0: es ist ja sehr groß und sowas kann halt auch sehr schnell affig sein, finde ich.
1: Wie hat sich für dich selber angefühlt, diese Szene heute zu spielen?
0: Gut. Ich war irgendwie, war das... ja, ich bin immer noch ein bisschen angefasst auch davon, muss ich sagen. Was ja gut ist.
2: Und jetzt?
0: Also ich freue mich sehr auf die Premiere, aber ich habe auch wirklich Schiss. Also ich habe, also Schiss ist vielleicht das, aber ich... Die Angst ist einfach da, nicht, dem nicht gerecht zu werden.
3: Die Bad Hersfelder Festspiele Europas. Schönste Spielstätte, sagen manche Schauspieler dort. Heute startet das Festival. Ich frage mich ja, wie schweißfest ist eigentlich Theaterschminke?
2: Oh ja, es ist heiß an diesem Tag. Dem herbeigesehnten und gefürchteten Tag der... Auf dem roten Teppich präsentieren sich Ehrengäste und mehr oder weniger bekannte Gesichter. Und natürlich die Beteiligten. Wobei, Thies ist nicht dabei.
4: Es gibt den roten Teppich, weil er erstens mit diesem Geplänkel nichts anfangen kann. Und zweitens braucht er wahnsinnig viel Konzentration zuvor.
2: Freundin und Agentin Sabrina ist das erste Mal seit Probenbeginn wieder in Bad Hersfeld. Beistand zur richtigen Zeit.
4: Er hat noch nie vor so vielen Leuten gespielt, ihm ist richtig die Düse gegangen. Er saß heute mal 10 Minuten in der Unterhose rauchend da und hat einen existenziellen Moment gehabt. Er ist stabil, aber es ist ein harter Tag.
1: Hat er sein Ritual durchgezogen und wie ging es ihm danach und davor? Hast du mit ihm geredet?
4: Ich habe ihn nicht mehr gesehen seit 13 Uhr.
0: Um mich ein bisschen runterzukriegen, habe ich meine Rituale. What are you afraid of? I know that you are. Erst auf den Friedhof gehen. Ich finde, der Tod setzt ja eh alles noch mal irgendwie in Relation. Danach gehe ich zum Hauptbahnhof und überlege, dann wegzufahren. Und dann können die mich ja alle mal. Hab mir dann da Pommes geholt. Überraschend gute Pommes. Und dann mich entschieden, nee, ich gehe da dann doch hin.
5: Der Premierentag ist schrecklich. Es ist eine Situation, die man nicht mehr kontrollieren kann. Man ist der eigenen Emotion, den eigenen Ängsten, der eigenen Unsicherheit ausgeliefert.
0: Da saß ich dann, verzweifelt.
2: Aber zum Glück nicht alleine.
0: Michael hat den schönen Satz zu mir gesagt, ich muss mich selber in Ruhe lassen. Weil ich immer dachte, ich muss das für mich gut machen. Und er hat dann irgendwann zu mir gesagt, du spielst das jetzt für mich, die Premiere. Das ist dein Geschenk an mich. Und das hat tatsächlich funktioniert, weil dann habe ich es nicht mehr für mich gemacht, sondern für ihn.
6: Stell dir das mal vor, Mutter. Die Welt, die hört gar nicht hinter dem Waldrand auf.
7: Kann es sein, dass du irgendwie tump bist oder so?
6: Getroffen! Uah! Mitten durch! Woo!
8: Wenn du ein Ritter werden willst, dann musst du noch sehr viel lernen.
9: Du kannst ihn gerade nicht finden. Er findet dich, wenn du es wert bist und er dich finden will. Die Burg von Munsalwäsche.
6: Frag!
10: Frage!
11: Meine Mutter lebt nicht mehr.
5: Ich glaube, das ist auch für den Schauspieler Thies, den ich jetzt schon so lange kenne, ein ganz, ganz großer Entwicklungsschritt. Dass es, glaube ich, mittlerweile mehr genießt, Protagonist zu sein, als er vielleicht zugibt oder als es ihm sogar selber bewusst ist.
0: Es war auf jeden Fall sehr intensiv. Und intensiv ist ja irgendwie dann auch für mich auch Genuss. Und auch wieder ja, die Kollegen und Kolleginnen. Das habe ich sehr genossen. Also mit denen zusammen, was da passiert ist.
2: Auch das Stück endet happy. Parsifal kehrt in die Gralsburg zurück und stellt diesmal die richtige Frage.
12: Was werdet ihr? Und wie helfe ich dir?
2: Er ist als Mensch gewachsen. Und mit sich selbst im Reinen.
12: Werde, was du bist.
0: Also das hört sich jetzt doof an. Aber es war mir eigentlich sehr egal, wie das irgendjemand findet diesen Abend, außer ihm. Dann hat er von Herzen, was ich ihm auch geglaubt habe, gesagt, es war bis jetzt der beste Durchlauf, den wir hatten. Und dann ist von mir auch so eine Last abgefallen. Ja, ist schwer zu beschreiben, weil es ist der, mir dieser Mensch auch so viel bedeutet und dass wir das gemeinsam da machen durften, das war ganz wichtig für mich.

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7: Wer dieses Rad drehen darf, öffnet die Türen zu einem Ort absoluter Stille. Kaum ein Ton. Und dennoch. Überflutet das, was hier verborgen ist, die Sinne. Ein sehr exklusiver Farbenrausch. Denn hier darf längst nicht jeder hin.
8: Das ist richtig.
7: Senckenberg Naturmuseum Frankfurt, das Sammlungsmagazin für Tag- und Nachtfalter. 18.000 Kästen in unzähligen Regalreihen, alles voll mit hochzerbrechlichen Exponaten.
8: Hier beherbergen wir über 1 Million Tagfalter und Nachtfalter und ist eine der größten Schmetterlingssammlungen in Deutschland.
7: In diesen Arsenalen der Farbenpracht lagern Schmetterlingsgenerationen zurückverfolgbar bis in die vergangenen 2 Jahrhunderte. Ein Schatz für die Erforschung der filigranen Flügeltiere.
8: Hier bewahren wir Belege von Schmetterlingen aus aller Welt für die Forschung und für die Nachwelt auf.
7: Schmetterlinge mit Spannweiten, die anmuten, als seien sie aus einer anderen, längst vergangenen Welt. Viele Exoten, aber auch einheimische Edelfalter. Hier ein Schwalbenschwanz und darüber der wärmeliebende Segelfalter, über die Alpen eingeflattert, bedingt durch den Klimawandel.
8: Den merkt man auch bei den Faltern und insgesamt auch bei den Insekten. Wir haben viele Arten, die heutzutage hinzukommen und die eigentlich ihr Hauptverbreitungsgebiet eher in südlicheren Gefilden haben, im mediterranen Gebiet, und eben heute häufiger bei uns vorkommen, als das früher der Fall war.
7: Das Klima im Sammlungsmagazin ebenso empfindlich, nicht zu feucht, nicht zu warm und damit ungeeignet für Besuchergruppen. Dieser sehr besondere Ort beherbergt auch noch eine andere Art, sozusagen das Einhorn unter den einheimischen Schmetterlingen, den Apollofalter.
8: Es kann sein, dass er noch in Hessen vorkommt. Wenn ihn jemand zufällig per Foto dokumentieren würde aus der Rhön, würden wir uns super freuen. Und dann kriegt die Person natürlich auch eine private Sammlungsführung bei uns.
7: An diesem Ort der Stille, wo auch der Totenkopf nicht fehlen darf, ein einheimischer Nachtfalter, bekannt aus Das Schweigen der Lämmer. Aufbewahrt hinter den Türen einer sehr exklusiven Sammlung.

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5: Ja, hallo bei Maintower. Wir haben diesen heißen Tag heute fast geschafft. Schnappen Sie sich ein kaltes Getränk und dann geht's los mit diesen Themen. Mysteriöses Verschwinden in Schwalmstadt. Christian Endres sucht verzweifelt seinen Vater. Rente ist keine Option. Auch mit 92 Jahren liebt Elli Plin aus Gründau lieblos ihren Job als Fußpflegerin. Und Traumberuf Schauspieler. Wir begleiten Thies Brammer bei den Bad Hersfelder Festspielen. Wir brauchen heute Ihre Hilfe. Es geht um einen sehr rätselhaften Vermisstenfall im Schwalm-Eder-Kreis. Der 74-jährige Erich Endres, der ist dort im Wald mit seinem Hund spazieren gegangen und nicht mehr nach Hause gekommen. Das Mysteriöse, das ist inzwischen schon 5 Monate her und seitdem fehlt von ihm jede Spur. Sein Sohn Christian, der gibt die Hoffnung nicht auf und sucht seitdem nach Hinweisen, jetzt auch mit Hilfe der Öffentlichkeit.
6: Es ist halt sehr belastend, weil man einfach nicht weiß, was ist, wo ist er. Man hat überhaupt keinen Abschluss und man gar nicht dann abschalten kann komplett, weil es halt immer wieder irgendwie hochgebügelt wird.
7: Wir haben ja auch noch 2 Kinder, die fragen auch, wie kann das sein, dass der Opa nicht gefunden wird? Und ja, es ist einfach nichts mehr wie vorher. Wir versuchen zwar jetzt so unseren Alltag wieder zu leben, aber ja, das überschattet einfach unser ganzes Leben.
8: Seit Anfang März gibt es kein Lebenszeichen von Erich Endres. Mehrere große Suchaktionen mit hunderten Helfern, Hubschraubern und Spürhunden scheitern. Seine Spur endet genau hier.
6: Ich konnte mir es gar nicht vorstellen, dass er bis hier hoch dann auch gelaufen ist, weil er das eigentlich von der Luft gar nicht packen konnte. Und ist dann auch einfach komisch, dass dann die Spur weg ist.
8: Noch mysteriöser, der Hund des 74-Jährigen taucht nach fast 2 Wochen plötzlich wieder im Ort auf. Völlig unversehrt, sauber und gut genährt. Ein neuer Hoffnungsfunke. Wieder durchkämmen Polizei, Feuerwehr und etliche Freiwillige die komplette Umgebung. Aber
6: und dann haben wir hier echt stundenlang, kilometerlang und tagelang gesucht, bis wir halt auch irgendwann so ziemlich alles abgesucht haben. Wir sind ja von hier bis nach Dreisa, also Kilometer weit gelaufen und konnten aber nirgendwo irgendeinen Anhaltspunkt finden.
8: Mittlerweile möchte die Familie einfach Gewissheit haben. Was ist mit Erich Endres passiert?
6: Manchmal habe ich schon Hoffnung, dass er vielleicht irgendwo ist, was weiß ich, irgendwo untergekommen ist, keine Ahnung. Und manchmal denke ich, nee, der ist halt tot, aber es wäre halt einfach auch gut zu wissen, um abzuschließen, was ist. Ja.
7: Wir wünschen uns einfach so sehr, dass wir Aufschluss bekommen darüber, was geschehen ist, damit wir ja, abschließen können, trauern können und auch wieder soweit ein normales Leben führen können, was im Moment nicht möglich ist.
8: Deswegen wollen Sie jetzt noch einmal um Hilfe bitten. Hat irgendwer am 9. März oder danach in der Umgebung von Gilserberg, Sachsenhausen, Erich Endres gesehen? Er ist 74 Jahre alt, 1,70 groß und nicht mehr gut zu Fuß. Haben Sie Hinweise zu seinem Verschwinden? Dann wenden Sie sich bitte an die Polizei in Schwalmstadt.
5: Wir hoffen wirklich, dass da doch noch ein paar Hinweise zusammenkommen. Ja, wer mit 92 noch jeden Tag arbeitet, der muss das wohl wirklich sehr, sehr gerne machen. Genau so ist das bei Elli Plin aus Gründau lieblos. Statt ihren Ruhestand zu genießen, da kümmert sie sich fast jeden Tag noch um die Füße ihrer Stammkunden. Meine Kollegin Antonia Hirnig hat Hessens wahrscheinlich älteste Fußpflegerin besucht.
9: Elli Plin aus Gründau lieblos arbeitet noch fast jeden Tag als Fußpflegerin mit 92. Nicht weil sie muss, sondern weil sie es gar nicht anders möchte.
10: Morgens um 6 stehe ich auf, Sonst habe ich ja viel mehr gemacht, aber durch meine Augen, die OP, habe ich das alles reduziert, bin ja alt genug. Ja, sonst ist mir es ja zu langweilig. Was soll ich denn hier den ganzen Tag machen?
9: Seit über 40 Jahren gehört das dazu. Und noch viel länger dreht sich in diesem kleinen Laden alles um Füße.
10: Jetzt gut, alles gut. Herzlich willkommen in meinem Laden. Früher habe ich hier ein Schuhgeschäft gehabt, bis 2015. Und die Fußpflege, die mache ich seit 85.
9: Eigentlich wollten ihre Eltern, dass Elli einfach weitermacht. Sie wollte ihren eigenen Weg gehen.
10: Dann habe ich gedacht, ich muss mal irgendwas machen, was ich von mir aus will. Sonst muss ich immer machen, was meine Eltern wollten. Die Fußpflege, das habe ich mir aufgebaut.
9: Diese Hände kennen inzwischen hunderte Füße. Früher hat Elli 10 Menschen am Tag behandelt, heute sind es noch 3.
11: Kommt ja vor, dass jemand mal einen Termin vergisst, da muss die Elli dann anrufen.
10: Ja, gell? Ja. Oder der Termin wird geändert.
9: Viele Kunden kennt Elli schon fast ihr ganzes Leben, wie die 90-jährige Eleonore Böhm.
11: Ach ja, weil wir erstens mal uns kennen schon so lange und die Elli macht das gut. Und solange die Elli das macht, da komme ich auch. Ne? Weil jetzt im Sommer, da hat man die offenen Schuhe an, ja. Da will man ja auch schöne Füße, aber auch mehr in unserem Alter. Ja. Ich frage die Elli immer, wie sie es bei sich macht.
10: Ja, ich verrenke ja, mich.
11: Aber sie sagt, sie muss sich verrenken.
10: Mach dann so.
11: Ja, das stelle ich mir eigentlich schwierig
10: kann
11: vor.
10: Kann das aber nicht alles auf einmal mehr machen, das geht nicht, das halte ich nicht aus.
9: Elli wird nicht nur von ihren Kunden gebraucht. In ihrer Küche nebenan wartet schon Familienbesuch. Ihre Enkelin Tina und ihre Urenkel, die Zwillinge Kate und Leo.
10: Bin ich froh, dass die da sind.
12: Sehr hilfsbereit, sehr nett und Kochen ist bei ihr super lecker. Und vor 3 Jahren waren wir auch mit ihr zusammen auf dem Helene Fischer Konzert.
10: Ja, irgendwann kommen wir wieder hin.
9: Auch mit 92 werden also noch Konzertpläne gemacht und WhatsApp-Nachrichten geschrieben und eine gute Nacht gewünscht.
13: Ich schreibe ihr abends eigentlich immer, dann liest sie es auch noch sehr spät.
9: Stillstand gibt's bei Elli Plin nicht. Selbst nach einer Augen-OP wollte sie deshalb nur eines wissen.
14: Bei der Nachuntersuchung hat die Ärztin dann gesagt, dass soweit alles in Ordnung ist. Und dann hat die Oma sie halt gefragt, wann sie wieder Fußpflege machen kann. Und die Ärztin hat halt dann gesagt, ja gut, also in 1-2 Wochen können Sie da ruhig wieder hingehen. Und dann sagt dann die Oma zu ihr, nee, ich habe gemeint, wann ich selber wieder Fußpflege machen kann. Und da ist sie halt fast vom Hocker gefallen, weil sie nicht vorstellen konnte, dass jemand in dem Alter dann quasi selbst noch Fußpflege macht.
9: Genau diese Energie bewundert Enkelin Tina an ihrer Oma. Das wird sie auch an ihre Kinder weitergeben.
14: Gerade so dieses Durchhaltevermögen. Na, es musste einfach immer alles so angenommen werden. Sie ist ja in einer ganz anderen Zeit aufgewachsen als wir. Also sie hatten es ja deutlich schwerer. Und dass auch einfach das Jammern nichts bringt.
10: Ich habe die Einstellung, man schadet sich nur selber. Und es ändert ja doch nichts. Das ist so und bleibt so. Und alles andere muss sie eben das Beste draus machen.
9: Vielleicht ist das ihr wahres Geheimnis. Nicht, dass sie mit 92 noch arbeitet, sondern dass sie jeden Tag Menschen hat, auf die sie sich freut. Und Menschen, die sich auf sie freuen.
15: Ja, sieht auch echt noch jung aus, die Elli, oder? Das zu machen, was man liebt, das erfüllt einen eben. Und so geht es mir tatsächlich auch, wenn ich hier stehe und sie durch den Abend führen darf. Das meine ich wirklich so. Und genau dieses Gefühl, seinen Traum zu leben, das kennt auch Schauspieler Thies Brammer. Er spielt zum ersten Mal die Hauptrolle bei den Bad Hersfelder Festspielen. Das ist ein riesiger Meilenstein in seiner Karriere. Und das klingt jetzt auch alles erstmal nach einem Happy End. Ist es auch, aber mit so einer großen Chance, da kommen natürlich auch jede Menge Druck und sehr hohe Erwartungen dazu.
16: Schauspieler Thies Brammer vor dem größten Moment seiner Karriere. Bei den Bad Hersfelder Festspielen spielt er die Hauptrolle im Eröffnungsstück.
17: Das Stück heißt Parsifal. Und ich bin Parsifal. Oh je.
18: Wir dürfen nicht vergessen, wir müssen jährlich an die 100.000 Zuschauerinnen und Zuschauer hier für dieses Festival begeistern.
16: In der Vergangenheit haben große Namen die Menschen in die kleine Stadt gelockt, wie Axel Prahl oder Mario Adorf.
19: In meiner Rachebauch war Raum für alle.
16: Jetzt soll das schüchterne Talent Thies Brammer die Leute ziehen.
20: Manchmal neige ich eigentlich eher dazu, mich ein bisschen zu verstecken.
21: Für mich war es von Anfang an klar, dass Thies das spielen muss. Ich wusste wirklich, als ich mir für diesen Stoff entschieden habe, dass das Thies sein muss, weil er Parsifal ist.
20: Der gute alte Camper.
16: Ein junger Mann auf der Suche.
20: Hä? Bin ich jetzt hier zu blöd dafür? Hä? Okay, ich probiere das jetzt dann einfach mal so. Michael Schachermeier ist ein wirklich sehr guter Freund von mir. Und er hat mich angerufen und er meinte, ja, ich will, dass du dabei bist beim Parsifal. Und ich, ja, super. Weißt du schon, wer ich bin? Parsifal. Habe ich jetzt gecheckt, das Stück. Aber wer bin ich jetzt? Jetzt sag mir halt, wen ich spiele. Du spielst Parsifal. Und dann war es so richtig.
22: Thies hat ja die letzten 10 Jahre Theater gespielt und war fest angestellt in Theaterensembles. Und da war es tatsächlich schon so, dass dieses Tamtam sehr viel unwichtiger war.
16: Und die Bühnen etwas kleiner als die Bad Hersfelder Stiftsruine.
20: Ein Riesending. Ich habe noch nie so eine Bühne gesehen. Ich lerne gerade Text für Parsifal. Das ist gerade der größte Fail des Stückes.
23: Frag, Frage.
20: Da ist er in Munsalwäsche.
23: Frag, Frage.
20: Und er verkackt.
23: Kannst du mich zum Ritter schlagen?
16: Heute wird hier das erste Mal eine der Schlüsselszenen geprobt. Die Szene, die Thies als Parsifals größten Fail bezeichnet. Die Burg von Munsalwäsche.
20: Also Munsalwäsche ist der Ort, wo der Heilige Gral ist. Also er fängt sozusagen an, den Heiligen Gral zu suchen und kommt sofort in die Gralsburg.
24: Die Burg von Munsalwäsche.
20: Der Gralskönig, König Anfortas, hat so eine riesige Wunde. Und er kann aber nicht sterben, weil der Gral ihn am Leben hält.
25: Gott zum Gruße. Gottes Gruß, König Anfortas.
20: Und was Parsifal eigentlich nur tun müsste, ist ihn zu fragen, wie geht es dir und wie kann ich dir helfen? Das tut er aber nicht. Er fragt ihn nur, kannst du mich zum Ritter schlagen? Also ein sehr selbstsüchtiger, egoistischer Wunsch. Da ist halt irgendwie gar kein Mitgefühl. Am Ende des Tages ist es ja eigentlich eine große Geschichte über Mitgefühl. Und wie lerne ich Mitgefühl? Also ich freue mich sehr auf die Premiere, aber ich habe auch wirklich Schiss. Also ich habe, also Schiss ist vielleicht das, aber ich, die Angst ist einfach da, nicht, dem nicht gerecht zu werden.
25: Was willet ihr? Und wie helfe ich dir? Werde, was du bist.
15: Ja, wie die Premiere für Thies Brammer lief, das sehen Sie heute Abend. Denn der ganze Film, der läuft um 22 Uhr hier im HR Fernsehen. Heute, da habe ich wieder was sehr Interessantes gelernt. Und zwar, dass alle Uhus Eulen sind, aber nicht jede Eule ein Uhu. Also die Eule ist sowas wie der Oberbegriff und darunter gibt es dann ganz unterschiedliche Arten. Zum Beispiel den Steinkauz, die Schleiereule oder eben den Uhu. So, jetzt sind wir alle schon mal ein bisschen schlauer, was Eulen angeht. Und das passt perfekt, weil heute ist der offizielle Tag der Eule. Und was diese faszinierenden Tiere so besonders macht, das haben wir uns in der Fasanerie in Hanau mal angeschaut.
26: Eulen sind für mich so faszinierend, schon alleine durch diese Mystik, die so eine Eule einfach ausstrahlt. Was die Menschen an den Vögeln fasziniert, dass man sie doch in der Natur relativ selten sieht, außer mal von Weitem am Himmel. Und für uns macht das halt immer so die Nähe aus. Und deshalb ist unser Augenmerk auch auf einheimischen Vögeln, die ich hier vorführe, um den Leuten einfach mal die Natur wieder näher zu bringen, was meiner Meinung nach immer mehr verloren geht.
0: Detlef Kotsch hat sich Greifvögel zum Leben gemacht. In seiner Falknerei in Hanau lernt man auch seine Eulen von ganz nah kennen. Star der Show, Clara.
26: Auf dem Arm sitzt hier die Clara. Die Clara ist jetzt fast 20 Jahre alt, also sie können durchaus 35, die Ältesten teilweise bis 50 Jahre alt werden. Und ist eigentlich eine unserer ältesten Gefährten, die wir hier in der Falknerei zeigen können.
0: Ja. Im 20. Jahrhundert fast ausgerottet, gibt es von Uhus wie Clara heute wieder ca. 150 Brutpaare in Hessen. Mittlerweile breiten sich Eulen in weiten Teilen unseres Bundeslandes wieder aus.
26: Man findet sie sehr oft in den Städten, ja, brüten in verlassenen Elsternnestern, da Eulen keine eigenen Horste bauen. Selbst Uhus in den Gartenanlagen im Herbst ganz oft anzutreffen, da Uhus so die einzigen sind, die in der Lage sind, durch ihren geräuschlosen Flug auch Igel zu schlagen.
0: Bei uns sind die oft bei Nacht und in der Dämmerung aktiven Greifvögel schon längst angekommen. Als süßes Sammelobjekt oder leidenschaftliches Hobby. Oder klar, durch Harry Potter. Die Faszination Eule, die reicht aber sogar schon zurück in die Antike, als der Greifvogel ein Zeichen von Weisheit als das heilige Tier der Göttin Athene war. Im Mittelalter galt die Eule und besonders der Waldkauz dann jedoch als böses Omen und Unheilsbringer.
26: Früher wurden die Menschen, nachdem sie gestorben waren, nicht gleich abtransportiert, sondern man hat die noch eine Nacht zu Hause aufgebahrt. Und durch diesen Kerzenschein, weil im ganz Dunkeln sieht eine Eule auch nichts mehr, hat auch die Waldkäuze angezogen. Die haben so einen typischen Ruf, Kiwit, Kiwit. Und das hat die Menschen zu der Interpretation verholfen, komm mit, komm mit. Man hat dann versucht, diese Eulchen zu fangen, hat man sie gekriegt, hat man sie teilweise an Scheunentore genagelt, um das Böse wieder abzuwenden.
0: Zurück in der Falknerei Hanau aber dürfen die Eulen Wildtiere bleiben und beeindrucken durch ein präzises dreidimensionales Gehör und lautlosem Flug als perfekte Kleintierjäger.
26: Und natürlich, wenn wir hier schauen, diese riesengroßen Füße von unserer Eule, mit der sie durchaus in der Lage ist, auch bis Junghasengröße zu fangen. Diese äußere Zehe hier sieht man ganz gut. Oh, guck mal hier. Das ist eine Wendezehe, die können die nach vorne und hinten klappen. Hier sieht man es ganz gut, hier ist nach hinten geklappt, hier nach vorne. Ne? Die befähigt eine Eule zu greifen, mit zwei Krallen nach vorne, zwei nach hinten, wie eine Zange.
0: In der Falknerei Hanau fliegen die Eulen und Greifvögel regelmäßig, auch an Wochenenden. Ein eigentlich mystischer Star mit großem Auftritt, die Falknerei macht neugierig auf eine Tierwelt, die meist verborgen bleibt.
26: So, komm, wir gehen nach Hause, komm. So, damit hat die Clara Feierabend für heute.
15: Ja, das hat sich die Clara auch verdient. Wir sind aber noch nicht ganz fertig. Vorher möchte ich Ihnen nämlich noch jemand ganz Besonderen vorstellen. Sein Name ist Arko, er ist 11 Jahre alt und dafür noch ganz schön fit. Gut, vielleicht sollte ich Ihnen dazu sagen, dass Arko ein Schäferhund-Mix ist und in Hundejahren ist er sowas wie 70 oder 80. Und ja gut, mit dem Alter, da hat man hier und da so seine Problemchen. Trotzdem ist Arkos größter Wunsch ein ganz anderer, nämlich ein neues Zuhause zu finden. Und da kommen Sie jetzt vielleicht ins Spiel.
1: Arko ist schon ein älteres Semester, aber das merkt man ihm so gar nicht an. Im November wird er 11 Jahre alt, wirkt aber eher so lebendig wie ein 11-jähriger Mensch.
2: Arko kommt im Tierheim Alltag relativ gut klar, sucht aber trotzdem dringend zu Hause. Aufgrund seines Aktivitätslevels ist er hier halt nicht gut aufgehoben, weil er schon durchgängig Beschäftigung sucht und auch nicht gerne alleine sein mag.
1: Arko ist ein Mix aus Schäferhund und Strobel, fällt ein bisschen kleiner aus als ein reinrassiger deutscher Schäferhund. Die meiste Zeit seines Lebens war er bei seinem letzten Besitzer, der ihn aber nicht artgerecht gehalten hat. Verhaltensauffällig ist er deswegen aber nicht.
2: Er badet unheimlich gerne. Er liebt sein Support-Kuscheltier. Also er ist einfach unheimlich gern dabei. Wenn es in unserer Möglichkeit besteht, dann ist er mit im Büro, einfach um ein bisschen runterzufahren und ja, den Tierheim-Alltag hier so über den Tag zu bringen. Wichtig für sein neues Zuhause ist auch, dass es ebenerdig ist. Wir wollen nicht, dass er zu viele Stufen steigen muss. Und aufgrund seines Alters sind seine Gelenke natürlich schon ein bisschen vorbelastet.
1: Mit Katzen verträgt sich Arco eher nicht. Andere Rüden, wenn sie sympathisch sind, vielleicht. Hündinnen manchmal auch. Aber noch lieber hat er sein Herrchen oder Frauchen ganz für sich.
2: Deswegen wünschen wir uns für den Arco einfach ein Zuhause, wo er Einzelprinz sein kann, wo er gefördert wird. Er ist unfassbar gerne dabei und ein Goldschatz einfach.
1: Das Alter von gut 10 Jahren sollte den oder die Halterin nicht abschrecken, denn Arco hat noch was vor.
2: Man kann mit dem Arco auf jeden Fall noch ein paar wunderbare Jahre haben, aufgrund des Statuses, den er hat, dass er so aktiv ist. Er bekommt ein Schmerzmittel unterstützend, damit er sich frei bewegen kann. Und da stehen dem Ganzen nichts im Wege, dass er noch viel Spaß im neuen Zuhause haben kann.
1: Gut gepflegt ist Arco auch. Geimpft, gechippt, entwurmt und kastriert. Das Schmerzmittel kostet nur rund 30 Euro im Monat. Jetzt braucht es nur noch ein neues Heim für den unternehmungslustigen, 24 Kilo schweren Schäferhund Strobelmix aus Wetzlar.
2: Für den Arco wünschen wir uns zu Hause mit viel Zeit, mit viel Liebe und ein bisschen Geduld. Wir wünschen uns, dass er die restliche Zeit seines Lebens noch genießen kann, mit ganz viel Spaß und ganz viel Bewegung. Dass er baden gehen kann, so oft wie möglich. Dass er einfach die Zeit genießen kann, die er noch hat. Und das in einem schönen Zuhause.
15: Simone, das ist ein Bild, an das ich mich gerade erstmal gewöhnen muss. Du stehst nämlich nicht auf dem Dach. Ich hätte fast gesagt, auf einer grünen Wiese, aber sie sieht vertrocknet aus. Was ist da los?
3: Ja, wir haben uns dafür entschieden, uns ein schattiges Plätzchen zu suchen, denn oben auf dem Dach vom Hessischen Rundfunk ist es so utopisch heiß. Da haben wir gedacht, nee, wir gehen hier runter und sitzen sozusagen im Lavendelfeld. Es blüht zwar nicht, aber es ist wesentlich angenehmer. Wir wollen uns mal die Wettersituation der kommenden Stunden ein bisschen angucken. Viel ist da noch nicht zu sehen. Es gibt aber einzelne Schauer und auch Gewitter. Die können auch mal ein bisschen kräftiger ausfallen. Dann kann es auch mal Sturmböen geben. Morgen dann ein Wechselspiel von Sonne und Wolken. Größtenteils bleibt es auch trocken. Vor allen Dingen starten wir auch in den Tag wieder mit viel Sonnenschein. Aber im Laufe des Nachmittages kann es dann auch wieder einzelne Gewitter geben. Die können auch mal ein bisschen kräftiger sein. Im Großen und Ganzen bleibt es aber trocken. Also der eine oder andere wünscht sich wahrscheinlich einen kräftigen Schauer oder auch mal ein Gewitter. Aber ja, viele Regionen bleiben einfach trocken und da kommt weiterhin nichts an. Wir bräuchten halt eben wirklich Regen. Man sieht es ja auch hier, es ist alles knochentrocken. Das ist ja ein Bild, was wir fast hessenweit haben.
15: Das stimmt. Beim Stichwort Gewitter dachte ich auch gleich, ach, aber ja, wohl doch nicht so. Was macht ihr denn heute bei alle Wetter? Ja.
3: Bei alle Wetter reden wir trotz alledem, was man vielleicht dann jetzt mal vielleicht vorpflanzen kann oder zu Hause ziehen kann. Denn der Herbst, der will vielleicht auch irgendwas aussehen im Garten oder dass wir uns auf Wintergemüse einstellen. Deswegen kommt Nils Andreas. Vielleicht hat er noch ein paar Tipps für uns, was wir jetzt schon wintermäßig vorbereiten können.
15: Danke, Simone. Vielleicht hat er auch ein paar Tipps für mich, für meine Hortensien. Die wollen einfach nicht am Leben bleiben.
3: Ah, ich werde ihn fragen. Ich werde
15: ihn gerne
3: fragen.
15: Wirklich. So, Ihnen zu Hause wünsche ich jetzt noch einen schönen Abend und bis morgen, wenn Sie mögen. Ich würde mich sehr freuen. Ciao.
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8: Hey ihr Lieben, herzlich willkommen zu einer neuen Folge vom Campingcheck, die Sendung von Campern für Camper. Und herzlich willkommen in Willingen. Es ist nämlich eine ganz besondere Sendung. Wir sind nämlich auf den Harley Days in Willingen. Das ist eines der größten Biker-Treffen in ganz Deutschland. Bis zu 50.000 Leute werden jetzt an diesem langen Wochenende erwartet. Und da gibt es extra diesen coolen Campingplatz. Ja, also hier gibt es normalerweise einen ganz kleinen Stellplatz, das ganze Jahr über. Und extra für die Harley Days gibt es hier einen großen Campingplatz. Da wollen wir mal gucken, weil es gibt hier sehr, sehr viele verrückte Camper. Und dann geht es rüber ins Dreiländereck. Hessen, Niedersachsen, Thüringen. Da haben sich nämlich Michaela und Matthias einen Traum erfüllt. Das ist auch ein Biker-Pärchen und die haben einen eigenen Campingstellplatz eröffnet. Und der Hammer ist, der ist kostenlos. Wie das funktioniert, gucken wir uns auch an. Wir wollen nämlich in dieser Folge rausfinden, sind Camper und Biker vielleicht aus dem gleichen Holz geschnitzt? Ich bin ja Camper und Biker. Ich starte gerade hinter uns auf der Hubschrauber. Hier gibt es nämlich auch Rundflüge. Und ich glaube tatsächlich, es gibt Parallelen. Suchen wir alle vielleicht nach dem Gleichen. Wir wollen es rausfinden mit euch in dieser Sendung. Mit an Bord ist hier immer meine Pamela und mein Kumpel Luki natürlich.
9: Hallo, grüßt euch. Ich hatte mal eine Vespa als Jugendlicher, aber die habe ich nicht mehr. Jetzt fahre ich E-Bike.
8: Eine Vespa, ist auch geil. Leute, lasst uns zusammen den Platz entdecken. Auf geht's, oder? Hopp. Oh, schicke Dinger hier, du. Ah, das ist meine DNA.
9: Ich fahre auch mal da hinten hier.
8: Schön gelb hier. Ah, ein altes Schätzchen, guck mal. Moin, grüß dich.
10: Hi.
8: Riso und Lukas vom Campingcheck.
10: Achim, hi.
9: Grüß dich.
8: Achim. Was machst du denn hier?
11: Hallo, ich bin die Frau.
8: Du fährst aber, das, ist das sein Helm oder dein Helm?
11: Das ist mein Helm.
8: Das ist nicht wirklich dein
9: Helm. Ja, das Geschichte ist mein hier. Helm.
11: Ich fahre selber auch, aber ich musste jetzt das Auto fahren.
8: Boah, was ist denn das? Was ist das für einer?
11: Ja, das ist ein Chevy.
12: Ja, das, eigentlich ist das der letzte in Europa mit den vielen Fenstern drin.
8: Ja.
12: Und hat einen 7,3 Liter Big Block Motor.
8: 7,3 Liter Hubraum. 7,3 Liter Hubraum. Och, wer ist das denn hier?
12: Wir gucken an der Tanke immer.
11: Jack.
8: Hallo Jack, guck mal
11: Jack
8: hier.
11: Jack Daniels.
8: Oh, ist ja schön. Darf ich da mal reingehen?
11: Ja, natürlich.
8: Kommt ihr mit? Sag mal, du hast sie aber auch hier komplett ausgestattet hier. Ne?
11: Ja, mal,
8: guck mal hier.
11: Patzen zur Jacke.
8: Die hier mit Motorrad drauf, Luki. Die brauche ich auch.
11: Und unten drunter.
8: Oh, was ist das aber für ein tolles Fahrzeug, du.
11: Ja, ne?
8: Wie lange habt ihr den schon?
12: Ist jetzt 31 Jahre alt und ich habe ihn schon 15 Jahre.
8: Wie viel hat er runter?
12: Noch gar nicht viel. 46.000 Meilen, das ist nichts.
8: Das ist wirklich nicht viel. Guck mal hier, ein alter Röhrenfernseher.
9: Nein, ich glaub's nicht.
8: Ah. Schlafen wir dann hinten?
11: Ja.
12: Ja, die kannst ja elektrisch die Sitze zum Bett machen.
8: Natürlich, elektrisch.
12: Und ansonsten hast du einen Achtsitzer, ne?
8: Achtsitzer? Ja. Wie alt ist das Motorrad?
12: Das Motorrad ist von 1997.
8: Okay, warum hat das eine schreckliche Geschichte?
12: Weil das die zweite Maschine von meinem besten Freund war, dem Joker, legendär auf
11: den
12: allen
11: Harley-Festen.
12: Und der ist
11: überall.
12: Letztes Jahr in Fark am See am Harley-Treffen tödlich verunglückt.
8: Oh.
12: Und ich habe seine Maschine übernommen und halte die so in Ehren, wie er die aufgebaut hat. Hat sogar Kennzeichen JH, Jokers Harley.
8: Okay, dann wünsche ich euch auf jeden Fall eine gute Fahrt damit.
11: Ja,
12: auf jeden Fall.
11: Wir fahren für Joker weiter.
8: Darf ich da einen Helm aufsetzen?
11: Ja, natürlich.
8: Hältst du mal kurz?
11: Ja, klar. Ja, und wie ich festgestellt habe, kann man hier auch hinter uns Hubschrauber fahren. Ne?
8: Ja, genau.
11: Hubschrauber fahren, ja. Nicht fliegen.
8: Hubschrauber fliegen geht auch?
11: Ja, ja.
8: Kann man tragen, ne?
11: Ja.
8: Willi, pass auf euch auf.
11: So, ihr auch, auf euch.
8: Tschüss, ja. Ciao, ciao.
9: Friso, was kommt denn da an?
0: Stopp! Die kenne ich, Leute. Von denen habe ich schon gehört, das ist die Street Bunny Crew. Grüße euch, moin.
10: Moin.
0: Wer bist du?
10: Der Dirk.
0: Dirk, moin.
10: Moin.
0: Ich habe von über euch gelesen im Internet.
10: Ja, genau.
0: Ihr seid wirklich aus Hessen auch und ganz Deutschland.
10: Wir sind die Street Bunny Crew. Wir sind gemeinnütziger Motorradverein. Street Bunny Crew. Wir sind deutschlandweit unterwegs. Wir sammeln für schwerstkranke Kinder und Jugendliche, für Kinder- und Jugendhospize. Und damit wir beim Sammeln ein bisschen auffallen, haben wir diese unauffälligen Bunnies. Keine Kostüme, wir nennen das Bunnies. Und insofern sind wir auch bei der schönen Veranstaltung Winning, freuen uns, euch zu sehen, mein Live.
0: Ja, cool.
10: Und das ist cool.
0: Ich finde eure Arbeit richtig geil. Also wirklich tiefen Respekt dafür. Wie viele Leute seid ihr in Hessen? Ihr seid insgesamt ja ein Chapter in Hessen.
10: Genau,
0: ne?
10: Wir sind 23.
0: Okay.
10: Aber aktiv ist ja immer das Gleiche, ne? So zwei Hände voll. Aber wir freuen uns trotzdem über jeden, der mitmacht, über jeden, der den Geist verstanden hat. Und das ist schon prima.
0: Wer bist du?
13: Ja, ich bin der Uwe.
0: Er sieht aus wie mein Papa. So sieht's, mein Papa heißt Harm, wer bist du?
14: Ich bin der Jürgen.
0: Moin, hi. Jürgen.
14: Moin.
0: Der schwitzt aber auch ganz gut schon, ne?
14: Ja, ja? Aber wir tun es ja für einen guten Zweck.
0: Ja, ne, finde ich echt gut.
14: Ja.
0: Ich auch wieder hier, guck mal, Luki. Ich darf mal ganz kurz. Don't touch my Puschel. Warte, ich fahre eben mit, komm. Mein erster Hase. Da fahren wir nicht in meine Pamela.
10: Ja, ganz bestimmt nicht, du. Ganz bestimmt nicht.
14: Oh, Friso, guck mal hier, die Dänen, du.
0: Oh, das könnte die weiteste Anreise sein, ne? Oh, der sieht auch schick aus, du. Was ist das denn für einer? Hallo.
15: Ja.
0: Moin.
15: Moin.
0: Friso und Lukas vom Campingcheck, grüß dich.
16: Grüß dich, wir kennen euch. Hi.
0: Du klingst jetzt nicht dänisch.
16: Bin ich aber.
0: Du bist Däne?
16: Ja, ja.
0: Was schlägt dich dann hier hin?
16: Das schöne, rassige, blonde Vibe dort.
0: Das schöne, rassige, blonde Vibe da. Hallo, ich bin der Friso, hi.
17: Ja, wir haben schon gesehen hier deine Pamela.
0: Wer bist du?
17: Fee.
0: Fee.
17: Felicitas, aber...
0: Du kommst aus Deutschland.
17: Ja.
0: Und du hast dir einen Dänen angelacht.
17: Ja, tatsächlich. Ja,
0: die lügen immerhin nicht.
17: Genau.
0: Das heißt, wo wohnt ihr jetzt?
17: In Iserlohn.
0: Okay, dann ist es ja doch nicht so weit.
17: Und er pendelt noch ein bisschen in Kopenhagen.
0: Und wo ist euer Motorrad?
17: Das haben wir heute tatsächlich. Wir haben zwei.
0: Ja.
17: Die haben wir sonst dabei. Das können wir umbauen.
0: Da rein?
17: Ja, die stehen beide da drin. Und dann klappen wir kurz hin und her. Und dann haben wir ein Bett und alles schön.
0: Und heute dürften sie aber nicht mit?
17: Nein, das war uns jetzt zu aufwendig.
0: Okay. Dürfen wir da mal reingucken?
17: Ja, sehr gerne. Aber ich bin ja noch nicht fertig. Aber guck mal. Muss ja erstmal schön machen.
0: Oh, das ist aber ein schickes Ding. Und dann kommt das Bett weg und dann kommen hier eure Bikes rein.
17: Das Bett, da machst du eine Sitzbank raus. Dann können hier sechs Leute noch drin sitzen. Also, oder die Motorräder rein. Also das geht alles.
0: Du hast einen Gebrauch gekauft.
16: Ich habe den Gebrauch gekauft. Ich bin der fünfte oder sechste Eigentümer.
0: Ach,
16: seit 20 Jahren.
0: Der 20 Jahre alt. Echt jetzt? Was hast du bezahlt dafür?
16: Um die 10.000 ich bezahlt dafür.
0: Um die 10.000?
16: Ja.
0: Der sieht wirklich schick aus. Also.
16: Ja.
17: Der ist richtig cool. Ne?
0: Ja, der ist wirklich richtig cool. Ja.
16: Was man hinten dann sehen kann, das kann man das ein bisschen verdeutlichen. Die zieht man
0: dann
16: raus.
0: Das sind die Ausfahrtschienen da unten.
16: Genau. Und dann hat man 9 Verzurösen,
0: ja,
16: um die Mopeds dann entsprechend abbinden zu können.
0: Wir wollen so ein bisschen rausfinden, ob Camper und Biker relativ nah zusammengehören oder ob das sogar das Gleiche ist. Glaubt ihr, da steckt so was Gleiches in der DNA drin?
17: Ich glaube, dieses Freiheitsgefühl, dieses, einfach nicht so 5 Sterne und in so Regeln gepresst zu sein. Das haben Biker und das haben Camper auch.
0: Das hast du schon gesagt, das sehe ich genauso. Dann viel Spaß weiter beim Aufbau.
17: Ja, danke.
0: Ja? Macht's gut.
16: Euch auch.
0: Das ist übrigens kostenlos hier, wusstest du das? Also das ist das Festival da mit Musik und so weiter, 5 Tage lang.
14: Hätte ich nicht gedacht, dass es überhaupt Festivals gibt, die kostenlos sind.
0: Ja, in Willingen schon.
10: Wo sind wir?
0: Boah, guck dir das an hier. Wow. Hast du mal die Scheibenbremse gesehen? Das ist die böseste Scheibenbremse, die ich je gesehen habe.
14: Oh ja, krieg sogar ich Angst.
0: Also die würde ich auch nehmen, du hast das nicht? Ja. Guck mal, Luki, so müsste mein Motorrad aussehen. Und so mein Camper. Guck mal hier. Das ist schon wirklich gut geairbrushed, oder?
9: Ich würde sagen,
0: gleiches Alter ist vorhanden. Ist da, ja.
9: Den Bart der Bart ist länger.
0: Oh, guck mal, auch ein schönes Ding hier, du. Mei. Guck mal hier. Hä? Ein Traum aus Chrom. Moin. Schickes Ding. Deine?
13: Ja.
0: Geiles Teil.
13: Aber die hat noch eine Besonderheit.
0: Okay.
13: Ja. Einen kleinen Jackie vielleicht.
0: Okay.
13: Aber ganz klein.
0: Ganz klein. Ha! Das kommt raus, Lucky. Guck mal hier. Was ist denn das? Kann man das so kaufen?
13: Das ist eine Einzelanfertigung. Das habe ich mir mal so ausgedacht. Und
0: das hast du dir ausgedacht?
13: Das habe ich mir so ausgedacht, umgesetzt, gebaut. Für die Biker sozusagen.
0: Leute, das erste Camper-Motorrad mit Hausbar an Bord. Wie kommt man denn auf so eine Idee, sag mal? Ach Quatsch, komm schon.
13: Ist eine Schnapsidee, würde ich sagen.
0: Das ist wirklich eine Schnapsidee. Reicht. Lucky?
13: So, und ich nehme mir einen Cola-Whisky, würde ich sagen. Unten ist die Cola, oben ist der Whisky. Hier stellst du dann den Grad ein, wie stark du es haben möchtest.
9: Fertig gemischt.
13: Fertig gemischt.
0: Hast du sehr viel Langeweile zu Hause?
13: Nee, eigentlich gar nicht.
0: Nee?
13: Aber sehr viel Blödsinn im Kopf. Von daher.
0: Prost, Leute.
13: Prost.
0: Hier! Das sind die wahren Biker! Schöne Zünder! Wie viel Kubik hast du?
18: 49
0: Kubik, Leute. Wie viel PS?
18: 6,25.
0: Das ist Freiheit. Ich sag's euch. Ja, Mann. Bisschen frische Luft muss rein, Lucky. Hilft nix. Ich muss immer aufpassen, weil diese Fenster sind richtig teuer. Weißt du das? Wenn dir sowas mal kaputt geht, gerade beim alten Camper, das ist schlecht. Komm, wir gehen nochmal ein bisschen gucken. Oh. Stopp, moin! Das hier mal ein Teil. Moin, Friese und Lukas vom Campingcheck.
19: Hallo, Walter. Habt ihr mal Bock, eine Runde mitzufahren?
0: Ja. Ich in den Wagen.
9: Das Angebot kriegt man nicht so oft, Leute. Guckt euch das mal an hier.
0: Ach, Luki! Mit Türchen, guck mal.
19: Ja, ja. Hey, brauchen wir nicht. Wir bleiben hier auf der Wiese.
0: Luki, komm.
20: Alter.
19: Ja.
0: Ich sehe gerade hinten drauf, steht bei dir Nosferatu. Bist du hier vom Motorradverein?
19: Ja, ich habe den 1982 gegründet.
0: Echt jetzt?
19: Ja.
0: Leute, das hier ist anscheinend eine Legende. Der Mann hat hier den Motorradclub Nosferatu Willing gegründet. Ne?
19: Ja.
0: Und ohne euch würde es dieses Treffen gar nicht geben. Weil ihr habt da hier richtig die Finger mit drin hier.
19: Wir sind dann unterstützend tätig und was gebraucht wird, wird gemacht.
0: Solche Leute brauchen wir. Ja, komm, wir fahren mal.
19: Okay.
0: Beiwagen. Ja! Ach, guck mal, Luki. So geht das. Was bedeutet Motorradfahren für dich?
19: Eine Lebenseinstellung. Ich fahre schon immer Motorrad. Seit ich das darf, fahre ich Motorrad.
0: Warum? Und,
19: ja, weil es einfach nur geil ist. Die Freiheit, das Feeling, alles, was damit zu tun hat, die Leute vor allen Dingen. Es sind nur nette Leute unterwegs.
0: Das stimmt. Da hat er recht.
19: Ne? Die grölen nicht rum, die brüllen nicht rum, die können sich benehmen. Alles toll.
0: Danke dir.
19: Sehr gerne.
0: Ach, guck mal, so geht's eigentlich.
19: Hat Spaß gemacht.
0: Pass auf dich auf, ne? Fahr vorsichtig.
19: Ich auch.
9: Ciao. Dankeschön fürs Mitnehmen.
19: Sehr gerne.
0: Mach's gut.
9: Tschüss, alles Gute.
19: Schöne Zeit im Willing.
0: Ciao. Tschüss. Ciao. Ah, also was bräuchte ich für die Pemmel da noch hinten dran? Ich sag's dir. Einfach mal ein Bike. Was ein Auto. Moin. Ach übrigens, das hier ist der Stefan, das ist der Platzwart hier sozusagen.
21: Hallo, grüßt euch beiden.
0: Was machst du denn eigentlich sonst, Stefan?
22: Ich bin Koch vom Beruf.
0: Okay. Und er hat uns so nett empfangen, das muss ich euch auch mal sagen. Und es gibt Brötchenservice hier. Nacht kostet 20 Euro bei dir auf dem Platz.
22: Jawohl.
0: Und er hat hier alles im Griff und man wird wirklich selten so freundlich empfangen wie hier. Muss ich echt sagen.
21: Vielen Dank, Friso.
0: Nein, das ist echt so.
21: Ich freue mich, dass ihr hier seid und dass alle so gut drauf sind.
0: Ja.
21: Ich glaube, wir haben ein schönes Festival diese Woche. Viel Spaß, wir sehen uns.
0: Danke dir, Stefan.
23: Moin.
0: Friso, grüß dich, moin.
23: Grüß dich.
0: Wer bist du?
23: Ich bin der Jojo aus Remscheid.
0: Was hast du, sag mal, schönes Bike erstmal natürlich, aber was hast du da für einen wundervollen Truck?
23: Ja, das ist ein original 86er Dodge Van.
0: Dürfen wir mal reingehen?
23: Ja, natürlich.
0: Oh.
23: Da ist die Original-Porno-Bezüge noch von früher.
0: Die Porno-Bezüge?
23: Normalerweise ist das ein Siebensitzer, ne?
0: Ja.
23: Aber du kannst ja einfach wegklappen, da hast du hinten ein komplettes Bett. Du kannst hier auch noch drehen, hier kannst du vorne drehen, kannst hier am Tisch gemeinsam essen.
0: Und bist du nicht allein hier dann?
23: Normalerweise bin ich mit meiner Frau unterwegs.
0: Ja.
23: Und die hat aber heute keine Zeit gehabt. Und da habe ich gesagt, hör mal, dann nehme ich heute den Anhänger mit und nehme die Harley mit. Und dann machen wir eine Runde.
0: Hast du ein anderes Baby dabei sozusagen?
23: Genau, mein anderes Baby war dabei, meine andere Lady. Und ja, Kumpels sind schon da und gleich wird ein bisschen gebeilt.
0: Was kostet so ein Ding hier?
23: Das kommt ganz auf den Zustand an, ne?
0: Ja, so wie er hier steht.
23: Mittlerweile, so wie er hier steht, ist er jetzt im Moment ein aktuelles Wertgutachten bei 26,5.
0: Okay, und was hast du damals bezahlt dafür? Ich weiß nicht, wie lange hast du den?
23: Ich habe den jetzt 10 Jahre und ich habe damals bezahlt 13 und habe den dann aufgearbeitet von unten und von oben, also von allen Seiten im Grunde.
0: Also locker auch nochmal 13 drin?
23: Ja, ich habe den als Camper umgebaut. Wir haben hinten eine Solaranlage oben drauf, auf dem Dach oben sind 200 Watt Solarenergie drauf mit einem Spannungswandler. Also ich bin nicht unbedingt darauf angewiesen, die Steckdose zu haben.
0: Gibt's ja hier auch nicht. Hier gibt's ja keinen Strom. Nee, du, danke. Schön, dass wir uns kennengelernt haben.
23: Ja, sehr gerne.
0: Pass auf dich auf.
23: Hör mal, macht's gut.
0: Und mal eine schöne Ausfahrt, ne?
23: Macht noch schöne Filme.
0: Machen wir.
23: Okay.
0: Und du machst schön vorsichtig mit deinem Bike, ne?
23: Ja, die Kollegen helfen mir jetzt.
0: Okay.
23: Aber alleine kriegst du das schlecht runter.
0: Das stimmt. Wenn du Hilfe brauchst, sag Bescheid. Luki, Smoker, Hunger. Oh, der wird gerade nachgelegt. Perfekt. Moin, Friso und Luki vom Campingcheck. Wer bist du?
1: Hi, ich bin Daniel.
0: Daniel, grüß dich. Was machst du denn? Leckeres Smoker heißt immer was gut. Oh, schon mal. Ja. Schön fettige, heiße Hand. Das ist gut. Okay. Fettig, heiß ist genau unser Thema. Was machst du?
1: Wir smoken hier Turkey Legs und Schweinenacken.
0: Turkey Legs?
1: Turkey Legs. Gibt es also eigentlich sonst nirgends?
0: Hutenkeulen.
1: Hutenkeulen, genau. Gibt's aus Amerika?
0: Jetzt
1: habe ich da mal mitgebracht. Ich zeige dir das mal.
0: Hast du mal mitgebracht? Machst du das beruflich hier? Oh. Das ist aber dein Job hier.
1: Geil, ne?
0: Machst du das beruflich?
1: Nee, ich mache das nur ein Hobby.
0: Wie, was machst du denn eigentlich?
1: Ja, eigentlich habe ich hier in Willingen eine Internetfirma.
0: Das ist Hobby.
1: Genau.
23: Das ist ein gutes Hobby.
1: Dann ja.
0: Können wir das mal probieren?
1: Ja. Kannst du.
0: Luki, du auch eine?
23: Wir nehmen zwei auf jeden Fall.
1: Zwei, das ist schön, ja.
23: Mega.
0: Ja, dann machen wir zwei fertig, bitte.
1: Ja, mach ich.
0: Bin sehr gespannt. Ja. Boah! Danke.
23: Leute, ein Fest.
1: Eine Gabel, Jungs.
0: Dankeschön.
1: Nee, Gabel brauchen wir nicht.
23: Brauchst du hier keine Gabel, Friso?
0: Nein.
23: Nimmst du die Haxe in die Hand?
0: Ja, da ist extra, deswegen ist noch der Griff dran.
23: Ah! Friso, sag was!
0: Kannst du sagen, super. Die Kruste ist so lecker.
23: Gute Haxe, ja. Guck mal hier, das ist doch mal hier. Oh.
0: Und? Jetzt kommt der Mann, der keine Pute mag.
23: Knusprig, saftig, guten Achse.
0: Richtig lecker, oder?
23: Sehr gut.
0: Ihr Lieben, so sieht's aus, wenn Stellplätze entstehen. Tatsächlich hinter mir, da ist der Stellplatz, der ganzjährig hier ist in Willingen. Also nicht nur zu den Harley Days. Und der wird gerade erweitert. Deswegen sieht es hier noch ein bisschen baustellenmäßig aus. Guck mal, Luki, das ist aber auch hier. Das kenne ich noch gar nicht. Schau mal. Älteres Ding. Ach, guck mal.
23: Guck mal, der hat einen Stock in der Scheibe liegen hier.
0: Guck mal, wie viele Scheiben der hat. Hallo, Entschuldigung. Jo. Friso und Luki vom Campingcheck.
2: Hallo.
0: Wer bist du?
2: Heino.
0: Heino, was ein schöner Name.
23: Grüß dich. Grüß dich. Gute, mein Lieber.
2: Jo, danke.
0: Dürfen wir mal reinkommen bei dir?
2: Ja, klar. Wo kommt
0: echt, rein. Danke. Du hast so unglaublich viele Fenster. Was ist das für ein Fahrzeug? Ich kenne das überhaupt nicht.
2: Ja, das ist den Hersteller oder den Erbauer gibt es nicht mehr. Das ist mal so ein halber Profi-Ausbau gewesen.
0: Okay.
2: Der ist aber auch schon 25 Jahre alt.
0: Und wie lange hast du den?
2: 2 Jahre.
0: 2 Jahre erst?
2: Ja.
0: Und bist du allein damit unterwegs?
2: Ja.
0: Wie kommt das?
2: Ja, weil ich da drin lebe.
0: Du lebst hier drin?
2: Ja.
0: Wie bist du dazu gekommen?
2: Also, war schon immer mein Plan B für den Ruhestand.
0: Ach, du bist Rentner?
2: Ja, seit 2019 schon.
0: Und hast du gesagt, wenn ich mal Rentner bin?
2: Nein, da bin ich gute fünf Jahre nach Mallorca gegangen.
0: Ja.
2: So, und dann kam da eine blöde Geschichte zwischen und dann kam dieser Plan B. Ich hatte vorher schon immer geguckt, ob das... Weil ich habe ja hinten noch Motorrad drin. Motorrad und Fahrrad zeige ich euch gleich.
0: Auch noch?
2: Ja, darum ist der ja so ausgebaut. Das war gar nicht so leicht, so was zu finden. Dahinter ist praktisch die Garage.
0: Jetzt überlegen ja ganz viele, also bevor du uns das zeigst, jetzt überlegen ja ganz viele irgendwie, ja, so Camper leben im Van.
2: Ja.
0: Wie ist es denn jetzt?
2: Ist nicht immer einfach.
0: Warum nicht? Nee.
2: Also ich habe da ein begrenztes Budget.
0: Ja.
2: Ich sag mal in Anführungszeichen ein normaler Rentner. Ich bin jetzt nicht der Reiche, oder ja. Sondern ich habe 48 Jahre durchgearbeitet.
0: Was alles, hast du gemacht?
2: Alles gut. Aus mir ist das ganze Leben beruflich nichts geworden.
0: Aus mir auch nichts.
2: So. Aber ich konnte immer gut von leben, nach meinem Maßstab. So.
0: Ja.
2: Und, aber dementsprechend ist eben auch die Rente.
3: Okay.
2: So, und da muss ich schon ein Haus halten.
0: Was sind denn die schönen Momente?
2: Die schönen Momente ist eben diese Freiheit.
0: Ja?
2: Und die Kontakte.
0: Ja.
2: Die Kontakte. Dass man immer wieder Leute wie euch jetzt kennenlernt.
0: Ja.
2: Oder die Nachbarn kennenlernt. Ich habe schon so viele Freundschaften geschlossen. Und diese Freiheit.
0: Glaubst du, wir wollen ein bisschen rausfinden in der Folge, ob Camper und Biken, ob das nicht so ein bisschen zusammenhängt eigentlich? Was
2: doch,
0: sagst du?
2: Ja? Doch, ist ja beides ein Teil der Freiheit.
0: Ja. Ne? Hättest du mehr Rente gehabt, hättest du da einen anderen Weg eingeschlagen?
2: Nö.
0: Nee.
2: Nö.
0: Bist glücklich so?
2: Ja.
0: Schön.
2: Ja, mir gefällt das Reisen und...
0: Also es ist auch ein schönes Wohnmobil. Das Motorrad musst du noch zeigen.
2: Zeige ich dir.
0: Gerne, bitte unbedingt.
2: Garage, ja.
0: Da passt doch jetzt nicht noch ein Motorrad rein.
2: Da passt ein Motorrad rein. Eine Harley Davidson.
0: Oh. Oh.
5: Nee. Und ein cooles Bike.
0: Ja. Ist dein ganzer Stolz hier, wa?
2: Ja, aber das ist auch mein ganzer Besitz. Was du hier siehst, ist mein... Mehr besitze ich nicht. Ne? Ich besitze eine Gabel, ein Messer, ein Teller. Ich lebe auf Minimalismus, muss man dazu sagen. Ne? Das muss man mögen.
0: Naja.
2: Aber für mich ist das in Ordnung.
0: Okay. Hast du irgendeinen Traum noch?
2: Nee.
0: Nicht?
2: Gesund bleiben.
0: Das hast du recht.
2: Gesund bleiben, damit ich lange reisen kann. Das ist das Allerwichtigste.
0: Du hast recht.
2: Die Gesundheit. Sonst habe ich keinen Traum.
0: Heido, ich kriege eine Gänsehaut gerade, wenn du das erzählst. Wirklich. Also das ist, Leute, ihr wisst das, ich kriege sie manchmal, aber das ist schon...
2: Ja, man muss es wollen. Man muss es wirklich wollen. Und es ist nicht immer Sonnenschein.
0: Okay.
2: Muss ich auch dazu sagen. Aber andersrum, wo habe ich schon überall die Sonne aufgehen und untergehen sehen?
0: Ja.
2: Das muss man auch wieder sagen. Ne?
0: Dann wünsche ich dir von Herzen, dass du noch ganz viele Sonnenauf- und Untergänge siehst.
2: Vielen
0: und
2: Dank.
0: Dass du lange gesund bleibst.
2: Ja, danke.
0: Das ist wirklich das Wichtigste.
2: Ja, alles andere ist unwichtig.
0: Ist scheißegal.
2: Ja.
0: Heino, echt schön, dass wir uns kennengelernt
2: haben. Ja,
0: wirklich.
2: Danke.
5: Echt, vielen lieben Dank.
0: Ja. Wahnsinn.
5: Alles Gute, mein Lieber. Alles Gute.
0: Also, ja.

0: Guten Morgen, ihr Lieben. Luki, hast du gut geschlafen?
1: Moin, Friso. Mega geschlafen.
0: Ich habe geschlafen wie ein Stein.
1: Okay,
0: wie ein Stein. Wie ein V2-Motor, der nach einer langen Fahrt abgestellt wurde. Ich habe es dir gesagt.
1: Ja, sind wir froh, dass du wieder aufgewacht bist, du.
0: So, ihr Lieben, wir fahren jetzt rüber, ganz in den Osten von Hessen, und zwar an die thüringische Grenze. Es ist sogar das Dreiländereck. Da ist Thüringen, Niedersachsen und Hessen direkt an einer Ecke. Und da ist nämlich Groß-Almerode-Weißenbach. Das ist ein kleiner Ort, da gibt es gerade mal 100 Einwohner. Und zwei davon, das ist der Matthias und die Michaela, die haben sich ihren Traum erfüllt. Das sind auch Biker. Und die haben sich den Traum erfüllt vom eigenen Stellplatz. Und dieser Stellplatz ist sogar kostenlos. Da gibt es einen kleinen Hofladen dabei. Und da soll man wirklich richtig schön campen können. Ich bin sehr gespannt. Luki, hast du Bock?
1: Ich habe riesen Bock und ich vermute, es gibt bestimmt im Hofladen leckere Wurst. Vielleicht auch guten Käse.
0: Schön hier, ne?
1: Du. Oh, herrlich.
0: Die Natur. Ist das nicht schön? Guck mal.
1: Oh. Boah, Leute, guckt euch das an hier, die blühenden Wiesen. Das ist aber schön hier, du. Leute, oh, ein bisschen Schepp hier alles noch. Das so. Müssen wir nachher noch mal ein bisschen gerade machen. Friso.
0: Ja.
1: Du bist ja schon draußen, du.
0: Ja, wollen ein Dach noch hochmachen. Eben das Dach hochmachen. Ja, ich hab
1: doch okay,
0: so.
1: Okay, dann zeig mal, lass mal krachen hier. Hopp.
0: Zack.
1: Oh, guck mal hier, du.
0: Und das ist die Stehhöhe. Guck, ich zeig's dir mal von innen.
1: Da hast du ja Stehhöhe.
0: Hier, guck einfach.
1: Achtung, und zack. Oh, da kann sogar ich stehen.
0: Und jetzt guck dir das mal an hier. Ich bin extra rückwärts eingepackt.
1: Ja.
0: Damit wir hier hinten.
1: Ich glaube, ich weiß, was
0: kommt. Ah, und so wache ich morgen früh auf.
1: Der Blick, Leute, guckt euch
0: den
1: Blick
0: an.
1: Der Blick ist ja das Wichtigste beim Campen. Ne?
0: Ein bisschen wie in Bayern, oder?
1: Meine Frau parkt immer nur da, wo wir Blick haben. Herrlich.
0: So, die müssen es auch ernst meinen. Ich glaube, das sind die beiden Bikes von Michaela und Matthias Pflüger. Guck, MP und MP. Das sind die beiden, denen der Hofladen hier gehört und auch der Stellplatz. Die haben sich nämlich ihren Traum. Ach, guck mal, Luki. Ich habe angerufen, dass wir kommen. Das ist immer nett. Die haben sich ihren Traum hier erfüllt. Hallo? Michaela? Moin, hallo. Grüß dich. Hallo. Schön, dich kennenzulernen.
2: Ja, grüß dich, der Lukas. Hi.
0: Wo ist dein Mann?
2: Der ist.
0: Oh, da. So haben wir ihn am liebsten mit Ale Wosch. Grüß. Sex, Drugs und Ale Wosch.
2: Ja.
1: Ich werde verrückt.
0: Die macht ihr selber, ne?
2: Ja, die machen wir selber. Ich wollte gerade ein bisschen Nachschub holen für unseren Hofladen.
0: Ja.
2: Und das ist die luftgetrocknete Ale Wosch, die auch in Hessen sehr bekannt ist.
0: So, wie kommt es, dass ihr erstens den Hofladen habt und wie kommt es, dass ihr den Stellplatz habt?
3: Naja, das eine ist vom anderen gekommen letztendlich.
0: Okay.
3: Das war früher mal das Restaurant. Das haben wir vor 3 Jahren geschlossen,
0: okay.
3: Weil wir das personell nicht mehr geschafft haben, das Restaurant zu betreiben. Und dann haben wir den Hofladen hier reingeholt.
2: Ja, wir hatten früher eine ganz kleine Landwirtschaft und alles, was da erzeugt wurde, das kam bei uns zu Hause auf den Tisch. Und meine Mutter und meine Tante haben dann gesagt, Mensch, tolle Wandergegend und das müssen wir doch für Gäste und Kunden machen. Ja. Bei uns wurde alles selbst hergestellt.
0: Ach, guck mal hier. Rumpelstilzchenkäse, Goldmariekäse, Dornröschenkäse, warum diese Namen?
3: Genau, wir sind hier in der Grimme-Heimat und deswegen haben wir die Namen gegeben.
0: Ach, Gebrüder Grimm.
3: Genau, die Märchen.
0: So, und ihr habt jetzt euch euer Märchen erfüllt.
3: Richtig.
0: Vom eigenen Campingplatz.
2: Genau.
0: Warum?
2: Ja,
0: also, Stellplatz ist es ja.
2: Und ja, wir haben selber auch einen Camper, wir lieben das Campingleben und haben gesagt, so ein tolles Panorama, was wir hier bieten können,
0: ja,
2: mit
0: mega.
2: Dem Hofladen hier, ja. Das ist natürlich dann wunderbar, oder hoffen wir, dass es wunderbar ist für jeden Camper. Das ist ein kostenloser Stellplatz sogar.
0: Ja, das erklär mir doch mal. Warum kann man hier, also es dürfen normale Camper kommen,
2: ja.
0: Also Wohnmobile, Wohnwagen dürfen auch, Dachzelte
2: ja.
0: auch.
2: Dachzelte auch.
0: Zelt.
2: Wichtig ist, autarkes Stehen.
0: Okay.
2: Wir bieten zwar auch die Toilette an, aber nur zu den Öffnungszeiten des Hofladens.
0: Warum ist das kostenlos?
2: Wir freuen uns über die Kunden hier im Hofladen.
0: Okay.
2: Das heißt, die dürfen kostenlos stehen, die Camper, oder ja, wenn sie unseren Hofladen besuchen. Und da freuen wir uns natürlich, wenn hier ein kleiner Einkauf stattfindet.
0: Okay, also man muss nicht einkaufen kommen, aber
2: Nein.
0: es wäre halt nett, wenn ihr schon mal...
2: Genau,
0: das ist halt fair, ehrlich gesagt.
2: Und dann haben wir auch noch so Gerichte im Glas, da haben wir uns ein bisschen auf Camper spezialisiert. Die sollen ihr Restaurant mit in den Urlaub nehmen. Auch alles nach, ich sag mal, Slow-Food-Kriterien hergestellt. Das heißt, absolut ohne Konservierungsstoffe, ohne irgendwelche Geschmacksverstärker. Hier wird richtig das Fleisch angebraten.
0: Aus Omas guter Küche.
2: Genau, das ist von meiner Oma und meine Mutter haben so die Gerichte hier entwickelt. Und wir führen das Ganze fort. Und das wird bei uns ins Glas eingekocht. Das Schöne daran ist, dass es nicht nicht nur richtig gut schmecken, sondern dass die auch ungekühlt sehr lange haltbar sind.
0: Jetzt kann ja jeder erzählen, das schmeckt. Wir wollen es gerne mal ausprobieren. Was würdest du mir empfehlen?
2: Hier stehen wir gerade so schön und da kann ich dir was richtig Tolles empfehlen. Das sind die Medaillons Western Art mit einer schönen Whisky-Pfeffersoße. Treffen wir uns nachher am Camper. Ja. Wir bereiten das vor, okay. Meine Frau und ich. Und dann
4: ja, super, da kommen wir doch nachher vorbei.
0: Jetzt habe ich auch Hunger. Leute. Ich freue mich. Dankeschön.
2: Ja, also wenn es klingelt, da sind wir, dann ist das Essen fertig.
0: Schön hier.
5: Guten Tag.
0: Hallo. Friso und Lukas vom Campingclub.
6: Hi. Servus, grüß dich. Hallo.
0: Wer bist du?
7: Lara.
0: Lara.
6: Die Lara.
0: Oh, jetzt sehe ich das schon.
6: Die Lara, guck dir das mal an.
0: Lara, was ist
6: das? Wahnsinn.
0: Das ist ja alles Holz. Hast du das selber gemacht?
7: Ja, größtenteils.
0: Boah, guck mal hier,
7: Lucky. Das meiste. Ich hatte durchaus auch Hilfe, aber ja.
0: Knochen? Wo hast du das alles her?
7: Oh, das habe ich über die Jahre angesammelt aus verschiedenen Regionen, Wäldern.
0: Das heißt, du reist damit
7: Fundstücke, auch hin? Geschenke, ja.
0: Wo fährst du damit so hin?
7: Also bisher bin ich immer irgendwie von Deutschland in Richtung Türkei gefahren und alles, was dazwischen liegt, mitgenommen.
0: Alleine?
7: Also, ja, mit den Hunden.
0: Okay, gut, ich wollte gerade sagen, weil also selbst ich hätte alleine ein bisschen Schiss, aber nicht mit den beiden Hundis. Dürfen wir da mal reingucken?
7: Ja, klar, gerne.
0: Ja, guck einfach mit.
6: Wahnsinn, Friso, komm hier einmal.
0: Also jetzt mal ganz ehrlich, Lara, ich glaube, das ist der schönste Camper, den ich bis jetzt gesehen habe.
7: Danke.
0: Oder, Luki, was sagst du?
6: Das ist irre. Das ist,
0: Das ist ja
6: ein Baumhaus auf Rädern.
0: Darf ich mal?
7: Ja.
0: Ja, ein Baumhaus, sehr gut, genau, ein Baumhaus auf Rädern. Und hier, guck mal, hier, Wasser?
7: Ja, das ist Wasser.
0: Oh, jetzt ist hier doch so gespült hier. Entschuldigung.
7: Ja, ich habe kein Wassersystem hier reingebaut. Ich wollte, dass alles schön einfach ist, damit auch möglichst wenig kaputt gehen kann.
0: Alleine diese ganzen Türchen, ja, sag
6: die
0: mal.
6: Einbauten hier.
0: Darf ich mal in einen reingucken?
7: Ja, klar. Ihr könnt alle Schränke aufmachen.
0: Naja, ich weiß ja jetzt nicht, was
7: da andersrum, weil
0: siehst du, da geht es nämlich schon los. Ja. Gleich meist kaputt. Aber das ist ja cool.
6: Magic.
0: Wie lange hast du denn daran rumgebaut?
7: Anderthalb Jahre oder so.
0: Was machst du sonst so, wenn du nicht gerade beim Campen bist?
7: Ich bin kaufmännische Assistentin.
0: Und wo lässt du deinen ganzen Kram?
7: Ja, unterm Bett. Soll ich das mal zeigen?
0: Gerne.
7: Ja, mein Auto heißt Munkelmann.
0: Ah, danke, Luki. Ja.
6: Der Munkelmann.
7: Ja, der Munkelmann.
0: Und siehst du jetzt den Stauraum da, Luki?
6: Ja, hier ist Mods, kannst du alles reinpacken.
0: Was bedeutet dieses Fahrzeug für dich?
7: Leben, Freiheit, persönliche Entwicklung, ganz klar.
0: Warum das? Warum persönliche Entwicklung?
7: Na, weil gerade wenn man alleine reist und so ins, ich nenne es jetzt mal klischeemäßig, ins Ungewisse geht, dann muss man sich auch vielen Sachen stellen. Ne? Es gibt halt Situationen, wo man dann mal irgendwie, keine Ahnung, stehen bleibt und auf andere Menschen angewiesen ist. Man verbringt aber auch viel Zeit alleine, trotz der Anwesenheit der Hunde. Und so kommen dann schon mal so ein paar Sachen hoch, ne? Mit denen man dann da sitzt.
0: Hast du ein Beispiel?
7: Naja, ein konkretes Beispiel fällt mir jetzt so nicht ein, aber insgesamt hat ja jeder Mensch so seine Dämonen, wie man ja sagt. Mhm. Ne? Und ich denke, wenn man wirklich Zeit mit sich selbst verbringt und sich nicht mit irgendwelchen äußeren Reizen so sehr ablenkt, dass man sein Gehirn quasi, ne, mit uninteressantem vollpumpt, dann kommen halt nach und nach die Schichten der eigenen Person zum Vorschein. Und so kann man halt irgendwie in seinen Kern voranschreiten. Und der Prozess ist halt sowohl schön als auch schon mal schmerzhaft oder schwierig.
0: Zu sich selbst finden, meinst du, ne?
7: Ja, ja.
0: Dann drücke ich dir dafür weiter die Daumen. Aber du machst einen sehr ausgeglichenen Eindruck auf jeden Fall.
7: Danke.
0: Tschüss.
6: Geh das an, Friso, so geht's auch hier.
0: So mache ich das auch. Ich finde das besser als so Nägel. Schrauben ist schön, Akkuschrauber dabei. Was ist denn das, Lukas?
6: Ab hinterher, Friso. Guck dir das an.
0: Ja, ein Anhänger.
6: Porsche zum Anhängen.
0: Ein Hacken-Porsche, guck mal. Moin.
5: Moin. Servus.
0: Friso, hi. Lukas vom Campingcheck. Grüß dich.
8: Hi. Ah, hi. Martin. Martin. Hi.
0: Grüß dich. Hi.
8: Das ist Thomas.
0: Thomas, moin. Grüß dich. Hi.
9: Oh, wie geht's?
0: Hi. Gut. Was ist das?
9: Das ist Minicamper.
0: Das ist ein Camper?
9: Ja, genau. Und der kleinste, den es gibt. Also den kleinsten, den wir jemals gesehen haben. Den haben wir selber entwickelt.
0: Den habt ihr selber entwickelt?
9: Den haben wir selber entwickelt.
0: Und da geht einfach Klappe auf, reinlegen, Klappe zu?
9: So, in etwa, so ungefähr, ja. Dauert nicht lange.
5: Wie so ein Ei.
9: Können wir gerne zeigen.
0: Ja, zeig mal unbedingt. Ja. Cool. Das ist beim Campen ja eh immer so. Man guckt ja immer gerne zu, wie die Nachbarn es machen. Ne? Und wenn es dann nicht klappt, ist noch besonders interessant.
5: Ach, guck mal hier, so, die passt ganz schick von Tepler durch.
0: Wie schön, ja.
5: Schön. So, Herr Richter, es wäre soweit.
0: Ich wollte mich gerade mal ausruhen. Das ging ja richtig schnell, du. Ey, wie geil sieht das aus? Guck dir das mal an. Das ist ja... Jungs?
5: Ja.
0: Das sieht ja total irre aus. Das ist ja irre.
5: Am besten, warte mal. Ja, genau.
9: Gern dazu setzen. Hier so. Kann man wirklich zu viert sitzen. Hier.
0: So, jetzt. Und da kann man dazu zwei drin liegen.
5: Ja, jo. Klar.
0: Richtige Schlafkabine.
5: Leute, das ist mal hier...
0: Wie kommt man auf so eine Idee?
9: Oh, das ist schon lange her. Vor 10 Jahren hat man mal so eine Schnapsidee. Ja. Haben wir ein paar so Skizzen gemacht. Wir sind ja beide Industriedesigner, kennen uns mit Computerzeichnungen aus.
0: Ja.
9: Und haben einfach mal sowas grob aufgezeichnet. Und wir haben dann zusammen wirklich aus dem Nichts einen Prototypen gemacht.
0: Das ist ja irre. Und das wird aufgeblasen im Prinzip hier.
9: Das alles, wird, ne? Ausgeblasen, genau.
0: Und was sind das hier für... Habt ihr Auspuffrohre
9: hier? Wir haben hier Dusche drinnen.
0: Nein.
9: Ja.
0: Hat der Wassertank innen drin?
9: Wir haben 45 Liter Wassertank.
0: Ach Quatsch, guck mal. Und was haben wir da in dem Auspuffrohr?
9: Da haben wir CE-Stecker.
0: Ach, und das ist jetzt der erste noch?
9: Nein, so wird der produziert. Genauso wie er hier steht, ist er auch zu kaufen.
0: Ey, verkauft den?
9: Wir verkaufen die.
0: Okay, und wann gibt es die zu kaufen?
9: Die gibt es ab jetzt zu kaufen.
0: Was kostet so ein Teil?
9: 15,9.
0: Ui, okay.
9: Inklusive Mehrwertsteuer.
0: Ja.
9: Das ist leider der Preis, den wir verlangen müssen.
0: Ja, der ist halt auch noch, ihr seid ein Startup, ne?
9: Wir sind auch ein Startup, genau.
0: Ja, gut. Ideen kosten halt Geld, ja, leider.
9: So ist es,
0: ja.
9: Genau. Es, ja, sind auch die kleinen Stückzahlen.
0: Klar, wenn ihr irgendwann mal mehr produziert, dann wird es auch billiger.
9: Und ja, es macht keinen Sinn, zum Selbstkostenpreis sowas zu produzieren.
0: Ja, ja, da drücken wir euch mal die Daumen, ne? Das klappt.
5: Dankeschön.
0: Macht's gut. Alles Schöne Gute. Zeit euch noch.
9: Dankeschön.
0: Haut rein. Ciao. Servus. Tschüss.
9: Danke.
5: Servus.
9: Macht's gut. Ciao.
0: Ist schon geil.
5: Was,
0: ne,
5: alles gibt, Herr Friso.
0: Und klein halt, ne? Kannst du auch mal eben in die Garage reinschieben. Das habe ich als Kind immer. Kennst du auch? Hier so?
5: Ja, so sieht's gut aus. Jetzt, guck mal, da, jetzt wird ein Mann aus dir. Guck mal hier.
0: Das sieht noch männlicher aus hier. Alter Schädel. Moin.
5: Moin.
0: Friso und Lukas vom Campingcheck. Grüß dich. Ich will dich nicht stören.
5: Der Martin. Hallo.
0: Hier.
5: Servus.
0: Martin.
5: Grüß dich.
0: Wie alt ist er denn?
10: Ah, ja, 65.
0: Ah, was ein schönes Ding.
10: Sie ist 61 Jahre ist sie jetzt.
0: Und das ist deine große Liebe hier?
10: Ja. Ja, die andere große Liebe sitzt in einem Wohnmobil.
0: Also ein Wohnmobil?
10: Das ist ein Wohnmobil, ja, ja.
0: Oh.
10: Das ist ein Wohnmobil.
0: Kannst du mal zeigen?
10: Ja, klar. Kleinen Moment.
0: Also deine andere Liebe und dein Wohnmobil?
10: Ja.
0: Wie schnell ist er denn?
10: Maximal 70.
0: Okay.
10: Mehr ist nicht drin. In Bergen auch nur 30, ne?
0: Du kommst aus Witzenhausen?
10: Ja.
0: Das heißt Kasseler Bergen, wie hoch? Wie schnell?
10: 30.
0: 30?
10: 30, ja.
0: Ja, ist halt ein Reisemobil und kein Rasenmobil,
10: ja,
0: ne?
10: Ja.
0: Oh, guck mal, da kommt
10: das
0: die andere.
10: Ist die Liebe.
0: Hallo! Der Friso und der Lukas vom Campingcheck.
11: Ich bin die Ruth, hallo.
0: Hallo, die Ruth. Ist das denn jetzt nur sein Traum oder ist es auch dein Traum? Weil es ist ja schon sehr außergewöhnlich jetzt. Also, ne?
11: Ja, also wo wir uns kennengelernt haben, hat er schon immer für solche Sachen geschwärmt. Und ja, dann habe ich gesprochen, dann erfüllt er deinen Wunsch.
0: Okay, und du ziehst mit?
11: Ich ziehe einfach mit.
5: Ruth, okay, hat gesprochen.
0: Ruth hat gesprochen. Darf der Luki vorgehen?
11: Ja, klar.
0: Oh.
5: Das man von außen gar nicht.
0: Nee.
5: Ganz schick hier drin.
0: Nee. Super. Er ist ja von außen, hat er ordentlich Patina, ne?
11: Ja, ja.
0: Aber von innen hier? Also es war gar kein Vorwurf jetzt, ne? Aber
10: nein, nein, das ist die Wahrheit. Das muss auch so sein, ne? Bei so einem alten Ding.
0: Muss auch so sein. Muss ja nicht immer alles geleckt sein.
11: Hier ist auch eine Dusche extra. Also wir stehen,
0: du stehst gerade in der Dusche?
11: Ja, genau.
0: Ach, guck mal hier. Das habt ihr alles selber gebastelt?
11: Ja.
0: Du auch? Hast du mitgebastelt?
11: Ja, ich bastel immer mit.
0: Ja, schön. Also das ist ja wirklich bequem. Und wie schlaft ihr dann? Dann wird das hier ausgeklappt wahrscheinlich.
11: Ja, genau. Dann wird das aufgeklappt, der Tisch kommt runter und dann haben wir die Matratzen da drin und haben die ganze Breite als Liege.
0: Darf mal gucken, ja?
11: Ja?
0: Das ist richtig schön hier. Also es ist ordentlich was drin.
5: Oh, so ein Speck, du. Oh, das ist voll ein Speck hier, Leute. Hier bleiben wir.
0: Hier bleiben wir. Das ist schön.
5: Alles lecker Speck.
11: Ja, auch selber gemacht. Hat Martin alles selber eingelegt, geräuchert.
0: Martin, wir sollten Freunde bleiben.
10: Ja, können wir doch werden. Ne?
5: Wahnsinn.
0: Super. Vielen Dank, dass wir gucken durften.
11: Ja.
5: Das ist aber sehr
0: und viel
5: nett.
0: Spaß.
11: Ja.
0: Viel Spaß mit dem Speck.
5: Fand ich
10: schön.
0: Ja. Das
12: Dankeschön.
0: Ist, ja.
10: Super. Wunderbar.
0: Ja. Gute Fahrt.
12: Alles Gute. Tschüss.
0: Tschüss.
12: Sau sympathisch. Guck mal
0: hier. Ja. Und was ein schönes Ding. So, ihr Lieben. Und jetzt freue ich mich ganz besonders. Ihr wisst ja, ihr könnt mir immer schreiben, wenn ihr was Besonderes habt. Über Insta, über Facebook, YouTube, TikTok. Könnt ihr mich immer erreichen. Und es gibt eine Person, die hat das getan. Das ist nämlich dieser ganz besondere Mensch hier, der Udo. Da ist er. Moin. Ihr Lieben, das ist Udo. Grüß dich. Wer bist du?
13: Dominik,
0: die Frau?
13: Frau vom Udo.
0: Frau vom Udo, okay, da habe ich doch richtig geraten. Und wen haben wir hier unten?
14: Das ist die liebe Hilde.
0: Hallo Hilde, darf man dich streicheln? Ja, ne? Guck mal, oh Hilde. Udo, du sitzt im Rollstuhl.
14: Genau.
0: So, das ist jetzt auch kein großes Geheimnis. Nein. Und du hast aber dir einen Camper zugelegt, den du auch vermietest.
14: Genau, weil wir haben die Überlegung gehabt, sowas anzuschaffen ist ja immer okay.
0: Ja.
14: Und die Problematik, wenn du nur 3, 4, 5, 6 Wochen im Jahr unterwegs bist, die meiste Zeit steht sie rum.
0: Ja.
14: Und dann kam meine Frau auf die Idee. Können es doch vermieten.
0: Können wir mal zusammen
14: reingucken? Ja, gerne. Super.
0: Weil ich würde gerne mal wissen, wie das genau aussieht.
14: Gerne.
0: Wo fahrt ihr denn am liebsten in Urlaub, Dominik?
13: Wir sind meistens in Deutschland.
0: Ah, okay.
13: Aber immer mit einem schönen Blick, so wie hier oder auf den See. Das ist immer ganz schön, ja. Wenn wir Zeit haben.
0: Kann man da mit drauf?
14: Klar.
0: Echt jetzt?
14: Oh Gott, oh Gott.
10: Bist du soweit?
0: Ja, bist du sicher?
10: Geh in die erste Etage.
0: Ach, das ist auch so ganz schön, du. Da kannst du wenigstens nicht betrunken die Treppe runterfallen abends.
10: Das stimmt wohl, ja.
0: Luki. Das ist schon was Schönes hier. Setz mich mal.
10: Klar, setz dich bitte.
0: Ach so, ja. Oh, das sieht ja ganz anders. Du hast ja richtig Platz hier.
14: Das linke ist das Bett für mich, beziehungsweise für den, der nicht so fit ist.
0: Ja.
14: Kannst auch hier duschen drin.
0: Ist auch Quatsch.
14: Ja,
0: ach so, hier oben.
14: Machst du die Duschkabine drum? Könntest du auch noch duschen? Genau.
0: Hier oben.
12: Ah, warte mal.
14: Genau.
0: Okay.
14: Geht
12: der Vorhang kommt oben.
14: Genau. Wie eine Duschkabine zu Hause.
0: Ja. Ist der breiter als ein normaler Camper?
14: Nein, ganz genau so breit. Und so kann ich im Rollstuhl direkt davor fahren.
0: Aber wie geil, da hat sich mal echt einer Gedanken gemacht. Ja. Ach, und auch hier, das ist die Küche, so dass du drunter fahren kannst.
14: Genau. Und alles so, weil in den meisten Wohnmobilen hättest du ja nur diesen Platz.
0: Und also ich finde ihn jetzt unabhängig dafür, dass er für Menschen mit Behinderung gemacht ist, auch so total interessant, weil es einfach ein ganz anderes Raumgefühl ist. Es ist ja riesig.
14: Ganz wirklich viel Platz.
0: Wie lang ist der?
14: 7 Meter, ich glaube 7,10 Meter oder 7,20 Meter.
0: Das ist ja auch völlig normal.
14: Ja, das ist noch total normal. Du hast halt einfach innen drin.
12: Hier ist ja noch ein Schlafplatz.
0: Da schläft Dominik.
14: Das sind 4 Schlafplätze, also sind 4 Betten drin, also 4 Schlafplätze drin.
0: Darf ich fragen, warum du im Rollstuhl sitzt?
14: Ich hatte 1989 einen Motorradunfall gehabt.
0: Oh.
14: Und das, wie gesagt, jetzt fast 37 Jahre.
0: Bist du deswegen jetzt auch Camper geworden dann?
14: Nein. Das war einfach eine Idee, die wir immer hatten. Ich habe immer gesagt, Camper wäre cool, würde ich gerne mal machen. Wir haben, ich glaube, 5 oder 6 Jahre nach dem Camper gesucht. Und dann haben wir den hier halt gefunden, wo es wirklich gepasst hat. Und da habe ich gesagt, jetzt machen wir es.
0: Was kostet so ein Camper neu?
14: 120.000 Euro.
0: 120?
14: Jeder kann es, also ich kann es fahren, aber du könntest es auch fahren.
0: Ich setze mich jetzt mal hier hin.
14: Ja, setz dich einfach mal hin.
0: Ach so, du fährst den auch noch selber.
14: Den Ring, den du da hast, damit gibst du Gas.
0: Ja.
14: Kannst du ruhig draufdrücken, passiert nichts. Und rechts der Hebel neben dem Lenkrad, weil ich halt fest. Damit bremst du, das ist alles.
0: Ach komm.
14: Wenn wir ihn in die Vermietung geben und zum Beispiel der Rollstuhlfahrer, der nicht fahren will, machen wir den Gasring ab, den kannst du einfach abklipsen.
0: Ja.
14: Dann fährt derjenige mit dem Fuß oder wenn ein Rollifahrer dabei ist, dann fährt er mit dem E-Gas.
0: Und was kostet das in der Vermietung?
14: Das ist saisonabhängig zwischen 129 und 159 Euro.
0: Ich versuche herauszufinden, ob Motorradfahrer und Camper nicht so ein bisschen gleich sind eigentlich. Ne? Obwohl das irgendwie vielleicht nicht auf den ersten Blick, aber wir haben jetzt viele kennengelernt, die irgendwie sehr glücklich sind, sehr die Freiheit gesucht haben. Jetzt bist du jemand, der ist Motorradfahrer gewesen und jetzt Camper. Was glaubst du, wo sind die Gemeinsamkeiten? Oder gibt es überhaupt Gemeinsamkeiten?
14: Ich glaube, einfach selbst bestimmen, wo du hinfährst. Mit dem Motorrad entscheidest du, biege ich jetzt rechts ab, biege ich links ab.
0: Ja.
14: Wohnmobil bleibe ich da oder da stehen, wo es mir gefällt. Also ich glaube, das ist vielleicht die Allgemeinsamkeit.
0: Das ist das, also diese Freiheit zu entscheiden.
14: Also, du entscheidest, was du machst. Wo ich stehen bleibe und übernachte oder ich fahre jetzt, was weiß ich, noch 100 Kilometer mit dem Motorrad weiter.
0: Mann, Udo, ich bin total happy, dass das geklappt hat.
14: Vielen Dank.
12: Alles Gute, mein Lieber.
14: Ich danke dir.
12: Toll, dass wir da sein durften.
14: Gerne, euch eine gute Zeit.
0: Viel Spaß mit der Vermietung noch.
14: Auf jeden Fall.
0: Ciao. Tschüss, danke. Dominik, mach's gut.
13: Ciao, ciao.
0: Helga, mach's gut.
12: Ja,
0: du bist ja ganz liebe, ne? Schön aufpassen hier.
13: Tschüss.
0: Tschüss. Tschüss. Ja?
15: Ja, moin Friso. Ich habe gesagt, das Essen ist fertig. Wir wollten euch rufen. Also, es kann losgehen.
12: Es ist fertig. Sehr gut.
15: Ja, dann mal ran.
0: Der Weiße, ne? Hier.
15: Jawohl, der weiße, der Tisch.
0: Ah, ich sehe euch schon. Ah, ein Traum, guck mal hier.
2: Hier, da habt ihr unsere selbstgemachten Spezialitäten, hier den eigenen Käse, die eigene Wursterstellung und natürlich darf da nicht fehlen unser selbstgebackenes Brot dazu.
0: Wahnsinn. Und das kann man als Camper einfach bei euch buchen so.
2: Genau.
0: Jetzt aber ganz ehrlich, ich bin wegen Omas guter Küche da.
2: Ja.
0: Das hat deine Mutter jetzt gemacht. So, wie geht's jetzt?
2: Ja, das ist relativ einfach. Zack, es ist einmal auf. So. Und dann gibt man das vorsichtig in den Topf rein.
0: Ach, das sind richtige. Oh!
2: Das ist Medaillons Western Art mit einer Whisky-Pfeffersoße. Das ist schon alles fertig gewürzt, ohne irgendwelche Geschmacksverstärker. Richtig schön mit Pfeffer, Salz, Knoblauch,
0: was so dran gehört. Darf ich mal sitzen, ja?
2: Jawohl.
0: Darf ich schon mal den Käse probieren?
2: Natürlich. Sehr gerne sogar.
0: Schön.
4: Oh, das ist. Leute, guckt euch die Goldmarie an hier.
0: Und? Was ist das?
3: Das sind die Frischkäsebällchen, da hast du Knoblauch-Chili.
0: Also ganz ehrlich, Käse könnt ihr. Ja.
4: Aber Leute, ich
0: glaube,
4: Wurst können die, glaube ich, auch.
3: Ja, das ist die alle Wurst. Luftgetrocknet und unseren Lehm kann man.
2: So, es dampft, es ist heiß.
0: Oh, noch mehr.
2: Ruckzuck, siehst du?
0: So, das sind Omas jetzt. Omas und Muttis.
2: Genau, das ist Omas und Muttis Rezept.
0: Jetzt kommt, Leute, ihr wisst es, die ehrliche Meinung.

0: Wirklich, sehr lecker.
1: Sehr gerne, schön, dass ihr da wart.
0: Wir essen das noch auf. Nee, wir bleiben ja noch.
2: Nicht abräumen hier.
0: Luki, leg die alle Wurst wieder zurück.
2: Nein.
0: Ihr Lieben, wir wollten wissen, ist das so? Camper und Biker, sind die wirklich so nah beisammen? Und ich sage euch, es ist so. Also erstens, ich bin der lebende Beweis dafür, ich bin Camper und Biker. Das heißt aber ja noch lange nichts, sondern wir haben viele Leute getroffen, die einfach diese Freiheit teilen. Es geht um die Freiheit und wie Udo das vorhin so schön gesagt hat, einfach um die Möglichkeit, selbst zu entscheiden, zu jedem Zeitpunkt, fahre ich nach links, fahre ich nach rechts. Also du bist immer deine eigene Frau oder dein eigener Mann. Du hast es selbst in der Hand. So wie jetzt auch die Sonne entschieden hat, dass er einfach mal weggeht.
2: Jetzt ist auch
0: Ende im Film, Luki, oder?
2: Leute, ganz lieben Dank fürs Zuschauen. Die Wurst ist der Knaller. Ich werde davon auch ein bisschen weiter essen hier.
0: Wir freuen uns sehr, dass ihr mit dabei wart. Und bleibt uns treu auf jeden Fall. Entdeckt mit uns die Freiheit, Luki, oder?
2: Bis bald, ihr Lieben. Ich esse noch ein bisschen Wurst.
0: Auf die alle Wurst. Macht's gut. Pass auf euch auf. Aber das ist auch einfach Luki, das ist Freiheit. Guck es dir an. Das ist Freiheit. Das ist Hessen. Und Essen. Und alle Wurst.
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1: 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Leute, so einen Städtetrip hat es noch nie gegeben. Ich bin für euch quer durch Hessen unterwegs zu den wildesten, abgefahrensten Erlebnissen, die es gibt. Unsere extreme Tour beginnt in Frankfurt, direkt auf dem Main.
2: Wir haben ein Wiedersehen auf dem Main. Das letzte Mal waren wir so romantisch unterwegs, hat uns der Robin in den Sonnenuntergang gepaddelt. Könnt ihr noch mal sehen in der Frankfurt-bei-Nacht-Folge. Jetzt hat er gesagt, komm mal wieder vorbei. Er hat was Neues und es wäre nicht so romantisch wie beim letzten Mal. Gute Robin.
3: Hi, Tobi.
2: Es gibt was Neues, habe ich gehört.
3: Ja, immer was Neues.
2: Ja, was denn?
3: Wir haben heute ein paar Elektro-Jetboards vorbereitet.
2: Elektro-Jetboards?
3: Ja, ein bisschen was mit Power, ein bisschen was mit Dampf, Elektro. So sehen sie aus.
2: So sehen sie. Bisschen wackelig sehen sie aus, wenn ich
3: ja,
2: ehrlich
3: die sind aber schön breit. Ich habe extra mal eine Variante gewählt, die safe ist, die wo du schnell ins Fahren kommst.
2: Macht Spaß?
3: 50 Sachen gehen.
2: Alter Vater. Okay.
3: Von daher.
2: Ja, dann zieh ich mich um, dann gehen wir an, oder?
3: Alles schon da?
2: Ja, herrlich.
3: Und dann, let's go.
2: Robin, I'm ready.
3: Okay, ich auch. Kurz in den Main rein, kannst hier überall stehen. Das Gelbe ist von dir. Das kriegst du jetzt.
2: Wie funktioniert es überhaupt? Ich habe überhaupt keinen Plan.
3: Alle hier haben wir den großen Akku-Pack drin.
2: Ja.
3: Wir haben einen Jet-Antrieb drin. Wir haben momentan eine Leistung von 7,5 kW. Das ist quasi noch die Grenze, die wir fahren können, ohne einen Binnenführerschein haben zu müssen.
2: Okay. Also knapp drunter noch.
3: Aktivieren. 21, 22.
2: Fluxkompensator ist aktiviert.
3: Richtig. Jetzt kommt die Fernbedienung.
2: Das ist die Fernbedienung.
3: 2, 3, 4. Wir machen das Ding jetzt hier rein.
2: Ruhig, ruhig, ruhig. Ruhig, Gelber.
3: Genau.
2: Hui. Okay.
3: Und du siehst, sobald wir das Ding hier rausziehen,
2: passiert gar nichts mehr.
3: Passiert nichts.
2: Okay.
3: Jetzt kommt die Frage, bist du schon mal Skateboard gefahren oder Snowboard gefahren?
2: Ja, und beides ist es lang her und beides nicht gut.
3: Schokoladenseite, welchen Fuß du gerne vorne nehmen
2: links.
3: Würdest? Links vorne. Also machen wir den Killswitch an deinen rechten Fuß dran, damit ihr ihn dir nicht automatisch immer abreißt. Genau, der ist dran. Und den kann man sogar theoretisch, der ist lang genug, den kann man hier schon reinpacken.
2: Ja.
3: Und quasi, hier kann man sich dann hier so, wir haben überall die Laschen dran, die Ösen, wo man sich dann hochziehen kann.
2: Und einmal im Leben mich an was hochziehen.
3: Ich aktiviere meinen auch mal kurz. 21, 22. So. Bist du schon aufgeregt?
2: Ich hab Bock.
3: Geil, Attacke. Dann legen wir uns erstmal mit dem Bauch drauf.
2: Okay.
3: You ready?
2: Ist ja schon gut.
3: Dann drück mal drauf.

0: You got the power.
1: Mega gut. Am Anfang extrem wackelig. Es wird wirklich leichter, je schneller man ist. Und macht unfassbar Spaß. Wirklich. Macht richtig Bock. Nur stehen, glaube ich, ist eine Liga für sich, oder?
2: Das kriegen wir jetzt auch noch hin. Mit der linken Hand gibst du Gas.
1: Mit der linken?
2: Mit der linken Hand. So. Deine rechte Hand nimmst du gleich an diesen Griff.
1: Ja.
2: Wir fahren aber erst den Knien an, da merkst du, die Stabilität kommt.
1: Ja.
2: Und dann kommt der Fuß hier hin. Das heißt, erstmal so quasi ein rechter kniet, der linke steht. Dann hast du die rechte Hand noch hier zum Ausgleich und dann können wir anfangen, langsam uns hier hinzustellen. Aber das, da haben wir aber Geschwindigkeit. Und dann funktioniert die Nummer super.
1: Funktioniert super, die Nummer.
2: Auf jeden Fall.
1: Ja, Leute, was denn sonst? In welche Richtung?
2: Wir starten jetzt in diese Richtung zuerst.

0: Und was hat er gemacht? Gestanden ist er. Auf dem Brett, auf dem Main. Yes, ich, ganz gut. Frag mal Lehrmeister. Hier, Robin. Hier, wunderbar. Lehrmeister.
1: Wunderbar. Genau so wird's gemacht.
0: Oder? Das macht ja richtig Spaß, ey. Ja,
1: Action.
0: Ist richtig gut. Und ich bin überrascht von mir, wie schnell es geklappt hat, muss ich mal dazu sagen.
2: Jawohl.
3: Was ein extremer Spaß. Wer das auch mal ausprobieren will, einfach bei Robin von MeinSub melden. Der hat alles am Start, was den Puls nach oben treibt. Nervenkitzel soll es auch bei der nächsten Station in Frankfurt geben, aber auf einer anderen Ebene. So viel haben wir gehört, zart beseitet sollte man auf keinen Fall sein.
0: Ihr kennt ja bestimmt Escape Rooms oder habt ihn schon mal ausprobiert. Julia und Elena haben auch einen, allerdings mit folgender Warnung. Schwangere dürfen nicht rein und Leute mit Herzproblemen dürfen nicht rein. Ob das jetzt eine gute Idee ist, dass ich da reinmarschiere, weiß ich noch nicht, aber wir wagen es mal. So. Das ist der Stock. Hallo.
4: Guten Tag. Hallo.
0: Du guckst schon so.
4: Du guckst schon so.
0: Tobi, hi.
4: Hi, Elena. Kommt rein.
0: Jetzt passiert noch nichts, ne?
4: Vielleicht. Ich weiß es nicht. Lass dich überraschen.
0: Ich hab schon Vorabschiss. Tobi, hi.
5: Julia.
0: Hallo.
5: Komm rein.
0: Das ist erstmal schön.
4: Das ist alles bunt und schön.
0: Okay. Ihr habt einen Raum, der hat es in sich, ne?
4: Ja. Bist du 18?
0: Ich bin 18.
4: Bist du schwanger?
0: Nein.
5: Herzkrank?
0: Ich hoffe nicht, also nein.
4: Noch nicht.
0: Noch nicht?
4: Auch genau. Keine Epilepsie?
0: Nein.
4: Super. Dann darfst du schon mal spielen.
0: Dann darf
4: da
0: ich spielen.
4: Da sind die guten Voraussetzungen.
0: Okay.
5: Genau.
0: Jetzt gibt es ja verschiedene Escape Rooms. Wie seid ihr auf die Idee mit eurem gekommen hier?
4: Also wir waren ziemlich die Ersten auf dem Markt, in Frankfurt zumindest. Wir sind eigentlich zu dritt. Die dritte Kollegin ist heute leider nicht da. Julia und die Victoria haben gespielt. Und haben gesagt, wir können das besser machen.
0: Ah, okay.
4: Dann kam der Anruf von der Julia und sie meinte, Elena, wir brauchen Geld.
0: Ja,
5: ganz
0: genau.
5: Viel.
0: Ja.
4: Hast du Geld? Wir wollen was gründen. Genau, und so kam es. Wir haben aber nicht nur Horror-Escape-Räume. Das heißt, das ist der einzige Raum mit dem Schauspieler, den wir haben. Wir haben noch ein paar Räume, die gruselig sind. Aber der wirkliche Horrorraum ist nur der, den ihr gleich spielt.
0: Okay. Hi.
4: Das ist Nadja, unsere Spielleiterin.
0: Ich Hallo,
4: wir
0: Nadja.
4: Wir würden dich jetzt an die Nadja übergeben.
0: Ich bin in deinen Händen, heißt das.
5: Genau.
0: Nadja, bau keinen Scheiß.
5: Nadja, gib mein Bestes.
4: Okay. Gib dir Mühe.
0: Okay. Habt ihr Bock, Team?
5: Mega.
0: Ich verstecke mich einfach immer hinten dran. Ja, okay.
5: Okay, dann einmal rein.
0: Das ist jetzt schon nichts.
5: Ja, doch alleine machen, Tobi.
0: Komm rein.
6: Wir könnten auch draußen warten.
5: Genau. Viel Erfolg und ganz viel Spaß.
4: Tschüss. Oh Gott.
0: Wir können nicht einfach sagen, wir machen die Tür wieder auf und es ist vorbei, oder?
6: Wahrscheinlich nicht.
5: Oh Gott.
0: Da ist ein Kreuz an der Wand.
7: Wieso seid ihr in dieses verdammte Haus reingekommen? Meine Schwester hält meine Seele hier gefangen. Sie nahm mir alles. Mein geliebten Victor, mein Kleid, die Hochzeit fand niemals statt. Jetzt wird sie nicht ruhen, bis auch ihr tot seid. Aber wenn ihr es schafft, mich zu befreien, kann ich euch helfen.
0: Okay, hier ist ein Schloss. Das ist zu, wir brauchen einen Schlüssel.
8: Durch das Gitter, Tobi.
0: Ich will da nicht reingreifen. Ja. Team, meine Arme sind zu dick. Wer hat nur eine Arme?
6: Nee, das ist Tobis Stätte drin.
0: Ich hab Schiss. Wenn mich jetzt was anfasst hier, krieg ich zu viel, ich schwör's dir.
5: Jetzt müssen wir erstmal im Dunkeln ein bisschen nach dem Schlüssel suchen.
6: Tobi!
0: Ja?
6: Achtung, Johanna hat's.
0: Wo war der?
6: Hier oben links.
0: Ja, da hatte ich Schiss hinzugreifen.
6: Oh, ich will da noch dran.
8: So. Simone, du kommst mit.
6: Lassen wir die Tür auf hinter uns?
0: Besser ist es so.
8: Sicher, sicher. Ja, klar.
5: Okay, Ben. Let's go.
9: Holy shit.
0: Das war nicht gut.
8: Oh, Leute, Gänsehaut.
0: Weil du das Bild auch anfasst.
6: Leg dich nicht mit der Braut an.
0: Fass keine Bilder an. So, okay, was hier? 3, 2, 1.
6: Warte.
9: Ah! Oh Gott!
8: Nein!
9: Oh Gott! Oh! Ich gehe nur auf gar keinen Fall da rein.
4: Ich kann dich hier nicht, ich muss das irgendwie fallen lassen.
10: Lass mal fallen.
4: Ich kann die Simone nicht zurücknehmen, bitte.
9: Simone.
3: Die Mädels haben in den Räumen alles selbst gestaltet, sich die Story und die Rätsel rund um die Geisterbraut selbst ausgedacht. Mehrfach bleibt uns fast das Herz stehen. Aber trotzdem oder genau deswegen haben wir einen Riesenspaß.
11: Die Braut hat ein kleines Geschenk für euch. Tobi, du hast es ihr angetan. Geh allein zurück in den Flur und stell dich dorthin. Die Braut übergibt dir dann was.
8: Scheiße.
4: Gott sei Dank.
9: Ja, ich bin da. Hallo Braut.
8: Ah!
9: Slowdown. Slowdown, alles gut. Danke Braut, tschüssi.
4: Wir kommen wieder. Lasst uns nicht allein.
8: Heute.
5: Was war denn da?
9: Ich habe einen Schlüssel.
8: Ja,
4: ist gut.
10: Es war nicht ganz so
8: wichtig. Was, da war sie war da.
10: Die Braut.
8: Und zwar so.
7: Schnell, flieht durch den Kamin.
4: Nein, ich will nicht durch den
10: Kamin. Durch den Kamin.
7: Schneller.
4: Ah! Wir auch, oder was?
5: Ich mach mich als Wetter.
9: Was ist?
4: Da kommt die Braut.
9: Schnell, Luki.
8: Ich bin durch. Schneller, komm.
9: Komm. Simone. Ich hab sie.
8: Raus mit dir.
4: Das ist ja schrecklich mit der Tür.
3: Über eine Stunde brauchen wir, um die wirklich kniffligen Rätsel zu lösen und den Weg wieder nach draußen zu finden.
4: Ja, da.
7: Oh. Ihr habt mich befreit. Doch beeilt euch. Ihr müsst dieses verfluchte Haus verlassen. Bevor ihr euch erwischt.
4: Verschwindet.
8: Schnell.
4: Da kommt jemand. Schnell.
9: Komm.
7: Hat Spaß gemacht?
9: Ich möchte nicht von toten Frauen attackiert werden. Vielen Dank.
3: Der Gruselspaß startet ab 32 Euro pro Person. Auf der Fahrt ins nordhessische Groß-Almerode geht der Puls langsam wieder runter. Aber nicht lange. In Groß-Almerode gibt es den Männerspielplatz. Ein Ort, wo die Träume, die man so mit 3, 4, 5, 6 Jahren hatte, endlich mal umsetzen kann. Bagger fahren, Jeep fahren oder eine Outdoor-Quad-Tour machen. Das wäre ein bisschen extremer. Und genau dafür haben wir jetzt ein Date mit der Caro. Ah, Bagger. Ah, eine Caro wahrscheinlich. Ja, hallo.
12: Hallo, Tobi.
9: Hallo, Caro.
12: Caro, hallo, richtig. Caro. Hi.
9: Ein Bagger. Mega gut. Wie schön. Ich habe gerade behauptet, man kann Jeep fahren bei euch, man kann Bagger fahren.
12: Also eigentlich alles, was das Männerherz und auch das Frauenherz.
9: Ich wollte gerade sagen, ja. Da schlagen auch Frauenherzen höher, oder?
12: Auf jeden Fall.
9: Wie lange machst du das? Wie lange macht ihr das schon hier?
12: Also wir selber als Veranstalter, die Familie Künzel, wir machen das seit Anfang des Jahres.
9: Ja.
12: Das Gelände an sich gehört der Familie Künzel seit über 30 Jahren.
9: Ja.
12: Und
9: wenn du sagst Familie, dann ist es schon, das ist auch Family Business dann.
12: Genau, okay. Voll Family Business.
9: Ja. Familie, die im Schlamm zu Hause ist.
12: So ungefähr.
9: Ah, okay, geil. Guck mal dahin.
12: Da haben wir.
9: Hi.
8: Moin.
9: Grüß euch. Okay. Kurze Frage. Ich brauche die Klamotten irgendwie einigermaßen noch so aussehend.
12: Du kriegst was drüber.
9: Ja.
12: Wir haben da was vorbereitet.
9: Das ist super.
12: Dann stellen wir dir jetzt den Frank vor.
9: Ich bin Frank. Hi Frank. Tobi.
13: Grüß dich, Tobi.
9: In aller Form.
13: Tobi, das sind Automatikquads, die wir hier haben. Das heißt, wir müssen nicht schalten.
9: Schon mal sehr gut.
13: Wir müssen nur Gas geben. Dann haben wir zwei Bremsen. Dabei ist rechts vorne und links hinten.
9: Ja.
13: Und die Füße, die gehören beim Quad grundsätzlich immer auf die Trittbretter. Egal, was das Quad macht, bitte nicht die Füße runter machen.
9: Ja.
13: Jawohl.
9: Okay.
3: Los geht's. Damit ich mich erstmal an das Quad gewöhne, geht's aufs Übungsgelände. Der Männerspielplatz umfasst 70.000 Quadratmeter, also ungefähr 14 Fußballfelder. Genug Platz zum Austoben. Mein Quad hat 180 Kubik und 13 PS. Da geht einiges. Weil Quadfahren mehr mit Geschicklichkeit als mit Geschwindigkeit zu tun hat, gibt es vor der Tour noch eine ganz besondere Herausforderung. Die Wippe. Schaue ich mir erstmal an.
13: Das Geräusch ist nicht so wichtig. Ne?
9: Es ist aber da.
13: Ja, es ist da. So, dann fahr erst mal ran mit beiden Rädern in die Spur und dann nicht mehr lenken, ja? Okay. Weiter, weiter, weiter, weiter, weiter, weiter, weiter, weiter, weiter, weiter. Ja, Gas weg, zurück. Du musst ein bisschen, damit du erstmal auf den Schienen stehst, ein bisschen zügiger ranfahren. Und weiter, weiter. Ja, und nochmal. Weiter, weiter, weiter, weiter, weiter. Nicht das Gas unterbrechen. Dranbleiben. Weiter, weiter, weiter, weiter, weiter, weiter, weiter, weiter, weiter, weiter, weiter, weiter, weiter.
9: Ich hab's nicht unterbrochen, ich schwör's.
13: Doch, hast du.
9: Ich schwör's, ich hab's nicht unterbrochen.
13: Komm, weiter, weiter, weiter, weiter, weiter, weiter, weiter, weiter. Stopp, stopp. Sehr gut. Jawohl.
9: Ja!
13: Okay.
9: Danke, Frank.
13: Ja.
9: Ich brauche einen Moment für mich.
13: Okay.
9: Danke, well done.
13: Ja.
9: Das sieht ja einfach aus, als wäre es nichts. Ne? Aber kommt mal her und dann macht ihr das mal mit Frank.
13: Ja,
9: und mal gucken,
13: genau,
9: ob ihr dann das Gas nicht unterbrecht.
3: Test bestanden. Ab ins Gelände.
9: Ruhig, ruhig.
3: Buchen können die Tour alle, die 18 sind und einen gültigen Führerschein haben.

0: Das Wetter ist egal. Wenn es geregnet hat, macht es sogar noch mehr Spaß. Um die 100 Euro kostet eine Offroad-Tour auf dem Männerspielplatz.
1: Okay.

0: Mein lieber Schwan, das ist ja ganz großer Unsinn für Große, gell? Und es macht unfassbar Spaß. Wirklich, das macht sehr, sehr viel Spaß. Sieht aus wie die Sau. Ich muss jetzt erstmal duschen. Vielen Dank, Frank.
1: Ja, gerne.
0: Vielen Dank, Caro. Für alles. Danke an die Gang, das war fantastisch. So, aber eine Runde fahren wir noch. Eine Runde fahren wir noch. Caro, nach dir.
1: Ah, okay.
0: Auf geht's!
2: Kurze Pause zum Frischmachen und dann geht es zurück ins Rhein-Main-Gebiet. Und zwar ins Lilli-Carré nach Wiesbaden.
0: Die Welt ist voller Abenteuer und wem die nicht reichen, der geht zum Thorsten, weil der hat einfach noch ein paar Welten mehr. Der Thorsten hat mich übrigens schon mal eingesperrt in einem Escape Room, da haben wir gedreht in Alsfeld. Ich habe es aber wieder rausgeschafft. So. Thorsten?
3: Hey, Tobi.
0: Hi.
3: Hi.
0: Ich habe gerade gesagt, du hast mich schon mal eingesperrt.
3: Das stimmt.
0: Grüß dich.
3: Servus, hi.
0: Du hast was Neues. Das ist kein Escape Room, oder?
3: Nein, nicht Nein. wirklich. Wir erleben virtuelle Welten.
0: Und Abenteuer.
3: Und Abenteuer, jede Menge.
0: Okay, dann werfen wir uns gleich rein, oder?
3: Ja, klar. Keine Zeit verlieren. Wir suchen uns jetzt einen Charakter aus, den wir spielen wollen, ziehen ein bisschen Equipment an und dann kann es gleich schon losgehen. Und dann geht's los. Wir ziehen die Fußtracker, damit werden wir nachher in der virtuellen Realität getrackt, an die Füße an.
0: Thorsten, jetzt ist ja so Kribbelei sowieso dein Ding, ne? Escape Rooms, jetzt machst du das hier. Wie bist du auf diese Idee gekommen?
3: Escape Room war ein Level und jetzt haben wir dann gesagt, was ist das nächste Level? Und in VR gehen natürlich Dinge, die in der Realität gar nicht vorstellbar sind. Das heißt, wenn man Zombie-Apokalypsen, Drachen, Aliens erleben möchte, dann geht das in echt Gott sei Dank nicht. Ja. Ne? Und das heißt, bei uns geht's aber.
0: Bei dir aber ganz gut.
3: Und mittlerweile auch auf einem Niveau und in einer Intensität, dass dein Körper das glaubt und dementsprechend reagiert, als wäre es echt. Mit der Weste spürt man dann auch Dinge. Das heißt, wenn dich ein Gegner trifft oder berührt, dann merkst du das.
0: Ja.
4: Thorsten.
3: Durch Einhörner. Kann
4: man deinen Charakter auswählen?
3: Na komm.
4: Darf, du zuerst?
3: Ja, mach. Du erst.
4: Na, Thorsten hat schon die...
0: Ja, save den Schwertkämpfer, na klar.
4: So, was ist denn Thorsten?
0: Ganz klar.
3: Komm, dann nehme ich mal was, was ich uns ein bisschen was abhalten kann.
0: Ja, bitte.
3: Dann hören wir uns jetzt mal die Sicherheitsanweisung vom Pet.
4: Alles klar, kleine Sicherheitsanweisung, und zwar damit ihr nicht gegen die Wände lauft. Dieser eingetapte Bereich, den ihr seht, ist euer Spielbereich. Alles innerhalb davon. Die Gegner kommen auch aus dieser Seite, das heißt, ihr wollt gar nicht da lang. Solltet ihr euch der Linie mal nähern, ne, aus Versehen, dann gibt es noch mal einen Alarm in der Brille. Sobald ihr den hört, wisst ihr, ach, rote Linie, bitte zurück in den Spielbereich. Ja.
3: So, hörst du mich?
0: Ja.
4: Tipptopp. So, dann bringe ich euch jetzt einmal in den Tutorial-Raum. Bleibt aber bitte noch so stehen, wie ihr seid. Ich komme jetzt direkt mit den Waffen rein.
3: So, guck mal, da kommen unsere Waffen geflogen.
0: Okay. Krasses Schwertchen.
2: Und dann kann's losgehen. Wir spielen das Spiel Seekers of the Shard Dragonfire. Unsere Aufgabe? Gemeinsam sollen wir einen mysteriösen Splitter finden und das Königreich retten. Im Team kämpfen wir gegen Kobolde und Skelette. Wird jemand verwundet, kann der andere ihn mit einer Berührung wieder zum Leben erwecken.
3: Gib's ihn! Jawohl! Hinter dir!
0: Gott, ist das schon hinter dir?
3: Tobi, bist du noch da?
0: Ich bin noch da, ja, ich bin hinter dir.
2: Ich bin so schnell, so sehr im Spiel, dass ich nicht mal mitkriege, dass Kameramann Lukas mir in die Quere kommt.
5: Alles gut.
6: Das war die Kamera.
0: Gott, ist das anstrengend. Das war der Mann. Ich bin glatschnass geschwitzt. Du zum Glück auch.
3: Ja.
0: Wir haben es gut geschlagen. Das hätte ich im Leben nicht gedacht. Wirklich, ich dachte, ja, gut, da fädeln wir ein bisschen mit dem Schwertchen rum. Das ist anstrengend, was ich hier gemacht habe. Oh. Also man hört halt auch nicht auf, wenn der nächste Vogel kommt.
3: Richtig.
0: Ich glaube, ich habe mehrfach einen Ork mit Fuck you angeschrieben. Das tut mir leid in aller Form, aber wer unseren Splitter will, der kennt mir keinen Spaß.
3: Das ist
0: das hart. Wahnsinn.
1: Und es geht wieder. Er hat es nicht geschafft. Sie läuft noch. Und bitte einmal Klappe. Und
3: wir spielen jetzt gegeneinander. Immer rennen, wenn sie wegschaut.
5: Greift die Münzen und legt sie ins Sparschwein.
2: Thorsten zeigt mir sein neuestes Spiel, Squid Game, inspiriert von der bekannten Netflix-Serie. In Minispielen treten wir gegeneinander an und erhalten so Punkte.
6: Ich war doch schon stehen.
3: Von wem?
2: Überwindung von Höhenangst inklusive.
5: Überquert die Brücke, bevor die Zeit abgelaufen ist. Runde 2.
3: Alter Mann.
5: Sicher.
6: Hier war es gerade schlimm. Das ist ja auch der Wahnsinn.
3: Ja.
6: Ey, wie? Du stehst da, hier mit dem Thorsten schön in so einem Betonraum. Eine Sekunde später glaubst du wirklich, der Tod ist nah. Das ist der Wahnsinn.
3: Ja.
6: Das macht Spaß. Wirklich sehr, sehr gut.
3: Deswegen glaubt das.
6: Vielen Dank. Leute, das lohnt sich. Nehmt Wechselklamotten mit. Pro-Tipp.
3: Wir haben tatsächlich Umkleidekabinen.
6: Ah, das erfahre ich jetzt.
2: Das Eintauchen in die virtuelle Realität ist ab 35 Euro pro Person möglich. Zeit, wieder im Hier und Jetzt anzukommen. In Firnheim gibt's was, das schon lange auf meiner To-Do-Liste steht.
6: Wir haben ein Date mit dem Max, leidenschaftlicher Fallschirmspringer. Jetzt ist es natürlich logistisch nicht so einfach, in Hessen sich dauernd auf Flugzeugen zu werfen. Aber der Max sagt, hier bei ihm in Firnheim gibt es eine Möglichkeit. Das ist im Prinzip das gleiche Gefühl wie beim aus dem Flugzeug hüpfen. Guck mal. Okay, gut. Das sieht schon mal wirklich wie Fliegen aus. Das ist der größte Föhn der Welt, Leute. Bist du der Max?
7: Ja.
6: Hier, das ist ja krass. Das ist ja zugucken schon geil.
7: Hallo, Tobi.
6: Hi.
7: Freut mich, dass du da bist.
6: Das ist ein Riesenföhn, ne? Oder?
7: Das ist ein gutes Gebläse, ja?
6: Ja, ja gut.
7: Das du siehst jetzt schon, wie das gleich bei dir aussehen darf.
6: Gibt es eine Gewichtsbegrenzung?
7: Die hast du nicht erreicht.
6: Ja! Ja, super. Da hab ich Bock.
7: Ja?
6: Ja.
7: Dann wollen wir loslegen.
6: Ja, bitte. Ne? Kann man was falsch machen?
7: Nicht wirklich.
6: Nicht wirklich.
7: Also ist natürlich ein bisschen die Frage deines Talents so. Aber ich erkläre dir schon so die Grundsätze, was da ankommt. So ein bisschen erkläre ich dir die Physik dahinter.
6: Ja.
7: Und wichtig ist, dass du Spaß haben darfst.
6: Flattern meine Backen aus, das ist mega gut.
7: Zeig mal deine Backen, warte, könnte schon sein, ja?
6: Auf geht's.
7: Gehen wir mal ein.
6: Ja.
7: So, Tobi, wir fangen mit dem Briefing an. Darfst du einmal eintreten, bitte?
6: Ist das ein Behandlungstisch?
7: Ja, ungefähr. So, ja, kriegst du eine Massage vorher? Nein, das nutzen wir gleich. Da darfst du dich dann gleich mal drauflegen in der Flugposition. Dann gehen wir mal die Flugposition durch. Ich zeig dir ein paar Zeichen. Wir korrigieren eventuell ein bisschen deine Körperhaltung. Ah, super, hier. Das ist ja hier schon super energisch. Okay, schaffst du es? Ist alles okay? Geht's noch?
6: Ja,
7: okay.
6: Okay.
7: Hüfte schön durchdrücken. Die Beine weiter auseinandernehmen. Super, und ein bisschen anwinkeln. So, und jetzt nicht den Poppes rausstrecken, sondern wirklich die Hüfte nach vorne, dass die Schultern hochkommen und hier die Knie hochkommen. Wir haben drinnen aber Ohrenstöpsel und es ist ein bisschen laut. Das heißt, wir können uns nicht mehr so unterhalten. Ja. Das heißt, wir reduzieren das Ganze ein bisschen auf Zeichen.
6: Mhm.
7: Ja, wenn es um deine Beine geht, haben wir die Finger. Zwei Finger gestreckt. Wenn sie zugestreckt sind, das Gegenteil, werden zwei Finger angewinkelt. Ja. Da kommen sie ein bisschen entgegen. Genau, super.
6: Häschen.
7: So, Tobi, zum Thema Atmen, auch ganz wichtig, während wir fliegen, wir wollen atmen. Du darfst durch die Nase oder durch den Mund atmen.
6: Okay. Atmen generell wäre wichtig.
7: Ja, wäre wichtig. Ja, okay. Also wir wollen nicht einen angelaufenen roten Tobi haben, sondern einen, der auch zwischendurch ein bisschen lacht und dann Spaß hat.
6: Ja.
7: Ja? So, Tobi.
6: Okay.
7: Kommen Sie rein. So, wir haben hier noch zwei Mitflieger. Ansonsten, das ist die besagte Tür. Du stellst dich jetzt, machen wir einen Probedurchlauf. Einmal schulterbreit schön hin. Genau, Hände in den Tunnel schon rein. Einfach hier anlegen und Kopf nach oben und die Hüfte nach vorne. Auch jetzt noch nicht fallen lassen, ist noch kein Wind an. Okay?
6: Okay.
7: Super. Gehen noch mal einen Schritt zurück. Sagen dem Driver Bescheid, dass wir loslegen können. Und dann kann es auch losgehen. Viel Spaß.
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7: Eine ganz kleine Verschnaufpause. Ja. Und dann nochmal.
8: Okay.
7: Was heißt das?
8: Die Beine ausstrecken.
7: Genau. Du hast jetzt gemerkt, du hast immer hinten dran gehangen. Ja. Ich habe dir das gezeigt. Was ist passiert? Du hast deine Arme gestreckt.
8: Immerhin.
7: Die Arme bleiben. Oh, alles gut. Ja, oben und unten, Arme, Beine, ja, verwechselt man schon mal. Schon okay.
2: Fliegen können Kinder schon ab 4 Jahren. Und mit ein wenig Übung sind im Lufttunnel richtige Kunststücke drin. 4 Riesenturbinen bringen die Luft in Bewegung. Dadurch entstehen Geschwindigkeiten wie bei einem echten Fallschirmsprung aus 3000 Metern Höhe.
7: Wie schaut's aus?
8: Ready.
7: Möchtest du deine zweite Runde antreten?
8: Bitte. Ich bitte.
7: Okay, voll gut.
8: Ja. Oh, isn't all the day, hey.

0: Bitteschön, Tobi.
1: Alter Vater. Das Geilste war mit dir oben. Ohne Mist. Das unten, das ist also, wenn man zum ersten Mal das Gefühl überhaupt kriegt, das ist ja geil. Aber dann, wie hoch ist das?
0: 8 Meter können wir hoch.
1: Das, und jetzt können wir meinen, um Gottes Willen, 8 Meter. Überhaupt nicht. Ja, gar nicht. Ja. Aber wenn es mit dir da Hippiebora hochgeht, das ist alles gut. Das ist einfach nur alles, alles schön. Wirklich. Mega.
0: Das freut mich. Das freut mich, dass es dir so gut gefallen hat.
1: Ja, mega. Perfekt.
0: Gerne.
2: Wer das Gefühl des Fliegens erleben möchte, die Preise starten je nach Alter und Flugdauer ab 59 Euro. Wir bleiben beim Thema Fliegen und fahren Richtung Frankfurter Flughafen in den Bezirk Gateway Gardens, denn hier wartet ein großer Traum.
1: Bei unserer Verabredung jetzt geht es um einen extrem alten Traum der Menschheit. Es geht ums Fliegen. Und weil das für die Anja nicht so umsetzbar war, wie sie das gerne gehabt hätte, hat sie sich was Fantastisches ausgedacht. Und wir dürfen es ausprobieren. Hallihallo.
3: Ja, hallo.
1: Guten Tag.
3: Grüß dich.
1: Muss ich erstmal orientieren. Hi.
3: Mensch, Tobi, hallo.
1: Hi. Ich habe gerade behauptet, dass alles hier... Ich bin ein bisschen irritiert. Es sind Cockpits, richtig?
3: Original-Cockpits.
1: Also, Original-Cockpits. Die stehen nur hier, weil dein Lebenstraum nicht umsetzbar war für dich,
3: genau.
1: Richtig?
3: Genau. Ich durfte aus persönlichen Gründen keine Pilotin werden und habe mich erstmal in der Reisebranche aufgehalten. Und dann habe ich irgendwann Jochen Behringer kennengelernt. Und dann haben wir das hier erschaffen.
1: Das hier, wenn wir mal kurz gucken, das ist ja kein Spielzeug, ne?
3: Absolut nicht. Das ist eine Original B737, eine Boeing 737.
1: Anja, was sind das für Menschen, die da zu dir kommen und sagen, ich will mal ins Cockpit?
3: Das sind Piloten, wirklich Piloten, die trainieren wollen.
1: Ah, okay.
3: Das sind aber auch Menschen, die überhaupt nicht ins Cockpit dürfen. Das sind Menschen wie du und ich, die gerne mal fliegen möchten.
1: Kann ich mich mal irgendwo reinsetzen, dass ich mal eine Idee davon kriege, wie es ist?
3: Ich zeig dir mal heute deinen Piloten. Den stelle ich dir jetzt vor, das ist der Lars und du fliegst den Original A320 heute.
1: Ich hoffe nur mit.
3: Nein, du fliegst selbst. Bitte schön.
1: Hallo.
4: Wie krass.
1: Krass, sitzt auch so ein Pilot rum.
4: Hi Tobi.
1: Grüß dich.
4: Hallo. Schön, dass du da bist. Willkommen im Cockpit.
1: Willkommen im Cockpit. Da ist aber viel Licht hier, ne?
4: Ja.
1: Manchmal ist es ja so, bei Kaffeemaschinen, Videorekordern oder auch in Radiostudios, man hat viele Knöpfe, so viel brauchen wir aber gar nicht. Was sind die relevanten?
4: Also unser Original-Cockpit besteht aus 576 Knöpfen.
1: Mhm.
4: Im Prinzip relevant sind wollen die beiden hier vorne, das sind unsere Schubhebel. Damit bewegen wir unser Flugzeug gleich, so wie hier unten, unserem Fahrwerk. Das sieht aus wie ein Reifen, müssen die Reifen sein.
1: Und das ist original, das sieht wirklich im Flugzeug sieht das so aus?
4: Genau.
1: Ich habe hier so einen Joystick an der Seite, Lars.
4: Genau, damit bewegen wir gleich unser Flugzeug. Dann würde ich sagen, fliegen wir mal los. Wir stehen hier in Frankfurt, der Flieger ist abflugbereit. Das heißt, wenn du möchtest, kannst du hier oben mal die Anschnallzeichen auf die On-Position schieben. Dann weiß unsere Passagiere auch, dass es gleich losgeht.
1: Hinten machst du jetzt Bing.
4: Ja. Das Geräusch kennt man vielleicht.
1: Mega gut.
4: Ne?
1: Allein dafür hat es schon gelohnt. Wirklich.
4: Ich löse jetzt die Bremse. Ich bitte dich, die Hand ans Gas zu nehmen.
1: Ja.
4: Und jetzt schiebst du beide Schubel einfach ganz nach vorne.
1: Wir sind jetzt schon auf der Startbahn.
4: Wir sind auf der Startbahn. Nase hoch. Sidestick nach hinten ziehen.
2: Innerhalb einer Stunde fliegt Lars mit mir Routen, für die man im echten Flieger mehrere Tage braucht.
4: Siehst du da hinten den Reihen?
1: Moment, ich bin gerade leicht auf dem nein, das da hinten ist der Rhein.
4: Das da hinten ist Rhein, da möchte ich gerne mal drauf zufliegen.
5: Liebe Passagiere, liebe Grüße aus dem Cockpit. Ihr Kapitän Lars Hanke und sein Co-Pilot Tobi Kemmerers bin ich. Sind gerade auf Anflug Frankfurt Main Airport.
4: So ein bisschen langsamer sinken.
5: Ist das noch gut so?
4: Das sieht sehr gut aus. Und wir bleiben einfach mal auf der Landebahn stehen. Ja, Tobi, willkommen in Frankfurt. Unter uns ist jetzt Innsbruck. So, und jetzt ist der Anflug ganz lustig, weil jetzt musst du ja exakt geradeaus fliegen, bis wir eine Kirche mit einem roten Dach sehen.
1: Ja. Klar. Ich sehe aber gar nichts, es schneit.
2: In Innsbruck das Wetter bescheiden. Das macht die Sache richtig schwierig.
1: War zu viel wieder?
4: Ja, und jetzt langsam nach vorne drücken, bis wir langsam anfangen zu sinken.

0: Hör zu, wie ein Flugzeug.
1: Willkommen im verschneiten Innsbruck.
0: Willkommen in Innsbruck. Well played. Gott, ich muss duschen, Leute.
2: Okay. Eine Destination noch, hä? Sag was.
0: Ja.
2: Alles klar, dann geht's jetzt nach Rio.
3: Also, auf nach Rio. Aber mit Urlaub hat das für mich nichts zu tun. Dafür sorgt Lars. Ein Triebwerk fällt aus.
1: Wir fliegen mal aufs Wasser raus.
0: Ja.
1: Du fliegst, ich bereite den Flieger vor. Das kriegen wir hin.
0: Wir sind gut ausgebildet.

0: würde sagen, Lars, das haben wir gut gemacht.
1: Das war super. Willkommen in Rio.
0: In meinem Kopf passieren ja zwei Sachen. Ein Triebwerk ist aus. Oh Gott, ein Triebwerk ist aus.
2: Und dann, ja, kein Problem. Hier, checken wir kurz, arbeiten wir ab, landen wir den Vogel. Easy going, Kai Perenia, Wiedersehen.
0: So, also das beruhigt dann schon.
1: Ja.
0: Ich bin noch nie so schön im Schnee von Innsbruck gelandet und noch nie mit nur einem Triebwerk in Rio. Lars, vielen, vielen Dank.
1: Immer wieder gerne.
0: Und Anja, danke dir. Super. Wirklich.
3: War toll, dass du hier warst.
0: Ich komme nochmal zurück, da gibt es ja noch ein paar Destinations.
4: Aber vorher geht's nochmal in den Norden von Hessen.
5: Ab nach Kassel!
4: Genau, denn hier wartet ja, ich würde fast sagen, mein Endgegner. Aber das weiß ich zu diesem Zeitpunkt noch nicht.
0: Wir haben eine Einladung von Bastian bekommen. Als der gehört hat, dass wir eine Folge drehen über extreme Dinge, hat er gesagt, kommt mal vorbei bei mir in Kassel im Garten, mach ich was. Das ist eine Sportart aus Estland und die wäre irgendwie auch extrem. Und wir sollen direkt in den Garten marschieren. So, Teichanlage. Vielleicht gehen wir tauchen. Bastian, hi.
6: Hallo.
0: Grüß dich.
6: Hi.
0: Geiler Teich. Also, danke für die Einladung erstmal, ja, aber das ist beeindruckend.
6: Du bist heute nicht zum Schwimmen hier?
0: Ich bin nicht zum Schwimmen hier, okay. Und du bist aber ganz offensichtlich...
6: Mein T-Shirt könnte schon was verraten.
0: Kicking.
6: Kicking ist estisch, beziehungsweise Kick, das heißt schaukeln.
0: Schaukeln, ach, das ist eine Schaukel
6: ganz
0: hier.
6: Genau. Wenn du ein Stückchen weiter kommst und nach links schaust, das ist eine Überschlagsschaukel.
0: Ach du Scheiße, das ist nichts für mich. Kann ich dir direkt sagen. Schiffsschaukel auf dem Kehrplatz, mega geil. Und dann irgendwie... Ich weiß nicht, ob durch die Geburt meiner Kinder oder so, seitdem wird mir Kott schlechter. Aber okay, wir gucken uns das erstmal an. Das kriegt man wahrscheinlich ja nicht im üblichen Handel, oder?
6: Nein, die Schaukel ist aus Estland. Das ist da Volkssport. Da gab es auf Dorfplätzen Holzkonstruktionen, die aber nicht sicher waren. Und dann haben die Esten...
0: die nicht sicher waren.
6: Die Esten sich überlegt, wir machen was Wettkampftaugliches aus Stahl, was auch allen Anforderungen entspricht und hält und wo auch keiner runterfällt.
0: Ah ja. Mhm. Und wenn du jetzt, du bist im Deutschen, wie heißt das nochmal? Kicking, Kiking, nee.
6: Kicking. Kicking heißt das, genau. Ich habe vor einigen Jahren den Deutschen Trendsportbund gegründet und wir haben da das Kicking mit eingebaut.
0: Let's go.
6: Also das sind die Gurte, mit denen werden die Füße festgebunden. Ich ziehe mich jetzt einfach.
0: Mit denen werden die Füße festgebunden. Ja, na klar. Bastian, wo bist du denn dem Kicking begegnet? Also hast du das im Fernsehen gesehen oder warst du in Estland?
6: Als wir hier in dieses Haus eingezogen sind mit großem Garten, war mein Plan, selber eine große Schaukel zu bauen. Und bin dann aber über das Internet sehr schnell auf das Überschlagsschaukeln in Estland gestoßen. Hab diejenigen kontaktiert. Ich wurde ganz schnell eingeladen und bin dann ein Wochenende später fast schon dahin geflogen, habe das ausprobiert und hab mir eine schicken lassen. So, also die Füße sind wirklich mit diesen Spanngurten so fest, dass da überhaupt gar nichts passieren kann.
0: Ja. Ist es wichtig, dass die auch festgebunden sind, die Schuhe?
6: Die müssen fest sein. Ja. Du kannst sie nicht halten. Ab ungefähr 90 Grad Winkel, also ein Viertel der Höhe, würden die Füße wegrutschen.
0: Gibt es neben dem Anschubsen was ich für dich tun kann?
6: Du brauchst mir jetzt nur einen kleinen Schwung geben, dass ich einmal beschleunigt werde. Du kannst entweder ein bisschen nach hinten gehen, unten drunter durchlaufen, wie du willst.
0: Genau. Und dann. Mir wird schon beim Zugucken kotzig. Wirklich.
6: Und dann.
0: Oh Gott, das
6: kommt
0: ging
6: man
0: schnell.
6: Relativ schnell, wenn die Technik stimmt, relativ schnell hoch.
0: Alter. Ja. Geht's?
6: Ja, perfekt.
0: Oh Gott, oh, wenn's so zurückgeht. Oh Gott, mir wird ganz anders. Ey. Und das ist schön für dich, sagst du?
6: Ja, ich glaube, wenn ich mehr als 30 machen würde, dann würde es jetzt, guck, mir vielleicht auch schwindelig werden.
0: Der Mann ist nämlich, der ist Wettkampfschaukler und sogar der sagt, irgendwann wird's blöd. So, dir ist aber auch schlecht jetzt, ne?
6: Noch nicht wirklich.
0: Sag doch wenigstens ja.
6: Ganz bisschen flau.
0: Soll ich dich bremsen?
6: Vielen Dank.
0: Ja.
6: So, jetzt bist du dran, Tobi.
0: Ich stell mich mal drauf, okay? Ah. ist jetzt schon hoch. Du, wenn irgendjemand das jetzt sieht und im Vergleich zu mir sagt, das wäre ja mega geil. Wo geht man da hin? Oder klingeln die bei dir und sagen, ich hab Lust?
6: Meistens kriege ich Anfragen per E-Mail oder telefonisch. Und dann vereinbaren wir Termine, wo dann ein paar Interessierte zusammenkommen zum Gastschaukeln. Und die gegen eine kleine Spende an den Verein.
0: Ja.
6: Wie fühlen sich deine Füße an? Wackelt da noch was?
0: Nee. Oh, hui. In Kassel geht's also zu Ende. Naja.
6: Wichtig. Gut. Bist du bereit?
0: Nein.
6: Darf ich dir einen Anschubs geben?
0: Oh, ist jetzt schon asozial.
6: Soll ich dich stoppen oder willst du noch zwei, drei Mal? Hälfte hast du fast.
0: Es ist wirklich krass. Ich bin ja in Segelfliegern, Loopings und Saltos geflogen. Ich bin durch die Wälder katapultiert worden und sonst was. Also wo du sagst, viel krasser als auf einer Schaukel stehen. Und trotzdem ist das in Bewegungsart für mich 100-mal krasser als irgendwas. Wenn es euer Ding ist, Leute, go for it. Ich lasse mich wieder irgendwo durch die Luft schleudern oder so, aber ohne festgebunden zu sein. Und dir toi toi toi, Bastian. Vielen Dank für die Einladung erstmal. Grüß mir die Ästen.
6: Mach ich.
0: Und bring den nächsten Rennsportart mit.
6: Ja.
0: Ruf an. You can be the greatest, you can be the best.
4: You can be the King Kong banging on your chest. 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

0: Im Kronberger Opel Zoo genießt der junge Elefantenbulle Tamo den sonnigen Morgen. Seine Pfleger dagegen sind schon aktiv, denn kein Tag vergeht ohne Training. Tamo ist sehr gelehrig und beherrscht schon viele Kommandos. Aber er ahnt noch nicht, dass sich Marcel König und Niklas Huber heute eine besondere Abwechslung für ihn ausgedacht haben. Nach dem Unterricht soll es ein leckeres Eis geben, wie für viele brave Schüler an warmen Tagen.
1: Würde ich sagen, ja, kurzes Tagetraining mit anschließender Dusche. Und danach kriegt ihr den Jackpot mit der Wasserbombe oder mit der Eisbombe auf der Anlage. Okay? Du bleibst bei mir. Beschützt mich. Hey, Großer. Zurück.
0: Tamo ist heute übermütig.
2: Tamo ist quasi ein kleiner pubertierender Elefant. Und er probiert gerne mal seine Stärken aus und kommt dann auch mal ans Gitter geschossen. Und schlägt mal mit dem Rüssel auch mal gerne nach den Targets.
0: Und manchmal braucht er seine Zeit.
1: So ist er fein.
0: Er soll an den Stab ans Target.
1: Tamo, komm.
0: Aber Target. Er ist heute etwas unwirsch.
1: Zurück. Das Wichtigste ist jetzt immer ganz ruhig bleiben, nicht in Stress verfallen. Da braucht man Geduld. Tamo, Head. Tamo, Head. Head.
0: Nee, keine Lust.
1: Stinkstiefel.
2: Es ist warm, er hat auch wahrscheinlich keine Lust. Es ist tagesformabhängig, wie bei uns Menschen auch. An dem einen Tag haben wir mehr Lust, Sport zu machen als am anderen.
1: Zurück. Zurück. Zurück. So, sehr fein. Zurück. Ho.
0: Normalerweise führt Tamo alle Kommandos aus.
1: Turn. Turn.
0: Aber heute nicht.
1: Das Gras ist interessanter.
0: Da hilft nur Geduld.
2: Wir müssen damit arbeiten, dass die Tiere auch, gerne mit uns arbeiten. Und wenn er keine Lust hat, dann hat er keine Lust. Und dann ist das so, dann müssen wir auch damit leben. Und dafür hat er an anderen Tagen dann Lust.
0: Und dann klappt's doch.
1: Zurück. Zurück. Zurück. Zurück. Ho.
0: Na bitte, geht doch.
1: Turn. Turn. So sehr fein, fein Boy. Turn. So sehr fein. Turn. Ho.
0: Sehr schön.
1: So ist er fein, feiner Junge.
0: Oder dickköpfiger Junge.
1: Lift. Anderer Fuß.
0: Ah, Tamo versteht auch Deutsch. Das Target-Training ist kein bloßer Zeitvertreib. Tamo lernt, Berührungen zuzulassen oder stillzuhalten. Nur so können sich die Pfleger wilden Dickhäutern wie Tamo gefahrlos nähern.
2: Der medizinische Hintergrund steht im Vordergrund quasi. Halt einfach, dass wir jederzeit an das Tier dran können, jederzeit das Tier behandeln können, an die Füße dran können, an die Ohren für die Blutentnahme.
1: Target. So ist er fein. Ohr.
0: Und als alle glauben, dass der Unterricht jetzt klappt,
1: Stand up,
0: hat Tamo endgültig genug.
2: Dass er jetzt anfängt zu grasen, er hat halt einfach keine Lust.
1: Ja, dann lassen wir das jetzt erstmal.
0: Aber eine Belohnung soll es natürlich trotzdem geben.
1: Das hat ja so jetzt in dem Sinne keinen Zweck. Das lassen wir jetzt so und fangen jetzt an mit dem Duschen. Und dann zum Schluss gibt es die Überraschung.
0: Denn nachtragend sind die Pfleger nicht. Sonnenschein auch über der Bankenmetropole Frankfurt. Während in den Finanztürmen über Währungspolitik, Zinsen und Co. diskutiert wird, sind die Bewohner des nahegelegenen Zoos mit praktischeren Dingen beschäftigt. In der Gorilla-Anlage herrscht bereits morgens munteres Treiben. Die bisher fünfköpfige Gruppe ist um ein weiteres Mitglied gewachsen. Vor wenigen Wochen hat Mama Shira ein Baby geboren, das sie rund um die Uhr bei sich trägt. Silberrücken Viato ist der Vater und der wirkt gerade ziemlich aufgeregt. Revierleiter Carsten Knott ahnt, dass ein kleiner Snack die Gorilla-Familie entspannen könnte. Außerdem kann er so die Affen in Ruhe beobachten.
3: Ja, ich gebe mal den Gorillas heute so eine Zwischenmahlzeit, so einen Snack. Ja, ein paar Rosinen.
0: Süßes soll ja beruhigend wirken.
3: Die sind gerade ein bisschen Wir sind schräg miteinander.
0: Das kommt ja in den besten Affenfamilien vor.
3: Was machst denn du da?
0: Wahrscheinlich Erklärung, mal nachschauen, warum ein Mensch so seltsame Verrenkungen da oben macht.

0: Auf zu hetzen, sonst kriegst du gar nichts.
1: Hey, wir sind einfach ein bisschen durch den Wind hier. Wir sind einfach ein bisschen unausgelastet.
2: Ganz im Gegensatz zu ihrem Pfleger.
1: So.
2: Der unverhoffte Rosinenregen bringt Abwechslung in den Speiseplan. Auch die frisch gebackene Mama Shira bedient sich am zweiten Frühstück. Um ihr noch namenloses Baby kümmert sie sich rührend, obwohl sie mit ihren 13 Jahren eine junge Mutter ist. Die Geburt verlief übrigens ohne Probleme.
1: Nachmittags um kurz vor drei. Hingesetzt, Kind kam raus, Kind im Arm. So war's. Abgelegt hat es und alles gut.
2: Eine Gorillageburt im Zoo ist selten und birgt Risiken für Mutter und Kind. Deshalb ist Carsten Knott besonders aufmerksam und schaut ganz genau hin.
1: Das hat sozusagen nach einer guten Woche hat sie die Augen schon aufgehabt. Oder hat das Gorillakind die Augen schon aufgehabt. Bewegt auch den Kopf und schläft halt noch viel, aber ist ja alles gut.
2: Während sich andere Gorilla-Weibchen um Shira kümmern, hält sich Vater Viyatu zurück. Das hat er bei all seinen Kindern so gemacht. In der Gorilla-Welt herrscht klare Arbeitsteilung.
1: Er ist jetzt nicht so, dass er irgendwelche Vaterschaftsaufgaben übernimmt. Das wäre auch Quatsch. Das Kind muss ja rumgetragen werden. Und wenn es rumgetragen wird, will es halt auch bei jeder Gelegenheit, wenn es wach ist, dann was trinken. Es trinkt ja dann nicht viel. Die trinken ja, keine Ahnung, keine 100 Milliliter aus einer Flasche, sondern trinken dann halt drei Schlucke, 20, 30 Milliliter und dann lieber in 20 Minuten nochmal. Deswegen, das Kind fängt vielleicht so mit 6, 7 Monaten an, selbstständig ein bisschen rumzugehen, so in einem Meter Radius weg von der Mutter.
2: Ob Junge oder Mädchen, das ist noch unklar. Trotzdem sucht das Zoo-Team schon nach einem passenden Namen.
1: Wir machen so einen kleinen Namenswettbewerb. In 2 Wochen feiern wir den Gorillatag hier in Bogoriwald. Und da können die Besucher, wir haben so eine kleine Vorauswahl getroffen, weil es ein Name aus dem Lingala-Sprachraum sein soll. Und der soll mit W anfangen. Und da haben wir so eine kleine Auswahl getroffen. 4 Stück sind das. Und da können die Leute, die am Gorillatag bei uns eben sind, können da dann einen Strich hin machen und können dann quasi einen von den 4 raussuchen.
2: Zur Auswahl stehen Wangana, Vela, Velo und Velana. Alle Wörter kommen aus der Lingala-Sprache des Kongo. Und warum soll der Name nun mit W beginnen?
1: Seit 94 versuchen wir, das alphabetisch zu machen. Also 94 mit A angefangen und 95 B und bla bla bla. Und wir sind halt jetzt bei W angelangt, weil dann braucht man nur rückwärts zählen und dann weiß man, wann die geboren sind.
2: Wie praktisch. Mal sehen, was nächstes Jahr passiert, wenn der Name mit X beginnt. Aber so weit muss Carsten Knott noch nicht denken. Jetzt ist es wichtig, dass das hübsche Kleine die kritischen ersten Monate übersteht. Die Chancen dafür stehen bei diesem Gorilla-Baby gut. Und der ganze Zoo drückt fest die Daumen. Auf die Kamele des Frankfurter Zoos wartet heute ein Experiment. Normalerweise trennt sie ein Wassergraben von den Besuchern. Aber heute ist Freigang und öffentliches Füttern angesagt. Pfleger Walter Arlt hat bereits einen Plan.
3: Die Kamele kommen dann hier raus auf den Hof, weil hier ist auch Grünfutter. Und dann müssen wir das hier halt absperren, dass sie nicht durch die Küche rennen.
2: Sie sehen harmlos aus, haben aber tatsächlich auch eine wilde Seite. Und damit sie die nicht gerade jetzt ausleben, sichern die Pfleger das Gelände.
3: Na, die ist ziemlich schwer, du. Aber das ist halt noch mal eine Doppelsicherung, dass die nicht über die Kette rennen, ne? Die Kamele. So haben wir noch mal einen richtig massiven Schutz. Und da kann nicht viel passieren. Du musst darüber, Jan. Ja, du musst zuerst rein. Guck mal, ob das da passt.
4: Genau.
3: Wunderbar. Ist der? Klappt doch.
4: Tippitoppi.
3: Ist das so? Da können die Kamele dagegen gehen und da passiert nicht viel. Ne? Aber bei der Kette, das ist nichts. Ne? Das macht Puppen, da ist die Kette fort. Ne?
2: Noch sind die kraftvollen Tiere gelassen, obwohl Kontakt nach draußen nicht an jedem Tag vorkommt.
4: Alter Mann muss mich hier bitten.
2: Bloß weg, bevor die Herde kommt.
3: So, jetzt habe ich meine Kamele gerufen, da zack, kommen sie schon angerannt. Ne?
2: Sie sind eben gut erzogen.
3: Ja, ja, komm, auf, zack, zack. Ja, geh doch mal da bitte weg.
2: Doch dann gerät der Vorgang irgendwie ins Stocken.
3: Ja, weil wir das nicht so oft machen. Ne? Für die Kamele ist das auch, das machen wir aber nur, wenn Grünfutter da ist und wenn wir halt ein bisschen oder Brötchen oder Karotten haben. Da, also, wenn ich nichts anbiete, dann kommen die auch nicht. Ne? Da wollen die auch nicht, weil sie sagen, da, wenn nichts ist, dann komme ich halt nicht. Ne? Auf, kommt raus. Auf geht's. Zack, zack.
2: Ja, ja, zack, zack.
3: Dauert immer einen kleinen Moment, aber das funktioniert dann schon. Ja, komm, Faida, auf, komm. Hier. Komm her, Dicke, komm. Zack, zack. Kommt her. Auf geht's.
2: Woran hapert's denn?
3: Also das ist folgendermaßen. Das ist ja den Kamelen ihr Revier. Und das ist ja wieder ein anderes Revier. Und die Tür ist eine Grenze. Und die müssen erst mal merken, wenn ich jetzt da rausgehe, passiert mir nichts. Also wenn sie es merken, dass es in Ordnung ist, dann gehen sie auch irgendwann alle raus dann. Ne? Ne? Na, da kommt Leila auf, komm. Jawohl.
2: Na bitte, Walter Arlt scheint am Ziel.
3: Wollen Sie auch mal für den Kamel für den? Nein, danke.
2: Na, man wird ja wohl noch mal fragen dürfen.
3: Wollen Sie mal Kamel für den?
2: Na, nix, zack, zack. Kaum sind die Kamele endlich draußen, zieren sich die Besucher. Ob das noch was wird? Eine Fütterung steht auch bei den Seebären auf dem Programm. Bei den Zoogästen zählen diese Tiere zu den größten Attraktionen im Frankfurter Zoo. Gut möglich aber, dass auch diese Fütterungsaktion nicht ohne Probleme abläuft, denn in der Seebärengruppe lebt mit Jungbulle Ole ein derzeit schwer erziehbarer. Da müssen die Pflegerinnen gut vorbereitet sein.
5: So, ich habe hier noch ein paar Heringe.
6: Ja,
5: hast du schon alles vorbereitet für die Seebären?
6: Vitaminfische sind fertig, nur noch Salzen.
5: Gut, dann spüle ich die noch mal gerade ab. Die kommen gerade aus dem Kühler. Spüle ich noch mal gerade ab, dann kommt da noch mal frisches Salz dran.
2: Christina Hofmann füttert heute zum ersten Mal ganz allein.
5: Also die muss erst mal gucken, jetzt, wenn die zu den Seebären reingeht, wie die so drauf sind. Momentan der Ole, unser halbwüchsiger Bulle, er ist jetzt mit seinen 3 Jahren das erste Mal dabei, dass er weiß, er möchte gerne decken, sobald der große Bulle abgesperrt ist. Und da müssen wir ein bisschen drauf achten, ob das alles funktioniert. Vor allen Dingen muss er zuverlässig reinkommen, weil wenn wir den nicht reinbekommen, dann können wir auf der Anlage eigentlich gar nicht füttern, weil der uns überall dazwischen springt und alle Weiber scheckisch macht. Also das funktioniert dann nicht mehr. Deswegen gucken wir jetzt mal erstmal hinter den Kulissen, ob wir die Tiere alle reinkriegen, um dann vernünftig auch mit den ganz Kleinen arbeiten zu können.
6: Okay.
5: Also probier mal dein Glück. Guck mal, ob jemand an der Tür ist.
6: Ja.
2: Letzter Check. Na, alles dabei?
6: Habe ich einen Schlüssel einstecken?
5: Ich habe einen Schlüssel.
6: Das ist schon mal gut. Ich nehme ihn nicht.
5: Irgendwo habe ich einen Schlüssel.
2: Der Chef der Gruppe, Bulle Otti, ist schon von den anderen getrennt.
6: Na, Bub, alles klar?
5: Na, Otten?
2: Er wird später allein gefüttert.
6: Schätzelein, du bist nicht dran.
2: Ah, vor Aufregung hat die junge Pflegerin etwas Wichtiges vergessen.
5: Wir machen mal die Tür zu, weil sonst kommen die Robben hier reingelaufen, dann haben wir die in der Küche stehen. Oder sind so verängstigt, weil hier so viele Menschen stehen und kommen gar nicht rein.
2: Eine Sorge, die bei den traditionell hungrigen Seebären relativ unbegründet ist. Also nun, frisch auf
6: so,
2: zum Fisch.
6: Auf. Freunde, ich hab den Fisch. Du müsst reinkommen.
2: Die Rasselbande rückt an.
6: Morgen Emil. Die Nelly auch. Ja. Peppels auch rein. Bella. So.
2: Wo ist denn der halbstarke Ole?
6: Der Ole fehlt noch.
5: Der Problemfall fehlt.
6: Ole, geh mal rein. Ole, du musst ganz rein. Mit deinem kompletten Hintern. So wird das nix.
5: Der Ole hat es in den letzten Tagen so ein bisschen raus, in der Tür stehen zu bleiben. Der kommt nicht mehr zuverlässig rein, seitdem das erste Mädel heiß war. Wenn der große Bulli hier vorne abgesperrt ist, ist er natürlich der Chef im Ring und hat das erste Mal die Chance, an die Weibchen wirklich ranzukommen, weil sonst ist der Große immer da und geht sofort dazwischen.
2: Uiuiui.
5: Deswegen müssen wir jetzt wirklich gucken, dass der Ole keinen Fisch kriegt, wenn er nicht reinkommt.
2: Tja, Jugendliche in dem Alter sind nicht leicht zu erziehen.
6: Aufmüpfiges Monster, geh! Geh! Ole ist draußen vor der Tür, weil er wollte nicht reinkommen. Und deswegen kriegt er hier drin auch keinen Fisch. Wir haben zugemacht, damit die Mädels in Ruhe essen können.
5: Wenn wir jetzt beim Ole nicht konsequent bleiben, dann haben wir irgendwann einen Problemfall, der 200 Kilo wiegt und dann ist das unangenehm.
2: Christina Hofmann bleibt heute auf ihrem Fisch sitzen.
6: Wie man sieht, der Hunger ist nicht so gigantisch.
2: Vielleicht wären die jungen Seebärdamen lieber bei Ole oder bei ihrem Chef, dem Otti.
6: Die haben ja ihren. Die hatten ja die Chance zu essen. Und der Ole, der wird das Erziehungsmaßnahme. Er lässt sich von uns einsperren und dafür bekommt er Fisch. Wenn er sich nicht einsperren lässt, gibt's auch nichts.
7: Pass auf, Peppels kommt mit.
2: Erziehung muss eben sein, oder? Mal sehen, wie das hier weitergeht. Im Kronberger Opel-Zoo soll Elefantenbulle Tamo geduscht werden.
8: Komm her, Kurzer.
2: Seine Pfleger Marcel König und Niklas Huber wissen, wie sehr Tamo das mag, besonders an heißen Tagen, so wie heute.
8: Jo, Wasser ist da.
2: Und Tamo auch.
8: Abkühlung, Großer.
2: Der jugendliche Tamo hatte heute Morgen so gar keinen Spaß am Training.
8: Oh, sehr fein, fein, Boy.
2: Jetzt ist er gekühlt und ganz entspannt.
8: Aber ich glaube, er genießt, oder, Niklas?
9: Ja, würde ich sagen.
8: Steht schön ruhig da. Wenn es ihm nicht gefallen würde, würde er einfach weggehen. Aber man sieht, er bleibt hier in Ruhe stehen. Frisst in Ruhe. Also keine hektischen Bewegungen oder dauernd mit den Augen irgendwo hingucken. Der ist ganz gelassen, genießt es, die Abkühlung.
2: Und auf einmal befolgt er auch die Kommandos.
9: Turn. So ist er fein. Turn.
2: Verstehe einer die Dickhäuter.
9: Po.
2: Und selbst das Waschen dient hier einem höheren Zweck.
8: Da kann man auch dann die Hinterfüße ein bisschen waschen. Meistens streckt er die ein bisschen raus, wie jetzt. Kann man mal die Sohle sauber machen.
2: Es geht um Vertrauensbildung.
8: Komm, das geht auch höher, Großer.
2: Und jetzt ist Tamo voll bei der Sache. Was so alles geht mit einem kühlen Kopf.
8: Noch mal Seiten wechseln.
2: Vielleicht war ihm vorhin einfach zu heiß.
8: Gut.
2: Und jetzt zur Belohnung. Tamo ahnt natürlich noch nichts, aber die leckere Eisbombe, die steht schon bereit.
8: Komm, Niklas, dann bringen wir gerade den Eimer ein bisschen näher ran, dass die Besucher auch was sehen können. Ja. Ist ja ein bisschen angenehmer für die, auch für die kleinen Kinder. Mann, ist das schon extrem schwer.
2: Also, das ist mal ein ordentliches Eis am Stiel. Richtig elefantös.
8: Gucken, ob er schon weitestgehend aufgetaut ist. Oh, zack.
2: Übrigens mit speziellen Zutaten.
8: In der Eisbombe habe ich jetzt Erdnüsse reingemacht. Gemüse, Äpfel. Ja, das sieht man ja hier schön. Hier ist eine Tomate, Karotte, Gurke. Ja, alles, was das Herz begehrt. Was so, ja, so eine kleine Leckerli-Sache ist. Für den Tamo oder für unsere Elefanten, das gibt es nicht täglich. Das ist was Besonderes. Mal gucken, wie er jetzt drauf reagiert.
2: Ob Tamo das so einfach wegrüsseln kann? Diese zarte Spezies hat es von Südamerika in den Frankfurter Zoo verschlagen. Springtamarine, kleine Krallenaffen. Ah ja, apropos klein. Das Jungtier ist besonders winzig und nutzt das auch regelmäßig aus. Die Eltern, das kennt man ja, kriegen gar nicht so richtig mit, was ihr Nachwuchs alles treibt. Tja, und das nennt man dann wohl Schlupfloch. Astrid Paris macht Praktikantin Leonie Lautsch mit der Familie bekannt.
10: So, das ist das Gehege von den Springtamarinen, was ich dir erzählt habe, wo das Jungtier immer durchs Gitter klettert und nie zu sehen ist. Und dann kommen die Besucher und sagen, da ist ein Affe hinterm Gitter. Ist das okay so oder braucht der Hilfe? Also das ist ganz häufig so halt. Und dann sagen wir immer, nee, das Jungtier kann das, das ist gar kein Problem halt. Das geht auch wieder zurück durchs Gitter. Das kann man auch ganz schön beobachten. Also das geht ganz flix halt. Aber was ist in dem Gehege, dass das Jungtier einfach nicht wächst. Also es ist jetzt schon ein paar Monate alt und müsste eigentlich doppelt so dick sein, wie es ist halt. Und die Tierärzte haben es auch schon in Kotuntersuchungen sich angeguckt und so. An sich ist alles in Ordnung mit dem Kleinen. Jetzt sind wir halt so, dass wir sagen, der will einfach gar nicht wachsen, damit er halt immer noch durchs Gitter passt halt. Weil anscheinend macht ihm das richtig Spaß, da oben zu touren. Was der Nachteil natürlich ist, habt ihr das Futter gesehen? Hallo, ihr kriegt jetzt gleich was, gell? Was der Nachteil natürlich ist, ist dann halt, dass der immer total verdreckt ist. Der ist unser Mob sozusagen, ne? Der macht die Technik schön sauber. Und wenn er dann hier drin ist, denkt man, oh Gott, wie sieht der denn aus? Halt, ja? Gut. Ich werde jetzt reingehen halt, ne? Und weil und wer die Affen aus der Hand füttern, werden wir die mal genauer angucken. Auch die haben so leichte Fellprobleme. Wie gesagt, wir geben schon Vitamine drauf und die Tierärzte wissen auch Bescheid. Kotuntersuchung, das läuft auch alles, ist an sich alles in Ordnung. Trotzdem gucken wir jetzt mal nach denen halt. Und das mache ich dann meistens aus der Hand, dass sie auch mal zu mir kommen, auch der Kleine halt. Und da kannst du gerade von hier aus gucken, damit die auch wirklich kommen. Ne? Ja, wenn du magst, kannst du mir dann nachher, wenn du noch irgendeine Frage hast, kannst, beantworte ich dir natürlich auch gerne die Frage noch von dem Jungtier oder so. Gut, dann bleibst du einfach hier und ich gehe ins Gehege. Ja? Bis gleich.
2: Leonies Familienplanung mag ja noch in weiter Ferne liegen, aber es ist ja schon mal gut zu wissen, was so alles auf einen zukommen kann.
10: Hallo.
2: Astrid Paris sieht mal nach dem Rechten.
10: Hallo.
2: Die Eltern sind da, aber das Kleine, das hat sich dünn gemacht.
10: So, und das Jungtier ist irgendwo in der Technik. Das ist immer wie so ein Versteckspiel.
2: Schön erkannt.
10: Da oben ist ja auch schön viel Platz. Und das Gitter ist ein bisschen zu groß. Die Eltern können nicht dahinter, aber das Jungtier.
2: Übrigens, passieren kann dem Ausreißer da oben nichts.
10: Ich glaube, dass das Jungtier total gerne da oben reingeht, weil erstmal gibt es da Sachen zu erforschen. Es ist eine Platzsache und oben ist zum Teil auch schön warm. Ich glaube, es liebt auch die Wärme so ein bisschen. Und es ist einfach auch Neugierde halt, weil da oben gibt es, wie gesagt, schon andere Sachen zu erforschen wie im Gehege. Hallo, wo bist du dann, kleiner Mann? Hallo, hallo, hallo.
2: Tolles Spiel.
10: Hallo, hallo, hallo. Das ist echt wie ein Versteckspiel, ne? Bei euch. Möchtest du? Aha, da hinten sitzt er auch ganz schön und brav auf dem Rohr.
2: Und unerreichbar für Astrid Paris.
10: Hallo, kleiner Mann, kommst du raus?
2: Gute Frage, da müsste schon was geboten werden. Nur die Eltern kommen bisher.
10: Ich stelle jetzt einfach mal den Futternapf dahin, da wird er schon zu dem Futternapf gehen. Guck mal hier. So.
2: Ach was, Futter. Der Kleine hat's nicht so mit dem Fressen. Vielleicht ahnt er, dass er bald nicht mehr durchs Gitter passen könnte, wenn er wächst und gedeiht. Dafür langen die Eltern zu. Hoffentlich bleibt noch was übrig für den Winzling, wenn er denn zurückkommt. Zurück zu den Seebären. Auch hier soll getafelt werden. Damit keine Unordnung entsteht und jeder seinen Fisch bekommt, werden die Tiere getrennt gefüttert. Jetzt ist noch mal der Nachwuchs dran und der wartet schon ganz ungeduldig.
6: Ich gehe jetzt mit dem restlichen Fisch noch mal an die Tür und versuche, die zwei Jüngsten, den Emil und die Nelly, hier direkt an der Tür zu füttern, damit die ja wesentlich ihren Anteil dann bekommen können. Mal schauen.
2: Christina Hofmann ist heute zum ersten Mal ganz allein zuständig fürs Füttern. Bisher hat sie das gut gemacht. Und da wartet auch schon der erste Abnehmer.
6: Komm, sei tapfer. Ja, ein bisschen Held. So, genau, das ist schon mal einer von den beiden, das ist der kleine Emil.
2: Emil traut sich ganz hinein und wird belohnt.
6: Komm, kannst du noch einen Fisch kriegen? Super.
2: Von hinten schleicht sich schon wieder Freibeuter Ole an, der vorhin leer ausging.
6: Kommst du noch ein bisschen dichter?
2: Emil hört aufs Wort.
6: Ja. So, was mit der Nelly? Nelly hat keine Lust. Naja, dann nicht.
2: Ole umso mehr.
6: Kann der Hunger nicht so groß sein.
5: Ole lauert da vorne, aber der kriegt nichts.
6: Nee, denn ich guck, dass er nicht klaut.
5: Tagesziel ist, dass der Ole hungrig bleibt.
2: Und dass er Regeln lernt. Aus gutem Grund.
5: Der Ole hat es halt total raus, sich in die Tür zu setzen und mit der Schwanzflosse noch hinten in der Tür zu bleiben. Und das müssen wir dem gerade so ein bisschen abgewöhnen.
6: Das heißt, ich fütter hier vorne und guck, dass er da hinten nichts klaut. Er kommt, er rückt schon an.
5: Ich meine, natürlich ist es gemein, die Tiere immer hungern zu lassen. Aber das ist halt wirklich auch einfach eine Sicherheitsfrage. Der weiß jetzt das erste Mal, dass er wirklich Kraft hat, der Ole. Und weiß, dass er ein richtiger Bulle ist. Und wenn man da jetzt nicht mit der Erziehung dranbleibt, dann hat man wirklich ein Problem in 2 Jahren. Es ist keine Gemeinheit oder Edge, wenn du nicht das machst, was ich dir sage, dann kriegst du halt nichts, sondern das ist einfach, wir müssen ja auch in 2, 3 Jahren noch auf die Anlage mit dem Tier. Und wenn er nicht so ein bisschen Anstand, Grunderziehung hat, ist das halt einfach ein Problem.
2: Ein schwerwiegendes Problem.
6: Das bist du komisch.
5: Ja.
6: Nein,
5: der will dir guten Tag sagen.
6: Willst du mir, das ist sehr nett von dir, Emil. Danke schön. Danke. Kannst du das auch mit der anderen Flosse machen? Du bist ja ein Held. Super. Du mir in die Finger beißt, geh mal ein bisschen weg von mir. Das kann ich nicht haben. Du gehst weg.
5: Gerade die Bullen können durchaus gefährlich werden. Was heißt gefährlich? Die wollen halt nur spielen, wollen mal antesten. Für sie ist das ein Spiel und es ist Antesten. Die haben auch eine sehr dicke Speckschicht. Aber für uns ist

0: Nebenan sollen sich Kamele und Zoobesucher besser kennenlernen. Beim Füttern.
1: Bitte schön. Ja, ja. Auch mal Sie. Komm her, komm. Komm her. Komm her, auf jetzt. Komm her. Guck mal, ganz einfach, siehst du? Hier auch Sie. Auch.
0: Walter Arlt zeigt stolz seine hungrigen Damen.
1: Das ist Faida, das ist Laila. Ne? Komm her. Das geht doch. Ne? Doch nicht so schlimm, ne?
2: Nö.
1: Ja. Kamele sind nicht schlimm, die sind alle ganz brav bei uns. Ja, die sind alle sehr gut erzogen.
0: Ja, ja, ja.
1: Ja, ne, Laila, wo ist es los, ne, mein alter Schnucki? Du denkst auch nur ans Fressen, gell? Ja, ja. Faida, komm, auf. Komm her, Dicke, komm. Ja, ihr müsst auch herkommen.
0: Nun ja, erste Dates verlaufen manchmal zögernd. Nur wenige kennen sich eben mit Kamelen so gut aus wie der Pfleger.
1: Ja. Also die Laila ist eigentlich diejenige, die sehr unkompliziert ist, weil die lässt sich alles gefallen. Ne? Weil die hat ja die Ruhe weg, die hat ja mit gar nichts was zu tun. Ne? Ja? Gell? Fein, ne? Guckst du, ne?
0: Und es kommt Kundschaft.
1: Kind mit auf den Arm nehmen und dann... Guck mal, einfach hinhalten. So. Ne? Schön hier hinten anfassen. So, und jetzt einfach geben. Zack, fort ist sie. Ist lustig, gell?
0: Und ob? Für das eine oder andere Großstadtkind erweist sich die Fütterung als ungeahnte Herausforderung.
1: Einfach nur geben. Laila, tu mal deinen Kopf da weg. Ja, du musst, das auch hinhalten. Und weg ist sie. Hat noch einer irgendwie Fragen und will noch was wissen über Kamele? Wir geben gerne Antwort. Was ist mit den, was mit den Hubbels ist? Das sind Höcker, da ist Fett drin, weißt du? Ja, weil das, dadurch sind die Höcker so hoch, weil da viel Fett drin ist und die sind ganz feste. Gell? Alles klar? Gut.
0: Schwer zu sagen, wer heute mehr gelernt hat. Die Besucher über die Kamele oder die Kamele über die Besucher. Auf jeden Fall zieht die Karawane jetzt weiter.
1: Okay, dann machen wir jetzt Feierabend und dann kommen die Kamele jetzt wieder rein. Die müssen jetzt wieder rein in ihr Gehege.
0: Und da gibt's auch keine Widerrede.
1: Zack, zack. Auf geht's. Ja, vorwärts. Komm, auf, rein. Laila, auf, ab. Komm, rein in die Stube, ab.
0: Ist aber auch schwer zu begreifen.
1: Ja, weiter, Efra. Komm, halte Betrieb nicht auf hier. Auf, weiter geht's. Zack, rein da.
0: Erst sollen sie raus und dann wieder auf. Rein.
1: Ab, ab. Zack, zack. Sehr anständig. So, meine Herrschaften, das war's. Ich gebe euch nachher noch was zu essen und dann ist gut, ne?
0: Denn von den Karotten sind sie garantiert nicht satt. Aber es war mal was anderes. Im Kronberger Opelzoo genießen die Wasservögel einen entspannten Tag. Alle bis auf eine Pelikandame namens... Genau, so heißt sie. Dori ist der Liebling der Pflegerin.
3: Ah, du hast mir den Fisch geklaut. Mona, sie hat mir den Fisch geklaut.
0: Ach, war doch nur Spaß. Was sich liebt, das neckt sich.
3: Denka, bist du frech zu Ronja? Oh, Prinzessin.
0: Und schwupps.
3: So, du kommst. Oh. Warte, warte, der Flügel sitzt nicht richtig. So ist besser. So.
0: Heute soll ein Geheimnis gelüftet werden.
3: Wir wollen jetzt einmal die Dori wiegen, damit wir einfach mal ein bisschen das Gefühl haben, wie viel die jetzt eigentlich wiegt. Weil die Besucher fragen uns immer und wir wissen, laut Literatur können die über 10 Kilo wiegen, aber wir glauben alle nicht, dass die wirklich 10 Kilo hat. Ich schätze so 8. Willst du auch schätzen?
0: Ja, zur Sache, Schätzchen.
4: Ich bin kleiner als du, Vorsicht.
0: Und was spricht die Fachfrau?
5: Könnte ein bisschen mehr sein. Obwohl, sie gibt jetzt ein bisschen Kraft zu.
0: Dori ist erstaunlich geduldig. Also, noch.
5: Ich glaube, sie mag die Position, wir bleiben so. Angenehme, schöne Haltung.
0: Eine strategisch günstige Position.
5: Nimm es.
3: Feine Maus.
0: Weil schön nah am Fisch.
3: Lässt du meine... Lässt du los?
0: Ih, das sieht aber schmerzhaft aus.
3: Also, die Lamellen am Rand, die sind wirklich scharf.

0: Kantig. Manchmal reißen sie uns auch den Handschuh auf, aber das, ich bin es gewohnt.
1: So. Soll ich sie draufsetzen?
0: Ja, setz mal. Warte, ich mach die Tierfunktion an.
2: Ja, ob das mal gut geht.
1: Dori, Vorsicht, Dori. Bisschen kalt.
0: Da! Dori?
1: Ah, sie ist runter.
0: Gewicht unstabil oder Waage im Überlast.
3: Plötzlich begreift Dori, was diese ganze Aktion soll. Ha, von wegen kuscheln, rumtragen und so. Nein, nein, hier im Wasser ist sie erstmal sicher.
1: War ihr ein Moment zu viel? Weil sie es ja gar nicht kennt. Es ist ja wieder eine ungewohnte Situation. Dori ist sowieso so ein bisschen schreckhaft manchmal. Da war dann die Flucht nach vorne erstmal zu ergreifen.
0: Holst du mal eben den Fisch, sie scheucht nur die Kormorane.
2: Was sowas?
0: Ronja, hol mal bitte den Fisch. Hey, Dori!
1: Jetzt versuchen wir es nochmal übers Futtersystem.
0: Sie scheucht jetzt nur die Kormorane rum, weil die Kormorane extrem Hunger haben.
1: Dori, guck mal! Schau mal!
3: Nein, Dori ist sauer und lässt ihre Wut an den Kormoranen aus. Stress wegen der paar Kilo. Ob Dori und die Waage noch Freunde werden? Wir sind gleich wieder zurück. Wenige Meter entfernt streift Elefantenbulle Tamo frisch geduscht durchs Terrain. Es ist Mittag. Ach ja, und ein kleiner Happen, der käme jetzt gerade recht. Wie gut, dass seine Pfleger an alles denken.
4: Ja, jetzt sind wir oben angekommen. Jetzt sage ich gleich den Kollegen Bescheid. Dann lassen sie den Tamo vom Vorgehege auf seine Anlage. Und mal gucken, wie er jetzt auf die Eisbombe reagiert. Da bin ich mal gespannt. Ich habe die extra groß gemacht, dass er sie nicht gleich im Mund stecken kann und drauf rumkauen. Und ich bin einfach mal gespannt, was jetzt passiert. Niklas, hörst du mich?
5: Ja.
4: Du kannst aufmachen.
5: Okay.
4: Dank dir.
3: Zunächst wirkt Tamo zielstrebig.
4: Der hat uns vom Vorgehege beobachtet, was wir da hingestellt haben. Und mal gucken, was er jetzt macht. Ob er jetzt erstmal die Anlage absucht, ob er noch was Interessanteres findet oder ob er schnurstracks auf die Eisbombe geht.
3: Der junge Elefant macht erst noch einen Umweg.
4: Jetzt guckt er durch die Scheibe. Ja, er hat es noch nicht richtig realisiert.
3: Keiner zu sehen. Ja, dann mal weiterschauen. Die Eisbombe verströmt zwar keinen starken Duft, aber Tamo entdeckt sie schnell. Nur was tun mit dem harten Ding? Tamo löst das Problem auf Elefantenart.
4: So kann man es auch machen.
3: Eigentlich hatten die Pfleger gehofft, dass sich Tamo ein bisschen mehr anstrengen müsste, um an die kühlen Früchte zu gelangen.
4: Es hat nicht so funktioniert, wie es sein sollte. Es hat anscheinend doch schon ein bisschen weiter aufgetaut, als ihr sich angenommen habt. Wie ein Elefant so ist, er tritt mal drauf und guckt, was passiert. Das Gebrochene, das kriegt er natürlich mundgerecht in seinen Mund reingelegt. Aber ein bisschen flutschig ist das Eis ja doch noch. Sprich, so leicht kann er es dann noch nicht so greifen. Aber es ist auf jeden Fall eine interessante Sache. Mal was Neues auch für ihn.
3: Und im Nu sind 10 Kilo Eistorte verschlungen.
4: Und man sieht, es schmeckt, das Eis. Wir haben alles gut gemacht. Gute Variante ausgewählt, Geschmackssorte. Und er genießt es. Bei dem Wetter, ich glaube, nachher hole ich mir auch noch eins, wenn ich das so sehe.
3: Tja, warum nicht? Nur fraglich, ob es im Opel Zoo an anderer Stelle diese exquisiten Geschmackssorten wie Erdnuss- oder Karotteneis gibt. Weil die sind nur für Tamo kreiert. Zurück in Frankfurt. Das junge Springtamarinenäffchen verdrückt sich mal wieder in sein Lieblingsversteck.
6: Ja, da hinten hat er sich jetzt beim Rohr versteckt, der Kleine. Da sieht man ihn ganz gut.
3: Die Eltern nehmen es gelassen. Erstens können sie dann naschen und zweitens kommen sie da oben sowieso nicht hin. Aber warum wächst der Kleine kaum? Am Futter kann es nicht liegen.
6: Dadurch, dass er halt ein bisschen klein ist, geben wir halt immer ganz viele Zwischenmahlzeiten, dass sie halt so oft wie möglich was zu essen hier drin ist oder so ständig, damit er halt immer was essen kann. Aber auch Insekten, oder mal einen Frühstücksbrei.
3: Ihren gesunden Appetit haben die Affeneltern offenbar nicht weiter vererbt. Und so ganz langsam wird es dem Kleinen im Niemandsland da oben mulmig.
6: Und man sieht auch, dass die Eltern, weil der jetzt auch ruft, halt mir sich ein bisschen aufbauen vor mir, weil sie Angst haben, dass ich jetzt an das Jungtier ran will, was ich ja gar nicht will. Ich will ja einfach nur mal nach dem schauen halt. Und das finden die Eltern natürlich nicht schön. Die sind jetzt auch ein bisschen was passiert hier jetzt gerade.
3: Der Sprössling dagegen genießt ihr vollstes Vertrauen.
6: Das stört die Eltern überhaupt nicht, dass sie jetzt nicht zu dem Jungtier können. Da haben wir nichts gesehen, dass sie jetzt durchs Gitter greifen oder sowas. Halt. Die nehmen das hin, dass das Jungtier weg kann. Und wie gesagt, es kann ja jederzeit zu den Eltern zurück. Das macht sie ja auch. Also da, es gibt keine Probleme, dass es jetzt in der Technik da oben drin ist. Das Jungtier ist alles in Ordnung. Das hat halt da hinten seinen Lieblingsplatz. Ich nehme den Futter jetzt Napf wieder mit, weil wie gesagt, ich habe den ja nur dahingestellt, weil ich gedacht habe, der Junge kommt vor direkt. Und nehme den aber jetzt nach vorne mit, wo es nicht ganz so warm ist, weil hier unter dem Halogener, das ist für das Futter auch nicht so toll. Ha? Ich stelle euer Futter dahin, da kommt der Kleine auch dran, gell? Dann stelle ich das Futter hier oben hin. So, könnt ihr es auch von so essen, gell? Ha? Alles gut?
3: Den Affeneltern ist jeder Futterplatz recht. Mal schauen, ob der Kleine antanzt.
6: Gut, dann gucken wir nochmal von draußen, ob er jetzt zum Futter geht.
3: Draußen wartet Praktikantin Leonie Lautsch, weil es im Gehege einfach viel zu eng ist. Revierleiterin Astrid Paris liebt die kahlen Äffchen und möchte der 16-jährigen Leonie möglichst viel von ihnen zeigen.
6: Und hast du ihn gesehen?
7: Ja, ein paar Mal habe
6: so
7: ich ihn gesehen. Ja.
6: Liegt auf dem Rohr, ganz entspannt und zufrieden. Also
7: echt total goldig, ja.
3: Soweit man das durchs Gitter beurteilen kann. Und während die Eltern, ja genau, mal wieder etwas futtern, fasst sich der Ausreißer ein Herz.
6: Er ist auch schon auf dem Sprung. Guck mal, gerade. Komm mal zu mir. Guck mal, hier ist der Kleine jetzt auch.
7: Ah, ja.
6: Siehst du ihn?
7: Ja.
6: Jetzt ist er gekommen.
2: Oh, voll süß.
6: Tierkinder sind halt immer schön, gell? Ich meine, auch die Affen natürlich generell sind sehr schön, aber so Tierbabys ist immer eine schöne Sache.
7: Kindchenschema.
6: Genau.
3: Und das Kindchen futtert sogar.
6: Gut, dann würde ich sagen, lassen wir es jetzt in Ruhe. Gesehen haben wir ihn halt. Ich habe mir noch mal seine Stelle mir angeguckt, wo er sitzt. Also ist auch da gefahrenlos. Das ist ja auch immer wichtig zu sehen halt, ob da noch irgendwas ist. Aber das sieht alles sehr gut aus. Irgendwann wird er auch noch mal wachsen.
3: Ganz bestimmt.
6: Gut, dann würde ich sagen, machen wir mal weiter und gehen nachher noch mal hingucken.
3: Dann ist ja noch mal alles gut gegangen im Reich der Springtamarine. Der kleine Ausreißer wird wachsen und gedeihen und solange er noch durchs Gitter passt, was soll's, kleine Fluchten gehören zum Großwerden einfach dazu. Von ganz anderem Kaliber sind diese eindrucksvollen Lebewesen. Die Frankfurter Nashorn-Leguane wohnen fast neben den Äffchen und haben doch so gar nichts vom Kindchenschema. Trotzdem sind sie die absoluten Lieblinge von Pfleger Vincent Klemann.
8: So, dann wollen wir doch mal schauen, ob die Tierchen Hunger haben.
3: So wie die Tierchen aussehen, immer.
8: Er hat es schon mitbekommen, er weiß schon genau, was abgeht.
3: Die in freier Wildbahn extrem gefährdeten Reptilien können bis zu 1,5 Meter lang werden. Da passt ordentlich Futter rein.
8: Wir haben jetzt ihn hier, das ist das Männchen. Und dann haben wir da die beiden Weibchen. Die beiden Weibchen sind sich nicht so grün miteinander. Das wird man bei der Fütterung vielleicht auch gleich noch sehen, dass die sich da untereinander ein bisschen kabbeln werden. Das Männchen ist bei der Fütterung auch immer recht gierig. Es kann sein, dass es da so ein paar kleine Streitereien gibt, aber das ist ganz normal.
3: Sieht gerade nach Schmusen aus, aber wer weiß das schon.
8: Na gut, dann wollen wir doch mal schauen. Komm, geh mal zur Seite, Digga.
3: Uppala. Zum Füttern muss Vincent Klemann direkt ins Gehege und das täglich. Bis auf den wöchentlichen Fastentag der Echsen.
8: So, dann kommt mal mit.
3: Nicht ganz ungefährlich. Scharfe Zähne, Geschlechterkampf. Kurz, bei der Nahrungsaufnahme geht es drunter und drüber.
8: Ja, geht doch. Auch wenn die sich hier von Grünzeug und Obstgemüse ernähren, wie so ein Vegetarier, haben die trotzdem ganz schön fiese Zähne. Die können ganz schön fies zubeißen, deswegen benutze ich auch hier die schöne Pinzette. Sonst hängen die mir nachher am Finger oder sowas. Und was die auch sehr gut können, wo man manchmal gar nicht so mit rechnet, ist mit ihrem Schwanz sehr kräftig zuschlagen.
3: Was nicht lange auf sich warten lässt.
8: Na, ja, geht doch.
3: Ihren Namen haben die Nashorn-Leguane von den drei kleinen Hörnern auf der Schnauze. Als Haustiere sind sie übrigens überhaupt nicht zu empfehlen. Sie brauchen einfach sehr viel Platz. Und doch gibt es viele Fans dieser archaischen Lebewesen. Der Pfleger gehört definitiv dazu.
8: Jeder Tierpfleger hat natürlich so seine Tiere, wo er sich sehr gut mitmacht, wo er gern mitarbeitet. Und bei mir, das sieht man mir ja auch schon an, sind es halt einfach Reptilien allgemein.
3: Er meint seine Tattoos. Ja, kuschelige Schoßhündchen sind die, nicht die Leguane.
8: Ja,
3: und doch, es lohnt sich, sie kennenzulernen.
8: Reptilien werden halt auch gerne so als die kalten, gefühlslosen Tiere betrachtet. Aber wenn man sich dann näher mit denen beschäftigt und sich die Tiere mal anguckt und mehr beobachtet, dann merkt man halt auch, dass die Tiere da auch alle schon irgendwo einen unterschiedlichen Charakter haben und dann da doch deutlich mehr Wesen hintersteckt, als man jetzt vermutet auf den ersten Blick. Das Männchen ist halt ein bisschen forscher, ein bisschen dreister, der hat eigentlich vor ziemlich gar nichts Angst, der kommt immer sofort ran, ist ziemlich neugierig. Sie ist schon ein bisschen zurückhaltender, aber auch sie ist, wenn man, sie hat sich jetzt irgendwie an uns gewöhnt, wir haben uns da langsam an sie rangemacht und dann hat sie sich auch jetzt mit uns abgefunden und sie ist halt ganz, ganz scheu. Man sieht es auch manchmal jetzt bei der Fütterung, sie nimmt jetzt nicht mehr so wirklich was an, ist ein bisschen ablehnend uns gegenüber, ist sie meistens. Allerdings ist sie, hat sie auch, wie man schon sieht, einen sehr vollen Bauch. Also ich denke mal, dass sie auch einfach schon satt ist. Während er hier eben kann man wahrscheinlich unendlich viel reinstopfen. Ja, komm.
3: Das macht wohl träge.
8: Heute aber sehr friedlich untereinander. Normalerweise gibt es da mal ein paar kleine Kabbeleien. Deswegen versuche ich die auch alle so ein bisschen getrennt voneinander zu halten, damit die sich alle nicht irgendwie die Quere kommen. Funktioniert heute besser als sonst.
3: Und nach Dutzenden von Obststücken?
8: Ja, er ist auch satt. Ich glaube, ich werde mein Futter heute nicht komplett los. Ja, ne, Madame möchte auch nicht mehr. Na gut.
3: Bis zu 40 Jahre alt können Nashorn-Leguane im Zoo werden. Na dann hat Vincent Klemann noch viele Gelegenheiten, die schaurig schönen Tiere glücklich zu machen.

0: Zurück zu Pelikan-Dame Dori. In ihrem Kampf gegen die Waage ist sie ins Wasser geflüchtet. Pflegerin Mona de Vries lockt sie geschickt wieder an Land.
1: Ja, jetzt habe ich dich. Jetzt kann ich sie rausholen. Ja.
0: Ei, das sieht brutal aus.
2: Das sieht jetzt auch schlimmer aus, als es wirklich ist. Das tut ihr nicht.
1: Ja, ich bin nämlich nackt. Sie hat mir die Brust gebissen.
2: Ich komme und helfe dir.
1: Nehmen Sie mal.
0: Bei den Wasservögeln herrschen teils raue Umgangsformen. Die kleine Fangaktion war dagegen nichts.
1: Dori hat schon Schlimmeres erlebt.
2: Optimale Haltung für den Pelikan.
1: So, so Prinzessin, jetzt kommst du mal wieder runter.
2: Ja.
1: So. Hast du mich lieb? Hast du mich nur lieb? Ja. So, wenn sie jetzt wieder ein bisschen runtergekommen ist, probieren wir es nochmal mit dem Wiegen. Die so Sachen, die nimmt ihr eigentlich überhaupt nicht übel. Die ist es gewohnt von Anfang an. Weil wir wollten sie ja mit auf den Philosophenweg nehmen. Und da war das, mir das wichtig, dass wenn Kinder sie mal angreifen, also dass sie sie anfassen, dass sie dann nicht zuschnappt oder sowas. Und nicht über die kahlen Stellen wundern. Sie mausert gerade. Sie wird jetzt so langsam rosa. Sie wird erwachsen. Gell, Schatz?
2: Ja. Das war ein Jahr Schnabelbewegung.
1: Ja, ich ärgere dich immer. Ne? Ich bin gemein. So, dann komm mal, Prinzessin. Ich weiß, du bist ein Mädel. Du willst nicht gewogen werden, ne?
0: Ja, auch Pelikan-Damen geben ihr Gewicht nur ungern preis. Dabei wäre es nur ein kleiner Schritt für Dori rauf auf die Waage und gut ist.
2: Von hier.
1: Jetzt. So.
0: Ja, halb verrenkt ist fast gewogen.
1: Warte, gerade stehen.
0: Und? Dori trippelt noch.
2: Halt sie mal gerade.
0: Achtung, stillgestanden.
1: Beide Füße. Jetzt.
0: Und nun die offizielle Verkündung. Dori wiegt.
1: 7, hä? 7 irgendwas.
2: Nee, 8 war es schon.
1: Ja, aber sie bewegt sich ja.
2: Ah, das war optimal. Warte kurz.
1: Ich halte sie nicht fest. Ja, es sind 7, schätze ich.
0: Ja, ganz ordentlich.
2: Ja, 7,5 Kilo könnten sein.
0: Wäre also auch das festgestellt. Dori würde am liebsten gleich nach draußen, wo sie gerne spazieren geht.
1: Ja, sie stand noch nie auf der Waage. Dori, nicht Philosophenweg heute.
2: Ja, man merkt, sie geht da gerne mal zum Philosophenweg.
0: Jedenfalls lieber als zur Waage.
1: Feine Maus! Alles wieder gut? Ah, das ist mein Handschuh. So, jetzt darfst du aber auch schwimmen gehen. Jetzt hat sie ihren Belohnungsfisch. Musste auf die Waage.
2: Und der wunderschöne Abgang, diese Treppen rund.
0: Vergleichsweise würdevoll strebt Dori dem Teich entgegen. Was für ein aufregender Nachmittag.
1: Nur dafür war das da, dass ich das jetzt einfach den Besuchern sagen kann, weil die immer sagen, ja, wenn ich die so unterm Arm habe, wird sie so leicht aussehen. Und jetzt einfach kann ich sagen, okay, sie wiegt um die 7 Kilo. Ja. Füttern wir den Rest, bevor die jetzt noch mehr
2: Stress haben. Gar nichts mehr kriegen oder nicht mehr wollen.
1: Genau. So.
0: Endlich Zeit zum Füttern und Futtern. Guten Hunger, denn im Wasser ist es völlig egal, was man wiegt.
3: Ja, hallo. Hallo. Ihr wollt bestimmt mal gucken, was Max hier.
0: Und so geht's weiter. Besuch bei Flusspferd Max in Hannover. Der hat für niedlichen Nachwuchs gesorgt. Mehr dazu bei Giraffe, Erdmännchen und Co.
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22: Nicht weit von der Ruhr nahm die Arbeitermetropole Essen im 19. Jahrhundert ihren Anfang. Mit einem Pulsschlag aus Kohle und Stahl. Die Schwerindustrie veränderte das Leben und ganze Landschaften, schuf Arbeitsplätze und ließ die Stadt rapide wachsen. Doch wie haben die Menschen in Essen diesen Aufbruch erlebt, der die Gesellschaft auf den Kopf stellte? Welche Spuren hat diese Zeit hinterlassen? Welche Errungenschaften, von denen wir noch heute profitieren?

0: Zeche Zollverein, gegründet von Franz Haniel. Er war der Erste, der es 1834 schaffte, im Norden von Essen die hunderte Meter tief liegenden Steinkohlefelder zu erschließen. Von da an sollte nichts mehr so sein wie vorher. Es war die eigentliche Geburtsstunde der Industrialisierung im Revier. Die Zeche Zollverein mit ihrem charakteristischen Förderturm wurde ihr weithin sichtbares Symbol. Im Jahre 1896 war Zollverein die förderstärkste Zeche im gesamten Ruhrgebiet. Sie gab den Rhythmus vor, nach dem die Menschen in Essen lebten. Im Schichtwechsel, 6 Tage die Woche. Auch die Schupinskis waren eine Bergarbeiterfamilie. Ein eigenes Bett für jeden gab's nicht. Wie alle Arbeiterfamilien lebten sie auf engstem Raum. Wohnzimmer, Küche, Schlafzimmer für 8 Menschen. Ihre Vorfahren waren aus Polen gekommen, um an der Ruhr zu arbeiten. Morgens riss die Werkssirene die Kumpel aus dem Schlaf. Das Signal zum Schichtwechsel. Auch Oskar, der älteste Sohn der Familie, arbeitete unter Tage. Mit 14 hatte ihn sein Vater zum ersten Mal mit in die Zeche genommen.
1: Morgen, Oskar.
2: Morgen, Mutter.
0: Das Wasser für die morgendliche Katzenwäsche kam draußen von der Pumpe. Fließend Wasser oder ein Badezimmer gab es nicht in der Siedlung. Die Bergleute wuschen sich nach der Arbeit in der Waschkaue der Zeche. Bergarbeiter wie Oskar arbeiteten nicht nur in Schichten, sie schliefen auch oft im Wechsel. Auf die noch warme Strohmatratze freute sich dann schon der Nächste.

0: Katernberg im Norden von Essen. Hier baute Zollverein die erste Werksiedlung für seine Bergmannsfamilien, den Hegemannshof. In jedem Haus wohnten 4 Familien, zweigeschossig, auf je 62 Quadratmetern. Der Stall für das hauseigene Schwein war gleichzeitig auch der Abort. Alles ging in eine Jauchegrube. Prima Dünger für den Garten. Eine ganz andere Siedlung entstand Anfang des 20. Jahrhunderts im Südwesten von Essen, die Margaretenhöhe, benannt nach ihrer Stifterin Margarete Krupp, die hier eine Gartenstadt nach englischem Vorbild bauen ließ. Die Wohnungen waren hell und geräumig, ausgestattet mit Wohnküche, Kachelofen, sogar mit einer Zentralheizung und einem eigenen Badezimmer. Die Margaretenhöhe war keine eigentliche Werksiedlung, denn hier lebten, neben den Arbeitern und Angestellten von Krupp, vor allem Essener Beamte. Ziel war es, verschiedene soziale Schichten in diesem Viertel zu vereinen. In Bredeney, im noblen Süden von Essen, blieb man dagegen lieber unter sich. Hier residierte die Oberschicht, weit weg von Zechenlärm und schlechter Luft, in großen, repräsentativen Villen. Noch heute die teuerste Wohngegend Essens. Ende des 19. Jahrhunderts engagierten wohlhabende Familien eine Gouvernante für die Erziehung ihrer Kinder. Ida Heide war eine von ihnen. Es war einer der wenigen Berufe, den junge Frauen aus dem Mittelstand ergreifen konnten. Dafür mussten sie rund um die Uhr für die Kinder da sein.
1: Aufstehen, meine Lieben. Gut geschlafen? Frieda. Frieda.
0: Zeit für ein Privatleben hatte eine Gouvernante kaum. Wenn sie Glück hatte, bekam sie am Sonntagnachmittag mal ein paar Stunden frei. Ida war auch für die Ausbildung der beiden Zwillinge Frieda und Else zuständig. Denn Oberschichtkinder bekamen selbstverständlich Privatunterricht.
1: Guten Morgen, Fräulein Ida.
0: Auch im äußeren Erscheinungsbild sollten sich die Kinder der Oberschicht auf den ersten Blick von der Arbeiterklasse abheben. Deshalb musste die Gouvernante streng auf Körperhygiene achten. Zum Beispiel aufs Zähneputzen. Die Zahnpasta in der Tube war gerade erst erfunden worden. Natürlich gab es noch keine Kunststoffbürsten. Die Zahnbürste bestand aus Holz oder Perlmutt und hatte Schweineborsten. Immerhin war die Tubencreme ein riesiger Fortschritt gegenüber dem verbreiteten Zahnpulver aus Schlemmkreide. Die rieb den Zahnschmelz viel stärker ab. Manch andere Dinge hielten sich hartnäckig. Wie etwa der Glaube, dass sich Sommersprossen leicht entfernen ließen. Mit Essig und Zitronensaft oder sogar quecksilberhaltigen Cremes versuchte man sie zu bleichen. Denn Sommersprossen wurden im 19. Jahrhundert als Ausdruck von Nervosität und Krankheit gesehen. Auch wenn die Villa in Bredeney schon an die städtische Wasserleitung angeschlossen war, das Bad blieb den Herrschaften vorbehalten. Ida musste sich für ihre morgendliche Wäsche und die der Kinder mit der Waschschüssel begnügen. Zur Zeit der Industrialisierung waren sehr viele Gebiete in Essen noch nicht an die Kanalisation angeschlossen.
2: Hey, pass bloß auf, beim nächsten Mal kannst du was erleben.
0: Wer sein schmutziges Wasser nicht direkt aus dem Fenster kippte, schüttete es in den Rinnstein. Oder es floss in stinkende Sickergruben. Auch auf den Straßen stand das Wasser in schlammigen Pfützen, in denen sich Bakterien tummelten. 1866 brach die Cholera in Essen aus, später eine große Typhusepidemie. Aber Bergmänner wie Oskar und sein Vater hatten noch ganz andere Probleme. Der feine Quarzstaub von der Arbeit unter Tage griff die Lunge an. Staublunge. Auch Oskar litt unter Husten und Atemnot. Von den Nöten der Kumpel unter Tage wusste man hier oben in den Villen der Reichen nichts. Ida hatte ein ganz anderes Problem. Ihr Korsett. In der Kaiserzeit wurde es so eng geschnürt wie nie zuvor. Viele Frauen, die ein Korsett trugen, fielen so manches Mal in Ohnmacht. Der Panzer war Ida schon lange eine Last. Aber sie konnte sich den preußischen Moralvorstellungen nicht so einfach widersetzen.
1: Der Friedrich. Das war ein arger Wüterich. Er fing die Fliegen in dem Haus und riss ihnen die Flügel aus. Er schlug. Gnädige Frau. Es war einfach zu eng.
3: Ein Korsett ist niemals zu eng. Ihnen steht die breite Taille nicht. Ich erwarte, dass Sie Ihr Korsett tragen.
1: Ja, gnädige Frau.
0: Sollte es denn keinen Weg geben, diesem Zwang zu entfliehen? Viele junge Frauen strebten danach, selbst über das eigene Leben zu entscheiden. Es gab geheime Treffen.
4: Frauenversammlung, Lesesaal am Kopfstadtplatz, 11:30 morgens.
0: In diesen Versammlungen wurde über eine bessere Bildung und Ausbildung für Frauen diskutiert. Und vor allem boten diese Treffen die Chance, Kontakte zu knüpfen. Ida träumte schon lange davon, als Lehrerin an einer richtigen Schule zu arbeiten. Sollte das jetzt möglich werden? Vieles wurde Ende des 19. Jahrhunderts moderner. In Essen gab es jetzt die ersten Kaufhäuser. Der Bergbau brachte Geld in die wachsende Stadt. Familien wie Althoff und Tietz ließen sich in Essen nieder und gründeten noble Warenhäuser. Hier konnte man im Luxus schwelgen. Ein Paradies für diejenigen, die es sich leisten konnten, hier einzukaufen. Doch die neuen Einkaufsstraßen zogen auch die an, denen das Geld nicht so locker saß. Man flanierte an den bunten Auslagen und Angeboten vorbei. Schaufensterbummel, ein Freizeitvergnügen, das es bisher hier nicht gegeben hatte. Tengelmann eröffnete sein Filialgeschäft. Hier wurden auch Kolonialwaren wie Kaffee, Tee und Kakao angeboten. Luxusgüter aus fernen Ländern. Karl Albrecht eröffnete 1913 seinen ersten Tante-Emma-Laden in Essen. Seine Söhne machten später daraus das Discounter-Imperium Aldi. Doch trotz Konsum und Albrecht, das Geld war knapp in den Bergarbeiterfamilien.
5: Name?
6: Müller.
5: Name?
6: Novak.
0: Vor der Schicht mussten sich die Kumpel beim Steiger melden. Dabei ging es nicht nur darum, zu kontrollieren, wer zur Arbeit erschienen war. Passierte ein Unglück, musste der Steiger genau wissen, wie viele Bergleute unter Tage waren. Und Unglücke passierten oft. Die Arbeit war gefährlich. Das schweißte zusammen. Es galt, ohne deinen Kumpel bist du verloren. Die Bergleute schufteten im Dunkeln bei bis zu 40 Grad Hitze. Heinz Assmann hat 11,5 Jahre lang auf Zeche Scholven in Gelsenkirchen unter Tage gearbeitet.
7: Alleine schon diese enge Umgebung, die schlechte Luft, die schlechte Beleuchtung, all das war also gefährlich. Hinzu kam, dass aus der Steinkohle auch Methangas entrann. Und dieses Methangas war auch explosionsgefährlich.
0: Ein einziger Funke reichte aus, um eine Explosion auszulösen. Dann wurde der Arbeitsplatz zur Todesfalle. Wer über Tage arbeitete, bekam das Essen oft von Frau oder Kindern im Henkelmann ans Werkstor gebracht, sobald die Sirene zur Mittagspause rief. Meist gab es deftige Kost, wie Eintopf oder gestampfte Kartoffeln. Dieser Henkelmann war so etwas wie die heutige Lunchbox, hatte aber den Vorteil, dass er aus Metall oder Emaille war und man das Essen gleich darin heiß machen konnte. Wer unter 16 Jahre alt war oder die harte Arbeit unter Tage nicht mehr schaffte, sortierte am Band die Steine aus der Kohle. Ohne Schutz, bis zu 4 Tonnen am Tag. Die Kumpel und die eigene Familie waren oft die einzigen sozialen Kontakte der Bergarbeiter.
7: Man war ja auch wegen dieser ständigen Wechselschicht auch aus der Gesellschaft häufig ausgeschlossen. Die Bergarbeiter arbeiteten damals 6 Tage in der Woche. Wer Nachtschicht hatte, der arbeitete ja bis Sonntagmorgen. Und dann kam er mit seinem Arbeitsbündel unterm Arm nach Hause. Dann ging André schon zur Kirche. Schön, sauber, proper, gekleidet. Ich habe es zum Beispiel erlebt, dass die Bergarbeiterfrauen diese Arbeitskleidung von Sonntagmorgen gewaschen haben, getrocknet. Und zwar, es gab ja nur eine Wärmestelle im Haus. Das war der Küchenherd. Und darüber wurde dann auch die Arbeitskleidung getrocknet. Dort, wo unten der Sonntagsbraten oder Sonntagsessen bereitet wurde.
0: Nur dieser eine Tag blieb für die Erholung, der Sonntag. Danach ging es wieder in die Tiefe. 6 Tage die Woche, 10 Stunden am Tag. Akkordarbeit und die permanenten Geldsorgen. Viele Kumpel schufteten bis zum Umfallen, ohne Rücksicht auf die Gesundheit.
7: Ich bin dann auch sehr stark, wie auch viele meiner Kollegen es getan haben, rangegangen, um auch möglichst schnell Geld zu verdienen. Und somit habe ich dann ebenfalls Schädigungen gehabt, sowohl am Handgelenk, Ellbogen und an der Schulter. Ich habe dann rechtzeitig mit einigen Ärzten darüber gesprochen und die haben mir gesagt, ich solle versuchen, möglichst die Bergbautätigkeit unter Tage aufzugeben, um auch eine andere Tätigkeit hier zu suchen. Und das ist mir dann auch in den späteren Jahren, nach etwa 13 Jahren, gelungen.
0: Heinz Assmann wurde Bezirksjugendsekretär bei der Gewerkschaft. Doch viele seiner Kollegen blieben weiterhin unter Tage. Einige

0: Wir haben die Rente gar nicht mehr erlebt.
1: Den kenn ich doch, oder? Hey, wie geht's?
2: Hey, Oskar! Noch immer hier? Schau mal, die Bahn sucht Wagenführer. Das wäre doch was für dich. Du maulst doch eh immer schon so lange rum. Bessere Arbeitszeiten und gutes Geld. Was will man mehr?
1: Ich gehe da mal hin.
3: Mach das, Junge.
0: Die Straßenbahn. Das Verkehrsmittel der neuen Zeit. Kohle und Stahl machten es möglich. Hans Albrecht ist Ingenieur für Bahntechnik. Ihn hat die Geschichte der elektrischen schon immer fasziniert. Essen war eine der ersten Städte in Deutschland, die eine elektrische Straßenbahn haben wollten. Das hatte Gründe. Die Pferdebahnen hatten es mit dem Auf und Ab in der Innenstadt schwer. Und gegen die damals üblichen Dampfbahnen sprach einiges.
4: Sollen wir uns noch mehr Dampf in die Stadt holen? Rauch und Dampf und Staub haben wir genug. Das wollen wir nicht. Also elektrische Straßenbahnen, das war eigentlich eine sehr gute Entscheidung.
0: 1893 wurde die erste Strecke in Essen eingeweiht. Und auch wenn es regnete, das wollte sich niemand entgehen lassen. 10 Pfennig kostete die kürzeste, 35 die längste Fahrt. Und so komfortabel reiste man in den neuen Waggons.
4: Eine eiserne Schiene ist glatter als ein Kopfsteinpflaster. Da kann man sich vorstellen, dass dann das Fahren wesentlich ohne Rütteln abgeht, geräuschloser ist. Also das ist schon sehr komfortabel und es geht auch schneller. Obwohl sie damals nur gesetzlich begrenzt auf 30 km/h war. Aber das genügte eigentlich auch für die damaligen Reiseweiten. Also das war damals ein sehr großer Fortschritt an Geschwindigkeit und Fahrkomfort.
0: So bequem das auch alles war, natürlich ging am Anfang nicht alles glatt. Es kam immer wieder vor, dass Ladung von den Pferdewagen fiel und die Schienen blockierte. Dann war die Fahrt erst mal zu Ende.
3: Herrschaften, aussteigen bitte. Es sind Kohlen auf dem Gleis.
0: Solche Pannen verursachten Verspätungen und waren ärgerlich. Der zunehmende Straßenverkehr brachte auch neue Gefahren mit sich.
4: Dann gab es oft Unfälle zwischen spielenden Kindern und Straßenbahnwagen. Und es gab noch ein Problem, das waren die Fahrgäste. Straßenbahner sagen immer, die Fahrgäste stören den ganzen Betrieb. Wenn die Straßenbahn anfuhr, meinten sie, ich komme noch mit, rannten hinterher, versuchten aufzuspringen, rutschten ab, lagen auf der Nase. Und die Schaffner haben das Problem, was mache ich jetzt mit dem da?
0: Mit Inbetriebnahme der elektrischen Straßenbahn entstanden auch die ersten Fundbüros der Stadt. Denn die Vergesslichkeit der Fahrgäste war vor mehr als 100 Jahren nicht anders als heute.
4: Da bleiben die entsetzlichsten Sachen liegen. Von verlorenen Gebissen und so weiter war die Rede in manchen Akten. Also alles, was man sich vorstellen kann. Und das sind Dinge, die von der ersten Stunde des Straßenbahnbetriebes herrühren. Das haben wir heute alles noch genauso. Fahrgäste sind immer noch da, immer noch vergesslich. Ja, alles ist wie vor 100 Jahren.
0: Im Alltag der Bergleute spielte Alkohol eine wichtige Rolle. Nicht nur in den vielen Essener Kneipen. Es herrschte der Aberglaube, dass ein Alkoholgemisch vor der gefürchteten Staublunge bewahren würde. Darum nahmen sich manche Kumpel in ihrer 3-Liter-Kaffeepulle ein solches Gemisch mit unter Tage. Auch wenn es wegen der hohen Unfallgefahr verboten war. Das Lieblingsgetränk der Kumpel war das Bier nach Feierabend. Einige Kneipen richteten ihre Thekenzeiten nach der Schicht der Bergleute. Schon morgens pünktlich um 6 wurde geöffnet. Für 2 Stunden. Dann schloss man wieder, bis dann um 10 Uhr der Betrieb normal losging. Auch für die vielen Brauereien ein gutes Geschäft. In direkter Nachbarschaft der Zeche. Tatsächlich war es zu Beginn der Industrialisierung noch üblich, die Arbeiter in Alkohol auszuzahlen. Doch immer wieder kam es zu schweren Unfällen. Als Reaktion darauf ließ die Stadt Trinkhallen aufstellen, auch Seltersbuden genannt. Hier sollten die Arbeiter jetzt ihren Durst mit Wasser stillen. Die kleinen Pavillons sollten gefällig und wertig aussehen und die Straßen und Plätze der Stadt schmücken. Die Architektur hat sich geändert, aber die Tradition der Buden ist geblieben. Auch wenn es dort heute nicht nur Heilwasser gibt. Damals waren die Knickerflaschen, die ersten industriell abgefüllten Sprudelflaschen, ein Renner. Der Hals wurde mit einer Kugel, einem Knicker oder Klicker, verschlossen. Die Kohlensäure drückte diese von unten gegen einen Dichtring und die Flasche war zu. Schnell breiteten sich die Bütchen aus, an jeder Ecke. Zeche, Bahnhof, Arbeiterviertel. Gerade für die vielen alleinstehenden jüngeren Arbeiter war es attraktiv, eine kleine Stärkung mit auf den Weg zu nehmen. So war es naheliegend, dass sich das Sortiment immer mehr erweiterte. Am Bütchen gab es alles, was man zum Leben brauchte. Ida war durch den Zwischenfall mit der Straßenbahn aufgehalten worden, auf ihrem Weg zur Frauenversammlung.
5: Kann ich dir weiterhelfen?
6: Ja, ich bin auf der Suche nach einer freien Stelle als Lehrerin. Und wen kann ich denn da fragen?
5: Da kann ich dir leider nicht helfen. Gibt an den Schulen keine freien Stellen, sagen die Männer. Aber hier, ich habe da was anderes. Hier. Vielleicht ist das was für dich.
6: Vielen Dank.
5: Keine Ursache.
0: Ein Jobangebot als Telefonistin war zwar nicht das, wovon Ida träumte, aber immerhin ein echter Beruf. Es waren mit die ersten Arbeitsstellen, die junge Frauen ergreifen konnten, wenn sie nicht als Haushaltshilfe oder Kindermädchen arbeiten wollten. Sie stellten die Verbindung zwischen den Gesprächspartnern her. Doch störungsfrei war das Netz damals nicht. Die Leitungen bestanden nur aus einem Draht. Wenn die Straßenbahn vorbeifuhr, rauschte es in der Leitung oder sie brach ganz zusammen. Telefonistin, Sekretärin, Straßenbahnfahrer. Der technische Fortschritt brachte neue Berufe. Berufe, in denen man sich nicht die Gesundheit ruinierte. Doch stellten auch diese Anforderungen. Um als Wagenführer eingestellt zu werden, musste man mindestens 18 Jahre alt sein, lesen, schreiben und rechnen können. Das war damals längst nicht selbstverständlich. Gut. Außerdem musste man gute Augen und Ohren haben.
1: Sieben, vier, drei.
7: Zwei, fünf, sechs.
1: Zwei, fünf, sechs.

0: Test bestanden.
1: Jetzt konnte es losgehen mit der Ausbildung zum Wagenführer. 6 Wochen dauerte diese. Oskar bekam ein gutes Startgehalt, 1140 Mark im Jahr. Mehr als für seine Arbeit unter Tage. Vor allem aber hatte er nun einen viel ungefährlicheren Arbeitsplatz. Der technische Fortschritt ermöglichte vielen jungen Menschen, ihr altes Leben als Hausmädchen oder Bergarbeiter hinter sich zu lassen. Auf dem Weg in eine bessere Zukunft. Die neuen Jobs brachten den jungen Frauen wie Ida nicht nur ein eigenes Einkommen. Sie mussten nun nicht mehr bis zur Heirat bei den Eltern wohnen oder als ledige Hausdame in der Familie der Herrschaften. Eine eigene Wohnung und ein Privatleben. Auch das war jetzt möglich an der Schwelle zum 20. Jahrhundert.
2: Das ist ganz in der Nähe. Gut, ich helfe dir tragen.
3: Na, danke. Gib her.
1: Der technische Fortschritt veränderte aber auch ganz allgemein das Leben in der Stadt. Elektrische Lampen ersetzten die alten Gasleuchten. Die Straßen wurden hell. Mit der Steinkohle kam das Licht. Die Kohle wurde noch vor Ort verstromt. 1900 übernahm das Rheinisch-Westfälische Elektrizitätswerk, kurz RWE, die Versorgung der Stadt Essen mit Strom. Die Beleuchtungsdauer hing allerdings vom Wohlstand der Gemeinde ab. So brannten in Altenessen, im ärmeren Norden, die Straßenlaternen nur bis Mitternacht. Und nicht jeder war glücklich über die hellen Straßen. Licht in der Nacht schade der Gesundheit, glaubten viele. Und es verstoße gegen die göttliche Ordnung. Das elektrische Licht veränderte die Stadt rasant. Plötzlich war alles möglich. Einkaufen nach der Arbeit, Theater, Kino, Tanzen bis in den nächsten Morgen. Neue Freiheiten, die damals ohne den Bergbau undenkbar gewesen wären. Der Himmel über der Ruhr ist längst wieder blau, denn die Schlote qualmen nicht mehr. Die Zechen sind geschlossen, der Bergbau Vergangenheit. Die alten Industrieanlagen sind heute Erholungsorte, die mit ihren Ausstellungen und ihrem Kulturprogramm Touristen aus der ganzen Welt anlocken. Die Straßenbahnen kurven immer noch durch Essen, seit nun mehr als 130 Jahren. Auch wenn die Straßen heute ein bisschen voller sind als zu Oskars Zeiten. Und dem Baldeneysee sieht man es nicht mehr an, dass er eigentlich nur als Absetzbecken für Schwebstoffe angelegt wurde, um so die Ruhr zu reinigen. Heute ist er das Essener Freizeitparadies. Essen ist heute eine moderne Großstadt, längst nicht mehr nur die Metropole der Arbeiter. Aber sie ist gewachsen auf der Kohle, auf dem Stolz und dem Schweiß der Kumpel. Und das prägt die Essener bis heute.

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7: Laufen wir jetzt, ja? Okay, dann machen wir den Stopptrick.
8: Hi, ich bin Daniel Stanic.
7: Meine Leidenschaft im Herbst. Das ist so wirklich das Allerschönste, Pilze sammeln zu gehen. Sieht man mir vielleicht nicht an, aber wie sieht eigentlich ein typischer Pilzesammler aus? Mit 4 Jahren wollte ich schon unbedingt moderieren. Also ich wusste schon immer, was ich machen will. Nur meine Eltern waren nicht so begeistert davon. Daniel, mach bitte was Anständiges. Wir sind als Kriegsflüchtlinge aus Kroatien nach Deutschland gekommen. Und hier war ich ganz lange Zeit der Kroate, also ein Ausländer. Ich wusste eine lange Zeit nicht, wo gehöre ich eigentlich hin und was ist eigentlich meine Heimat. Heute weiß ich, dass ich in beide Länder gehöre. Deutschland ist mein Zuhause und Kroatien mein Ur.

Am besten abschalten kann ich natürlich zu Hause und vor allem auf meinem Balkon. Ich liebe Urban Gardening, das heißt, ich bepflanze meinen Balkon mit Gemüse, mit Kräutern. Wir sehen uns.

Einen wunderschönen guten Abend. Schön, dass Sie wieder mit dabei sind. Hier ist alle Wetter und ein schwül heißer Tag neigt sich dem Ende entgegen. Wir haben gemeinsam heute geschwitzt in Österreich, in Wien-Stammersdorf. Da gab es heute auch einen neuen Temperaturrekord, einen neuen Hitzerekord. 41 Grad wurden dort gemessen. Bei uns war es nicht ganz so heiß, aber gefühlt leiden Tiere, Menschen, alle gleichermaßen. Es wird noch ein bisschen dauern, bis diese schwüle Luft rausgedrängt wird aus Hessen. Das schauen wir uns im Studio gleich etwas genauer an. Und zunächst werfen wir einen Blick auf die Impression von heute, denn wir waren wieder mit der Kamera unterwegs, diesmal in Kassel.

0: Ja, so schön die Hitze ja vielleicht der ein oder andere auch ist, aber es gibt Wetterphänomene, die hinterlassen Denkmäler. Und der Kyrill vor fast 20 Jahren ist so ein Orkan gewesen, der hat richtig Spuren hinterlassen. Sie erinnern sich vielleicht, vor knapp 20 Jahren hat er ganze Wälder umgepustet mit Windgeschwindigkeiten bis etwa 200 Kilometer. Aber wir haben daraus hier und da ein paar Naturdenkmäler erschaffen, zum Beispiel rund um Willingen. Da war heute Arne Pollmann unterwegs und zwar auf dem Kyrillpfad.
1: Dieter Pollack unterwegs auf dem Kyrillpfad oben auf dem Ettelsberg in Willingen. Mit einer Brücke beginnt der Pfad und überall säumen ihn Baumstümpfe und Baumreste, die Kyrill 2007 hier umgeworfen hatte. Die so belassene Natur ist in 19 Jahren sehr gut mit der Aufarbeitung vorangekommen.
2: Wir sehen hier eine typische Situation, wie wir sie nach Kyrill vorgefunden haben. Also im Januar 2007 sind ja hier die Fichtenwälder umgefallen. Sturmbedingt, orkanbedingt. Und wir sehen hier einen Wurzelteller einer Fichte. Wir sehen das Holz, was langsam am Verrotten ist. Und wir sehen aber auch schon, dass sich dann in diesen Flächen, die ja noch voller Schadholz liegen, junge Vegetation, in diesem Fall Fichten, entwickelt haben.
1: Ein Pfad, der ziemlich zugewachsen ist, nach fast zwei Jahrzehnten. Das ist erstaunlich, wenn man sich die Bilder von 2007 ansieht. Nicht nur hier oben auf dem Ettelsberg hatte Kyrill mächtig abgeräumt und große Flächen komplett verwüstet. Die Aussichtsplattform auf dem Pfad, heute bietet sie keinerlei Aussicht mehr. So sehr ist seitdem alles zugewachsen.
2: Auf diesen Flächen, als sie dann abgeräumt waren, bot sich dann die Möglichkeit, dass sich verschiedene Pionierpflanzen wie hier die Birke oder auch die Eberesche angesiedelt haben und wieso. Seitdem inzwischen auch ein etwas abwechslungsreicheres Waldbild haben.
1: Altholz und viel Grün, ein merkwürdiger Mix hier auf dem Pfad. Da kommt selbst Onkel Otto ins Staunen. In 80 Jahren Hessen ist so einiges passiert und passiert noch.
2: Ja, Onkel Otto, das wollte ich dir hier noch mal zeigen. Das sind jetzt alte Fichten, die hier seit fast 20 Jahren liegen. Und hier sieht man, dass sich die Natur das zurückholt, dass das mürbe wird. Aber dieses Totholz hat eben auch einen hohen ökologischen Wert. Das ist die Grundlage für viel neue Natur, die genau an dieser Stelle dann neu entstehen kann.
1: Und beim Blick von der Holzbrücke ist der Prozess sehr offensichtlich.
2: Ja, man hat damals diese Brücken gebaut, um den Besuchern, die den sicheren Gang hier durch den Pfad zu ermöglichen. Und man hat natürlich von der Brücke aus immer noch mal eine ganz andere Perspektive auf das liegende Holz. Man konnte sich einfach viel besser einen Überblick verschaffen, was Kyrill tatsächlich hier angerichtet hat.
1: Den Überblick gibt es heute nicht mehr. Auf dem nur wenige hundert Meter langen Pfad gibt es dennoch viel zu sehen. Und die Entwicklung geht immer noch weiter. Denn die Fichten sind zwar noch sehr präsent, dennoch wegen des Klimawandels auf dem Rückzug.

0: runtergekommen, beispielsweise im Flörsbachtal oder auch in Weilroth. Dennoch hat es in Gras-Ellenbach 3,8 Liter Regen auf den Quadratmeter gegeben, in Wiesbaden 6 Liter, in Hungen 6,5 Liter, 12,3 Liter waren es in Wetter, in Wetzenhausen 22,6 Liter. Und es gibt auch gerade noch kräftige Schauer und auch Gewitter, die bei Wetzlar, Solms hinweggezogen sind. Deswegen sehen Sie das Warndreieck bei uns im Fernsehen. Diese schwüle Luft, die uns heute so beschäftigt hat, die zieht allmählich ab. Wir können durchatmen, aber morgen noch nicht. Morgen wird es auch noch mal sommerlich heiß. Aber Sie sehen es, diese schwüle Luft, die wird in den Osten abgedrängt. Und es dauert dann doch bis Dienstagmittag, dass wir dann angenehmere, trockenere Luft bekommen. Viele fragen sich ja und uns auch schon, oh, ist denn dieser Sommer, der jetzt so exorbitant heiß war, getoppt worden von dem Jahrhundertsommer 2003? Wir haben das mal in Vergleich gesetzt und nehmen diese Sommermonate Juni, Juli und August. Von 1947, da hatten wir eine Mitteltemperatur von 18,9 Grad tagsüber, 2003 19,8 Grad, 2006 26 bisher 19,9 Grad. Da fehlt ja noch der August. Es geht ja auch trocken, heiß und sonnig weiter. Und jetzt schauen wir uns mal an, wie denn unsere Nachbarländer aussehen, ob wir da überhaupt kühle Luft bekommen. Und das ist überhaupt nicht der Fall, denn es ist überall um uns herum sehr, sehr warm. Wir liegen über dem Durchschnitt in Spanien, Frankreich und vor allen Dingen Frankreich und Italien plus 4 Grad. Bei uns in Deutschland sind es 9 Grad, über dem Durchschnitt 8 Grad sind es Richtung Österreich. Dort wurden ja heute diese neuen Hitzerekorde von 41 Grad in Wien gemessen. Das Mittelmeer hat eine Durchschnittstemperatur bis 31 Grad. Und jetzt stellen wir uns mal vor, wir würden kühlere Luft vom Norden bekommen. Island heute 18 Grad, Lappland heute 14 Grad. Also das sind auch sehr milde Temperaturen, bis es bei uns abkühlen würde. Das würde recht lange dauern, deswegen sieht es aus bisheriger Sicht so aus, dass wir den Jahrhundertsommer von 2003 toppen werden. Es ist trocken, es fehlt Regen nach wie vor, es ist schon fast nahezu bei einigen katastrophal und da frage ich mich, es gibt Leute, die gehen trotzdem in die Pflanzenmärkte und kaufen Pflanzen und Samen, zum Beispiel bei Nils Andreas. Guten Abend.
1: Hi.
0: Ich kann es mir kaum vorstellen, aber hast du gerade viel zu tun oder kommen die Leute, warum, weil es ist ja alles so heiß und so trocken.
1: Ja. Ja, aber es ist auch ganz viel kaputt gegangen und die Leute wollen es halt schön haben. Mhm. Ne? Das heißt, die Preise gerade bei den Zierpflanzen sind wahnsinnig gesunken, weil sie keiner haben wollte. Jetzt werden sie angeboten und die Leute sehen das und denken, naja, also ein bisschen Farbe auf dem Balkon wäre schon schön. Und dann wird gekauft. Ich finde es gut.
0: Und der Herbst kommt ja irgendwann. Sieht es denn da auch danach aus? Viele wollen ja auf dem Balkon irgendwas anpflanzen, sei es Salate oder irgendwelche Gewürze oder irgendwas. Wird da auch schon kräftig vorbereitet? Und wenn ja, wie? Weil ich kann mir nur vorstellen, man kann das zu Hause vielleicht irgendwie mit Gießkanne und im Wohnzimmer noch machen, aber auf dem Balkon oder Terrasse verbrennt doch weiterhin alles, oder?
1: Ja, aber man kann tatsächlich fertige Pflanzen kaufen. Mhm. Ne? Gerade Salatpflanzen, Lauchpflanzen, Chinakohl, da kann man fertige Pflanzen setzen und kann die auf dem Balkon setzen. Das geht ganz hervorragend. Alles, was die brauchen, ist natürlich Erde und Wasser und dann geht es vorwärts. Und dann hat man wieder im Herbst genügend Gemüse.
0: Jetzt haben wir da gerade schon kleine Pflücksalate gesehen und das hier schon eine große Kiste. Wie lange hat es gedauert, bis du diese Pflücksalate, sage ich mal, schon so ein bisschen großgezogen hast?
1: Wie alt sind die? Die Pflanzen sind ungefähr 6 Wochen alt. Das geht relativ schnell nach der Keimung. Die ersten 2 Blätter dauern noch ein bisschen und dann wachsen sie sehr schnell. Mhm. Und in weiteren 6 bis 8 Wochen hast du den ersten Salat auf dem Teller. Mhm. Ne? Und von da an, weil es ja Pflücksalate sind, kann man immer weiter ernten. Mhm. Ne? Da werden immer nur außen die Blätter geerntet und in der Mitte wächst er weiter.
0: Ah ja, also da habe ich ein bisschen lange von. Wenn ich jetzt aber trotzdem noch mal denke, okay, ich habe die Terrasse, Balkon was gepflanzt, es ist mir alles verbrannt, ich habe nicht gegossen, weil es einfach gar keinen Sinn gemacht hat. Die Erde, die darin ist und ich entscheide mich jetzt, okay, wir gehen jetzt Richtung August, September, ist die Erde noch nutzbar? Was müsste ich da beachten, wenn ich jetzt sage, okay, ich pflanze noch mal neu?
1: Die Erde ist ziemlich tot. Zum einen ist sie nicht mehr gedüngt. Die Pflanzen, die drin waren, haben den Dünger rausgeholt. Das heißt, das Erste ist, man arbeitet ein bisschen Dünger ein, organischen. Und das Zweite ist, es gibt lebendige Dünger, die man applizieren kann. Das sind Mikroorganismen, Pilze und Bakterien, damit wieder Leben in den Boden kommt, die der Pflanze helfen, an die Nährstoffe ranzukommen. Denn eine Pflanze kommt nie an Nährstoffe ran. Sie braucht immer das Bodenleben, um da dran zu kommen. Und bei der Hitze hat halt nichts überlebt, auch das nicht.
0: Und wo kriege ich diese Bakterien oder irgendwas her?
1: Ja, im Fachhandel natürlich. Okay. Das kann man dann, oder auch online, kann man bestimmt überall bestellen, auch bei mir.
0: Ja. Gibt es denn irgendwelche Tipps und Ratschläge? Es gibt ja den einen oder anderen, der jetzt auch zuhört und einen Gartner, eine Terrasse hat, denkt ja, okay, bei uns sieht es auch schlecht aus. Wir haben zwar vielleicht noch ein paar

0: Hortensien, aber die hat es auch arg gebeutelt. Ja. Das sind ein paar Ratschläge für diejenigen.
1: Also gerade bei den Hortensien, das sind ja botanisch Hydrangea, wasserliebende Pflanzen. Da muss man tatsächlich zurückschneiden. Die treiben wieder aus. Ne? Mhm. Also das kommt alles wieder. Alles, was jetzt so richtig vertrocknet ist, mhm. im Boden ist noch Leben drin. Mhm. Das heißt auch zurückschneiden. Mhm. Alles, was in Töpfen ist und da so richtig verdorrt ist, mhm. Geduld. Ne? Mhm. Wasser hilft, wir warten, irgendwann wird es kommen, aber das kommt alles
0: aber
1: wieder.
0: Aber die vielleicht auch noch mal nachdüngen, weil erst war der Boden jetzt dann doch eher tot, dann doch mal nachdüngen, dass da wieder irgendwie ein bisschen mehr Leben drin ist.
1: Okay. Also spätestens auch im Herbst, wenn die Pflanzen wieder anfangen zu wachsen, mhm. wenn die Bedingungen wieder okay sind, kräftig Dünger reinhauen und weiter geht's.
0: Wenn ich jetzt noch mal auf Balkonterrasse Gemüse oder irgendwas nachpflanzen würde, hast du noch 2, 3 kurze Tipps für uns, was sich jetzt lohnen würde? Kurze Antwort?
1: Also aussehen bitte. Bei der Hitze gar nichts, das bringt nichts. Setzen, Kosmeen, das sind so Pflanzen, die blühen bis in den Herbst rein, bis in den Dezember sogar, wenn es nicht zu kalt wird. Da hat man richtig Freude dran, das sieht super aus.
0: Hört sich sehr gut an. Vielen Dank, Nils Andreas. An dieser Stelle schon mal ein schönes Wochenende, obwohl wir noch ein bisschen vor uns haben. Aber wir gucken uns mal das Wetter der kommenden Stunden an. Und es gibt noch eingelagert ein paar kräftige Schauer und Gewitter, aber nur örtlich, also nicht flächendeckend. Also viele Gärten, ja, die werden weiterhin gegossen werden müssen. Größtenteils wird es morgen auch wieder sonnig. Am Nachmittag bilden sich dann auch wieder vermehrt einzelne Hitzegewitter. Sie sehen es, da kann es auch mal Starkregengüsse geben oder auch Sturmböen. Deswegen auch die Warnzeichen. Wenn sich was bildet, dann kann es schnell zur Sache gehen. 20 Grad oder auch darüber, tropisch warme Nächte haben wir also auch in dieser Nacht wieder vor uns und morgen auch noch mal sommerlich heiß. Diese Schwüle, die wird ein bisschen Richtung Osten abgetrieben, also Richtung 36 Grad. Da ist es auch morgen noch mal schwül heiß. Auch bei uns in Hessen gibt es noch eingelagert einzelne Gewitter, die ja jetzt auch noch hier und da unterwegs sind. Deswegen sehen Sie auch das Warnzeichen. Aber größtenteils lassen die im Laufe der Nacht nach. Morgen dann ein sehr trockener Tag mit viel Sonnenschein. Aber am Nachmittag bilden sich auch wieder einzelne Schauer und Gewitter, die sich hier und da entwickeln können. Auch tropisch warme Nacht, 20, 22 Grad. Sie sehen es so bis runter Richtung Offenbach oder auch ins Hessische Ried. Morgen da die Höchsttemperatur auch wieder von 35 Grad. Das sind ja alles die Temperaturen, die wir in 2 Meter Höhe im Schatten messen. Also in der Sonne ist es natürlich gleichsam viel heißer. Auch es wird diese Hitzebelastung morgen gar nicht so viel runtergehen. Das Biowetter am Vormittag, also wer unter niedrigem Blutdruck leidet, der kann Kopfschmerzen empfinden, Mattheit. Am Nachmittag kommt noch Rheuma und Asthma eventuell hinzu. Das muss aber nicht sein. Schonen Sie sich auch morgen, denn auch morgen ist die Wärmebelastung noch mal sehr hoch. Am Donnerstag, da können wir durchatmen. Dann kommen wir ein bisschen in dieses Temperaturniveau, was zwar auch sommerlich ist bei 22 bis 30 Grad, aber diese schwüle Luft, die ist dann endgültig vorbei. Und schauen Sie mal, wir kriegen wieder hier und da einstellige Temperaturen in den Nächten. Danke für Ihr Interesse. Mit den Kollegen der Hessenschau geht's gleich weiter. Tschüss.

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4: Ja, hallo bei Main-Tower. Wir haben diesen heißen Tag heute fast geschafft. Schnappen Sie sich ein kaltes Getränk und dann geht's los mit diesen Themen. Mysteriöses Verschwinden in Schwalmstadt. Christian Endres sucht verzweifelt seinen Vater. Rente ist keine Option. Auch mit 92 Jahren liebt Elli Plin aus Gründau lieblos ihren Job als Fußpflegerin. Und Traumberuf Schauspieler. Wir begleiten Thies Brammer bei den Bad Hersfelder Festspielen. Wir brauchen heute Ihre Hilfe. Es geht um einen sehr rätselhaften Vermisstenfall im Schwalm-Eder-Kreis. Der 74-jährige Erich Endres, der ist dort im Wald mit seinem Hund spazieren gegangen und nicht mehr nach Hause gekommen. Das Mysteriöse, das ist inzwischen schon 5 Monate her und seitdem fehlt von ihm jede Spur. Sein Sohn Christian, der gibt die Hoffnung nicht auf und sucht seitdem nach Hinweisen, jetzt auch mit Hilfe der Öffentlichkeit.
5: Es ist halt sehr belastend, weil man einfach nicht weiß, was ist, wo ist er. Man hat überhaupt keinen Abschluss und man gar nicht dann abschalten kann komplett, weil es halt immer wieder irgendwie hochgebügelt wird.
6: Wir haben ja auch noch 2 Kinder, die fragen auch, wie kann das sein, dass der Opa nicht gefunden wird? Und ja, es ist einfach nichts mehr wie vorher. Wir versuchen zwar jetzt so unseren Alltag wieder zu leben, aber ja, das überschattet einfach unser ganzes Leben.
7: Seit Anfang März gibt es kein Lebenszeichen von Erich Endres. Mehrere große Suchaktionen mit hunderten Helfern, Hubschraubern und Spürhunden scheitern. Seine Spur endet genau hier.
5: Ich konnte mir es gar nicht vorstellen, dass er bis hier hoch dann auch gelaufen ist, weil er das eigentlich von der Luft gar nicht packen konnte. Und ist dann auch einfach komisch, dass dann die Spur weg ist.
7: Noch mysteriöser, der Hund des 74-Jährigen taucht nach fast 2 Wochen plötzlich wieder im Ort auf. Völlig unversehrt, sauber und gut genährt. Ein neuer Hoffnungsfunke. Wieder durchkämmen Polizei, Feuerwehr und etliche Freiwillige die komplette Umgebung. Aber
5: dann haben wir hier echt stundenlang, kilometerlang und tagelang gesucht, bis wir halt auch irgendwann so ziemlich alles abgesucht haben. Wir sind ja von hier bis nach Dreisa, also Kilometer weit gelaufen und konnten aber nirgendwo irgendeinen Anhaltspunkt finden.
7: Mittlerweile möchte die Familie einfach Gewissheit haben. Was ist mit Erich Endres passiert?
5: Manchmal habe ich schon Hoffnung, dass er vielleicht irgendwo ist, was weiß ich, irgendwo untergekommen ist, keine Ahnung. Und manchmal denke ich, nee, der ist halt tot, aber es wäre halt einfach auch gut zu wissen, um abzuschließen, was ist. Ja.
6: Wir wünschen uns einfach so sehr, dass wir Aufschluss bekommen darüber, was geschehen ist, damit wir ja, abschließen können, trauern können und auch wieder so weit ein normales Leben führen können, was im Moment nicht möglich ist.
7: Deswegen wollen Sie jetzt noch einmal um Hilfe bitten. Hat irgendwer am 9. März oder danach in der Umgebung von Gilserberg-Sachsenhausen Erich Endres gesehen? Er ist 74 Jahre alt, 1,70 groß und nicht mehr gut zu Fuß. Haben Sie Hinweise zu seinem Verschwinden? Dann wenden Sie sich bitte an die Polizei in Schwalmstadt.
4: Wir hoffen wirklich, dass da doch noch ein paar Hinweise zusammenkommen. Ja, wer mit 92 noch jeden Tag arbeitet, der muss das wohl wirklich sehr, sehr gerne machen. Genau so ist das bei Elli Plin aus Gründau lieblos. Statt ihren Ruhestand zu genießen, da kümmert sie sich fast jeden Tag noch um die Füße ihrer Stammkunden. Meine Kollegin Antonia Hirnig hat Hessens wahrscheinlich älteste Fußpflegerin besucht.
8: Elli Plin aus Gründau lieblos arbeitet noch fast jeden Tag als Fußpflegerin mit 92. Nicht weil sie muss, sondern weil sie es gar nicht anders möchte.
9: Morgens um 6 stehe ich auf. Sonst habe ich ja viel mehr gemacht, aber durch meine Augen, die OP, habe ich das alles reduziert. Bin ja alt genug. Ja, sonst ist mir ja zu langweilig. Was soll ich denn hier den ganzen Tag machen?
8: Seit über 40 Jahren gehört das dazu. Und noch viel länger dreht sich in diesem kleinen Laden alles um Füße.
9: Jetzt gut, alles gut. Herzlich willkommen in meinem Laden. Früher habe ich hier Schuhgeschäft gehabt bis 2015. Und die Fußpflege, die mache ich seit 85.
8: Eigentlich wollten ihre Eltern, dass Elli einfach weitermacht. Sie wollte ihren eigenen Weg gehen.
9: Dann habe ich gedacht, ich muss mal irgendwas machen, was ich von mir aus will. Sonst muss ich immer machen, was meine Eltern wollten. Die Fußpflege, das habe ich mir aufgebaut.
8: Diese Hände kennen inzwischen hunderte Füße. Früher hat Elli 10 Menschen am Tag behandelt. Heute sind es noch 3.
10: Kommt ja vor, dass jemand einen Termin vergisst. Da muss die Elli dann anrufen.
9: Ja, gell? Ja. Oder der Termin wird geändert.
8: Viele Kunden kennt Elli schon fast ihr ganzes Leben. Wie die 90-jährige Eleonore Böhm.
10: Ah ja, weil wir erstens mal uns kennen schon so lange. Und die Elli macht das gut. Und solange die Elli das macht, da komme ich auch. Ne? Weil jetzt im Sommer, da hat man die offene Schuhe an, da will man ja auch schöne Füße, aber auch mehr in unserem Alter. Ja. Ich frage die Elli immer, wie sie es bei sich macht.
9: Ja, ich verrenke mich.
10: Aber sie sagt, sie muss sich verrenken.
9: Macht dann so.
10: Ja, das stelle ich mir eigentlich schwierig
9: vor.
10: Ich
9: kann das aber nicht alles auf einmal mehr machen, das geht nicht, das halte ich nicht aus.
8: Elli wird nicht nur von ihren Kunden gebraucht. In ihrer Küche nebenan wartet schon Familienbesuch. Ihre Enkelin Tina und ihre Urenkel, die Zwillinge Kate und Leo.
9: Bin ich froh, dass die da sind.
11: Sehr hilfsbereit, sehr nett und kochen ist bei ihr super lecker. Und vor 3 Jahren waren wir auch mit ihr zusammen auf dem Helene Fischer Konzert.
9: Ja, irgendwann kommen wir wieder hin.
8: Auch mit 92 werden also noch Konzertpläne gemacht und WhatsApp-Nachrichten geschrieben und eine gute Nacht gewünscht.
12: Ich schreibe ihr abends eigentlich immer, dann liest sie es auch noch sehr spät.
8: Stillstand gibt's bei Elli Plien nicht. Selbst nach einer Augen-OP wollte sie deshalb nur eines wissen.
13: Bei der Nachuntersuchung hat die Ärztin dann gesagt, dass soweit alles in Ordnung ist. Und dann hat die Oma sie halt gefragt, wann sie wieder Fußpflege machen kann. Und die Ärztin hat halt dann gesagt, ja gut, also in 1-2 Wochen können Sie da ruhig wieder hingehen. Und dann sagt dann die Oma zu ihr, nee, ich habe gemeint, wann ich selber wieder Fußpflege machen kann. Und da ist sie halt fast vom Hocker gefallen, weil sie nicht vorstellen konnte, dass jemand in dem Alter dann quasi selbst noch Fußpflege macht.
8: Genau diese Energie bewundert Enkelin Tina an ihrer Oma. Das wird sie auch an ihre Kinder weitergeben.
13: Gerade so dieses Durchhaltevermögen. Na, es musste einfach immer alles so angenommen werden. Sie ist ja in einer ganz anderen Zeit aufgewachsen als wir. Also sie hatten es ja deutlich schwerer. Und dass auch einfach das Jammern nichts bringt.
9: Ich habe die Einstellung, man schadet sich nur selber. Und es ändert ja doch nichts. Das ist so und bleibt so. Und alles andere muss sie eben das Beste draus machen.
8: Vielleicht ist das ihr wahres Geheimnis. Nicht, dass sie mit 92 noch arbeitet, sondern dass sie jeden Tag Menschen hat, auf die sie sich freut. Und Menschen, die sich auf sie freuen.
14: Ja, sieht auch echt noch jung aus, die Elli, oder? Das zu machen, was man liebt, das erfüllt einen eben. Und so geht es mir tatsächlich auch, wenn ich hier stehe und sie durch den Abend führen darf. Das meine ich wirklich so. Und genau dieses Gefühl, seinen Traum zu leben, das kennt auch Schauspieler Thies Brammer. Er spielt zum ersten Mal die Hauptrolle bei den Bad Hersfelder Festspielen. Das ist ein riesiger Meilenstein in seiner Karriere. Und das klingt jetzt auch alles erstmal nach einem Happy End. Ist es auch, aber mit so einer großen Chance, da kommen natürlich auch jede Menge Druck und sehr hohe Erwartungen dazu.
15: Schauspieler Thies Brammer vor dem größten Moment seiner Karriere. Bei den Bad Hersfelder Festspielen spielt er die Hauptrolle im Eröffnungsstück.
16: Das Stück heißt Parsifal. Und ich bin Parsifal. Oh je.
17: Wir dürfen nicht vergessen, wir müssen jährlich an die 100.000 Zuschauerinnen und Zuschauer hier für dieses Festival begeistern.
15: In der Vergangenheit haben große Namen die Menschen in die kleine Stadt gelockt, wie Axel Prahl oder Mario Adorf.
18: In meiner Rachebauch war Raum für alle.
15: Jetzt soll das schüchterne Talent Thies Brammer die Leute ziehen.
19: Manchmal neige ich eigentlich eher dazu, mich ein bisschen zu verstecken.
20: Für mich war es von Anfang an klar, dass Thies das spielen muss. Ich wusste wirklich, als ich mich für diesen Stoff entschieden habe, dass das Thies sein muss, weil er Parsival ist.
19: Der gute alte Camper.
15: Ein junger Mann auf der Suche.
19: Hä? Bin ich jetzt hier zu blöd dafür? Hä? Okay, ich probiere das jetzt dann einfach mal so. Michael Schachermeier ist ein wirklich sehr guter Freund von mir. Und er hat mich angerufen und er meinte, ja, ich will, dass du dabei bist beim Parsival. Und ich, ja, super. Weißt du schon, wer ich bin? Parsival. Habe ich jetzt gecheckt, das Stück. Aber wer bin ich jetzt? Jetzt sag mir halt, wen ich spiele. Du spielst Parsival. Und dann war es so richtig.
21: Thies hat ja die letzten 10 Jahre Theater gespielt und war fest angestellt in Theaterensembles. Und da war es tatsächlich schon so, dass dieses Tamtam sehr viel unwichtiger war.
15: Und die Bühnen etwas kleiner als die Bad Hersfelder Stiftsruine.
19: Ein Riesending. Ich habe noch nie so eine Bühne gesehen. Ich lerne gerade Text für Parsival. Das ist gerade der größte Fail des Stückes.
22: Frag, Frage.
19: Da ist er in Munsalwäsche.
22: Frag, Frage.
19: Und er verkackt.
22: Kannst du mich zum Ritter schlagen?
15: Heute wird hier das erste Mal eine der Schlüsselszenen geprobt. Die Szene, die Thies als Parsivals größten Fail bezeichnet. Die Burg von Munsalwäsche.
19: Also Munsalwäsche ist der Ort, wo der Heilige Gral ist. Also er fängt sozusagen an, den Heiligen Gral zu suchen und kommt sofort in die Gralsburg.
23: Die Burg von Munsalwäsche.
19: Der Gralskönig, König Anfortas, hat so eine riesige Wunde. Und er kann aber nicht sterben, weil der Gral ihn am Leben hält.
24: Gott zum Gruße. Gottes Gruß, König Anfortas.
19: Und was Parsival eigentlich nur tun müsste, ist ihn zu fragen, wie geht es dir und wie kann ich dir helfen? Das tut er aber nicht. Er fragt ihn nur, kannst du mich zum Ritter schlagen? Also ein sehr selbstsüchtiger, egoistischer Wunsch. Da ist halt irgendwie gar kein Mitgefühl. Am Ende des Tages ist es ja eigentlich eine große Geschichte über Mitgefühl. Und wie lerne ich Mitgefühl? Also ich freue mich sehr auf die Premiere, aber ich habe auch wirklich Schiss. Also ich habe, also Schiss ist vielleicht das, aber ich, die Angst ist einfach da, nicht, dem nicht gerecht zu werden.
24: Was du bist.
14: Ja, wie die Premiere für Thies Brammer lief, das sehen Sie heute Abend, denn der ganze Film, der läuft um 22 Uhr hier im HR Fernsehen. Heute, da habe ich wieder was sehr Interessantes gelernt, und zwar, dass alle Uhus Eulen sind, aber nicht jede Eule ein Uhu. Also die Eule ist sowas wie der Oberbegriff und darunter gibt es dann ganz unterschiedliche Arten, zum Beispiel den Steinkauz, die Schleiereule oder eben den Uhu. So, jetzt sind wir alle schon mal ein bisschen schlauer, was Eulen angeht, und das passt perfekt, weil heute ist der offizielle Tag der Eule. Und was diese faszinierenden Tiere so besonders macht, das haben wir uns in der Fasanerie in Hanau mal angeschaut.
25: Eulen sind für mich so faszinierend, schon alleine durch diese Mystik, die so eine Eule einfach ausstrahlt. Was die Menschen an den Vögeln fasziniert, dass man sie doch in der Natur relativ selten sieht, außer mal vom Weiten am Himmel. Und für uns macht das halt immer so die Nähe aus. Und deshalb ist unser Augenmerk auch auf einheimischen Vögeln, die ich hier vorführe, um den Leuten einfach mal die Natur wieder näher zu bringen, was meiner Meinung nach immer mehr verloren geht.
0: Detlef Kotsch hat sich Greifvögel zum Leben gemacht. In seiner Falknerei in Hanau lernt man auch seine Eulen von ganz nah kennen. Star der Show, Clara.
25: Auf dem Arm sitzt hier die Clara. Die Clara ist jetzt fast 20 Jahre alt, also sie können durchaus 35, die Ältesten teilweise bis 50 Jahre alt werden. Und ist eigentlich eine unserer ältesten Gefährten, die wir hier in der Falknerei zeigen können.
0: Ja. Im 20. Jahrhundert fast ausgerottet, gibt es von Uhus wie Clara heute wieder ca. 150 Brutpaare in Hessen. Mittlerweile breiten sich Eulen in weiten Teilen unseres Bundeslandes wieder aus.
25: Man findet so sehr oft in den Städten, ja, brüten in verlassenen Elsternnestern, da Eulen keine eigenen Horste bauen. Selbst Uhus in den Gartenanlagen im Herbst ganz oft anzutreffen, da Uhus so die einzigen sind, die in der Lage sind, durch ihren geräuschlosen Flug auch Igel zu schlagen.
0: Bei uns sind die oft bei Nacht und in der Dämmerung aktiven Greifvögel schon längst angekommen. Als süßes Sammelobjekt oder leidenschaftliches Hobby. Oder klar, durch Harry Potter. Die Faszination Eule, die reicht aber sogar schon zurück in die Antike, als der Greifvogel ein Zeichen von Weisheit als das heilige Tier der Göttin Athene war. Im Mittelalter galt die Eule und besonders der Waldkauz dann jedoch als böses Omen und Unheilsbringer.
25: Früher wurden die Menschen, nachdem sie gestorben waren, nicht gleich abtransportiert, sondern man hat die noch eine Nacht zu Hause aufgebahrt. Und durch diesen Kerzenschein, weil im ganz Dunkeln sieht eine Eule auch nichts mehr, hat auch die Waldkäuze angezogen. Die haben so einen typischen Ruf, Kiwit, Kiwit. Und das hat die Menschen zu der Interpretation verholfen, komm mit, komm mit. Man hat dann versucht, diese Eulchen zu fangen, hat man sie gekriegt, hat man sie teilweise an Scheunentore genagelt, um das Böse wieder abzuwenden.
0: Zurück in der Falknerei Hanau aber dürfen die Eulen Wildtiere bleiben. Und beeindrucken durch ein präzises dreidimensionales Gehör und lautlosem Flug als perfekte Kleintierjäger.
25: Und natürlich, wenn wir hier schauen, diese riesengroßen Füße von unserer Eule, mit der sie durchaus in der Lage ist, auch bis Junghasengröße zu fangen. Diese äußere Zehe hier sieht man ganz gut. Oh, guck mal hier. Das ist eine Wendezehe, die können die nach vorne und hinten klappen, hier sieht man es ganz gut, hier ist nach hinten geklappt, hier nach vorne. Ne? Die befähigt eine Eule zu greifen, mit zwei Krallen nach vorne, zwei nach hinten, wie eine Zange.
0: In der Falknerei Hanau fliegen die Eulen und Greifvögel regelmäßig, auch an Wochenenden. Ein eigentlich mystischer Star mit großem Auftritt, die Falknerei macht neugierig auf eine Tierwelt, die meist verborgen bleibt.
25: So, komm, wir gehen nach Hause, komm. So, damit hat die Clara Feierabend für heute.
14: Ja, das hat sich die Clara auch verdient. Wir sind aber noch nicht ganz fertig. Vorher möchte ich Ihnen nämlich noch jemand ganz Besonderen vorstellen. Sein Name ist Arko, er ist 11 Jahre alt und dafür noch ganz schön fit. Gut, vielleicht sollte ich Ihnen dazu sagen, dass Arko ein Schäferhund-Mix ist und in Hundejahren ist er sowas wie 70 oder 80. Und ja gut, mit dem Alter, da hat man hier und da so seine Problemchen. Trotzdem ist Arkos größter Wunsch ein ganz anderer, nämlich ein neues Zuhause zu finden. Und da kommen Sie jetzt vielleicht ins Spiel.
1: Arko ist schon ein älteres Semester, aber das merkt man ihm so gar nicht an. Im November wird er 11 Jahre alt, wirkt aber eher so lebendig wie ein 11-jähriger Mensch.
2: Arko kommt im Tierheim-Alltag relativ gut klar, sucht aber trotzdem dringend zu Hause. Aufgrund seines Aktivitätslevels ist er hier halt nicht gut aufgehoben, weil er schon durchgängig Beschäftigung sucht und auch nicht gerne alleine sein mag.
1: Arko ist ein Mix aus Schäferhund und Strobel, fällt ein bisschen kleiner aus als ein reinrassiger deutscher Schäferhund. Die meiste Zeit seines Lebens war er bei seinem letzten Besitzer, der ihn aber nicht artgerecht gehalten hat. Verhaltensauffällig ist er deswegen aber nicht.
2: Er badet unheimlich gerne, er liebt sein Support-Kuscheltier, also er ist einfach unheimlich gern dabei. Wenn es in unserer Möglichkeit besteht, dann ist er mit im Büro, einfach um ein bisschen runterzufahren und ja, den Tierheim-Alltag hier so über den Tag zu bringen. Wichtig für sein neues Zuhause ist auch, dass es ebenerdig ist. Wir wollen Nicht, dass er zu viele Stufen steigen muss oder aufgrund seines Alters sind seine Gelenke natürlich schon ein bisschen vorbelastet.
1: Mit Katzen verträgt sich Arco eher nicht. Andere Rüden, wenn sie sympathisch sind, vielleicht. Hündinnen manchmal auch. Aber noch lieber hat er sein Herrchen oder Frauchen ganz für sich.
2: Deswegen wünschen wir uns für den Arco einfach ein Zuhause, wo er Einzelprinz sein kann, wo er gefördert wird. Ne? Er ist unfassbar gerne dabei und ein Goldschatz einfach.
1: Das Alter von gut 10 Jahren sollte den oder die Halterin nicht abschrecken, denn Arco hat noch was vor.
2: Man kann mit dem Arco auf jeden Fall noch ein paar wunderbare Jahre haben, aufgrund des Statuses, den er hat, dass er so aktiv ist. Er bekommt ein Schmerzmittel unterstützend, damit er sich frei bewegen kann. Und da stehen dem Ganzen nichts im Wege, dass er noch viel Spaß im neuen Zuhause haben kann.
1: Gut gepflegt ist Arco auch. Geimpft, gechippt, entwurmt und kastriert. Das Schmerzmittel kostet nur rund 30 Euro im Monat. Jetzt braucht es nur noch ein neues Heim für den unternehmungslustigen 24 Kilo schweren Schäferhund Strobelmix aus Wetzlar.
2: Für den Arco wünschen wir uns zu Hause mit viel Zeit, mit viel Liebe und ein bisschen Geduld. Wir wünschen uns, dass er die restliche Zeit seines Lebens noch genießen kann, mit ganz viel Spaß und ganz viel Bewegung. Dass er baden gehen kann, so oft wie möglich. Dass er einfach die Zeit genießen kann, die er noch hat. Und das in einem schönen Zuhause.
14: Simone, das ist ein Bild, an das ich mich gerade erstmal gewöhnen muss. Du stehst nämlich nicht auf dem Dach, ich hätte fast gesagt auf einer grünen Wiese, aber sie sieht vertrocknet aus. Was ist da los?
3: Ja, wir haben uns dafür entschieden, uns ein schattiges Plätzchen zu suchen, denn oben auf dem Dach vom Hessischen Rundfunk ist es so utopisch heiß. Da haben wir gedacht, nee, wir gehen hier runter und sitzen sozusagen im Lavendelfeld. Es blüht zwar nicht, aber es ist wesentlich angenehmer. Wir wollen uns mal die Wettersituation der kommenden Stunden ein bisschen angucken. Viel ist da noch nicht zu sehen. Es gibt aber einzelne Schauer und auch Gewitter. Die können auch mal ein bisschen kräftiger ausfallen. Dann kann es auch mal Sturmböen geben. Morgen dann ein Wechselspiel von Sonne und Wolken. Größtenteils bleibt es auch trocken. Vor allen Dingen starten wir auch in den Tag wieder mit viel Sonnenschein. Aber im Laufe des Nachmittages kann es dann auch wieder einzelne Gewitter geben. Die können auch mal ein bisschen kräftiger sein. Im Großen und Ganzen bleibt es aber trocken. Also der eine oder andere wünscht sich wahrscheinlich einen kräftigen Schauer oder auch mal ein Gewitter. Aber ja, viele Regionen bleiben einfach trocken und da kommt weiterhin nichts an. Wir bräuchten halt eben wirklich Regen. Man sieht es ja auch hier, es ist alles knochentrocken. Das ist ja ein Bild, was wir fast hessenweit haben.
14: Das stimmt. Beim Stichwort Gewitter dachte ich auch gleich, ach, aber ja, wohl doch nicht so. Was macht ihr denn heute bei alle Wetter? Ja.
3: Bei alle Wetter reden wir trotz alledem, was man vielleicht dann jetzt mal vielleicht vorpflanzen kann oder zu Hause ziehen kann. Denn der Herbst, der will vielleicht auch irgendwas aussehen im Garten oder dass wir uns auf Wintergemüse einstellen. Deswegen kommt Nils Andreas. Vielleicht hat er noch ein paar Tipps für uns, was wir jetzt schon wintermäßig vorbereiten können.
14: Danke, Simone. Vielleicht hat er auch ein paar Tipps für mich, für meine Hortensien. Die wollen einfach nicht am Leben bleiben.
3: Ah, ich werde ihn fragen. Ich werde
14: ihn fragen. Wirklich. So, Ihnen zu Hause wünsche ich jetzt noch einen schönen Abend und bis morgen, wenn Sie mögen. Ich würde mich sehr freuen. Ciao.
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29: Hallo, 2, 3. 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Frankfurt ist mir so ans Herz gewachsen, weil es so ein, wirklich so ein Clash so von Gegensätzen ist. 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
14: Herzlich willkommen zur Hessenschau. Wir schwitzen wieder in Hessen um die Wette. Die höchsten Temperaturen wurden heute in Frankfurt, Michelstadt im Odenwald und in Schafheim-Schlierbach, das ist bei Aschaffenburg, gemessen. Überall deutlich über 37 Grad. Und da sind doch Wassermelonen wirklich eine Wohltat bei dieser Hitze. Und die müssen gar nicht aus Spanien, Italien oder Griechenland kommen, sondern aus Langgöns, Wiesbaden oder Frankfurt. Die Welt ändert sich. An dem Spruch ist wirklich was dran. Das trifft auf unsere Landwirtschaft ganz besonders zu. Mittlerweile wachsen Sachen hier, die man wirklich nicht vor der eigenen Haustür erwartet hätte.
11: Dieses Quinoa-Feld könnte auf den ersten Blick auch irgendwo in Südamerika liegen. Tut es aber nicht. Es liegt in Wölfersheim in Hessen. Quinoa gilt als robust, kommt mit Trockenheit gut zurecht und wird deshalb für viele Landwirte immer interessanter. Während andere Pflanzen unter langen Hitzeperioden leiden, spielt Quinoa ihre Stärken aus.
12: Die Quinoa ist eine sehr, sehr resiliente Kultur. Sie braucht ein Drittel des Wasserbedarfs gegenüber eines Weizens. Das bedeutet also, sie ist jetzt in der aktuellen Zeit in der Trockenheit absolut, ja, der Gewinner, will ich behaupten. Und da sehen wir einfach, dass eine wassernutzungseffiziente Kultur wie die Quinoa im Vergleich zur Rübe deutlich stärker und besser abschneidet.
11: Sollte es nicht bald regnen, wird die Zuckerrübenernte hier in diesem Jahr kein Geld bringen. Nebenan wächst Quinoa, ein Getreide, aus dem man zum Beispiel Nudeln, Frühstückflakes und Mehl machen kann. Auf rund 1000 Hektar. Dieses Jahr erwartet der Landwirt eine Ernte von rund 1,5 Tonnen Quinoa pro Hektar.
12: Ich glaube an die Evolution. Und der Mais, der kommt aus Zentralamerika. Die Kartoffel und der Weizen, die kommen aus dem Orient. Heute definieren sie unsere Agrarkulisse. Also bin ich felsenfest davon überzeugt, dass meine Enkelkinder irgendwann sagen werden, Quinoa, es kommt aus Deutschland.
11: Der Hessische Bauernverband weiß, dass die Landwirtschaft in Hessen im Wandel ist.
13: Es wird da sicherlich Anpassungen geben. Ich würde erst mal so weit gehen zu sagen, dass da vor allem auch die Züchtung gefragt ist. Also die Pflanzenzüchtung zum Beispiel ist sehr, sehr, sehr rührig, zum Beispiel auch angepasste Sorten zu entwickeln. Also Sorten, die mit weniger Wasser umgehen können, Sorten, die stresstoleranter sind gegenüber Hitze und so weiter. Da tut sich extrem viel.
11: Auf dem Acker von Nils Christian in Eschborn läuft's auf jeden Fall rund, im wahrsten Sinne des Wortes. Denn hier wachsen tatsächlich Wassermelonen, mitten in Hessen. Was früher eher als Experiment galt, funktioniert heute immer häufiger.
16: Die Wassermelonen sind relativ hitzeunempfindlich. Das heißt, auch wenn es heiß ist, passiert denen nicht viel. Und wenn man sie bewässern kann, dann wachsen die bei den Temperaturen gerade wirklich gut, bilden große Früchte aus und werden super süß.
11: Künftig könnten also mehr Pflanzenkulturen in Hessen wachsen, die sonst nur durch Importe aus dem Ausland zu uns gekommen sind.
13: Die Nachfrage ist im Prinzip der Hebel für die Anbauentscheidung des Betriebes. Da merken wir schon auch jetzt, dass Konsumenten zum Beispiel sowas wie Quinoa nachfragen, dass dann auch Betriebe die Entscheidung treffen, Quinoa ins Portfolio aufzunehmen. Wir merken aber auch, dass zum Beispiel die Sojabohne mittlerweile in Hessen auch weit verbreitet ist und auch klimatische Bedingungen vorfindet, mit der sie gut umgehen kann. Das war vor zum Beispiel 10, 15 Jahren noch nicht der Fall.
11: Wassermelonen und Quinoa aus Hessen sind deshalb mehr als nur eine kuriose Schlagzeile. Sie zeigen, wie sich unsere Landwirtschaft an den Klimawandel anpasst. Für manche Kulturen entstehen neue Chancen, andere werden vielleicht dauerhaft verschwinden.
14: Ja, und wir sprechen jetzt mit Benjamin Klauk. Er ist Agrarwissenschaftler beim Landesbetrieb Landwirtschaft in Hessen. Erstmal schönen guten Tag, Herr Klauk.
17: Schönen guten Tag, hallo.
14: Ich bin total neugierig, wenn ich diese Wassermelonen sehe. Was gibt es denn in Zukunft sonst noch in Hessen zu essen, wo man nicht dran denken würde, außer Wassermelonen und Quinoa?
17: Ja, da gibt es sicherlich auch noch andere Dinge. Wir können uns vorstellen, dass wir andere Kulturen, die wir auch vielleicht noch gar nicht auf dem Schirm haben, auch zukünftig hier anbauen werden. Konkrete Beispiele ist jetzt relativ schwierig, da in eine Glaskugel zu schauen. Aber ich denke, auch nach wie vor werden wir unsere Getreidearten auch noch auf dem Tisch sehen, in irgendeiner Form. Und da denke ich, muss es eben verschiedene Lösungswege geben. Also neue Kulturen definitiv, aber es wird auch nicht nur alleine das sein, weil wir natürlich da auch eine gewisse Vermarktung brauchen.
14: Da haben Sie natürlich recht. Außerdem sagen ja die Landwirte selbst, Veränderung war schon immer unser Geschäft. Also wir mussten uns immer schon an die Natur anpassen, jetzt auch wieder. Was ist diesmal anders? Ist es extremer als sonst? Ist es so viel trockener als sonst und so viel nasser? Was sagen Sie, ist die größte Herausforderung?
17: Ja, die größte Herausforderung selbst ist, dass diese Extremer immer häufiger werden. Also Extremer hat es ja schon immer gegeben in der Witterung. Das sehen wir in den Daten auch schon sehr, sehr schön. Aber es wird häufiger. Und das ist eben das Problem, dass wir nicht mehr uns quasi ausruhen können, sondern jedes Jahr fast ein Stressjahr wird. Mhm. Und das ist eben entsprechend dann kräftezehrend in jeglicher Hinsicht. Und das ist eben das Problem, dass wir uns natürlich dann dem auch stellen müssen.
14: Jetzt beraten Sie ja Landwirte, die sich an Sie wenden. Sie haben das wissenschaftliche Know-how dazu. Wie bleiben die Böden fruchtbar zum Beispiel? Aber auch das Thema Wasser. Was sagen Sie im Moment, treibt die Landwirte am meisten um? Und was vielleicht auch das Positive in dieser doch sehr extremen Situation, wo es sehr trocken ist?
17: Ja, fangen wir mal vielleicht mit dem Positiven an. Ich denke, das Positive generell an Krisen ist, dass man sich auch in gewissermaßen besser zusammenwächst, dass man auch sich austauscht, wie man sich entsprechend den Problemen stellen kann. Und das sieht man sehr, sehr schön, dass gerade auch die jüngere Generation, also in meinem Alter jetzt, sich auch entsprechend sehr, sehr viel austauschen auf Social Media und auf verschiedenen anderen Kanälen. Wie können wir zukünftig auch entsprechend noch Anbausysteme uns kreieren, die auch entsprechend dem Ganzen begegnen können. Und das, denke ich, ist auf jeden Fall der Vorteil. Man macht sich Gedanken, man muss sich Gedanken machen. Und da ist auch die Zusammenarbeit gefragt von verschiedenen, sage ich jetzt mal, Beteiligten, nicht nur den Landwirten, Forschung, Beratung, alles muss da irgendwie mit Hand in Hand gehen.
14: Ist ein Thema auch zum Beispiel die Bewässerung, wenn wir sehen, dass es gerade so wie jetzt extrem trocken ist?
17: Na gut, wir haben natürlich nur einen gewissen Teil der Fläche, die bewässerungsfähig sind. Das wäre jetzt in Hessen das Hessische Ried und dann noch vielleicht noch vereinzelt andere Stellen. Aber ich denke, dass in den Gebieten definitiv, und da müssen wir halt auch entsprechend sehr effizient auch mit dem ganzen Thema umgehen, also dass wir auch Ressourcen so einsetzen, dass sie auch möglichst effizient genutzt werden. Aber es ist halt jetzt nicht für hessenweit eine Lösung, weil wir eben entsprechend in vielen Regionen diese Möglichkeit nicht haben.
14: Wird es dann am Ende teurer für uns Kunden, wenn wir Wassermelonen und anderes hier essen können, weil es dann auch vielleicht aufwendiger produziert wird, oder kann man das auch noch nicht sagen?
17: Ja, also teurer bedeutet ja, ich denke, man könnte schon sagen, dass es auf jeden Fall nicht günstiger wird. Das kann man vielleicht so rum schöner formulieren und auch entsprechend, dass man das auch definitiv so sehen kann, dass es entsprechend die Produktion selbst ja auch seine Kosten verursacht und natürlich auch noch ein gewisser Gewinn erwirtschaftet werden muss. Ob das jetzt im Vergleich zu den Importen aus anderen Ländern jetzt billiger wird, das wage ich aufgrund durch den höheren, sage ich mal, Anforderungen hinsichtlich Arbeitsschutz und auch anderen Dingen zu bezweifeln. Also es könnte durchaus sein, dass wir da, dass der Kunde da etwas tiefer in die Tasche greifen muss.
14: Ja, danke schön für diese ehrlichen Worte, Herr Klauck.
17: Ja, kein Problem, danke schön.
14: Und das Interview haben wir vor der Hessenschau aufgezeichnet. Bei der Lufthansa ist der Gewinn eingebrochen. Jetzt kommen die Nachrichten mit dir, Claudia.
0: Gründe dafür gibt es laut Lufthansa einige. Kerosin wurde deutlich teurer und dazu kamen Streiks beim fliegenden Personal. Die Lufthansa hat im Frühjahr deutlich weniger deshalb verdient. Höhere Ticketpreise hätten den starken Anstieg der Treibstoffpreise bisher nicht ausgleichen können. Die Kunden müssen sich nun auf noch teurere Tickets einstellen. Blaualgen sind ein Nebeneffekt vom heißen Sommer und Waldbrände. Das hessische Forstministerium hat seit Jahresbeginn etwa 100 Waldbrände bei uns gezählt. Damit ist jetzt schon im August mehr Waldfläche verbrannt als im gesamten Vorjahr. Die Waldbrände betrafen eine Fläche von rund 16,5 Hektar. Das entspricht etwa 23 Fußballfeldern. Die Ursache für das Großfeuer in einem Fachwerkhaus in der Lauterbacher Altstadt war keine Brandstiftung. Die regionale Kriminalinspektion Vogelsberg und das Hessische Landeskriminalamt sind zu diesem Schluss gekommen. Stattdessen wird weiterhin geprüft, ob das Feuer durch einen technischen Defekt oder fahrlässig verursacht wurde. Das Feuer hatte auf benachbarte Gebäude übergegriffen und der Schaden wird auf mehrere Millionen Euro geschätzt. Auf hessischen Höfen mit Tierhaltung wird das Futter knapp. Zahlreiche Weiden sind weiterhin wegen der Hitze ausgetrocknet und liefern nicht genügend Nahrung für die Tiere. Um Betriebe bei möglichen Engpässen zu unterstützen, hat der Hessische Bauernverband jetzt eine Futterbörse eingerichtet. Ziel sei es, Tierhalter, die kurzfristig Futter oder zusätzliche Weideflächen benötigen, mit Betrieben zu vernetzen, die entsprechende Flächen oder Futtermittel anbieten können. 10 zahme Ziegen zogen 10 Zentner Zucker zum Zoo. So ungefähr. In Wiesbaden waren heute gleich 150 Ziegen über den Rhein unterwegs. Den ungewöhnlichen Ziegenzug gibt es zum ersten Mal, organisiert vom Regierungspräsidium Darmstadt und vom Forstamt. Die Ziegen und auch ein paar Schafe zogen über den neuen Radweg unter der Schiersteiner Brücke zur Rettbergsaue. Die Rheininsel in Wiesbaden ist zur Hälfte ein Erholungs- und halb ein Naturschutzgebiet. Und dort sollen die Ziegen dann gegen Verbuschung anknabbern und ein wenig aufräumen. Hinter den Tieren fuhr ein schmaler Kehrwagen über den Fahrradweg, damit die Radler nicht durch die Ziegenhinterlassenschaften fahren müssen. Und unser Sommerloch-Sympathietier, das haben wir auch seit heute gefunden, in Mülheim im Landkreis Offenbach, ist gestern Nacht in einem Supermarkt der Alarm losgegangen. Die Polizei, die rückte sofort an und traf auf ihn hier. Er hatte sich vor Ladenschluss wohl eingeschmuggelt. Und im Polizeibericht stand, der Einbrecher war vierbeinig, klein, rund und offensichtlich ohne kriminelle Energie. Und das war's von Nachrichten, liebe Christine.
14: Ja, danke schön, Claudia. Wenn es um Menschenleben geht, da zählt wirklich jede Sekunde. Aber oftmals können die Einsatzkräfte gar nicht so schnell vor Ort sein. Es gibt Ampeln, es gibt Baustellen. Und deswegen probiert die Stadt Hanau jetzt was aus mit künstlicher Intelligenz, wird vom Land Hessen unterstützt. Und das Projekt heißt Grüne Welle für Einsatzkräfte.
8: Auf dem Weg zum Einsatzort zählt für Feuerwehrmann Lukas Geitel vor allem Schnelligkeit. Doch das ist nicht immer einfach.
15: Im Einsatz halten uns ganz oft Ampelanlagen auf. Da ist oft der Rückstau. Viele Verkehrsteilnehmer haben immer noch Angst, über eine rote Ampel drüber zu fahren, selbst wenn hinten der Löschzug mit eingeschaltetem Blaulicht und Martinshorn anrollt. Man hat doch oft Scheu, noch über die Ampel drüber zu fahren, trotz Rotlicht, sodass wir passieren können.
8: Helfen soll jetzt das neue Smart Rescue System, von dem es bisher aber nur die Sensoren und Kameras gibt. Mit künstlicher Intelligenz bekommen die Einsatzkräfte zukünftig die schnellste Route auf ihr Navi überspielt. Und Ampeln werden auf grün gestellt. Für das Projekt bekommt die Stadt Hanau vom Land Hessen 2 Millionen Euro gestellt.
18: Wir haben ein KI-Routensystem für die Feuerwehr, was hier regionenübergreifend entwickelt und verprobt wird. Wenn das funktioniert, ist es anschlussfähig für alle anderen hessischen Regionen und vielleicht auch über Hessen hinaus.
8: Doch schaltet wirklich die KI alle Ampeln auf grün oder der Mensch?
19: Es wird weiterhin ein Mensch die Freigabe für die grüne Welle an der Ampel geben. Fahrzeuge kommunizieren mit der Ampel vorausschauend, sagt quasi, ich komme jetzt, und dann schaltet die Ampel entsprechend auf grün. Das aber schon, bevor das Fahrzeug überhaupt in Sichtweite ist.
8: In Frankfurt gibt es ein ähnliches Navi-System, das die schnellste Route berechnet, schon seit 2 Jahren, aber ohne grüne Welle. Allerdings müssen hier die Informationen zu Baustellen von Hand eingepflegt werden, was ein großer personeller Aufwand ist. Hanau sieht sich da schon weiter.
19: Wir erfassen bereits digital alle Baustellen, die werden in einem vorhandenen System gespeichert. Darauf können wir zurückgreifen und sehen da keine Bedenken.
8: Lob für das System kommt vom ADAC. Es bietet auch anderen Verkehrsteilnehmern als der Feuerwehr mehr Sicherheit.
20: Wenn Rettungsfahrzeuge sich Kreuzungen nähern und dann die Kreuzung bei Rot überqueren müssen, dann kommt es immer wieder vor, dass es zu Unfällen kommt, zum Teil mit schweren Folgen. Selten, aber es kommt vor. Das wird natürlich verhindert, wenn im Prinzip dann für die Rettungsfahrzeuge auf grün geschaltet wird und für alle anderen Verkehrsteilnehmer auf rot.
8: Bis Feuerwehrmann Lukas Geitel vom neuen System in Hanau profitieren kann, wird es aber noch einige Zeit dauern.
14: Und hier sehen wir die Landestierschutzbeauftragte Madeleine Martin bei einer ihrer ersten Amtshandlungen vor 34 Jahren bei meinem lieben Kollegen Lutz Weber von der Hessenschau. Erstes Interview. Sie hat sich in ihrer Amtszeit ja viele Feinde gemacht, muss man sagen, hat hart gekämpft dafür, dass zum Beispiel im Zirkus keine Wildtiere mehr auftreten, wie Nashörner, wie Affen, wie Elefanten. Sie war politisch immer unabhängig und jetzt sagt sie Tschüss.
1: Mein Name ist Dr. Madeleine Martin. Ich bin Tierärztin und war 34 Jahre lang die Landestierschutzbeauftragte. Nun gehe ich in Ruhestand. Ich habe das Riesenglück gehabt, das, was ich gerne tat, als Beruf zu haben. Trotz vieler Konflikte und vieler Rückschläge kann man aber sagen, der Tierschutz hat sich auch zum Besseren entwickelt.
2: Wohl auch dank ihr. 1992 tritt Dr. Madeleine Martin ihre Stelle als Landestierschutzbeauftragte an und kündigt bei ihrem ersten Hessenschau-Auftritt an.
3: Es wird auch um die Haltung der landwirtschaftlichen Nutztiere gehen, um gar nicht so populäre Bereiche, der Handel mit Tieren und auch der Heimtierbereich. Hier ist ein großer Bedarf.
2: Es folgen 34 Jahre, in denen sie alles andere ist als eine Beamtin des Landwirtschaftsministeriums, die einfach nur verwaltet. Auf ihren Druck verbietet Hessen zum Beispiel 1998 als erstes Bundesland die dauerhafte Anbindehaltung von Pferden. Ihre Arbeit führt sie aber auch über die hessischen Grenzen hinaus.
1: Ich bin mit einem Team von Kolleginnen nach Russland gefahren und wir waren die ersten und einzigen bis heute außer den NGOs, die sich die sogenannten Versorgungsstationen von Tieren auf den Transporten angesehen haben, mit dem ja damals erschütternden Ergebnis, dass es die Versorgungsstationen überwiegend gar nicht gab.
2: Martins Reise führt dazu, dass einige Bundesländer nun Tiertransporte in bestimmte Länder nicht mehr abfertigen. Eine bundesweite Regelung gibt es zum Bedauern der Tierschutzbeauftragten nicht. Dass Madeleine Martin das Wohl der Tiere an erster Stelle stellte, sorgte immer mal für Streit mit Verbänden, Ministerien, Landesregierungen. Zum Beispiel über sie hier. Martin ist schon immer gegen den Abschuss von Wolf und Waschbär.
1: Dieses Amt ist installiert worden als Stimme für Tierschutz. Ja? Ich muss keine politischen Feinheiten bedenken, sondern ich muss meine fachliche Stimme für den Tierschutz sagen.
2: Ein Amt für den Tierschutz. So nennt auch der Landestierschutzverband Madeleine Martins Arbeit. Der Verband befürchtet, dass die nächste Besetzung politisch motiviert sein könnte oder der Posten leer bleibt. Aus dem zuständigen CDU-geführten Landwirtschaftsministerium heißt es, die Nachfolge von Dr. Martin werde mit Sorgfalt vorbereitet. Eine offizielle Verabschiedung oder Würdigung gab es nach 34 Jahren Dienst nicht. Trotzdem.
1: Ich finde es wirklich toll, dass Hessen das so lange ausgehalten hat, und zwar viele Landesregierungen. Und ich wünsche mir von Herzen, dass diese Rechte auch nicht eingeschränkt werden bei meinem Nachfolger oder meiner Nachfolgerin.
2: Das Tier, das nun wohl am meisten Aufmerksamkeit von Madeleine Martin bekommt, ist ihre Hündin Sally. Die zieht nun auch mit ihr nach Freiburg.
14: Ja, wir wünschen ihr alles Gute in ihrem Unruhestand. Baumärkte sind immer noch total beliebte Anlaufstelle, allerdings sind es eher die größeren Ketten wie Obi, wie Thom, wie Hornbacher. Dieser kleine Laden in Bebra, der existiert schon seit über 200 Jahren. Die ganze Familie Volkmar arbeitet dort mit viel Herzblut, hat allen Trends standgehalten von Onlinehandel, von immer billiger und ist fest verwurzelt und nicht wegzudenken aus unserer Wochenserie über Traditionsunternehmen.
4: Ich glaube, der Eisenbahnhandel für uns, da hängt ganz viel Herzblut mit drin. Aber ich glaube, dass viele Kleingewerbe sterben, weil niemand mehr bereit ist, mehr als 40 Stunden zu arbeiten in der Woche. Das möchte man scheinbar lieber der Industrie überlassen.
5: Für mich als nachfolgende Generation ist das natürlich was, was ich auch mich tagtäglich mit beschäftige. Hat das Geschäft Zukunft, wenn ich hier einsteige? Ist es etwas, was ich übernehmen möchte, was ich weiterführen kann? Ist da Substanz da?
4: Und das zu kompensieren und das Wissen hier zu behalten, ist eine echte Herausforderung. Schauen Sie, wenn man jetzt diese Scheibe so drunter hat, dann das entspricht ungefähr dieser originalen Möbelschraube. Ja, genau. Haben Sie einen weiteren Wunsch?
6: Nee, das war's.
4: Ich bin Michael Volkmar, bin Inhaber und Geschäftsführer bei Firma Holland Letz. Ist unser Familienunternehmen. Der Betrieb wurde gegründet 1825. Wir durften also letztes Jahr unser 200-jähriges Firmenüberleben feiern. Und der Name kommt, ist der Mädchenname meiner Großmutter. Wir haben immer schon gehandelt mit Werkzeugen für die Metall- und Schmiedeindustrie. Zwischenzeitlich nach dem Krieg haben wir auch selber produziert. Hufnägel selber geschmiedet. Da waren maximal 3 Hufschmiede beschäftigt bei uns. Ich denke, was man heute auf Mittelaltermärkten sehen kann, wenn eben solche alten Handwerke noch dort auch ausgeführt werden, das sind alles Produkte, die wir mal gehandelt haben. Als ich ein Kind war, war der Laden hier mein Spielplatz. Mein Bruder und ich haben dann Rennen mit so Werkstattbrettern, die auf Rollen sind, hier durch die Regale gemacht, bis der Großvater uns zurückgepfiffen hat. Oder unten auf dem Hof habe ich mit alten Fahrzeugbatterien gespielt und kam dann nach Hause mit löchrigen Hosen.
7: Es gibt die auch mit einer Stoffoberfläche. Du redest dann eben auch flache, aber ich weiß nicht, bei euch ist es dann wahrscheinlich eher eigentlich das sehr hohe.
4: Den Druck durch das Internet spüren wir schon seit einigen Jahren, wenngleich wir auch Veränderungen feststellen dürfen zugunsten unseres Geschäftes. Denn ich stelle fest, dass mancher es auch müde und überdrüssig ist vor dem Bildschirm, das Digitale, das lange suchen müssen, bis man das Richtige gefunden hat. Und da kommt dann wieder die Stärke des Analogen durch, dass du hier aus diesem Ladengeschäft rausgehst mit einem Gefühl, die haben mich toll beraten, ich war als Mensch willkommen.
7: Ich bin jetzt seit 4 Monaten im Unternehmen und darf jetzt auch schon die ersten Sachen auch selber machen und bekommen eben auch schon eine Verantwortung. Viele Kunden finden es auch super, dass eben eine neue Generation auch super kommt.
21: Das passt ja gut.
4: Mich erfüllt es eigentlich mit Dankbarkeit, dass es so lange gehen kann und in der gleichen Familie geblieben ist. Das ist schon ein großer Segen. Da gibt es Kundenbeziehungen, die haben meine Urgroßeltern schon geknüpft. Das ist schon was Tolles.
22: Hier rechts an die Wand. Einmal drehen.
21: Spanngurt.
7: Reicht da nicht sogar ein kurzer oben?
22: Ja, ich glaube, ich weiß nicht, ob ich noch genug kurze habe.
5: Etwas, was wir als Unternehmen auf jeden Fall sehen, ist, dass sich über die letzten 10, 15 Jahre die Bewegung im Laden verändert haben. Also wenn ich einfach rein auf das Zahlenwerk schaue, dann merken wir, dass die Umsätze sich vom Ladengeschäft hin zum Außendienst verlagert haben. Man merkt, wir sind eben auf dieses Ladengeschäft auch gar nicht mehr so in der Substanz angewiesen, sondern dadurch, dass wir einfach so viel Kundschaft auch außerhalb haben, die wir beliefern, die wir besuchen, schaffen wir es uns da eben dann auch zu wandeln und zu transformieren.
7: Genau.
22: Nochmal.
23: Ich habe das noch nie erlebt, dass jemand in dieser Branche mit Pflugscharen und Besen auf die Höfe fährt. In den ganzen Jahren habe ich das noch nicht einmal erlebt. Da habe ich mir aber noch nicht so viel Gedanken gemacht. Für uns war das selbstverständlich, dass die Autos, die dann kommen, alle gelb sind. Mit blauer Aufschrift.
4: Ja.
21: Hallo.
7: Jetzt ist schon alles fertig.
21: Schon alles fertig, das ist toll.
7: Guck mal hier, du kannst gerne mal probieren. Das ist dein Lieferschein.
21: Jawohl. Vielen Dank, dass das schnell geklappt hat.
7: Gerne, bis
21: zum nächsten Mal. Und Gruß an Papa, gell?
7: Tschüss. Ciao.
4: Wir geben uns alle Mühe. Die Kinder sind top ausgebildet. Wie die Märkte sich entwickeln, muss man gucken. Gute Mitarbeiter zu finden, ist nicht einfach. Aber auch da geben wir nicht auf. Wir sind bekennende Christen, legen auch unser Tageswerk in Gottes Hand. Und er hat über 200 Jahre diesen Betrieb schon mit geschützt. Und wenn es sein Wille ist, wird er weitergehen.
14: Ja, wie schön. Und hier sehen wir auch eine große Herzensangelegenheit. Der Sachsenhäuser Steg, keineswegs in Frankfurt gelegen, sondern in Biedenkopf. Und die Leute in der Region, die lieben diese Brücke. Wir haben schon darüber berichtet, die alte musste abgerissen werden. In der Nacht- und Nebelaktion wurde eine illegale gebaut. Jetzt gibt es diese neue Brücke. Und am Aussehen liegt es nicht, dass die Menschen sie so lieben.
6: Dieser 30 Meter lange Stahlklotz führt seit kurzem über die Lahn. Der neue Sachsenhäuser Steg ist da und bringt den Menschen in Biedenkopf einen wichtigen Teil ihres Lebens zurück.
9: Diese Brücke, die gehört zu meinem Leben dazu. Wir haben als Kinder hier gespielt. Wir sind von der Brücke in die Lahn gesprungen. Da hatte die Lahn noch Wasser. Es ist unser Leben. Und als die Brücke wegkam, das war, als kriegte man so ein Glied amputiert.
10: Ist halt auch für uns halt der Rewe, der Aldi und alles ist in der Nähe. Sehr schön jetzt wieder.
12: Das verbindet schon meiner Meinung nach ein Stück Biedenkopf wieder miteinander. Also man hat wie Ost und West so ungefähr, es wurde geteilt. Genau. Und jetzt, seit die Brücke wieder da ist, verbindet das doch so einiges miteinander.
6: Große Teile des Alltags finden auf der rechten Seite der Lahn statt. Dort gibt es Supermärkte, Arztpraxen oder auch den Bahnhof. Davon waren die Menschen in dem Wohngebiet hier 1,5 Jahre lang quasi abgeschnitten.
24: Das ist ja fast wie ein eigener Stadtteil Sachsenhausen. Und Sachsenhausen hatte durch die alte Brücke die Anbindung unter anderem hier ins Industriegebiet zu vielen Arbeitgebern. Und man merkt es auch in der Begrifflichkeit. Die Männergesellschaft, die hier zu Hause ist, heißt Heve und Reve d'Allee, also hüben und drüben der Lahn. Und insofern braucht man natürlich auch eine Verbindung über die Lahn. Und dafür war diese Brücke ganz wichtig.
6: Die alte Holzbrücke war kaputt und wurde im April 2025 gesperrt. Im vergangenen Sommer gab es aber plötzlich eine neue Brücke. Unbekannte haben gleich zweimal einen eigenen, illegalen Holzsteg über die Lahn gezimmert. Nach dem Motto, wo ein Wille ist, ist auch ein Steg.
12: Man hat die Dringlichkeit auch gesehen, dass hier wirklich was gemacht werden musste. Man hat den Einfallstum auch gesehen, den hier Sachsenhausen, glaube ich, im Biedenkopf auch hatte. Und man wollte vielleicht auch damit mal ein Zeichen setzen.
25: Wir fanden es gut.

0: Guten Abend, liebe Zuschauer. Ja, heute hatten wir einen weiteren Hitzetag in Hessen und ich glaube, der hat uns heute alle zum Schwitzen gebracht. Die Luft wird jetzt auch noch zunehmend feuchter. Deshalb können sich auch weiterhin ein paar heftige Hitzegewitter entladen. Dabei besteht erst in der Südwesthälfte eine hohe Gefahr. Dort kann auch Starkregen runterkommen. Dabei können innerhalb kürzester Zeit 20 bis 40, teilweise sogar bis 60 Liter Regen auf den Quadratmeter fallen. Das heißt, im Extremfall können auch mal Keller volllaufen oder es kann zu Überflutungen kommen, vor allem weil die Böden ausgetrocknet sind und so viel Regen nicht gut aufnehmen können. Außerdem kann es auch Sturmböen geben bei uns. Das bedeutet, es können Äste brechen oder sogar ganze Bäume entwurzelt werden. Außerdem rechnen wir vereinzelt mit Hagel. Ja, Schauer und Gewitter treten heute Nacht aber nur vereinzelt bei uns auf. Daneben bleibt es trocken. Morgen scheint oft die Sonne, nur ab und zu ist es wolkig. Und ab dem Mittag kann es vereinzelt mal schauern oder gewittern. Das trifft aber auch wieder nicht jeden. Die Temperaturen gehen heute Nacht auf Werte zwischen 22 Grad in Frankfurt zurück und auf 17 Grad im äußersten Nordwesten. Es wird morgen dann auch noch mal verbreitet heiß mit Höchstwerten zwischen 28 und 35 Grad, auf den Bergen 26 bis 30 Grad. Auch am Donnerstag mehr Sonne als Wolken. Dabei bleibt es im ganzen Land trocken bei nur noch 22 bis 30 Grad. Am Freitag mal Sonne, mal Wolken und weiterer Temperaturrückgang auf 21 bis 28 Grad. Am Samstag viel Sonnenschein bei 26 bis 32 Grad. So viel zum Sommerwetter in Hessen. Einen schönen Abend noch. Tschüss.
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4: Dieses Kraut übertrifft alles, was man bis dahin kennt an Pflanzen, die bei Kopfschmerzen eingesetzt werden können.
5: Sie sieht so harmlos wie Kamille aus, wird auch die falsche Kamille genannt, aber sie hat Superkräfte. Mutterkraut hilft ähnlich gegen Migräne wie modernste Medikamente. Darüber sprechen wir gleich. Und wir fragen, warum sieht man in Umkleidekabinen eigentlich immer schlecht aus? Hier sind die Ratgeber. Guten Abend. Mutterkraut wird seit Jahrhunderten zur Linderung von Kopfschmerzen und Fieber eingesetzt. Nun haben sich Forscher die Wirkmechanismen genauer angeguckt und Erstaunliches entdeckt.
6: Falsche Kamille, Jungfernkraut, Frauenminze oder Sonnenauge. Das Mutterkraut hat schon viele Namen bekommen. Doch nicht alle verraten, was wirklich in diesem hübschen kleinen Kraut steckt.
4: Für mich war das wirklich eine reine Zierpflanze, bis ich irgendwann herausgefunden habe, dass es sich tatsächlich um eine alte Heilpflanze handelt.
7: Traditionell ist das Mutterkraut angezeigt bei leichter Migräne.
8: Dann aber auch Menstruationsbeschwerden, Fieber. Es wurde auch dazu verwendet, um Abtreibungen vorzunehmen. Also es hat so verschiedene Anwendungen in der Tradition.
6: Kräuterpädagogin Andrea Farnung, Apothekerin Miriam Oster und Dr. Ilse Zündorf, Biologin an der Uni Frankfurt, schauen sich das Mutterkraut ganz genau an. Das Mutterkraut, natürlich, aber auch wirksam, das wird jetzt getestet. Das Mutterkraut ist eine uralte Heilpflanze, die schon seit der Antike eingesetzt wurde. Als Mutterkraut oder Jungfernkraut wurde es bei Gebärmutterleiden, Menstruationsbeschwerden und in der Geburtsheilkunde verwendet.
7: Es hat ja gefäßverengende Wirkung und deswegen wurde es früher, ganz lange her, auch dafür eingesetzt, um die Nachgeburt bei einer Geburt noch auszuleiten.
6: Die Blütenblätter sind zart und weiß, es gibt sie gefüllt und ungefüllt. Im europäischen Mittelalter war das Kraut ein fester Bestandteil von Klostergärten. Im 18. Jahrhundert bekam es besondere Aufmerksamkeit durch einen britischen Apotheker.
4: John Hill beschreibt die Pflanze, indem er sagt, dieses Kraut übertrifft alles, was man bis dahin kennt an Pflanzen, die bei Kopfschmerzen eingesetzt werden können. Gemeint ist im Grunde genommen die Migräne.
6: Kräuterpädagogin und Heilpraktikerin Andrea Farnung hat in ihrer Kräuterwerkstatt verschiedene Anwendungsmöglichkeiten erprobt. Die einfachste? Täglich ein frisches Blatt des Mutterkrauts.

0: Sauerkraut. Mit einem Stück Butterbrot schmeckt die Bitterkeit der Pflanze etwas weniger hervor. Und die Inhaltsstoffe werden besser aufgenommen, weiß die Phytotherapeutin.
1: Man hat festgestellt, dass die vorbeugende Einnahme tatsächlich dazu führen kann, dass die Art, also die Dauer, die Intensität der Migräneanfälle signifikant reduziert wird. Also die Schwere der und die Häufigkeit der Anfälle reduziert werden kann. Medikamenteneinnahme kann reduziert werden. Und allein das lohnt schon, dass man diese Pflanze einmal ausprobiert.
0: Wer die winterharte Pflanze nicht zufällig im Garten hat, kann auch auf Präparate aus der Apotheke zum Beispiel zurückgreifen. In Großbritannien wurde das Mutterkraut unter dem Namen Feverfew als Aspirin des 18. Jahrhunderts gefeiert.
2: Kapseln und Tabletten sind einfach die Darreichungsformen, die halt eben genau festgelegte Extraktmenge haben. Und deswegen weiß man dann auch genau, was man nimmt. Bei einem Tee oder ähnlichen Aufbereitungen ist man ja nie sicher, habe ich jetzt einfach viel genommen, wenig genommen. Genau. Und es soll ja wirken.
0: Dr. Ilse Zündorf lehrt als akademische Oberrätin am Institut für pharmazeutische Biologie der Uni Frankfurt über Pflanzen und ihre Anwendungsgebiete.
3: Man hat verschiedene Inhaltsstoffe im Mutterkraut, ätherische Öle, wie man es auch in der Kamille hat. Dann auch Flavonoide kommen ziemlich zahlreich vor. Aber das Wesentliche ist eigentlich Parthenolid. Parthenolid greift in die Bildung von verschiedenen Botenstoffen ein. Darunter zählt zum Beispiel das Serotonin. Da weiß man, dass es in der Migräneattacke mit beteiligt ist. Aber vor allem eben auch dieses CGRP, dieses Calcitonin Gene Related Peptide. Da hat man ja inzwischen auch einige Antikörper hergestellt, die bei schwerer Migräne dieses Peptid abfangen.
0: Parthenolid gehört zu den Sesquiterpenlaktonen, die auch desinfizierende Eigenschaften besitzen, entzündungshemmend und schmerzstillend sind. Aber nicht nur das.
3: Parthenolid hemmt eben auch die Vermehrung von Tumorzellen. Es greift da in diese Mitosespindel ein, bindet an dieses Mikrotubuli-Gerüst und verhindert da die Vermehrung der Tumorzellen.
0: Zusätzlich zählen Sesquiterpenlaktone zu einer großen Gruppe pflanzlicher Bitterstoffe.
1: Es wäre aber schade, diesen Tee jetzt mit Honig zu süßen, denn die Bitterstoffe, die bewirken ja die Tonisierung und Kräftigung des Körpers und durch den Honig würde das abgemildert.
0: Eine Teemischung aus unterschiedlichen Kräutern mildert dagegen nicht nur den Geschmack, die Kräuterexpertin kombiniert auch verschiedene Wirkungsweisen.
1: Der Lavendel ist ja bekannt als entspannendes Kraut. Melisse als herzöffnende Pflanze hat ebenfalls einen harmonisierenden Effekt. Und ein ganz klassisches Kraut, das krampflösend wirkt, ist das Gänsefingerkraut.
0: Als Apothekerin und Pharmazeutin ist Miriam Oster Expertin für Heil- und Arzneimittel. Deshalb kennt sie auch die Grenzen der Naturheilkunde.
2: Da haben wir halt heute sehr, sehr viele Medikamente, die wirklich wesentlich gezielter und besser wirksam sind als ein Mutterkraut. Deswegen würde ich immer sagen, okay, wenn man es nehmen darf, weil man keine Gegenanzeigen dagegen hat bei sich persönlich, soll man es ruhig nehmen als Vorbeugung. Aber ehrlich gesagt, die Wirkung wird wahrscheinlich nicht besonders groß sein, zumal es so viele Dinge gibt, die wirklich helfen, auch in der Vorbeugung.
0: Denn wie so oft bei reinen Naturheilmitteln sind die Wirkungen eher traditionell bekannt als richtig erforscht.
3: Leider wird ein bisschen wenig mit klinischen Studien gemacht. Also es gab mal eine, die ist allerdings jetzt auch schon wieder 20 Jahre alt. Und es hat auch wirklich sehr gute Ergebnisse gebracht. Warum das nicht weiterverfolgt wurde, kann man irgendwie nicht nachvollziehen. Ansonsten gibt es aber sehr viele Grundlagenforschung mit Parthenolid. Also man hat gezeigt, was es eben alles macht, dass es auch gegen Tumorzellen wirkt. Also es gibt viel Grundlagenforschung, aber es wird irgendwie nicht weitergeführt.
0: Und nicht für jeden ist eine Anwendung unbedenklich.
2: Beim Mutterkraut ist es auf jeden Fall ausgeschlossen, dass man es nimmt, wenn man schwanger ist, weil es kann Wehen auslösen. Zusätzlich ist es bei Blutgerinnungsstörungen kontraindiziert oder auch, wenn man blutverdünnende Wirkstoffe einnimmt. Und natürlich, wenn man gegen Korbblüte allergisch ist, weil das kann schon zu einer Kreuzallergie kommen.
0: Das Fazit? Mutterkraut ist vor allem bei Migräne erprobt. Es hat wertvolle Inhaltsstoffe. Die Wirkung ist aber noch nicht ausreichend erforscht. Es gibt einige Ausschlusskriterien und man muss auf Allergien achten.
1: Das Mutterkraut lässt sich einfach im Garten kultivieren. Es erhält sich selbst durch Selbstaussaat. Das heißt, hat man es einmal gepflanzt oder einmal ausgesät, wird man über viele Jahre immer wieder Freude daran haben, denn diese Pflanze wandert durch den Garten.
0: Denn hübsch anzuschauen ist es allemal, das Mutterkraut. Auch für alle, die nicht unter Kopfschmerzen leiden.
4: Ja, und wir haben noch andere Kräuter hier im Studio, dazu gleich mehr. Erstmal herzlich willkommen, Dr. Estrell Neb, Schmerztherapeutin von der Migräne- und Kopfschmerzklinik in Königstein. Herzlich willkommen, hallo.
5: Für die Einladung.
4: Ja, welche Rolle spielt denn das Mutterkraut bei Ihnen in der Klinik?
5: Also Mutterkraut kann bei leicht betroffenen Migränepatienten eine Ergänzung zu etablierten Therapiemaßnahmen sein. Schwerer betroffene Patienten, da würde ich jetzt davon sprechen, wenn man mehr als 4 Migränetage im Monat hat, die würden wahrscheinlich von einer Mutterkraut allein Einnahme nicht profitieren. Da wird es wahrscheinlich nicht ausreichend sein.
4: Und Sie haben in der Klinik natürlich eher so die harten Fälle, denke ich. Also deshalb spielt es bei Ihnen nicht so eine große Rolle.
5: In der Regel
4: Rolle
5: mehr als 4 Migränetage pro Monat, also schwerer betroffene Patienten.
4: Ja. Also ich habe selber auch Migräne. Ich habe von dieser Antikörperspritze, die es ja relativ neu gibt, sehr profitiert. Die kriege ich im Moment nicht und ich probiere es gerade mit Mutterkraut, relativ hochdosiert. Und ich finde, es wirkt nicht ganz so gut, aber es wirkt bei mir ein bisschen, glaube ich. Also insofern, die Wirkmechanismen sind ja, glaube ich, so ein bisschen verwandt, ne?
5: Wurde jetzt eben im Beitrag erwähnt, dass es auch auf das CGRP gibt. Mhm. Gerade in der modernen Migränetherapie haben wir wirklich spezifische Medikamente, die statistisch aber natürlich auch besser wirken
4: auf
5: als
4: jeden
5: das Mutterkraut.
4: Fall. Genau. Wir haben ja eben im Film auch schon gehört, dass man auf jeden Fall verlässliche Dosen braucht, also eher so Tabletten nehmen sollte. Es gibt auch Nasenspray. Würden Sie eins bevorzugen oder wo liegen Vor- und Nachteile oder für wen ist was geeignet?
5: Also generell gehen alle Darreichungsformen, ob das jetzt der Tee, eine Kapsel oder das Nasenspray ist. Ich würde, wenn wir jetzt wirklich von der Migräneprophylaxe sprechen, das heißt, wir wollen ja gerne das über ein paar Wochen einnehmen, um dann Benefit zu sehen, dann würde ich tatsächlich standardisierte Präparate bevorzugen. In einer Tablette, also in so einer Kapsel oder in einem Nasenspray, ist ein Hub definiert, wie viel Milligramm von einer Dosis da drin ist. Und damit ist es auch reproduzierbar. Also das würde ich tatsächlich für eine prophylaktische Therapie bevorzugen.
4: Jetzt haben wir noch andere pflanzliche Mittel hier, die auch alle Migräne- und Kopfschmerzpatientinnen weiterhelfen könnten. Was hat es damit auf sich?
5: Also wir haben zum Beispiel seit Jahrhunderten wird Ingwer genommen in der Akuttherapie gegen die migränebedingte Übelkeit zum Beispiel. Wir haben aber auch in der Prophylaxe Medikamente oder pflanzliche Stoffe, die durchaus eine Wirkung haben können. Wir gehen da gerne auf die entspannungsfördernde Wirkung. Nicht medikamentöse Verfahren sind fokussiert, Entspannungsverfahren, Stress Management. Und da können so Pflanzen wie Baldrian, Melisse, Hopfen nicht in Form von Bier, sondern in Form von Tee, jetzt hier in der Akuttherapie durchaus sinnvoll einzusetzen, kann man wunderbar nutzen. Melisse, wenn wir jetzt da zum Beispiel das herausnehmen, 2 Gramm Melisse in so einer reinen Form auf den Tee aufgebrüht, kann wirklich einen entspannungsfördernden Effekt haben.
4: Okay, also das kann man durchaus als Tee dann trinken, da braucht man irgendwie nicht die Tabletten nehmen. Okay, Magnesium ist ja auch irgendwie so ein...
5: Zählt klassisch nicht als pflanzlicher Wirkstoff, ist ein Nahrungsergänzungsmittel. Es hat aber so gute statistische Ergebnisse gezeigt in den Studien, dass es sogar in die Leitlinien, in die Therapieempfehlung zur Behandlung der Migräne eingepflegt worden ist und kann in einer hohen Dosis, muss man da allerdings zu sagen, das ist höher dosiert als jetzt ein Sportler Magnesium.
4: Sagen Sie mal eine Hausnummer?
5: 600 Milligramm 600 am Tag, wenn es der Magen-Darm verträgt. Ich kann Nebenwirkungen machen. Genau, wenn es vertragen wird, kann man das aber durchaus einsetzen. Auch so bis 4, 6 Migränetage im Monat durchaus eine gute Option.
4: Okay, zu wem geht man denn am besten mit einem Kopfschmerzproblem? Ist da der Hausarzt erstmal der erste Ansprechpartner?
5: Würde ich auf jeden Fall sagen. Wenn man das gut an sich handeln kann, wenn die Akutmedikamente, die man nimmt, wenn jetzt eine Attacke kommt, gut funktionieren und man unter 4 Migränetagen im Monat bleibt, das ist so ein bisschen die magische Zahl, kann das gut im Eigenmanagement und über den Hausarzt laufen. Wenn man doch schwerer betroffen ist oder wenn Akutmedikamente, Schmerzmittel nicht so gut funktionieren in der eigenen individuellen Migräne, dann wäre es vielleicht sinnvoll, einen Neurologen oder einen Schmerztherapeuten aufzusuchen, mal ein Beratungsgespräch zu machen.
4: Viele klagen ja jetzt bei der Hitze über mehr Kopfschmerzen. Gibt es da einen Zusammenhang?
5: Ja, also berichtet wird das ganz viel von Patienten. Mhm. Es kommt auch immer zu mir in die Sprechstunde und dann sagen die Patienten, oh, jetzt haben wir gerade wieder so eine Heißwetterlage oder Wetterbegebenheit, Wetterumschwung wird tatsächlich häufiger benannt als eine konstant heiße oder konstant kühle Wetterlage. Wenn man sich die Studien allerdings anschaut, ist da gar kein großer Zusammenhang zu sehen. Das ist ganz interessant. Ja, ja, aber vom Gefühl individuell muss man sagen, kann es ein Triggerfaktor sein für das eigene Migränefass, das irgendwann am Überlaufen ist. Man muss sich das so vorstellen, Fassmodell. Mhm. Wir haben Reize, irgendwann ist das Maß voll.
2: Ja.
5: Genau. Wir haben eine Reizüberflutung und da kann es manchmal sein, dass beim individuellen Fass irgendwann die Migräne ausgelöst wird, einfach durch noch einen zusätzlichen Wetterumschwung auf die Stressfaktoren, die sonst noch da sind.
4: Spannend, also Stress reduzieren. Vielen Dank, Frau Dr. Nehm, dass Sie da waren. Dankeschön. Also, Mutterkraut aus der Apotheke, langfristig eingenommen, ist ein Versuch wert bei leichterer Migräne. Es wirkt mit ähnlichen Mechanismen wie moderne Migränemedikamente, allerdings halt nicht so stark. Wichtig für Migränepatientinnen, wenn die Hausarztpraxis nicht weiterhelfen kann, dann gehen Sie einfach mal eins weiter zum Neurologen und bleiben Sie dran. Lange Ohren, treuer Blick und ein eigener Kopf. Esel sind ganz besondere Tiere und für Esel in Not gibt es in Hessen 2 vom Bundesverband zertifizierte Noteselpflegestellen. Maike Zschorn ist heute bei der in Heusenstamm gewesen und hat sich angeguckt, was ein trauriger Esel braucht, um wieder fröhlich zu sein.
6: Ja, das hier ist Lisa. Lisa ist 32 und seit Dezember hier in Heusenstamm. Und die strügel ich jetzt noch ein bisschen, ne? Und ich würde sagen, auf den ersten Blick ist die ganz glücklich. Oder, Jana, du bist hier die Eselmama. Ist die glücklich hier, die Lisa?
7: Ist sehr gut angekommen, ja. Emmy und Lisa vertragen sich hervorragend, essen zusammen aus einer Schüssel und wollen auch alleine nirgendwo mehr hingehen. Die andere muss immer dabei sein.
6: Das heißt, Esel brauchen Esel. Ist das ein Geheimnis zum Glück für die?
7: Unbedingt, ja. Man kann Esel nicht alleine halten, auch nicht mit Pferden oder Ponys, weil da einfach die Kommunikation fehlen würde.
6: Ja.
7: Die brauchen ihresgleichen.
6: Jetzt steht hinter dir aber noch ein anderes Tier, ein Muli, das ist der Janosch. Seit wann ist der hier?
7: Janosch ist jetzt 5 Jahre hier, ist halb Pferd, halb Esel, ist aber eselaffin. Das heißt, er fühlt sich mehr zu Eseln hingezogen als zu Pferden. Deswegen passt er ganz gut in die Familie.
6: Also haben die eine kleine Familie zu dritt. Und jetzt putzen wir die hier, aber das ist natürlich nicht alles. Das ist ja kein Streichelzoo, sondern ihr kümmert euch wirklich um Esel, die woanders herkommen. Wo kommen die denn in der Regel so her?
7: Oft sind es die Besitzer, die zu alt werden oder den Esel gar nicht überleben, weil ein Esel wird sehr alt, der kann bis zu 50 werden.
6: Wow, okay.
7: Oder der Partneresel verstirbt und die Besitzer wollen keinen zweiten mehr. Und dann muss natürlich der erste vermittelt werden. Mhm. Und über die Noteselhilfe kommen die Tiere auf Pflegestellen, werden durchgecheckt und dann wird versucht, sie weiter zu vermitteln.
6: Super. Und ihr seid ja auch nur eine von 30 Stellen hier. Und das ist richtig toll, was ihr hier macht. Und ich würde sagen, du hast schon verraten, ihr macht auch Rückentraining mit den Eseln. Da, liebe Lisa, gehen wir doch jetzt mal rüber mit Emmy und auch mit Janosch. Auf geht's.
7: Alles klar.
6: Jetzt probieren wir mal, ob wir hier gemeinsam hochkommen. Das ist eine Wippe. Wozu gibt's die? Ja? Ja. Aha, oh. Jetzt können wir hier wippen. Wozu macht man das, Jana?
7: Das ist gut für den Rücken. Da kann man die Rückenmuskulatur, die Bauchmuskulatur mit trainieren. Und natürlich auch gut für den Kopf.
6: Ja, super.
7: Da müssen sie ein bisschen nachdenken, wo sie ihre Füße hinsortieren.
6: Das heißt, ihr beschäftigt die Esel auch, ne? Die werden nicht nur geputzt und gefüttert hier. Und jetzt habt ihr ja, die beiden sind super gesund, oder die drei, das Muli auch. Aber was passiert denn, wenn mal ein richtig kranker Esel zu euch kommt?
7: Ja, die müssen dann natürlich gepäppelt werden, müssen ihre ganzen Checks kriegen, Tierarzt bis hin zum Klinikaufenthalt. Das verschlingt natürlich einen Haufen Geld.
6: Und ihr macht das ja alles ehrenamtlich
7: hier. Ja, man ist alles ehrenamtlich. Die Noteselhilfe finanziert sich über Spenden und über Mitgliedsbeiträge. Aber so ein Klinikaufenthalt, da ist man schnell im fünfstelligen Bereich.
6: Wow, okay. Das heißt, man kann euch unterstützen, hier auf jeden Fall was spenden. Und ihr macht auch Eselspaziergänge, hast du vorhin erzählt. Aber ihr seid bis wann ausgebucht?
7: Bis Oktober jetzt.
6: Okay, das heißt, da kann man sich nicht melden. Aber wer möchte, kann sich auf der Webseite des Reit- und Fahrvereins Heusenstamm hier informieren. Ne? Das heißt, da kann man vielleicht auch dann nach Oktober noch mal spazieren gehen. Und wir machen jetzt hier noch eine kleine Runde, würde ich sagen. Wir haben ganz viel gelernt. Vielen Dank, liebe Jana. Und, liebe Emmy, einmal geht's noch hier rauf. Ich würde sagen, eins haben wir bewiesen. Esel sind auf jeden Fall keine Sturhälse. Die wissen einfach nur, was sie wollen und was nicht. Und sind ganz tolle Tiere, die auf jeden Fall so eine Nothilfe gut gebrauchen können, ne, Emmy?
4: Danke, Maike. In unserer Serie machen wir uns in dieser Woche mit Tobi Kämmerer auf die Suche nach Abenteuer. Nachdem er gestern fast beim Wasserski ertrunken ist, probiert das heute mal mit Mountainbike.
8: Wir haben einen Tipp bekommen. Tobi, wenn du Action willst, verabrede dich mal mit dem Klaus. Der hätte da was. Haben wir gemacht. Der Klaus hat gesagt, wir treffen uns im Wald. Zieh dir mal Sportklamotten an und dann treffen wir uns hier. Es hätte was mit Rädern.
9: Tobias, grüße dich. Ich bin der Klaus.
8: Zu tun. Hallo, Klaus.
9: Hallo.
8: Hi. Ich wollte schon sagen, ich gehe gleich wieder. Was ist das denn?
9: Das war ein Sprung. Steilkurve und Sprung.
8: Und war es ein schöner Sprung.
9: Gell?
8: Okay, also jetzt kriege ich eine Idee, was wir machen, was mit Fahrrädern gemeint war.
9: Genau.
8: Okay, also das ist dein Business.
9: Das ist mein Business. Das ist meine Leidenschaft auch.
8: Deine Leidenschaft.
9: Genau.
8: Und das könnten wir.
9: Du kannst das.
8: Ich kann das.
9: Ich weiß das jetzt schon.
8: Okay, dann könnten wir was probieren. Das möchte ich eher nicht, aber vielleicht hast du irgendwas.
9: Ich habe so ein paar schöne Sachen für dich.
8: Zum Rantasten.
9: Rausgesucht, genau. Ja? Zum Rantasten, zum Üben.
8: Wir tasten.
9: So, das ist dein Bike. Schau dir das an.
8: Ja, was ist das für Schlappen? Das können wir hier das ist mal Angeberreifen.
9: Das ist das berühmte Fatbike.
8: Das ist Fatbike?
9: Das ist Fatbike. Was ich habe, ist Halbfett, ne, und das ist Vollfett.
8: Okay, das hat welchen Vorteil?
9: Das saugt sehr viel vom Bodenuntergrund weg, wie Wurzeln und Steine zum Beispiel.
8: Ja, sehr gut.
9: Oder auch Sand und Schnee. Dafür wurde das mal gebaut.
8: Okay.
9: Kommt aus Alaska.
8: Ehrlich?
9: Ja.
8: Ja, dann.
9: Also die Entwicklung Alaska.
8: Wenn uns Eisbären begegnen,
9: da kann dir jetzt hier nichts passieren, oder?
8: Tipptopp. Klaus, der beruhigende Punkt ist, du bietest Kurse an. Ne?
9: Korrekt.
8: Also du bringst das
9: stimmt.
8: Beruflich Menschen bei.
9: Das kannst du dir vorstellen wie eine Fahrschule.
8: Ja.
9: Und das ist eine Mountainbike-Schule.
8: Das ist eine Mountainbike-Schule.
9: Genau.
8: Und jetzt, irgendjemand hat mir geschrieben, dass du eine richtige Koryphäe auf dem Rad bist. Du wärst mehrfacher Meister gewesen schon.
9: Ja, Koryphäe, das weiß ich nicht. Das
8: schreiben
9: andere
8: die Leute.
9: Entscheiden.
8: Was hast du gemacht?
9: Also ich war in Amerika viele Jahre und habe dort 6-mal die amerikanische Meisterschaft gewonnen in der Masterklasse. Und da habe ich eben halt so meine Rennerfahrung her. Und dann später, als so die Jahre vorbeigingen, so ein bisschen mit Wettkampf, habe ich dann meine Trainerscheine gemacht. Und da habe ich dann natürlich mit der Fahrtechnik angefangen.
8: Dann bin ich in besten Händen.
9: Sozusagen.
8: Hoffe ich. Okay, womit fangen wir an?
9: Also in der Regel geht es halt bei mir über diese Hindernisse schon mal so ein bisschen rüber.
8: Hindernisse,
9: das sind kleine Bodenwellen.
8: Die sind gar nicht so klein.
9: Nein.
8: So. Also ich hocke mich da jetzt mal drauf, ne?
9: Das Ganze machst du im Stehen.
8: Im Stehen, okay.
9: Jawohl, dein Druck ist auf beiden Pedalen gleichzeitig. Ja. Augen nach vorne und dann nur ein bisschen an den Bremsen, wenn du musst.
8: Okay.
9: Ja? Probier einfach mal.
8: Okay.
9: Schaffst du, bin ich überzeugt.

0: Okay, okay, okay, okay, okay, okay, okay. Yes!
1: Top!
0: Klaus, wir waren Helden!
1: Ja, natürlich! Bei mir werden Helden geboren!
0: Ah, puh, es ging doch ganz gut. Aber beim ersten hatte ich Schiss.
1: Ja, das weiß ich.
0: Beim ersten hatte ich echt Schiss.
1: Beim zweiten fängt dann der Spaßfaktor an.
0: Und
1: oder?
0: Beim dritten denkst du, eben läuft's.
1: Ja, genau.
0: Das ist super. Hast du noch was?
1: Ja, logisch.
0: Jetzt sind wir im Geschäft.
1: Jetzt, ja, okay. Ich hab dich angefixt, oder?
0: Ja, sehr gut.
1: Sehr schön.
0: Klaus, wenn du das so lange schon machst, hast du dir mal was getan?
1: Du meinst Verletzungen?
0: Ja.
1: Oh ja. Die ganze Karriere entlang. Mehrere Knochenbrüche, Verstauchungen, Blutergüsse. Und das Schlimmste, was mir mal passiert, war, ich war mal 7 Tage im Koma.
0: Nee.
1: Yes.
0: Ach du Scheiße.
1: Ich bin beim Downhill gestürzt und habe mich dann richtig gut abgelegt.
0: Kein Helm aufgehabt?
1: Doch, natürlich Helm.
0: Mit Helm sogar?
1: Und der war gespalten fast.
0: Ach du
1: Scheiße. So, das mache ich auch nicht mehr so oft. Aber in meiner Schule sorge ich immer dafür, dass es eben halt immer ohne Stürze abläuft. Ja, deswegen habe ich so eine Art Prozess, den ich von Beginn an eben halt mache, so wie mit dir. Und dann baut man das Ganze eben halt auf und dann wird es schneller, ein bisschen höher, noch ein bisschen schneller
0: Schritt
1: und
0: für
1: dann
0: Schritt.
1: Links und dann halt Schritt für Schritt. Ja. Also Unfälle hatte ich jetzt in meiner, den 10 Jahren jetzt, wo ich wieder hier, habe ich noch keine gehabt.
0: Das ist sehr gut.
1: Ja, ja, das ist auch prima. Ich sorge ja auch dafür. Ja,
0: sehr gut, in ganz besten klar. Händen.
1: Doch.
0: Was machen wir jetzt?
1: Jetzt kommt die etwas fortgeschrittene Version. Das Ganze heißt auch Pump Track. Mhm. Das heißt, du pumpst. Hoch, runter, hoch,
0: alles
1: runter.
0: Klar. Gehen wir es an, Leute.

0: Alter Vater.
1: Ja! Ach du großer Gott. Wo bin ich denn hier gelandet? Von dem letzten Ding hat mir niemand davon hast du mir nichts gesagt. Ja. Davon hast du mir nichts gesagt.
2: Kleine Überraschungen müssen einfach mal sein.
1: Aber ging ganz gut.
2: Natürlich ging
1: gut. Macht Spaß.
2: Klar doch.
1: Das Coolste ist der Stolz, wenn man es gemacht hat.
2: Absolut.
1: Wirklich. Sehr gut.
2: Das Erfolgserlebnis quasi.
1: Ja, fantastisch. Ne? Also Klaus, danke für Mut machen und Angstüberwindung. Das macht Spaß.
3: Ja, und schon wird er übermütig. 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
1: Oh Gott! 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
3: 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Shoppen und sich was Neues zum Anziehen kaufen könnte ja eine ganz nette Sache sein, aber für viele ist es ein einziger Frust. Denn die Spiegel in den Umkleidekabinen sind allzu oft erbarmungslos.
5: Es gibt so Tage, da komme ich gut aus dem Bett. Die Laune ist super und ich fühle mich einfach schön. Ein perfekter Tag für eine kleine Shoppingtour. Was soll da schon schief gehen? Vielleicht ein Blick in den Spiegel der Umkleidekabine. Fahle Haut, irgendwie sehe ich jede Delle. Was soll das denn? Unangenehm. Liegt das an dem blauen Licht, das direkt von oben kommt? Unvorteilhaft. Und auch in der nächsten Umkleidekabine fühle ich mich irgendwie komisch. Hier bin ich zwar deutlich besser beleuchtet, aber mein Kopf wirkt so lang. Liegt es an mir oder an den Umkleidekabinen? Und geht es anderen Menschen genauso?
6: Fühlen Sie sich auch immer so schlimm in Umkleidekabinen?
7: Ja, vom Licht her.
8: Ich merke das schon manchmal. Also es sieht ganz anders da aus.
9: Also die Spiegel sind, glaube ich, immer so ein bisschen so eingestellt, dass man sich eigentlich ganz schick und gut fühlen soll.
5: Also Entschuldigung, was denn jetzt nun? Schlechtes Licht, gute Spiegel. Ich soll mich gut fühlen, bin nach meinen letzten Umkleideerfahrungen aber eher deprimiert. Verkaufspsychologe und Marketing-Experte Matthias Niggehoff hilft mir auf die Sprünge.
10: In Umkleidekabinen gibt es zwei Konzepte. Entweder so, dass die Leute sich gar nicht so wohlfühlen sollen, also dass sie in der Umkleidekabine sind, die Beleuchtung nicht so optimal ist. Es ist dann wie eingeengt wie auf dem Bahnhof oder wie in so einem Dixi-Klo als Umkleide, um dann vielleicht auch bestimmte Flecken auf der Kleidung oder bestimmte Sachen, die nicht so perfekt sind an der Kleidung, erstmal nicht zu erkennen und dass man möglichst schnell auch wieder rausgeht. Das Zweite ist halt, dass man sich wohler fühlt und da geht die Tendenz hin, also dass man mit wärmerem Licht arbeitet, dass man mit Spiegeln arbeitet, die einen tatsächlich dünner machen. Also wenn man in den Spiegel guckt, sieht man deutlich dünner aus als bei normalen Spiegeln, um sich wohler zu fühlen. Weil wenn Menschen sich wohlfühlen, kaufen sie natürlich auch eher die Produkte und die Sachen.
11: Wenn ich mich in der Umkleidekabine jetzt nicht so schön finde, warum kaufe ich dann trotzdem?
10: Weil man den Fokus sehr stark auf das Kleidungsstück hat. Wenn ich jetzt das blaue Kleid habe, dann denke ich mir so, Mensch, das ist so ein schönes Kleid. Und man guckt dann halt eher auf das Produkt. Das heißt, der Fokus ist eher auf dem Kleid oder auf der Hose, auf dem Shirt, was ich kaufen will. Und jetzt weniger auf mein Gesicht oder auf andere Facetten davon.
5: Matthias Niggehoff verrät mir, dass die Bekleidungsgeschäfte im eher höherpreisigen Segment mehr Wert auf das gute Gefühl in den Umkleidekabinen legen. Mich interessiert, wie das in kleineren Boutiquen aussieht. Im Timeless Kassel bei Cezgün Gemüs darf ich mich Probe umziehen.
12: Jürgi, komm mal rein. Jetzt finde ich mich so vorm Spiegel eigentlich ganz schön. Das Problem ist nur, dass ich meinen ganzen Körper nicht angucken kann. Und je weiter ich zurückgehe, desto unzufriedener bin ich mit meinem Gesicht. Umso besser, dass ich hier draußen den großen Spiegel habe, wo ich mich angucken kann. Das war eine ziemlich gute Idee von euch, Jess, mit dem Spiegel.
13: Danke.
12: Habt ihr das extra gemacht?
13: Das haben wir.
12: Was ist denn das Besondere an dem Spiegel?
13: Wir haben das jetzt extra so ein bisschen rund gemacht, ne? Dass es nicht ganz an der Wand ist.
12: Ach,
13: man
12: mal.
13: Sieht ja, genau, ne?
12: Das heißt, ich sehe mich im Spiegel eigentlich dicker, als ich in Wirklichkeit bin.
13: Also nicht ganz dicker, aber schon ein bisschen dicker, sagen wir mal.
5: Wenn Inhaber Jess den Spiegel etwas eindrückt, zieht sich mein Kopf in die Länge. Ich wirke etwas größer und schlanker. Die Idee, wer sich in diesem Spiegel gern anschaut, ist zu Hause mit seiner Kleiderwahl doppelt zufrieden. Irgendwie schön. Apropos, im Konzeptstore Schöner wird viel Wert darauf gelegt, dass sich die Kundinnen und Kunden in den Kabinen wohlfühlen, erklärt mir Kerstin Lasall. Dafür haben sie und ihr Partner extra ein Lichtkonzept entwickeln lassen. Das richtige Licht, ein Gamechanger, wie ich beim Umziehen merke.
12: Jürgi, komm mal rein. Guck mal.
5: Mit einer Fernbedienung kann ich das Licht verändern. Von hell zu dunkel und warm zu kalt. Während ich im kalten Licht fahl und krank aussehe,
12: ich bin jetzt nicht so schön,
5: macht mich warmes Licht
12: schöner. Also ein Wohlfühlort wird so eine Umkleidekabine für mich nie sein, aber das mit diesem Licht, dieser Lichtfernsteuerung, das hat schon Spaß gemacht. Hast du vielleicht noch mal einen anderen Tipp, wie ich mich beim Shoppen wohlfühlen kann in der Umkleidekabine, ohne dass ich jetzt das Licht verstellen muss?
0: Na klar, da habe ich zwei Tipps. Das erste ist, konzentriere dich auf das, was dir gefällt. Es gibt sicherlich auch was an dir, was dir gut gefällt. Und das solltest du im Fokus haben und nicht immer die Sachen, die einem nicht gefallen. Das ist das erste. Und das zweite ist, total akzeptieren, wenn eine Klamotte dir nicht steht. Das ist nicht schlimm. Es gibt so, so viele Klamotten und es gibt so viele Sachen, in denen du richtig gut aussiehst. Wähl was anderes.
5: Ein guter Tipp. Denn beim Shoppen probiert man ja gerne mal etwas Neues aus, was zu Hause nicht im Schrank hängt. Und selbst die beste Kabine nützt nichts, wenn einem das Kleidungsstück einfach nicht steht. Und in dem Fall hilft nur Humor gegen die Umkleidedepression.
3: Sie ist einfach mehr Typ Blau, die Anna, glaube ich. Wir gucken aufs Wetter und apropos, da hätten viele auch gerne heute blau gemacht, Simone. Es ist so heiß.
4: Auf jeden Fall. Ich bin fix und fertig. Ja, du willst wahrscheinlich wissen, wie es weitergeht. Also diese schwülheiße Luft, die beschäftigt uns dann noch. Es wird ein bisschen dauern, bis die sozusagen aus Hessen herausgedrängt worden ist. Das wird dann der Donnerstag sein. Auch morgen wird es noch mal heiß werden. Und wir gucken bei alle Wetter aber auch auf, ja, Pflanzen, kann man was pflanzen? Ziehen Leute was vor oder ist alles vertrocknet und rennen die deshalb in Gärtnereien? Ich weiß es nicht. Nils Andreas wird uns darüber Auskunft geben und wir gucken auf ein paar Gewitterschau, ob es mal ein bisschen was an Regen in den frühen Morgenstunden gegeben hat. Also das gleich dann alle bei alle Wetter.
3: Und dann ab aus der Sonne. Danke, Simone. Die Ratgeber backen morgen Sommerzimtschnecken. Jasmin Pur ist dann hier im Studio. Ich sage tschüss, bis bald.
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16: Ein kleiner Mann entdeckt die große Welt. Und er macht enorme Fortschritte. Gorilla-Junge Upala.

0: ist natürlich erstens, dass er jetzt nur noch 4 Flaschen kriegt, regelmäßige Zeiten hat, feste Zeiten hat. Und dass er jetzt in der Küche bei Marion Monza in seinem Nachtkäfig schläft. Und dass wir jetzt keinen Nachtdienst mehr haben, dass er praktisch durchschläft. Das haben wir so angefangen. Er kann natürlich aber auch manchmal ein ganz schöner Striezel sein, gell? Er probiert's. Das hat man auch im Nachtdienst gesehen, wo er noch hinten drinnen gewesen ist. Dass er da, wenn er wach geworden ist, und er hat ja gewusst, dass jemand neben ihm liegen tut, dass er dann angefangen hat zu schreien ohne Ende. Man hat gedacht am Anfang, na ja gut, war ja auch so, ist die Panik vor dem Alleinsein, weil er ja auch 5 Monate bei der Mutter gewesen ist und in Heidelberg nachts bei den Pfleger. Das sei Panik, wie gesagt, das war ja am Anfang auch so, aber dann, ich kenne doch meine Pappenheimer, gell, war das nämlich ganz schnell, dass er die Leute einfach drangsaliert hat oder dressiert hat, damit als er halt rausgenommen wird aus dem Bettle und runde Schmusen. Vorsichtig, Umleitung, langsam, Mary. Probiert's doch immer wieder, die Hex. Und da muss man dann halt auch manchmal ein bisschen konsequent und hart sein.
1: Aber Upala hat ja auch einiges hinter sich.
0: Er ist ja in Heidelberg ziemlich vermöbelt worden von seinem Halbbruder. Und da hat er natürlich auch unheimlich Respekt gehabt und unsicher ist er gewesen vor anderen Gorillas. Und es war ja auch am Anfang hier so, dass wenn Mary oder Monza zu ihm hingegangen ist und ihn bloß ein bisschen berührt habe, dass er da unheimlich viel Angst gehabt hat und jammernd gewesen ist und jammernd wieder zu mir herkommen ist. Und das ist jetzt alles, hat sich gelegt.
1: Jetzt ist Upala selbstbewusst und manchmal sogar ein bisschen frech. Aber vor allem, er wird von den anderen akzeptiert.

0: der hier so unruhig im Käfig herumtigert, war einmal der kleine Kater Jalur. Inzwischen wirkt er ziemlich respekteinflößend und soll hinaus in die Welt. Doch Tigerreisen haben es in sich. Lothar Haag ist gespannt, wie Jalur alles meistern wird.
1: Der Jalur, der ist ja relativ ruhig noch, weil er kennt es ja nicht mit Tierarzt. Er hat noch nie eine Narkose gehabt. Er kennt es also nicht mit dem Blasrohr, was da abgeht.
0: Aber er zeigt schon mal, wie groß und stark er geworden ist.
1: Aha, so groß ist ein Tiger. Also ich denke eher, dass der nachher dann nach vorne kommt, weil er neugierig ist und sich nicht hinter versteckt irgendwo. Weil ältere, erfahrene Katzen, die das schon öfters mitgemacht haben, die gehen halt in den Hintergrund und versuchen sich eben zu verstecken oder auch das Hinterteil wegzudrehen, weil sie genau wissen, was da passiert. Und er wird dann wahrscheinlich nachher da vorne liegen.
0: Jalur wirkt kräftig und robust. Er wird den Tigertransport bestimmt gut verkraften.
1: Und Tiger stecken das auch relativ gut weg, wenn die transportiert werden. Also wenn der dort ankommt, ist der jetzt nicht so wochenlang verschüchtert. So wie Leoparden zum Beispiel, die sind ein bisschen anders drauf. Also ein Tiger, der nimmt es also relativ gelassen.
0: Und immer nur beim Muttern ist auf die Dauer auch langweilig. Jalur braucht die Herausforderung. Für die Bastölpel bricht bald die Brutzeit an. Dafür heißt es gerüstet sein mit 1A Brutnestern. Markus Kapp muss handeln.
2: So, die Tölpel fangen jetzt langsam an mit Nestbauen, der Zeit danach. Dass sie jetzt ein bisschen wenig Nistmaterial haben und sie anfangen, das gegenseitig sich zum Klauen, das Nistmaterial, muss ich jetzt auf die Anlage zusätzlich was draufgeben, dass die in Ruhe weiterbauen können.
0: Natürlich sind die scheuen Vögel erst einmal irritiert, was da auf dem Baugelände abgeladen wird. Vorsichtshalber flüchten sie ins Wasser.
2: Ich habe hier alte Bambusbäse, habe ich von der Huftieranlage gekriegt, zusammengeschnitten. Und aus dem Menschenaffenhaus habe ich Holzwolle mitgenommen. Das ist ein ganz gutes Nestbaumaterial. Wenn man nur Holzwolle benutzt, wird das Nest zu kompakt. Und wenn es einmal reinregnet, dann matscht es richtig. Und dass das ein bisschen Stabilität kriegt, das Nest, und ein bisschen lockerer wird, kann man noch ein bisschen die Bambusbäse damit reinmischen. Dann ist es einfach als Armierung ein bisschen fester.
0: Noch ist Markus Kapps Nestbaukompetenz gar nicht so gefragt. Zwei Bastölpel ignorieren ihn einfach und bleiben trotzig sitzen.
2: Sie, die fangen jetzt hier schon an mit Nester bauen. Das sind jetzt einfach welche aus Gras, wo sie schon sich zusammengesammelt haben. Allerdings sehen manche noch ein bisschen lieblos aus. Das sind oft von Pärchen, die erst kurz zusammen sind. Das wird wahrscheinlich auch nichts. Die machen nur so im Frühjahr ein bisschen pro forma ein bisschen ein Nest, um das langsam zu üben. Und dann erst im Laufe der Zeit kommt da auch was raus, dass sie zusammen einlegen und auch in Wirklichkeit dann auch brütet. Aber die hinteren Nester, die sehen jetzt eigentlich schon relativ gut aus. Da gehen wir mal fest davon aus, dass da irgendwann dann auch dem nächsten Ei folgt.
0: Richtige Nestarchitektur. Auch für die Bastölpel offenbar Erfahrungssache. Aber wofür gibt's Bauberater Kapp? Upala testet das Familiengeschirr.
3: Drei, zwei.
0: Und er trainiert seine Kauwerkzeuge.
3: Ist ein bisschen eine Karotte, gell? Schiebst ja gerade die Backenzähne, die oberen zwei links und rechts hat er schon. Und jetzt kommen gerade die unteren zwei. Also hat er insgesamt 8, 10 Zähne hat er mittlerweile. Das ist normal. Und er hat auch gar keine größere Schwierigkeit mit den Zähnen. Manchmal ist es so, dass sie Fieber kriegen oder ganz arg Durchfall, weil sie ja vermehrt speicheln. aber da merkt man absolut gar nichts.
0: Zahn um Zahn. Und dabei wird noch gespielt. Upala ist offenbar ein unproblematischer Gorilla-Junge. Etwas mehr Bewegung tut dem kleinen Affen ganz gut.
3: Ein bisschen ein Pummelchen ist er. Da bin ich jetzt schon wieder ein bisschen zurückgegangen. Er kriegt ja 4 Flaschen in letzter Zeit. Und er hat also wahnsinnig zugenommen. Ich glaube, wir haben jetzt schon ein paar Wochen oder Wochen nicht mehr gewogen. Und das letzte Mal hat er 7,5 Kilo gehabt. Also, und das ist an für sich reichlich.
0: Aber die Karotte ist kalorientechnisch ja ungefährlich. Und jetzt fordert Monza sein Recht. Gleich wieder Bewegung, damit die Energiebilanz stimmt. Auch für Monza.
3: Wie duschen du, ne, Monza?
0: Bei Gorillas ist eben immer was los. Jalur ist reisefertig. In Lothar Haags Abschiedsstimmung mischt sich Zuversicht.
1: Er ist gut in Form, ja. Er ist also gut im Futter. Er legt jetzt noch eine Masse zu, Muskelmasse. Aber er ist von der Statur her schon größer wie seine Mutter. Hat jetzt noch nicht die Größe von seinem Vater, weil der ist noch um einiges größer. Ein paar Kilos fehlen noch. Aber er wird jetzt auch schon so 110 Kilo, wenn wir schon haben.
0: Gegenüber Tigermutter Dumai tritt er jedenfalls sehr selbstbewusst auf.
1: Die zwei, die sind schon seit ein paar Wochen getrennt. Und zwar geht es um wegen Futter. Der Herr Lu hat der Dumai immer alles weggefressen. Weil die Dumai, die ist ein bisschen zögerlich beim Fressen und hat sich immer was für später zur Seite gelegt gehabt. Und in dem Fall gab es halt keinen später, weil der alles aufgefressen hat. Und dann hat er halt die Tendenz gehabt, dass er zu dick wird. Und die Dumai hat dann ein bisschen abgenommen. Und das wollten wir vermeiden.
0: So, so. Dann hat der Herr Sohn der Mama das Fressen streitig gemacht. So geht's ja nicht.
1: Deswegen haben sie vor ein paar Wochen schon getrennt. Und wenn das jetzt noch ein paar Wochen gegangen wäre, dann hätten wir es sowieso trennen müssen, weil irgendwann wird er auch geschlechtsreif. Man möchte dann nicht, dass er seine eigene Mutter deckt. Von daher wäre es eh irgendwann angestanden, dass wir uns getrennt hätten.
0: Dann kann ja auch langsam mal was Neues kommen. Seine Geschwister haben die Wilhelma schon vor Wochen verlassen. Jetzt wird auch Jalurs Abenteuerlust gestillt.

0: Bei der Baufirma Bass, Tölpel und Kapp weichen allmählich die Berührungsängste. Das angelieferte Nistmaterial stößt offenbar doch auf Interesse. Gibt es eigentlich ein besonderes Bass-Tölpel-Bauherrenmodell?
1: Also normalerweise Neste bauen nur die, die verpaart sind. Ab und zu kommt mal einer noch mit auf die Kolonie. Das ist ein völlig natürliches Verhalten, dass auch Junggesellen auf die Kolonie mit draufgehen, sich das Brutgeschäft anschauen, auch mal ein Nest einfach so pro forma bauen, um das einfach zum Üben. Dass wenn sie dann im Alter von 4-5 Jahren sind, wenn sie geschlechtsreif sind und das erste Mal mit einem Partner einlegen, dass es einfach mit dem Nestbau schon beim ersten Mal klappt. Und darum haben wir hier auch das ein bisschen abgegrenzt mit den Holzstämmen, dass die Nester einfach ein bisschen räumlich voneinander getrennt sind, dass jedes Paar für sich so eine Parzelle hat, dass da einfach ein bisschen mehr Ruhe reinkommt.
0: Tja, schaffe Häuslebauer und dann nach den Mädels schaue. Das ist nun mal die schwäbische Reihenfolge.
1: Das Herlaufen, das Stolzieren, den stolzierenden Gang mit dem Schnabel so nach oben, das ist ganz normal, wenn sie sich im Nest nähern. Das ist also einfach, um das Revier ein bisschen zu kennzeichnen. Und wenn sie dann mit den Schnäbeln so aneinander klappern, das ist ein Begrüßungssignal für die Pärchen untereinander.

0: wird also sofort verbaut. Das ist also ein typisches Verhalten. Ich nehme das Nestmaterial mit dem Schnabel auf und rütteln das dann schön in das Nest rein, dass es einen schönen Ring gibt, dass das Ei dann geschützt ist.
1: Optimale Vorbereitung. Ab und zu lohnt es sich doch, über ungelegte Eier zu reden. Vialurs Vater Carlos, ganz gelassen bei der Abreise des Heranwachsenden.
2: Der Carlos, der hat die Jungtiere am Anfang nur durchs Gitter gesehen, im Zwischenschieber. Da ist so ein Gitter drauf, so ein engmaschiges, und da hat er durchschauen können. Er kam dann aber relativ bald von oben weg, aus Platzgründen. Ja. Weil oben hatten wir ja die Duma mit den drei Jungtieren, und da haben wir Platz gebraucht. Und dann ist er im anderen Gehege untergebracht worden. Und darf dann jetzt aber dann wieder hoch.
1: Also schon mal einer, dem Jalurs Ortsveränderung nicht ganz ungelegen kommt.

0: Darf Carlos dann auch zurück zu Dumai?
1: Die dürfen aber vorerst nicht zusammen, weil wir momentan keine Zuchtempfehlung haben. Das heißt, wir wollen keine Jungtiere. Das bedeutet, dass sie entweder getrennt gehalten werden, dann dürfen sie halt im Wechsel ins große Gehege, oder dass die Dumai vielleicht so ein Langzeitpräparat kriegt, so eine Art Pille, dass eben Empfängnisverhütung stattfindet, dass es keine Junge gibt. Aber das muss erst abgeklärt werden mit dem Tierarzt. Also Mittel, die haben halt immer Nebenwirkungen. Und da muss man mal gucken, ob das okay ist oder nicht.
0: Lothar Haag hat die Tiger-Familienplanung voll im Griff. Mal sehen, wie sich die Stimmung entwickelt im Tigerkäfig.

0: fein. Prima. Oh. Hä? Blausbär.
1: Als Team unschlagbar. Upala, Mary und Monza. Und der Kleinste holt sichtbar auf.
0: Hey, fein.
2: Man sieht's, er will jetzt auch schon spielen mit der Mary. Ja.
0: Mary, hallo. Schatzelein, ja fein. Er fordert sie richtig auf zum Spielen, hat auch keine Angst mehr. Es war ja vor ein paar Wochen ist es so gewesen, wenn ihn irgendeiner angelangt hat, dann ist er gleich zu uns geflüchtet. Jammernd und schreiend und jetzt versucht er selber, die anderen zum Spiel aufzufordern. Und will überall mitmischen.
1: Die Gorilla Gang. Eine verschworene Gemeinschaft.
0: Der Monza. Das ist wie ein großer Bruder oder wie ein kleiner Bruder, wie man es nimmt. Und er ist auch sehr lieb, manchmal auch ein bisschen übermütig, aber er folgt dann, wenn man sagt, er soll nicht so arg oder er soll nicht am Fuß ziehen. Und Mary, die interessiert sich auch für ihn, aber die ist noch ein bisschen blöd manchmal, gell? Ja, das ist halt eine freche Nuss und die versucht ihn halt auch zu striezen. Aber es ist jetzt nicht tragisch, er ist auch hart im Nehmen geworden. Ja. Und er hat ja auch Zähne und weiß sich schon zu wehren. Und da lassen sich die anderen, der Monza zum Beispiel, lässt sich saumäßig viel gefallen von ihm, weil er kann schon zukneifen. Und der Monza, der brummelt dann halt bloß dabei. Ja, wo willst du nachkommen her? Halt, langsam. Zwischen die Fronten. Langsam. So ist fein, gell? Super. Knaller. Ja, auf jetzt. Da sind ein paar zu viel in der Röhre drin. Hey, wo willst du noch? Du! Oh, Chaot! Hallo, könntest du eventuell mal da bleiben? Hm? Das ist doch ein bisschen argmutig. Pampelhuber. So was. Da ist der Markt, gell? Gurke. Ja, ja, ja, ja.
1: Im Elefantenhaus steigt heute ein rauschendes Fest. Vilja wird 60. Das Protokoll für ihren Geburtstag steht schon fest.
3: Kommt ja viel Besuch, wie es bei so einem Geburtstag halt ist. Und dann gibt es noch eine gute Torte von uns und natürlich besondere Leckereien. Gell, Vilja? Sieht aus wie eine Weinschale. Das ist auch nicht so eine Freudenträne. He?
1: Genau. Man wird nicht alle Tage 60.
3: Also ich spüre es halt so mehr übers Kulinarische. Sie merkt halt schon, dass sie halt besonders viel kriegt und dass sich alle so um sie bemühen. Ich glaube, sie merkt schon, dass da irgendwas Besonderes los ist. Gibt später was, okay? Wir müssen jetzt. Zack, zack, zack. Volker wartet schon drüben. Tschüss. Vilja! Soll ich dich gratulieren oder was? Alles Gute.
1: Auch in der Küche läuft schon alles auf Hochtouren.
3: Du, der ist doch schon gut, das ist das Modell.
4: Oh, ich geh mal davor.
3: Also meine ist gut geworden auf jeden Fall, würde ich sagen. Jetzt sag mal, meinen kann man doch sehen lassen, oder?
1: Der essbare Elefant. Lange wird er sich nicht halten unter seinen echten Artgenossen. Richtige Elefanten werden älter.
4: Ja, also man sagt, in der Natur wird ein Elefant so 45 im Durchschnitt. Und im Zoo ist ein Elefant, der über 50 Jahre ist. Also ist wirklich schon sehr gut. Und dementsprechend sind wir schon stolz, dass wir gerade Europas älteste Elefantenkuh haben mit 60 Jahren. Ich meine, sie hat zwar noch nicht das Höchstalter vom Elefanten erreicht. Also gab es nachweislich schon Elefanten, die 70 Jahre alt geworden sind. Aber 60 ist schon ein sehr, sehr stolzes Alter.
3: Wenn man mal guckt, wie eingefallen der Schädel schon ist, die Form, sieht man da diese Kuhle. Da sieht man schon, dass sie deutlich, deutlich eingefallen ist. Dann hat sie vorne ein bisschen Arthrose, also die normale Alterszipperlein, wie sie bei uns auch so anfangen. Die Gelenke tun immer so, ist etwas kleiner, so wie bei all den Menschen, die sagen auch wieder so zusammen dann. Es ist einfach im Erscheinungsbild. Und was auch noch wichtig ist, dass man, also was ein gutes Indiz ist, dass ein sehr alter Elefant ist, sieht man diese depigmentierte Hautstelle. Und das sind ganz wenige dunkle Flecke drin, also große Flecke, wo nur hell sind. Wenn man da bei der Zella sieht, sind immer dunkle Flecke drin. Und da sieht man, dass ein sehr alter Elefant ist.
1: Deshalb sollte die Party langsam losgehen. Man weiß nicht, was Dumai lieber möchte. Carlos und die Pille oder keine Pille und keinen Carlos.
5: Der Carlos war jetzt längere Zeit unterbracht. Und wenn wir den hier hochbringen, dann müssen wir erst mal wieder gucken, was im Zwischenschieber passiert. Wie die Kontakte aufnehmen, ob das freundlich ist oder eher nicht freundlich. Aber ich denke, dass das gut gehen würde, wenn wir es zusammenlassen können, dann irgendwann mal wieder. Jetzt die nächsten Tage ist er erst mal alleine. Und Tierarzt ist noch immer ein bisschen was Gefährliches, deswegen stehe ich gerade ein bisschen schlecht drauf. Guckt, was da Sache ist. Aber ich denke, wenn der Jalur nachher weg ist, dass sich das ziemlich schnell dann wieder gibt. Also die trauert ihm auch nicht nach wahrscheinlich, wenn der weg ist, sondern im Gegenteil, die ist froh, dass ein Nahrungskonkurrent weg ist. Der Jalur ist jetzt anderthalb Jahre alt und die war halt eh schon getrennt. Von daher ist der Abnabelungsprozess hat ja schon stattgefunden. Und wenn der dann weg ist, dann hat sie ihre Ruhe. Und er kommt nach Frankreich, nach La Flèche. So, ich glaube, jetzt ist von der Zeit her, dass ich mal gucken muss, ob der jetzt schläft. Dass wir den dann in die Kiste bringen und dass der Transporteur dann wegfahren kann. Weil der ist ja ziemlich lang unterwegs, dass der auch irgendwann ankommt in Frankreich. Schauen wir mal.
1: Nach so viel Familienleben ist etwas Ruhe gar nicht schlecht. Abreise eines Tigers.

0: Viel Glück in der Fremde, Jalur. Hochleistungszentrum für Turntalente.
1: Hey, ihr alten Krachmacher.
2: So was.
1: Wenn Mario und Monza miteinander spielen, dann möchte er schon auch mitmachen. Na, bloß da muss man halt ein bisschen aufpassen, dass er nicht zwischen die Fronten gerät. Deswegen, manchmal ist es auch gut, wenn sich jeder da allein beschäftigt. Dann kann er auch ein bisschen rumwackeln. Und es ist ein bisschen was los. Ja, jetzt machst du was los. Ja, super. Hey, fein. Upsi.
3: So, Monza, schön lieb sein. Ja, so ist fein. Super. So, bist du groß. Ja? Hi, Dewitschka. Und du tust du tanzen? Ah, ja, fein. Früh übt sich. Klasse.
1: Wenn es ihm zu viel wird, dann kommt er auch her.
0: Okay. Denn die beiden Älteren sind schon recht wild.
1: Wenn er sich jetzt hier drinnen bei den anderen auch nicht wohlfühlen wird, dann wird er jetzt auch nicht so lachen, gell? Ja.
3: Oh. Lasper.
1: Ne? Ja. Du bist so ein Schlarcher geworden, gell? Ja, ein richtiger Charmeur bist du, ja. So was, gell? So eine dicke Wampe.
0: Ein ansteckendes Lachen. Die anderen kleinen Gorillas sind schon wieder auf und davon.
1: Marie ist jetzt nicht so, kommt jetzt auch nicht so oft her, auch nicht zu mir. Die beschäftigt, ist halt vom Charakter her, beschäftigt sich lieber allein und ja, macht ihr eigenes Ding. Wenn ihre Schmuseeinheit, die bekommt sie, wenn sie herkommen tut. Langsam. Aber die ist halt so überdreht und fröhlich und möchte an für sich nur Quatsch machen. Monza ist eher der Schmusetyp und
3: ja, fein.
1: Und wenn der Kleine hier ist, dann, wie gesagt, am Anfang war ja das mit der Eifersucht. Dann kommen will er halt auch öfters her. Und dann muss man halt irgendwie auch ein bisschen langsam ein Gleichgewicht finden. Jetzt, ja, Fischte, willst du mitmischen? Ja, super!
0: Eine richtige Affenbande.
1: Nicht so arg, Monza? Fein, gell?
3: Ja.
1: Schön, auch immer dabei sein, gell? Da ist der Markt. Rumdrehen. Da. Fein.
0: Die Vilja-Geburtstagsparty beginnt im Freien. Alles ist vorbereitet. Unter den Tortenträgern an vorderster Stelle der frühere Zoodirektor Professor Neugebauer.
4: Komm, da oben der Baumschneider.
0: Feinste Elefantenpatisserie. Da wird nicht lange gefackelt.
4: Und Feuer frei. Ja, Brot, schon lange immer. Vilja, ist gut? Und hopp.
0: Schmeckt offenbar nicht schlecht,

0: diesen LKW einen zweiten LKW gespannt, damit man weiterkommt. Der zweite LKW hat es aber nicht geschafft. Dann hat man noch einen Unimog davor gehängt. Und das hat auch noch nicht funktioniert, noch einen zweiten Unimog. Und mit dieser Kavalkade, zwei Unimogs, zwei LKWs und hinten dran die Vilja, ist man hier ganz langsam den Hang hochgezogen. Das war also schon ein dramatischer Anfang hier oben.
1: Wenn schon, dann richtig. Inzwischen ist Vilja längst die Grande Dame des Rudels auf dem Elefantenberg und wird bewundert und verehrt. Mal sehen, wer sich heute noch so blicken lässt, um auf sie anzustoßen. Der Elefant jedenfalls schmeckt gut. Nicht nur der Tiger zieht nach Frankreich. Auch González, Oberhaupt der Chelada-Herde, geht heute auf die Reise nach Besançon. Zweiundzwanzig Kinder von ihm bleiben in der Wilhelma zurück.
2: Also heute früh trennen wir jetzt erstmal den González ab, weil der ja heute wegkommt. Dazu braucht man einzeln sitzen, dann wird er von seiner Gruppe getrennt. Die Mädels dürfen raus und die Kinder, und er muss halt hier allein drin bleiben, dass er mit Narkose, also mit dem Blasrohr geschossen werden kann. Das ist halt schon Stress für die, weil, oh je, was passiert jetzt? Es ist ja keiner verletzt, dass einer ahnt, dass er drankommt. Und da sind sie schon aufgeregt.
1: González scheint schon etwas zu spüren. Marion Gogel erwartet noch einen Kollegen.
3: Guten Morgen.
2: Hallo, guten Morgen.
3: Na, wo sind Sie denn?
2: Alle noch da. Okay.
3: Hey Gonzo, heute ist ein großer Tag.
2: Er kommt in eine Männergruppe nach Frankreich, wo er mit weiteren Männern, die eben nicht mehr züchten sollen oder eben noch nicht züchtet haben, zusammenkommt und dann da so sein Alterswohnsitz hat. Hoffen wir, er behält uns in guter Erinnerung.
1: Aktion läuft.
2: Okay, gut. Sachte, langsam. Okay, nass. Sachte, gut. Ja, geh raus, komm. Geh raus, oh. Dein Kind hast du, hm? Dann dürfen die rechts rausgehen. Und sie jetzt mal schon Falle, genau. Geh mal darüber.
1: Ganz gut. González' Nervosität wächst.
2: Gut. Achtung, Gonzine, warte mal. Super, langsam. Flott. Ja, schnell raus.
1: Jetzt kann er betäubt werden.
3: Dann warten wir, bis er schläft, in die Kiste verladen, bis er wieder aufwacht und dann geht's ab nach Frankreich. Schade drum, aber es muss halt sein. Dann lassen wir jetzt den Tierarzt machen.
1: Eine letzte Runde als Herdenchef. Hier ist alles noch wild und ungestüm. Die Gorilla-Kids messen ihre Kräfte.
4: Nee, Mäusli, komm schon wieder. Fein, ja? So ist fein, ihr zwei, ha? Super.
1: Oh. Upala hat erst mal genug vom fröhlichen Toben.
5: Hallo. Hoppala, upsala. Hey, Pampelhuber, ich spreche mit dir. Wo willst du noch? Ha? Du? Ja. Hey. Monza, lieb sein, ja? Schön lieb sein. Bandito. So ist fein, super. Ja, du musst nah, Marie. Du alte Kröte. Ja, du darfst nicht so weit weggehen, gell? Du, ganz schön selbstbewusst, ja? Tim Knopf. Ja. Tim Knopf.

0: Hallo, Uzi. Hey, Mary.
1: Was?
0: Hä? Jo.
1: Was?
0: Du Schnackel. Komm, hubschrapp. Eine Runde hubschrapp. Fein. Au, jui. Yippie. Super.
2: O Tannenbaum. Der hier hat gerade das richtige Aroma, um damit bei einem anderen Raubtier Begeisterung auszulösen. Der Verein der Tannenbaumfreunde wartet schon.

0: So, es ist der Tannenbaum vom Jalur. Und den werfe ich jetzt da rein und dann, glaube, die wartet schon drauf. Okay. Ja.
1: Witterung aufnehmen kann man auch aus der Ferne. Waldhunde sind eher nicht leichtsinnig oder übermütig.

0: Ist der Baum vielleicht eine Nummer zu groß?
1: Die versuchen immer, die Gegenstände in ihre Höhle zu ziehen. Also das ist erstaunlich, welche große Prügel oder so, ja, die da reinzieht. Das ist enorm, was die für Kräfte haben, die kleinen Tiere da. Muss man sich echt wundern manchmal. Ja, das ist einfach ein fremder Geruch. Und ist für die auch interessant. Und das ist ja nicht so, dass die jetzt da Angst haben vor dem Tannenbaum, weil der nach Tiger riecht, sondern der riecht einfach fremd. Die kennen da in dem Sinn keinen Tiger. Normalerweise sind die Jungen jetzt schon so groß, dass sie da keine Angst mehr haben vor irgendwelche fremde Sachen. Sie sind zwar vorsichtig, wenn sie hingehen, aber die warten jetzt nicht mehr ab, ob die Mutter hingeht. Also jetzt, man sieht ja, die Elterntiere, die sitzen jetzt schon oben unter der Wärmelampe und die Jungtiere, die beschäftigen sich jetzt nur mit dem Tannenbaum. Die ziehen den jetzt wahrscheinlich noch weit durchs Gehege. Dann ist okay.
0: Während die Jungen ihren Spaß haben, sitzen die Alten gemütlich unter der Wärmelampe. Und dann gibt's auch noch einen Tannenbaum. Das vollkommene Waldhundeglück. Immer mehr Partygäste trudeln mittlerweile zu Viljas 60. ein.
2: Die möchte ich gern der Vilja zum Geburtstag schenken. Ich hoffe, sie mag sowas.
3: Hallo,
2: sind Sie Tierpfleger bei den Elefanten?
3: Ja.
2: Ich habe für die Vilja zum Geburtstag eine Banane.
3: Das ist aber
2: aus
3: super.
2: Der heimischen Wohnstube.
3: Ich wollte gerade sagen, aus eigenem Garten. Ich kenne jemanden, der sie sogar bei uns im Garten hat.
2: Ja, wir haben sie in der Wohnstube und die hat 14 Bananen-Kit, jetzt an Weihnachten.
3: Das ist aber Glück.
2: Und jetzt stirbt sie. Das war gar
3: wunderbar. Dann überreiche ich sie der Vilja, die freut sich sicher.
2: Gut.
3: Ja, vielen Dank.
0: Das Elefantenhaus füllt sich mit Geburtstagsgästen. Warten auf Vilja.
4: So, herzlich willkommen. Vilja, rein.
0: Und dann tritt sie mit dem Zoodirektor vor ihre Fans. Happy Birthday, Vilja. Und schon wieder eine Torte.

0: Sonderbar. Wo ist denn der Chef? Frisst er denn nicht immer als Erster? Verunsicherung bei den Cheladas. Das Reiseszenario läuft routiniert weiter. Hier kommt die Chelada-Königskiste. Und die Untertanen werden langsam nervös.
1: So ein Transport startet nie, bevor das Tier nicht aus der Narkose wach ist. Und dann ist er erst mal beschäftigt mit, wo bin ich, und Kater von der Narkose. Aber ist halt schon längere Zeit unterwegs jetzt erst mal. Und irgendwann hat er vielleicht Durst. Ne? So eine Gurke oder Paprika, eigentlich ganz okay. Saftfutter, einfach gegen den Durst. Arg Hunger haben die Tiere eigentlich eh nicht.
0: Die daheim gebliebenen Chelada-Damen sind sichtlich irritiert.
1: Ja, man hört jetzt auch Schreie, dass die Cheladas jetzt draußen halt, also, was ist los, ihr Mann fehlt und jetzt kommen hier Autos und Tierärzte und das ist halt die große Aufregung. Aber die werden sich heute im Laufe des Tages beruhigen. Gut, dann gucken wir mal, ob er schon schläft.
0: González ist der Einzige, der hier nicht nervös ist. In aller Ruhe kann er umgelagert werden.
2: Ich muss mal schon mal das Schwänzchen einlegen.
3: Ja, ja.
1: Okay, Achtung, Schwänzle. Geht es? Können Sie alles runter? Eieiei.
2: Genau.
1: Schnauft aber.
2: Da können wir
1: Gott sei Dank, es schnauft, ja.
2: Beitrage, oder?
1: Ja.
4: Oh Gott,
2: Stefan, doch.
1: Der macht ja. Doch. Der ist ja nicht fett, was er wiegt, ja nicht so viel. Man sagt natürlich erstmal, denen schon mal Fehler erst so im ersten Moment, aber so Männer sind bei so Cheladas auch schnell vergessen, weil sie haben ja mit ihrem eigenen, mit ihren Jungtieren und untereinander genug zu tun. Und bald kommen ja dann auch die Neuen.
0: Das ist doch ein Wort. Auch Pantherkatze Petra profitiert von Lothar Haags Weihnachtsbaum-Rotationsprinzip.
5: Die Petra kriegt heute einen Tannenbaum zum bisschen mitspielen und sich ein bisschen beschäftigen. Ja, die Petra ist schon älter, die ist schon ziemlich ruhig geworden. Aber wenn sie was kriegt, dann beschäftigt sie sich eigentlich schon damit. Ist immer interessiert an irgendwas Neuem, gell?
0: Und deshalb wird der Tannenbaum gleich noch etwas veredelt.
5: So ein Tannenbaum, der riecht halt nach Harz, ja, weil, und das ist ganz gut, da reagiert sie eigentlich schon ziemlich drauf. Ich mache aber trotzdem noch ein bisschen von dem Gewürz drüber. Das ist so eine Gewürzmischung. Da ist so Zimt und Anis und verschiedene andere Sachen drin. Und das riecht halt ziemlich intensiv und das verstärkt das Ganze. Ich hoffe, dass sie sich damit beschäftigt dann. Ja.
0: Die Zimtprobe.

0: Es war jetzt genau so, wie ich es vorgestellt habe, dass die Peter raus ist und sofort angefangen hat zu markieren. Und die beschäftigt sich jetzt sehr intensiv damit. Schaut so wirklich ganz klasse. Und ich glaube, hauptsächlich von dem, wegen dem Gewürz. Also der Tannenbaum allein ist wahrscheinlich nicht so intensiv wie das Gewürz. Das löst da schon was aus. Also, dass es so intensiv markiert. Aber die ist dann noch eine Weile beschäftigt damit. Das ist gut.
1: Petra mag Tannenbaum mit Zucker und Zimt. Auch Jubilarin Vilja kommt auf den Geschmack. Denn es gibt immer noch etwas Neues.
2: Ja, hallo, das steht ja auch drauf.
3: So ist halt. So, jetzt gehen wir mal vorne falten.
4: Happy Birthday to you. Happy Birthday, dear Vilja. Happy Birthday to you.
5: Hip hip! Hooray! Hip hip! Hooray!
1: Auch diese Torte kommt gut an. Alte Freunde finden sich ein.
5: Ich war früher auch Tierpflegerin in der Wilhelma, lebe jetzt allerdings in Australien. Und dann muss man natürlich einfliegen, wenn die Vilja 60 wird, ne? Ja, natürlich.
1: Die Jubilarin nimmt's gelassen. Sie gehört eben zur Wilhelma-Prominenz. Schon seit langem.
6: Man muss natürlich immer dran denken, dass die Vilja das erste große Säugetier in der Wilhelma war. Und eigentlich jede Generation, die Wilhelma besucht, kennt die Vilja. Und natürlich hat sie auch schon sehr viel Publicity bekommen. Man sieht ja, sie war schon Wilhelma-Zeitschriften, 50-jährige Dienstzeit, einer der ältesten Tiere, wo hier da sind. Ja, und aus dem Grund sind wir schon stolz, dass sie das Alter erreicht hat.
1: Das ist auch wirklich was Besonderes und nicht zuletzt auf die gute Pflege zurückzuführen.
7: Wichtig ist ja nicht, dass wir zufrieden sind, sondern dass die Leute zufrieden sind. Vor allem, dass die Vilja zufrieden ist. Und wenn man sich da mal kurz umdreht und nach der Vilja guckt, wenn die bis zum Handgelenk im Futter steht, ist sie immer zufrieden. So ist es optimal. Und ich habe ja auch noch, da haben wir jetzt 6 Häppchen noch gesichert. Oder Peter, eins noch vielleicht. He? Also.
1: Prima Party. Da fühlt sich Vilja gleich wieder jung. Upala arbeitet ständig an der Vergrößerung seines Aktionsradius.
8: Du schielst schon rum zu ihm, gell? Monza, lieb sein. Hallo? Ja. Ja. Ja. Ja. Was plärst du jetzt? Ja, das musst du lernen, dass du nicht so weit weggehen darfst, gell?
9: Ja,
8: so was. Und es hat für beide Platz. Was bist du jetzt so jammerig, ha? Du, Lauser.
1: Spiel und Streit. Alles in Ordnung bei den Gorilla-Kids.

0: machen wieder.
1: Aber Toben macht sehr müde.

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0: Einen wunderschönen guten Tag, Miss Perrin.
1: Morgen, Henry.
0: Wie war der Ausritt heute Morgen?
1: Sehr schön, danke. Morgen.
0: Polly, ein bisschen hierher. Fuß!
2: Guten Morgen, Kate. Ich muss Ihnen jetzt mal was sagen. Ich kann ja kochen, was ich möchte. Aber es kommt alles wieder unberührt zurück.
1: Es liegt nicht am Essen, Duffy. Es liegt daran, dass Mr. Harting noch sehr schwach ist.
2: Aber dann wäre es doch umso wichtiger, dass er isst.
0: Ich habe das Gefühl, dass Mr. Hartington auch jeden Tag ein wenig trauriger wird. Er spricht kaum noch mit uns.
1: Wir müssen einfach ein bisschen Geduld haben.
2: David fehlt ihm. Er will den Jungen noch mal sehen, bevor er...
0: Jungen, was redest du da nur wieder? David ist längst ein erwachsener Mann.
2: Mit dem Jungen hat das Glück das Haus verlassen. Kate, er liebt sie. Sie werden es bestimmt schaffen.
1: Ich versuche mein Bestes.
2: Wenn er den Porridge aufisst, gibt es heute Abend Austern.
0: Austern? Das ist gar nicht gut für sein Cholesterin.
2: Natürlich ist es nicht gut für sein Cholesterin, aber es macht Freude.

0: Danke.
1: Das Aneurysma ist gewachsen und jetzt circa 7 cm groß.
0: Und das bedeutet?
1: Ja, da Ihre Gefäßwände zum Teil durch Kalk- und Cholesterinablagerung geschwächt sind, also weniger elastisch, könnte es jederzeit zu einer Ruptur kommen. Und das heißt,
0: dass ich völlig verkalkt bin und dass mir deshalb jeden Moment die Pumpe platzen kann.
1: Also, wenn hier überhaupt irgendetwas platzen kann, dann ist es die Aorta und nicht das Herz.
0: Was also, Katie, rätst du mir?
1: Sich sofort operieren zu lassen. Eine Operation ist die einzige Möglichkeit, Ihnen zu helfen. Und je länger wir warten, umso gefährlicher wird es. Das Aneurysma liegt jedoch sehr nah an der Hauptschlagader. Und für einen Eingriff würde es bedeuten, dass das
0: Risiko sehr groß ist.

0: Da hab ich mal wieder was von ganz weit her.
1: Das wird ja auch Zeit. Darauf habe ich 12 Jahre gewartet.
0: Das kann aber nicht nur an uns gelegen haben.

0: Albert, wie geht's?
1: Hey.
0: Du hast in der etwa schon wieder eins gekauft.
1: Ich musste. Das ist eine originale Erstausgabe von William Wordsworth Gedichten. Das ist eine Rarität, das ist ein hundertprozentiger...
0: Ladenhüter?
1: Klugscheißer. Und wie war's in der Schule? Wieder eine 6 geschrieben.
0: Dad lenkt mich immer vom Thema ab. Der Job eines Buchhändlers ist nicht nur immer Bücher zu kaufen, sondern sie auch zu verkaufen.
1: Ich weiß.
0: Dieses Buch wirst du in deinem Leben nicht verkaufen.
1: Na, dann haben wir das ja auch geklärt.
2: Die Gefäßwände sind völlig verkalkt, porös, dünn wie Pergament. Dieses Aortenaneurysma ist eine einzige Zeitbombe. Und sein Blutdruck ist immer noch über 200. Am besten, du machst gleich einen Termin bei Kinsey.
3: Dad, ich habe mit Thaddäus gesprochen. Ich glaube nicht, dass er sie operieren lassen wird. Ich glaube, dass er sich erst operieren lassen wird, sobald er David wieder gesehen hat.
2: David? Kate, was redest du da? Du bist doch Ärztin. Das ist seine einzige Chance. Thaddäus versucht seit Jahren, David zu finden. Es ist aussichtslos. David will mit seinem Vater nichts mehr zu tun haben.
3: Aber es muss doch irgendeine Möglichkeit geben.
2: Ja. Dann sorge dafür, dass er sich operieren lässt.
0: Übrigens, Dad, ich muss bis nächste Woche einen Aufsatz über unsere Familie schreiben, der mindestens 3 Generationen zurückgeht.
1: Saft oder Wasser?
0: Saft. Ich weiß, das ist nicht unbedingt dein Thema.
1: Ach Quatsch. Wie kommst du denn darauf?
0: Dad, du sprichst nicht gern über Frauen und Familie.
1: Du bist meine Familie. Also gut, dann fangen wir mal mit meiner Mutter an. Sie ist Dietrich Comwell und war ein wunderbarer Mensch. Die Augen und das Lächeln hast du übrigens von ihr.
0: Und die väterliche Seite?
1: Die väterliche?
0: Ja, die väterliche.
1: Dein Großvater Thaddäus Hartington.

0: Dein Urgroßvater Edward Jeffrey Huntington wurde in Cornwall geboren. Huntington, das Stammhaus, wurde von 1757 bis 1769 erbaut.
1: Die haben 12 Jahre lang ein Haus gebaut?
0: Das waren noch nie die schnellsten.
1: Das kann ich verstehen. Aber wenn dein Dad und dein Großvater Huntington heißen, wieso heißen wir dann Cromwell?
0: Weil ich es irgendwann besser fand, den Namen meiner Mutter anzunehmen.
1: Und Dad?
0: Ja, Jeffrey?
1: Dann brauche ich noch die andere Seite.
0: Die andere Seite?
1: Die Familie meiner Mutter.
0: Also so eine Familiengeschichte ist eine ganz schön anstrengende Angelegenheit, hm?
1: Ja, Dad. Sieht ganz so aus.

0: Ganz ruhig. Entspannen Sie sich.
1: Ich habe einen Fehler gemacht damals. Ich hätte nie auf Margaret hören dürfen. Meine zweite Frau. Sie und David haben sich nie verstanden. Er wollte einfach nach dem Tod seiner Mutter keine andere Frau im Haus haben. Ich hätte mich dem Problem stellen müssen. Stattdessen habe ich ihn ins Internat gesteckt. Wir müssen ihn finden. Bald.
0: Es geht um das Jahr 1995. Ich bin auf der Suche nach David Hartington. Er hat in diesem Jahr in Oxford seinen Abschluss in angelsächsischer Literatur und Philosophie gemacht. Und wann sind die Semesterferien noch mal vorbei? Leicester Sheen. Und wo finde ich den?

0: Oh, Sie spielen Polo?
1: Ja, mit Leidenschaft.
0: Anscheinend gewinnen Sie auch mit Leidenschaft.
1: Wenn sich der Einsatz lohnt.
0: Sagen Sie, ist David eigentlich auch ein Gewinner?
1: David ein Gewinner? Ich würde sagen, der Ausdruck Misanthrop würde besser zu ihm passen. Bitte schön. Obwohl er eine ganz eigentümliche Ausstrahlung auf seine Mitmenschen hatte. David und ich haben uns 2 Jahre lang ein Zimmer in Oxford geteilt. Aber von Anfang an war er eher der Schwierige, der Introvertierte. Es dauerte eine ganze Zeit, bis man schließlich einen kleinen Teil seines Vertrauens gewonnen hat.
0: Und was war mit seiner Familie? Hat er über sie gesprochen?
1: Nein, mein Lieber, tabu. Lag wahrscheinlich daran, dass er seine Stiefmutter gehasst hat.
0: Ja, bist du nie jemand vorbeigekommen? Zum Studienabschluss zum Beispiel.
1: Ich weiß nicht, was da bei ihm zu Hause vorgefallen ist. Ich weiß von eins. Die Beteiligten haben ganze Arbeit geleistet.
0: Ja, und was war mit Frauen?
1: Frauen haben sich an David die Zähne ausgebissen. Mhm. Bis auf ein einziges Mal. Sarah Thompson. Ha! Ich erinnere mich genau, sie hat Kunstgeschichte studiert. Alle Jungs waren scharf auf sie. Aber David hat das Rennen gemacht. Jedenfalls einen Sommer lang. Setzen Sie sich bitte. Sarah hat dann vorzeitig das College verlassen. Mhm. Noch bevor wir unseren Abschluss gemacht haben. Hier.
0: Das ist er?
1: Mhm. Ich hoffe für ihn, dass er inzwischen den Friseur gewechselt hat.
0: Und diese Sarah, warum hat sie das College verlassen?
1: Zuerst hatten wir keine Ahnung. Und dann habe ich David gefragt, aber er wiegelte ab. Er hasste es, wenn man sich in seine Angelegenheiten mischte. Aber dann habe ich Jahre später durch Zufall erfahren, dass Sarah schwanger war.
0: Was? David hat ein Kind? Und sind die beiden noch zusammen?
1: Das Letzte, was ich gehört habe, war, dass Sarah geheiratet hat und dass David sich jetzt allein um den Jungen kümmert. Wobei ich nicht die geringste Ahnung habe, wo David jetzt lebt.
0: Oh je. Sieht so aus, als wäre ich in dieser Angelegenheit wohl noch länger unterwegs.
1: Ja, David macht es einem nicht leicht.
0: Aber vielen Dank, Mr. Sheen. Sie haben mir wirklich sehr geholfen.
1: Ich denke, dass meine überaus hilfreichen Informationen mir mindestens ein 4-gängiges Dinner mit Ihnen eingebracht haben, oder?
0: Auf das ich wirklich sehr gerne zurückkomme, sobald ich David gefunden habe.
1: Das klingt eher nach einem anstrengenden Dinner zu dritt.
0: Ach ja. Und dann gebe ich Ihnen noch meine Karte, falls Ihnen etwas einfallen sollte.
1: Stets zu Diensten, Frau Inspektor.
0: Sagen Sie, flirten Sie mit Ihren Mandanten eigentlich auch so?
1: Nur wenn sie so hübsch sind wie Sie.
0: Ach. Dankeschön. Bin ich dabei Harting nur ein Partner? Ich hätte gerne David Hartington gesprochen. Ach, Sie kennen nur einen Toby Hartington. Nein, nein, danke, dann war das wohl ein Irrtum. Wiederhören.

0: Hallo, Miss Marple. Hier ist Lester.
1: Hallo, Lester.
0: Und, kann ich den Tisch schon reservieren?
1: Ich habe ihn noch nicht gefunden.
0: Ich weiß zwar nicht, ob es Ihnen weiterhilft, aber ich erinnere mich gut daran, dass David Bücher liebte. Er war ganz versessen darauf. Er besaß schon damals eine große Anzahl seltener antiquarischer Exemplare. Er sagte immer, er werde eines Tages den bestsortierten Buchladen Englands haben.
1: Danke, Lester. Es ist zumindest eine Spur.
0: Keine Ursache. Reiner Eigennutz. Ich habe nach einem Grund gesucht, Ihre Stimme noch mal zu hören.
1: Also, man gibt ein, was man sucht, und dann sucht es der Computer für einen.
2: Und was suchen wir?
1: Wir suchen die 20 meistgesuchten antiquarischen Bücher.
2: Oh, danke. Aber wir haben doch schon genügend alte Bücher. Eine Bibel für 1000 Pfund?
3: Da ist die Absolution schon mit drin.
1: Duffy, wir kaufen kein Buch. Wir suchen uns nur eines aus und dann bieten wir es an, okay?
2: Und wem bieten wir es an?
3: Duffy, jetzt benütze deinen Kopf doch auch mal für was anderes, außer für Irish Stew und Shortbread. Wir benutzen das Buch als Köder für David.
1: Und welches nehmen wir? Die Lutherbibel oder Robert Louis Stevenson Schatzinsel in der Erstausgabe?
2: Hm? Für 950 Pfund?
1: Duffy, wir nehmen beide. Das erhöht unsere Chancen.
2: Und jetzt?
3: Können wir nur noch hoffen, dass der Fisch anbeißt.
1: Ich melde mich aufgrund Ihrer E-Mail-Anfrage. Stevenson Schatzinsel, genau. Nach Gebot. Ja? Und wie war Ihr Name? Danke, ich melde mich.

0: Lieber Anbieter, bin an Ihrem Angebot die Schatzinsel interessiert. Kann man am Preis noch etwas machen? Für Rückfragen stehe ich gern zur Verfügung, auch telefonisch. Books & More, David C.
1: Ich drücke die Daumen.
2: Ja, guten Tag. Spreche ich da mit Books & More?
3: Ja, ich bin auf der Suche nach ein paar antiquarischen Büchern und da wurden sie mir empfohlen.
2: Klingt interessant. Würde ich mir gerne ansehen. Und wo kann ich sie finden?
3: Einen Moment bitte, ich notiere. Und dann bräuchte ich noch Ihren Familiennamen.
1: Cromwell.
4: Geht das nicht auch ein bisschen leise?
2: Wir haben ihn gefunden.
4: Bist du sicher?
2: Ja, ich glaube es. Er hat den Namen seiner Mutter angenommen und er lebt jetzt in Heathfield.
5: Deine Tochter wäre auch eine Superdetektivin geworden.
4: Tja, meine Tochter wäre auch eine hervorragende Ärztin, wenn du sie nicht ständig davon abhalten würdest, die Praxis zu übernehmen.
2: Dad, ich werde mich nur noch um die Praxis kümmern, sobald ich wieder da bin, okay? Hm. Also, wenn ihr mich braucht, ich bin bei Pat.
5: Deine Tochter ist ein Engel. Mhm. Und wer ist Pat?
4: Ihre Cousine.

0: Sag mal, was hast du denn da?
1: Kate,
0: ist der neu?
1: Ja, man gönnt sich ja sonst nichts. Wie lange ist es her?
0: Dads 60. Und wie geht es dir?
1: Du, alles im grünen Bereich. Ich richte gerade 2 Museen ein. Bin immer noch Single, aber glücklich. Wie geht's deinem Dad?
0: Gut, wie immer. Und Tante Annie, was macht die?
1: Mom ist frisch verliebt und feiert zum 4. Mal ihren 50.
0: Oh Gott.
2: Schön, dich zu sehen.
0: Es hat sich wirklich nichts verändert.
1: Doch, wir sind älter geworden. Aber nicht klüger. Mama hat erzählt, du hast dich von Thomas getrennt. Warum? Ihr wart doch so ein tolles Paar.
2: Ich hatte plötzlich das Gefühl, als hätte ich die Zukunft mit ihm schon hinter mir.
1: Das Gefühl kenne ich. Stellt sich nur die Frage, ob es diese wundervolle, außergewöhnliche Liebe, von der wir immer träumen, überhaupt gibt. Und jetzt bist du wegen David Cromwell hier. Du wirst es nicht glauben, aber ich kenne ihn.
0: Ach.
1: Nein, nein, nicht wie du denkst. Ich habe ihn mal auf einer Ausstellung getroffen. Da hat er sich aber ziemlich schnell wieder vom Acker gemacht. Er hat diesen unglaublichen Buchladen.
0: Und? Wie ist er?
1: Am besten machst du dir selbst ein Bild. Ab 10 Uhr morgens ist er täglich für die Öffentlichkeit zugänglich.

0: Hey, hier ist Parken verboten.
1: Entschuldigung, das habe ich nicht gesehen.
0: Dann würde ich es mal mit einer Brille probieren.

0: Verfolgen Sie mich?
1: Sie?
0: Ja, das ist mein Laden. Deswegen achte ich auch immer darauf, dass hier nicht alles so zugepackt wird. Diese Touristen sind einfach gnadenlos. Sind Sie auch ein Tourist?
1: Nein, nein, ich bin kein Tourist. Ich bin in einer familiären Angelegenheit hier.
2: Der Laden ist jetzt geöffnet. Sie können also reinkommen, wenn Sie wollen. Sei denn, Sie sind vom Finanzamt.
3: Guten Morgen. Denken Sie sich nichts. Das ist seine Art, Kunden zu behandeln. Deswegen ist der Laden auch immer leer.
0: George, du hast doch bestimmt eine Allzustellung, oder?
1: Dankeschön.
0: Wenn ich Ihnen irgendwie helfen kann.
1: Danke. Sie haben ja wirklich unglaubliche Schätze hier. Dickens, Coronation und Edgar Allan Poes Meistererzählungen in der Erstausgabe.
2: Ja, das ist doch eines meiner wertvollsten Unikate. Kostet 1250 Pfund.
1: Ja, aber eigentlich bin ich auch gekommen, um...
0: Ach je, der alte Mr. Moore ist gestorben.
3: Ja, ich habe gehört, schon letzte Woche.
0: Seine Kinder wollen, dass ich ein Wertgutachten über seine Bibliothek erstelle.
3: Ja, die verlieren keine Zeit. Die haben ja sogar schon einen Makler engagiert. Man munkelt, dass sie das Schloss sogar verhökern wollen. Obwohl sie sich nie um den alten Herrn gekümmert haben.
2: Vielleicht war der alte Mr. Moore auch nur ein unnachgiebiger, selbstgerechter Mann, der seine Kinder aus dem Haus getrieben hat.
1: Ich denke, was George...
2: Ich weiß ganz genau, was George sagen wollte. Trotzdem sehen Dinge von außen betrachtet manchmal anders aus, als sie tatsächlich sind.
0: Deswegen sollte man sich auch nicht in fremde Familiengeschichten einmischen. Was sagst du dazu? Die bieten mir an, ein paar Bücher in Kommission zu nehmen. Ja. Das ist eine einmalige Chance. Die haben ein paar unschätzbare Unikate in ihrer Sammlung. Wollten Sie vorher nicht noch was fragen?
1: Danke. Es hat sich erledigt. Wie konnte ich nur so naiv sein zu denken, ich komme hierher, spreche mit ihm und alle Probleme lösen sich? Also wenn ich ihm jetzt sage, warum ich hergekommen bin, dann schickt er mich Postwetten zurück und zwar alleine.
4: Was also können wir tun?
1: Ich weiß es nicht. Also so, wie sich das heute Morgen angehört hat, habe ich keine Ahnung, wie ich ihn jemals nach Hartigen zurückbringen sollte.
4: Was wir also brauchen, ist ein Plan und Zeit.
1: Pat. Thaddeus ist krank. Er ist sogar sehr krank. Ich habe keine Zeit. Einen Plan habe ich erst recht nicht.
4: Ja, nur ein bisschen Zeit, bis du sein Vertrauen gewonnen hast.
1: Sein Vertrauen gewonnen habe. Das wird Jahre dauern. Ach, Jahrzehnte.
4: Es ist deine einzige Chance. Nimm noch einen.

0: Guten Tag.
1: Guten Tag. Kann ich Ihnen behilflich sein?
0: Ich möchte mich gerne umsehen.
1: Ja, ja, das wollen Sie alle.
0: Okay. Ist dein Vater denn heute nicht da?
1: Er kommt später.
0: Ah ja.
1: Das haben wir gerade bekommen. Mein Dad meint zwar, dass sich niemand so einen teuren Bildband über Pferde kauft, aber dann konnte ich ihn doch überreden.
0: Was glaubt denn dein Vater, was sich so verkaufen lässt?
1: Reiseführer, Sachbücher und alte Schmöker, aber die verkaufen sich nicht. Deshalb mache ich auch manchmal die Bestellungen, auch wenn mein Vater nicht so begeistert darüber ist.
0: Weißt du was? Ich nehme es.
1: Sind Sie sicher? Es ist teuer. Es kostet 40 Pfund. Vielleicht wollen Sie es sich lieber noch mal überlegen. Ich kann es ohne Probleme bis morgen zurücklegen.
0: Nein, nein, ich möchte es wirklich haben. Es ist ein sehr schönes Buch und ich liebe Pferde.
1: Reiten Sie denn auch?
0: Ja.
1: Ich kenne einen tollen Reitstall, nicht weit von hier.
0: Kannst du denn auch reiten?
1: Nein, aber ich kann ihn Ihnen zeigen.
0: Gerne. Wenn du das darfst.
1: So, ich mach dann 40 Pfund.
0: Mhm.
1: Du wärst da morgen, 2 Uhr.
0: 2 Uhr ist ausgezeichnet. Hallo Dad, ich habe David getroffen. Und sein Sohn lebt wirklich bei ihm.
2: Und warum seid ihr noch nicht auf dem Weg?
0: Es ist schwieriger, als ich dachte.
3: Kate, die Zeit drängt.
0: Ich werde alles daran setzen, dass David so schnell wie möglich nach Hause kommt.
4: Vielleicht solltest du Thaddäus jetzt doch von Jeffrey erzählen.
0: Das baut ihn bestimmt auf. Jeffrey ist wirklich ein fantastischer Junge.

0: Ausatmen. Einatmen. Anhalten. Und Lord Hartington nimmt seine Mediziner regelmäßig, Henry?
1: Selbstverständlich. Ich gebe sie Lord Hartington so, wie ihre Tochter es angeordnet hat.
0: Und Lord Hartington raucht und trinkt auch nicht?
1: Selbstverständlich nicht.
0: Puh. Ich fürchte, ich werde Lord Hartington in eine Klinik einweisen.
2: Was?
0: Ja. Schließlich leben wir im 21. Jahrhundert. Die Medizin hat Fortschritte gemacht, Thaddeus. Mit dieser Operation kannst du...
3: Vergiss es, Timothy. Ich lass mich nicht operieren.
0: Du hast aber keine Alternative mehr.
3: Blödsinn. Irgendwann muss jeder Mensch sterben. Nicht wahr, Henry?
0: Ja, stimmt. Aber vielleicht möchtest du vorher gerne noch deinen Enkel sehen.
3: Meinen Enkel? Jetzt bleib stehen, Timothy! Ich rede mit dir. Was meinst du damit?
0: Es ist doch wirklich erstaunlich, Thaddeus, dass du immer davon ausgehst, dass alles nach deinem Kopf gehen muss. Stell dir vor, Kate hat David gefunden. Und David hat einen Sohn, Jeffrey. Er ist 12 und würde sich bestimmt freuen, seinen Großvater noch lebend zu sehen.
3: Aber was ist mit David? Wie geht's ihm? Was macht er?
0: David lebt in Heathfield und betreibt einen kleinen Buchladen. Kate versucht, ihn zu seiner Rückkehr zu bewegen. Tja.
3: Das heißt, ich habe einen Enkel. Henry! Henry, hast du gehört? Ich habe einen Enkel.
0: Gute Nacht, Thaddeus.
3: Jetzt bleib doch mal hier und erzähl mir noch mehr. Hey, Henry, gib dem Doktor einen Whisky.
0: Sie wissen schon, Henry. Kurze Besuche halten die Freundschaft. Gute Nacht.

0: haben uns leider ein bisschen verspätet. Das ist mein Vater, Dad, das ist...
1: Wir kennen uns schon. Irgendwie scheint sich unsere Begegnung in letzter Zeit zu häufen.

0: Ich hoffe, Sie haben nichts dagegen, dass Jeffrey mir ein wenig die Gegend zeigt. Ich bin erst seit ein paar Tagen hier und Ihr Sohn war so nett.
1: Es tut mir leid, aber er muss seine Hausaufgaben machen.
2: Ich habe meine Hausaufgaben gemacht.
1: Außerdem erwarten wir noch eine größere Lieferung Bücher.
2: Was für eine Lieferung, Dad?
0: Jeffrey, wir können unseren kleinen Ausflug auch verschieben.
2: Nein, ich komme jetzt mit. Wir sind um 7 wieder da. Und falls was Dringendes sein sollte, habe ich ja mein Handy dabei.
0: Mr. Cromwell, Sie brauchen sich wirklich keine Sorgen zu machen. Ich werde gut auf Ihren Sohn aufpassen.
1: Wie wäre es, wenn Sie mir erstmal Ihren Namen nennen?
0: Oh, Entschuldigung. Catherine Spellman. Ich werde Ihnen auch noch meine Mobilnummer aufschreiben.
1: Spellman?
0: Ja. Wie?
1: Die Romanautorin.
0: Ja, aber leider nicht verwandt. So, hier ist meine Nummer, falls etwas sein sollte.
2: Und wenn du uns jetzt bitte entschuldigen würdest. Ich weiß nicht, was in ihn gefahren ist. Normalerweise ist er cool.
0: Ich kann verstehen, dass er so reagiert. Schließlich kennt er mich ja kaum. Ich wäre wahrscheinlich nicht viel anders.
2: Was machen Sie denn in Heathfield?
0: Ich bin wegen eines Freundes hier. Er braucht meine Hilfe.
2: Dann bleiben Sie vielleicht länger in der Stadt?
0: Vielleicht.
2: Cool. Dann kann ich Ihnen ja noch eine Menge zeigen.
1: Hallo Molly, hier ist David Cromwell. Ich brauchte jemanden für Freitag und Samstag für den Laden. Ich muss wegen einer dringenden Nachlassgeschichte nach Ely. Nein, Miss Livingston kann nicht. Die ist bei ihrer Tochter in London. Ach, wunderbar, Molly. Vielen Dank. Nein, auf Jeffrey müssen Sie nicht aufpassen. Der übernachtet bei einem Freund. Und den Schlüssel gebe ich Ihnen dann am Freitagmorgen, wenn Sie da sind, ja? Okay.
0: Das sind irische Ponys. Die lassen sich wirklich sehr, sehr gut reiten. Haben einen ruhigen Charakter, sind zutraulich und klug.
2: Das ist eine Mutter mit ihrem Fohlen?
0: Mhm. Ich schätze, das Fohlen dürfte so 6 Wochen alt sein.
2: Ich kenne meine Mutter nicht. Meine Eltern haben keinen Kontakt. Sie haben sich getrennt, als ich ein Baby war.
0: Komm, lass uns ein bisschen spazieren gehen. Ich weiß, wie das ist, wenn man ohne Mutter aufwächst. Ich habe meine verloren, als ich ungefähr 3 Jahre alt war.
2: Das tut mir leid.
0: Aber ich bin mir sicher, dass du deine eines Tages wiedersehen wirst.
2: Das wäre mein größter Traum. Haben Sie eigentlich auch ein Pferd?
0: Kein eigenes. Aber ich darf das eines Freundes reiten.
2: Des Freundes, dem Sie helfen wollen?

0: Na, wie war's?
1: Cool. Kate hat bei Redburn Reitstunden ausgemacht.
0: Du interessierst dich weder fürs Reiten noch für Pferde.
1: Wer weiß. Vielleicht habe ich ja meine Meinung geändert.
2: Du sagst auch immer, Menschen mit festen Überzeugungen gehören ins Irrenhaus.
0: Und du hast weder Reithose noch Stiefel.
1: Brauche ich auch nicht. Kate meint, ich soll erst mal schauen, ob es mir überhaupt gefällt.
0: Ach, und Kate weiß natürlich, wovon sie spricht.
2: Allerdings. Schließlich hat sie neben ihrem Medizinstudium auch als Reitlehrerin gearbeitet.
0: Es kann ja heiter werden.
3: Morgen, Mr. Cromwell.
0: Es tut mir leid, ich will nicht unhöflich sein, aber der Laden ist geschlossen. Also ich meine, beziehungsweise sollte er geöffnet sein, aber... Books and More? Oh, hallo, Mr. Finch. Ja, ich hab's auch schon versucht, das... Ach, wie lange kann sowas dauern? Na, dann sagen Sie Molly, dass ich hoffe, dass es ihr bald wieder besser geht. Ja. Nein, ich muss heute zu den Moors und es kann auch niemand sonst einspringen. Okay, vielen Dank, wiederhören. Also, ich muss den Laden schließen. Wenn Sie Montag wiederkommen wollen, dann...
3: Also, ich möchte Sie ja jetzt nicht aufhalten. Aber wenn ich Ihnen irgendwie behilflich sein kann... Naja, anscheinend hat ja gerade Ihre Vertretung abgesagt. Und Sie müssen dringend weg. Den Laden zu schließen macht finanziell keinen Sinn. Also wäre es vielleicht am besten, wenn ich Ihnen aushelfen würde.
0: Vielen Dank für die Analyse.
4: Guten Tag. Kann ich mich mal umschauen? Sie sind mir empfohlen worden.
3: Morgen.
4: Ah, die Erstausgabe der Meistererzählungen. Die würde ich gerne mal sehen.
3: Sehr gerne. Es ist eines unserer wertvollsten Stücke.

0: Scheint ja in Ordnung zu sein. Und was soll es kosten?
1: 1250 Pfund. Der Preis steht auf der Rückseite.
2: Die Bestellungen können Sie notieren. Die erledige ich dann, wenn ich zurück bin. Und die Kasse befindet sich hier in der rechten Schublade. Ich werde mich natürlich revanchieren. Und verschließen Sie die Vitrine wieder, wenn Sie das Buch zurückgestellt haben.
1: Ich werde das Buch nicht zurückstellen.
2: Doch, Sie werden. Es ist nämlich eines meiner wertvollsten.
1: Ich werde das Buch verkaufen. Sobald Sie mir die Gelegenheit geben, mich um meinen ersten Kunden zu kümmern.

0: Ja, hallo?
1: Ich habe nichts gehört, deswegen wollte ich nur mal hören, ob alles in Ordnung ist.
0: Ja, ich habe einige Reiseführer, einen Bildband über Henry Turner und unzählige Ausgaben Harry Potter verkauft.
1: Wir führen Harry Potter?
0: Ihr Sohn ist sehr geschäftstüchtig.
1: Ja, was hat er von seinem Großvater?
0: Ist das nun gut oder schlecht?
1: Naja, wie man es nimmt.
0: Und dann habe ich auch noch den Edgar Allan Poe verkauft.
1: Ja, aber den habe ich seit über 10 Jahren.
0: Ist das nun gut oder schlecht?
1: Wie man es nimmt. Ich muss schon sagen, ich bin richtig beeindruckt. Sie scheinen ja ein richtiges Verkaufstalent zu sein.
0: Das liegt daran, dass Sie so außergewöhnliche Bücher haben.
1: Und was treibt mein Sohn?
0: Ihr Sohn benimmt sich vorbildlich.
1: Das hat man auch selten. Mein Glückwunsch.
0: Bist du schon zu einem abschließenden Urteil gekommen?
2: Tut mir leid, ich wollte sie nicht anstarren.
3: Sag mal, du hast doch bestimmt schon eine Freundin, oder?
2: Nein, noch nicht.
3: Das wird aber nicht mehr lange dauern.
2: Glauben Sie wirklich?
0: Hm. Schau mal die beiden Mädchen da hinten. Die starren dich schon seit einer halben Stunde an. Foto?
2: Mögen Sie eigentlich meinen Vater?
3: Wie kommst du denn jetzt darauf?
2: Ich kenne niemanden Fremden, dem er jemals den Laden überlassen würde. Er ist nicht immer einfach. Ich denke, er bräuchte eine gute Frau, die sein Leben in Ordnung bringt. Ja, dann hätte er auch vielleicht wieder Kontakt zu unserer Familie.
3: Wünschst du dir das denn?
2: Ich würde meinen Großvater gern kennenlernen.
1: Das ist ein ganz normales Abendessen und kein Candlelight-Dinner.
2: Wow, Dad! Du kennst ja den Unterschied. Und bitte sei nett. Ein Computerspiel. Dankeschön, Kate.
0: Bitte.
1: Da wir gerade dabei sind, wollte auch ich mich bedanken. Ihre Anwesenheit in meinem Laden hat zu einer beachtlichen Umsatzsteigerung geführt, an der ich Sie selbstverständlich beteiligen werde. Dabei weiß ich gar nicht, welchem Umstand wir Ihre Anwesenheit überhaupt zu verdanken haben.
2: Das habe ich dir doch schon gesagt. Kate ist hier, weil sie einem Freund helfen will.
1: Ihrem Freund?
0: Nein, ich habe keinen Freund. Es handelt sich um einen alten Freund der Familie, der sehr krank ist und allein.
1: Ich wollte nicht indiskret sein.
0: Nein, Sie sind überhaupt nicht indiskret.
1: Was ist los, Jeffrey? Fehlt Ketchup?
2: Dad, hast du was dagegen, wenn ich das Spiel kurz einlege? Nur ganz kurz.
1: Das müsst du heute unseren Gast fragen.
0: Natürlich, gerne.
2: Dankeschön.
4: Das war's dann wohl. Angelina Jolie hat jetzt sogar Sie geschlagen.
0: Sie haben einen wunderbaren Jungen.
1: Auf die erste Frau im Leben meines Sohnes.
5: Morgen.
6: Guten Morgen. Gut geschlafen?
5: Ja. Soll ich Kaffee machen?
6: Gern.
5: Also der Vollmond hier hat's wirklich in sich.
6: Der Vollmond?
5: Mhm.
6: Du hast den Filter vergessen.
5: Danke.
6: Und wie hat sich Mr. Eisberg verhalten?
5: Ich glaube, das Eis ist gebrochen.
6: Du glaubst, das Eis ist gebrochen? Weißt du, was ich glaube? Der Mann geht einer Kernschmelze entgegen und merkt's noch nicht mal.

0: Guten Tag.
1: Hallo.
0: Bücher aus dem Murnachlass?
1: Ja. Irgendwie hatte ich das Gefühl, den Laden neu arrangieren zu müssen. Das alte System hat nicht mehr funktioniert. Ich unterteile die Bücher jetzt neu. Da drüben zum Beispiel steht alles über Pferde. Und links alles über Medizin.
0: Und wo steht dann...
1: Pferdemedizin? Der Genie weiß die Antwort längst, bevor die Frage gestellt wird. Wussten Sie das nicht? Aber auf Ihre Frage zurückkommt, das Buch steht natürlich unter der Rubrik Pferde.
0: Eigentlich bin ich gekommen, weil ich mit Jeffrey zum Reiten verabredet bin.
1: Ach je. Das hat er vor lauter Aufregung bestimmt ganz vergessen. Ein Klassenkamerad hat sich den Fuß verstaucht. Und jetzt springt Jeffrey für ihn bei der Theaterprobe ein. Also ich finde zwar, dass er für den Hamlet noch ein wenig zu jung ist, aber ich bin ja auch nicht der Regisseur. Also wenn Sie mit der zweiten Besetzung einverstanden sind.
0: Sie wollen mitten am Tag den Laden schließen?
1: Ja. Und dank Ihnen kann ich mir das ja auch leisten. Ich bin zwar seit Jahren nicht mehr geritten, aber falls mich der Gaul abwerfen sollte, habe ich eine Ärztin dabei.

0: ist wirklich schön hier. Und sehr, sehr friedlich.
1: Überall, wo keine Menschen sind, ist es friedlich. Das ist der Ausgleich der Natur. Ihre Konsequenz tröstet uns über die Inkonsequenz der Menschen hinweg.
0: Das hört sich nicht gerade so an, als ob Sie die Menschen mögen würden.
1: Gott hat den Menschen erschaffen, weil er vom Affen enttäuscht war. Danach hat er auf weitere Experimente verzichtet.
0: David, ich nehme Ihnen Ihre Menschenfeindlichkeit nicht ab.
1: Ich bin nicht menschenfeindlich. Sonst wäre ich ja nicht hier. Ich finde einfach, dass man sich nur mit den Menschen abgeben sollte, für die man sich entschieden hat. Das verleiht dem Leben eine ganz gewisse Qualität.
0: Sind Sie deswegen allein?
1: Ich bin nicht allein. Ich habe ja Jeffrey. Und ich habe sogar gar nicht allzu weit entfernt von hier eine Familie.
0: Was ist mit Ihrer Familie?
1: Was sollte damit sein?
0: Ist doch schön, wenn man auf jemanden zurückgreifen kann.
1: Können Sie das?
0: Ja, ich kann das. Ich meine, Familien müssen doch zusammenhalten.
1: Wie gesagt, ich ziehe die Einsamkeit vor. Man bleibt sich treu. Sie hat ihre Reize. Aber man kann sie auch jederzeit beenden, wenn man will.
2: Oh je. Und?
0: Ich weiß nicht, wie ich es anfangen soll. Jedes Mal, wenn ich denke, jetzt sage ich es ihm, kommt irgendetwas dazwischen oder ich denke an Thaddäus und dann ist der Moment vorbei. Ich weiß wieder nicht, wie ich es ihm sagen soll.
2: Ein heimlicher Verehrer? Also von heimlich kann angesichts dieser Pracht wohl kaum die Rede sein. Der Typ ist hin und weg. Die sind für dich. Stellt sich nur die Frage, wer der Verehrer ist.
0: Lester?
2: Lester?
0: Ja, Lester war Davids Zimmerkumpel in Oxford und hat mir ein bisschen bei der Suche nach David geholfen.
2: Völlig uneigennützig, natürlich.
0: Er schreibt, dass er beruflich in der Nähe ist und mich gerne sehen würde.
2: Und?
0: Nichts und. Ja, er ist nett, aber
2: nicht so charismatisch wie David.
0: So ein Quatsch. David hat damit überhaupt nichts zu tun.
2: Du hast dich verliebt. Ha! Ich hab's geahnt. Seit ich dich kenne, hast du ein Faible für schwierige Männer.
0: Ich muss es ihm sagen.
2: Was jetzt schon? Also, ich würde nicht gleich mit der Tür ins Haus fallen.
0: Nein, die Sache mit Thaddäus.
2: Jetzt beruhig dich erstmal.
0: Ich kann nicht mehr länger warten.
2: Jetzt überstürzt man nicht alles. Morgen ist auch noch ein Tag.
0: Aber
2: wir gehen jetzt erstmal rein und trinken eine Flasche Wein.

0: Was machst du denn hier?
1: Ich muss dir was sagen. Ich will schon seit Tagen mit dir sprechen. Du hast mir doch von deiner Familie erzählt. Und du hast gesagt, dass du eine Familie hast, die hier ganz in der Nähe wohnt.
0: Bist du ganz heiß?
1: David, es ist wirklich sehr, sehr wichtig. Und ich wollte es dir auch schon sehr lange sagen. Also, ich habe
0: Sehnsucht gehabt.
1: Was?
0: Sehnsucht gehabt.

0: Morgen.
1: Morgen.
0: Habe ich dich geweckt?
1: Ich war schon wach.
0: Strahlender Sonnenschein. Magst du Kaffee oder Tee?
1: Tee. Mit Milch und Honig, bitte.
0: So trinkt ihn Jeffrey auch am liebsten.
1: David?
0: Ja?
1: Ich muss dir etwas sagen.
0: Ich würde am liebsten den ganzen Tag mit dir verbringen, aber... Ich habe bereits seit 5 Minuten einen Termin bei Jeffreys Matelier. Sollen wir uns zum Lunch treffen? So gegen Mittag? Da habe ich alle Zeit der Welt für dich.
1: Ich hol dich ab. Okay?

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1: Guten Morgen.
2: Guten Morgen. Lester, mein Name. Die Milch stand vor der Tür.
1: Danke.
2: Ich wollte Kate besuchen.
1: Meine Cousine ist nicht da.
2: Schönheit scheint bei Ihnen in der Familie zu liegen.
1: Danke.
2: Ja, ich habe versucht, Kate auf ihrem Handy zu erreichen, leider ohne Erfolg.
1: Kate, ja, die hat einen wichtigen Termin. Wollen Sie nicht reinkommen? Wie wär's mit einer Tasse Tee?
2: Ich denke, ich habe schon genug Umstände gemacht. Ich komme einfach später nochmal. Sie sollten sich gut abtrocknen. Sie erkälten sich sonst.

0: It's wonderful. Wunderschönes Wetter heute.
1: Bist du krank? Seit wann interessierst du dich fürs Wetter? Stehe ich hier eigentlich rum, als hätte ich nichts zu tun. Bis morgen.
2: Hey, David!
3: Ich bin's, Lester.
2: Lester? Der alte Lester. Was machst du denn hier?
3: Komm rein.
2: Ja. Genauso habe ich mir deinen Buchladen auch vorgestellt. Bis auf die Blumen. Aber irgendwann werden wir wahrscheinlich alle im Leben mal ein wenig sentimental.
3: Und du? Was machst du?
2: Ich habe gehört, du wärst in Boston. War ich auch, mein Freund, war ich auch. 4 Jahre lang. War die schönste Zeit in meinem Leben. Ein lässiger Job, schöne Frauen. Und am Wochenende Party, bis der Arzt kommt. Und dann wurde mein alter Herr krank. Und konnte die Kanzlei nicht mehr führen. Also war Schluss mit lustig. Ja, und jetzt bin ich hier.
3: Ich wusste gar nicht, dass dein Vater eine Kanzlei hier in Heathfield hat.
2: Nein, in Wooden Hill. Hier bin ich, um Kate zu sehen. Ich war beruflich in der Nähe und dachte mir, warum nicht das Nützliche mit dem Angenehmen verbinden?
3: Kate?
2: Ja. Obwohl es mich wundert, dass... Die sind ja süß. Dass so eine Familienzusammenführung so lange dauern kann. Also mach's dir nicht so schwer. Sie hängt an deinem alten Herrn und will möglichst alles tun, damit es ihm schnell besser geht. Habe ich was Falsches gesagt? Du weißt doch, warum Kate hier ist. Oder?
4: Kate! Gott sei Dank. Lester ist da.
5: Lester? Ja, ist in die Stadt gefahren. Ich habe noch versucht, dich anzurufen, aber es war nur die Mailbox dran.
6: Ich hatte mein Telefon gar nicht dabei.
5: Es tut mir leid, ich bin so blöd. Ich habe überhaupt nicht geschaltet. Kann ich irgendwas tun?
6: Hoffen, dass Lester David noch nicht getroffen hat.
5: Viel Glück!

0: Katie Spellman. Timothy Spellmans kleine Tochter. Warum hast du es mir nicht gesagt?
1: Ich möchte dir die Sache erklären. Aber dürfte ich dazu vielleicht ins Haus?
0: Du musst mir überhaupt nichts mehr erklären. Das hat Lester schon getan.
1: Lester hat damit doch gar nichts zu tun. Bitte, lass mich rein.
2: Dafür war aber bestens informiert.
1: Lester habe ich kennengelernt, als ich nach dir gesucht habe. Und gesucht habe ich nach dir, weil es deinem Vater schlecht geht.
2: Lass meinen Vater aus dem Spiel.
1: Aber deswegen bin ich hier. Wegen ihm.
0: Dann bist du umsonst gekommen.
1: Dein Vater ist sehr krank und sehr alleine.
0: Dann weiß er vielleicht endlich, was das heißt, alleine zu sein.
1: Es tut ihm unendlich leid, dass er dich damals fortgeschickt hat. Er hat einen Fehler gemacht, den er heute bitter bereut. Hast du noch nie einen Fehler in deinem Leben gemacht? Wenn du nicht jetzt zu deinem Vater gehst, wirst du auch einen machen. Genau wie er damals. Aber du wirst vielleicht nicht mehr die Möglichkeit haben, es wieder gut zu machen.
2: Das war alles von Anfang an Berechnung?
1: Ich weiß, ich hätte dir von Anfang an sagen müssen, warum ich hergekommen bin. Es tut mir leid. Du kannst doch jetzt nicht einfach gehen! David!
3: Mein Vater hat sich vor langer Zeit entschieden, und zwar für seine zweite Frau und gegen mich.
1: Aber Margaret lebt doch schon seit Jahren nicht mehr auf Hartington. Und was ist mit Jeffrey? Hat er nicht das Recht, seinen Großvater kennenzulernen, solange er noch lebt? Und was ist überhaupt mit seiner Mutter? Weißt du, dass er alle beide gerne kennenlernen würde?
3: Seine Mutter, um bei deinem Vokabular zu bleiben, wollte ihn überhaupt nicht haben. Weißt du, wie viel Überredung es mich gekostet hat, sie dazu zu bringen, ihn überhaupt zu bekommen? Was also soll ich ihm sagen, Kate? Was?
1: David, bitte.
3: Weißt du, wie viel Kraft es kostet, seinen Sohn vor Kummer zu schützen? Ich weiß es. Also sag mir nicht, was gut für ihn ist und was nicht.
1: Aber das meine ich doch gar nicht. Ich meine doch einfach
3: nur... Es tut mir leid, Kate. Aber es ist besser, mit den Verhältnissen zu brechen, bevor sie einbrechen.

0: Ich hätte einfach nicht so viel reden sollen. Aber David sah so aufgeräumt aus. Ich dachte, es wäre alles okay. Was haben Sie jetzt vor?
1: Ich packe meine Sachen.
0: Es tut mir leid, Kate. Aber wenn David beschlossen hat, dass ihm Unrecht getan wurde, dann kann nichts auf der Welt ihn vom Gegenteil überzeugen. Das war schon im College so. Kate.
1: Lester. Es tut mir leid, falls ich Ihnen Hoffnung gemacht habe. Aber Sie sollten sich nichts versprechen.
0: Ich weiß nicht, ob

0: fertig bin, besuche ich Kate und gehe mit ihr die Rolle durch. Ich kann schon fast den ganzen Text.
1: Ich weiß nicht, ob es so gut ist, sich so oft mit Kate zu treffen.
0: Wieso? Was soll daran nicht so gut sein?
2: Ich dachte, ihr versteht euch.
3: Du weißt, dass Kate nur für kurze Zeit hier ist. Und ich will nicht, dass du traurig bist, wenn sie geht.
0: Ist das alles?
3: Ja, das ist alles.
0: Gut.

0: Ja? Jeffrey, ich komme. Hallo, Jeffrey. Wollen wir ein paar Schritte gehen?
1: Was ist passiert?
0: Dein Vater ist wütend, weil ich ihm nicht gesagt habe, warum ich hergekommen bin. Ja, und auch weil ich mich in Sachen einmische, die mich vielleicht gar nichts angehen.
2: Aber wenn man sich einmischt, weil man helfen will, ist es doch etwas Gutes.
0: Manchmal sind die Dinge nicht so einfach.
2: Dann geht's bestimmt um Dads Familie. Immer wenn die Sprache darauf kommt, weicht er aus, so als wäre seine Familie tot für ihn. Dabei wüsste ich gern, wenn meine Familie ist, wen ich außer ihm noch habe. Das ist mein Großvater, dem du helfen willst, nicht wahr?
0: Das geht ihm nicht besonders gut. Das hier hat einmal deinem Vater gehört.
2: Danke. Und grüß meinen Großvater von mir.
3: Jeffrey, jetzt komm endlich, sonst wird es kalt.
4: Was ist los? Schlechte Note gekriegt?
2: Du tust ihr total Unrecht. Sie hat dir nichts Böses getan.
4: Du sprichst von Kate.
2: Ja, von wem denn sonst? Ich kann nicht verstehen, warum sie will, dass du nach Hartington zurückkommst. Ich will dir schließlich auch kommen, wenn du alt und krank wärst.
4: Ich will jetzt nicht darüber sprechen.
2: Dad! Du bist so wahnsinnig selbstgerecht. Ich werde am Wochenende nach Hartington fahren. Und wenn du es mir nicht erlaubst, dann fahre ich trotzdem.
4: Weiber.
0: Du solltest ihm sagen, dass du ihn liebst. Er ist so verletzt. Er würde mir nicht glauben. So vermissen. Dank dir für alles.
5: Kate, du wolltest nur das Beste. Vielleicht sieht er das eines Tages ein.

0: scheinst mich nicht zu verstehen, alter Knabe. Du hast keine Zeit mehr, auf Kate oder David zu warten.
1: Ich lasse mich nicht operieren, bevor ich mich nicht mit meinem Sohn ausgesprochen habe. Herein.
2: Guten Abend.

0: Ich habe es versucht, wirklich, aber...
1: Aber, Kind, du musst dir doch keine Vorwürfe machen.
0: Ich habe Ihnen ein paar Fotos mitgebracht. Jeffrey.
1: Der sieht aus wie Deidre. Die Augen, der Mund, der ganze Ausdruck. Das ist Deidre.

0: Morgen, Mr. Hartington.
1: Guten Morgen, Kate.
0: Wie geht es Ihnen denn heute?
1: Ah, es geht. Kate, du hast mir von Jeffrey erzählt, aber du hast mir gar nichts von David erzählt. Wie geht's ihm? Was macht er?
0: David hat einen wirklich außergewöhnlichen Buchladen in Heathfield. Und um seinen Sohn kümmert er sich rührend.
1: Ich habe mich nie genug um David gekümmert. Das habe ich immer seiner Mutter überlassen. Als Deidre starb, ist David das Herz gebrochen. Und da hätte ich für ihn da sein müssen, aber ich habe mich nur in die Arbeit gestürzt und mich um den Erhalt von Hartington gekümmert. Kate, es tut mir so leid, dass David so ist, wie er ist, aber ich glaube, das hat er von mir.
0: Mr. Hartington.
1: Mein Spray.
0: Das ist ja doch meistens immer. Wo ist das denn? Henry! Henry, kommen Sie bitte!
2: Sie haben nicht gerufen?
0: Rufen Sie einen Krankenwagen und benachrichtigen Sie meinen Vater.

0: Person. Wo immer du auch bist, hoffe ich, dass diese Zellen dich eines Tages erreichen würden. Es ist so vieles in der Vergangenheit geschehen, was ich gerne ungeschehen machen würde. Es tut mir leid, dass ich nicht für dich da war, als du mich am meisten gebraucht hast. Es tut mir leid, dass ich dir dein Zuhause weggenommen habe. Obwohl ich immer nur für dich um den Erhalt von Hartingen gekämpft habe. Vergib deinem alten Vater, der viele Fehler gemacht hat. Sich aber immer nur gewünscht hat, dass sein einziger Sohn glücklich wird.
1: So machen wir es, Herr Kollege.
2: Ja.
1: Ich werde mich darum kümmern.
3: Und wird er es überleben?
2: Ich hoffe es.
3: Also diese Warterei, die macht mich vollkommen verrückt.
2: Es wird noch eine Weile dauern, Kate. Warum gehst du nicht reiten? Es ist so ein schöner Tag. Ich bleib so lange hier.
3: Dad, ich bin kein kleines Mädchen mehr.
2: Ach. Wir müssen doch nicht beide hier bleiben. Wir können ohnehin im Moment nichts für Thaddäus tun.
3: Aber Dad, es ist
2: Kate. Ich sehe dich dann gegen 18 Uhr.

0: Jeffrey.
1: Lass mich in Ruhe, ich brauche keinen Babysitter.
0: Nein, aber einen Chauffeur, wenn ich nicht irre. Und wenn du dich jetzt beeilst, können wir in 3 Stunden in Hartingen sein.
1: Wieso hast du deine Meinung geändert?
0: Ja, wie du schon so treffend bemerkt hast, Menschen mit festen Überzeugungen gehören ins Irrenhaus.

0: Mach den Mund zu, Jeffrey. Wir wollen doch einen intelligenten Eindruck erwecken, hm?
1: Oh, shit. Dad, lass uns lieber wieder umdrehen. Ich dachte, wir fahren zu meinem Großvater und nicht zur Queen Mom. Wow, das Ding ist ja größer als der Buckingham Palace. Wer ist das?
0: Das ist der gute alte Henry, der Butler deines Großvaters.
1: Die sind ja süß.
2: Sir? Ich fürchte, Sie haben sich verfahren. Dieses hier ist der Privatbesitz von Lord Hartington und davon...
3: Unbefugt nicht betreten werden. Ich weiß, Henry. Ich weiß.
2: Aber woher? Entschuldigen Sie, wissen Sie? Sie? Nein, das kann doch nicht sein. Oder doch? Und wer ist der junge Mann? Ihr Sohn, Sir.
3: Die Buschtrommeln scheinen also noch zu funktionieren.
2: Natürlich. Wir geben uns Mühe. Wir wollten doch wissen, was aus Ihnen geworden ist. Guten Tag, Sir. Es ist eine Freude, dass es Sie gibt.
1: Es ist auch eine Freude, dass es Sie gibt und mein Großvater.
2: Mein Gott, ja Lord, das hätte ich jetzt in der Aufregung ganz vergessen. Er ist im Krankenhaus, im St. Andrews. Er hatte eine schwere Operation.
3: Jeffrey, komm, steig ins Auto. Vielen Dank, Henry.

Großvater. Ich bin's, Jeffrey. Dein Enkel.

0: David, du musst ins Krankenhaus. Dein Vater wurde operiert.
1: Ich weiß. Ich war gerade bei ihm. Dein Vater meint, dass er es schaffen wird. Das ist zum größten Teil dein Verdienst. Kate, es tut mir leid, ich wollte mich bei dir entschuldigen. Ich habe mich wie ein Idiot benommen. Und es fällt mir schwer zu sagen, aber ich liebe dich.
0: Bis zum nächsten Missverständnis?
1: Nein. Bis du mich zum Teufel schickst.
0: Wie wär's mit ein bisschen mehr Vertrauen, Mr. Hartington?
1: Ich arbeite daran, Kate. Ich arbeite daran.

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9: Hey ihr Lieben, herzlich willkommen zu einer neuen Folge vom Campingcheck, die Sendung von Campern für Camper. Und herzlich willkommen in Willingen. Es ist nämlich eine ganz besondere Sendung. Wir sind nämlich auf den Harley Days in Willingen. Das ist eines der größten Biker-Treffen in ganz Deutschland. Bis zu 50.000 Leute werden jetzt an diesem langen Wochenende erwartet. Und da gibt es extra diesen coolen Campingplatz. Ja, also hier gibt es normalerweise einen ganz kleinen Stellplatz, das ganze Jahr über. Und extra für die Harley Days gibt es hier einen großen Campingplatz. Da wollen wir mal gucken, weil es gibt hier sehr, sehr viele verrückte Camper. Und dann geht es rüber ins Dreiländereck. Hessen, Niedersachsen, Thüringen. Da haben sich nämlich Michaela und Matthias einen Traum erfüllt. Das ist auch ein Biker-Pärchen und die haben einen eigenen Campingstellplatz eröffnet. Und der Hammer ist, der ist kostenlos. Wie das funktioniert, gucken wir uns auch an. Wir wollen nämlich in dieser Folge rausfinden, sind Camper und Biker vielleicht aus dem gleichen Holz geschnitzt? Ich bin ja Camper und Biker. Ich starte gerade hinter uns auf der Hubschrauber. Hier gibt es nämlich auch Rundflüge. Und ich glaube tatsächlich, es gibt Parallelen. Suchen wir alle vielleicht nach dem Gleichen. Wir wollen es rausfinden mit euch in dieser Sendung. Mit an Bord ist hier immer meine Pamela und mein Kumpel Luki natürlich.
10: Hallo, grüßt euch. Ich hatte mal eine Vespa als Jugendlicher, aber die habe ich nicht mehr. Jetzt fahre ich E-Bike.
9: Eine Vespa, ist auch geil. Leute, lasst uns zusammen den Platz entdecken. Auf geht's, oder? Hopp. So schicke Dinger hier, du. Ah, das ist meine DNA.
10: Ich fahre auch mal da hinten hier.
9: Schön gelb hier. Ah, ein altes Schätzchen, guck mal. Moin, grüß dich.
11: Hi.
9: Friso und Lukas vom Campingcheck.
11: Achim, hi. Rudi,
10: grüß dich.
9: Achim. Was machst du denn hier?
12: Hallo, ich bin die Frau.
9: Du fährst aber, ist das sein Helm oder dein Helm?
12: Das ist mein Helm.
9: Das ist nicht wirklich dein
10: Helm. Ja, das Geschichte ist mein Helm.
12: Ich fahre selber auch, aber ich musste jetzt das Auto fahren.
9: Oh, was ist denn das? Was ist das für einer?
12: Ja, das ist ein Chevy.
13: Ja, eigentlich ist das der letzte in Europa mit den vielen Fenstern drin.
9: Ja.
13: Und hat einen 7,3 Liter Big Block Motor.
9: 7,3 Liter Hubraum. 7,3 Liter Hubraum. Ach, wer ist das denn hier?
13: An der Tanke immer.
9: Jack. Hallo Jack, guck mal
14: Jack
9: hier.
14: Jack Daniels.
9: Oh, ist ja schön. Darf ich da mal rein?
12: Ja, natürlich.
9: Kommt ihr mit? Sag mal, du hast sie aber auch hier komplett ausgestattet hier.
12: Ja,
9: ne?
12: Ja,
9: guck mal hier.
12: Passend zur Jacke.
9: Die hier mit Motorrad drauf, Luki. Die brauche ich auch.
12: Und unten drunter.
9: Oh, was ist das aber für ein tolles Fahrzeug, du.
12: Ja, ne?
9: Wie lange habt ihr den schon?
13: Ist jetzt 31 Jahre alt und ich habe ihn schon 15 Jahre.
9: Wie viel hat er runter?
13: Noch gar nicht viel. 46.000 Meilen, das ist nichts.
9: Das ist wirklich nicht viel.
10: Guck mal hier,
9: ein alter Röhrenfernseher.
10: Nein, ich glaub's nicht.
9: Ah. Schlafen wir dann hinten?
12: Ja.
13: Ja, die kannst du ja elektrisch die Sitze zum Bett machen.
9: Natürlich, elektrisch.
13: Und ansonsten hast du einen Achtsitzer, ne?
9: Achtsitzer? Ja. Wie alt ist das Motorrad?
13: Das Motorrad ist von 1997.
9: Okay, warum hat das eine schreckliche Geschichte?
13: Weil das die zweite Maschine von meinem besten Freund war, dem Joker, legendär auf
12: den
13: allen
12: Harley-Festen.
13: Und der ist
12: überall.
13: Letztes Jahr in Fark am See am Harley-Treffen tödlich verunglückt.
9: Oh.
13: Und ich habe seine Maschine übernommen und halte die so in Ehren, wie er die aufgebaut hat. Hat sogar Kennzeichen JH, Jokers Harley.
9: Okay, dann wünsche ich euch auf jeden Fall eine gute Fahrt damit.
12: Ja,
13: auf jeden Fall.
12: Wir fahren für Joker weiter.
9: Darf ich einen Helm aufsetzen?
12: Ja, natürlich.
9: Hältst du mal kurz?
12: Ja, klar. Ja, und wie ich festgestellt habe, kann man hier auch hinter uns Hubschrauber fahren. Ne?
9: Ja, genau.
12: Hubschrauber fahren, nicht fliegen.
9: Hubschrauber fliegen geht auch.
12: Ja.
9: Ja. Kann man ja, tragen, ne?
12: Ja.
9: Willi, pass auf euch auf.
12: So, ihr auch, auf euch.
9: Tschüss. Ja. Ciao, ciao. Ciao, ciao.

0: Friso, was kommt denn da an?
1: Aber ich kenn
0: ein bisschen
1: warm. Stopp. Die kenne ich, Leute. Von denen habe ich schon gehört, das ist die Street Bunny Crew. Grüß euch, moin.
2: Moin.
1: Wer bist du?
2: Der Dirk.
1: Dirk, moin.
2: Moin.
1: Ich habe von über euch gelesen im Internet.
2: Genau.
1: Ihr seid wirklich aus Hessen auch und ganz Deutschland.
2: Wir sind die Street Bunny Crew. Wir sind ein gemeinnütziger Motorradverein. Street Bunny Crew. Wir sind deutschlandweit unterwegs. Wir sammeln für schwerstkranke Kinder und Jugendliche, für Kinder- und Jugendhospize. Und damit wir beim Sammeln ein bisschen auffallen, haben wir diese unauffälligen Bunnies. Keine Kostüme, wir nennen das Bunnies. Und insofern sind wir auch bei der schönen Veranstaltung Winning, freuen uns, euch zu sehen, mein Live.
1: Ja, cool.
2: Und das ist cool.
1: Ich finde eure Arbeit richtig geil. Also wirklich tiefen Respekt dafür. Wie viele Leute seid ihr in Hessen? Ihr seid ja ein Chapter in Hessen.
2: Genau,
1: ne?
2: Wir sind 23.
1: Okay.
2: Aber aktiv ist ja immer das Gleiche, ne? So zwei Hände voll. Aber wir freuen uns trotzdem über jeden, der mitmacht, über jeden, der den Geist verstanden hat. Und das ist schon prima.
1: Wer bist du?
3: Ja, ich bin der Uwe.
1: Er sieht aus wie mein Papa. So sieht mein Papa heißt Harm. Wer bist du?
4: Ich bin der Jürgen.
1: Moin, Jürgen.
4: Moin.
1: Der schwitzt aber auch ganz gut schon, ne?
4: Ja, ja? Aber wir tun es ja für einen guten Zweck.
1: Ja, ne, finde ich echt gut.
4: Ja.
1: Auch wieder hier. Guck mal, Luki. Ich darf mal ganz kurz. Don't touch my Puschel. Warte, ich fahre eben mit. Komm. Mein erster Hase. Da fahren wir nicht in meine Family.
2: Ja, ganz bestimmt nicht, du. Ganz bestimmt nicht.
4: Oh, Friso, guck mal hier, die Dänen, du.
1: Oh, das könnte die weiteste Anreise sein, ne? Oh, der sieht ja auch schick aus, du. Was ist das denn für einer? Hallo.
5: Ja.
1: Moin.
5: Moin.
1: Friso und Lukas vom Campingcheck, grüß dich.
6: Grüß dich. Wir kennen euch. Hi.
1: Du klingst jetzt nicht dänisch.
6: Bin ich aber.
1: Du bist Däne?
6: Ja, ja.
1: Was schlägt dich dann hier hin?
6: Das schöne, rassige, blonde Vibe dort.
1: Das schöne, rassige, blonde Vibe da. Hallo, ich bin der Friso, hi.
7: Ja, wir haben schon gesehen hier, deine Pamela.
1: Wer bist du?
7: Fee.
1: Fee.
7: Felicitas, aber...
1: Du kommst aus Deutschland.
7: Ja.
1: Und du hast hier einen Dänen angelacht.
7: Ja, tatsächlich. Ja,
1: die lügen immerhin nicht.
7: Genau.
1: Das heißt, wo wohnt ihr jetzt?
7: In Iserlohn.
1: Okay, dann ist es ja doch nicht so weit.
7: Und er pendelt noch ein bisschen in Kopenhagen.
1: Und wo ist euer Motorrad?
7: Das haben wir heute tatsächlich. Wir haben zwei.
1: Ja.
7: Die haben wir sonst dabei. Das können wir

0: umbauen.
1: Da rein?
0: Ja, die stehen beide da drin und dann klappen wir kurz hin und her und dann haben wir ein Bett und alles schön.
1: Und heute dürften Sie aber nicht mit?
0: Nein, das war uns jetzt zu aufwendig.
1: Okay, dürfen wir da mal reingucken?
0: Ja, sehr gerne, aber ich bin ja noch nicht fertig. Aber guck mal. Muss ja erstmal schön machen.
1: Oh, das ist immer ein schickes Ding. Und dann kommt das Bett weg und dann kommen hier eure Bikes rein.
0: Das Bett, da machst du eine Sitzbank raus. Dann können hier 6 Leute noch drin sitzen. Also, oder die Motorräder rein. Also das geht alles.
1: Du hast den Gebrauch gekauft.
2: Ich habe den Gebrauch gekauft. Ich bin der 5. oder 6. Eigentümer.
1: Ach,
2: seit 20 Jahren.
1: Der 20 Jahre alt. Echt jetzt? Was hast du bezahlt dafür?
2: Um die 10.000 ich bezahlt dafür.
1: Um die 10.000? Ja. Der sieht wirklich schick aus. Also.
0: Ja. Der ist richtig cool.
1: Ja, der ist wirklich richtig cool.
2: Was man hinten dann sehen kann, kann man das ein bisschen verdeutlichen.
1: Das sind die Ausfahrtsschienen da unten.
2: Genau. Und dann hat man 9 Verzurösen, um die Mopeds dann entsprechend abbinden zu können.
1: Wir wollen so ein bisschen rausfinden, ob Camper und Biker relativ nah zusammengehören oder ob das sogar das Gleiche ist. Glaubt ihr, da steckt so was Gleiches in der DNA drin?
0: Ich glaube, dieses Freiheitsgefühl, dieses einfach nicht so 5 Sterne und in so Regeln gepresst zu sein, das haben Biker und das haben Camper auch.
1: Das hast du schön gesagt, das sehe ich genauso. Dann viel Spaß weiter beim Aufbau.
0: Ja, danke.
1: Ja? Mach's gut.
2: Euch auch.
1: Du, das ist übrigens kostenlos hier, wusstest du das? Also das ist das Festival da mit Musik und so weiter, 5 Tage lang.
3: Hätte ich nicht gedacht, dass es überhaupt Festivals gibt, die kostenlos sind.
1: Ja, in Willingen schon.
4: Yeah!
5: Wo sind wir?
1: Boah, guck dir das an hier. Wow, hast du mal die Scheibenbremse gesehen? Das ist die böseste Scheibenbremse, die ich je gesehen habe.
3: Oh ja, krieg sogar ich Angst.
1: Also die würde ich auch nehmen, du hast das nicht? Ja. Guck mal, Luki, so müsste mein Motorrad aussehen. Und so mein Camper. Guck mal hier. Das ist schon wirklich gut geairbrushed, oder?
3: Ich würde sagen,
1: gleiches Alter
3: ist vorhanden.
1: Ist da, ja.
3: Bart der Bart ist länger.
1: Oh, guck mal, auch schönes Ding hier, du. Mei. Guck mal hier. Hä? Ein Traum aus Chrom. Moin. Schickes Ding. Deine?
6: Ja.
1: Geiles Teil.
6: Aber die hat noch eine Besonderheit.
1: Okay. Ja.
6: Ein Jackie vielleicht.
1: Okay.
6: Aber ganz klein.
1: Ganz klein. Ha! Das kommt raus, Luki. Guck mal hier. Was ist denn das? Kann man das so kaufen?
6: Das ist eine Einzelanfertigung. Das habe ich mir mal so ausgedacht. Und
1: das hast du dir ausgedacht?
6: Das habe ich mir so ausgedacht, umgesetzt, gebaut. Für die Biker sozusagen.
1: Leute, das erste Camper-Motorrad mit Hausbar an Bord. Wie kommt man denn auf so eine Idee, sag mal? Ach Quatsch, komm schon.
6: Ist eine Schnapsidee, würde ich sagen.
1: Das ist wirklich eine Schnapsidee. Reicht. Luki?
6: So, und ich nehme mir einen Cola-Whisky, würde ich sagen. Unten ist die Cola, oben ist der Whisky. Hier stellst du dann den Grad ein, wie stark du es haben möchtest.
3: Fertig gemischt.
6: Fertig gemischt.
1: Hast du sehr viel Langeweile zu Hause?
6: Nee, eigentlich gar nicht.
1: Nee?
6: Aber sehr viel Blödsinn im Kopf. Von daher.
1: Prost, Leute.
6: Prost.
1: Hier! Das sind die wahren Biker. Schöne Zünder. Wie viel Kubik hast du?
7: 49
1: Kubik, Leute. Wie viel PS?
7: 6,25.
1: Das ist Freiheit. Ich sag's euch. Ja, Mann. Bisschen frische Luft muss rein, Luki. Hilft nix. Ich muss immer aufpassen, weil diese Fenster sind richtig teuer. Weißt du das? Wenn dir sowas mal kaputt geht, gerade beim alten Camper, das ist schlecht. Komm, wir gehen nochmal ein bisschen gucken. Oh! Stopp! Moin! Das ist ja mal ein Teil! Moin, Friso und Lukas vom Campingcheck!
8: Hallo, Walter! Habt ihr mal Bock, eine Runde mitzufahren?
1: Ja? Ich in den
3: das
1: Wagen.
3: Das Angebot kriegt man nicht so oft, Leute. Guckt euch das mal an.
1: Ach, Luki! Mit Türchen, guck mal!
8: Ja, ja! Hey, brauchen wir nicht, wir bleiben hier auf der Wiese!
1: Luki, komm!
9: Alter! Ja, ja.
1: Ich sehe gerade hinten drauf, steht bei dir Nosferatu. Bist du hier vom Motorradverein?
8: Ja, ich habe den 1982 gegründet.
1: Echt jetzt?
8: Ja.
1: Leute, das hier ist anscheinend eine Legende. Der Mann hat hier den Motorradclub Nosferatu Willingen gegründet. Ne?
8: Ja.
1: Und ohne euch würde es dieses Treffen gar nicht geben. Weil ihr habt da hier richtig die Finger mit drin hier.
8: Wir sind dann unterstützend tätig und was gebraucht wird, wird gemacht.
1: Solche Leute brauchen wir. Ja, komm, wir fahren mal.

0: Ah, sowas bräuchte ich für die Pemmel ja noch hinten dran. Ich sag's dir. Einfach mal ein Bike. Was ein Auto. Moin! Ach übrigens, das hier ist der Stefan, das ist der Platzwart hier sozusagen.
1: Hallo, grüßt euch beiden.
0: Was machst du denn eigentlich sonst, Stefan?
2: Ich bin Koch vom Beruf.
0: Okay. Und er hat uns so nett empfangen, das muss ich euch auch mal sagen. Und es gibt Brötchenservice hier. Nacht kostet 20 Euro bei dir auf dem Platz.
2: Jawohl.
0: Und er hat hier alles im Griff und man wird wirklich selten so freundlich empfangen wie hier. Muss ich echt sagen.
1: Vielen Dank, Friso.
0: Nein, das ist echt so.
1: Ich freue mich, dass ihr hier seid und dass alle so gut drauf sind. Ja. Ich glaube, wir haben ein schönes Festival diese Woche. Viel Spaß, wir sehen uns.
0: Danke dir, Stefan.
3: Moin.
0: Friso, grüß dich, moin.
3: Grüß dich.
0: Wer bist du?
3: Ich bin der Jojo aus Remscheid.
0: Was hast du, sag mal, schönes Bike erstmal natürlich, aber ja. Was hast du da für einen wundervollen Truck?
3: Ja, das ist ein Original 86er Dodge Van.
0: Dürfen wir mal reingehen?
3: Ja, natürlich.
0: Oh.
3: Das ist die Original-Porno-Bezüge noch von früher.
0: Die Porno-Bezüge?
3: Normalerweise ist das ein Siebensitzer, ne?
0: Ja.
3: Aber du kannst ja einfach wegklappen, da hast du hinten ein komplettes Bett. Du kannst hier auch noch drehen, hier kannst du vorne drehen, kannst hier am Tisch gemeinsam essen.
0: Und bist du nicht allein hier dann?
3: Normalerweise bin ich mit meiner Frau unterwegs.
0: Ja.
3: Und die hat aber heute keine Zeit gehabt. Und da habe ich gesagt, hör mal, dann nehme ich heute den Anhänger mit und nehme die Harley mit. Und dann machen wir eine Runde.
0: Hast du ein anderes Baby dabei sozusagen?
3: Genau, mein anderes Baby dabei, meine andere Lady. Und ja, Kumpels sind schon da und gleich wird ein bisschen gebeilt.
0: Was kostet so ein Ding hier?
3: Das kommt ganz auf den Zustand an, ne?
0: Ja, so wie er hier steht.
3: Mittlerweile, so wie er hier steht, ist er jetzt im Moment ein aktuelles Wertgutachten bei 26,5.
0: Okay, und was hast du damals bezahlt dafür? Ich weiß nicht, wie lange hast du den?
3: Ich habe den jetzt 10 Jahre und ich habe damals bezahlt 13 und habe den dann aufgearbeitet von unten und von oben, also von allen Seiten im Grunde.
0: Also locker auch nochmal 13 drin?
3: Ja, ich habe den als Camper umgebaut. Wir haben hinten eine Solaranlage oben drauf, auf dem Dach oben sind 200 Watt Solarenergie drauf mit einem Spannungswandler. Also ich bin nicht unbedingt darauf angewiesen, die Steckdose zu haben.
0: Gibt's ja hier auch nicht. Hier gibt's ja keinen Strom.
3: Nee, ist es.
0: Du, danke. Schön, dass wir uns kennengelernt haben.
3: Ja, sehr gerne.
0: Pass auf dich auf.
3: Hör mal, mach's gut.
0: Und mal eine schöne Ausfahrt, ne?
3: Mach noch schöne Filme.
0: Machen wir.
3: Okay.
0: Und du machst schön vorsichtig mit deinem Bike, ne?
3: Ja, die Kollegen helfen mir jetzt.
0: Okay.
3: Aber alleine kriegst du das schlecht runter.
0: Das stimmt. Wenn du Hilfe brauchst, sag Bescheid. Luki, Smoker, Hunger. Oh, da wird gerade nachgelegt. Perfekt. Moin, Friso und Luki vom Campingcheck. Wer bist du?
4: Hi, ich bin Daniel.
0: Daniel, grüß dich. Was machst du denn? Leckeres Smoker heißt immer was gut. Oh, schon mal. Ja. Schön fettige, heiße Hand. Das ist gut.
4: Okay.
0: Fettig, heiß ist genau unser Thema. Was machst du?
4: Wir smoken hier Turkey Legs und Schweinenacken.
0: Turkey Legs?
4: Turkey Legs. Gibt es also eigentlich sonst nirgends?
0: Hutenkeulen.
4: Hutenkeulen, genau. Gibt's aus Amerika?
0: Jetzt
4: habe ich
0: doch
4: mal mitgebracht. Ich zeige dir das mal.
0: Hast du mal mitgebracht? Machst du das beruflich hier? Oh. Das ist aber dein Job hier.
4: Geil, ne?
0: Machst du das beruflich?
4: Nee, ich mache das nur ein Hobby.
0: Wie, was machst du denn eigentlich?
4: Ja, eigentlich habe ich hier eine billige Internetfirma.
0: Das ist Hobby.
4: Genau.
3: Das ist ein gutes Hobby.
4: Dann ja.
0: Können wir das mal probieren?
4: Ja.
0: Kannst du. Luki, du auch eine?
3: Wir nehmen zwei auf jeden Fall.
4: Zwei, das ist schön, ja.
3: Mega.
0: Ja, dann machen wir zwei fertig, bitte.
4: Ja, mach ich.
0: Bin sehr gespannt. Ja.
5: Leute, auch wieder da.
0: Oh. Danke.
6: Leute, ein Fest.
7: Eine Gabel, Jungs.
6: Dankeschön.
0: Nee, Gabel brauchen wir nicht.
6: Brauchst du hier keine Gabel, Friso?
0: Nein.
6: Nimmst du die Haxe in die Hand?
0: Ja, da ist extra, deswegen ist doch der Griff dran.
6: Ah. Oh. Friso, sag was.
0: Kannst du sagen, super. Die Kruste ist so lecker.
6: Gute Haxe, ja. Guck mal hier, das ist doch mal hier. Oh.
0: Und? Jetzt kommt der Mann, der keine Pute mag.
6: Knusprig, saftig, guten Achse.
0: Richtig lecker, oder?
6: Sehr gut.
0: Ihr Lieben, so sieht's aus, wenn Stellplätze entstehen. Tatsächlich hinter mir, da ist der Stellplatz, der ganzjährig hier ist in Willing. Also nicht nur zu den Harley Days. Und der wird gerade erweitert. Deswegen sieht es hier noch ein bisschen baustellenmäßig aus. Guck mal, Luki, das ist aber auch hier. Das kenne ich noch gar nicht. Schau mal. Älteres Ding. Ach, guck mal.
6: Guck mal, der hat einen Stock in der Scheibe liegen hier.
0: Guck mal, wie viele Scheiben der hat. Hallo, Entschuldigung. Jo. Friso und Luki vom Campingcheck.
8: Hallo.
0: Wer bist du?
8: Heino.
0: Heino, was ein schöner Name.
6: Grüß dich. Grüß dich. Gute, mein Lieber.
8: Jo, danke.
0: Dürfen wir mal reinkommen bei dir?
8: Ja, klar. Wo kommt
0: echt, rein. Danke. Du hast so unglaublich viele Fenster. Was ist das für ein Fahrzeug? Ich kenne das überhaupt nicht.
8: Ja, das ist den Hersteller oder den Erbauer gibt es nicht mehr. Das ist mal so ein halber Profi-Ausbau gewesen.
0: Okay.
8: Der ist aber auch schon 25 Jahre alt.
0: Und wie lange hast du den?
8: Zwei Jahre.
0: Zwei Jahre erst?
8: Ja.
0: Und bist du

0: alleine mit unterwegs?
1: Ja.
0: Wie kommt das?
1: Ja, weil ich da drin lebe.
0: Du lebst hier drin?
1: Ja.
0: Wie bist du dazu gekommen?
1: Also, war schon immer mein Plan B für den Ruhestand.
0: Ach, du bist Rentner?
1: Ja, seit 2019 schon.
0: Und hast du gesagt, wenn ich mal Rentner bin?
1: Nein, da bin ich gute fünf Jahre nach Mallorca gegangen.
0: Ja.
1: So, und dann kam da eine blöde Geschichte zwischen und dann kam dieser Plan B. Ich hatte vorher schon immer geguckt, ob das... Weil ich habe ja hinten noch Motorrad drin. Motorrad und Fahrrad zeige ich euch gleich.
0: Auch noch?
1: Ja, darum ist der ja so ausgebaut. Das war gar nicht so leicht, um was zu finden. Da, dahinter ist praktisch die Garage.
0: Jetzt überlegen ja ganz viele, also bevor uns das zeigt, jetzt überlegen ja ganz viele irgendwie, ja, so Camper leben im Van.
1: Ja.
0: Wie ist es denn jetzt?
1: Ist nicht immer einfach.
0: Warum das, nicht? Nee.
1: Also ich habe da ein begrenztes Budget.
0: Ja.
1: Ich sag mal in Anführungszeichen, ein normaler Rentner. Ich bin jetzt nicht der Reiche, oder ja. Sondern ich habe 48 Jahre durchgearbeitet.
0: Was alles, hast du gemacht?
1: Alles gut. Aus mir ist das ganze Leben beruflich nichts geworden.
0: Aus mir auch nichts.
1: So. Aber ich konnte immer gut von leben, nach meinem Maßstab. So.
0: Ja.
1: Aber dementsprechend ist eben auch die Rente.
0: Okay.
1: So, und da muss ich schon ein Haus halten.
0: Was sind denn die schönen Momente?
1: Die schönen Momente ist eben diese Freiheit.
0: Ja?
1: Und die Kontakte.
0: Ja.
1: Die Kontakte. Dass man immer wieder Leute wie euch jetzt kennenlernen oder die Nachbarn kennenlernen. Ich habe schon so viele Freundschaften geschlossen. Und diese Freiheit.
0: Glaubst du, wir wollen ein bisschen rausfinden in der Folge, ob Camper und Biken, ob das nicht so ein bisschen zusammenhängt eigentlich? Was sagst du?
1: Ja? Doch, ist ja beides ein Teil der Freiheit.
0: Ja. Ne? Hättest du mehr Rente gehabt, hättest du dann einen anderen Weg eingeschlagen?
1: Nö.
0: Nö. Bist glücklich so?
1: Ja.
0: Schön.
1: Ja, mir gefällt das Reisen und...
0: Also es ist auch ein schönes Wohnmobil. Das Motorrad musst du noch zeigen.
1: Zeige ich dir.
0: Gerne, bitte unbedingt.
1: Garage, ja.
0: Da passt doch jetzt nicht noch ein Motorrad rein.
1: Da passt ein Motorrad rein. Eine Harley
2: Davidson. Oh.
0: Oh.
2: Nee. Und ein cooles Bike.
0: Ja. Ist dein ganzer Stolz hier, wa?
1: Ja, aber das ist auch mein ganzer Besitz. Was du hier siehst, ist mein... Mehr besitze ich nicht. Ne? Ich besitze eine Gabel, ein Messer, ein Teller. Ich lebe auf Minimalismus, muss man dazu sagen. Ne? Das muss man mögen.
0: Naja.
1: Aber für mich ist das in Ordnung.
0: Okay. Hast du irgendeinen Traum noch?
1: Nee.
0: Nicht?
1: Gesund bleiben.
0: Hast du recht.
1: Gesund bleiben, damit ich lange reisen kann. Das ist das Allerwichtigste.
0: Du hast recht.
1: Die Gesundheit. Sonst habe ich keinen Traum.
0: Heido, ich kriege eine Gänsehaut gerade, wenn du das erzählst. Wirklich. Also das ist, Leute, ihr wisst das, ich kriege sie manchmal, aber das ist schon...
1: Ja, aber man muss es wollen. Man muss es wirklich wollen. Und es ist nicht immer Sonnenschein.
0: Okay.
1: Muss ich auch dazu sagen. Aber andersrum, wo habe ich schon überall die Sonne aufgehen und untergehen sehen?
0: Ja.
1: Das muss man auch wieder sagen. Ne?
0: Dann wünsche ich dir von Herzen, dass du noch ganz viele Sonnenauf- und Untergänge siehst.
1: Vielen Dank.
0: Und dass du lange gesund bleibst.
1: Ja, danke.
0: Das ist wirklich das Wichtigste.
1: Ja, alles andere ist unwichtig.
0: Ist scheißegal.
1: Ja.
0: Heino, echt schön, dass wir uns kennengelernt haben.
1: Ja, wirklich. Danke.
2: Echt, vielen lieben Dank.
0: Ja. Wahnsinn.
2: Alles Gute, mein Lieber. Alles Gute.
0: Also, ja.

0: Guten Morgen, ihr Lieben. Luki, hast du gut geschlafen?
1: Moin, Friso. Mega geschlafen.
0: Ich habe geschlafen wie ein Stein.
1: Okay,
0: wie ein Stein. Ja, wie ein V2-Motor, der nach einer langen Fahrt abgestellt wurde. Ich hab's dir gesagt.
1: Ja, sind wir froh, dass du wieder aufgewacht bist, du.
0: So, ihr Lieben, wir fahren jetzt rüber, ganz in den Osten von Hessen, und zwar an die thüringische Grenze. Es ist sogar das Dreiländereck. Da ist Thüringen, Niedersachsen und Hessen direkt an einer Ecke. Und da ist nämlich Groß-Almerode-Weißenbach. Das ist ein kleiner Ort, da gibt es gerade mal 100 Einwohner. Und zwei davon, das ist der Matthias und die Michaela, die haben sich ihren Traum erfüllt. Das sind auch Biker. Und die haben sich den Traum erfüllt vom eigenen Stellplatz. Und dieser Stellplatz ist sogar kostenlos. Da gibt es nämlich einen kleinen Hofladen dabei. Und da soll man wirklich richtig schön, richtig, richtig schön campen können. Ich bin sehr gespannt. Luki, hast du Bock?
1: Ich habe riesen Bock und ich vermute, es gibt bestimmt im Hofladen leckere Wurst. Vielleicht auch guten Käse.
0: Schön hier, ne?
1: Du. Oh, herrlich.
0: Die Natur. Ist das nicht schön? Guck mal.
1: Oh. Boah, Leute, guckt euch das an hier, die blühenden Wiesen. Das ist aber schön hier, du. Leute, oh, ein bisschen Schepp hier alles noch. Das müssen wir nachher noch mal ein bisschen gerade machen. Friso.
0: Ja.
1: Du bist ja schon draußen, du.
0: Ja, wo ein Dach noch hochmachen. Eben das Dach hochmachen. Ja, ich hab das.
1: Okay, dann zeig mal, lass mal krachen hier.
0: Hopp. Zack.
1: Och, guck mal hier, du.
0: Und das ist die Stehhöhe. Guck, ich zeig's dir mal von innen.
1: Da hast du ja Stehhöhe.
0: Hier, guck einfach.
1: Achtung, und zack. Oh, da kann sogar ich stehen.
0: Und jetzt guck dir das mal an hier. Ich bin extra rückwärts eingepackt.
1: Ja.
0: Damit wir hier hinten.
1: Ich glaube, ich weiß, was kommt.
0: So wache ich morgen früh auf.
1: Der Blick, Leute, guckt euch den Blick
0: an.
1: Der Blick ist ja das Wichtigste beim Campen.
0: Ne? Ist ein bisschen wie in Bayern, oder?
1: Meine Frau parkt immer nur da, wo wir Blick haben. Herrlich.
0: So, die müssen es auch ernst meinen. Ich glaube, das sind die beiden Bikes von Michaela und Matthias Flüger. Guck, MP und MP. Das sind die beiden, denen der Hofladen hier gehört und auch der Stellplatz. Die haben sich nämlich ihren Traum. Ach, guck mal, Luki. Ich habe angerufen, dass wir kommen. Das ist immer nett. Die haben sich ihren Traum hier erfüllt. Hallo? Michaela? Moin, grüß dich. Hallo. Schön, dich kennenzulernen.
2: Grüß dich, der Lukas. Hi.
0: Wo ist dein Mann?
3: Der ist.
0: Oh, da. So haben wir ihn am liebsten mit Ale Worsch. Grüß. Sex, Drugs und Ale Worsch.
1: Ja.
2: Ich werde verrückt.
0: Die macht ihr selber, ne?
3: Ja, die machen wir selber. Ich wollte gerade ein bisschen Nachschub holen für unseren Hofladen.
0: Ja.
3: Und das ist die luftgetrocknete Ale Worsch, die auch in Hessen sehr bekannt ist.
0: So, wie kommt es, dass ihr erstens den Hofladen habt und wie kommt es, dass ihr den Stellplatz habt?
3: Naja, das eine ist vom anderen gekommen letztendlich.
0: Okay.
3: Das war früher mal das Restaurant. Das haben wir vor 3 Jahren geschlossen,
0: okay, weil
3: wir das personell nicht mehr geschafft haben, das Restaurant zu betreiben. Und dann haben wir den Hofladen hier reingeholt.
4: Ja, wir hatten früher eine ganz kleine Landwirtschaft und alles, was da erzeugt wurde, das kam bei uns zu Hause auf den Tisch. Und meine Mutter und meine Tante haben dann gesagt, Mensch, tolle Wandergegend und das müssen wir doch für Gäste und Kunden machen. Ja. Bei uns wurde alles selbst hergestellt.
0: Ach, guck mal hier. Rumpelstilzchenkäse, Goldmariekäse, Dornröschenkäse, warum diese Namen?
3: Genau, wir sind hier in der Grimme-Heimat und deswegen haben wir die Namen gegeben.
0: Ach, Gebrüder Grimm.
3: Genau, die Märchen.
0: So, und ihr habt jetzt euch euer Märchen erfüllt.
3: Richtig.
0: Vom eigenen Campingplatz.
3: Genau.
0: Warum?
3: Ja,
0: also, Stellplatz ist es ja.
4: Und ja, wir haben selber auch einen Camper, wir lieben das Campingleben und haben gesagt, so ein tolles Panorama, was wir hier bieten können
0: mit
4: dem Hofladen hier, das ist natürlich dann wunderbar, oder hoffen wir, dass es wunderbar ist für jeden Camper. Das ist ein kostenloser Stellplatz sogar.
0: Ja, das erklär mir doch mal. Warum kann man hier, also es dürfen normale Camper kommen,
4: ja,
0: also Wohnmobile, Wohnwagen dürfen auch, Dachzelte auch.
4: Dachzelte auch.
0: Zelt.
4: Wichtig ist, autarke stehen.
0: Okay.
4: Wir bieten zwar auch die Toilette an, aber nur zu den Öffnungszeiten des Hofladens.
0: Warum ist das kostenlos?
4: Wir freuen uns über die Kunden hier im Hofladen.
0: Okay.
4: Das heißt, die dürfen kostenlos stehen, die Camper, oder ja, wenn sie unseren Hofladen besuchen. Und da freuen wir uns natürlich, wenn hier ein kleiner Einkauf stattfindet.
0: Okay, also man muss nicht einkaufen kommen, aber
4: nein,
0: es wäre halt nett, wenn ihr schon mal...
4: Genau, das
0: finde
4: ist
0: jetzt
4: halt
0: fair, ehrlich gesagt.
4: Und dann haben wir auch noch so Gerichte im Glas. Da haben wir uns ein bisschen auf Camper spezialisiert. Die sollen ihr Restaurant mit in den Urlaub nehmen.
3: Auch alles nach, ich sag mal, Slow-Food-Kriterien hergestellt. Das heißt, absolut ohne Konservierungsstoffe, ohne irgendwelche Geschmacksverstärker. Hier wird richtig das Fleisch angebraten.
0: Aus Omas guter Küche.
3: Genau, das ist von meiner Oma und meine Mutter haben so die Gerichte hier entwickelt. Und wir führen das Ganze fort. Und das wird bei uns ins Glas eingekocht. Das Schöne daran ist, dass sie nicht
4: nicht nur richtig gut schmecken, sondern dass die auch ungekühlt sehr lange haltbar sind.
0: Jetzt kann ja jeder erzählen, das schmeckt. Wir wollen es gerne mal ausprobieren. Was würdest du mir empfehlen?
4: Hier stehen wir gerade so schön und da kann ich dir was richtig Tolles empfehlen. Das sind die Medaillons Western Art mit einer schönen Whisky-Pfeffersoße. Treffen wir uns nachher am Camper. Ja. Ja. Wir bereiten das vor, okay. Meine Frau und ich. Und dann
5: ja, super, da kommen wir doch nachher vorbei.
0: Jetzt habe ich auch Hunger. Leute. Ich freue mich. Dankeschön.
4: Ja, also wenn es klingelt, da sind wir, dann ist das Essen fertig.
0: Schön hier.
6: Guten Tag.
0: Guck mal, da sind wir. Hallo. Friso und Lukas vom Camping Club.
7: Hi. Servus, grüß dich. Hallo.
0: Wer bist du?
8: Lara.
0: Lara.
7: Die Lara.
0: Oh, jetzt sehe ich das schon.
7: Die Lara, guck dir das mal an.
0: Lara, was ist
7: das? Wahnsinn.
0: Das ist ja alles Holz. Hast du das selber gemacht?
8: Ja, größtenteils.
0: Boah, guck mal hier, Lucky.
8: Das meiste. Ich hatte durchaus auch Hilfe, aber ja.
0: Knochen? Wo hast du das alles her?
8: Oh, das habe ich über die Jahre angesammelt aus verschiedenen Regionen, Wäldern.
0: Das heißt, du reist damit
8: auch hin? Fundstücke, Geschenke, ja.
0: Wo fährst du damit so hin?
8: Also bisher bin ich immer irgendwie von Deutschland in Richtung Türkei gefahren und alles, was dazwischen liegt, mitgenommen.
0: Alleine?
8: Also, ja, mit den Hunden.
0: Okay, gut, ich wollte gerade sagen, weil also selbst ich hätte alleine ein bisschen Schiss, aber nicht mit den beiden Hundis. Dürfen wir da mal reingucken?
8: Ja, klar, gerne.
0: Ja, guck einfach mit.
7: Wahnsinn, Friso, komm da hier rein.
0: Also jetzt mal ganz ehrlich, Lara, ich glaube, das ist der schönste Camper, den ich bis jetzt gesehen habe.
8: Danke.
0: Oder, Luki, was sagst du?
7: Das ist irre. Das ist,
0: Ja,
7: ein Baumhaus, guck mal, ein Baumhaus auf Rädern.
0: Darf ich mal?
8: Ja.
0: Ja, ein Baumhaus, sehr gut, genau, ein Baumhaus auf Rädern. Und hier, guck mal, hier, Wasser?
8: Ja, das ist Wasser.
0: Oh, jetzt ist hier doch so gespült hier. Entschuldigung.
8: Ja, ich habe kein Wassersystem hier reingebaut. Ich wollte, dass alles schön einfach ist, damit auch möglichst wenig kaputt gehen kann.
0: Alleine diese ganzen Türchen,
7: ja. Die Einbauten hier.
0: Darf ich mal in einen reingucken?
8: Ja, klar, könnt alle Schränke auf.
0: Naja, ich weiß ja jetzt nicht,
8: was da ist.
0: Siehst du, da geht es nämlich schon los. Ja. Gleich meist kaputt. Aber das ist ja cool.
7: Magic.
0: Wie lange hast du denn daran rumgebaut?
8: Anderthalb Jahre oder so.
0: Was machst du sonst so, wenn du nicht gerade beim Campen bist?
8: Ich bin kaufmännische Assistentin.
0: Und wo lässt du deinen ganzen Kram?
8: Ja, unterm Bett. Soll ich das mal zeigen?
0: Gerne.
8: Ja, mein Auto heißt Munkelmann.
0: Ah, danke, Luki.
7: Der Munkelmann.
8: Ja, der Munkelmann.
0: Und siehst du jetzt den Stauraum da, Luki?
7: Ja, hier ist Mods, kannst du alles reinpacken.
0: Was bedeutet dieses Fahrzeug für dich?
8: Leben, Freiheit, persönliche Entwicklung, ganz klar.
0: Warum das? Warum persönliche Entwicklung?
8: Na, weil gerade wenn man alleine reist und so ins, ich nenne es jetzt mal klischeemäßig, ins Ungewisse geht, dann muss man sich auch vielen Sachen stellen. Na, es gibt halt Situationen, wo man dann mal irgendwie, keine Ahnung, stehen bleibt und auf andere Menschen angewiesen ist. Man verbringt aber auch viel Zeit alleine, trotz der Anwesenheit der Hunde. Und so kommen dann schon mal so ein paar Sachen hoch, ne? Mit denen man dann da sitzt.
0: Hast du ein Beispiel?
8: Naja, ein konkretes Beispiel fällt mir jetzt so nicht ein, aber insgesamt hat ja jeder Mensch so seine Dämonen, wie man ja sagt. Mhm. Ne? Und ich denke, wenn man wirklich Zeit mit sich selbst verbringt und sich nicht mit irgendwelchen äußeren Reizen so sehr ablenkt, dass man sein Gehirn quasi mit uninteressantem vollpumpt, dann kommen halt nach und nach die Schichten der eigenen Person zum Vorschein. Und so kann man halt irgendwie in seinen Kern voranschreiten. Und der Prozess ist halt sowohl schön als auch schon mal schmerzhaft oder schwierig.
0: Zu sich selbst finden, meinst du, ne?
8: Ja.
0: Dann drücke ich dir dafür weiter die Daumen. Aber du machst einen sehr ausgeglichenen Eindruck auf jeden Fall.
8: Danke. Tschüss.
7: Mir das an, Friso, so geht's auch hier.
0: So mache ich das auch. Ich finde das besser als so Nägel. Schrauben ist schön, Akkuschrauber dabei. Was ist denn das, Lukas?
7: Ab hinterher, Friso. Guck dir das an.
0: Ja, ein Anhänger.
7: Porsche zum Anhängen.
0: Ein Hacken-Porsche, guck mal. Moin.
6: Moin. Servus.
0: Friso, hi. Lukas vom Campingcheck. Grüß dich.
9: Hi. Hi. Martin. Martin. Hi.
0: Grüß dich. Hi.
9: Das ist Thomas.
0: Thomas, moin. Grüß dich. Hi.
10: Oh, wie geht's?
0: Hi. Gut. Was ist das?
10: Das ist Minicamper.
0: Das ist ein Camper?
10: Ja, genau. Und der kleinste, den es gibt. Also den kleinsten, den wir jemals gesehen haben. Den haben wir selber entwickelt.
0: Den habt ihr selber entwickelt?
10: Den haben wir selber entwickelt.
0: Und da geht einfach Klappe auf, reinlegen, Klappe zu.
10: So ja. Ungefähr, ja. Dauert nicht lange.
6: Wie so ein Ei.
10: Können wir gerne zeigen. Auf,
0: ja. Ja, zeig mal unbedingt. Ja. Cool. Das ist beim Campen ja eh immer so. Man guckt ja immer gerne zu, wie die Nachbarn es machen. Ne? Und wenn es dann nicht klappt, ist es noch besonders interessant.
6: Guck mal hier,
0: ja,
6: so, ja. Die passt ganz schick von Tepler.
0: Wie schön, ja. Schön.
6: So, Herr Richter, es wäre soweit.
0: Ich wollte mich gerade mal ausruhen. Das ging ja richtig schnell, du. Ey, wie geil sieht das aus? Guck dir das mal an. Das ist ja... Jungs?
6: Ja.
0: Das sieht ja total irre aus. Das ist
6: ja
0: irre.
6: Am besten, warte mal. Ja, genau.
10: Gern dazusetzen. Hier so. Kann man wirklich zu viert sitzen. Hier.
6: So, jetzt.
0: Und da kann man dazu zwei drin liegen.
6: Ja, klar.
0: Richtige Schlafkabine.
6: Leute, das ist mal hier...
0: Wie kommt man auf so eine Idee?
10: Oh, das ist schon lange her. Vor 10 Jahren hat man mal so eine Schnapsidee. Ja. Haben wir ein paar so Skizzen gemacht. Wir sind ja beide Industriedesigner, kennen uns mit Computerzeichnungen aus.
0: Ja.
10: Und haben einfach mal sowas grob aufgezeichnet. Und wir haben dann zusammen wirklich aus dem Nichts einen Prototypen gemacht.
0: Das ist ja irre. Und das wird aufgeblasen im Prinzip hier.
10: Das alles, wird ne? ausgeblasen, genau.
0: Und was sind das hier für... Habt ihr Auspuffrohre
10: hier? Wir haben hier Dusche drinnen.
0: Nein.
10: Ja.
0: Hat der Wassertank innen drin?
10: Wir haben 45 Liter Wassertank.
0: Ach Quatsch, guck mal. Und was haben wir da in dem Auspuffrohr?
10: Da haben wir CE-Stecker.
0: Ach, und das ist jetzt der erste noch?
10: Nein, so wird der produziert. Genauso wie er hier steht, ist er auch zu kaufen.
0: Ey, verkauft den?
10: Wir verkaufen die.
0: Okay, ja. Und wann gibt es die zu kaufen?
10: Die gibt es ab jetzt zu kaufen.
0: Was kostet so ein Teil?
10: 15,9.
0: Okay.
10: Inklusive Mehrwertsteuer.
0: Ja.
10: Das ist leider der Preis, den wir verlangen müssen.
0: Ja, der ist halt auch noch, ihr seid ein Startup, ne?
10: Wir sind auch ein Startup, genau.
0: Ja, gut. Ideen kosten halt Geld, ja, leider.
10: So ist es,
0: ja.
10: Genau. Es ja. sind auch die kleinen Stückzahlen.
0: Klar, wenn ihr irgendwann mal mehr produziert, dann wird es auch billiger.
10: Und
0: ne?
10: Ja. Es macht keinen Sinn, zum Selbstkostenpreis sowas zu produzieren.
0: Ja, da drücken wir euch mal die Daumen, ne? Das klappt.
6: Dankeschön.
0: Macht's gut. Alles Schöne Gute. Zeit euch noch.
6: Dankeschön.
0: Haut rein. Ciao. Tschüss.
10: Danke.
6: Servus.
10: Ist gut. Ciao.
0: Ist schon geil.
6: Also alles gibt, Herr Friso.
0: Und klein halt, ne? Kannst du auch mal eben in die Garage reinschieben. Das habe ich als Kind immer. Kennst du auch? Hier so.
6: Ja, so sieht's gut aus. Jetzt, guck mal, da, jetzt wird ein Mann aus dir. Guck mal hier.
0: Das sieht noch männlicher aus hier. Alter Schädel. Moin.
6: Moin.
0: Friso und Lukas vom Campingcheck. Grüß dich. Ich will dich nicht stören.
11: Der Martin, hallo.
0: Hier. Servus. Martin.
11: Grüß dich.
0: Wie alt ist er denn?
11: Baujahr 65.
0: Ah, was ein schönes Ding.
11: Sie ist 61 Jahre ist sie jetzt.
0: Und das ist deine große Liebe hier?
11: Ja. Ja, die andere große Liebe sitzt in einem Wohnmobil.
0: Also ein Wohnmobil?
11: Das ist Wohnmobil, ja, ja.
0: Oh.
11: Das ist ein Wohnmobil.
0: Kannst du mal zeigen?
11: Ja, klar. Kleinen Moment.
0: Also deine andere Liebe und dein Wohnmobil?
11: Ja.
0: Wie schnell ist er denn?
11: Maximal 70.
0: Okay.
11: Mehr ist nicht drin. In Bergen auch nur 30, ne?
0: Du kommst aus Witzenhausen?
11: Ja.
0: Das heißt Kasseler Bergen, wie hoch? Wie schnell?
11: 30.
0: 30?
11: 30, ja.
0: Ja, ist halt ein Reisemobil und kein Rasenmobil,
11: ja,
0: ne?
11: Ja, ja.
0: Oh, guck mal, da kommt
11: das
0: die andere
11: ist die nächste.
0: Hallo! Der Friso und der Lukas vom Campingcheck.
12: Ich bin die Ruth, hallo.
0: Hallo, die Ruth. Ist das denn jetzt nur sein Traum oder ist es auch dein Traum? Weil es ist ja schon sehr außergewöhnlich jetzt. Also, ne?
12: Ja, also wo wir uns kennengelernt haben, hat er schon immer für solche Sachen geschwärmt. Und ja. dann habe ich gesprochen, dann erfüllt er deinen Wunsch.
0: Okay, und du ziehst mit?
12: Ich ziehe einfach mit.
6: Ruth okay. hat gesprochen.
0: Ruth hat gesprochen. Darf der Luki vorgehen?
12: Ja, klar.
0: Oh.
6: Das glaubt man von außen gar nicht.
0: Nee.
6: Ganz schick hier drin.
0: Nee. Super. Er ist ja von außen, hat er ordentlich Patina, ne?
12: Ja, ja.
0: Aber von innen hier? Also es war gar kein Vorwurf jetzt, ne? Aber
13: nein, nein, das ist die Wahrheit. Das muss auch so sein, ne? Bei so einem alten Ding.
0: Muss auch so sein. Muss ja nicht immer alles geleckt sein.
12: Hier ist auch eine Dusche extra. Also wir stehen
0: du stehst gerade in der Dusche?
12: Ja, genau.
0: Ach, guck mal hier. Das habt ihr alles selber gebastelt?
12: Ja.
0: Du auch? Hast du mitgebastelt?
12: Ja, ich bastel immer mit.
0: Ja, schön. Also das ist ja wirklich bequem. Und wie schlaft ihr dann? Dann wird das hier ausgeklappt wahrscheinlich.
12: Ja, genau. Dann wird das aufgeklappt, der Tisch kommt runter und dann haben wir die Matratzen da drin und haben die ganze Breite als Liege.
0: Darf mal gucken, ja? Das ist richtig schön hier. Also es ist ordentlich was drin.
6: Oh, so Speck, du. Oh, das ist voll Speck hier, Leute. Hier bleiben wir.
0: Hier bleiben wir. Das ist schön.
6: Alles, lecker Speck.
12: Ja, auch selber gemacht. Hat Martin alles selber eingelegt, geräuchert.
0: Martin, wir sollten Freunde bleiben.
13: Ja, können wir doch werden. Ne?
6: Wahnsinn.
0: Super, vielen Dank, dass wir gucken durften.
12: Ja.
6: Das ist aber sehr
0: und viel
6: nett.
0: Spaß.
12: Ja.
0: Viel Spaß mit dem Speck.
6: Fand ich
0: ja.
6: schön.
0: Ja. Das Dankeschön. Ist,
3: ja. Super.
13: Wunderbar.
0: Ja. Gute Fahrt.
3: Alles Gute. Tschüss.
0: Tschüss.
3: Sau sympathisch. Guck mal hier.
0: Ja. Und was ein schönes Ding. So, ihr Lieben. Und jetzt freue ich mich ganz besonders. Ihr wisst ja, ihr könnt mir immer schreiben, wenn ihr was Besonderes habt. Über Insta, über Facebook, YouTube, TikTok. Könnt ihr mich immer erreichen. Und es gibt eine Person, die hat das getan. Das ist nämlich dieser ganz besondere Mensch hier, der Udo. Da ist er. Moin. Ja, ihr Lieben, das ist Udo. Grüß dich. Wer bist du?
14: Dominique,
0: die Frau?
14: Frau vom Udo.
0: Frau vom Udo, okay, da habe ich doch richtig geraten. Und wen haben wir hier unten?
15: Das ist die liebe Hilde.
0: Hallo Hilde, darf man die streichen hier, ne? Guck mal, oh, Hilde. Udo, du sitzt im Rollstuhl.
15: Genau.
0: So, das ist ja jetzt auch kein großes Geheimnis. Nein. Und du hast aber dir einen Camper zugelegt, den du auch vermietest.
15: Genau, weil wir haben die Überlegung gehabt, sowas anzuschaffen ist ja immer okay.
0: Ja.
15: Und die Problematik, wenn du nur 3, 4, 5, 6 Wochen im Jahr unterwegs bist, die meiste Zeit steht sie rum.
0: Ja.
15: Und dann kam meine Frau auf die Idee. Können es doch vermieten.
0: Können wir mal zusammen
15: reingucken? Ja, gerne. Super.
0: Weil ich würde gerne mal wissen, wie das genau aussieht.
15: Gerne, gerne.
0: Wo fahrt ihr denn am liebsten in Urlaub, Dominique?
14: Wir sind meistens in Deutschland.
0: Ah, okay.
14: Aber

0: Immer mit einem schönen Blick, so wie hier oder auf den See. Das ist
1: Ja.
0: immer ganz schön, ja, wenn wir Zeit haben.
2: Kann man da mit drauf?
1: Klar.
2: Echt jetzt?
1: Oh Gott, oh Gott.
3: Bist du soweit?
2: Ja, bist du sicher?
3: Geh in die erste Etage, halt dich fest.
2: Ach, das ist auch so ganz schön, du. Ha? Da kannst du wenigstens nicht betrunken die Treppe runterfallen abends.
1: Das stimmt wohl, ja.
2: Luki, das ist schon was Schönes hier. Setz dich mal her.
3: Ja, klar, setz dich, bitte.
4: Ach so, ja. Oh, das sieht ja ganz
3: genau.
4: anders. Du hast ja richtig Platz hier.
3: Das linke ist das Bett für mich, beziehungsweise für den, der nicht so fit ist.
2: Ja.
3: Kannst auch hier duschen drin.
2: Ist auch Ach, möglich. Quatsch.
3: Ja, ja.
2: Ach so, hier oben.
3: Genau. Machst du die Duschkabine drum. Kannst, könntest du auch noch duschen. Genau.
2: Hier oben.
5: Ah, warte mal.
3: Genau.
2: Okay.
3: Geht
5: der
3: auch.
5: Vorhang. Der Vorhang drumherum.
3: Genau. Wie eine Duschkabine zu Hause.
4: Ja. Ist der breiter als ein normaler Kleber?
3: Nein, ganz genau. Ganz genau so breit. Und so kann ich mit dem Rollstuhl direkt davor fahren.
4: Aber wie geil, da hat sich mal echt einer Gedanken gemacht.
3: Ja.
4: Ach, und auch hier, das ist die Küche.
3: Genau.
4: So, dass du drunter fahren kannst.
3: Genau. Und alles so, weil in den meisten Wohnmobilen hättest du ja nur diesen Platz.
4: Und also ich finde ihn jetzt unabhängig dafür, dass er für Menschen mit Behinderung gemacht ist, auch so total interessant, weil es einfach ein ganz anderes Raumgefühl ist. Es ist ja riesig.
3: Ganz wirklich viel Platz.
4: Wie lang ist der?
3: 7 Meter, ich glaube 7,10 Meter oder 7,20 Meter.
4: Das ist ja auch völlig normal.
3: Ja, das ist noch total also normal. Du hast halt einfach innen drin.
5: Hier ist ja noch ein Schlafplatz.
4: Das, ja, da schläft Dominik.
3: Das sind 4 Schlafplätze, also sind 4 Betten drin, also 4 Schlafplätze drin.
4: Darf ich fragen, warum du im Rollstuhl sitzt?
3: Ich habe 1989 einen Motorradunfall gehabt.
4: Oh.
3: Und das, wie gesagt, jetzt fast 37 Jahre.
4: Bist du deswegen jetzt auch Camper geworden dann?
3: Nein. Das war einfach eine Idee, die wir immer hatten. Ich habe immer gesagt, Camper wäre cool, würde ich gerne mal machen. Wir haben, ich glaube, 5 oder 6 Jahre nach dem Camper gesucht. Und dann haben wir den hier halt gefunden, wo es wirklich gepasst hat. Und da habe ich gesagt, jetzt machen wir es.
4: Was kostet so ein Camper neu?
3: 120.000 Euro.
4: 120?
3: Jeder kann es, also ich kann es fahren, aber du könntest es auch fahren.
4: Ich setze mich jetzt mal hier hin.
3: Ja, setz dich einfach mal hin.
4: Ach so, das wusste. Ach, du fährst den auch noch selber.
3: Den Ring, den du da hast, damit gibst du Gas.
4: Ja.
3: Kannst du ruhig draufdrücken, passiert nichts. Und rechts der Hebel neben dem Lenkrad, weil ich halt fest. Damit bremst du. Das ist alles.
4: Ach komm.
3: Wenn wir ihn in die Vermietung geben und zum Beispiel der Rollstuhlfahrer, der nicht fahren will, machen wir den Gasring ab. Den kannst du einfach abklipsen.
4: Ja.
3: Dann fährt derjenige mit dem Fuß. Oder wenn ein Rollifahrer dabei ist, dann fährt er mit dem E-Gas.
4: Und was kostet das in der Vermietung?
3: Das ist saisonabhängig zwischen 129 und 159 Euro.
4: Ich versuche herauszufinden, ob Motorradfahrer und Camper nicht so ein bisschen gleich sind eigentlich. Ne? Obwohl das irgendwie vielleicht nicht auf den ersten Blick, aber wir haben jetzt viele kennengelernt, die irgendwie sehr glücklich sind, sehr die Freiheit gesucht haben. Jetzt bist du jemand, der ist Motorradfahrer gewesen und jetzt Camper. Was glaubst du, wo sind die Gemeinsamkeiten? Oder gibt es überhaupt Gemeinsamkeiten?
3: Ich glaube, einfach selbst bestimmen, wo du hinfährst. Mit dem Motorrad entscheidest du, biege ich jetzt rechts ab, biege ich links ab.
4: Ja.
3: Wohnmobil bleibe ich da oder da stehen, wo es mir gefällt. Also ich glaube, das ist vielleicht die Allgemeinsamkeit.
4: Das ist das, also diese Freiheit zu entscheiden.
3: Einfach, du entscheidest, was du machst. Wo du stehen bleibe und übernachte oder ich fahre jetzt, was weiß ich, noch 100 Kilometer mit dem Motorrad weiter.
4: Mann, Udo, ich bin total happy, dass das geklappt hat.
3: Vielen Dank.
5: Alles Gute, mein Lieber.
3: Ich danke dir.
5: Toll, dass wir da sein durften.
3: Gerne, euch eine gute Zeit.
4: Viel Spaß mit der Vermietung noch.
3: Auf jeden Fall.
4: Ciao. Tschüss,
0: danke.
4: Dominik, mach's gut.
0: Ciao, ciao.
4: Helga, mach's gut.
5: Ja,
4: du bist ja ganz liebe, ne? Schön aufpassen hier.
0: Tschüss.
4: Tschüss. Tschüss. Ja?
6: Ja, moin Friso. Ich habe gesagt, das Essen ist fertig. Wir wollten euch rufen. Also, es kann losgehen.
5: Das Essen
4: Willkommen.
5: Ist fertig. Sehr gut.
6: Ja, dann mal ran.
4: Der Weiße, ne? Hier.
6: Jawohl, der Weiße. Der Tisch.
4: Ah, ich sehe euch schon. Oh, ein Traum. Guck mal hier.
6: Hier habt ihr unsere selbstgemachten Spezialitäten. Hier den eigenen Käse, die eigene Wurstherstellung. Und natürlich darf da nicht fehlen unser selbstgebackenes Brot dazu.
4: Wahnsinn. Und das kann man als Camper einfach bei euch buchen. So.
6: Genau.
4: Jetzt aber ganz ehrlich, ich bin wegen Omas guter Küche da.
6: Ja.
4: Das hat deine Mutter jetzt gemacht. So, wie geht's jetzt?
6: Ja, das ist relativ einfach. Zack, es ist einmal auf. So. Und dann gibt man das vorsichtig in den Topf rein.
4: Ach, das sind richtige. Oh!
6: Das ist Medaillons Western Art mit einer Whisky-Pfeffersoße. Das ist schon alles fertig gewürzt, ohne irgendwelche Geschmacksverstärker. Richtig schön mit Pfeffer, Salz, Knoblauch, was
4: ich
6: so dran
4: mal
6: gehört.
4: Sitzen, ja?
6: Jawohl.
4: Darf ich schon mal den Käse probieren?
6: Natürlich. Sehr gerne sogar.
5: Schön.
4: Oh, das ist.
5: Leute, guckt euch die Goldmarie an hier.
6: Und?
4: Was ist das?
6: Das sind die Frischkäsebällchen, da hast du Knoblauch-Chili.
2: Also ganz ehrlich, Käse könnt ihr.
5: Also, aber Leute, ich
2: glaube,
5: Wurst können die, glaube ich, auch.
6: Ja, das ist die Aalwurst. Luftgetrocknet und unseren Lehmkammern. So, es dampft, es ist heiß.
2: Oh, noch mehr.
6: Ruckzuck, siehst du?
2: So, das sind Omas jetzt. Omas und Muttis.
6: Genau, das ist Omas und Muttis Rezept.
2: Jetzt kommt, Leute, ihr wisst es, die ehrliche Meinung.
5: Friso,
2: nee.
5: Mach's nicht so spannend.
2: Ja, du bist auch, ne?
6: Oh, ich werde verrückt.
2: Das ist also wirklich, Leute, das kommt aus dem Glas und das ist so lecker. Okay, probier mal.
6: Ja, Leute. Oh, ganz zart. Zerfällt quasi. Zerfällt.
2: Komm. Das ist lecker, oder?
1: Da kehrt Frieden ein.
2: Also Gruß an Oma und Mutter schon mal. Ja, das ist wirklich großartig.
6: Ja, apropos Glas von Omas Küche. Wir haben noch andere Gläser hier. Ich glaube, da stoßen wir an drauf, oder?
2: Oh, ja.
1: Auf also. Jeden Fall.
6: Ja.
1: Ganz also. Lieben Dank, dass wir das probieren dürfen.
2: Großarme Rode Weißenbach hier.
6: Oh, ihr lieben Dank. Echt toll.
2: Ihr Lieben, vielen Dank. Wirklich, sehr lecker.
6: Sehr gerne, schön, dass ihr da wart.
2: Wir essen das noch auf. Nee, auf wir bleiben ja noch.
6: Nicht abräumen hier.
2: Luki, leg die alle Wurst wieder zurück.
1: Nein.
2: Ihr Lieben, wir wollten wissen, ist das so? Camper und Biker, sind die wirklich so nah beisammen? Und ich sage euch, es ist so. Also erstens, ich bin der lebende Beweis dafür. Ich bin Camper und Biker. Das heißt aber ja noch lange nichts. Sondern wir haben viele Leute getroffen, die einfach diese Freiheit teilen. Es geht um die Freiheit und wie Udo das vorhin so schön gesagt hat, einfach um die Möglichkeit, selbst zu entscheiden, zu jedem Zeitpunkt, fahre ich nach links, fahre ich nach rechts. Also du bist immer deine eigene Frau oder dein eigener Mann. Du hast es selbst in der Hand. So wie jetzt auch die Sonne entschieden hat, dass er einfach mal weggeht.
1: Jetzt ist
2: auch Ende im Film, Luki, oder?
6: Leute, ganz lieben Dank fürs Zuschauen. Die Wurst ist der Knaller. Ich werde davon auch ein bisschen weiter essen hier.
2: Wir freuen uns sehr, dass ihr mit dabei wart. Und bleibt uns treu auf jeden Fall. Entdeckt mit uns die Freiheit, Luki, oder?
6: Bis bald, ihr Lieben. Ich esse noch ein bisschen Wurst.
2: Auf die alle Wurst. Macht's gut. Pass auf euch auf. Aber das ist auch einfach Luki, das ist Freiheit. Guck es dir an. Das ist Freiheit. Das ist Hessen. Und Essen. Und Ahlewurst.
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14: Hallo und ganz herzlich willkommen zu Hallo Hessen. Wir sorgen heute für Erholung. Wir sind ja mittendrin wieder in einer Hitzewelle in Hessen und die Haut ist extrem gestresst. Unsere Dermatologin, die hat richtig gute Tipps dabei. Pflegende und auch ja so, um den Stress aus der Haut einfach rauszuziehen. Natürlich reden wir auch über die Sonnencremes. Also welchen Lichtschutzfaktor brauche ich? Wie viel muss ich eigentlich nochmal auftragen? Und was ist der Unterschied zwischen diesen Filtern, die es gibt? Es gibt ja chemische und dann noch diese anderen. Ne? Darüber reden wir auf jeden Fall. Mineralische, genau so heißen die. Dann sind die Tomaten in Hessen reif. Wie Sie sehen, richtig viele tolle Tomatensorten. Unsere Gemüsegärtnerin, die Heidi Jung, hat so viele tolle Tomaten dabei und macht uns daraus einen Tomaten-Melonensalat. Das wird richtig köstlich auf jeden Fall. Also hier Ochsenherz zum Beispiel kommt auf jeden Fall mit rein. Und all die anderen Sorten stellen wir auch vor, die ja wirklich sehr poetische Namen haben. Und alle schmecken sehr, sehr unterschiedlich. Faszinierend ist auch die Zahl, wie viel wir so im Jahr essen im Schnitt. 23 Kilo, jeder von uns im Schnitt. Das ist echt beachtlich, aber auch richtig gut, weil die Tomate ist voller Vitamine, Elektrolyte und die hält insgesamt super jung. Wir legen gleich los mit unserem Tomatensalat. Vorher gucken wir uns die verschiedenen Sorten an. Es gibt nämlich auch eine, die hat sogar Härchen.
15: Eine behaarte Tomate, die Fussi-Wussi, Tomaten in Blau oder Schwarz, marmoriert, klein und groß, kreativ angelegt. Melanie Grabners Welt der Tomaten ist bunt und vielfältig. Auf 1000 Quadratmetern in Böhl-Iggelheim wachsen auch seltene Tomatensorten.
16: Mich fasziniert total die Sortenvielfalt. Die Formen, Farben der Früchte und die Aromen. Allein wenn man sich umblickt, gelb gestreifte Flaschentomaten, köstliche, birnenförmige Fleischtomaten. Und besonders diese Tomaten, die ich anbaue, haben wunderbaren Geschmack.
15: Was gibt's beim Anbau zu beachten? Die Tomate ist anspruchsvoll. Sie braucht zunächst viel Wasser und dann viel Sonne. Gesundes Laub an der Pflanze ist gut als Schutz vor Sonnenbrand. Ansonsten heißt es gelbe Blätter entfernen, eventuell auch die sogenannten Geiztriebe abknipsen. Woher kommt die Tomate? Wie viele Früchte aus Lateinamerika. Im 16. Jahrhundert sollen spanische Schiffe die Samen nach Europa transportiert haben. In Deutschland angebaut wurden sie erst in den 1930er Jahren. In Europa beliefern vor allem Italien und Spanien die Supermärkte. Doch der weltgrößte Produzent ist China. Von dort werden die Früchte oft nach Italien transportiert, um sie hier zu Konserven oder Tomatenmark zu verarbeiten. Auf dem Etikett ist das nicht auf Anhieb erkennbar. Welche Tomatensorten gibt es? Die sogenannte Rundtomate macht etwa 70% des weltweiten Anbaus aus. Der Klassiker, den viele auch aus dem Supermarkt kennen.
16: Ich bin Kind der 80er Jahre. Ich bin mit den Einheitstomaten aufgewachsen, die nach Wasser schmecken. Und ja, mir hat das einfach nicht gefallen. Tomaten war überhaupt nicht mein Ding. Und während meiner Lehre habe ich erstmals in der Gartenfachzeitschrift was über bunte Tomaten gelesen. Dass es gestreifte gibt, dass es gelbe gibt, lilane wohl auch.
15: Oder Fleischtomaten. Sie machen aber nur einen Bruchteil der Sortenvielfalt aus.
16: Ich habe zum Beispiel behaarte Tomaten von der Fussi Wussi. Das ist eine rot-gelb gestreifte Balkontomate. Die Pflanze wird nur 40 cm hoch. Sowohl das Laub als auch die Früchte sind flaumig behaart. Also sie haben so eine ähnliche Konsistenz wie ein Pfirsich. Die Tomate selbst schmeckt kräftig würzig.
15: Tatsächlich gibt es laut Sortenregister etwa 3.800 verschiedene Tomaten, allein in Deutschland. Sie unterscheiden sich in Farben, Formen und auch im Geschmack.
14: Und viele dieser Sorten können Sie bei der Heidi Jung kaufen, auf dem Wochenmarkt in Offenbach. Mhm. Die hat ein Sortiment, also das ist zum Niederknien. Schön, dass du da bist. Heidi Jung, Gemüsegärtnerin aus Frankfurt-Oberrat.
17: Ja, und ich freue mich
14: eigentlich dieses Jahr.
17: Also ausgesät hatte ich, glaube ich, 160. Es sind manche nichts geworden und letztendlich ausgesetzt sind es 127 oder sowas. Wow. Also ich habe einen kleinen Teil mitgebracht, konnte nicht alle mitbringen, weil es ist einfach zu warm. Also Tomaten lieben ja die Wärme, aber nicht diese Hitze. Das macht uns dieses Jahr sehr, sehr, sehr, sehr zu schaffen, diese Hitze.
14: Haben ja Hobbygärtner auch Probleme damit so ein bisschen, gell, dass die rot werden. Die nimmt die Farbe nicht an, oder?
17: Ich zeig dir mal, was so der Hitzeschaden ist.
14: Guck dir das an. Die sehen aber trotzdem gut aus.
17: Nein, aber das ist doch hier, das ist ein typischer Hitzeschaden hier. Mm. Also das ist fast Soße am Strauch. Und hier, das ist noch gar nicht so eine reife Tomate und hat schon hier den Sonnenbrand. Und das ist steinhart, das kannst du nicht mehr essen. Die musst du wegmachen. Also mir schmeißen eben sehr viele Tomaten.
14: Ja, aber sehr viele sind sehr, sehr perfekt. Ja. Mach mal diesen Kopf weg. Wir wollen uns nur auf die schönen konzentrieren.
17: Die Schönheit.
14: Die schönen, die leckeren, die saftigen. Und Tomaten, das ist genau das Richtige bei der Hitze. Das ist das, was unser Körper braucht.
17: Absolut.
14: In Kombination mit der Melone. Das ist richtig gut, ne? Weil man ja immer sagt, so was essen, was trinken, damit der Körper nicht so dehydriert. Wir machen einen Tomaten-Melonensalat mit Mozzarella und Pesto. Das ist das Hitzegericht.
17: Vor allen Dingen muss man da keinen Ofen und keinen Herd anmachen. Mhm. Ich sage immer, wer bei dem Wetter einen Herd anmacht, der hat die Kontrolle über sein Leben verloren. Es ist ein ganz schnelles Gericht.
14: Ja, ja.
17: Und ich liebe ja Tomaten. Es ist so eine Vielfalt. Guck mal, wir haben sowas Kleines.
14: Ja, sind die süß.
17: Und dann haben wir hier, guck mal, dieses Teil da. Das ist auch eine Tomate.
14: Ist die schön. Was ist das denn? Soll die so sein?
17: Ja, das ist die Fleur de Reager oder wie sie
14: das
17: heißt.
14: Das ist ja Kunst.
17: Und das ist was ganz Besonderes. Das ist eine Tomate aus einer Königsblüte.
14: Wow.
17: Eine Königsblüte ist, wenn so ganz viele Blüten zusammen wachsen und dann kommt sowas raus.
14: Eine
17: Toll,
14: Hoheit.
17: Oder? Ja.
14: Oh, guck mal, von vorne auch. Also, wie schön kann eine Tomate sein? Welche Sorten nehmen wir denn für unseren Tomatensalat?
17: Also, für unseren Tomatensalat nehmen wir natürlich die großen Tomaten. Du weißt, ich liebe große Tomaten. Da haben wir hier die blaue Ananas. Ganz, ganz lecker.
14: Die heißt so, weil sie wirklich nach Ananas schmeckt, ne?
17: Eher nicht. Die schmeckt schon nach.
14: Die denn so?
17: Keine Ahnung. Bei mir, die Auguste Elfriede oder sowas heißen. Dann haben wir hier. Das ist das Afternoon Delight. Das ist

0: so ein Ananas-Typ. Und die schneide ich dir jetzt mal auf.
1: Ja, da bin ich mal gespannt, wie
0: die und schmeckt. Ich sag immer, die Leute wollen immer feste Tomaten. Sag ich, eine Tomate, die reif ist, ist wie ein Pfirsich. Mhm. Ein Pfirsich, der reif ist, ist weich. Mhm. Und so ist es auch mit der Tomate. Und du kriegst mit einem guten Messer, ich nehme immer hier so ein Brotmesser. Und da kriegst du die Tomate richtig geschnitten, auch wenn sie weich ist.
1: Bei dir auf dem Markt darf man die ja eh nicht anfassen, was ich auch gut finde.
0: Ja, also die Tomate, die bei mir am Stand ist, also ich meine, die hat es ja noch nicht gelernt, alleine in die Kiste zu hüpfen. Also die muss ich ja pflücken. Ob das jetzt so eine kleine ist oder so eine große. Mhm. Da ist nur ein Fingerabdruck drauf. Und das ist meiner.
1: Ja? Finde ich gut. Wenn da jeder dran rumdrückt, ja, und das ist
0: selbst,
1: ja nichts.
0: Und du selbst möchtest ja nicht eine Tomate essen, nee, die schon 10 anderen in der Hand hatte. Und das ist so eine tolle Sorte. Die hat auch innen noch so einen,
1: wunderschön,
0: so einen Stern. Mhm. Und die darfst du auch mal probieren.
1: Wunderschön.
0: Probier die
1: man
0: mal.
1: Man muss gar nicht essen. Also, wie schön sind Tomaten eigentlich? Genau, und ich glaube, wir schneiden die ganz oft auch einfach falsch auf.
0: Ja,
1: gell? Immer, müssen mal, die echt so aufschneiden, so, dass wir dieses Muster
0: immer quer
1: sehen,
0: zum
1: so quer.
0: Quer zu dem, ich sag mal, Stiel. Ne? Mhm. Hier darfst du mal probieren.
1: Danke.
0: Und auch hier bei den großen Tomaten immer den Krotze rausmachen, weil so eine große Tomate. Die ist lecker. Mm. So eine große Tomate, die hat ja auch Gewicht und die braucht ja auch hier drin dementsprechend auch ein bisschen was verholzt, dass die Pflanze diese Tomate halten kann. Bei so einer kleinen, da isst man das mit. Ja? Das merkst du ja kaum.
1: Genau. Oh, die schmeckt so richtig, so wie so, ein gutes, keine Ahnung, wie so ein gutes Parfum. Das erinnert mich gerade so an ein gutes Parfum, gell?
0: Die, ich finde die mega lecker. Mm. Und das ist halt auch eine alte Sorte. Mhm. Und so alte Sorten, die
1: soll ich eigentlich mit schnippeln? Soll ich dir mal helfen?
0: Oh ja, hol der Messer.
1: Oh ja. Weil wir brauchen ja einige Tomaten. No?
0: So, da haben wir jetzt schon mal die Afternoon Delight.
1: Ich nehme mal das. Das wird schon. Guck mal, ich nehme mal das. Das hat auch so Rillen, ne?
0: Ja. Dann kannst du mal hier. Dann nimmst du mal diese grüne. Mhm. Die ist reif. Mhm. Das ist das grüne. Green Gigant.
1: Ja, wie hast du es gemacht? Einmal so, tut.
0: Ja, so genau. Und so immer aufschneiden und dann kannst du schön rundherum um den Knorze da rumschneiden. Guck mal, und die ist reif.
1: Mhm.
0: Ne? Und jetzt schneidest du es einfach kreuz und quer, wie du es haben willst.
1: Ja.
0: Hier haben wir eine ganz tolle und das ist passiert jetzt auch immer bei dem Warmen. Die platzen hier auf. Und das, was du hier siehst, das ist kein Schimmel, das ist einfach wie Grind auf einer Wunde. Und das kann man mitessen, also es ist nichts Schlimmes. Gell?
1: Kann man die Gespräche schon ausmalen bei dir am Stand, ne? Wenn die sagen, hier die Schimmelige, was ist denn das?
0: Hier, guck mal, sieht das nicht toll aus, das ist so eine Ananas. Ja, und einfach kreuz und quer, wie es die Oma früher gemacht hat. Müssen wir gar nicht jetzt rufen.
1: Genau. Melone kommt auf jeden Fall noch rein,
0: ja,
1: gell?
0: Das, also, es ist ja.
1: Soll ich das schon mal alles reingeben?
0: Warte mal, wir machen mal das hier in die Schüssel.
1: Ja, genau. Einfach mal alles rein.
0: Und Melone, wir sind ja jetzt bald in dem mediterranen Klima hier. Kommen wir ja schon fast mit Italien und Spanien. Bei uns in Hessen wachsen auch Melonen.
1: Ach, das sieht schon so gut aus. Genau, dann jetzt die Melone.
0: Ja, und da
1: die besteht
0: auch
1: ja zu 90% aus Wasser, hat viel Kalium, Magnesium, also genau das, was wir brauchen.
0: Und wenn die dann auch noch schön durchgekühlt ist, ist das was Tolles. Und die darfst du auch mal probieren, die ist so, so saftig und fruchtig.
1: Das Rezept finden Sie auf unserer Hallo Hessen-Seite, ne? Für diesen leckeren Salat, Tomaten, Melonsalat mit Pesto und Mozzarella einfach oder den QR-Code scannen.
0: Und es ist so schnell gemacht und ich sag's jetzt, die Kinder sind verrückt da danach.
1: Ach, köstlich, liebe Melone.
0: Und? Die kann was, oder?
1: Sie ganz hat toll, zwar ist nicht auch so vom Markt von euch.
0: Die ist von unserem Feld.
1: Ach so, vom Feld.
0: Ja?
1: Wow.
0: Ich sag dir, bei uns wachsen nicht nur Tomate. Ich glaube, ich muss ein bisschen vorausschauend machen. Ich muss jetzt mal ein paar Olivenbäume, ein paar Orangebäume, ein paar Zitronenbäume.
1: Feigen hast du bestimmt eh auch schon, oder?
0: Nee, Feigen habe ich leider noch nicht. Mhm. Denen ist es ist auch zu trocken für Feigen.
1: Ja. So, ich glaube, wir müssen ein bisschen Gas geben, weil da kommt ja noch Pesto rein. Gell?
0: Das ist jetzt ganz schnell gemacht. Du kannst mal die Melone da reinmachen. Mhm. Und dann kannst du die Mozzarella-Kügelchen reinmachen. Mhm.
1: Und dann noch Pesto, ne?
0: Ja.
1: Ein Löffel oder wie viel?
0: Kannst du ruhig so zwei, drei drauf machen.
1: Hast du auch selbst gemacht.
0: Das ist jetzt selbstgemachtes Basilikumpesto. Kannst du noch eins drauf machen. Und dann für den Biss habe ich jetzt hier noch ein paar Macadamia-Nüsse.
1: Oh, was für eine gute Idee.
0: Ja, da hast du ein bisschen Biss. Und jetzt wird es einfach hier so durchgemengt. Und dann ist der Salat fertig. Und das ist kein Hexenwerk.
1: Sieht super aus,
0: und riecht, oder? Und riech mal, wie das toll riecht.
1: Oh Gott, das ist der Hammer. Ganz, ganz köstlich. Essen wir gemeinsam mit allen anderen Gästen.
0: Ja, gerne.
1: Oh, dieses Pesto riecht so lecker. Und in Kombi mit den Macadamia-Nüssen, oh, ich freue mich echt drauf.
0: Prima.
1: Unser nächstes Thema ist die Sommerhaut. Das ist ja heute unser Medizinthema. Die hat es ja im Moment wirklich schwer, so ein bisschen wie die Tomaten auf dem Feld. Die Sonnenstrahlen sind einfach viel zu intensiv und hinterlassen auch ein paar Spuren. Unsere Hautärztin hat richtig gute Tipps, pflegende und auch kühlende. Also genau das, was wir gerade brauchen. Und die sind sehr, sehr notwendig, denn der Sommer, der ist noch lange nicht zu Ende.
2: Die Sonne knallt bei 30 Grad und viele Menschen knallen sich in die Sonne. Das ist ja schon ganz chillig, aber leider auch manchmal schmerzhaft. Stichwort Sonnenbrand.
3: Letztes Jahr beim Surfen war es extrem, da war ich halt die ganze Zeit im Wasser und man cremt sich ein, aber das Wasser wäscht es halt direkt weg und eigentlich muss man dann wirklich einfach Pausen machen, aber man ist halt im Wasser und merkt es nicht und da hatte ich, glaube ich, wirklich ein, zwei Wochen, also hat sich auch meine Nase geschält, das war schon schlimm.
4: Ich habe mich auch schon extrem verbrannt und ich ärgere mich dann gerade abends irgendwie beim Duschen, wenn es dann so richtig alles sich aufheizt, die Haut, und es ist halt auch so selbstverschuldet und irgendwo dumm. Also man weiß es ja und man weiß es besser und man will es auch vermeiden.
2: Viel Sonnenanbeten hat entsprechend Risiken und Folgen für die Haut, sagt uns die Frankfurter Hautärztin Leonie von Grawart.
5: Die UVA-Strahlen haben ein etwas langwelligeres Licht und dringen tiefer ein. Die sind zuständig für die Hautalterung, weil sie die Kollagenfasern schädigen und die Neubildung unterdrücken. Und die UVB-Strahlung ist etwas energiereicher, kurzwelliger und dringt nicht so tief in die Haut ein. Und die ist verantwortlich für die Bräunung, aber auch für das Hautkrebsrisiko.
2: Die Menschen in Frankfurt genießen den Sommer natürlich draußen, wie hier am Mainufer. Und gegen die Sonnenstrahlung schützen sie sich auch.
6: Mit einem guten Sonnenschutz Stärke 50. Und bei sonnenstarkem Einfluss lege ich nur im Schatten.
7: Ich benutze Schutzcreme 30 oder 50.
8: Meine Haut hat keine gute Eigenschutzzeit. Also wenn ich weiß, dass ich in der Sonne sein werde, dann habe ich Lichtschutzfaktor 50 an mir.
2: Auf alle Fälle nicht geizen bei der Sonnencreme. Beim Lichtschutzfaktor empfiehlt die Dermatologin 30 oder 50, je nach Hauttyp. Vereinzelt gibt es mittlerweile auch den Faktor 100, wobei der nur angibt, wie lange man in der Sonne bleiben könnte, also das 100-fache der Eigenschutzzeit der Haut. Statt sich aber auf einen extrem langen Schutz zu verlassen, empfiehlt es sich, die Sonnencreme alle 2 bis 3 Stunden aufzufrischen, vor allem nach dem Sprung ins Wasser.
1: Noch mehr Tipps, wie wir unsere Haut schön feucht halten können und vor der Hitze schützen, bekommen wir jetzt von unserer Hautärztin aus Frankfurt. Herzlich willkommen, Dr. Martina Herholz.
0: Hallo.
1: Schön, dass Sie da sind. Und wenn Sie Fragen haben an unsere Hautärztin, gerne anrufen. Die 0800 627 27 26. Oder Sie schreiben uns eine E-Mail an hallohessen@r.de. Da freuen wir uns auch sehr darüber. Wir sind ja mal wieder mittendrin in einer Hitzewelle. Das ist schon krass. Was wir gelernt haben, ist, ab 11 Uhr am besten nicht mehr in die Sonne. Kann man sich aber nicht immer so aussuchen. Wie viele Stunden lang dann meiden am besten?
0: Also normalerweise ist die Grundregel, die immer gilt, zwischen 11 und 15 Uhr Innenräume. Jetzt, wenn es arg heiß ist, kann man das noch ein bisschen nach hinten verlängern. Mhm. Und dann kann man trotzdem noch ein bisschen rausgehen. Auch ab Dunkeln ist ganz sinnvoll, dass die Temperaturen nicht so sehr steigen. Also man muss da so ein richtiges Sonnenmanagement machen im Moment, weil man sonst ja irgendwie zerfließt.
1: Apropos, ne? Also wir schwitzen unheimlich viel. Ist das dann auch Stress für die Haut oder eher nicht?
0: Nee, das ist für die Haut eigentlich sogar recht angenehm. Da wird sie durchfeuchtet. Also schwitzen ist insofern gut.
1: Ja. Nach dem Duschen haben wir alle so ein bisschen das Gefühl, es ist extrem trocken. Also ne? Diese extreme Hitze, Sonne trocknet natürlich auch sehr aus. Welche Bodylotion ist denn empfehlenswert? Sollen wir überhaupt nachcremen?
0: Ja, schon. bis, da ist wieder die Sache mit den Hauttypen. Wenn jemand eine sehr trockene Haut hat und dann auf solche Apressant-Produkte zurückgreift, die sind viel zu wasserhaltig. Also es sollte nicht so wasserhaltig sein, sondern man soll nach dem Duschen das nehmen, was man normalerweise nimmt. Also auch hier nichts Besonderes und nicht drauf reinfallen, dass man dann was so

0: was so ganz, ganz flüssig ist, gut einzieht. Das Wasser aus diesen Lotions verdunstet und hinterher ist die Haut sehr viel trockener. Also gerade die Leute mit der empfindlichen Haut sollten sich das zu Herzen nehmen und ihre ganz normalen Produkte nehmen. Am besten am Abend, so tagsüber braucht man es nicht. Und es hat noch einen anderen Grund, es zu nehmen, außer dass man sich wohlfühlt und die Haut nicht so trocken wird. Mhm. Wenn jemand zum Beispiel ein bisschen dunkle Haut hat und sich nicht eincremt, kann es ihm passieren, dass er aus dem Urlaub mit Flecken kommt, weil dann die Haut fleckig bräunt. Also schön einfetten am Abend dient auch einer ebenmäßigen Bräune.
1: Ah, ja, die wollen wir auf jeden Fall. Oh,
0: absolut.
1: Frau Hörls, wir haben schon die erste Zuschauerin am Telefon. Wen dürfen wir denn begrüßen? Frau Kleine?
2: Hallo, hallo. Nadine Kleinen hier. Ja, ich habe eine Frage. Und zwar habe ich raue Ellenbogen. Mhm. Und ich habe schon verschiedene, ja, was heißt Cremes, Feuchtigkeitscremes und Urea und so ausprobiert. Aber gibt es noch, das funktioniert wohl nicht so, wie es soll in meinen Augen. Gibt es da noch bessere Möglichkeiten?
0: Absolut, ja. Ganz heißen Tipp. Und zwar lassen Sie sich vielleicht vom Hautarzt Ihres Vertrauens eine Rezeptur geben, wo Salicylsäure in Vaseline ist. Und damit cremen Sie die Ellbogen ein. Die sind grau, weil sie zu trocken sind. Wenn die nicht mehr trocken sind, sind sie nicht mehr grau.
1: Ah ja.
2: Rau. Hm? Die sind rau.
0: Die sind rau und trocken. Und
1: genau.
0: Grau. Ja. Die grauen sind meistens auch rau, oder?
1: Also, jedenfalls dieses Mittel hilft dann mit der Salicylsäure. Okay. Alles gut, Frau Kleine? Einfach mal ausprobieren, oder?
2: Super. Dann erstmal vielen Dank, weil ich habe das schon länger mal Lisse mit und ich habe schon Urea ausprobiert, weil ich dachte, das könnte helfen, hat aber auch nicht so geholfen, wie sollte.
1: Ja, okay. Dann probieren Sie gerne den neuen Tipp aus und wir hoffen, dass alles gut geht. Ne? Dankeschön, liebe Grüße.
2: Vielen Dank.
1: Sehr, sehr gerne. Würde denn eigentlich auch Babyöl helfen, so Mandelöl oder so? Gar nicht.
0: Überhaupt nicht, weil das löst Fette, das denkt man so, schön Fett. Ja. Es riecht auch noch ganz gut. Nee, also da muss man schon eine Sache haben, die fett ist, also extrem Vaseline oder irgendwas mit Wollwachs und keine Öle auf die Haut.
1: Ja. Dann gibt es ja auch, guck mal, die stehen hier direkt davor, diese Gesichtsspray. Die kriegen wir auch manchmal in der Maske ins Gesicht gesprüht, weil die Kolleginnen dann sagen, guck mal, dann hast du gleich so einen frischen Kick. Was halten Sie denn davon?
0: Also Gesichtssprays mit Sonnenschutz halte ich für gut, wenn man zum Beispiel ein Mann ist und einen behaarten Körper hat. Dann ist das schwierig mit den Cremes. Aber dann,
1: zum Befeuchten meine ich das.
0: Zum Befeuchten ist gut, auf alle Fälle, weil einfach die Verdunstungskälte ist immer gut. Also einfach Wasser kann man aber auch dann...
1: Selbst machen, ne?
0: Natürlich, da braucht man jetzt nicht irgendwelches teure Wasser von irgendwelchen dollen Quellen. Das kann man sich oral zuführen. Das am besten selbst machen, Sprühflasche kaufen, sich ab und zu mal einsprühen, sehr erfrischend.
1: Ja, muss also kein Quellwasser aus Frankreich oder so sein, was sehr teuer ist. Wir wissen alle, ne, welche Marken.
0: Ja, die sind ja auch gut, aber als Cremes.
1: Überhaupt so zum Kühlen, da gibt es ja wirklich einige sehr, sehr gute Mittel, die befeuchten, aber auch kühlen. Also einfach so ein Tuch zum Beispiel befeuchten, sagen Sie, ne?
0: Das ist vor allem, weil es ein bisschen umständlich ist. Also man sollte natürlich auf alle Fälle Sonnenbrände vermeiden. Das ist jetzt meine erste Message, sobald man merkt, dass die Haut brennt, raus aus der Sonne. Also keine Sonnenbrände kriegen, am allerwichtigsten. Aber wenn es dann passiert, und so ist es nun mal im Leben, passiert manchmal, dann nimmt man, kann man einsprühen, aber dann nimmt man so ein Tuch, so eins zum Beispiel, macht es nass mit kaltem Wasser. Also gar nichts Besonderes, einfach nur kaltes Wasser, legt es auf. Und wartet, also natürlich, ich falle es jetzt mal nicht aus, man legt es drauf und wartet, bis es sich warm anfühlt. Und wenn es sich warm anfühlt, macht man es wieder kalt. Für Leute, die praktisch gesinnt sind, können sie es ja einfach mit dem kalten Wasser dann einsprühen. Und das ist sehr primitiv, aber das kühlt maximal. Und wenn Sie im Krankenhaus wären wegen so einer Geschichte, würde erstmal genau das gemacht.
1: Aber das hilft auch, also unabhängig davon, ob ich einen Brand habe oder nicht, sondern einfach fürs Wohlbefinden.
0: Es ist die Verdunstungskälte, die kühlt maximal.
1: Wieder wie beim Schwitzen, ne? Worüber wir ja am Anfang gesprochen haben. Sonnenschutz nach wie vor. Wir sind zwar mittendrin im Sommer und klar, der geht auf jeden Fall noch ein paar Tage, paar Wochen. Nicht nachlässig werden, immer noch, auch wenn wir jetzt schon so leichte Bräune haben. Vielleicht waren einige schon im Urlaub. trotzdem weiter, ne? Weiter.
0: Absolut. Immer wenn man draußen ist. Mhm. Also es muss nicht sein, wenn man drinnen ist. Also ich bin auch kein Verfechter der täglichen Anwendung von Sonnencreme. Wenn man nicht draußen ist, braucht man es nicht. Und wenn man draußen ist, dann richtig, 50er. Und da muss man sich auch gar nicht lange Gedanken machen mit UVA-Schutz und UVB-Schutz. UVA mhm. ist das, was gefährlicher ist. Mhm. Und das ist nur in den hohen Schutzfaktoren drin, also 30 und 50. Also wenn man immer meiner Ansicht nach immer 50er ja. nimmt, dann hat man den UVA-Schutz gleich mit dabei.
1: Ja, perfekt. Also unter 50 kaufen wir am besten gar nichts.
0: Richtig.
1: Raimund Löffler aus Wiesbaden hat eine Frage. Wie lang sind Sonnencremes haltbar?
0: Also die vom letzten Jahr wegwerfen. Also schön großzügig verwenden, da muss man auch nicht verschwenden.
1: Warum werden die schlecht oder was passiert da?
0: Da wird was von dem Schutzfaktor abgebaut.
1: Und immer schütteln, bevor ich eine benutze?
0: Eigentlich nicht.
1: Nee, ne? Einfach auftragen.
0: Einfach auftragen, ja.
1: Okay, machen wir. Dann gibt es da ja noch so spezielle Lichtschutzfaktoren oder Kindersonnencremes. Kann ich als Erwachsener auch nehmen, wenn ich eine besonders empfindliche Haut habe? Oder diese mineralischen?
0: Ja, die sind die am besten an und für sich. Mineralische heißt noch physikalische.
1: Genau.
0: Weil die liegen einfach auf der Haut auf. Da werden keine Filter aufgenommen.
1: Ja.
0: Und ich hatte ja vorhin gesagt, man soll nicht jeden Tag Sonnencremes nehmen, weil diese Filter werden aufgenommen. Und diese Filter haben auf die Schilddrüse und auf die Reproduktionsorgane eine gewisse Wirkung, wenn man sie täglich nimmt. Also da muss man vorsichtig sein. Für Kinder auf gar keinen Fall. Der Nachteil von diesen Cremes ist, sie machen manchmal so einen kleinen Film, wobei da die Industrie auch arbeitet, dass sie welche haben, die sind mineralisch und man sieht es kaum. Ja, mineralische sind ideal, aber man hat irgendwie auch keine Lust, die ganze Zeit mit so einem weißen Film rumzulaufen. Und wenn man es eben richtig macht und nicht immer, ist das auch überhaupt kein Problem.
1: Ja, genau. Wie bei allem wahrscheinlich so ein bisschen der Wechsel. Mal das, das war nicht permanent, oder?
0: Genau so
1: ist es. Und wenn man im Wasser war, im Schwimmbad oder im Meer sowieso sofort nachkriegen.
0: Absolut.
1: Ja, ja. Machen wir, werden wir auf jeden Fall alles berücksichtigen. Gell? Weil wir wollen ja am Ende, wollen wir nicht nur keinen Sonnenbrand, sondern auch keine Falten. Ne?
0: Also das geht Hand in Hand. Wenn man aufpasst, zwei Belohnungen. Kein Sonnenbrand, kein Hautkrebs.
1: So machen wir das, genau. Und wie oft eigentlich zum Screening? Am besten nach dem Urlaub mal vorbeischauen?
0: Nee, vor dem Urlaub bitte. Weil, ja, das ist ganz wichtig, weil nach dem Urlaub ist man braun und dann sehen die manchmal gefährlicher aus, als sie sind. Also möglichst, wenn man maximal weiß ist, vor dem Urlaub kommen und dann kann ich auch noch mal die eine oder andere Ermahnung loswerden, worauf man achten muss. Ne?
1: So machen wir das.
0: Alle zwei Jahre.
1: Dr. Martina Herrmann, vielen Dank für diese Tipps. Ja, der Sonnenbrand, über den wir gesprochen haben, ist das eine Problem. Dann gibt es ja noch was anderes, den Hautwolf. Der fühlt sich wohl auch sehr, sehr unangenehm auf der Haut an und passiert immer im Sommer.
3: Fast jeder hat ihn schon mal gehabt, den Hautwolf. Die Redewendung, sich einen Wolf laufen, kennt man, oder nicht? Wir hören uns im Schwimmbad um.
4: Vor ein paar Tagen habe ich mich tatsächlich mit einer Freundin schon darüber unterhalten, wie man denn auf diese Begrifflichkeit kommt und wir haben es nicht herausgefunden.
5: Habe ich noch nicht gehört, nee.
6: Einen Wolf laufen, das sagt mir jetzt nichts, nein.
5: Das tut furchtbar weh.
3: Mit der Redewendung, sich einen Wolf laufen, war laut Recherchen der Gesellschaft für deutsche Sprache ursprünglich gemeint, dass die Hautkrankheit Hautwolf durch langes Laufen an den Beinen ausbricht. Das Erscheinungsbild des Hautausschlags soll an Wolfsbisse oder Wolfsspuren auf der Haut erinnern. Intertrigo ist das Fachwort für sich einen Wolf laufen.
7: Wolf laufen, das ist ein umgangssprachlicher Begriff für die Reibung an die Haut an Haut. Wenn die Haut an Haut kommt, an den Hautfalten, ist eine Kombination zwischen mechanischer Reibung und nämlich Infektion.
4: Ich habe das immer nur im Sommer, wenn ich Kleider trage oder im Badeanzug oder halt länger laufe. Zu viel Speck.
8: Mir passiert das öfters, wenn ich Badesachen anhab und mich nicht abtrockne und dann spazieren gehe, laufe am Strand oder wo immer, dann läuft natürlich ein Wolf.
9: Das ist meistens in der inneren Beinregion, dass es da zu Reizungen kommt.
10: Weil ich ein bisschen durch die Schwangerschaften zugenommen habe und dann sind die durch Wassereinlagerung die Oberschenkel ein bisschen breiter geworden, es hat dann gerieben.
11: Als ich wandern war und durch die Hosenreibung an den Oberschenkeln alles wund gelaufen hat und dann bin ich nur noch obeilig gelaufen.
7: Es ist ein sehr starkes Brennengefühl, ein unangenehmes Gefühl, ist halt wie eine leichte Verbrennung. Die oberen Schichten sind halt gerieben, sind wie geschält, sage ich mal, und die Nerven sind exponiert und das macht sehr große Schmerzen.
3: Intertrigo kann sowohl akut als auch wiederkehrend oder chronisch mehr als 6 Wochen auftreten. Werden die auslösenden Faktoren richtig behandelt, verschwindet der Hautwolf schnell wieder.
7: Erstmal Vermeidung, erstmal die Prophylaxe. Also richtige Klamotten, Baumwolleklamotten sind zu empfehlen. Man vermeidet auch, dass Haut an Haut dann weiter reibt. Schutzcremen wie Windelcremen zum Beispiel, zinkhaltige Cremen, Pasta, das hilft auch, dass die Haut an Haut so weniger Reibung gibt.
3: Entzündungshemmung.

0: oder? Ja. Und damit kommen wir zu unserer Erfolgsrubrik, die wir jetzt starten, wenn ich den Knopf finde.
1: Und nun Hessisch für Anfänger.
0: Hessisch für Anfänger innen. Was ist das wichtigste Wort in Hesse? Kolder. Kolder ist schon für fortgeschritten. Gude. Gude mit wie viel U? 2, 3 U. Müsse schon neu. Es gibt aber auch im Hessischen ganze Buchstaben nicht. Der Hesse verzichtet auf komplette Buchstaben. Zum Beispiel auf das Ü. Ü. Es gibt kein Ü. Aber da gibt es jetzt gleich 3 Regeln, die alle Hessen intuitiv benutzen tun. Benutze halt. So. Aus dem Ü in der einfachsten Regel wird ein I. Aus der Schüssel wird die
2: Schüssel.
0: Richtig. So. 2. Regel, wenn das komisch klingt, nicht funktioniert, dann haben wir ein langgezogenes I und ein E. Es ist spät, ich bin schon ziemlich miet. Ich hab da so ein komisches Gefühl. So. Machen wir alles intuitiv. Der Hesse ist sehr, sehr intelligent. Es gibt noch eine 3. Regel, das versteht man außerhalb von Hessen eigentlich überhaupt gar nicht mehr. Das wird ersetzt durch 2 random, zufällig, Buchstaben. Nämlich ein E, das Ü, müsst ihr euch mal überlegen, das Ü wird ersetzt durch ein E und ein R. Verrückt, oder? In meiner Hose steckt ein Gärtel. Ich fütter die Fisch, wo sind die Wärmer? Hessisch ist auch nicht ungefährlich. Wenn du als Hesse zum Beispiel, sagen wir mal, an die Nordsee in Urlaub fährst und du sitzt da mit so ein paar Hamburgern und deine Frau sagt, wir sind miet, wir machen ins Bett,

0: guckt der Hanseate, aber komisch.
1: Aber sowas von komisch. Es gibt jetzt noch mehr Gags. Er ist nämlich heute mein Gast. Herzlich willkommen.
2: Hallo.
1: Peter Kunz, Mundart-Comedian aus Hofheim. Schön, dass Sie da sind.
2: Ja, vielen Dank für die Einladung. Das Hessische gibt viel her.
1: Aber sowas
2: von... Du sagst mir, mache ins Bett, da denkt der Hanseate, du hast eine Blaseschwäche.
1: Ja, das ist durchaus ein Problem. Wobei, so den hessischen Dialekt gibt es ja gar nicht. Das ist so in Zonen eingeteilt.
2: Ja, also es gibt, rein wissenschaftlich betrachtet, gibt es 7 Dialektzonen, was der Auswärtige als hessisch betrachtet, ist ja so dieses Heinz-Schenk-Hessisch, das Südhessische, das ist das sogenannte Mainfränkisch. Das spricht man so von Ascheberg bis nach Mainz. Schon in der Wetterau klingt es schon anders und in Herborn hat es schon dann fast gar nichts mehr mit dem Südhessischen zu tun. Ja. Also ich sage mal, wenn du 2 Leute nebeneinander stellst, einer aus Hirschhorn, einer aus Bad Karlshafen, sind 2 völlig unterschiedliche Sprachen.
1: Und können Sie alle Sprachen?
2: Nein, auf gar keinen Fall. Also ich komme ja aus dem Rhein-Main-Gebiet. Das macht man sich auch komplett lächerlich, wenn man versucht, da irgendwas nachzumachen, was dann nicht authentisch ist, sozusagen. Ja. Von daher spreche ich, wie mir der Schnabel gewachsen ist, das Euro-Hessisch aus dem Rhein-Main-Gebiet.
1: Ja, aber Hessisch kommt so bundesweit, habe ich immer das Gefühl, sehr gut an.
2: Also Hessisch, ja.
1: Da sind wir gesegnet mit unserem Dialekt.
2: Ja, Hessisch ist das ganz toll, der zweitunbeliebteste Dialekt nach
1: Nein.
2: Sächsisch. Ja, Hessisch ist total unbeliebt eigentlich.
1: Was? Die Erfahrung mache ich nie.
2: Nee, die Leute, die finden das ganz niedlich mit der weichen Konsonante und so. Ah. Die finden das witzig,
1: ja.
2: Aber die nehmen es nicht so ganz ernst.
1: Aber Dialekt ist was Feines. Also Dialekt ist auch so ein Türöffner, finde ich. Ne? Und wenn man was Ernsthaftes sagen will, was kritisieren, das geht viel einfacher im Dialekt.
2: Ja, also die hessischen Wörter, die klingen ja auch alle so nett. Also wenn einer so ein Wort sagt wie Schwerverbrecher, ja, das nimmt ja keiner ernst. Wenn du auf Hessisch dann schimpfen willst oder so und sagst, hier, jetzt bin ich aber bes, ja, das nimmt ja keiner ernst. Diese weiche Konsonante, das ist ja alles, klingt alles so weichgespült. Aber wie gesagt, das ist das Südhessisch. Die Nordhessen beschweren sich immer, wenn ich irgendwie Programm spiele oder auch meine Videos mache da auf Social Media, die sagen, du sprichst kein Hessisch in Bad Hersfeld. Das klingt ganz anders. Ja,

0: klar, liebe Nordhessen, es ist natürlich, ich bin halt Südhesse.
1: Ja, ja, aber wir geben uns auf jeden Fall Mühe. Es gibt ja so witzige Begriffe, gell? Da kommt man erstmal gar nicht so schnell drauf. Almoi.
0: Ja, der Almoi.
1: Muss ich nachdenken.
0: Ja, Almoi ist eigentlich relativ simpel. Alles mir, alles meins.
1: Ach.
0: Ja, einer, der am Tisch erstmal alles auf den Teller schäppt.
1: Almoi.
0: Almoi, einer, der sagt hier, ich nehme mir schon mal 3 Schnitzel und der Rest kann dann gucken, wie viel er kriegt. Das ist der Almoi.
1: Oder Dormelisch.
0: Dormelisch, ja, das ist auch ein sehr schönes Wort. Wenn man so 2 Riesling aus dem Rheingau gesoffen hat, dann ist einem halt ein bisschen dormelisch oder ein bisschen Ebbelwoi, dann ist man so leicht beschwipst, das ist dormelisch. Also sind schon viele lustige Wörter auch.
1: Ebbelwoi ist ja auch so ein Begriff, da kann man sich ganz schnell outen als nicht Frankfurter oder nicht Hesse, wenn ich es falsch bestelle, wenn ich den Ebbelwoi falsch bestelle.
0: Ja.
1: Was ist ein absolutes Nein, Nein, Nein, No-Go?
0: No-Go, ja gut, es gibt einfach geheime Codes und Spielregeln, wenn du da in Frankfurt sagst, Sachsenhausen, ja, sagt, ich hätte gerne einen Äpfle,
1: oh Gott,
0: ja, dann erschlägt sich der Wirt mit dem Bämbel. Ja, oder du sagst, noch schlimmer, ein süßgespritzter Äpfle.
1: Geht
0: also
1: gar
0: süß,
1: nicht.
0: Nein, süßgespritzt geht überhaupt nicht, das geht gar nicht. In Frankfurt darf man sich viele illegale Substanzen, werden viele illegale Substanzen gespritzt. Ist ja auch ein Problem, aber süßgespritzten Äpfle, das geht überhaupt nicht. Das geht nicht.
1: Nee, ja, nee, finde ich. Schmeckt auch irgendwie kräuselig, gell? Und wenn man sich erstmal dran gewöhnt hat, an den sauergespritzten, denkt man sich so, hier, sag mal, wieso hast du jemals süßgespritzen oder den anderen getrunken, gell?
0: Sauergespritzt. Die Steigerung ist nur Ebbelwoi Cola. Wenn einer sagt, ja, gibt's Ebbelwoi Cola, trinken ja viele, aber wenn du da in der richtigen Kneipe bist, sagt der Wirt, wir sind kein Cocktailbar.
1: Ja.
0: Ja, und dann kriegst du einen sauergespritzten. Der sauergespritzte, der zieht dir auch alle Falte aus dem Gesicht, wie so Taunus-Törtsche. Ja, nach 2 Liter Botox. Also wenn du so ein 3 sauer gespritzte, alle Falte fort.
1: Ist schon geil, ne, was du da machst. Dabei, guck mal, jetzt bin ich ja automatisch beim Du, gell?
0: Ja.
1: Wir können uns ja duzen, oder?
0: Ich habe nichts dagegen, ja.
1: Ich habe auch nichts dagegen. Irgendwie der Dialekt ist ein Türöffner.
0: Ja, ist ein Türöffner. Wir sind doch alle Hesse.
1: Es ist einfach ein mega Türöffner. Es hast du ja nicht schon immer gemacht. Du bist ja irgendwie, warst auch mal Radiomoderator, warst also quasi mal ein Kollege von mir auch, gell? Beim MDR hast du moderiert. Und machst eigentlich auch, bist Unternehmer und Comedy so nebenher, oder wie?
0: Naja, ich bin Deutschlands einziger Unternehmensvorstand, der auch Comedy macht. Und ich hatte irgendwie immer schon ein Mikrofon in der Hand. Ich war lange Stadionsprecher bei den Lilien am Böllenfalltor. Und irgendwann 2018 habe ich dann meinen Freunden verkündet, ich bin jetzt Comedian, weil ich dachte, das ist ja ein wahnsinnig einfaches Handwerk. Das war es aber überhaupt nicht. Und die ersten 100 Auftritte als Comedian waren richtig hart, vor allen Dingen für das Publikum, weil man ja gar nicht lustig ist am Anfang. Man muss es ja erst mal lernen, wie das funktioniert.
1: Oh nein, das ist harte Schule.
0: Genau.
1: Oder? Wenn man da steht und keiner lacht.
0: Na, es ist ja so, wenn du auf die Kerb in Bad Vilbel gehst und die Coverband spielt ein Lied, das so mittelgut ist und so die Leute erkennen es nach dem dritten Schoppe, dann wird geklatscht. Wenn der Comedian halt einen Gag macht, der nicht funktioniert, dann ist betretene Stille im Saal. Das muss man halt aushalten am Anfang.
1: Ja, also da bist du ja weit davon entfernt.
0: Mittlerweile geht's.
1: Deine aktuelle Tour, die ist ja fast ausverkauft in einigen Städten, in Bad Orb zum Beispiel, gell? Gibt's noch Karten?
0: Bad Orb gibt's noch ein paar Karten. Fischbachtal im Odenwald jetzt am Sonntag.
1: Also
0: oder?
1: Es läuft richtig gut und während deiner Tour gibt es dann natürlich auch mal so einen kleinen Part von deiner Social-Media-Seite. Also du machst ja Comedy auf verschiedenen Kanälen, Bühnenprogramm ist das eine, aber auch auf Instagram. Und da machst du so Städteporträts. Wir gucken mal in ein Städteporträt vom Modautal, gell? Das ist witzig.
2: Der Ort hier ist zu wahr, um schön zu sein. Gute, ihr Lappe, heute bin ich in der Power City auf Modautal. Schauen wir mal, wie viel Bämbel der Wanderweg mit Rathaus in unserem offiziellen Gude-Ranking bekommt. Modautal ist wie der blaue Bock. Nur mit mehr Ki und mehr Menschen, die sagen, 40 Minuten nach Darmstadt. Euer Hund geht doch noch. Was mehr hier spricht, ist eh fast kein Hessisch mehr. Wenn Hessen eine Familie wäre, der Modautal wäre der Onkel, der Holz hackt, der Äppelsaft selbst macht und jedem einzelnen Ortsteil erklärt, warum sein Kochkäse der beste ist. In unserem offiziellen Gude-Ranking bekommt das Modautal 9 von 10 Bämbel. Wir haben hier den Odenwald komplett übertrieben.
1: Die kommen so gut an, gell? Da hast du ja teilweise 80.000 Klicks für deine Städteporträts.
0: Das geht zum Teil in die Hunderttausende, wenn es die richtige Stadt ist. Die Leute lieben das. Und Modautal war auch sehr gut. Brandau, in Brande habe ich gestanden auf der Kreuzung und habe gefilmt. Genau.
1: Ja, bestimmt die Leute, ne? Und fragen dann so, hier, was machst du denn hier? Und so, was erzählst du denn?
0: Na gut, der Effekt ist ja folgender. Diese Videos, die gehen ja immer durch die Decke in dem Ort, in dem ich dann gestanden habe. Und ich da drehe, kennen die mich ja noch nicht.
1: Ah, okay.
0: Die verscheuchen mich eher mal aus der Ausfahrt, wenn ich da irgendwo stehe. Aber wenn ich dann einmal da war, kennen sie mich natürlich. Aber mittlerweile ist schon so, dass dann ja, Leute auch anhalten und dann da Gude und da, lehnen sich aus dem Autofenster oder halten an. Und manche sind auch spontan dann schon ins Video eingebaut worden.
1: Du vergibst jedes Mal gute Punkte, nämlich Bembel. Kriegt jede Stadt immer die meisten Bembel oder bist du da auch mal ganz hart?
0: Nein, also es gibt ein offizielles Gude-Ranking für jedes Kaff, liebevoll gemeint, und es gibt 0 bis 10 Bembel, aber dieses Ranking ist natürlich völlig sinnlos. Also das ist einfach, die hässlichen Städte bekommen viele Bembel, die vielleicht so selber ein bisschen überheblich und zu selbstbewusst sind, da ziehe ich dann schon mal einen ab. Also wichtig ist eigentlich nur, dass der Nachbarort auf der Zinne ist. Wenn Griesheim dann nur 7 bekommt oder nur 6 und Funkstadt dann aber 10, dann geht die Diskussion los. Das ist ja eigentlich der Spaß, so ein bisschen Frotzelei.
1: Ja, und gibt es heute Abend noch eine neue Produktion oder morgen?
0: Gestern war Eppstein, morgen kommt Merlenbach im Odenwald, Merlebach.
1: Ja?
0: Eppstein läuft gerade, Merlebach. Eppstein ist ja so ein Ort zum Beispiel, da denkst du ja, da hat Disney abgeschrieben, diese Altstadt mit der Burg und so. Man kann in jedem Ort kann man irgendwas Tolles entdecken, und ich muss ja vorher recherchieren. Also diese Städtevideos, das ist immer eine Heidenarbeit, nicht mal das Filmen, sondern ich will ja eigentlich den, sagen wir mal, den Vibe dieser Stadt erfassen. Das bringt ja nichts, wenn ich Internetwissen zum Besten gebe. Und von daher brauche ich immer Locals, die mir auch dann Infos stecken. Und dann werden die Videos richtig gut.
1: Siehst du, da ist dann wieder so der halbe Journalist, kommt dann da wieder raus.
0: Absolut,
1: ne?
0: Da wird hart recherchiert.
1: Recherche ist einfach A und O.
0: Wie der Hesse sagt, Recherche.
1: Recherche.
0: Harte Recherche.
1: Also ich mag ja schon unsere Dialekte, ja, die wir so haben.
0: Absolut.
1: Ich bin ja aus der Wetterau.
0: Mhm.
1: Ist ja auch sehr besonders.
0: Ja.
1: Die Wetterau.
0: Wetterau ist auch toll.
1: Also runder.
0: Ja, ich kann kein Wetterauer Platt. Nee, Wetterauer Platt kann ich nicht. Ist wieder ein eigener Dialekt. Also hinter Bad Vilbel, hinterm Berg, geht es dann schon wieder anders los. Aber die Wetterau hat eine tolle Identität. Die Leute lieben ihre Wetterau, obwohl da eigentlich nichts ist, außer Wind.
1: Wie bitte? Da ist nichts. Guck mal, verteidige ich gleich mal Wind.
0: Wetterau ist die Ecke, wo die Leute, entweder eine Kartoffel in der Backe haben oder einen Apfel und manchmal auch gleichzeitig.
1: Ja, mit diesen Klischees spielt es ja auch.
0: Genau.
1: Vielen Dank. Toll, dass du da bist. Ich glaube, wir werden hier noch sehr, sehr gut belustigt. Ne? Heute ist ja auch der internationale Tag der Verkehrsampel. Sie ist 112 Jahre alt und wurde in Ohio in Betrieb genommen. Wie kam sie eigentlich nach Hessen? Mit welcher Ampel hat sie korrigiert? Das alles sagt uns unser Reporter, der nimmt uns mit auf die Ampelreise.
3: Ein kleines grünes Männchen und noch ein grünes Männchen und da ein rotes. Längst eine Invasion, aber wo ist die Urzelle dieses Völkchens?
4: 3, 2, 1, Ampelquiz.
3: Wo stand die erste Ampel auf dieser Welt?
5: Vielleicht in Berlin.
3: Wo?
6: Frankreich.
3: Weiter weg? Großer Teich.
6: Amerika.
3: Richtig. In Deutschland?
5: In Deutschland nehme ich an, in Berlin.
3: Richtig. Und in Hessen?
7: Wiesbaden vielleicht.
3: Nee, größer?
7: Boah, nicht hier, oder?
3: Das ist ja kleiner.
7: Ach so, größer als Wiesbaden. Frankfurt.
5: In Hessen? Es wird doch nicht etwa Frankfurt sein?
3: Auch das ist Bingo richtig. Berlin installiert 1924 die erste Ampel in Deutschland. 1930 folgt dann Frankfurt. Da ist die Verkehrslichtorgel kein Selbstläufer. Es gibt technische Konkurrenz.
8: Leider gibt es verschiedene elektromechanische Geräte zur Regelung des Verkehrs. So unter anderem auch den sogenannten, im Volksmund genannten Kugelblitz. Sie sehen ihn hier. Mit einfachen Worten gesagt, heißt das, dass der Fußgänger, der hier den Bürgersteig verlässt, ein Vorgeherecht vor dem Kraftverkehr hat. Und hierin liegen doch gewisse Gefahren.
3: Allerdings kein Wunder, dass der Kugelblitz keine Zukunft hatte. Im Gegensatz zur Ampel. Von denen gibt es allein in Frankfurt mittlerweile über 800. Das kleine Ampelmännchen ist längst Kult. In Fulda erschien der heilige Bonifatius. In Walluf Karl der Spätlesereiter. In Frankfurt Frau Rauscher. In Friedberg ein Roboter mit viereckigem Kopf. Und in Bad Nauheim sorgt Elvis für eine sichere Überquerung der Straße. Darauf noch eine kurze Runde Ampelquiz. Versuchen Sie mal, von Rot zu Rot die Ampelphasen durchzugehen?
9: Dann ist Rot, genau.
3: Dann, und dann?
9: Dann kommt Rot, Rot-Gelb und dann kommt Grün. Und dann kommt wieder Gelb und dann kommt alleine Rot.
3: Fantastisch, Volltreffer.
9: Ja.
1: Süß, oder? Also die Ampel wird 112 Jahre alt. Haben wir das auch abgefrühstückt heute? Am Internationalen Tag der Ampel.
10: Was es all gibt.
1: Was es all gibt, du sagst es. Und wie schön ist es, dass wir hier so gemütlich zusammenstehen und deinen Salat essen dürfen, liebe Heidi. Gell? Bevor wir das machen, wir haben noch eine Gewinnspielfrage. Und da wir heute zwei Gäste da haben, die in Mundart so sich sicher und zu Hause fühlen, ihr lest einfach mal die Frage vor. Wer liest die Frage vor, wer die Antworten, Heidi, für die Mittwoch-Hallo-Hessentasse.
10: Man kann ja nicht mit dem Hinnen.
0: So, was haben wir denn da? Zwischen zwei Stielsitze, in zwei Hose passen, auf zwei Kerwe tanzen oder zur Musik waggeln.
1: So nämlich.
0: Mein Gott.
1: Die Nummer steht auch noch. Die musst du auch noch vorlesen, Peter.
0: A bis D. A, zwischen zwei Stiel, B, in zwei Hose, C, auf zwei Kerbe tanzen oder D, zur Musik wackeln. Ach so, die Telefonnummer. 0800 6 27 27 26.
1: Bei der Heidi ist gleich jeder ein Hase. Ja. Ich liebe das so.
0: Heidi und Peter.
1: Heidi und Peter. Heidi
10: und Mickey und Peter.
0: Ja, wir gehen auf die Alm.
1: Martina, guten Appetit, ihr Lieben. Also, wir haben ja vorhin einen richtig tollen Salat gemacht. Tomaten-Melonsalat, das ist ideal jetzt bei der Hitze, weil der gibt uns wirklich all das, was wir rausschwitzen. Also,
10: Und der
1: Mineralstoffe.
10: Wow. Kann man essen, oder?
1: 90% Wasser.
10: Kann man essen.
0: Kann man
10: essen.
0: Also,
10: Fruchtsaft, Schatz, Fruchtsaft. Kein Wasser.
1: Aber bei der in der Melone ist Wasser drin, Hase.
10: Nee, Fruchtsaft.
1: In der Melone auch?
0: Ist das lecker?
1: Okay, es wird nicht widersprochen.
10: Hauptsache lecker.
1: Genau. In der zweiten Stunde sind wir auch wieder für Sie da. Da hat die Heidi für uns rosa und lila farbene Tomaten. Das wird ein Träumchen. Jetzt aber erstmal die Nachrichten. Hessenschau mit der Claudia Schick. Bis gleich.
11: Danke, Selma. Und damit hallo und willkommen zur Hessenschau. Boris Rhein for President. Dieser Vorschlag, der wird gerade in vielen Medien heiß diskutiert. Als hätte die Bundesregierung nicht schon genug Diskussionen um die Rente, die Landtagswahlen, die AfD. Und das kommt jetzt noch obendrauf. Bundeskanzler Merz würde Hessens Ministerpräsident Boris Rhein als Kandidat fürs Bundespräsidentenamt favorisieren. Bisher hieß es ja, die bayerische Politikerin Ilse Aigner sei dafür im Gespräch. Also, der Aigner Rivale Rhein, was steckt dahinter?
12: Hier startete das Gerücht. Ein Bildartikel behauptet, Bundeskanzler Merz habe den hessischen Ministerpräsidenten Boris Rhein auf dem Zettel als nächsten Bundespräsidenten. Ein Grund, Rhein ist Jurist. Neben seiner politischen Erfahrung kenne er sich deshalb auch bestens mit dem Grundgesetz aus. Mit zukünftig möglichen AfD-Ministerpräsidenten sei dies besonders wichtig. Außerdem sei er in seiner Zeit als hessischer Landtagspräsident zurückhaltend aufgetreten, habe politische Zuspitzungen vermieden. Das werde auch von einem Bundespräsidenten erwartet. Mittlerweile spekulieren auch andere Medien und der Ministerpräsident selbst. Aus der Staatskanzlei heißt es, man wolle sich dazu nicht äußern.
11: Ja, was ist da dran? Fragen wir die Chefin unseres Wiesbadener Landtagsstudios, Ute Wellstein. Ute, wie entstehen denn solche Spekulationen?
13: Naja, Hintergrund ist wohl, dass es vor allem in der Union anhaltende Diskussionen darüber gibt, dass schwere Zeiten bevorstehen könnten. Also da ist von möglichen AfD-Ministerpräsidenten die Rede, da ist davon die Rede, dass es ja auch möglicherweise zu einem Auseinanderbrechen der Bundesregierung kommen könnte, zu einer Minderheitsregierung. Und dann will man ein politisches Schwergewicht haben als Bundespräsident, der dann die Dinge irgendwie ein wenig regeln kann. Es muss eine Frau sein, hieß es ja bisher vor allen Dingen. Und jetzt gibt es eben einige, die sagen, naja, es müssten schon noch ein paar andere Kriterien erfüllt werden, egal ob Mann oder Frau. Das ist wichtiger. Und da fand es nun jetzt ein Bildreporter aus Berlin richtig, den Namen Boris Rhein ins Spiel zu bringen. So ist das entstanden.
11: Weil Boris Rhein ja Jurist ist mit einer weiteren Qualifikation.
13: Ja, wobei ich dieses Argument auch schwer nachvollziehbar finde, denn es gibt große juristische Abteilungen im Bundespräsidialamt, die den jeweiligen Amtsinhaber beraten können. Und einer der geschätztesten Bundespräsidenten, den wir hatten, nämlich auch im Gauck, war kein Jurist, sondern Pfarrer. Also das Argument, finde ich, kann man auch widerlegen.
11: Wie stehen denn die Chancen von Rhein?
13: Tja, es ist ja noch nicht mal klar, wie die Bundesversammlung zusammengesetzt sein wird, die dann den Bundespräsidenten wählt und wie dort die Mehrheiten sind. Das entscheidet sich erst nach den Landtagswahlen im Osten, also im Herbst. Deshalb sollte die Debatte ja eigentlich auch erst da stattfinden. SPD und Grüne sind ziemlich eingeschworen auf eine Frau. Da hört man auch heute schon wieder, es soll jetzt mal nach 12 Bundespräsidenten endlich mal eine Frau ins höchste Staatsamt kommen. Da brauchst du dann schon viel Überzeugungskraft zu erklären, warum es dann doch Boris Rhein werden sollte vor jeder anderen Frau, die eventuell geeignet wäre. Und was mich stutzig macht, der Zeitpunkt dieser Spekulationen mitten im Sommerloch. Gerade erst hat Kanzler Merz ja bei der Kabinettsumbildung bewiesen, dass er nicht unbedingt so ein glückliches Händchen bei Personalangelegenheiten hat. Und wenn man jetzt mitten im Sommerloch per Zeitung zu seinem Favoriten für ein Amt ausgerufen wird, dann ist das vielleicht nicht so ganz hilfreich. Aber es schadet auch nicht, denn ein Politiker, der fürs erste Amt im Staat gehandelt wird, der kann sich ja geschmeichelt fühlen. Das ist ja nicht eher abschneidend.
11: Ute Wellstein, danke für deine Einschätzung nach Wiesbaden.
13: Gerne.
11: Wenn Sie sich heute noch einmal entscheiden müssten, welchen Beruf soll ich ergreifen, dann würden Sie garantiert auch übers Handwerk nachdenken. Die KI frisst die Bürojobs, aber Handwerker, ganz besonders Heizungsinstallateure, Sanitär- und Elektriker, werden auf lange Sicht immer weiter benötigt. Und das geht wohl auch vielen jungen Leuten gerade durch den Kopf. Das Ausbildungsjahr hat gerade wieder neu begonnen.
14: Beim Montieren. Diese drei Azubis im Alter von 19 bis 24 Jahren haben gerade ihre Ausbildung begonnen. Nach ihrem Fachabi oder Realschulabschluss setzen sie aufs Handwerk.
15: Bei mir war es eigentlich damals schon in der 11. klar, dass ich irgendwas in die Handwerkrichtung mache. Mein Papa ist schon immer Heimwerker, da habe ich schon irgendwie damals mitbekommen.
16: Mittlerweile ist es halt nicht mehr so einfach, in Büros oder sonst was zu arbeiten. Da viel ersetzt werden kann durch KIs und alles, und ein Handwerk ist halt einfach ein fester Beruf.
17: Ich interessiere mich für diese handwerklichen Berufe und ich habe auch klare Ziele vor mir. Ich will in Zukunft auch meinen Meister machen irgendwann.
14: 3,5 Jahre werden sie in der Firma Baumstark in Wiesbaden ausgebildet, im Bereich Heizung, Sanitär und Klima. Der Familienbetrieb mit rund 80 Mitarbeitern setzt schon immer auf die Ausbildung des Nachwuchses.
18: Da brauchen sie auch vor allen Dingen diese gut ausgebildeten Leute, die auch den Betrieb kennen. Weil hier kommt halt eins dazu, dass wir Elektro mitmachen, wir machen die Kälte, wir machen die Heizung. Das fließt alles zusammen und so kann auch der einzelne Mitarbeiter, der hier Kälte zum Beispiel lernt, auch Heizung und kann auch elektrisch anschließen.
14: Der Andrang bei ihnen ist groß. Sie müssen sogar Bewerber ablehnen. Die Handwerkskammer Frankfurt-Rhein-Main meldet bei den neuen Ausbildungsverträgen ein Plus von 4% im Vergleich zum Vorjahreszeitraum.
19: Für junge Menschen ist insbesondere die Wohnortnähe relativ wichtig, aber eben auch die Sinnhaftigkeit dessen, was sie tun. Und in unruhigen Zeiten sucht man sich eben auch einen sicheren Hafen. Handwerk hat goldenen Boden, das haben wir die letzten Jahre auch festgestellt. Das ist ein sicherer Anker.
14: Die neuen Azubis des Unternehmens Baumstark in Wiesbaden werden in den nächsten 9 Monaten auf Baustellen sein, um die Grundkenntnisse zu erwerben.
15: Vom Klassenzimmer jetzt auf die Baustelle, das sind auf jeden Fall neue Erfahrungen für einen, ja.
14: Über 9000 gemeldete Ausbildungsstellen in Hessen sind noch frei. Suchende können sich noch jederzeit bewerben.
11: Am Leipziger Flughafen ist in der vergangenen Nacht eine Drohne mit Sprengstoff gefunden worden. Und dazu war noch ein unbekanntes Flugobjekt am Flughafen gesichtet worden. Ganz große Aufregung darum auf jeden Fall. Und mit genau solchen Vorfällen soll sich in Zukunft am Kassel Airport in Calden ein Drohnenkompetenzzentrum beschäftigen.
20: Die Abflughalle am Kassel Airport ist heute so voll wie lang nicht mehr. Statt Urlaubsflieger stehen sie aber im Mittelpunkt. Flugdrohnen aller möglichen Hersteller. Mit 8 Millionen Euro vom Land entsteht hier ein Forschungszentrum rund um unbemannte Fluggeräte. Neue Technologien sollen hier entwickelt und auch gleich auf dem Flugfeld erprobt werden.
21: Es werden alle möglichen Anwendungsbereiche von Drohnen erforscht. Und das können Drohnen sein, die im Katastrophenschutz eingesetzt sind. Das kann eine Drohnenkombination mit Robotik sein. Das kann eine Anwendung sein, wo Drohnentransport für Lebensmittelmedizintechnik sind.
20: Natürlich gehört auch militärische Nutzung mittlerweile fest dazu. Armeen weltweit sind derzeit die größten Innovationstreiber. Auch die Bundespolizei übt hier mittlerweile, wie man fremde Fluggeräte mit solchen Abfangdrohnen schnell vom Himmel holen kann. Für die Entwicklerfirma ist ein waschechter Flughafen als Testfeld ein echter Glücksfall.
2: Das Wichtige ist nicht nur, dass wir ein funktionierendes System zur Verfügung stellen, sondern dass wir dieses Gesamtsystem in den Kontext eines Flughafenbetriebes bringen. In der Zusammenarbeit mit Tower, mit Sicherheitsbehörden, diese gesamte Kette durchzuspielen.
20: Platz und Ressourcen für Drohnen dürfte es am Kassel Airport genügend geben. Aktuell sind zum Beispiel für Oktober gerade mal 10 Urlaubsflüge geplant. Jedes Jahr schreibt der Flughafen Millionenverluste. Mit dem Forschungszentrum hofft man hier nun auf die Ansiedlung von neuen Firmen und endlich wieder mehr Bewegung am Airport und in der Luft.
11: Wann beginnt die Arbeit eines Lehrers oder Lehrerin? Mit Schulbeginn. Ja, das ist noch einfach. Aber wann endet die Arbeitszeit? Ja, das ist schon schwieriger. Arbeiten, korrigieren, Unterricht vorbereiten am Nachmittag wird bisher ja nicht zeitlich erfasst. Und dabei müssen Arbeitgeber seit 2019 Arbeitnehmern ein System zur Verfügung stellen, um Arbeitszeiten zu erfassen. Die Lehrergewerkschaft GEW hat deshalb jetzt eine App entwickelt. Denn die Arbeit der Lehrkräfte endet eben nicht mit der letzten Schulstunde.
4: Die Sommerferien sind noch nicht vorbei, doch für Dennis Jochum beginnt der Schulalltag jetzt schon. Pläne schreiben, Lerngruppen vorbereiten, einen groben Fahrplan für die erste Schulwoche zurechtlegen. Doch das ist nicht alles.
22: Da gibt es Dienstversammlungen, da gibt es AG-Treffen, da gibt es Fachbereichsgruppen, die sich absprechen müssen. Also das findet natürlich auch statt in Vorbereitung auf das Schuljahr.
4: Alles unsichtbare Arbeit für den Offenbacher Lehrer, die nicht erfasst wird. Und so wie ihm geht's den meisten Lehrkräften. Laut der Gewerkschaft GEW machen Lehrer in Hessen im Schnitt 3 Millionen Überstunden pro Jahr. Genau diese oft unsichtbare Arbeit soll in Zukunft sichtbarer werden. Mit Hilfe einer App, entwickelt von der GEW gemeinsam mit einer Softwarefirma. Stefanie Horing und Sebastian Gutmann haben bei der Entwicklung mitgearbeitet.
23: Man kann Unterricht erfassen. Getrennt davon aber auch unterrichtsnahe Tätigkeit wie Korrekturen und Vorbereitung. Man kann Kommunikation erfassen, aber auch Fort- und Weiterbildung.
4: Alle Einträge erfolgen auf Vertrauensbasis. Bisher können die App nur GEW-Mitglieder nutzen. Verfügbar ist sie ab sofort. Vom Land als Arbeitgeber gibt es noch keine Arbeitszeiterfassung. Laut Kultusministerium könne die Zeit nur geschätzt werden. Ein Grund mehr für die GEW, das selbst in die Hand zu nehmen.
24: Wir werden diese App so lange anbieten, wie es nötig ist, bis die Landesregierung endlich eine eigene Form der Arbeitszeiterfassung, wie sie gesetzlich vorgeschrieben ist, installiert. Dafür bieten wir Ihnen unsere App gerne an. Sie können sie gerne dafür nutzen. Wir sind jetzt sozusagen diejenigen, die das ausprobieren, wie das funktioniert. Wir raten allen Lehrkräften, erfasst eure Arbeitszeit, schützt eure Gesundheit, schützt eure Zeit.
4: Auch Dennis Jochum will die App nutzen. Zwar wird die Belastung für ihn dadurch erstmal nicht weniger, hilft aber politischen Druck für Verbesserung aufzubauen.
11: Einfach mal die Einwohnerzahl mehr als verdoppelt. Für 5 Tage sind in Eschwege mehr als doppelt so viele Leute unterwegs als normalerweise. Es ist nämlich Open Flair Festivalzeit. Und das Besondere an diesem Festival ist ja eben, dass es nicht draußen ganz weit weg von der Stadt stattfindet, sondern ganz nah dran. Auch in diesem Jahr. Ab heute wieder.
12: Ausverkauft. 25.000 Besucherinnen und Besucher, etwa 150 Acts. Die erste Band startet um 14:45 bei 32 Grad Außentemperatur. Nicole Lückert aus Gertenbach trotzt der Hitze. Sie ist eine der fast 2.000 Ehrenamtlichen, ohne die das Festival nicht möglich wäre.
25: Niemand stresst jemanden, wir lachen alle zusammen. Es ist eine Energie, die kann ich nicht beschreiben. Ich kriege Gänsehaut, weil es ist toll. Es ist toll und es macht Spaß. Und es ist mein Lieblingsfestival und ich würde, glaube ich, bis ich mit dem Rollator herkomme, immer wieder herkommen, ehrlich.
12: Gegen die Hitze gibt es Trinkwasserzapfstellen, Kühlduschen zwischen den Bäumen und eine Badestelle an der Seebühne. Und gute Stimmung und Musik gibt es nicht nur auf den neuen Bühnen, sondern auch im Camp.
26: Jeder ist freundlich, es gibt keine Asozialen. Wir sind einfach wirklich eine große Familie auf Open Fest. Jedes Jahr richtig schön.
27: Es ist super schön, dass in Eschwege so viel los ist. Und uns geht dann immer das Herz auf, wenn Eschwege so aufblüht für ein paar Tage.
12: Durch das Festival verdoppelt sich mal eben die Einwohnerzahl von Eschwege. Headliner in diesem Jahr sind unter anderem SDP, Bosse und Zartmann. Aber nicht nur die zählen, weiß Organisator Alexander Feiertag.
28: Es gibt ganz viele kleine Sachen und die meisten. Wir waren eben auf der Hofbühne kommen wegen
0: ganz großen Bands und fahren aber mit im Herzen mit ganz kleinen Bands nach Hause.
3: Partystimmung, familiäre Atmosphäre und etwa 150 Bands. Auf dem Open Flair wird noch bis Sonntagnacht gefeiert.
11: So, und jetzt langsam hitzemäßig aufatmen. Es wird langsam etwas kühler in Hessen und der Sommer damit dann auch deutlich erträglicher, die Aussichten.
5: Heute Nacht ist es bei uns neben ein paar dichteren Wolkenfeldern oft nur locker bewölkt oder klar. Dabei bleibt es trocken. Morgen bekommen wir mehr Sonne als Wolken, Regen ist weiterhin nicht in Sicht und auch Schauer oder Gewitter sind morgen nicht zu erwarten. Heute Nacht wird es angenehmer bei uns, die Luft kühlt sich auf 19 bis 14 Grad ab. Morgen ist es in einigen Regionen fast schon herbstlich mit 22 Grad, maximal sind nur noch bis 30 Grad drin.
11: Und die nächste Hessenschau gibt es um 17.45 Uhr. Hallo Hessen, Selma Üzük. Und ihr macht doch garantiert noch mal so einen leckeren, erfrischenden Salat, oder?
1: Oh ja, liebe Claudia, die Tomaten sind ja reif. Es ist Erntezeit. Und unsere Gärtnermeisterin, die hat richtig tolle Tomaten dabei. Lilane und rosane, orangene, grüne. Oh, so viele verschiedene. Und daraus machen wir einen schönen Tomatensalat mit Burrata. Wird sehr, sehr köstlich. Außerdem freuen wir uns sehr auf unseren hessischen Comedian, der heute bei uns zu Gast ist. Und unsere Hautärztin, mit der sprechen wir über Aftersun-Cremes. Wir sind ja mittendrin in der Hitzewelle, liebe Laura. Ja. Und somit kommen wir zu dir vom Wetter. Wir schauen uns aber erstmal die Wetterfotos an,
6: das
1: die hochgeladen
6: wir.
1: Wurden.
6: Genau.
1: Hallo Hessen, Wetterguckerin Andrea Lommel aus Friedberg. PS, meine Geburtsstadt.
6: Ah ja, jetzt haben wir es geoutet.
1: Mal kurz aber süß. Platziert. Beim heutigen Morgenspaziergang um 6.30 Uhr hat sie dieses Foto gemacht.
6: Oh, goldig.
1: Süßer kleiner Spatz, gell?
6: Das weiß ich jetzt nicht. Was hat sie denn geschrieben, was das ist?
1: Spatz.
6: Ein Spatz, ein aufgeplusterter.
1: Genau, und zwar hatte sie eine kleine Gassi-Runde gemacht mit ihrem Hund Alan oder Alan. Ja, super süß. Martin Kaspari aus Schotten. Die Gewitterzelle über Wetzlar.
6: Da gab es eine.
1: Aha. Ich habe das alles überhaupt nicht mitbekommen.
6: Nee, ist auch wirklich. Weit weg.
1: Elke Hand aus Hanau. Im Westhafen Frankfurt tauchte die Sonne die Häuser in einen zart rosa Ton.
6: Das ist aber ein tolles Bild. Super,
1: super, gell? Das ist so ein bisschen wie das eben aus den Nachrichten. Ne? So. Das Schlussbild von der Claudia.
6: Sieht aus wie ein Gemälde auf jeden Fall. Als wenn wir irgendwie im Süden irgendwo... Sehr schön.
1: Könnte ein Kalenderblatt sein. Lieben wir alle. Vielen, vielen Dank für diese schönen Fotos. Können Sie jederzeit hochladen auf unserer Hallo Hessen-Seite. Ich fand es heute richtig schlimm vom Wetter. Mhm. Es war so schwül. Mhm. Also, dabei war es gar nicht so heiß, ne?
6: Doch, es ist ja immer noch heiß. Also, ich fand es heute Morgen auch schwül. Also, wenn man so rausgegangen ist, hat man direkt geschwitzt. Und dann dachtest du so, oh, es ist irgendwie so ein langer Tag. Aber ich habe es dann so gemacht, ich habe schon früh angefangen heute und bin einfach gar nicht mehr rausgegangen. Also, wir haben ja so ein bisschen Klimaanlage, beziehungsweise wenn man die Rollläden runter macht und vielleicht irgendwo einen Ventilator hinstellt, dann hält man das aus, bewegt sich am besten gar nicht viel. Aber also wir hatten schon heute noch mal bis 35 Grad, vor allem in Südhessen. Also, es ist schon noch heiß. Ich war jetzt nicht mehr draußen seit heute Morgen um 7. Aber es wird jetzt langsam besser. Also diese schwüle Luft, die ist jetzt so schon ein bisschen in Bewegung gekommen und wird sich so ein bisschen Richtung Osteuropa rausschleichen. Also morgen fühlt sich das Ganze schon viel angenehmer an. Und am Freitag können wir dann richtig aufatmen. Da haben wir dann wirklich eine sehr angenehme Luftmasse über Hessen. Da ist es dann gar nicht mehr schwül. Und die Temperaturen gehen halt auch mal kurzzeitig zurück unter die 30 Grad Marke, also 20 bis 28 Grad, ist der kühlste Tag der Woche. Aber wenn du jetzt Hoffnung hast, dass das so angenehm bleibt, muss ich leider sagen, es geht wieder rauf. Also Samstag haben wir bis 33 Grad, am Sonntag bis 34 Grad. Und ich habe mal meine Kollegin, die Pila Bossmann, gebeten, die ist heute Meteorologin, habe ich gesagt, guck doch mal, wie geht denn das weiter nächste Woche? Mhm. Also die Hitze ist noch nicht durch, also am kommenden Wochenende sieht es momentan so aus, als würde sich das nochmal bis 37, 38 Grad hochschaukeln. Also gut. Der Sommer, der gibt uns dieses Jahr wirklich alles in Hessen, kann ich nur sagen. Ja.
1: Gut, dass wir heute nochmal in der Sendung dann auch über Sonnencremes und so sprechen.
6: Aber auf jeden Fall.
1: Das reizt ja die Haut auch sehr extrem.
6: Und die soll man ja auch eigentlich das ganze Jahr über benutzen.
1: Ja, da hast du recht. Das Dankeschön, liebe Laura. Ja. Und noch mehr zum Wetter, wie immer natürlich in alle Wetter um 19.15 Uhr. Ja, unter der Hitze leiden nicht nur wir, sondern natürlich auch die Natur, die Obstbäume. Mit der richtigen Pflege lassen sie sich aber richtig gut schützen. Wie das funktioniert, zeigt uns unser Hessen-Entdecker Jens Kölker heute in Darmstadt.
7: Viele der Blätter an diesem Apfelbaum sehen so aus, die haben Sonnenbrand hervorgerufen von Trockenheit, von Hitze und starker Sonneneinstrahlung. Das ist nicht gut, weiß auch Katrin Emmerich. Schön, dass wir da sein dürfen. Du bist Biologin und Obstbaumwartin beim Streuobstwiesenzentrum Eberstadt.
8: Genau.
7: Warum ist das für einen Baum nicht gut?
8: Naja, ein Blatt, was durch Sonnenbrand verloren geht, kann nicht mehr photosynthetisch aktiv sein für den Baum.
7: Und dieser Baum, der zeigt auch an anderer Stelle Schäden auf, hervorgerufen durchs Klima. Welche denn?
8: Genau, also die Bäume sind halt durch die langen Dürreperioden, die wir haben, auch systemisch geschwächt. Das heißt, es können Krankheitserreger viel leichter den Baum schädigen. So haben wir zum Beispiel hier einen Fall von schwarzem Rindenbrand. Das sieht man hier an der eingefallenen dunklen Rinde. Am Rand ist der Baum noch lebendig. Das heißt, wir könnten ihn noch mal versuchen zu unterstützen, indem wir den Bereich entfernen, säubern und dann an den Rändern im lebenden Bereich schröpfen.
7: Oh. Und am Obst, muss man leider auch sagen, sieht man auch den einen oder anderen Hitzeschaden. Das ist auch Sonnenbrand. Kann man den noch essen?
8: Nee, den würde ich nicht mehr essen. Genau, der kann
7: weg. Dann also weg damit. Was ist das genau hier, dieses Streuobstwiesenzentrum?
8: Wir sind ein Verein, gegründet aus einer Initiative vor 30 Jahren. Und wir bewirtschaften hier eine Fläche von an die 60 Hektar am Stadtrand von Darmstadt, Eberstadt. Und kümmern uns um ca. 1000 Bäume, die wir schneiden und pflegen.
7: Zum Beispiel auch hier dieser relativ junge Apfelbaum. Da ist der Ebi gerade zu Werke und macht einen Ring drumherum. Wofür?
8: Genau. Was der Ebi macht, ist ein Gießring. Und man sieht, es staubt ohne Ende. Das heißt, unsere Bäume brauchen Wasser. Das ist ein Baum ungefähr im Alter von 10 Jahren. Der muss unbedingt noch gegossen werden.
7: Dann machen wir mal. Wie viel ist denn da die Faustregel bei so jungen Bäumen?
8: Also wenn man die Bäume pflanzt, was man typischerweise im Alter von 3 bis 5 Jahren macht, sagt man von Anfang April bis Ende August alle 2 Wochen 20 Liter. Und es darf auch gerne mehr sein.
7: Darf mehr sein. Mhm. Jetzt ist dieser Baum hier hoch eingezäunt. Muss man das zu Hause auch machen?
8: Nee, das muss man nicht. Das ist jetzt speziell hier bei uns, weil wir die Wiesen mit Schafen beweiden. Und dann brauchen wir diesen Schutz, dass die Schafe eben unsere Bäume nicht anknabbern.
7: Aber ihr sagt durchaus unten auch im Garten ein bisschen Kaninchendraht oder so?
8: Genau, also das ist schon empfehlenswert, weil in den meisten Gärten kommen Mäuse vor, es kommt auch mal ein Hase vorbei und die fressen auch gerne die Rinde. Und wenn sie das tun, dann ist,
7: Der Baum tot.
8: Genau.
7: Ja. Apropos Rinde, die habt ihr hier weiß angestrichen. Warum das?
8: Genau, also wir haben hier die Rinde mit so einer Stammschutzfarbe bestrichen, einfach um auch hier die Temperatur am Stamm zu senken und den Baum auch so dem Hitzestress ein bisschen zu entziehen.
7: Kann man denn von vornherein jetzt sagen, ich pflanze einfach andere Bäume und andere Sorten als in der Vergangenheit, weil die anderen Sorten einfach hitzeresistenter sind? Welche wären das?
8: Das kann man machen, das machen wir hier in Streuobstwiesen auch. Das ist zum Beispiel die Esskastanie, das ist die Maulbeere, das ist der Speierling, das ist die Quitte, solche.
7: Die kommen einfach besser mit hohen Temperaturen, Trockenheit und Sonneneinstrahlung zurecht. Ja. Katrin, ich sage ganz lieben Dank, dass wir kommen durften. Das waren viele ordentliche, gute Tipps, die man beherzigen sollte, damit die eigenen Obstbäume in Zukunft dann auch richtig schön wachsen und gedeihen und pralle Früchte abwerfen, damit man auch morgen noch kraftvoll reinbeißen kann.
1: Dankeschön, das waren wirklich sehr, sehr gute Tipps auch für unsere Obstbäume zu Hause. Ich freue mich jetzt, dass die Petra Kreis am Telefon ist aus Homberg-Ohm. Hallo, Frau Kreis.
9: Ja, hallo, guten Tag.
1: Ja, hallo, wie geht's Ihnen?
9: Mir geht's gut.
1: Mir auch. Und die hätten Sie super gern, die Mittwochs-Hallo-Hessen-Tasse.
9: Genau, die hätte ich super gern.
1: Die ist aber auch wirklich schön. Ich liebe diese gelbe Tasse, aber sowas von. Heute müssen Sie einen Mundartspruch vervollständigen. Mehr kann jo nit mit am Hinnern. Zwischen 2 Stielsitze, in 2 Hose basse, auf 2 Käve danse, zur Musik waggele. Was ist die Lösung?
9: Ich denke, es ist die C, auf zwei Kerbe tanze.
1: Ja, genau. Ja, ich löse, erlöse sie.
9: Toll.
1: Das stimmt. Herzlichen Glückwunsch.
9: Ja, danke schön. Danke schön.
1: Sehr gut. Und wie süß Sie das ausgesprochen haben. Ich mag das. Auf zwei Kerbe tanze, also auf zwei Veranstaltungen Kerben tanze. Ja, ja. Ne? Kerbe. Es ist ja gerade, wir sind mittendrin in der Kerbzeit. Ich liebe das ja.
9: Genau, genau. Ist ja jetzt überall was.
1: Viel Spaß mit der Tasse. Ganz liebe Grüße zu Ihnen nach Nordhessen und viel Spaß noch mit unserer Sendung. Tschüssi.
9: Ja, vielen Dank. Tschüss.
1: Tschüss. Tschüss. Es geht weiter mit den Tomaten. Die sind gerade reif in Hessen und wir machen was Leckeres daraus. Tomaten-Burrata-Creme. Und mein heutiger Gast, die Heidi Jung, die kennen Sie bestimmt auch, Gemüsegärtnerin, die baut ja ganz viele verschiedene Sorten an, also über 100 hat sie. Und die stellt uns die vor. Und erstaunlich ist ja auch, wie viel Tomaten wir im Schnitt essen in Deutschland. 23 Kilo jeder im Jahr. Tomate ist auch wirklich super, was die Inhaltsstoffe angeht. Sie hält jung, hat viele Vitamine und ist gerade jetzt bei der Hitze auch sehr, sehr hilfreich.
10: Tomaten, sie sind das beliebteste Gemüse der Deutschen und sie sind richtig gesund. Auf dem Wochenmarkt in Mainz-Gonsenheim stehen sie bei den Kunden derzeit hoch im Kurs.
13: Ich liebe Tomaten, ist mein absolut liebstes Gemüse.
14: Die Strauchtomaten und die kleinen Tomaten, die Cherrytomaten.
15: Tomaten mache ich sehr gerne, am liebsten diese so diese in dieser Größe. Die sind süß, aber nicht zu süß.
16: Am liebsten esse ich gerne die Uber. Das ist eine ganz neue. Die ist richtig so eine kleine runde Tomate, richtig süß.
10: Die Tomate hat gerade einmal 20 Kalorien pro 100 Gramm. Ist kalorienarm und ballaststoffreich. Um zu wachsen, braucht sie viel Wärme, Sonne, Wasser und Nährstoffe. Was ist in der Tomate? Tomaten liefern viele verschiedene Vitamine und Mineralstoffe in kleinen Mengen sowie sekundäre Pflanzenstoffe. Durch die Kombination der vielen Inhaltsstoffe gelten sie als sehr gesund. Sie enthalten zum Beispiel Vitamin C, gut fürs Immunsystem, Haut und Augen. Aber auch Mineralstoffe wie Kalium und Magnesium, gut für Blutdruck, Herz und Muskeln. Sowie sekundäre Pflanzenstoffe wie Lycopin, Flavonoide und weitere Carotinoide. Von diesen spielt das Lycopin, der rote Farbstoff der Tomate, die wichtigste Rolle. Tomaten schmecken roh und gegart, findet Diätassistentin Christina Hoffmann von der Universitätsmedizin Mainz. Und beides habe unterschiedliche gesundheitliche Vorteile.
15: Durch die Zubereitung erhöht sich der Lycopingehalt, der Anteil an sekundären Pflanzenstoffen erhöht sich um ein Vielfaches. Und damit habe ich einen deutlich besseren Schutz gegenüber meinen frischen Tomaten.
10: Lycopin ist fettlöslich. Es wird besonders gut verwertet, wenn Tomaten zusammen mit etwas Fett, beispielsweise Olivenöl, gegessen werden. Die gesundheitlich wertvollen Inhaltsstoffe stecken auch in Dosentomaten und passierten Tomaten. Wie gut sind verarbeitete Tomaten?
15: Wenn ich jetzt die Qualität von Dosentomaten zum Beispiel nehme oder von verarbeiteten Tomaten, ist das gar kein schlechtes Lebensmittel. Nein, im Gegenteil, das würde ich sogar auch eher als hochwertiges Lebensmittel ansehen. Ich habe natürlich bei den frischen Tomaten eher den Fokus vielleicht auf die Ballaststoffe. Ich habe ein energiearmes Lebensmittel. So eine Mischung aus beidem ist so eine ganz gute Option. Also eine frische Tomate gerne zum Brot, zum Salat und die verarbeitete Tomate gerne, um auch jetzt zum Beispiel eine Soße zu machen oder eine Bolognese.
10: Der Vorteil der Dosentomaten, sie werden reif geerntet. Deshalb lohnt es sich vor allem im Winter auf verarbeitete Produkte zu setzen. Allerdings sollte man den Salz- und Zuckergehalt im Blick haben. Ihre Empfehlung? Täglich 2 bis 3 frische Tomaten oder einen Esslöffel Tomatenmark, ein Glas Tomatensaft oder eine Portion Tomatensauce. So profitiert man optimal vom Gesundmacher Tomate.
1: Die Heidi Jung, die isst noch viel, viel mehr Tomaten am Tag. Gut so. Herzlich willkommen, Heidi Jung.
17: Hallo.
1: Gemüsegärtnerin aus Frankfurt-Oberrat. Die Tomaten sind dein Leben. Wir duzen uns, wir kennen uns, wir sind schon fast Kolleginnen.
17: Wir sind fast verheiratet hier, du.
1: Ja, aber wirklich. Aber hallo. Ist aber eine schöne Ehe mit dir.
17: Danke.
1: Eine glückliche Ehe. Und wie viele Tomaten du mit in die Ehe bringst? Wie viele verschiedene Sorten hast du eigentlich?
17: Also im Anbau dieses Jahr so 100, in den 120. Mhm. Ich habe sie leider nicht alle mitbringen können, aber ich liebe
25: diese Kultur, weil es gibt von so
1: mini
25: bis hier so mit solchen Auswüchsen. Und es gibt keine Kultur, die so eine Vielfalt hat wie die Tomate. Und deswegen, ich liebe diese Kultur, obwohl es die kulturreichste, also die arbeitsreichste Kultur im Gartenbau ist. Aber ich bin verliebt. Ich sag dir, ich sammle Tomatensamen wie anderen Frauen, Handtasche und Schuh. Und ich sammle da den Tomatensamen.
1: Du, wenn es bei mir zu Hause eine Sache immer gibt, dann sind es immer Tomaten.
25: Ja, und ich sage immer Tomaten. Und das, wie gesagt, 23 Kilo pro Nase, pro Kopf.
1: Ja.
25: Und eine Tomate sollte man ja auch immer gut gemischt essen, ein bisschen gekocht. Weil eine Tomate, je länger die kocht, umso mehr Lycopin wird freigesetzt. Und deswegen macht das Ganze so gesund. Ich sage immer, Ketchup wäre gesund, wenn nicht so viel Zucker drin wäre.
1: So was Ähnliches machen wir auch.
25: Ja. Und, was ich gar nicht verstehe, ist, wenn so ein Sternekoch oder egal was oder in dem Rezept irgendwie steht, eine Tomaten häuten und entkernen. Da hast du eine
1: Tomate. Weil da ist alles drin. Ne?
25: Du hast eine Tomate kastriert. Das, weißt du, was das Gesündeste an der Tomate ist?
1: Kerne?
25: Nicht die Kerne, sondern der Klipperkram drumherum, weil der Kern ist der Nachwuchs und er wird besonders geschützt. Das ist wie Gelee Royal bei den Bienen. Deswegen mitessen.
1: Wir essen den Glibberkram, wie es die Heidi gesagt hat.
25: Das hat bestimmt bei uns Fachbegriff, ich weiß
1: egal, aber wir sagen Glibberkram. Ja. Ne? Wir machen Tomaten-Burrata-Creme. Richtig toll. Aus bunten Tomaten.
25: Genau. Also hier habe ich jetzt Burrata.
1: Was ist denn das nochmal?
25: Das ist so eine flüssige, mit so einem flüssigen Kern, so eine Mozzarella. Wie ihr seht, das ist ganz flüssig.
1: Ganz feine Sache.
25: Ganz feine Sache. Ich liebe Burrata, auch einfach eine Nudel gekocht. Burrata, Tomate drauf, bist du satt. Und dazu mache ich jetzt hier einen Becher Creme Fraiche oder Schmand, was du zu Hause hast. Das muss halt schön fett sein.
1: Ja, wird immer cremiger und sahniger. Ganz toll.
25: Ja. Das vermischst du. Dann kannst du mal Pfeffer und Salz reinmachen.
1: Ja, mache ich gerne. So, busy.
25: Ja, und Salz auch. Natürlich darf bei so einer Sache auch Knoblauch nicht fehlen.
1: Oh, ganz wichtig, gell?
25: Ich kann ohne Knoblauch gar nicht kochen.
1: Ja, ich finde das auch super. Schwert sich mein Sohn aber immer, gell? Der ist 5 und sagt, Mami, ich sag Knoblauch.
25: Ja, ist doch gut, sagt sie neu.
1: Und verschiedene Tomaten. Hast du denn eigentlich, wenn man so viele verschiedene anbaut, sich um die kümmert, als wären es Familienmitglieder?
25: Eine
1: Lieblingstomate?
25: Also jeder hat ja seinen Zweck, aber ich liebe halt große Tomaten.
1: Ich auch.
25: Ich liebe das, weil das ist pures Fleisch. Ich sage immer so, Fleischtomate ist nichts für Vegetarier. Ja, das ist gerade einfach, wenn du mal so eine große Scheibe panierst und ausbackst wie ein Schnitzel. Das ist ein Erlebnis.
1: Oh, das hast du aber schön gemacht. Wir haben quasi so ein Tomatenbett.
25: Genau.
1: Burrata-Bett.
25: Burrata-Bett. Achtung, das ist noch ein bisschen heiß hier.
1: Ja.
25: Und da habe ich jetzt einfach Cocktailtomaten genommen, habe die in so eine Auflaufform und habe Olivenöl nur gesprüht, gar nicht viel Olivenöl und Puderzucker, dass die karamellisieren.
1: So, das ist nämlich auch so der ultimative Tipp von dir. Tomaten, also da lässt sich das Aroma besonders gut rauskitzeln,
25: wenn ich sie jetzt gesalzen hätte, würdest du nur Salz schmecken. Und so hat es jetzt das Karamellisierte, hebt jetzt wirklich diesen Tomatengeschmack super hervor und das sieht doch schon mal.
1: Also das sieht so toll aus.
25: Das ist so ein schnelles Abendessen. Das kannst du auch, wenn du mal auf einer Party eingeladen bist, nimmst du das mit. Weil die Tomaten sind jetzt warm.
1: Das ist so ein Hingucker. Ich bin ganz verliebt in diese Farben. Und wie die glänzen. Gell? Deine Tomaten haben alle Glow.
25: Glow hier, das ist aber das Olivenöl.
1: Und machen auch Glow. Also Tomaten, da steckt ja unheimlich viel Wertvolles auch drin.
25: Absolut.
1: Was jetzt richtig gut ist, auch wenn wir was unseren Elektrolythaushalt auch ausgleicht. Ne? Weil wir haben ja vorhin gehört von meiner Kollegin Laura, die Hitze, die geht jetzt, begleitet uns noch ein Weilchen. Mit Tomaten haben wir da richtig gut alles am Ausgleichen.
25: Es wird immer noch nicht kühler, gell? Ach ja.
1: Das Rezept finden Sie natürlich auf unserer Hallo Hessen-Seite. Klicken Sie da mal drauf oder scannen Sie den QR-Code. Da ist die Anleitung, wie Sie diese tolle Burrata-Creme mit Tomaten machen können. Mhm. Und da ist auch das Rezept aus der ersten Stunde, unser Tomaten-Melonensalat mit selbstgemachtem Basilikum-Pesto. Ja. Und Macadamia-Nüssen, das war auch so gut.
25: Ja, das ist halt, weil Tomate ist weich, Melone ist weich und dass du ein bisschen einen Crunch hast, kannst du einfach die Nüsse, wo du daheim hast, kannst du drüber machen.
1: Das ist wieder unser Pesto von vorhin, gell? Ja. Das machst du so gut, sag mal. Du
25: und bist jetzt wird
1: halbe Italienerin.
25: Ach, jetzt komm.
1: Doch, guck dir das mal an. Wir essen schon. Na,
25: oder? Einfach mal probieren.
1: Ja, komm, probieren wir.
25: Jetzt machst du einfach das hier. Mhm. Hier so drauf. Achtung, das Brot ist geröstet, gell?
1: Ja, oh Gott, mal sehen, ob ich das...
25: Das kauen ja. kannst.
1: Ja. Ui.
25: Mm. Mm, mm, mm. Und du musst das mit Tomate essen, schmeckt viel besser.
1: Mm, hab ich nicht getraut. Mach die jetzt so extra, ja? Ja? Mhm. Mm. Wow, weil die noch warm ja, ist.
25: Das ist schon lecker, oder?
1: Heidi.
25: Mit dieser Burrata-Creme.
1: Ich bin so glücklich, dass wir verheiratet sind.
25: Du weißt ja, Liebe geht durch den Magen.
1: Das ist der Hammer. Mm. Mm, jetzt schmecke ich den Knoblauch raus.
25: Ja.
1: Mm. Oh mein
25: und
1: Gott.
25: Es ist so schnell und so einfach.
1: Wie hast du das Brot gemacht? Ist auch gut.
25: Einfach mit Olivenöl eingesprüht und im Backofen 10 Minuten geröstet. Fertig.
1: Können wir hier reinlegen, wie man immer sagt, gell?
25: Ja, das ist schon lecker.
1: Einfach gut und so einfach. Einfach.
25: Ja.
1: Ich glaube, ich muss weitermachen, oder? Ich glaube, ich habe gar keine... Ach nee, wir haben noch Zeit. Guck mal, dann können wir noch ein bisschen ja. über die anderen Tomaten quatschen. Über die Manzana. Kau ruhig zu Ende. Ich mache mal eine kleine Tomatenreise. Mhm. Ah, die wollte ich noch zeigen. Die Eintracht-Tomate, die ist hier vorne.
25: Die Eintracht-Tomate?
1: Vielleicht guckt ja ein Eintracht-Spieler gerade zu. Die haben ja am Nachmittag auch nichts zu tun.
25: Ja, die sind ja noch im... Oh, da haben die schon ins Training angefangen.
1: Die haben keine schon Ahnung. Freundschaftsspiele am Laufen, aber heute ist keins,
25: okay,
1: oder?
25: Okay, die haben ja Eintracht genannt, weil sie schwarz-rot ist.
1: Schau, einer an, guck, ja. richtig cool.
25: Ja, und dann haben wir ja, weil mich die Leute immer fragen...
1: Ich probiere die mal, ich schneide die mal auf.
25: Schneid sie mal auf. Mhm, also du weißt ja so.
1: Genau, immer der Länge nach. Uff, der ist noch heiß. Mhm. Genau.
25: Ich weiß gar nicht, wie sie schmeckt. Ich habe sie noch gar nicht probiert.
1: Schmeckt nach Erfolg. Wird eine gute Saison.
25: Nach vielen Toren. Okay.
1: Wird Bombe mit dem neuen Trainer.
25: Dann muss ich dir noch mal eine aufschneiden. Die hat auch so einen verrückten Namen, aber ich komme jetzt nicht drauf. Ich hab mir extra abfotografiert.
1: Die grüne?
25: Ja. Und die finde ich, guck mal.
1: Wow.
25: Die schmeckt ein bisschen.
1: Was eine Farbe. Ich zeig mal schnell noch die Farbe. Ist das schön. Also das ist echt einfach zum Niederknien.
25: Probier die mal, die schmeckt wie Pflaume.
1: Ich weiß, aber ich muss jetzt weiter erzählen. Ich probiere gleich. Ich bin versprochen, aber okay. Jetzt kommt erstmal unsere Wochenserie. Weil wenn der Mund voll ist, dann kann man nicht so gut moderieren.
25: Ja, dann babbel hessisch, das fällt nicht so auf.
1: Wir blicken hinter die Kulissen unserer Wochenserie. Da sind wir am Frankfurter Flughafen die ganze Woche. Und im dritten Teil lernen wir eine Personal Shopperin kennen.
25: Hui.
2: Die größten Passagierflugzeuge der Welt kommen jeden Tag nach Frankfurt. 1400 Starts und Landungen täglich. Bedeutet, jede Menge Passagiere, auch in den Terminals. Und manche davon lassen hier shoppen. Von Personal-Shopperin Magdalena Hinzer.
18: Es gibt Leute da, die insgesamt können für so 10.000 Euro einkaufen. Ja, solche Kunden hatte ich auch schon.
2: An Deutschlands größtem Airport. Der Flughafen Frankfurt. Hinter den Kulissen. 70 Millionen Passagiere pro Jahr landen in Frankfurt. Die meisten davon steigen hier um. 170 Shops bieten alles an, was das Herz begehrt. Und egal, ob viel oder wenig Zeit am Flughafen, Magdalena Hinzer hilft als Personal-Shopperin beim Geldausgeben.
18: Jetzt suchen wir chinesische Passagiere, die Hilfe brauchen. Und eigentlich ist es so, dass wir laufen vorbei und gucken, vielleicht es gibt Leute, die in Duty-Free Hilfe brauchen.
2: Laut Statistik gibt ein Passagier pro Besuch im Duty-Free-Shop durchschnittlich 3,62 Euro aus. Doch vor allem Chinesen und Vietnamesen sind kauffreudig, darunter viele Reiche. Magdalena ist davon schon so einigen begegnet.
18: Manchmal die Kunden sind so, ja, aber manchmal es gibt Leute, man kann sehen, dass sie viel Geld haben, weil sie gucken gar nichts die Preise, die nehmen einfach so. Und die waren super nett, super einfach und sehr, sehr, sehr so froh, dass ich da war.
2: Für viele Chinesen ist das hier ein Schnäppchenparadies. Sie können Steuern und Zölle umgehen. In China sind die Preise für europäische Waren 1,5 bis 3-mal so teuer. Ob die beiden was kaufen? In fließendem Chinesisch kann Magdalena die Frage beantworten. Chinesische Kultur, Sprache und das Essen haben sie schon als Kind fasziniert. Sie hat Sinologie in Polen studiert und 2 Jahre in China gelebt. Auch Englisch, Deutsch und Polnisch spricht sie. Für den Job hier ideal. Heute heißt es im Duty-Free-Shop auf ratlose reisende Chinesen, Nicht-Chinesen oder Mitarbeiter warten, ihnen helfen. Für sie ein interessanter Job. Und sie hat
18: sehr viel Spaß.
2: Mehr als 1 Million Chinesen kommen pro Jahr nach Frankfurt. In China gibt es spezielle Apps mit Einkaufsempfehlungen für Deutschland. Die meisten vertrauen darauf. Manchmal wird es aber auch richtig exklusiv. Das teuerste, was jemand mit ihr gekauft hat?
18: Also Rolex für 18.000 Euro. Ja, aber insgesamt, zum Beispiel, es gibt Leute da, zum Beispiel, die insgesamt in Duty Free können für so 10.000 Euro einkaufen. Ja, solche Kunden hatte ich auch schon. Ja, wurde schon früher diese Rotweinflasche für, wie kostet die? 34.000 Euro verkauft.
2: Dieser französische Rotwein aus Reben, die 48 Jahre alt sind, wertet das Handgepäck unermesslich auf. Diese Herren aus Peking kommen von einer Europatour und wollen auf dem Heimweg Cognac kaufen. Der Preis? Egal. Hauptsache mehrere Flaschen. Doch Magdalena hält sie zurück. Sie kennt Chinas strenge Gesetze.
18: Das ist immer die Frage, wie viele dürfen sie mitnehmen nach China, um irgendwelche Probleme zu vermeiden.
2: Getränke mit mehr als 12% Alkohol und Zigaretten dürfen nur in geringen Mengen mit nach China. 2 Liter und 2 Stangen macht 600 Euro. Magdalena übersetzt an der Kasse und hat immer die Abflugzeit ihrer Kunden im Blick.
18: Es gibt Leute, die fliegen um 13.50 Uhr. Das ist schon Abflug. Das bedeutet, dass sie stehen noch an der Kasse, ja, locker kaufen. Und ja, wenn so etwas, dann wir müssen die Leute einfach so, ja, erinnern, dass ja, das ist schon Abflug, bitte schnell.
2: Mal schauen, wie es bei diesen Geschäftsmännern aussieht. In 30 Minuten geht ihr Flieger zurück nach Peking und sie sagen, sie wollen noch viel einkaufen. Aber die Gürtelschnallen treffen nicht ganz den Geschmack. Die Profishopperin soll helfen.
18: Kannst du das wechseln?
4: Leider nicht, die Schnalle kann ich leider nicht wechseln.
18: Nein, okay, ja.
2: Geht nicht, sagt sie. Die Chinesen kaufen dann aber trotzdem fast alle Gürtel. In dieser Tüte ist Leder für 2.000 Euro. Magdalena bringt die Männer zum Zoll, dort kriegen sie die Mehrwertsteuer zurück. Das kann aber zeitlich manchmal problematisch sein.
18: Diese Uhrzeit, es geht noch. Also zack, zack, manchmal ist zack, zack. Wäre das super lange Schlange, dann sie würden das nicht schaffen.
2: Heute ist nicht viel los. Gut für ihre Kunden. Ihr Flieger geht in 20 Minuten. Die Geschäftsmänner sind zufrieden. Magdalena Hinzer bekommt übrigens keine Provision von den Shops. Sie ist als Einkaufsberaterin beim Flughafenbetreiber angestellt und ist nicht nur in den Shops unterwegs. Auf ihrem Handy hat sie die Abflugzeiten genau im Blick. Denn kurz bevor die Passagiere einsteigen, ist sie immer in der Nähe, falls jemand Hilfe auf Chinesisch braucht.
18: Weil manchmal die suchen noch Passagiere, manchmal jemand hat Reisepass verloren, Bordkarte verloren. Oder manchmal sie haben Handgepäck im Duty-Free vergessen. Wir sind überall und wir machen alles.
2: Heute hat niemand Probleme, also zurück zu den Shops. Magdalena läuft am Tag 12 bis 17 Kilometer zu Fuß. Privat geht sie gar nicht gerne einkaufen. Ist ihr zu anstrengend? Sie stockt. Diese Chinesinnen müssten doch schon längst im Flieger sitzen. Sie wollen noch schnell Wein kaufen mit dem Ehemann aus China im Videocall. Magdalena kann fix helfen. Die Damen zahlen und düsen ab zum Flieger. Der kann abheben und die Personal Shopperin hat Feierabend. Sie ist morgen wieder für alle da, von morgens um 10 bis abends um 8. In der nächsten Folge: Fataler Fehlerteufel an Europas so einzigartiger Fallblatttafel.
1: 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Und wir machen jetzt weiter mit unserem Medizinthema. Da geht es heute um die Haut. Die ist jetzt bei der erneuten Hitzewelle einfach so dermaßen im Stress. Die kommt gar nicht mehr aus dem Stress raus. Zu viel Sonne, zu viel UV, das ist einfach suboptimal. Wie können wir die Haut schützen und auch pflegen, damit sie nicht zu trocken ist und zu faltig wird? Welche Sonnencremes sind eigentlich gut? Wie viel brauche ich davon und wie vermeide ich einen Sonnenbrand? Also genau dieselben Fragen wie am Anfang der Saison sind immer noch top aktuell und die besprechen wir jetzt gemeinsam mit Dr. Martina Herholz, Hautärztin aus Frankfurt. Schön, dass Sie da sind, ne? Dass wir all diese tollen Tipps bekommen. Sonnencremes, ja, da waren wir im Mai noch alle super eifrig am Cremen. Inzwischen haben wir so eine leichte Bräune und dann kommt der Gedanke auf, ach, ich brauche das ja gar nicht mehr. Was sagt die Hautärztin?
19: Natürlich muss man weitermachen. Mhm. Man sollte die Sonne meiden, wo es geht. Vor allem diese Mittagsstunden, das kann man nicht oft genug sagen, weil da am meisten UVA runterkommt. Und das UVA ist das, was die Haut alt macht. Wer will das schon? Und auch Hautkrebs erzeugt. Mhm. Wir können auch noch was essen. Wir können Lycopin essen, hilft auch. Aber egal, hilft alles nichts. Wir brauchen Sonnencreme, am besten 50er Sonnenschutz. Und da braucht man, gibt es Präparate, die haben noch alles Mögliche zusätzlich. Die schützen noch vor Infrarot. Die haben Freiradikalenfänger. Schön

0: diesen Zeitpunkt kann man hinausschieben, indem man ganz einfach so wenig wie möglich in die Sonne geht. Mhm. Oder zu Zeiten in die Sonne geht, wo man sie unbeschwert genießen kann. Also nicht in diesen Kernzeiten. Da kann man sich im Innern des Hauses auch ganz gut vergnügen. Tomaten essen.
1: Genau. Also im Prinzip soll man so machen wie die Südländer, gell? Also einfach richtig viel abgucken von 11 bis 5, wenn es richtig krass ist. Wirklich sich im Innern aufhalten. Und ansonsten gilt immer Sonnencreme auftragen. Ich habe es vorhin schon so ein bisschen durchgehört. Da haben Sie schon gesagt, so zum Preis ist teuer immer gut. Nein, günstig auch, was die Sonnencreme angeht, gell? Kann auch die aus der Drogerie sein.
0: Absolut, absolut. Man kann auch bei dem Sonnenschutzfaktor 50 davon ausgehen, dass ausreichend UVA-Schutz drin ist. Mhm. Und das UVA ist ja das Gefährliche. Deswegen geht man da kein Risiko ein. Bei weniger hohem Sonnenschutzfaktor ist es oft so, dass der UVA-Schutz nicht genug ist. Und das dann alles zu überblicken und was weiß ich auch noch, Firma Stiftung Warentest durchzuforsten, das ist manchmal ein bisschen aufwendig. Also 50er Sonnenschutz verwenden und dann hat man alles, was man braucht. Und bei diesen teureren Cremes kommen dann noch so ein paar Dinge dazu, wie noch ein Infrarotschutz oder manche aktiven Zusatz-Sonnenschutzfaktoren. Faktoren. Nett, aber es ist wie mit Luxus, kann man nichts gegen sagen, nur für den Grundanspruch. Mhm. Ich möchte keine Hautalterung, keinen Hautkrebs. Da reicht auch die Sonnencreme aus der Drogerie vom Discounter.
1: Genau, für 2 oder 3 Euro. Ne? Also, und wenn man sich die Preise mal anguckt, was Sonnencremes angeht, da sind wir in Deutschland, glaube ich, auf Platz 2, weil es so günstig ist. Also ja, das ist etwas, was sich das gut.
0: Das finde ich richtig gut, ja.
1: Ja, ja, kann sich also wirklich auch jeder theoretisch leisten, wenn er das will. Dann gibt es manchmal Sprays, sieht man, wie die sich alle einfach nur einsprühen. Und dann denke ich immer, hoffentlich landet auch viel auf der Haut und nicht nur in der Luft. Hm? Wie ist es?
0: Ja, also wenn man das gründlich macht, ist gut. Mhm. Wenn man eine trockene Haut hat, trocknet es die Haut wieder aus, auch wieder da nicht hauttypgerecht. Und unheimlich gut ist es halt, wenn jemand behaart ist. Dann ist das wirklich eine Landplage dann mit den Lotions. Dann geht es mit den Sprays besser. Also egal, welche Haut man hat, es gibt keine Ausrede. Es gibt für jeden etwas.
1: Ja, und für Kinder auch. Also für Kinder gibt es auch so mal, noch mal ein spezielleres Sortiment. Das ist, wie heißt das, diese mechanische, die auf der Haut liegt?
0: Mineralisch, physikalisch. Genau. Und das ist einfach auf der Haut. Das wird nicht aufgenommen und bietet optimalen UVA-Schutz.
1: Hormone.
0: Wegen der sogenannten hormonellen Disruptoren.
1: Oder das.
0: Ja. Also Hormone sind es zum Glück denn doch nicht. Ja. Es ist auch, muss man auch jetzt nicht verteufeln. Es geht nur darum, das nicht jeden Tag sich aufzutragen, weil da sich jetzt erst abzeichnet, dass das halt auch aufgenommen wird und Schäden bewirken könnte. Aber wie so oft, die Dosis macht das Gift.
1: Sie sagen es, genau. Und wenn es dann doch mal passiert ist, das kann ja mal sein, ne, dass man einen Sonnenbrand erwischt. Das ist unangenehm, das ist peinlich, tut auch weh unter Umständen. Wie heile ich oder wie kriege ich da Linderung rein?
0: Also kein Weltuntergang erstmal, auch nicht schlimm. Kriegen wir alles hin. Die feuchten Umschläge, feuchtes Tuch auflegen, dann können wir, hier hatten wir auch diese schöne Sprühdose mit normalem Wasser. Und es geht einfach nur darum, dass man dieses feuchte Tuch so lange drauf lässt, wie es kühl ist. Und wenn es warm wird, sprüht man wieder nach. Also ganz, ganz, ganz einfach. Und dann, das hängt auch wieder zusammen mit dieser Geschichte mit dem Wolf, wo Haut auf Haut und entzündlich ist, gibt es Zinkschüttelmixtur, Lotio Alba. Die hatten wir doch auch irgendwo hier von der Apotheke. Mhm. Kann man sich in der Apotheke geben lassen. Ist für alle Leute, die meinetwegen da, wo sie Haut auf Haut haben, also Stichwort Wolf von vorhin, ist es sehr gut, weil es die Haut schützt. Kriegt man so.
1: Darf ich mal sehen?
0: Ja.
1: Ich zeig das mal.
0: Macht so einen weißen Film, aber wenn ein bisschen auf die Wäsche was kommt, hat sich noch keiner von den Patienten beschwert, das kann man auswaschen. Und das tut auch gut auf dem Sonnenbrand. Also überall, wo was so, wie soll ich sagen, wo Haut auf Haut ist und wo, die Haut verbrannt ist, kann man das nehmen.
1: Gut, okay, machen wir auf jeden
0: Fall.
1: Keine Nebenwirkungen.
0: Ne?
1: Ja, sehr gut. Und die Lippen, wo ich diese Lippenpflegestifte gerade sehe, da gibt es ja auch Lichtschutzfaktoren, die Lippenhaut auch schützen.
0: Ja, auf alle Fälle.
1: Ja, und von oben, also Hütchen, Kopfbedeckung, auch wichtig, ne?
0: Bei den Kindern an den Nacken denken. Das ist sehr wichtig. Und wenn man das mit den Kindern so durchzieht von Anfang an, dann lernen die das, kommen überhaupt nicht auf die Idee, zwischen 11 und 15 in die Sonne zu gehen. Das macht man einfach nicht.
1: Ja, ja.

0: Genau, also die haben das auch schon echt so sehr intus. Ne?
1: Da hat sich unheimlich viel getan.
0: Genau. Sie sagen es. Vielen, vielen Dank, gerne. Dr. Martina Herholz. War eine sehr schöne Runde. Mein nächster Gast ist ein hessischer Comedian. Die Mundart steht bei ihm im Fokus. Es ist so super, wie der babbelt. Der liebt es einfach, ne? Wir ja eh sowieso. Auf Social Media macht er richtig lustige Kurzporträts auch über hessische Gemeinden und Städte, auch über Bad Homburg. Gucken wir mal.
2: Gute ihr Lappe, heute bin ich in der Power City of Bad Homburg. Bad Homburg ist das Monaco vom Hochtaunuskreis. Nur mit mehr Geld und mehr Doktortiteln im Kurpark als im OP von der Hochtaunusklinik. Wer hier wohnt, hat seine große Liebe beim Prosecco-Aufguss in der Taunustherme kennengelernt und eine Stunde später in der dunklen Grotte wieder verloren. Wenn der Hochtaunuskreise Familie wäre, des Bad Homburg wäre die reiche Tante mit Perlekett und Chauffeur, die immer einen Pelzmantel trägt. Auch beim Aquajogging im Seedammbad.
0: Wir haben noch viel, viel mehr Gags. Herzlich willkommen, Peter Kunz, Mundart-Comedian aus Hofheim. Schön, dass du da bist. Ja. Wir haben uns vorhin aufs Du geeinigt in der ersten Stunde.
3: Hessisch verbindet.
0: So nämlich, genau. Und wenn man in diesen Dialekt verfällt, dann fühlt man sich eh gleich so wie verwandt.
3: Na gut, ist unser gemeinsamer Code. Ich sag mal zumindest, es gibt ja nicht das Hessisch, aber wenn man in seiner Mundart sich unterhält, dann weiß man, man ist auf derselben Frequenz, hat dieselben Wörter und die Leute lieben das auch. Also
0: es gibt so witzige Wörter, gell? Und wenn man jemanden fragt oder bittet, kannst du mal ein hessisches Wort sagen? Die meisten sagen immer als erstes Kolder.
3: Kolder, ja.
0: Die Decke.
3: Die Kolder, das ist ja erstmal wichtig. Es ist ja nicht der Kolder, es ist ja die Kolder.
0: Ja?
3: Die Kolder, ja. Die Kolder liegt bei der Oma auf dem Sofa und das schon seit 50 Jahren. Aber was auch schön ist, du sagst immer gäh.
0: Gäh.
3: Und ich habe auch mal in einem Video, also gell, Bestätigung,
0: gell auch, gäh.
3: Bestätigungspartikel. Mhm. Und ich hatte mal auch in einem Video ein gäh, und da hat mir eine Frau aus Texas geschrieben, dass sie das total an ihre Kindheit in Hessen erinnert. Also das löst ja auch immer viele, viele Emotionen aus. Überhaupt mein Hessisch-Krempel im Internet, das gucken auch viele im Ausland, viele in den USA und so und sind dann richtig happy.
0: So Exil-Hessen.
3: Ja, hat schon manche Farm aus Texas hat mir geschrieben. Dass sie jetzt sich gerade übers Kneipsche amüsiert haben.
0: Kneipsche, das kleine Messer, gell?
3: Genau, Kneipsche ist keine kleine Gaststätte, sondern es ist ein kleines Messerge.
0: Ja. Bist du mit Mundart aufgewachsen oder hast du das angeeignet? Oder?
3: Ja, also ich komme aus Langen und in Langen spricht man ja Eurohessisch. Also das ist ja jetzt nicht Odenwald, wo nur noch Grunzlaute quasi von sich gegeben wird oder Herborn, wo selbst Arnette mit R ausgesprochen wird. Ich würde sagen, ich mache so Hochdeutsch mit weiche Konsonanten. Also mein Vater sagt immer, du sprichst kein Hessisch, weil das natürlich Leute, die zwei, drei Generationen älter sind, die sprechen noch ein anderes Hessisch. Aber das macht ja auch nichts, passt sich ja auch alles an.
0: Und Ja. Und so ein Allgude-Wie, das verstehen Sie überall in Hessen.
3: Allgude-Wie, die Nordhessen beschweren sich immer, ja, weil sie sagen, was du sprichst, ist südhessisch, aber das ist halt so, das ist halt nun mal meine Mundart, aber Allgude mit drei U, da fühlt sich jeder wohl, da lacht schon mal jeder mit.
0: Allgude.
3: Ja.
0: Wie bist du dazu gekommen, weil eigentlich hast du ja mal was Ordentliches gelernt.
3: Ja, ich bin Ingenieur und ich habe immer schon ein Mikrofon in der Hand gehabt, in den letzten 30 Jahren, war lang Stadionsprecher bei den Lilien oder auch mal beim Radio und 2018 habe ich dann für mich so entschlossen, mich würde es unheimlich reizen, Comedian zu sein. Dachte, ich kann das schon alles, aber es ist natürlich Quatsch, weil es ist ein sehr hartes Handwerk. Und dann hat sich das so, ich habe einmal eine Folge im Internet Hessisch für Anfänger rausgebracht. Das hatte so eine Resonanz, ich weiß gar nicht mehr, welches Wort das war. Dann habe ich 350 Folgen gemacht. Also auf Social Media gibt es 350 Mal Hessisch für Anfänger, alle möglichen Wörter. Und jetzt reicht es aber, glaube ich. Also mit 350 Vokabeln ist man eigentlich dann durch, mehr oder weniger.
0: Ja, aber das ist toll, weil wir haben das Thema ja auch ganz oft in der Sendung, weil wir, das ist ja ein Kulturgut, was wir hochhalten wollen, das soll nicht verloren gehen. Viele Jüngere haben mit Dialekten überhaupt nichts mehr im Hut, aber das ist ja, wie gesagt, Kultur will man ja erhalten. Ne? Und da sind wir sehr hinterher.
3: Ja.
0: Hast du das Gefühl, da hat sich was gewandelt auch, dass die Jüngeren da auch das mehr entdecken?
3: Sagen wir mal so, es ist ist ja eine Zeit, wo viele auch nach einer Identität irgendwie suchen. Und wenn du in die Wetterau gehst, nach Florstadt, und das findet dann plötzlich im Internet statt, oder wenn du irgendwo nach Weilroth im Taunus, wo dann der Bürgermeister mit dem Video auftaucht, das ist ein, Weilroth hat 13 Ortsteile, jeder hat seine Identität, das lieben die Leute. Ich glaube, deswegen ist es auch so erfolgreich, dass du dann einfach, du findest ja in jeder Stadt, findest du irgendwelche tollen Sachen. Ja, Stadt Allendorf habe ich jetzt gemacht neulich, da wird die Kinderschokolade und vieles Zeuges, was wir lieben, hergestellt. Und ich recherchiere ja für diese Städtevideos, die ich mache, immer sehr viel vorher. Und du findest in jedem Ort, findest du Dinge, wo du dir gedacht hast, wow, wusste ich nicht.
0: Du hast natürlich auch sehr viele markante Punkte für Gießen gefunden. Und da gucken wir jetzt mal rein in den Gießen-Clip.
2: Gut, ihr Labbe, heute bin ich in der Power City auf Gießen. Schauen wir mal, wie viel Bembel das hessische Detroit in unserem offiziellen Gute-Ranking bekommt. Das Gießen sieht aus, als hätte bei SimCity einer auf zufällig generieren gedrückt. Selfie-Spot, das Mathematikum. Das ist ein Museum, wo die ganze Schulklasse aus Mittelhesse lerne, dass selbst Zahlen schöner sein könne als eine Innenstadt. Dein Navi sagt am Ortseingang, wir haben unser Ziel erreicht. Ernsthaft? Fahren wir nach Wetzlar, die aber wenigstens eine Altstadt. In unserem Gute-Ranking kriegt Gießen 3 von 10 Punkte. Aber nur aus Respekt, weil sich Gießen härter selber roastet, als ich das jemals könnt.
0: Also, ich sag mal so, das Ganze ist ja nicht immer Kuschelkurs.
3: Nein.
0: Ne? Also, wie kommt es an, die markanten Sätze, die du da so loslässt?
3: Ja, also ich bin ja nicht das Stadtmarketing. Also das Stadtmarketing muss schon selber Videos machen. Ich versuche ja, die Städte zu überzeichnen, und da gibt es dann halt auch mal eins auf die Hörner. Gießen ist das Detroit von Hessen. Das ist jetzt nicht die schönste Stadt, und das wird dann eben auch entsprechend überzeichnet. Aber es ist ja trotzdem immer liebevoll. Mhm. Aber es wäre jetzt auch Quatsch, wenn ich sage, Gießen ist so wunderschön. Ja. Wobei, das wäre auch schon wieder lustig. Und auch dieses Ranking, es wird ja immer gefragt, dieses offizielle Gute-Ranking, nach was gehe ich davor?
0: Bembel vergibst du.
3: Ja, es ist völlig zufällig. Ja. Also es kommt immer darauf an, wie viel der Nachbarort bekommen hat. Bin aber dazu übergegangen, eigentlich nur noch gute Rankings zu vergeben, so 7 Punkte plus, weil eigentlich ich will ja nicht das, sagen wir mal, negative Energie versprühen. Und Groß-Rohrheim hat mal in Südhessen hat mal 4 Punkte bekommen, da waren alle traurig und sauer. Das ist ja gar nicht das Gefühl, das ich vermitteln will. Von daher kriegt das letzte Nest, kriegt jetzt auch mindestens mal 7 Punkte mittlerweile.
0: Finde ich eine gute Einstellung, das ist super.
3: Wir müssen das Internet netter machen.
0: Ja, du sagst es, aber wirklich. Und die Hater bekämpfen. Ja. Dich kann man auch live erleben. Du bist mit deinem aktuellen Bühnenprogramm unterwegs. Heskalation. Ja. Eskaliert der Hesse gern und gut?
3: Na, der Hesse ist ja eigentlich relativ entspannt, aber wenn einer einen Süßgespritzten bestellt oder sagt, hier, ich lasse zurückgehen, mein Grisauce ist ganz kalt, oder wo bleibt die Kapelle, ich hatte einen Handkäse mit Musik bestellt, dann gibt es schon mal Stress, und das ist eben in dem Programm Heskalation. Da gucken wir uns den hessischen Alltag mal an, und gibt noch Tickets jetzt am Sonntag. Lichtenberger Schloss, Fischbachtal im Odenwald oder Bad Orb im Kurpark. Das sind die 2, wo es diesen Monat noch Karte gibt. Karte mit 2D. Karte.
0: ja, genau. T konsequent weglassen, immer D. Boah, und bei dir im Bühnenprogramm habe ich auch gelernt, dass ich heiße ja Üsük mit Nachnamen, dass der Hesse Ü gar nicht aussprechen kann. Dankeschön dafür.
3: Das ist kompliziert.
0: Das heißt Isik, Selma Isik.
3: Selma Isik. Ah ja, die Selma Isik.
0: Und jetzt, wo du das sagst, die reden wirklich so, gell? Die sagen echt Selma Isik.
3: Die Selma
0: Isik. Ich dachte mal so, na gut, okay. Aber die können kein Ü.
3: Nee, der Hesse
0: spricht kein Ü. Habe ich ja mega gelitten mit meinem Nachnamen.
3: Wir müssen aber noch mein Lieblingswort ansprechen, den U-Rumbel. Der U-Rumbel ist ja so eine unflätige Person, die so ein bisschen tollpatschig ist. Wenn jetzt einer aufsteht und reißt den halben Tisch rum, das ist der U-Rumbel. Steigerung, U-Rumbels Heine. Ja. Und der U-Rumbel, das ist ein Wort, das die Leute super lieben, weil den gibt es lange nicht mehr, und U-Rumbel klingt ja lustig, und man merkt auch gleich, ob jemand das Wort kennt, U-Rumbel. Hier war ja eine Dermatologin zu Gast. Ist immer noch da. Wenn einer sagt, U-Rumbel, U-Rumbel, es klingt wie so Hautveränderung. Ich muss mal zum Arzt, ich habe U-Rumbel auf dem Arm, merkst du direkt. Das sind so tolle Worte. Ja.
0: Ja. Komm, wir gehen mal rüber. Die sind ja noch da. Gell? Wir sind ja nicht nur zu zweit. Wir haben ja noch 2 richtig tolle Damen heute zu Gast. Die Heidi, unsere Tomatenzüchterin, und die Martina Holz, die Hautärztin. Oh, Heidi, was hast du gezaubert? Haben wir zusammen gemacht.
1: Hier ist wie
0: Sag
1: Gemälde,
0: mal, was
1: oder?
0: Haben wir hier?
3: Wahnsinn.
1: Das ist eine Burrata-Creme mit geschmelzten Tomaten.
0: Oh. Ein bisschen
1: Basilikumpesto. Und das
3: nehme ich mit nachher.
1: Ja, gerne.
0: Die ganze Platte. Haut rein, ihr Lieben. Guten Appetit.
3: Vielen Dank.
0: Oh, das ist so lecker. Und beim Beißen Vorsicht, gell? Das ist schon
3: hart. Ja, nur mit Zahnzusatzversicherung.
4: Ist halt geröstet.
5: Aber ich werde mal die dermatologische Terminologie überdenken. So Furunkel, Urumbel, ja. Why not?
3: Ja. Ich habe Urumbel auf dem Arm.
5: Urumbel, ja, Urumbel. Hässlich Sach. Lecker.
0: Wir haben gleich ganz viele Tomaten im Magen. Ja. Super lecker, ne?
3: Ja.
0: Also man kann es nicht oft genug sagen, Tomaten sind einfach super gesund und auch richtig gut für die Haut. Lecker, gell? Mädels. Vor allem mit diesem selbstgemachten Petersilienpesto von der Heidi.
4: Basilikum.
3: Ja.
0: Basilikum? Sorry. Schmeckt wie Petersilie.
3: Wie heißt das? Camina Burrata.
0: Ich habe bestimmt Petersilie gesagt, weil er Peter heißt.
3: Oh.
0: Du bist schuld.
3: Ja.
0: Super lecker, ihr Lieben. Vielen, vielen Dank. Ja. Morgen sind wir natürlich auch wieder für Sie da. Und da legen wir gemeinsam einen Teich an. Ideal für den Balkon, für den Garten, für die Terrasse. Und darüber freuen sich natürlich auch die Insekten. Das Ziel ist es, dass das am Ende alles aussieht wie ein Monet-Bild. Einen schönen Abend Ihnen noch und bis morgen. Hoffentlich sind Sie dann dabei. Tschüss. Die Micke. Ja, gesagt, die Micke.
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11: Hallo und willkommen zur Hessenschau. Boris Rhein for President. Dieser Vorschlag, der wird gerade in vielen Medien ganz groß diskutiert. Bundeskanzler Merz würde Hessens Ministerpräsident Boris Rhein als Kandidat fürs Bundespräsidentenamt favorisieren. Bisher hieß es ja, die bayerische Politikerin Ilse Aigner sei dafür im Gespräch. Also, der Aigner-Rivale Rhein, was steckt dahinter?
12: Hier startete das Gerücht. Ein Bildartikel behauptet, Bundeskanzler Merz habe den hessischen Ministerpräsidenten Boris Rhein auf dem Zettel als nächsten Bundespräsidenten. Ein Grund, Rhein ist Jurist. Neben seiner politischen Erfahrung kenne er sich deshalb auch bestens mit dem Grundgesetz aus. Mit zukünftig möglichen AfD-Ministerpräsidenten sei dies besonders wichtig. Außerdem sei er in seiner Zeit als hessischer Landtagspräsident zurückhaltend aufgetreten, habe politische Zuspitzungen vermieden. Das werde auch von einem Bundespräsidenten erwartet. Mittlerweile spekulieren auch andere Medien und der Ministerpräsident selbst. Aus der Staatskanzlei heißt es, man wolle sich dazu nicht äußern.
11: Ja, was ist da dran? Fragen wir die Chefin unseres Wiesbadener Landtagsstudios, Ute Wellstein. Ute, wie entstehen denn solche Spekulationen?
13: Naja, Hintergrund ist wohl, dass es vor allem in der Union anhaltende Diskussionen darüber gibt, dass schwere Zeiten bevorstehen könnten. Also da ist von möglichen AfD-Ministerpräsidenten die Rede, da ist davon die Rede, dass es ja auch möglicherweise zu einem Auseinanderbrechen der Bundesregierung kommen könnte, zu einer Minderheitsregierung. Und dann will man ein politisches Schwergewicht haben als Bundespräsident, der dann die Dinge irgendwie ein wenig regeln kann. Es muss eine Frau sein, hieß es ja bisher vor allen Dingen. Und jetzt gibt es eben einige, die sagen, naja, es müssten schon noch ein paar andere Kriterien erfüllt werden, egal ob Mann oder Frau. Das ist wichtiger. Und da fand es nun jetzt ein Bildreporter aus Berlin richtig, den Namen Boris Rhein ins Spiel zu bringen. So ist das entstanden.
11: Weil Boris Rhein ja Jurist ist mit einer weiteren Qualifikation.
13: Ja, wobei ich dieses Argument auch schwer nachvollziehbar finde, denn es gibt große juristische Abteilungen im Bundespräsidialamt, die den jeweiligen Amtsinhaber beraten können. Und einer der geschätztesten Bundespräsidenten, den wir hatten, nämlich Joachim Gauck, war kein Jurist, sondern Pfarrer. Also das Argument, finde ich, kann man auch widerlegen.
11: Wie stehen denn die Chancen von Rhein?
13: Tja, es ist ja noch nicht mal klar, wie die Bundesversammlung zusammengesetzt sein wird, die dann den Bundespräsidenten wählt und wie dort die Mehrheiten sind. Das entscheidet sich erst nach den Landtagswahlen im Osten, also im Herbst. Deshalb sollte die Debatte ja eigentlich auch erst da stattfinden. SPD und Grüne sind ziemlich eingeschworen auf eine Frau. Da hört man auch heute schon wieder, es soll jetzt mal nach 12 Bundespräsidenten endlich mal eine Frau ins höchste Staatsamt kommen. Da brauchst du dann schon viel Überzeugungskraft zu erklären, warum es dann doch Boris Rhein werden sollte vor jeder anderen Frau, die eventuell geeignet wäre. Und was mich stutzig macht, der Zeitpunkt dieser Spekulationen mitten im Sommerloch. Gerade erst hat Kanzler Merz ja bei der Kabinettsumbildung bewiesen, dass er nicht unbedingt so ein glückliches Händchen bei Personalangelegenheiten hat. Und wenn man jetzt mitten im Sommerloch per Zeitung zu seinem Favoriten für ein Amt ausgerufen wird, dann ist das vielleicht nicht so ganz hilfreich. Aber es schadet auch nicht, denn ein Politiker, der fürs erste Amt im Staat gehandelt wird, der kann sich ja geschmeichelt fühlen. Das ist ja nicht erbschneidend.
11: Ute Wellstein, danke für deine Einschätzung nach Wiesbaden.
13: Gerne.
11: Wenn Sie sich heute noch einmal entscheiden müssten, welchen Beruf soll ich ergreifen, dann würden Sie garantiert auch übers Handwerk nachdenken. Die KI frisst die Bürojobs, aber Handwerker, ganz besonders Klimaberufe, Heizungsinstallateure, Sanitär und Elektrik, sind im Trend. Auf lange Sicht werden sie auf jeden Fall immer weiter benötigt werden. Und das geht wohl auch vielen jungen Leuten gerade durch den Kopf. Das Ausbildungsjahr hat gerade wieder neu begonnen.
14: Beim Montieren. Diese drei Azubis im Alter von 19 bis 24 Jahren haben gerade ihre Ausbildung begonnen. Nach ihrem Fachabi oder Realschulabschluss setzen sie aufs Handwerk.
15: Bei mir war es eigentlich damals schon der 11. klar, dass ich irgendwas in die Handwerkrichtung mache. Mein Papa ist schon immer Heimwerker, da habe ich schon irgendwie damals mitbekommen.
16: Mittlerweile ist es halt nicht mehr so einfach, in Büros oder sonst was zu arbeiten. Da viel ersetzt werden kann durch KIs und alles, und ein Handwerk ist halt einfach ein fester Beruf.
17: Ich interessiere mich für diese handwerklichen Berufe und ich habe auch klare Ziele vor mir. Ich will in Zukunft auch meinen Meister machen irgendwann.
14: 3,5 Jahre werden sie in der Firma Baumstark in Wiesbaden ausgebildet, im Bereich Heizung, Sanitär und Klima. Der Familienbetrieb mit rund 80 Mitarbeitern setzt schon immer auf die Ausbildung des Nachwuchses.
18: Da brauchen sie auch vor allen Dingen diese gut ausgebildeten Leute, die auch den Betrieb kennen. Weil hier kommt halt eins dazu, dass wir Elektro mitmachen, wir machen die Kälte, wir machen die Heizung. Das fließt alles zusammen und so kann auch der einzelne Mitarbeiter, der hier Kälte zum Beispiel lernt, auch Heizung und kann auch elektrisch anschließen.
14: Der Andrang bei ihnen ist groß. Sie müssen sogar Bewerber ablehnen. Die Handwerkskammer Frankfurt-Rhein-Main meldet bei den neuen Ausbildungsverträgen ein Plus von 4% im Vergleich zum Vorjahreszeitraum.
19: Für junge Menschen ist insbesondere die Wohnortnähe relativ wichtig, aber eben auch die Sinnhaftigkeit dessen, was sie tun. Und in unruhigen Zeiten sucht man sich eben auch einen sicheren Hafen. Handwerk hat goldenen Boden, das haben wir die letzten Jahre auch festgestellt. Das ist ein sicherer Anker.
14: Die neuen Azubis des Unternehmens Baumstark in Wiesbaden werden in den nächsten 9 Monaten auf Baustellen sein, um die Grundkenntnisse zu erwerben.
15: Vom Klassenzimmer erst auf die Baustelle, das sind auf jeden Fall neue Erfahrungen für einen, ja.
14: Über 9000 gemeldete Ausbildungsstellen in Hessen sind noch frei. Suchende können sich noch jederzeit bewerben.
11: Am Leipziger Flughafen ist in der vergangenen Nacht eine Drohne mit Sprengstoff gefunden worden. Und dazu war noch ein unbekanntes Flugobjekt am Flughafen gesichtet worden. Also große Aufregung darum in Leipzig. Und mit genau solchen Vorfällen soll sich in Zukunft am Kassel Airport in Calden ein Drohnenkompetenzzentrum beschäftigen.
20: Die Abflughalle am Kassel Airport ist heute so voll wie lang nicht mehr. Statt Urlaubsflieger stehen sie aber im Mittelpunkt. Flugdrohnen aller möglichen Hersteller. Mit 8 Millionen Euro vom Land entsteht hier ein Forschungszentrum rund um unbemannte Fluggeräte. Neue Technologien sollen hier entwickelt und auch gleich auf dem Flugfeld erprobt werden.
21: Es werden alle möglichen Anwendungsbereiche von Drohnen erforscht. Und das können Drohnen sein, die im Katastrophenschutz eingesetzt sind. Das kann eine Drohnenkombination mit Robotik sein. Das kann eine Anwendung sein, wo Drohnentransport für Lebensmittelmedizintechnik sind.
20: Natürlich gehört auch militärische Nutzung mittlerweile fest dazu. Armeen weltweit sind derzeit die größten Innovationstreiber. Auch die Bundespolizei übt hier mittlerweile, wie man fremde Fluggeräte mit solchen Abfangdrohnen schnell vom Himmel holen kann. Für die Entwicklerfirma ist ein waschechter Flughafen als Testfeld ein echter Glücksfall.
1: Das Wichtige ist nicht nur, dass wir ein funktionierendes System zur Verfügung stellen, sondern dass wir dieses Gesamtsystem in den Kontext eines Flughafenbetriebes bringen. In der Zusammenarbeit mit Tower, mit Sicherheitsbehörden, diese gesamte Kette durchzuspielen.
20: Platz und Ressourcen für Drohnen dürfte es am Kassel Airport genügend geben. Aktuell sind zum Beispiel für Oktober gerade mal 10 Urlaubsflüge geplant. Jedes Jahr schreibt der Flughafen Millionenverluste. Mit dem Forschungszentrum hofft man hier nun auf die Ansiedlung von neuen Firmen und endlich wieder mehr Bewegung am Airport und in der Luft.
11: Gestern war es ja noch der Igel. Heute haben wir noch dazu eine tierische Sommerloch-Sympathie. Heldin, nämlich sie hier. Diese Katze hat es in meinen Kinzig-Kreis geschafft, dass die ausgebüxte Königspython-Schlange Buddy hier im Bild wieder dort ist, wo sie hingehört, nämlich im Terrarium ihrer Halterin. Mitten in der Nacht hatte die Katze die Schlange entdeckt mit ganz lautem Gezeter und schon wurde die Feuerwehr gerufen. Und weder der Katze noch Buddy habe die Begegnung geschadet. Die nächsten Nachrichten gibt es um 19.30 Uhr in der Hessenschau. Jetzt der Sport mit Heiko Neumann. Und da träumt die Frankfurter Eintracht von der Champions League. Aber nein, es sind nicht die Männer, es sind die Frauen.
2: Es sind die Frauen, ganz genau.
11: Mal wieder.
2: Mal wieder. Heute Abend Saisonauftakt und gleich ist Champions League-Qualifikation angesagt. Ja, die Königsklasse, das große Ziel von einer ganz besonders. Ja, und endlich, da fliegt sie wieder nach einer Horrorverletzung. Sophia Winkler, vor anderthalb Jahren verpflichtet von Eintracht Frankfurt, dann ein Kreuzbandriss, noch kein einziges Spiel gemacht für die Eintracht. Jetzt gleich beim ersten Saisonspiel der Champions League Quali gegen Nicosia. Da hat es noch nicht ganz gereicht für den Kader, aber bei Sebastian Ried, da steht sie natürlich.
22: Ja, und da freue ich mich natürlich. Hi Sophia.
23: Hi.
22: In einer Stunde geht's hier los, dann ist das Champions League Qualifikationsspiel gegen Nicosia, aber wir wollen natürlich bei deiner Geschichte bleiben. Du bist letzte Woche zum ersten Mal wieder ins Mannschaftstraining zurückgekehrt, nach so einer langen Zeit. Wie war das? Du musst doch vor Glück geplatzt sein.
23: Ja, kann man schon so sagen. Also die letzten Monate waren schon echt hart, muss ich sagen. Und klar, war auf jeden Fall ein unbeschreibliches Gefühl, irgendwie wieder mit der Mannschaft auf dem Platz stehen zu dürfen. Und ich glaube, ich freue mich immer noch auf jedes Training mit der Mannschaft. Weil klar, die letzten Monate ist man irgendwie auch teilweise ein bisschen alleine in der Reha und umso schöner jetzt wieder mit der Mannschaft zu sein.
22: Als Torfrau ist das Knie ja besonders im Fokus, weil beim Absprung in Zweikämpfen, ich hätte ein bisschen Schiss jetzt immer, wenn ich so eine schwere Verletzung gehabt hätte.
23: Ja, es geht. Ich glaube, darauf kommt es im Endeffekt an, dass man lernt, in der Reha wieder dem Knie zu vertrauen. Und ich muss sagen, das kriege ich eigentlich echt gut hin in den letzten Wochen oder jetzt auch Monaten. Vor allem auf dem Platz muss ich sagen, ich denke eigentlich kaum mehr drüber nach und habe keine Probleme auf dem Platz, wofür ich sehr dankbar bin. Von daher kann ich nicht sagen, dass ich irgendwie gerade Angst habe oder so. Das ist echt top.
22: Wir haben dich viel auf Krücken gesehen in Frankfurt bislang. Wie war denn diese Zeit? Schlimm?
23: Ja, natürlich sehr schlimm. Ich glaube, es gibt logischerweise nichts Schlimmeres für eine Spielerin, als verletzt zu sein. Von daher, klar, war eine schlimme Zeit. Auf jeden Fall kann ich nicht anders sagen, aber ich glaube, man muss sich immer daran festhalten, wie schön es ist, dann wieder auf dem Platz zu stehen. Und das motiviert einen dann auch in der Reha. Und ja, im Endeffekt ist jetzt das Ziel in sich. Es ist nicht mehr so ein langer Weg und das ist echt schön.
22: Zum Schluss ganz kurz noch. Jetzt darfst du auch wieder Torwarthandschuhe anziehen.
23: Endlich.
22: Nimm sie mal, das sind ja eh deine.
23: Ja.
22: Ich habe immer gesehen, die Torfrauen und Tormänner spucken da rein. Machst du das auch?
23: Ab und zu vielleicht, ja, wenn ich das jetzt mal sagen darf. Ja, aber nicht so viel wie andere vielleicht. Ich glaube, bei mir geht's noch. Manchmal muss das sein, aber ich versuche es gering zu halten.
22: Da hält der Ball besser. Vielen Dank, ja. Sophia. Wir drücken die Daumen, dass du bald nicht mehr hier stehst, sondern drüben im Tor.
23: Und ja, vielen, vielen Dank.
22: Damit zurück zu Heiko.
2: Ja, vielen Dank euch beiden. Und ja, mit diesem Promi-Neuzugang startet WN Wiesbaden am Samstag in die neue Drittligasaison. Philipp Hercher, der hat schon jede Menge Zweitliga-Erfahrung und hat in Wiesbaden auch sofort das Kommando übernommen. Und die Fans, die lieben ihn total.
24: Die Hände zittern, die Freude ist riesig, als Lea und Hanna ihr Idol Philipp Hercher beim öffentlichen Training gegenüberstehen.
25: Persönlich jemanden zu begegnen, zu dem man aufschaut, nicht nur sportlich, sondern auch privat. Und ein Spieler, der einem ganz viel gegeben hat, ist natürlich einfach immer was man nicht beschreiben kann.
24: In Wiesbaden übernimmt Philipp Hercher sofort Führungsaufgaben auf dem Platz, wie vorher auch bei Kaiserslautern und Magdeburg. Er motiviert seine Mannschaft auch bei 33 Grad alles zu geben.
0: dass ich vorangehe, dass ich die Jungs antreibe, wie jetzt im Training oder dann auch im Spiel. Und dass sie wissen, dass sie sich auf mich verlassen können. Und ja, das ist so meine Rolle. Deswegen habe ich mich auch hierfür entschieden, weil ich es ganz cool finde, mal so eine Führungsrolle zu übernehmen.
24: Auch der Trainer sieht's. Der 30-jährige Hercher übernimmt Verantwortung und ist jetzt schon enorm wichtig für das Team. Die Tage wird entschieden, ob er vielleicht auch Kapitän der Mannschaft wird.
3: Er kommt aus der zweiten Liga, er hat viel erlebt in seiner Karriere und ist natürlich auch als Mensch gereift und für uns ein wichtiger Faktor in dieser Mannschaft.
24: Physisch ist das Team um Hercher bereits sehr stark. Der Trainer lobt vor allem die Laufleistung in den Testspielen. Jetzt sollen am Samstag dann auch die ersten 3 Punkte her. Für eine extra Portion Motivation gibt es noch Geschenke der beiden Fans.
0: Super, vielen Dank, das ist lieb von euch. Extra gekommen, hä?
25: Ja,
0: top. Und Brief auch noch. Okay, danke schön. Vielen, vielen Dank. Ja, das freut mich sehr. Lautern, Magdeburg und jetzt in Wiesbaden, dass er überall hinkommt und mich unterstützt.
24: Der Rückhalt der Fans ist ihm sicher. Jetzt will Hercher auf dem Platz auch liefern.
2: Und jetzt der Klamottencheck in Main Tower, Lara. Wer eine Hose anhat, lebt ja gerne mal gefährlich. Wie sicher bist du denn gerade?
4: Ja, lieb, dass du dir Sorgen machst, Heiko. Keine Sorge, in dieser Hose, da kann mir wirklich nichts passieren, hoffe ich zumindest. Das gilt aber eben nicht für jede Hose. Eine ganz bestimmte, die sorgt gerade für Schlagzeilen, weil viele, die sie tragen, tatsächlich in der Notaufnahme landen. Was dahinter steckt, das zeigen wir jetzt bei Main Tower.
2: Upsi, hoffentlich meine nicht. Dann bis gleich, Lara. Und den nächsten Sport hier an dieser Stelle, den gibt es dann wieder morgen um 5:05. Tschüssi.
4: Einen wunderschönen guten Abend hier von Frankfurt zu Ihnen nach Hause. Los geht's mit Main Tower und diesen Themen. Wie gefährlich kann eine Hose sein? Frauen landen wegen einem Modetrend in der Notaufnahme. Hilfe für Wildtiere. So rettet Dieter Göbel in Südhessen die Tiere vor dem Verdursten. Und Hessens wohl jüngste Komponisten. Mit 13 und 14 Jahren lieben diese Brüder klassische Musik. Und wir starten direkt mit super guten Nachrichten. Buddy ist wieder da. Erinnern Sie sich, wir haben vor so circa 2 Wochen über die Königspython berichtet, die ihren Besitzern im Main-Kinzig-Kreis ja davongekrochen ist. Der Finder, der hatte gleich doppelt Glück. Zum einen, weil er die Schlange entdeckt hat und zum anderen, da hätte er im schlimmsten Fall auch selbst zur Beute werden können.
5: Mehr als 2 Wochen lang beschäftigt dieser Fall ein ganzes Dorf. Eine Schlange verschwindet, nicht ganz spurlos. Und doch fehlt von Buddy jede Spur in Prachtal-Hellstein im Main-Kinzig-Kreis. Bis heute früh, kurz nach Mitternacht, ausgerechnet ein schwarzer Kater den Fall löst.
6: Ich war dabei, ich habe die Python angeleuchtet mit der Taschenlampe. Und da wurde sie sehr ruhig und hat sich kaum noch bewegt. Und dann war ich schon ein bisschen erleichtert. Ich bin auch sofort gekommen, als ich gehört habe, dass meine Katze bei der Schlange steht.
5: Aber erstmal von vorn. Vor gut 2 Wochen haben wir über Buddy berichtet. Die Königspython war plötzlich aus ihrem Terrarium verschwunden. Nur ihre abgestreifte Haut blieb zurück. Gefunden hier in diesem Holzstapel von Jessica Riemenschneider. Seitdem war in Prachtal-Hellstein nichts mehr wie vorher. Jedes Rascheln im Garten, jeder Griff zum Holz. Immer die gleiche Frage. Liegt Buddy vielleicht genau hier?
7: Ich habe am Sonntag Zucchinis abgemacht und habe immer geguckt, oh Gott, ist es eine Schlange oder ist es irgendwas? Ist es? Also es war schon ein ungutes Gefühl gewesen.
5: Eine Königspython gilt eigentlich als friedlich, nicht giftig. Und ihre Beute sind meist Mäuse oder Ratten. Doch nach mehr als 2 Wochen draußen könne sich ihr Verhalten verändern, sagt Schlangenexperte Dennis Jenschke vom Frankfurter Zoo.
26: Du hast ja vorher Gegebenheiten gehabt, das Tier ist im Terrarium, das hat ihre Temperatur, wird regelmäßig gefüttert, wird gesprüht. Jetzt ist es natürlich weg, ist unterwegs. Natürlich ist es immer möglich, dass da andere Verhaltensweisen sind. Ne? Es ist natürlich, die Schlange hat ja auch Feinde, Greifvögel und was da alles bei uns rummacht. Und dann kann sich da halt schon viel verändern. Ne?
5: Die Nachbarn wollten deshalb sogar schon mit einer Wärmebildkamera nach Buddy suchen. Doch dazu kommt es gar nicht mehr. Denn in der Nacht übernimmt jemand anderes die Suche. Nicht die Feuerwehr oder Schlangenexperten, sondern Ramon. 4 Pfoten, schwarzes Fell und offenbar genau die richtige Spürnase. Eine Anwohnerin beobachtet die tierische Verfolgungsjagd zufällig vom Fenster aus, alarmiert die Feuerwehr und die Besitzerin von Ramon, Petra Simon. Sie folgt ihm und tatsächlich, nur wenige Meter entfernt, liegt Buddy.
6: Also, sie hat den Python gesehen und ist ihr nachgelaufen. Python ist von dem Mietshaus rüber zum anderen Nachbarhaus geschlängelt und Ramon hat sie verfolgt und dadurch hatten wir es gesehen.
8: Währenddessen schläft Nachbarin und Feuerwehrfrau Jessica in ihrem Bett bis...
7: Um 23:45 ging dann die Feuerwehrmelder und ich gucke drauf und lese nur Tierrettung Brollstraße und denke so, oh nein, die Schlange. Die ist hier vorne gefunden worden und da standen die Nachbarn schon ganz aufgeregt. Und die Schlange wollte dann gerade über eine Mauer drüber und habe ich halt mit Herz zugegriffen. Habe mich aber dann erschreckt, weil die sich um mein Handgelenk geschlungen hat und habe sie dann erstmal wieder runtergelassen. Und unseren Wehrführer, der ist ja auch hier direkt aus der Nachbarschaft, hat mir dann ein paar Handschuhe zugeworfen. Dann habe ich sie dann auf den Boden fixiert, bis die Feuerwehr eingetroffen ist und die Besitzerin.
8: Auch die kann endlich aufatmen. Während ihres Urlaubs sagte Eileen Schmidt noch, die Schlange hätte sich irgendwo in der Wohnung versteckt. Wahrscheinlich war Buddy da schon längst draußen unterwegs.
9: Sehr erleichtert auf jeden Fall. Also ich hatte ja schon Sorge, dass vielleicht auch irgendwas ihm passiert ist. Und ja, ist schon Stein vom Herzen gefallen jetzt. Das ist ja mein Haustier.
10: Ja. Wie geht's der Schlange jetzt so?
9: Sehr gut. Also wir fahren heute Nachmittag tatsächlich nochmal zum Tierarzt zur Vorsorge. Aber von äußerlichen her hat keine Blessuren, nichts. Sieht immer noch wohl genährt aus. Ist fit. Also dem hat's anscheinend ganz gut gefallen draußen.
8: Eileen hat ihr Haustier wohlbehalten zurück. Buddy ist zurück im Terrarium. Jessica kann wieder entspannt in ihren Garten. Nach gut 2 Wochen kehrt Ruhe in die Nachbarschaft ein.
7: Wir haben schon gesagt, am Wochenende grillen wir alle zusammen hier draußen auf der Straße darauf, dass die Schlange wieder im Terrarium ist.
8: Und Ramon? Der dreht wahrscheinlich morgen wieder seine ganz normale Runde durchs Dorf.
12: Ich glaube, jeder von uns hat bestimmt schon mal so einen Modetrend mitgemacht, von dem man sich dann im Nachhinein dachte, oh Gott, was hatte ich denn da an? Plateauschuhe, Schlaghosen, Sandalen mit Socken. Ist da vielleicht irgendwas dabei, was Sie wiedererkennen? Bei mir waren es die Leggings. Die hatte ich wirklich ja, fast jeden Tag an, mit zum Teil wirklich sehr wilden Mustern. Der Modetrend, um den es jetzt allerdings geht, der ist weit mehr als nur eine Modesünde, würde ich sagen. Man kann behaupten, er könnte sogar lebensgefährlich werden.

0: gedeiht hat. Wirklich gute Arbeit, aber hast du die mal angezogen? Hast du die mal im Alltag so ausprobiert? Weil Verletzungsgefahr besteht.
1: Sogar töten kann uns diese Hose. Das ist der Vorwurf vieler TikTokerinnen gegen Zara. Hashtag Stolpergefahr.
2: Da stellt sich schon die Frage, sollte sowas verkauft werden?
3: Nee, nein.
2: Findest du es denn wenigstens irgendwie hübsch?
3: Nee, also das ist... Nee, also das sieht aus wie aus einem alten Container. Bin ich am...
4: Ja. Ja, da muss man halt wissen, ne? Möchte man stolpern oder stylisch aussehen oder nicht stolpern und dafür dann halt nicht ganz so stylisch sein in Mode, ne?
2: Der alte Spruch, wer schön sein will,
5: muss leiden.
6: Ja. Also wenn das bestätigt ist, dass ich halt wirklich so viele Leute verletzen soll, würde ich sagen, sollten die das vielleicht aus dem Sortiment nehmen.
7: Ich habe ja gerade gesehen, als sie hier rüberkamen, dass sie leicht gestolpert sind. Also hochziehen, dann ist die Gefahr etwas gebannt. Ansonsten den Fummel wegschmeißen. Dumb ways to die.
2: Und zack, liegt man am Boden. Das geht schnell mit dieser Hose. Stellt sich die Frage, wer haftet da jetzt bei Unfällen für? Kann ich den Laden verklagen?
8: Hersteller müssen die Vorgaben des Produktsicherheitsgesetzes einhalten und dürfen keine gefährlichen Produkte auf den Markt bringen. Dabei geht es rechtlich aber eher um versteckte Gefahren, wie etwa giftige Chemikalien im Stoff oder extrem leicht entflammbare Materialien. Ein weiter Schnitt, der dann zur Stolperfalle werden kann, ist ein offenkundiges Designmerkmal, das der Kunde ja sieht und auch bewusst kauft. In diesem Fall liegt die Verantwortung ganz klar beim Konsumenten, die Kleidung sicher zu tragen und im Alltag entsprechend vorsichtig zu agieren.
1: Zara hat die Killer-Klamotte weiterhin im Sortiment und möchte uns zu dem Thema kein Interview geben.
5: Rein praktisch gesehen, das Problem erledigt sich ja. Wenn man da ein paar Mal drauf tritt, dann reißt das eh irgendwann auf und ein und dann ist es eh durch.
7: Hochziehen.
2: Aber das soll ja auch schick aussehen und da soll die ja unten, ne?
7: Nicht schick aussehen, wenn sie den ganzen Dreck von der Straße mitnehmen.
9: Ja, ist schwierig. Also ich würde mir die auf jeden Fall kürzen lassen dann.
10: Das schult wieder die Achtsamkeit einfach so. Man stolpert nicht einfach so durch die Gegend, sondern achtet wieder mehr drauf, weil das könnte auch eine Lieblingshose von mir werden.
2: Vielleicht trägt man sie einfach so, die Todeshose von Zara. So many don't waste
11: to die. Ich finde ja, der Christian kann alles tragen. Es ist momentan echt heiß. Die Info, die ist nicht neu. Sie spüren es ja selbst. Und ehrlich gesagt, bei den Temperaturen, da möchte man eigentlich gar nicht rausgehen, sondern sich am liebsten irgendwo ja im Kühlen verkriechen. Wir können das wenigstens. Wildtiere im Wald, die haben die Möglichkeit nicht. Die müssen draußen irgendwie mit der Hitze und auch mit der Trockenheit klarkommen. Und genau das wird gerade immer schwieriger und ist ohne fremde Hilfe ja so fast gar nicht möglich.
12: Ausnahmezustand auf abgeernteten Feldern und auch im Wald in Südhessen bei Reinheim. Es ist staubtrocken. Die Wildtiere brauchen dringend Wasser. Und das bringt Jäger Dieter Göbel.
13: Die brauchen ja genau wie wir auch die Flüssigkeit. Normalerweise nehmen die Flüssigkeit übers Grüne am Blatt auf. Und wenn ich eine normale Nacht habe, wo der Niederschlag sich in Tau bildet an den Blättern, dann haben die eigentlich noch genug Zeit, sich das Wasser zu holen. Den haben wir jetzt nicht. Tau fehlt komplett.
12: Woche für Woche ist der Rentner gut 8 Stunden ehrenamtlich im Überauer Revier unterwegs. Seine Mission? 800 Liter Wasser verteilen. Aktuell betreut er 26 Wasserstellen. 5 weitere sind schon in Planung.
13: Aber wir haben hier die Stellen so ausgesucht, dass wir jetzt in der Erntezeit gerade die Rückzugstellen haben, wo die Tiere sich in der Hitze verstecken können, dass sie da auch Wasser finden.
12: Einmaliger Aktionismus hilft hier nicht. Die Tiere brauchen das Wasser zuverlässig an den von ihnen gewohnten Orten und sauber muss es sein. Was ständig an den Tränken los ist, zeigen die Wildkameras.
13: Da kommt das Rehwild nochmal, das war heute Morgen um 9:30. Die besuchen das regelmäßig. Da haben wir einen Fasan auch heute Morgen um 7:01. Ja. Und da nochmal um 6:13 noch ein Stück Rehwild.
12: Die Tränken werden in diesem Sommer in Hessen zu überlebenswichtigen Anlaufstellen.
14: Die momentane Situation der langen Trockenheit und der stark ansteigenden Hitze ist für die Wildtiere natürlich auch eine Stresssituation. Die Tiere sind ja grundsätzlich gut angepasst und können mit so Situationen auch umgehen. Aber jetzt diese extrem lange Hitzeperiode, die setzen das Wild natürlich schon enorm unter Druck.
12: Der Durst ist das eine, die Thermoregulierung das andere. Wildschweine zum Beispiel können nicht schwitzen. Sie brauchen Schlammlöcher, sogenannte Suhlen, als Kühlung und Schutz vor Parasiten. Doch weil der Waldboden im Sommer hart wie Beton wird, schütten die Jäger Wasser auf.
14: Da kümmern wir uns halt drum, das mit großen Fässern. Aber da reden wir von 1000 bis 1500 Liter, die in so eine Suhle reinfließen müssen, damit die wieder in Betrieb ist. Also da kann man mit einer Wasserflasche oder mit einer Gießkanne wenig ausrichten.
12: Als Jagdausbilder betont Dieter Göbel, dass Jagd vor allem Verantwortung bedeutet. Im Fokus steht die Hege, also das Kümmern um Tiere und Pflanzen.
13: Wir wissen, dass die Tiere leiden, gerade in der Hitze hier momentan. Deswegen machen wir das ja mit den Wasserstellen. Deswegen legen wir auch die Wildecke an, damit der Schatten da ist, damit die Nahrung da ist.
12: Und so wird Dieter Göbel auch die nächste Woche wieder seine Runden drehen. Denn der Sommer ist noch lang und die nächste Hitzewelle steht vor der Tür.
11: Ja, und es gibt Menschen, die sind bei der Hitze auch freiwillig draußen. Das sind so ungefähr 20.000 Besucher auf dem Open Flair Festival in Eschwege. Das größte Open-Air-Musikfestival in Hessen mit jeder Menge Musik, Kleinkunst und eben allem, was so dazugehört. Jedes Jahr, da ist der Andrang riesig. Und ich habe heute nachgelesen, dass das Festival inzwischen sogar ausverkauft ist. So, wir wären natürlich nicht Main Tower, wenn wir Ihnen nicht trotzdem so ein bisschen Festivalstimmung nach Hause bringen würden. Mein Kollege Jonas Vogt, der ist nämlich gerade dort. Jonas, wie feiert es sich denn so bei 30 Grad?
15: Hervorragend feiert es sich bei 30 Grad. Ich meine, schauen wir mal hinter uns. Die Bühne ist voll. Wir sind ja auf der Seebühne. Das ist eine von drei großen Bühnen hier auf dem Open Air Festival. Und die hat gerade bei dem Wetter einen entscheidenden Vorteil. Die ist nämlich direkt neben einem Badesee. Das heißt, wenn es die nächsten Tage noch mal ein bisschen heißer wird, dann finden die Besucherinnen und Besucher hier auf dem Open Air auf jeden Fall eine Abkühlung. Es sind auch schon jede Menge Leute da. 20.000 werden insgesamt erwartet. Du hast es gesagt, ausverkauft. Zwei Drittel sind auch jetzt schon da. Und zwei, die nicht nur dieses Jahr kommen, sondern schon echt lange dabei sind, das sind Susi und Knode. Knode, was würdest du denn sagen, was ist das Geilste am Open Flair Festival?
16: Einfach die ganze Stimmung, die Leute und die Leute, die das hier organisieren und es ist das coolste, entspannteste Festival.
15: Ihr seid ja jetzt schon wirklich lange dabei, seid sozusagen Open Flair Ultras. Susi, was würdest du denn sagen, worauf freust du dich an diesem Wochenende am meisten?
17: Also das Line-Up ist natürlich dieses Jahr extrem gut, aber wir kommen auch her, wenn, also wir kaufen ja die Karten schon immer, wenn man noch nicht weiß, wer spielt. Wir freuen uns über alles und es ist ein fester Termin einfach in unserem Freundeskreis. Es ist ein Termin, der einfach immer feststeht.
15: Ich wünsche euch ganz viel Spaß. Du hast gesagt, das Line-Up ist wirklich fantastisch. Gerade hier hinter mir spielt Undermords. Das ist eine Punkrock-Band aus Österreich. Die machen schon ordentlich Stimmung. Ja, und die Stimmung, die funktioniert hier in Eschwege auch nur, weil hier ganz, ganz viele ehrenamtliche Mitarbeiter mithelfen. 2000 sind es insgesamt und die arbeiten teilweise das ganze Jahr schon daran, dass hier alles vernünftig abläuft. Und eine davon, das ist die Leonie. Leonie, erzähl mal, du machst es jetzt schon zum vierten Jahr. Warum tust du dir das jedes Jahr an, hier in der Hitze für laut zu arbeiten?
18: Ja, das ist einfach schön, weil das wie so ein Familientreffen ist von Ehrenamtlichen, die jedes Jahr aufs Neue Lust haben, hier sowas auf die Beine zu stellen. Und das macht einfach Spaß.
15: Super, vielen Dank für deinen Einsatz. Ich denke mal, du trägst auf jeden Fall dazu bei, dass die Menschen hier eine super geile Zeit haben. Das Open Flair, das geht noch bis Sonntag. Insgesamt 150 Acts sind mit dabei. Freitag zum Beispiel Zartmann und SCP. Ansonsten kommen auch noch Feine Sahne, Fischfilet, die Giant Groups oder Bosse und eben eine ganze Menge Kleinkunst auf den insgesamt drei großen und mehreren kleinen Bühnen. Also, egal wie das Wetter wird, hier wird auf jeden Fall ordentlich gefeiert in der Stadt.
11: Danke, Jonas. Hast du dir einen schönen Platz ausgesucht mitten auf der Bühne? Ja, so ein Festival, das erinnert mich auch immer ein bisschen an meine Jugend zurück. Also mein 14-jähriges Ich, das wollte gefühlt nur draußen unterwegs sein mit Freunden, den Tag und ja auch die Nacht gut feiern. Ich bin vielleicht aber kein Maßstab, aber umso beeindruckender finde ich es, wenn junge Menschen in dem Alter schon genau wissen, was sie können und was ihnen Spaß macht und dafür auch jede freie Minute investieren. So wie zwei musikalisch hochbegabte Brüder aus Darmstadt.
1: Das sind Jatt und Schad, die vielleicht jüngsten Komponisten in Hessen. Jatt ist 14, sein Bruder Schad 13 Jahre alt.
19: Ich würde das D zum C machen, weil da haben wir auch jetzt ein Bass. Okay.
1: Die Jungs verbringen fast jede freie Minute mit klassischer Musik.
20: Also ich habe das Stück im Kopf. Es kommt meistens von alleine. Manchmal, wenn ich mir ein anderes Stück anhöre, kommt eine Idee. Und dann muss ich nichts experimentieren, ich kann es direkt zu Papier bringen oder in dem Fall aufschreiben.
0: Wir haben diese Idee einfach ganz intuitiv, also wir müssen uns wirklich nicht ans Klavier setzen, wir müssen die Melodie nicht skizzieren oder ausprobieren oder Akkorde ausprobieren. Wir können uns einfach wirklich an den Tisch setzen und einfach nur die Noten aufschreiben.
1: Und das bereits seit vielen Jahren. Schon mit knapp 5 bringen die beiden jungen Musiker regelmäßig Menschen zum Staunen. Die beiden haben ein seltenes Talent.
0: Absolutes Gehör heißt, dass man einen Ton hört und ihn sofort lokalisieren kann. Dass man sofort sagen kann, welcher Ton das ist. Und dass man dafür auch keine Hilfsmittel oder besondere Übung braucht. Also wenn ich nicht hingucke und jemand auf dem Klavier irgendeinen Ton spielt, kann ich sofort sagen, das ist ein zweigestrichenes F oder das ist ein verstimmtes Gis.
1: Musik improvisieren, das macht Yad am meisten Spaß. Dafür lässt er sich gern eine ihm unbekannte kleine Melodie geben, spielt sie aus dem Kopf nach und baut dann ganz frei einen ganzen Song draus. Quer durch unterschiedliche Rhythmen, Tonarten und Harmonien.
0: Wenn ich improvisiere, bin ich derjenige, der dieses Stück überhaupt plant. Und weil man ja sowas nicht vorher konzipieren kann, habe ich immer so eine unglaubliche Freude daran, die Finger auf die Tasten zu legen und sofort anzufangen zu improvisieren und so ein Stück entstehen zu lassen. Ich habe so eine wahnsinnige Freude daran, das Thema direkt zu verarbeiten.
1: Diese Impro-Freude gepaart mit viel Talent hat Yad einen Platz in der Young Academy an der Hochschule für Musik und Darstellende Kunst Frankfurt gebracht.
21: Ja, genau. Das hat sicher damals auch mit wesentlich einen Ausschlag gegeben, dass wir gesagt haben, dass wir entgegen unserer üblichen Verfahrensweise, dass wir nämlich in so jungem Alter nur in Ausnahmefällen Schüler in die Young Academy aufnehmen, haben wir gesagt, okay, in dieser besonderen Lage sehen wir ihn als so förderungswürdig, dass wir das gerne machen möchten. Ja.
1: Ob wir es bei den Brüdern mit neuen Mozarts oder Beethovens zu tun haben, da mag sich der Klavierprofessor aber noch nicht festlegen.
21: Ja, also natürlich muss man immer mit Prognosen und solchen Einordnungen etwas vorsichtig sein in einem Feld, was auch sehr, sehr weit ist und international auch sehr profiliert aufgestellt. Aber was Yad und eben auch seinen Bruder Schad doch auszeichnet, ist ihre große Kreativität. Das ist schon was überhaupt nicht alltäglich ist.
1: Yad und Schad haben kurdische Wurzeln und das ist ihnen auch wichtig. Häufig nutzen sie fast vergessene kurdische Melodien und arbeiten diese neu auf. Konkurrenz untereinander, das kennen die beiden bei der Musik übrigens nicht.
0: Schad ist mein einziger und mein liebster Bruder. Und ich finde es ganz schön, dass ich mit jemandem wie ihm Musik machen kann.
20: Ich auch. Ja.
0: Danke sehr. Und es zeichnet uns halt auch eben aus, dass nicht jeder von uns etwas allein macht, sondern dass wir eben auch zusammen Werke spielen, dass wir auch zusammen als Duo auftreten, weil das ja auch nochmal eine ganz andere musikalische Seite ist.
1: Die beiden haben ein ähnliches, aber nicht das identische Talent. Yad ist besser im Improvisieren, Schad schreibt gern eigene Songs. Neuerdings haben die beiden sogar einen eigenen Flügel zu Haus.
0: Und den haben wir eben in das Zimmer von Schad gestellt. Was heißt, dass in dem Zimmer kein Bett mehr steht?
20: Ja, egal, dann haben wir ein Hochbett. Ist nicht schlimm, weil ein Flügel hat nicht jeder und ein Flügel ist auch sehr teuer.
0: Wenn man einen Flügel haben kann, dann nimmt man natürlich einen Flügel.
1: Yad und Schad, zwei kleine Männer aus Darmstadt mit großem musikalischem Talent.
11: Simones Talent ist gleich hier vom Dach zu fliegen. Sieht ja ganz schön windig bei dir aus. Was ist da los? Muss ich mir Sorgen machen?
22: Nein, du musst dir keine Sorgen machen. Der Wind ist für viele eine willkommene Abkühlung. Also dieser Wind vertreibt eben diese schwül-heiße Luft, die sich ja den ganzen Tag auch noch gehalten hat, aber immer weiter Richtung Südosten herausgedrängt wird. Was der Wind natürlich auch entfacht ist, es gibt bei Bad Schwalbach einen Waldbrand und durch den Wind werden natürlich Funken sehr weit getragen, sodass da auch andere Regionen jetzt betroffen sein können. Wir werden das mal im Auge behalten. Zunächst gucken wir uns aber mal die Situation der kommenden Stunden an. Da sehen wir eben diesen doch recht bewölkten Himmel. Ab und zu kommt die Sonne raus. Es bleibt größtenteils trocken. Morgen auch erneut wieder viel Sonnenschein. Es kann mal einen einzelnen Schauer oder ein Gewitter geben. Größtenteils bleibt es trocken und es geht auch sonnig und heiß weiter. Aber das Positive ist halt eben, es ist nicht mehr so schwül heiß. Heute Nacht haben wir dann Temperaturen von 19 Grad im Rhein-Main-Gebiet und morgen haben wir dann 28 Grad im Rheingau, 30 Grad im hessischen Ried. Also nicht mehr so drückend heiß, wie das gestern der Fall gewesen ist. Und heute ist so ein Übergangstag, wo die ganze Atmosphäre ein bisschen durcheinander gewirbelt wird.
11: Ach, das sind doch gute Nachrichten. Was macht ihr denn heute bei Allewetter?
22: Wir gucken rückblickend auf ein paar Jahre zurück. 1947, da wurde die erste Hitzewelle gemessen vom Hessischen Landesamt für Umwelt und Naturschutz und Geologie. Und da reden wir mal darüber, wie das damals gewesen ist. Es sind ja ein paar Jahre dazwischen und die Hitzewellen sind ja maßgeblich gestiegen, vor allen Dingen in den letzten Jahrzehnten. Darüber sprechen wir dann gleich bei Allewetter.
11: Danke, Simone, und bis gleich. Und Sie haben es gehört, ab morgen wird es zumindest ein bisschen angenehmer. Ich finde, es ist ein Grund zum Feiern. Treffen wir uns doch einfach wieder morgen Abend hier um 18 Uhr bei Main Tower. Ich würde mich sehr freuen. Noch einen schönen Abend.
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26: Ganz ehrlich, bei Wehwehchen oder gesundheitlichen Fragen haben wir doch alle schon mal das Internet gefragt, oder? Wie sehr allerdings das Online-Geschäft mit all den Angeboten boomt, die uns gesünder, fitter und einfach besser machen sollen und wie schamlos teilweise mit der Verzweiflung von Menschen Geld gemacht wird, das sehen Sie gleich hier ab 18.45 Uhr bei den Ratgebern.

0: Autoschiebung, Hehlerei, Betrug, Urkundenfälschung.
1: Ich dachte, er wäre ein guter Polizist, der es aber zu dem Zeitpunkt schon lange nicht mehr war.
2: Was wir hier sehen, ist nur die Spitze des Eisberges.
3: Lubi, ein Polizist stürzt ab. Heute, 20.15 Uhr.
4: Das heißt, es wird Ihnen parallel zu diesem Gespräch eine Online-Maske zugeschickt und da werden Sie dann angeleitet und unter Druck gesetzt, Sie mögen da bitte dort und dort klicken und da Ihre Daten eingeben. Und nach dem Gespräch befinden sich die Konsumenten und Konsumentinnen plötzlich in einem Vertrag über mehrere tausend Euro.
5: Hier wird das Leid der Menschen ausgenutzt. Online-Abzocke mit dem Versprechen, wir helfen dir, ist eins unserer Themen. Und wir backen Zimtschnecken, die gehen nämlich auch im Sommer, vor allen Dingen mit gesunden, frischen Blaubeeren. Hier sind die Ratgeber. Guten Abend. Ja, wenn die seelischen oder körperlichen Schmerzen zu groß werden, dann ist man ja für jede Hilfe dankbar. Ein Termin beim Arzt dauert ja teilweise ewig. Aber hey, es gibt ja im Internet ganz viele gute Angebote, oder? Das Geschäft mit der Hoffnung, das boomt. Und Sie sehen jetzt, wie wirklich verzweifelte Menschen abgezockt werden.
6: Sie brauchen Hilfe und zahlen einen hohen Preis dafür.
7: Nach 5 Jahren habe ich bei 100.000 aufgehört zu zählen.
8: Am Schluss hat er dann gemeint, dass es eine Einmalzahlung von 2.900 Euro sind.
4: Es ist ein Geschäft mit der Hoffnung.
9: Diese Coaches können diese Heilversprechen definitiv nicht halten.
6: Sandra, so nennen wir sie, will anonym bleiben, aber sie erzählt uns ihre Geschichte. Sie ist Mitte 20, als sie plötzlich starke Rückenschmerzen bekommt. Von heute auf morgen ändert sich alles. Sie liegt viel, um die Schmerzen zu ertragen. Job, Freunde, Freizeit, nichts geht mehr, trotz starker Schmerzmittel. Jahrelang wird sie von Arzt zu Arzt geschickt, sagt sie. Immer wieder warten auf Termine, hoffen auf eine Diagnose, aber niemand hat eine Lösung, die ihr wirklich hilft.
7: Irgendwann bist du halt so verzweifelt, dass du dich in Facebook-Gruppen umschaust, nach Lösungen suchst, auch bereit bist, den letzten Cent herzugeben, weil du einfach mit diesen Schmerzen nicht mehr leben kannst und nicht mehr möchtest.
6: Sie landet in einem Strudel aus Angeboten im Netz. Harmlose Motivationstipps und problematische Gesundheitsversprechen sind hier oft nur einen Fingerwisch voneinander entfernt. Auch Psychotherapeutin Merle Seliger Sanft werden solche Posts immer häufiger in die Timeline gespült.
9: Da ist auch tatsächlich nicht nur alles scheiße, aber das Problem ist jetzt, die Hilfen, die vielleicht gut sein könnten, die gehen ja unter in dieser Flut. Man kann das, wenn man selber nicht in diesem Bereich arbeitet, kaum einordnen. Und mir fällt es schon schwer, ne, dazu sagen, okay, was ist jetzt davon noch im Bereich, wo ich sage, hey, das könnte eine Unterstützung und eine Hilfe sein oder um Gottes Willen.
6: Coaches, Heiler, alternative Methoden. Der Algorithmus flutet auch Sandras Account. Jedes Mal hofft sie, vielleicht ist es diesmal genau das Richtige.
7: Sie sprechen dein Schmerzthema an, sie sprechen deine Psyche an und du denkst dir, das Konzept ist genau auf dich zugeschnitten.
6: Die Versprechen immer größer, je tiefer sie eintaucht. Am Ende sei es nicht mehr nur um Schmerzlinderung, sondern sogar um Heilung gegangen.
7: Die haben gesagt, unser Konzept, das ist das Beste. Es werden Krankheiten geheilt, es werden Schmerzen geheilt, sogar MS, Multiple Sklerose, Parkinson. Und dann dachte ich mir, oh mein Gott, wenn sowas geheilt werden kann, dann werden meine Schmerzen wohl das geringste Problem sein.
6: Innerhalb von 5 Jahren gibt sie über 100.000 Euro für dubiose Online-Angebote aus, sagt sie. Ihr Erspartes sei weg, sie habe sich Geld leihen müssen. Nochmal 10.000 Euro für das nächste Coaching.
7: Es tut mir heute in der Seele weh, es mir einzugestehen. Aber es war immer so voller Hoffnung. Und im Nachgang, man schämt sich dafür.
6: Ihre Geschichte ist extrem, aber es könnte fast jeden treffen. Wer Hilfe im Gesundheitssystem sucht, braucht oft Geduld. Die Terminsuche über die 116 117 boomt. Zwischen 2022 und 2024 haben sich die Anfragen fast verdreifacht. Gleichzeitig ist die Vermittlungsquote gesunken. Im Netz dagegen ist die vermeintliche Hilfe sofort da. Jemand hört zu, jemand sagt, ich weiß, was dir fehlt. Wenn daraus teure Verträge werden, landen viele Fälle bei den europäischen Verbraucherzentren. Die beraten Betroffene vor allem dann, wenn Coaches im EU-Ausland sitzen. In Österreich beschäftigt sich Johanna Pichler mit solchen Fällen und kennt viele Beispiele, in denen 5- oder 6-stellige Summen für Gesundheits- oder Mental-Coachings geflossen sind.
4: Einzelne haben uns auch explizit gesagt, dass sie sich da angemeldet haben und aufgrund der langen Wartezeit dann eben über Social Media auf diese einzelnen Online-Coaches gekommen sind. Also das sind schon Personen, die sich auch in sehr hilflosen Lagen befinden und eigentlich psychologische Hilfe brauchen.
6: Stattdessen landen sie in einem kostenlosen Erstgespräch mit einem Online-Coach. Doch dabei bleibe es nicht.
4: Weil sie dann durch manipulative Gesprächstechniken in einen Vertrag hineingedrängt werden. Das heißt, es wird ihnen parallel zu diesem Gespräch eine Online-Maske zugeschickt und da werden sie dann angeleitet und unter Druck gesetzt, sie mögen da bitte dort und dort klicken und da ihre Daten eingeben. Und nach dem Gespräch befinden sich die Konsumenten und Konsumentinnen plötzlich in einem Vertrag über mehrere tausend Euro.
6: Genau so erlebt es auch Fabian. Bei ihm geht es nicht um körperliche Schmerzen, manchmal reicht auch ein anderer Wunderpunkt, der eigene Körper. Er ist 18, findet sich viel zu dünn und unattraktiv.
8: Man sieht jetzt tagtäglich auf Social Media, dass du gewisse Perfektion, also perfekte Körper siehst oder perfektes Aussehen, und das belastet mich halt schon auch. Also ich habe schon mehrere Jahre den Gedanken gehabt, wie wäre es, wenn ich jetzt mal vielleicht ein bisschen mehr wiege, mehr Muskeln habe.
6: Er probiert viel aus, spielt Fußball im Verein, geht ins Fitnessstudio, stellt seine Ernährung um, sagt er. Aber seinen Wunschkörper bekommt er dadurch nicht. Online sei er dann auf einen Fitness- und Lifestyle-Coach gestoßen, der sagt, mit seiner Methode funktioniert es.
8: Dann hat er mich gefragt, wie viel ich wiege. Er hat gesagt, ja, also da müssen wir schon auf jeden Fall was machen. Und in dem Moment dachte ich mir, er ist ein netter Typ. Er will auch wirklich, dass man was erreicht selber. Er hat sogar Beispiele gezeigt mit Videos von seinen Klienten, die er schon hatte. Und das war so vertrauenswürdig.
6: Dann geht's ums Geld. Rund 3000 Euro soll der Azubi zahlen, sagt er, für eine PDF-Datei mit Lebensmitteln, WhatsApp-Chats und Gruppencalls. So viel Geld hat Fabian nicht, doch auch dafür hat der Coach eine Lösung, erzählt der 18-Jährige. Ratenzahlung.
8: Da habe ich dann zugestimmt, weil ich nur auf mein Ziel fokussiert war, 15 Kilo zuzunehmen.
6: Warum unterschreiben Menschen solche Verträge? Warum zahlen sie so viel Geld? Psychotherapeutin Merle Seliger-Sanft sagt, Menschen wie Sandra und Fabian sind nicht einfach leichtgläubig.
9: Wenn ich so einen Leidensdruck habe wie diese beiden Personen, dann verstehe ich total, dass man gerne diese Lösung hätte. Und vielleicht auch diese Lösung unbedingt annehmen möchte, ne, weil man denkt, wenn ich das jetzt nicht mache, dann habe ich nicht alles versucht.
6: Social Media Coaches für viele ein Hoffnungsschimmer, wenn das Gesundheitssystem nicht weiterhelfen kann oder Wartezeiten zu lang sind, sagt sie. Was wirklich hilft, schwer zu filtern. Denn Online-Bewertungen wie bei Trustpilot, Google-Bewertungen oder Proven Expert bringen einen auch nicht viel weiter, sagt die Verbraucherschützerin Pichler.
4: Einerseits liegt es daran, dass den Personen da Rabatte angeboten werden, wenn sie da eine gute Erfahrung berichten. Oder umgekehrt, Personen, die schlechte Erfahrungen berichten, erhalten dann ein anwaltliches Schreiben.
6: Deshalb unbedingt das Kleingedruckte lesen. Was wird wirklich versprochen? Braucht es dafür eine Zulassung? Gibt es die auch? Und wo sitzt der Coach? Ist das im Ausland, wird es manchmal schwieriger, wieder aus dem Vertrag herauszukommen. Das hat auch Fabian mit seinem Coach aus Zypern erlebt. Noch am selben Abend redet er mit seiner Mutter und will seine Unterschrift widerrufen. Gezahlt hat er da noch nichts, weil seine Karte ein Tageslimit hatte.
8: Dann hat er geschrieben, ja, dass es respektlos von mir ist. Dann war dann mal Funkstille für ein paar Wochen, Monate eigentlich. Bis jetzt vor ein paar Wochen ein Inkassobüro eine Mail geschrieben hat, dass die Zahlung noch offen ist und dass sie das jetzt eintreiben und dass jetzt die Zahlung höher ist aufgrund Zinsen.
6: Für viele beginnt dann der zweite Kampf. Nicht mehr um Heilung oder Veränderung, sondern darum, aus einem teuren Vertrag wieder herauszukommen. Sandra hat mittlerweile eine richtige ärztliche Diagnose, eine angeborene Knochenanomalie der Wirbelsäule. Ihr Geld ist aber weg und sie fragt sich, wie konnte mir das passieren? Nicht nur einmal, sondern immer wieder.
7: Das kann man echt nicht mehr mit Verstand erklären. Ich ärgere mich, ich bin wütend auf mich. So viel Geld rausgeschmissen, weil diese Schmerzen so stark sind manchmal.
6: Nicht jedes Coaching aus dem Netz ist Abzocke. Aber wenn Menschen in Not mit großen Versprechen und teuren Verträgen gelockt werden, wird aus Hilfe schnell ein Geschäft mit der Hoffnung.
5: Wenn Sie ein paar kalte Schauer möchten, die Ihnen so über den Rücken laufen, dann ab in den Escape Room. Tobi Kämmerer nimmt uns diese Woche mit auf seine Abenteuer in Hessen. Und das ist diesmal nichts für Platzangsthasen. Wir können uns ja jetzt gemütlich mal anschauen, wie Tobi und sein Abenteuerteam aus einem abgeschlossenen Raum wieder rauskommen. Ja, oder eben nicht.
10: Ihr kennt ja bestimmt Escape Rooms oder habt ihn schon mal ausprobiert. Julia und Elena haben auch einen. Allerdings mit folgender Warnung. Schwangere dürfen nicht rein und Leute mit Herzproblemen dürfen nicht rein. Ob das jetzt eine gute Idee ist, dass ich da reinmarschiere, weiß ich noch nicht. Aber wir wagen es mal.
11: Du guckst schon so.
10: Tobi, hi.
11: Hi Elena, kommt rein.
10: Jetzt passiert noch nichts, ne?
11: Vielleicht, ich weiß es nicht. Lass dich überraschen.
10: Ich hab schon Vorabschiss. Tobi, hi.
12: Julia.
10: Hallo.
12: Komm rein.
10: Das ist erstmal schön. Ihr habt ein Raumherz in sich, ne?
11: Ja. Bist du 18?
10: Ich bin 18.
11: Bist du schwanger?
10: Nein.
12: Herzkrank?
10: Ich hoffe nicht. Also nein.
11: Noch nicht.
10: Noch nicht?
11: Wir haben aber nicht nur Horror-Escape-Räume.
10: Okay.
11: Der wirkliche Horrorraum ist nur der, den ihr gleich spielt.
10: Okay. Hi.
11: Das ist Nadja, unsere Spielleiterin.
10: Hallo Nadja.
11: Ich würde dich jetzt an die Nadja übergeben.
10: Ich bin in deinen Händen, heißt das.
11: Genau.
10: Nadja, bau keinen Scheiß.
12: Nadja, gib mein Bestes. Okay.
11: Gib dir Mühe.
10: Habt ihr Bock, Team?
13: Mega.
10: Ich verstecke mich einfach immer hinten dran. Ja, okay.
12: Okay, dann einmal rein.
10: Das ist jetzt schon nix.
12: Ja, doch alleine machen, Tobi.
10: Komm rein.
11: Wir könnten auch draußen warten.
12: Genau. Viel Erfolg und ganz viel Spaß.
11: Tschüss.
10: Oh, wir können nicht einfach sagen, wir machen die Tür wieder auf und es ist vorbei, oder?
11: Wahrscheinlich nicht.
12: Oh Gott.
10: Da ist ein Kreuz an der Wand.
14: Wieso seid ihr in dieses verdammte Haus reingekommen? Meine Schwester hält meine Seele hier gefangen. Sie nahm mir alles. Jetzt wird sie nicht ruhen, bis auch ihr tot seid. Aber wenn ihr es schafft, mich zu befreien, kann ich euch helfen.
10: Okay. Hier ist ein Schloss. Das ist zu, wir brauchen einen Schlüssel.
15: Durch das Gitter, Tobi.
10: Ich hab Schiss. Wenn mich jetzt was anfasst hier, krieg ich zu viel, ich schwör's dir.
12: Jetzt müssen wir erstmal im Dunkeln ein bisschen nach dem Schlüssel suchen.
11: Tobi!
10: Ja?
15: Ach, Johanna hat's.
10: Wo war der?
11: Hier oben links.
10: Ja, da hatte ich Schiss hinzugreifen.
11: Oh, ich will da nur dran.
15: So. Simone, du kommst mit.
11: Lassen wir die Tür auf hinter uns?
10: Besser ist es.
15: Sicher, sicher. Ja, klar.
12: Okay, then. Let's go.
16: Holy shit. Ah! Oh!
10: Das war nicht gut.
15: Oh, Leute, Gänsehaut.
10: Weil du das Bild auch anfasst.
11: Leg dich nicht mit der Braut an.
10: Fass keine Bilder an. So, okay, was hier? 3, 2, 1.
11: Warte.
10: Ah! Oh Gott! Oh Gott!
15: Nein.
10: Oh Gott! Oh! Puh. Ich gehe nur auf gar keinen Fall da rein.
11: Ich kann dich hier nicht, ich muss das irgendwie fallen lassen.
15: Lass mal fallen.
11: Ich kann die Simone nicht zurücknehmen, bitte.
10: Simone.
3: Die Mädels haben in den Räumen alles selbst gestaltet, sich die Story und die Rätsel rund um die Geisterbraut selbst ausgedacht. Mehrfach bleibt uns fast das Herz stehen. Aber trotzdem oder genau deswegen haben wir einen Riesenspaß.
17: Die Braut hat ein kleines Geschenk für euch. Tobi, du hast es ihr angetan. Geh allein zurück in den Flur und stell dich dorthin. Die Braut übergibt dir dann was.
11: Scheiße. Gott sei Dank.
15: Oh.
10: Ja, ich bin da. Hallo Braut.
15: Ah.
10: Slowdown. Slowdown, alles gut. Danke Braut, tschüssi.
11: Wir kommen wieder. Lasst uns nicht allein.
15: Leute.
12: Was war denn da?
10: Ich habe einen Schlüssel.
15: Ja,
11: ist gut. Rücken.
17: Schnell, flieht durch den Kamin.
11: Nein, ich will nicht durch den Kamin.
10: Durch den Kamin.
14: Schneller, schneller.
13: Wir auch, oder was?
11: Ich mach mich als Wetter.
10: Was ist?
11: Da kommt die Braut.
10: Schnell, Luki, Luki, Luki.
15: Ich bin durch. Schneller, komm.
10: Komm. Simone! Ich hab's.
15: Raus mit dir!
11: Das ist ja schrecklich mit der Kronangel.
13: Ich liebe dieses Geräusch.
3: Über eine Stunde brauchen wir, um die wirklich kniffligen Rätsel zu lösen und den Weg wieder nach draußen zu finden.
11: Ja, da.
14: Oh. Ihr habt mich befreit. Doch beeilt euch. Ihr müsst dieses verfluchte Haus verlassen, bevor ihr euch erwischt.
15: Geht durch.
14: Verschwindet. Schnell.
11: Da kommt jemand. Schnell.
10: Komm.
15: Raus hier. Das war's. Ende.
11: Hat Spaß gemacht?
10: Ich möchte nicht von toten Frauen attackiert werden. Vielen Dank.
5: Mega Job. Nicht mit Herzproblemen rein darf. Krass! Ob das hier morgen entspannter wird? 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
10: Oh Gott.
5: 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Ja, Hitze in Hessen. Bis zu 37 Grad in Nordhessen wird es geben, in Rhein-Main bis zu 39 Grad. Für uns alle, für Tiere, für Pflanzen sind die Temperaturen und auch der Wassermangel eine Riesenherausforderung. Unser Reporter Jens Kölker ist im Streuobstwiesenzentrum Eberstadt in Darmstadt. Und der zeigt uns jetzt mal, was die Hitze mit Obstbäumen und auch mit der Ernte macht und was da alles getan wird, um gegenzusteuern.
16: Viele der Blätter an diesem Apfelbaum sehen so aus, die haben Sonnenbrand hervorgerufen von Trockenheit, von Hitze und starker Sonneneinstrahlung. Das ist nicht gut, weiß auch Katrin Emmerich. Schön, dass wir da sein dürfen. Du bist Biologin und Obstbaumwartin beim Streuobstwiesenzentrum Eberstadt.
18: Genau.
16: Warum ist das für einen Baum nicht gut?
18: Naja, ein Blatt, was durch Sonnenbrand verloren geht, kann nicht mehr photosynthetisch aktiv sein für den Baum.
16: Und dieser Baum, der zeigt auch an anderer Stelle Schäden auf, hervorgerufen durchs Klima. Welche denn?
18: Genau, also die Bäume sind halt durch die langen Dürreperioden, die wir haben, auch systemisch geschwächt. Das heißt, es können Krankheitserreger viel leichter den Baum schädigen. So haben wir zum Beispiel hier einen Fall von schwarzem Rindenbrand. Das sieht man hier an der eingefallenen dunklen Rinde. Am Rand ist der Baum noch lebendig. Das heißt, wir könnten ihn noch mal versuchen zu unterstützen, indem wir den Bereich entfernen, säubern und dann an den Rändern im lebenden Bereich schröpfen.
16: Oh. Und am Obst, muss man leider auch sagen, sieht man auch den einen oder anderen Hitzeschaden. Das ist auch Sonnenbrand. Kann man den noch essen?
18: Nee, den würde ich nicht mehr essen. Der kann
16: weg. Dann also weg damit. Was ist das genau hier, dieses Streuobstwiesenzentrum?
18: Wir sind ein Verein, gegründet aus einer Initiative vor 30 Jahren. Und wir bewirtschaften hier eine Fläche von an die 60 Hektar am Stadtrand von Darmstadt, Eberstadt. Und kümmern uns um ca. 1000 Bäume, die wir schneiden und pflegen.
16: Zum Beispiel auch hier dieser relativ junge Apfelbaum. Da ist der Ebi gerade zu Werke und macht einen Ring drumherum. Wofür?
18: Genau. Was der Ebi macht, ist ein Gießring. Und man sieht, es staubt ohne Ende. Das heißt, unsere Bäume brauchen Wasser. Das ist ein Baum ungefähr im Alter von 10 Jahren. Der muss unbedingt noch gegossen werden.
16: Dann machen wir mal. Wie viel ist denn da die Faustregel bei so jungen Bäumen?
18: Also wenn man die Bäume pflanzt, was man typischerweise im Alter von 3 bis 5 Jahren macht, sagt man von Anfang April bis Ende August alle 2 Wochen 20 Liter. Und es darf auch gerne mehr sein.
16: Darf mehr sein. Mhm. Jetzt ist dieser Baum hier hoch eingezäunt. Muss man das zu Hause auch machen?
18: Nee, das muss man nicht. Das ist jetzt speziell hier bei uns, weil wir die Wiesen mit Schafen beweiden. Und dann brauchen wir diesen Schutz, dass die Schafe eben unsere Bäume nicht anknabbern.
16: Aber ihr sagt durchaus unten, auch im Garten, ein bisschen Kaninchendraht oder so?
18: Genau, also das ist schon empfehlenswert, weil in den meisten Gärten kommen Mäuse vor, es kommt auch mal ein Hase vorbei und die fressen auch gerne die Rinde. Und wenn sie das tun, dann ist
16: der Baum tot.
18: Genau.
16: Ja. Apropos Rinde, die habt ihr hier weiß angestrichen. Warum das?
18: Genau, also wir haben hier die Rinde mit so einer Stammschutzfarbe bestrichen, einfach um auch hier die Temperatur am Stamm zu senken und den Baum auch so dem Hitzestress ein bisschen zu entziehen.
16: Kann man denn von vornherein jetzt sagen, ich pflanze einfach andere Bäume und andere Sorten als in der Vergangenheit, weil die anderen Sorten einfach hitzeresistenter sind? Welche wären das?
18: Das kann man machen, das machen wir hier in Streuobstwiesen auch. Das ist zum Beispiel die Esskastanie, das ist die Maulbeere, das ist der Speierling, das ist die Quitte. Solche
16: die Arten kommen einfach besser mit hohen Temperaturen, Trockenheit und Sonneneinstrahlung zurecht. Ja. Katrin, ich sage ganz lieben Dank, dass wir kommen durften. Das waren viele ordentliche, gute Tipps, die man beherzigen sollte, damit die eigenen Obstbäume in Zukunft dann auch richtig schön wachsen und gedeihen und pralle Früchte abwerfen, damit man auch morgen noch kraftvoll reinbeißen kann.
5: Dankeschön, Jens. Vielen, vielen Dank. Ja, wir treiben hier die Hitze auch ein bisschen nach oben, denn wir schmeißen jetzt gleich den Ofen an. Wir backen Blaubeer-Zimtschnecken mit Tobias Müller, Backinfluencer aus Offenbach. Du hast immer ganz tolle Rezepte und wir machen diese Zimtschnecken heute, bei denen ja viele sagen, ist das nicht was für den Herbst? Die machen wir auf sommerliche Art.
19: Genau, wir machen sie mit Blaubeeren. Und Blaubeeren haben jetzt gerade Saison. Blaubeeren sind sehr gesund, viel Vitamin C. Also und in Skandinavien beispielsweise isst man Zimt das ganze Jahr. Also das ist da nicht so saisonal wie bei uns.
5: Okay, also immer gesund.
19: Immer
5: und dazu
19: gesund.
5: Ersetzt du das Ganze auch noch, die Hefe ersetzt du durch einen Quarkölteig. Und Quark ist ja auch noch gesund.
19: Ein Klassiker ist für die Zimtschnecke ist natürlich der Hefeteig. Wir machen aber heute einen Quarkölteig. Das hat mehrere Vorteile. Zum einen musst du den Teig nicht gehen lassen. Du kannst ihn direkt weiterverarbeiten. Und zum anderen, Quark hat ja eine Menge Protein. Ja, also wer jetzt gerne irgendwie gesund auf Protein achtet, ist damit sicher auch ganz gut bedient. Ich habe ein bisschen Milch dazu gegeben. Wir geben das Öl dazu. Das ist neutrales Speiseöl.
5: Das wollte ich gerade fragen.
19: Also Sonnenblumenöl oder Rapsöl.
5: Okay, das geht, weil ich habe manchmal das Gefühl, gut, vielleicht geht es auch daran, dass es ein bisschen abgelaufen ist. So oft verwenden wir dann Sonnenblumenöl nicht, ne? Aber es sollte neutral schmecken.
19: Ja, genau. Also ein Olivenöl hat einen Eigengeschmack, das würde ich nicht nehmen. Mhm. Deswegen nimmt man neutrales Öl und das rühre ich jetzt ganz kurz einmal an.
5: Okay.
19: In der Zwischenzeit gebe ich zu Mehl das Backpulver, weil wir keine Hefe haben, die ja normalerweise sonst für den Auftrieb sorgt. Nehmen wir Backpulver. Das sorgt quasi dafür, dass der Teig aufgeht und fluffig wird.
5: Okay.
19: Und dann geben wir auch schon.
5: Aber so eine Küchenmaschine braucht man, ne? Also mit Händen kneten.
19: Du kannst das auch mit den Händen kneten. Du kannst das auch mit dem Handmixer und den Rührstäben machen. Also den Knethaken machen, aber hier im Studio, das ist die Küchenmaschine, die kann einfach vor sich hinlaufen und die nimmt uns den Job dann ab.
5: Sehr gut.
19: So, genau. Okay. Das rührt jetzt vor sich hin. Der Vorteil, wie gesagt, ist, du musst den nicht gehen lassen, sondern wenn die Küchenmaschine den Teig fertig hat, kannst du ihn direkt weiterverarbeiten, direkt ausrollen. Das haben wir auch schon hier vorbereitet.
5: Ja, da muss ich dich mal fragen, weil meine Zimtschnecken, ich habe mich da ein-, zweimal dran versucht, die sind immer entweder zu trocken oder zu hart geworden oder diese Glasur ist nicht richtig. Also du gibst uns jetzt hier wirklich die Tipps, dass wir das alle, also ich muss es hinkriegen, weil wenn ich meinen Kindern das nachher erzähle, die sagen, wie, ja, und du kriegst es immer noch nicht hin.
19: Das ist gar kein Hexenwerk. Also der Teig ist auch schön elastisch, ähnlich wie ein Hefeteig. Der lässt sich super ausrollen.
5: Richtig gut.
19: Lässt sich gut weiterverarbeiten, der reißt nicht so schnell.
5: QR-Code und, übrigens, scannen Sie den mal, dann finden Sie auch das Rezept. Der Teig sieht super aus.
19: Und lässt sich auch total leicht einrollen. Und wir machen ja Zimtschnecken, also brauchen wir auch eine Zimtfüllung.
5: Ja.
19: Dafür geben wir die weiche Butter. Sie sollte also auch wirklich weich sein.
5: Siehst du, und da mache ich auch den Fehler, ich habe die nicht immer geschmolzen und warm untergerührt. Und ich glaube, die war zu flüssig.
19: Du kannst die auch flüssig machen. Also das macht da gar nichts. Okay. Schön ist es natürlich, der Teig ist schön elastisch und der verzeiht dir auch, wenn du da mal was einstreichen musst. Das wirst du gleich sehen. Ich rühre das jetzt so ein bisschen rum. Na, eine größere Schüssel wäre vielleicht besser gewesen. Das machen wir so.
5: Da gibt es ja unterschiedliche Zimtarten, ne?
19: Genau. Also ich verwende immer Ceylon-Zimt. Ceylon-Zimt, es gibt Ceylon-Zimt und Cassia-Zimt. Und bei Ceylon-Zimt ist es so, der ist feiner und milder im Geschmack. Der hat auch so eine feine Süße. Anders als der Cassia-Zimt, der eine gewisse Schärfe mitbringt.
5: Aha,
19: und der weitere Vorteil bei Ceylon-Zimt ist, der hat nicht so viel Kumarin. Kumarin ist ein Stoff, wenn man da zu viel von nimmt, zu sich nimmt, dann kann das der Leber schaden.
5: Ah.
19: Und deswegen, und ich finde, im süßen Backwerk passt Ceylon-Zimt sowieso immer besser.
20: Das ist deswegen, der übliche, den man so kriegt im Supermarkt.
19: Der übliche ist Kasia-Zimt. Der Ceylon-Zimt ist einfach ein bisschen teurer. Jetzt gehen wir hin. Das ist also auch schon fertig. Hast gesehen, ich habe das einfach zusammengerollt. Mhm. Jetzt gehe ich hin, nehme mir so eine kleine Winkelpalette. Du kannst es auch mit einem Messer einstreichen oder mit einem Löffelrücken. Und du siehst, der Teig ist schön elastisch. Also du kannst da gut drin drauf rum. Natürlich.
20: Oh ja, der ist.
19: Gut drauf rumstreichen.
20: Darf man da auch von naschen, von diesem rohen Teig? Schmeckt der
19: natürlich.
20: Meine Kinder wollen nämlich immer naschen.
19: Ja, da ist also kein Ei drin. Da ist nur Quark, Mehl, genau, Milch und das Fett. Das verstreichst du einfach dünn da drauf. Und dann habe ich noch einen kleinen Clou. Ich verteile jetzt da drauf ein bisschen Creme Fraiche. Das gibt ein bisschen Säure und ein bisschen Frische. Einfach wahllos
20: das
19: drauf.
20: Das ist eine gute Idee.
19: Draufklecksen, das macht das Ganze auch ein bisschen saftiger.
20: Mhm. Ich bin gespannt, wie du die gleich einrollst.
19: Das ist gar kein Hexenwerk.
20: Bei mir auch
19: das
20: immer
19: geht
20: raus.
19: Ganz einfach. Jetzt gebe ich da einfach, verteile ich die Blaubeeren da drauf, nach Belieben.
20: Kann ich ja auch.
19: Einfach ganz
20: Äpfel,
19: wild.
20: Birnen,
19: du kannst, wenn du jetzt keine Blaubeere magst, nimmst du einfach so Apfelwürfelchen oder Birnenwürfelchen.
20: Ja, Rhabarber
19: und Zimt ist jetzt nicht so meins. So, und dann gehst du einfach hin und rollst das einfach schön auf. Mhm. Bisschen fest, jetzt ist die Blaubeeren nicht.
20: Das sieht aber ganz gut aus,
19: wie nicht du das raus.
20: Und dein Teig reißt auch nicht.
19: Der reißt auch nicht. Das ist total schön. Mhm. So, es war ein bisschen viel Creme Fraiche, aber das macht nichts. Mhm. So, und dann kannst du theoretisch hingehen und die Zimtschnecken so in 2 Zentimeter breite Scheiben schneiden. Aber was du beim Hefeteig und auch bei dem Teig hast, wenn du ein stumpfes Messer hast, quetschst du dir quasi die Zimtschnecken.
20: Ja, genau.
19: Und da kannst du einfach hingehen und kannst dir so einen Kochbindfaden
20: nehmen.
19: Jetzt
20: bin ich gespannt, wie du das machst.
19: Den gibst du da drunter.
20: Ja.
19: Machst das so. Und dann ziehst du die Zimtschnecke einfach auseinander und hast sie dir so geteilt. Also
20: das ist aber clever.
19: Relativ simpel. Einfach ziehen und zack ist die Zimtschnecke geteilt.
20: Okay.
19: So, den Rest mache ich jetzt mal mit dem Messer schnell weiter. Und du kannst sie dann einfach in eine Backform reinlegen, so wie ich das jetzt gemacht habe. Du kannst sie aber auch einfach
20: auf
19: ein mit Backpapier belegtes Blech legen.
20: Ja, schon ein bisschen Sauerei hat man ja immer. Und
19: dann gehe ich noch hin, damit die nicht zu dunkel werden und nicht verbrennen, gebe ich oben noch ein bisschen Milch oben drauf.
20: Okay, kann man natürlich auch Pflanzenmilch nehmen.
19: Du kannst auch Pflanzenmilch nehmen, natürlich. Ne? Ei kann man auch einstreichen. Ich nehme gerne Milch, damit das nicht so austrocknet.
20: Okay.
19: Und dann geht das bei 180 Grad Umluft in den vorgeheizten Backofen. Und das ist auch das Schöne an der ganzen Geschichte. Du kannst es auch im Sommer machen, weil die Zubereitung, du siehst, es geht relativ schnell.
20: Ja.
19: Und es braucht nur 15 Minuten im Backofen und dann sind die guten Teile fertig. Also du musst den Backofen nicht so lange laufen lassen.
20: Wir kommen gerade vorbei, Kinder.
19: Gerade
20: Oma
19: bei den,
20: und Opa, komm, wir müssen backen.
19: Bei den Temperaturen.
20: Okay.
19: Und für das Frosting gebe ich einfach Frischkäse.
20: Ja, das war
19: ein bisschen Butter, genau. Und ungefähr einen Esslöffel, anderthalb Puderzucker.
20: So machst du
19: das. Das verrührst du einfach mit. Jetzt habe ich ein bisschen
20: Butter
19: Sauerei
20: drin
19: gemacht. Und jetzt verrührst du das einfach. Und dann, wenn die Zimtschnecken aus dem Backofen kommen, gibst du das einfach mit auf die warmen Zimtschnecken. Und dann kannst du das. Also, ich finde, sie schmecken am besten warm.
20: Ja, klar.
19: Und die gehen schnell weg.
20: Okay, super. Hier, das
19: ich würde sagen,
20: oder?
19: Du kannst dir einfach schon mal ein Stückchen abnehmen. Ich habe dir das schon was angeschnitten.
20: Ich weiß, dass mich alle jetzt hier beneiden, dass ich deine Zimtschnecken probieren darf. Ich gebe dir auch eins.
19: Und, warte, können wir anschneiden. So, zack. Und weißt du, wenn du jetzt keine Blaubeeren magst, nimmst du einfach Äpfel, Birnen, anderes Obst. Rhabarber würde ich jetzt nicht nehmen, das passt zum Zimt nicht so. Aber
20: super lecker.
19: Und du siehst, total fluffig und mit dem Frosting, die Frische, das macht es irgendwie
20: Simone
19: ganz schön.
20: Simone Kinas ist jetzt bestimmt neidisch auf mich. Gleich hier für sie in alle Wetter. Simone, du musst schnell übernehmen, ich habe den Mund voll. Wir sind mittendrin in der vierten Hitzewelle in Hessen und es bleibt anscheinend auch erstmal so, ne?
0: Genau, wir haben mal ein bisschen Zeit zum Durchschnaufen. Der Wind tut ja richtig, richtig gut. Er hat diese schwüle, heiße Luft des gestrigen Tages und heute auch vertrieben. Also insofern, oh, morgen mal ein Tag, wo wir 30 Grad oder nicht ganz die 30 Grad in allen Regionen in Hessen erreichen werden. Und die Nächte sind dann auch etwas angenehmer als zuletzt. Aber ab Sonntag legt die Hitze wieder deutlich zu. Und wir gucken mal auf 80 Jahre zurück. Da wurde nämlich unter anderem eine der ersten Hitzewellen aufgezeichnet. Da haben wir Daten für. Deswegen haben wir vom Hessischen Landesamt von Naturschutz, Umwelt und Geologie ein paar Daten für Sie und gucken mal ein bisschen in die Vergangenheit, was sich da alles schon getan hat.
20: Wow. Also vielen Dank, Simone. Bis gleich und bis morgen und einen schönen Abend Ihnen hier im HR Fernsehen.

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Einen wunderschönen guten Abend, schön, dass Sie wieder eingeschaltet haben. Hier ist Alle Wetter mit Fridolin Frosch und wir haben seit den Mittagsstunden eine Meldung bekommen. Es gibt einen neuen Waldbrand in Hessen, der breitet sich aus zwischen Bad Schwalbach-Hettenhain und Taunusstein-Seitzenhahn. Die Löscheinsätze, die sind seit den Mittagsstunden unterwegs. Etwa 150 Feuerwehrmänner versuchen, das Feuer in Schach zu halten. Auch Löschhubschrauber sind unterwegs. Das Problem ist halt eben dieser sehr böige Wind. Das sehen Sie auch hier am Mikrofon und so weiter. Also Sie spüren das und das betreibt natürlich diesen Funkenflug und deswegen kann es weiterhin einige Glutnester geben und auch noch andere Regionen in, zum Waldbrand gefährden oder die Felder auch anstecken. Also oberste Vorsicht ist geboten. Danke schon mal an alle Feuerwehrmänner und Frauen, die dort im Einsatz sind. Wir haben auch Zuschauer, die sind unterwegs, wenn es kräftige Schauer und Gewitter gibt, um diese dann zu filmen. Das nennt sich dann so Gewitterjäger und wir haben ein tolles Video zugespielt bekommen von Jonas Piontek, das schauen wir uns mal an. Da sehen wir nämlich eine Fallböe mit Windgeschwindigkeiten, die da auftreten, so von 200 km/h können die erreichen. Und die entstehen, wenn Regen auf dem Weg nach unten fällt, in sehr trockene Luftschichten, dann verdunstet der Regen. Das sehen wir da an diesen Fallstreifen, die im Verlauf so dünn werden, dass die Sonne da auch schon wieder durchscheint. Und für das Verdunsten wird dann Energie benötigt, die wird dann entzogen von der Umgebung, da wird kalte Luft produziert und die stürzt dann schlagartig zu Boden. Und an diesem Aufprallort, da können dann schwere Schäden verursacht werden, Bäume können da umfallen in verschiedene Richtungen. Und das ist dann halt eben der große Unterschied zu einem Tornado. Bei so einer Fallböe fallen die Bäume alle in eine Richtung und bei einem Tornado liegen die Bäume dann in verschiedenen Richtungen zerstreut. Also danke an dieses Video von Jonas Piontek. Und ja, die Hitze fordert uns heraus. Und wenn man Zeit hat, was macht man? Man springt irgendwo ins kühle Nass. Arne Pollmann hat das heute unterwegs. Er war im Niestetal und zwar im Naturbad.

0: Das Naturerlebnisbad im nordhessischen Niestetal, Arbeitsplatz von Jannik Bremen und Iris Lossi-Garburg. Ziemlich idyllisch und an heißen Tagen wie diesem auch ziemlich beliebt.
1: Ja, also einen Platz für ein Handtuch haben wir immer noch, aber wir kommen schon so an die 600, 700 kommen wir schon dran dann.
0: Alles Natur, kein Chlor, keine Chemie, so funktioniert das Naturbad seit 2001. In der Uferzone sieht man, wo das gefilterte Wasser herkommt. Und wenn Jannik Bremen noch näher heran will, dann muss er sich durch das gut gewachsene Schilf direkt hinter dem Becken kämpfen.
2: Hier beginnt quasi der ganze Prozess. Hier haben wir verschiedene Sedimentschichten. Hier wird das Wasser einmal über alles übergeleitet und geht dann runter in unseren See.
0: Das Ganze ist ein permanenter Prozess. 23 Grad hat das Wasser heute, inklusive Wasserfall, der Sauerstoff spendet. Hinter der anderen Beckenseite schaut Iris Lossi-Garburg nach dem rechten. Hier wird auch gefiltert, allerdings geht es hier um Gröberes wie Sedimente, die aus dem Badewasser heraus müssen.
1: Das Wasser, was auch rausgetragen wird, sprich durch den Badegast oder was aber auch durch die Sonne verloren geht, das wird über die Niveausteuerung wieder zugesetzt und somit haben wir immer einen ausgewogenen Wasserstand.
0: Am Vormittag ist noch die Ruhe vor dem Sturm. Die Badegäste teilen sich das Naturbecken nicht nur mit Libellen, sondern auch mit Amphibien, die sich hier wohlfühlen, wie etwa dem Molch. Wohl fühlt sich auch Anita Pavlik. Sie ist Dauergast.
3: Es schwimmt sich sehr gut hier. Ich komme schon seit 2009 jeden Sommer hier in das schöne Wichtelbrunnenbad, sage ich immer.
4: Und ist das was anderes als in einem Chlorbad?
3: Ja, das fühlt sich viel weicher an, das Wasser, so entspannt.

0: Es ist sauber, es ist hier gepflegt. Ich komme unheimlich gern hierher.
1: Gerne ist auch Michael Vaumeier hier. Die Badeterrassen sind an einem heißen Tag die perfekte Abkühlung, für ihn allerdings nur morgens.
2: Und wie ist es an so einem heißen Tag wie heute?
3: Ja, vormittags ist es in Ordnung, aber nachmittags bin ich dann auch verschwunden.
2: Wird Ihnen zu heiß dann, oder?
3: Ja, zu heiß und zu voll.
1: Die Wasserqualität prüfen, auch das gehört zum Alltag. Wenn das Wasser zu warm wird, könnte es problematisch werden. Bislang ist das aber selten passiert.
4: Das ist einmal der pH-Wert, unsere Temperatur und die Sauerstoffsättigung. Die sind halt eben wichtig, um auch eine saubere Wasserqualität gewährleisten zu können. Und ja, das wird jeden Tag hier gemacht.
1: Arbeiten, wo andere ihre Freizeit verbringen, wie Michael Vaumeier, den man jeden Morgen hier trifft. Und Anita Pavlik, ein schöner Ort, ganz besonders an den richtig heißen Tagen hier in Niestetal.
5: Eine tolle Idee, und es folgen ja auch noch weitere sommerlich warme oder sogar heiße Tage. Wir schauen uns mal die Großwetterlage an, was da los ist. Da sehen wir zum einen diese warme Luft, die aus dem Süden zu uns strömt, und dieses Tiefdruckgebiet, das bringt uns ein bisschen Richtung Nordseeküste, ein paar einzelne Schauer morgen im Laufe des Tages und auch einige Sturmböen. Ansonsten wird sich dieses Hochdruckgebiet weiterhin zu uns ausdehnen, und das ist dann wahrscheinlich maßgeblich dafür geeignet, dass wir die nächste Hitzewelle ab Sonntag schon wieder bekommen. Wir haben mal einen Temperaturverlauf für Wiesbaden erstellt. Da sehen wir, dass es mit den Temperaturen mal kurz etwas runtergeht. Wir sehen aber auch, dass wir hier so eine Jahresdurchschnittstemperatur haben für den Sommer, was wir eigentlich hätten. Da lägen wir eigentlich bei 26 Grad. Und an dieser Kurve sehen wir ganz deutlich, dass wir da weit darüber liegen. Und am Donnerstag steigen die Temperaturen dann auch schon wieder auf 35 Grad an. Gestern war es ja auch schon wieder sehr heiß. Diese schwüle, heiße Luft, die hat dazu geführt, dass es neue Hitzerekorde gegeben hat. Beispielsweise in Tschechien, in Pilsen, da hat es 41,5 Grad gegeben. Das ist ein Augustrekord. In Wien 41 Grad als Allzeitrekord, in Österreich oder eben auch in der Slowakei, in Bratislava, ein Augustrekord von 40,8 Grad. Und die Hitze ist ja noch lange nicht vorbei. Also es geht ja weiter mit trockener, heißer Luft. Wir haben ja schon enorme viele Hitzewellen in diesem Sommer hinter uns gebracht. Und es hat ja angefangen schon im Mai. Gucken wir mal, vom 23. bis zum 27. Mai die erste Hitzewelle mit einem Peak in Frankfurt von 32,4 Grad oder auch die zweite vom 17. Juni bis zum 28. Juni. In Bad Nauheim wurden da 41,3 Grad gemessen. Vom 9. bis zum 16. Juli 34,7 Grad in Schafheim oder auch vom 28. bis zum 31. Juli die vierte Hitzewelle in Frankfurt, da 40,1 Grad. Und vom 2. bis zum 6. August, da sind wir noch knapp davor, 37,8 Grad in Michelstadt. Ab Samstag geht das ja weiter. Wir haben es ja am Temperaturverlauf gerade gesehen, dass sich die Hitze wieder aufbauen wird. Das sind natürlich viele Hitzewellen jetzt auch gewesen in diesem Sommer. Es hat natürlich auch schon Hitzewellen in den vergangenen Jahrzehnten gegeben. Und deswegen möchten wir mal darüber sprechen mit Dr. Heike Hübener vom Hessischen Landesamt für Naturschutz, Umwelt und Geologie. Schönen guten Abend. Wie sieht's denn aus, Frau Dr. Hübener? Sie sammeln und sammeln Daten und archivieren diese. Und wir blicken mal so ein bisschen zurück auf 80 Jahre Hessen und auch in die Zeitreise. Da gab es ja auch schon mal Jahrhundertsommer. Ja. Der hier ist zwar markant, aber damals gab es auch schon heiße Tage.
6: Vielleicht der Vollständigkeit halber, die Daten sammelt der Deutsche Wetterdienst. Wir werten die aus, bereiten sie auf, stellen sie zur Verfügung. Aber es ist tatsächlich so, es gibt ja immer mal wieder diese Aussagen, ja, früher gab es auch schon heiße Sommer. Stimmt, gab es. Und ein Beispiel dafür, was tatsächlich in unseren Zeitreihen auch auffällt, ist 1947 gewesen. Mhm. Also da gab es einen damals wirklich Jahrhundertsommer mit 42 heißen Tagen. Und wenn man sich die Zeitreihe anguckt, also die hatten wir, die haben wir mitgebracht, da sieht man in diesen orangenen Balken, das ist für jedes Jahr die Anzahl von heißen Tagen, also Tagen, an denen es 30 Grad oder mehr Höchsttemperatur wird. Mhm. Und in der Mitte irgendwie dieser lange rote Balken, das ist 1947 eben mit 42 heißen Tagen. Und wenn man jetzt irgendwie sich, das ist für Frankfurt, ne, da haben wir die längste Zeitreihe, die fängt 1870 an. Und wenn man jetzt einfach mal guckt, von 1880 bis 1980, also so 100 Jahre, da kam so ein Jahr einmal vor. Es waren Jahrhundertsommer. Mhm. Und dann sehen wir auch noch etwas früher so ein Jahr, in dem es ungefähr 30 Hitzetage gab. Das war auch ein Jahrhundertereignis. Mhm. Wenn wir jetzt ans Ende der Zeitreihe gucken, dann sehen wir, dass so ab dem Jahr 2000, also in den letzten 25 Jahren, diese langen Balken dreimal aufgetreten, nein, nicht ganz dreimal aufgetreten sind. Den dritten davon kriegen wir dieses Jahr, ziemlich hoch gewettet. Wir sind Anfang August und die nächste Hitzewelle kommt, Sie haben es gerade gesagt. Und auch diese zweite Stufe Extremereignis mit 30 Hitzetagen, auch die sind jetzt seit 2000 schon dreimal aufgetreten. Was noch dazu kommt, was man in der Grafik jetzt gar nicht sehen kann, ist tatsächlich der Absolutwert. Also Tage mit mehr als 35 Grad, teilweise mehr als 40 Grad. Das gab es früher gar nicht. Ja, also wir haben darüber noch keine Statistiken, weil das früher einfach nicht aufgetreten ist. Und deswegen ist es so wichtig, dass wir diese Daten nachhalten, dass die archiviert werden, dass man die auswerten kann, damit man wirklich auch nachweisen kann, was verändert sich eigentlich durch den Klimawandel. Die Hitzewellen werden häufiger. Mhm. Also wie gesagt, das, was früher einmal in 100 Jahren war, das haben wir jetzt dreimal in 25 Jahren. Mhm. Das ist schon eine erhebliche Steigerung. Und sie werden aber eben auch intensiver. Ein weiterer Faktor, der in der Grafik noch zu sehen ist, wenn man da nochmal genauer drauf guckt, wir haben unten so dunkelrote Balken mit eingeblendet. Das sind die sogenannten Tropennächte. Tropennächte sind dann, wenn die Nachttemperatur nicht unter 20 Grad fällt. Also sowas wie jetzt, wo man einfach echt nicht mehr schlafen kann. Und da sieht man, dass die wirklich enorm zugenommen haben. Die sind früher fast nie aufgetreten, selbst in diesem Jahrhundertsommer kaum. Und inzwischen haben wir, ich weiß nicht, dieses Jahr, glaube ich, schon 13 Tropennächte in Frankfurt gehabt.
5: Frau Dr. Hübener, wie viele oder wohin gehen die Daten, wenn Sie diese sammeln? Werden die abgerufen vom Ministerium, von den Kommunen, damit man irgendwie präventive Maßnahmen auch für die Zukunft gestalten kann?
6: Ja, genau. Dafür machen wir diese Arbeit. Also das heißt, wir beraten mit den Materialien, die wir aufbereiten, sowohl die reinen Klimadaten, aber auch was wir an weiteren Hilfestellungen daraus erarbeiten. Zum Beispiel unseren Hitzeviewer, wo jede einzelne Kommune für sich selber nachgucken kann, wo ist es bei uns am heißesten, ja, wenn wir also irgendwo Maßnahmen ergreifen würden, wo würden wir das machen? Wir haben ja die Starkregenkarten, die haben wir hier ja auch schon verschiedentlich vorgestellt. Mhm. Und wir stellen also die Daten bereit, wir beraten die Kommunen, wie sie sich an den Klimawandel anpassen können, aber wir beraten eben auch die Politik und die hessische Verwaltung.
5: Dankeschön jedenfalls für die ganzen Ausführungen. Und ja, die Hitze nimmt zu, die Hitzetage nehmen zu und die Tropennächte auch. Wir schauen uns mal die Wettersituation der kommenden Stunden an. In den Südosten des Landes sind ja diese schwülen Luftmassen, diese schwülheißen Luftmassen geschoben worden. Also vom Norden her kühlt es etwas ab. Es ist ja zudem sehr windig geworden. Deswegen haben wir morgen eben so ein bisschen unter Tiefdruckeinfluss diese 20 Grad Richtung Nordsee. Ansonsten wird es dann auch bei uns in Hessen morgen mal so einen Tag geben zum Durchatmen. Es sind wenige Wolken unterwegs. Erneut haben wir viel Sonnenschein zu verzeichnen. Ein paar Wolken, aus denen kommt aber kein Regen raus. Vielleicht entwickelt sich noch mal hier oder da ein kleines Gewitter, aber es ist nicht nennenswert. Ansonsten geht es recht sommerlich weiter, aber die Nächte sind nicht mehr ganz so drückend heiß, wie es in der vergangenen Nacht der Fall gewesen ist. Wir schrappen sozusagen an dieser 20-Grad-Marke von der Tropennacht gerade vorbei. In Frankfurt 19 Grad, in Wiesbaden 18 Grad. Deutlich frischer wird es dann Richtung Nordhessen. Da morgen als Höchstwert 22 Grad. 19 Grad werden es auf dem Hohen Meißner, aber auch in Südhessen erneut wieder 30 Grad. Und das macht was mit unserem Organismus. Also schauen Sie mal, wo Sie sich körperlich und irgendwie einfügen können, ob Sie am Vormittag vielleicht noch einen positiven Wettereinfluss erzeichnen. Einige Menschen haben Vorerkrankungen wie Bluthochdruck, die können sich matt oder auch etwas schwindelig fühlen. Und am Asthma und Rheuma können am Nachmittag verstärkte Beschwerden auftreten. Muss nicht sein, kann aber sein. Es geht dann größtenteils sommerlich weiter, aber die Nachttemperaturen, Sie sehen es, örtlich geht es runter auf 7 Grad und am Sonntag nimmt die Hitze wieder deutlich zu. In der Hessenschau gibt es dann weitere Informationen rund um den Waldbrand bei Bad Schwalbach und Taunusstein. Ich wünsche Ihnen einen schönen Abend und bis morgen. Tschüss.

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2: Ich dachte, er wäre ein guter Polizist, der es aber zu dem Zeitpunkt schon lange nicht mehr war.
3: Was wir hier sehen, ist nur die Spitze des Eisberges.
4: Lubi, ein Polizist stürzt ab. Heute, 20.15 Uhr.
5: Die kleine Julia lebt nicht mehr.
6: Wir haben einen Hinweis auf einen Mann bekommen. Es war eigentlich ein unauffälliger Zeitgenosse.
7: Wir haben uns schon sehr gewundert, ja, wie cool man, sag ich mal, so ein Interview geben kann in der Presse mit dem Wissen, dass da möglicherweise ein Leichnam im eigenen Keller liegt. Ja.
8: Alle waren ja

0: wenn eine KI Hausarbeiten strukturierter und viel schneller schreiben kann als Studierende selbst. Und die Firmen, die freuen sich über das neue Interesse.
1: Die Maschine presst bis 8 Tonnen. Deswegen aufpassen, dass keine Finger dazwischen sind.
2: Diese drei jungen Männer im Alter von 19 bis 24 Jahren haben in dieser Woche ihre Ausbildung begonnen. Nach ihrem Fachabi oder Realschulabschluss setzen sie aufs Handwerk.
3: Bei mir war es eigentlich damals schon der 11. klar, dass ich irgendwas in die Handwerkrichtung mache. Mein Papa ist schon immer Heimwerker, da habe ich es schon irgendwie damals mitbekommen.
4: Mittlerweile ist es halt nicht mehr so einfach, in Büros oder sonst was zu arbeiten. Da viel ersetzt werden kann durch KIs und alles. Und ein Handwerk ist halt einfach ein fester Beruf. Da kann kein Roboter oder eine Maschine kommen und uns ersetzen sozusagen.
5: Ich interessiere mich für diese handwerklichen Berufe und ich habe auch klare Ziele vor mir. Ich will in Zukunft auch meinen Meister machen irgendwann.
2: 3,5 Jahre werden sie hier in der Firma Baumstark in Wiesbaden ausgebildet im Bereich Heizung, Sanitär und Klima. Der Familienbetrieb mit rund 80 Mitarbeitern setzt schon immer auf die Ausbildung des Nachwuchses.
6: Da brauchen sie auch vor allen Dingen diese gut ausgebildeten Leute, die auch den Betrieb kennen. Weil hier kommt halt eins dazu, dass wir Elektro mitmachen, wir machen die Kälte, wir machen die Heizung. Das fließt alles zusammen und so kann auch der einzelne Mitarbeiter, der hier Kälte zum Beispiel lernt, auch Heizung und kann auch elektrisch anschließen.
2: Im Trend sind vor allem die Klimaberufe, denn Klimaanlagen und Wärmepumpen boomen. Aktuell sind 16 Auszubildende im Betrieb und der Andrang hier ist groß. Sie müssen sogar Bewerber ablehnen. Während es im Handwerk gut aussieht, sind im Handel und verarbeitenden Gewerbe in diesem Jahr viele der gemeldeten Ausbildungsstellen in Hessen weggefallen.
7: Die Industrie ist im Moment sehr schwer gebeutelt von der wirtschaftlichen Lage. Die haben allgemein Beschäftigungsabbau, haben dann auch nicht mehr die Ausbilder dort und auch nicht mehr das Personal dort, um auszubilden. Und gucken in die Zukunft, was können sie noch sich leisten und was nicht. Der Handel, ganz klar Strukturwandel. Durch den Wegfall der Geschäfte tatsächlich, der Filialen vor Ort, in denen sehr viel ausgebildet wurde, die verschwinden zunehmend.
2: Die Handwerkskammer Frankfurt-Rhein-Main hingegen meldet bei den neuen Ausbildungsverträgen ein Plus von 4% im Vergleich zum Vorjahreszeitraum.
8: Für junge Menschen ist insbesondere die Wohnortnähe relativ wichtig, aber eben auch die Sinnhaftigkeit dessen, was sie tun. Und in unruhigen Zeiten sucht man sich eben auch einen sicheren Hafen. Handwerk hat goldenen Boden, das haben wir die letzten Jahre auch festgestellt. Das ist ein sicherer Anker. Während vielleicht andere Branchen ein bisschen schwächeln, sind wir im Handwerk eigentlich noch sehr robust aufgestellt.
2: Die drei neuen Azubis sind von Anfang an auf der Baustelle. Das wird im nächsten Dreivierteljahr auch so bleiben, um die Grundkenntnisse zu erwerben.
3: So eine große Baustelle sieht man jetzt auch nicht jeden Tag. Und da ist schon mal ein bisschen was anderes als vom Klassenzimmer jetzt auf die Baustelle. Das sind auf jeden Fall neue Erfahrungen für einen, ja.
2: Und sie lernen von einem, der selbst einmal vor über 35 Jahren im Betrieb ausgebildet wurde und geblieben ist.
9: Der Beruf macht mir seit all den Jahren immer noch Spaß. Ich habe jeden Tag Spaß, hinzugehen. Und vor allen Dingen, wenn ich mit den jungen Leuten was zu tun habe und darf sie auch ausbilden. Das ist natürlich was Besonderes.
2: Über 9000 gemeldete Ausbildungsstellen in Hessen sind noch frei. Suchende können sich noch jederzeit bewerben oder einfach mal bei einem Betrieb in der Nähe vorbeischauen.
0: Und wir bleiben beim Thema Arbeit und Arbeitszeit. Kanzler Friedrich Merz ist ja der Meinung, die Deutschen müssten wieder mehr arbeiten. In der Realität sieht es aber so aus, dass viele Firmen gar nicht in der Lage sind, die Arbeitszeit ihrer Mitarbeitenden objektiv und systematisch zu erfassen. Und das, obwohl das in Europa schon seit 7 Jahren die Gesetzeslage ist. Die Lehrergewerkschaft GEW, die bietet jetzt eine App an, damit Lehrer das zumindest für sich tun können.
10: Die Sommerferien sind noch nicht vorbei, doch für Dennis Jochum beginnt der Schulalltag jetzt schon. Pläne schreiben, Lerngruppen vorbereiten, einen groben Fahrplan für die erste Schulwoche zurechtlegen. Doch das ist nicht alles.
11: Da gibt es Dienstversammlungen, da gibt es AG-Treffen, da gibt es Fachbereichsgruppen, die sich absprechen müssen. Also das findet natürlich auch statt in Vorbereitung auf das Schuljahr.
10: Alles unsichtbare Arbeit für den Offenbacher Lehrer, die nicht erfasst wird. Und so wie ihm geht es den meisten Lehrkräften. Laut der Gewerkschaft GEW machen die rund 70.000 Lehrer in Hessen im Schnitt 3 Millionen Überstunden pro Jahr. Genau diese oft unsichtbare Arbeit soll in Zukunft sichtbarer werden. Mithilfe einer App, entwickelt von der GEW gemeinsam mit einer Softwarefirma. Stefanie Horing und Sebastian Gutmann haben bei der Entwicklung mitgearbeitet.
12: Im Prinzip kann man jede Tätigkeit

0: abbilden. Und zwar haben wir dafür 8 Kategorien, nach denen man sie sortieren kann. Also man kann Unterricht erfassen, getrennt davon aber auch unterrichtsnahe Tätigkeit wie Korrekturen und Vorbereitung. Man kann Kommunikation erfassen, aber auch Fort- und Weiterbildung.
1: Alle Einträge erfolgen auf Vertrauensbasis.
2: Ich gehe davon aus, dass die Beamtinnen in Hessen grundsätzlich nicht dem Verdacht ausgesetzt sind, dass sie Arbeitszeitbetrug begehen werden. Beamtinnen in Hessen haben eine sehr herausfordernde Tätigkeit. Sie genießen zu Recht ein gewisses Vertrauen, dass sie diese Tätigkeit auch im besten Wissen und Gewissen erfüllen. Es gibt Möglichkeiten, das zu überprüfen, und ich erwarte, dass der Minister diese Daten anerkennt.
1: Bisher können die App nur GEW-Mitglieder in Hessen nutzen. Verfügbar ist sie ab sofort. Anfragen aus anderen Bundesländern gibt es bereits.
3: Die GEW Berlin hat sich tatsächlich auch schon dazu entschieden. Wir starten in 3 Wochen nach den Sommerferien auch in Berlin mit Lehrzeit. Und wir haben noch einen dritten Landesverband, der bereits unterschrieben hat, der aber noch nicht an die Öffentlichkeit gehen möchte. Der kommt auch zum nächsten Schuljahr. Und wir sind in Gesprächen mit weiteren Landesverbänden. Also das Interesse ist riesengroß.
1: Vom Land Hessen als Arbeitgeber gibt es noch kein eigenes System zur Arbeitszeiterfassung, obwohl das gesetzlich vorgeschrieben wäre. Die Arbeitszeit der Lehrkräfte ist nur hinsichtlich der eigentlichen Unterrichtsstunden exakt messbar, während sie im Übrigen nicht im Einzelnen in überprüfbarer Form bestimmt, sondern nur geschätzt werden kann. Hessen wolle sich mit anderen Bundesländern abstimmen, um eine möglichst einheitliche Lösung zu finden. Welche das sein wird, unklar. Das alles dauert der Gewerkschaft zu lange, deshalb hat sie das selbst in die Hand genommen.
2: Wir werden diese App so lange anbieten, wie es nötig ist, bis die Landesregierung endlich eine eigene Form der Arbeitszeiterfassung, wie sie gesetzlich vorgeschrieben ist, installiert. Dafür bieten wir Ihnen unsere App gerne an. Sie können sie gerne dafür nutzen. Wir sind jetzt sozusagen diejenigen, die das ausprobieren, wie das funktioniert. Wir raten allen Lehrkräften, erfasst eure Arbeitszeit, schützt eure Gesundheit, schützt eure Zeit.
1: Auch Dennis Jochum will die App nutzen. Zwar wird die Belastung für ihn dadurch erstmal nicht weniger, hilft aber, politischen Druck für Verbesserung aufzubauen.
4: Wie heute erst bekannt wurde, hat in der vergangenen Woche eine große Razzia gegen Kindesmissbrauch und Kinderpornografie stattgefunden. Jetzt kommen die Nachrichten mit dir, Claudia.
5: Bei dieser Großrazzia haben Ermittler 63 Wohnungen in zahlreichen Städten und Gemeinden in Hessen durchsucht. Die Aktion richtet sich gegen 61 Männer und 2 Frauen im Alter zwischen 15 und 79 Jahren, teilte das Hessische Landeskriminalamt mit. Ihnen wird die Herstellung, Besitz und Verbreitung von Kinder- und Jugendpornografie vorgeworfen. In 8 Fällen steht der Vorwurf des sexuellen Missbrauchs von Minderjährigen im Raum. 400 Datenträger wurden sichergestellt. In Hanau ist eine 37 Jahre alte Frau nach schweren Verletzungen gestorben. Die Polizei geht von einem Tötungsdelikt aus und nahm einen 23-Jährigen fest. In der vergangenen Nacht war ein Notruf bei der Polizei eingegangen. Die Beamten fanden daraufhin die Frau mit schweren Verletzungen. Sie starb noch am Einsatzort. Nach bisherigen Erkenntnissen standen der Tatverdächtige und die Verstorbene in einer persönlichen Beziehung. Das Motiv ist noch unklar. Nahe Bad Schwalbach kämpfen Feuerwehrkräfte gegen einen Waldbrand. Auf einer Fläche von 20.000 Quadratmeter, so groß wie etwa 3 Fußballfelder. Die Löscharbeiten gestalten sich schwierig, da der Brand mitten im Wald liegt und die Einsatzkräfte nur schwer zu den betroffenen Bereichen gelangen. Rund 200 Feuerwehrkräfte aus dem gesamten Rheingau-Taunus-Kreis wurden alarmiert. Ein Löschhubschrauber unterstützt die Einsatzkräfte. Und Großeinsatz auch für die Feuerwehren aus Willingen und der Umgebung. Im Stadtteil Eimelroth brennt eine Scheune mit Stroh. Gegen Mittag wurde der Alarm ausgelöst. Der Feuerwehr gelang es, die Flammen vom angrenzenden Wald fernzuhalten. Verletzt wurde bei dem Brand offenbar niemand. Die Einsatzkräfte rechnen damit, dass die Löscharbeiten bis in die Nacht dauern werden.
4: Drohnen können mittlerweile eingesetzt werden als sehr präzise Waffen im Krieg. Heute wurde am Flughafen Halle-Leipzig eine Drohne entdeckt, die mit Sprengstoff beladen war. Innenminister Alexander Dobrindt, der hat seinen Urlaub unterbrochen und dies als sehr ernsten Sicherheitsvorfall bezeichnet. Und da kommt diese Nachricht: Der Flughafen Airport Kassel, der soll zum Drohnenentwicklungszentrum werden. Das ist ein Hoffnungsschimmer, denn der Flughafen gilt als Steuerverschwendung. Dort landen und starten einfach zu wenige Flieger, also gute Nachrichten.
6: Die Abflughalle am Kassel Airport ist heute so voll wie lang nicht mehr. Statt Urlaubsflieger stehen sie aber im Mittelpunkt. Flugdrohnen aller möglichen Hersteller. Mit 8 Millionen Euro vom Land entsteht hier ein Forschungszentrum rund um unbemannte Fluggeräte. Neue Technologien sollen hier entwickelt und auch gleich auf dem Flugfeld erprobt werden.
7: Was wir hier machen, ist, dass wir mit den 8 Millionen einen Anschub geben. Einen Anschub, um Forschung in Anwendung umzusetzen.
6: Das frische Geld landet zunächst bei der TU Darmstadt. Sie wird als Betreiberin des Hessischen Drohnenkompetenzzentrums Forschungsprojekte finanzieren. Der Airport Kassel bietet für die Forscher ideale Bedingungen.
8: Wir haben ja die Forschung in Darmstadt gemacht und wir gehen jetzt an den Flughafen und fliegen vor allem außerhalb der Sichtweite. Das ist ganz wichtig für uns, deshalb brauchen wir einen realen Flughafen, dass man sozusagen die Drohne nicht mehr sieht. Das können wir auf keinem anderen Testfeld machen.
6: Aus der freien Wirtschaft können sich Firmen beteiligen und den Flugplatz für Flugtests mitnutzen. Militärische Nutzung gehört in der Branche mittlerweile fest dazu. Armeen weltweit sind derzeit die größten Innovationstreiber. Auch die Bundespolizei übt hier mittlerweile, wie man fremde Fluggeräte mit solchen Abfangdrohnen schnell vom Himmel holen kann. Für die Entwicklerfirma ist ein waschechter Flughafen als Testfeld ein Glücksfall.
9: Das Wichtige ist nicht nur, dass wir ein funktionierendes System zur Verfügung stellen, sondern dass wir dieses Gesamtsystem in den Kontext eines Flughafenbetriebes bringen. In der Zusammenarbeit mit Tower, mit Sicherheitsbehörden, diese gesamte Kette durchzuspielen.
6: Jedes Jahr schreibt der Flughafen Millionenverluste. Mit dem Forschungszentrum hofft man hier auf mehr Bewegung und zusätzliche Einnahmen.
10: Naja, zum einen bieten wir im Rahmen dieser Nutzung auch Dienstleistungen an, die dann natürlich eben halt auch als Dienstleistung bezahlt werden. Und zum anderen ist es natürlich auch so, dass wir darüber eben halt auch versuchen, Unternehmen hier an dem Standort anzusiedeln. Und diese Unternehmen, die sollen dann natürlich auch hier Arbeitsplätze schaffen.
6: Platz und Ressourcen für Drohnen dürfte es am Kassel Airport in der Regel genügend geben. In den kommenden Monaten sind im Schnitt ein Dutzend Urlaubsflüge pro Monat geplant.
4: Ja, hier sehen wir das Parkhotel 1970 in Michelstadt-Vielbrunn. Es passt perfekt in unsere Wochenserie Fest verwurzelt über hessische Traditionsunternehmen. Die Einrichtung ist original aus den 70ern. Das Hotel wird liebevoll gepflegt seit vielen Generationen der Familie. Es ist eine Zeitreise in die ganz persönliche Familiengeschichte mit viel Wehmut verbunden. Das Hotel ist nämlich schon seit Jahrzehnten geschlossen.
11: Es ist wirklich so, wir sind nicht retro, sondern wir sind original. Der damals sehr moderne Stil in der Kombination mit einem familiengeführten Hotel, wo du einfach keine Nummer warst als Gast, sondern einfach willkommen warst. Aber es ist einfach ein Investitionsstau da.
12: Ich kann auch sehen, was meine Großeltern, was die alles geleistet und aufgebaut haben. Und gleichzeitig ist halt diese große Belastung, die schwingt auch immer mit. Eigentlich ist das Hotel so mein dritter Job.
13: Wir müssen auch die Stühle wieder hinstellen.
12: Mhm. Ja. Da kannst du noch mal ein bisschen ziehen.
13: Ja. Ich habe das früher in der Ausbildung mal gelernt, wie das so ganz ordentlich geht. Das machst du fein.
12: Ja?
13: Ja.
12: Danke.
11: Ich bin Ann-Kathrin Timm, die Enkeltochter von Hans und Ottilie Deitrich, die das Parkhotel 1970, in dem wir uns gerade befinden, so aufgebaut haben, wie es heute ist. Es war in der Zeit der 60er und 70er Jahre schon eher auch ein High-Class-Hotel. Also die Leute sind in der damaligen Zeit wirklich 2-3 Wochen hier in den Urlaub gefahren. Opa wollte eigentlich immer Innenarchitekt werden. Da hat er sich dann hier ein bisschen ausgelebt und hat auch aus diversen Urlauben gemeinsam mit meiner Oma immer wieder Ideen mitgebracht, wo er gesagt hat, okay, das will ich so in meinem Hotel haben. Meine Großeltern haben Anfang der 90er, 92, 93, das Haus stillgelegt und haben aber eben weiter hier drin gelebt. und haben es so gepflegt, wie man sein Zuhause pflegt. Und ich bin gelernte Hotelfachfrau und habe dann entschieden, 2010 es wieder zu eröffnen. Dann habe ich mich für mich beruflich noch mal für etwas anderes entschieden. Und dann haben wir es eben an ein Liebesehepaar verpachtet, die sich 5 Jahre ganz liebevoll ums Parkhotel gekümmert haben.
14: Ich heiße Marie, Marie-Christine Timm. Ich bin Eigentümerin des Hotels. Und ja, jetzt seit 3 Jahren bin ich hergezogen und habe das Ganze übernommen. Das ist für mich das Schönste tatsächlich an dem Hotel, dass ich es nutzen kann für meine kleine Praxis, für meine Familien- und Paarberatung. Und der Großteil, der wird manchmal noch genutzt für Produktion, ja, sei es jetzt Foto- oder Filmaufnahmen, weil man hier letztlich eine komplette Kulisse ja schon vorfindet.

Wir sind hier in der Wohnung meiner Großmutter. Die hat hier früher gewohnt. Ursprünglich auch noch mit meinem Opa. Der starb aber dann. Ich glaube, ich lasse das nicht so wirklich an mich ran. Wirklich zu realisieren, dass sie nicht mehr da ist. Also, wenn ich in der Wohnung bin, dann gehe ich rein und gucke nach den Blumen. Und dann gehe ich wieder, aber hierher zu kommen und mal zu überlegen, mal zu fühlen, das ist ihre Wohnung und sie ist nicht mehr da, das habe ich bisher noch nicht gemacht.

0: ist einfach ein Investitionsstau da. Und entsprechend fahren wir im Moment einfach besser damit zu sagen, wir machen das Haus nur dann auf, wenn wir bestimmte Anfragen haben, als wirklich Übernachtung und Frühstück im Tagtäglichen.
1: Jesus. Okay, das ist ja mega schwer. So einen großen Ast hatte ich ja auch noch nie.
0: Im Moment, wir sind Mitte, Ende 30 und wir haben unsere Jobs und wir haben unsere Prioritäten und sind im Moment nicht bereit, quasi zu sagen, okay, wir stecken hier auch unser Privatvermögen rein.
2: Ich kann hier langfristig, sehe ich keine Veränderungsperspektive, mit der ich gut leben kann. Und deswegen sehe ich hier für mich keine Zukunft mehr mit dem Hotel. Und deswegen möchte ich es verkaufen. Ja, auf der einen Seite stimmt es ja. Es ist ja wirklich ein Schatz. Also das, ich kann das anerkennen und ich fühle das auch. Es ist halt auch eine große Belastung. Es ist einfach beides.
0: Wir sind schon, glaube ich, auch ganz froh, dass wir uns haben,
2: ja.
0: Uns austauschen können und unseren ab und zu vorhandenen Frust nicht mit uns selber ausmachen müssen.
2: Oh ja.
0: Ja.
3: Jetzt kommen wir zu einem ganz anderen Thema. Nach einem Polizeieinsatz in Guxhagen ist ein Mann jetzt verstorben. Noch einmal die Nachrichten mit dir, Claudia.
4: Anfang Juli wollten Polizisten einen Mann zu Hause kontrollieren. Es ging darum, dass der Mann betrunken Auto gefahren sein sollte. Vor Ort eskalierte dann die Kontrolle. Der Mann soll die Polizisten mit einer Waffe bedroht haben. Und darauf schossen die Polizisten auf den Mann. Daran ist der Mann nun gestorben. Inzwischen ist klar, dass es sich um eine Schreckschusspistole handelte. Das Ermittlungsverfahren gegen die verantwortlichen Beamten läuft noch. Im Prozess gegen die rechtsextreme Terrorgruppe Letzte Verteidigungswelle hat das Oberlandesgericht Hamburg einen 15-jährigen Teenager aus dem hessischen Lahn-Dill-Kreis verurteilt. Zu 1,5 Jahren Jugendstrafe auf Bewährung. Der Teenager stand mit 6 weiteren Angeklagten vor Gericht. Die Gruppe hatte nach Auffassung des Gerichts Brand- und Sprengstoffanschläge auf Asylunterkünfte und linke Einrichtungen geplant. Ja, gestern war es der Igel, heute haben wir eine weibliche tierische Sommerloch-Heldin. Nämlich diese Katze hat es in Brachtal im Main-Kinzig-Kreis geschafft, dass die ausgebüxte Python-Schlange Buddy wieder dort ist, wo sie hingehört, nämlich im Terrarium ihrer Halterin. Mitten in der Nacht hatte die Nachbarskatze die Schlange entdeckt mit ganz lautem Gezeter und schon wurde die Feuerwehr gerufen. Die Begegnung habe weder der Katze noch Buddy geschadet, so die Polizei. Bin gespannt, ob es noch weitere Sommerlochtiere gibt, Christine. Das war's mit Nachrichten.
3: Ja, danke schön, Claudia. Morgen wissen wir noch mehr. Das sind Vroni, Anni, Hedi und Ida. Die 4 Wasserbüffel sind seit 2 Wochen im Einsatz in Fulda-Gläserzell. Ihre Mission, Molchen und Frösche ein perfektes Zuhause zu bieten, klingt simpel. Ja, Teufel steckt oftmals im Detail.
5: Vier Wasserbüffeldamen haben hier in Fulda-Gläserzell eine neue Beschäftigung angetreten. Ihr neuer Job? Landschaftspflegerinnen auf einer 5 Hektar großen Feuchtwiese. Doch der Job gestaltet sich schwieriger als gedacht. Konstantin Pfeffer von der nahen Lüdertaler Büffel Ranch hat die 4 vor 2 Wochen hierher gebracht.
6: Ganz hier vorne in der ersten Reihe ist unsere Leitkuh, die Ida. Dann ist hier die Hedi. Hinten rechts ist die Anni und dann hier hinten links die Froni.
5: Quasi eingestellt wurden die 4 von der Stadt Fulda, erzählt Mona Enders von der dortigen Naturschutzbehörde. Sie lernt ihre neuen Mitarbeiterinnen heute das erste Mal kennen. Die 4 sollen auf der städtischen Wiese mehrere Probleme lösen. Etwa eingeschleppte, sogenannte invasive Pflanzenarten reduzieren, die sonst alles zuwuchern, so wie das drüsige Springkraut.
7: ist eine invasive Art und die soll quasi nicht mehr auf der Fläche sein. Und hier im Hintergrund sieht man das auch schon teilweise, dass die abgefressen wurden. Oder auch der Bärenklau hat sich ein bisschen auf der Fläche ausgebreitet. Und diese Arten sollen eben durch die Beweidung zurückgedrängt werden.
5: Durch Abgrasen und Zertreten haben die vier Wasserbüffel die invasiven Arten schon gut zurückgedrängt. Maschinen wären hier lange nicht so effektiv.
7: Die Fläche ist einfach wirklich nass. Also das heißt, man bräuchte spezielles Gerät, was jetzt auch hier im Raum Fulda vielleicht nicht so vorhanden ist. Und die Wasserbüffel sind in dem Sinn einfach ökologischer.
5: Aber vor allem lieben Wasserbüffel Schlammsuhlen. Und wenn sie die anlegen, wie zum Beispiel hier in den Lahnwiesen bei Marburg, schaffen sie damit neue Lebensräume für Amphibien, Insekten und Vögel. Nur hier, bei Ida, Hedi, Anni und Froni, gibt es ein Problem. Wo sonst reichlich Wasser auf der Wiese steht, ist es dieser Tage einfach nur trocken. Statt Schlammbaden bleibt ihnen nur Schutz suchen im Schatten und auf Regen hoffen, um ihre Mission Suhlen bauen zu erfüllen.
6: Im ersten Moment fangen die Tiere an, zum Teil mit ihren Hufen ein bisschen eine Vertiefung zu schaffen und auch mit den Hörnern. Das ist auch ein sehr praktisches Grabwerkzeug. Sodass ich dann immer ein Stück weiter mehr Wasser sammeln kann.
5: Momentan ist so etwas wie hier in Thüringen noch ein Zukunftstraum. Trotzdem sind alle optimistisch, dass es schon bald klappt mit den Suhlen. Und in ein paar Jahren dank ihrer Landschaftspflegearbeit die Natur- und Artenvielfalt auch in der Fuldaaue bei Gläserzell profitiert.
3: In Eschwege, da brummt's wieder im Moment. Open Flair Festival Eschwege wächst auf mehr als das Doppelte. Das heißt, weit über 40.000 Leute sind da insgesamt da, 25.000. Bei diesem beliebten Festival, wir wollten wissen, wie viel Arbeit ist es in der Vorbereitung und warum gehen die Leute dort so gerne hin?
8: Ausverkauft. 25.000 Besucherinnen und Besucher. Etwa 150 Acts. TZK, die erste Band, eröffnet das Open Flair Festival in Eschwege bei 32 Grad Außentemperatur.

0: ich bin verliebt.
1: Es geht erstmal schon dienstags los, dienstags bis Montag. Da hat man einfach eine Woche lang Spaß.
2: Meine ganzen Freunde sind hier, die Musik ist top. Wir haben eine tolle Zeit, das Open Flair ist jedes Jahr einfach herzerfüllend und schön.
3: Ohne die fast 2000 Ehrenamtlichen wie Nicole Lückert aus Gertenbach wäre das Festival aber gar nicht möglich. Sie baut seit 15 Jahren die Hauptbühne mit auf.
4: Niemand stresst jemanden, wir lachen alle zusammen. Es ist eine Energie, die kann ich nicht beschreiben. Ich kriege Gänsehaut, weil es ist toll. Es ist toll und es macht Spaß. Und es ist mein Lieblingsfestival und ich würde, glaube ich, bis ich mit dem Rollator herkomme, immer wieder herkommen, ehrlich.
3: Gegen die Hitze gibt es Trinkwasserzapfstellen, Kühlduschen zwischen den Bäumen und eine Badestelle an der Seebühne. Und gute Musik und Stimmung gibt's nicht nur auf den Bühnen, sondern auch im Camp.
5: Jeder ist freundlich, es gibt keine Asozialen. Wir sind einfach wirklich eine große Familie auf Open Fest. Jedes Jahr richtig schön.
6: Es ist super schön, dass in Eschwege so viel los ist und uns geht dann immer das Herz auf, wenn Eschwege so aufblüht für ein paar Tage.
3: Durch das Festival verdoppelt sich mal eben die Einwohnerzahl von Eschwege. Besonders in diesem Jahr sind die Walking Acts, eine besondere Form des Theaters, bei der Schauspieler mit den Besuchern interagieren. Headliner beim Festival sind unter anderem SDP, Bosse und Zartmann. Aber nicht nur die zählen, weiß Organisator Alexander Feiertag.
7: Es gibt ganz viele kleine Sachen und die meisten, wir waren eben auf der Hofbühne, kommen wegen ganz großen Bands und fahren aber im Herzen mit ganz kleinen Bands nach Hause.
3: Partystimmung, familiäre Atmosphäre und etwa 150 Bands. Auf dem Open Flair wird noch bis Sonntagnacht gefeiert.
8: Tja, das sieht nach jede Menge Spaß aus in Eschwege. Schade, warum sind wir nicht da?
9: Ja, und es ist ausverkauft, selbst wenn wir wollten. Oder?
8: Richtig.
9: 21:45. Nochmal die späte Hessenschau.
8: Ja, wir sehen uns morgen und jetzt kommt das Hessenschau-Wetter mit Laura Di Salvo.
9: Tschüss.
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11: In vielen Regionen gab es heute noch mal 30 bis 35 Grad. Dazu war es ordentlich schwül bei uns. Und damit willkommen zur Wettervorhersage für Hessen. Die schwüle Luft zieht jetzt aber zum Glück allmählich raus aus Hessen. Gestern lag sie ja noch über ganz Hessen, hat sich aber schon langsam auf den Weg Richtung Osten gemacht. Heute war es aber schon am Morgen recht unangenehm. Morgen Vormittag, da wird es dann aber spürbar angenehmer und nicht mehr so schwül. Ab Freitag können wir richtig aufatmen in Hessen. Die schwüle Luft ist dann weg und es wird auch von den Temperaturen her angenehmer. Heute Nacht ist es bei uns neben ein paar dichteren Wolkenfeldern oft nur locker bewölkt oder klar, dabei bleibt es trocken. Ja, morgen, da bekommen wir dann mehr Sonne als Wolken. Regen ist also weiterhin nicht in Sicht. Auch Schauer oder Gewitter haben sich für morgen nicht angekündigt. Der Wind ist auch kein Thema mehr und weht nur noch schwach bis mäßig im Bergland auch mal frisch. Heute Nacht wird es allmählich wieder angenehmer bei uns. Die Luft kühlt auf 19 bis 14 Grad ab. Morgen ist es dann in einigen Regionen fast schon herbstlich mit 22 Grad. Maximal sind auch nur noch bis 30 Grad drin. Am Freitag ist es in der Südhälfte oft sonnig. In den nördlichen Landesteilen wechseln sich Sonne und Wolken ab. Und wir erwarten den kühlsten Tag der Woche mit 20 bis 28 Grad. Auch in den Nächten kühlt es ordentlich ab. Am Samstag viel Sonne bei 27 bis 33 Grad. Am Sonntag bis 34 Grad. Und dann sind im Tagesverlauf örtlich Schauer oder Gewitter möglich. So viel zu den Aussichten. Tschüss.
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1: Einen schönen guten Abend. Ich begrüße Sie zur Tagesschau. Am Flughafen Leipzig-Halle haben in der vergangenen Nacht zwei Vorfälle die Sicherheitsbehörden alarmiert. In der Nähe von ukrainischen Frachtmaschinen wurde eine Drohne mit einem Sprengsatz gefunden und entschärft. Außerdem soll ein weiteres Frachtflugzeug in der Luft mit einem unbekannten Objekt zusammengestoßen sein. Der Flughafen liegt zwischen Halle und Leipzig in Sachsen. Im Norden ist der Passagierteil, im Süden der Frachtflughafen. Er ist einer der größten Europas und wird auch für die Versorgung der Ukraine genutzt.
2: Am Morgen läuft der Betrieb am Flughafen Leipzig-Halle schon wieder normal. Gegen Mitternacht noch Stillstand. Polizei und Feuerwehr mussten plötzlich auf das Rollfeld. Laut der Generalstaatsanwaltschaft Dresden wurde eine Drohne mit einer bisher unbekannten Sprengvorrichtung entdeckt. Die Polizei setzte einen Sprengstoffroboter ein. Zeitweise konnte kein Flugzeug mehr starten oder landen.
3: Was zur Folge hatte, dass mehrere Maschinen umgeleitet werden mussten. Es betraf auch eine Passagiermaschine, die sich verspätet auf dem Anflug befunden hatte. Die wurde nach Nürnberg umgeleitet.
2: Wegen der Sperrung des Flughafens konnte auch ein DHL-Frachtflugzeug nicht landen und musste durchstarten. Dabei stieß es mit einem zweiten, noch unbekannten Flugobjekt in der Luft zusammen. Dennoch landete der Flieger später sicher in Hannover. Unklar ist, woher die Flugobjekte kamen und wer sie steuerte. Seit Beginn der russischen Großinvasion in der Ukraine 2022 werden häufiger Drohnen über kritischer Infrastruktur in Europa gesichtet.
4: Das passt in das Muster hybrider Angriffe Russlands gegen uns. Und so muss man das auch einordnen und muss dem begegnen und muss besser werden in der Abwehr dieser hybriden Angriffe.
2: Der Flughafen Leipzig-Halle gilt als Drehscheibe für Rüstungsgüter im Krieg in der Ukraine. Mittlerweile hat sich auch die Bundesregierung eingeschaltet. Bundesinnenminister Dobrindt ist auf dem Flughafen zu einer Lagebesprechung eingetroffen.
1: Ja, und ich spreche jetzt mit Holger Schmidt, dem ARD-Sicherheitsexperten. Ist denn von einem gezielten Anschlag auf den Flughafen Leipzig-Halle auszugehen?
5: Eine Drohne mit Sprengstoff und einer Zündvorrichtung? Ich würde das einen Anschlagsversuch nennen. Ja, ich denke, das ist sehr deutlich. Wir reden ja schon länger über die Gefahren, die Drohnen an Flughäfen verursachen können. Allein schon durch ihr Gewicht bei einem Zusammenstoß mit einem Flugzeug, egal ob das jetzt Cockpitscheibe oder Triebwerk ist, aber Sprengstoff und Zünder, das ist für Deutschland eine neue Qualität. Und deswegen ist das auch für die deutschen Sicherheitsbehörden heute ein sehr unruhiger Tag und eine sehr beunruhigende Entwicklung.
1: Sind die deutschen Flughäfen ausreichend gegen solche Angriffe schon geschützt?
5: Ich glaube, die Antwort muss ein klares Nein sein. Es ist viel passiert in den vergangenen Monaten und Jahren. Man hat sich viele Gedanken gemacht, wie man Drohnen bekämpfen kann, wie man sie überhaupt erst mal entdecken kann. Aber große Verkehrsflughäfen wie Leipzig-Halle, die sind ja allein schon von der Fläche riesengroß. Und die Drohnen, wie im Fall heute Nacht, die sind relativ klein, nicht so ganz leicht zu entdecken. Und selbst wenn man sie entdeckt hat, muss man hinkommen und dann kann man Abwehrmaßnahmen versuchen. Also ich glaube, da müssen wir ganz realistisch sein und sagen, das ist eine Gefahr, die wird gesehen, aber das ist eine Gefahr, vor der kann man nicht hundertprozentig schützen.
1: Holger Schmidt, vielen Dank nach Baden-Baden. Das russische Militär hat in der vergangenen Nacht erneut die Ukraine angegriffen mit Drohnen und 28 ballistischen Raketen. In der Hauptstadt Kiew und Umgebung gab es heftige Explosionen. Nach Angaben von Präsident Zelensky starben mindestens 17 Menschen, unter anderem in einem Vorstadtbahnhof. Die ukrainische Luftwaffe war nach eigenen Angaben nicht in der Lage, auch nur eine einzige der russischen Raketen abzuwehren. Über die abschlagsfreie Frührente wird nun doch wieder diskutiert. Die Koalition hat sich darauf geeinigt, sie abzuschaffen. Doch mehrere Bundesländer fordern, sie zu erhalten. Wer 45 Jahre lang Beitrag gezahlt hat, kann bislang 2 Jahre früher in Rente gehen, ohne dass die Rente gekürzt wird. Als diese Regel eingeführt wurde, lag das reguläre Rentenalter bei 65 Jahren. Deshalb wird die Frührente auch Rente mit 63 genannt. Weil das Renteneintrittsalter aber allmählich steigt, verschiebt sich auch die Grenze für die Frührente. Derzeit liegt sie bei 64,5 Jahren.
6: Früher in Rente gehen nach 45 Beitragsjahren ohne Abschläge, dass das nun abgeschafft werden soll, führt zu viel Kritik von ostdeutschen Ministerpräsidenten und Präsidentinnen von der CDU und SPD. Die typische Ostbiografie sei:
7: Mit 16 anfangen zu arbeiten und einzuzahlen, da ist man nach 45 Jahren erst 61 und muss dann noch bis fast 65 arbeiten.
6: Die Rentenkommission hatte ihre Vorschläge im Juni dem Kanzler überreicht. Die Diagnose der Experten: aktuell gehen zu viele in Rente, zu wenige zahlen in Zukunft ein, das System zu teuer. Für den CDU-Abgeordneten Reddich ist die Frührente nicht mehr finanzierbar.
8: Wir geben jedes Jahr ungefähr 13 Milliarden Euro für die Rente mit 63 aus. Das zahlen die Beitragszahlerinnen und Beitragszahler. Und wir müssen jetzt natürlich auch dafür sorgen, dass die Finanzierbarkeit der Systeme hergestellt bleibt.
6: Bisher würden laut Union vor allem gesunde, wohlhabende Männer in Frührente gehen und nicht diejenigen, die aus gesundheitlichen Gründen nicht mehr könnten. Im vergangenen Jahr sind in Ostdeutschland nach Angaben der deutschen Rentenversicherung rund 33% der Rentner abschlagsfrei früher in den Ruhestand gegangen, in Westdeutschland 28%. Der neue Unionsfraktionschef Frei verweist auf eine geplante Ausnahmeregelung für Härtefälle.
9: Es ist vorgesehen, dass eine soziale Schutzrente eingeführt wird, wo dann eben individuell auch die gesundheitlichen Verhältnisse geprüft werden. Und unter bestimmten Voraussetzungen soll dann eben auch nach einer früheren Zeit ein abschlagsfreier Übergang in den Ruhestand möglich sein.
6: Derzeit wird an einem Gesetzentwurf gearbeitet. Das Reformpaket aufschnüren will die Regierung Stand jetzt nicht. Bis es einen möglichen Kompromiss zwischen der Bundesregierung und den Bundesländern geben wird, kann es dauern. Denn jetzt ist erstmal Landtagswahlkampf in Sachsen-Anhalt und Mecklenburg-Vorpommern. Und die Kandidaten dort versuchen, mit den Themen Rente und Gerechtigkeit zu punkten. Erst im Herbst gibt es wahrscheinlich mehr Klarheit.
1: Seit mehr als 5 Monaten blockiert Iran den Schiffsverkehr in der Straße von Hormus. Als Reaktion auf die Angriffe der USA bedroht das Regime in Teheran Tanker, die sonst Öl und Flüssigerdgas durch die Meerenge transportieren. Jetzt hat Iran bekannt gegeben, man stehe kurz vor einer Einigung mit dem Oman über eine sichere Route für diese Schiffe. Ja, Katharina Willinger in Istanbul, was bedeutet das denn jetzt konkret?
10: Also uns fehlen bis jetzt die Details, aber es sind zumindest die ursprünglichen Forderungen des Irans bekannt. Demnach schlägt Teheran eine Einfahrt für Schiffe durch die Nordroute vor, durch iranisches Hoheitsgewässer, gegen eine Gebühr. Eine Ausfahrt wiederum soll durch omanische Hoheitsgewässer erfolgen, über eine Südroute. Wenn dieses Modell tatsächlich durchgeht, wir wissen es ja aktuell noch nicht, dann würde das bedeuten, dass das iranische Regime massiv gestärkt wird, nicht nur finanziell, sondern auch für zukünftige Verhandlungen, würde ich sagen. Und das muss man immer wieder betonen, ist wichtig, denn jetzt gerade bei dem Abkommen, was sich abzeichnet, da geht es nicht um den großen Deal, der einen Krieg beenden könnte, wie US-Präsident Trump immer wieder sagt. Es geht nicht ums iranische Atomprogramm, nicht ums Raketenprogramm, sondern es geht allein um die Öffnung der Straße von Hormus, die vor dem Krieg ja offen war und jetzt mit so einem Modell theoretisch auch ganz offiziell unter die Kontrolle der iranischen Revolutionsgarde fallen könnte.
1: Katharina Willinger in Istanbul, vielen Dank. Erneut hat ein KI-Programm unerwartet einen Hacking-Versuch gestartet. Bei dem Testlauf eines Modells des US-Entwicklers Anthropic versuchte die KI mit falscher Identität und Phishing-Mails eine öffentliche Software zu manipulieren. Laut britischem KI-Sicherheitsinstitut wollte das Programm reale Personen davon überzeugen, eine Schadsoftware einzubauen. In den vergangenen Wochen waren bereits mehrere Vorfälle unkontrollierter KI-Angriffe bekannt geworden.
11: Eine E-Mail von einem freundlichen Kollegen. Er bittet um einen Gefallen. Es geht um eine Änderung an einem Computerprogramm. Doch den Kollegen gibt es gar nicht. Geschrieben hat die Mail eine künstliche Intelligenz. Und sie will etwas ganz anderes. In den vorgeschlagenen Änderungen ist eine Schadsoftware versteckt. Unter einem zweiten Namen bestätigt sie die Richtigkeit der Änderungen. Als das auffällt, gibt die KI ihren vermeintlichen Fehler zu, um ihn dann in einer angeblichen Korrektur erneut unterzubringen. Der Vorfall ereignete sich bei einem Test eines KI-Modells der US-amerikanischen Firma Anthropic. Kein Chatprogramm für jedermann, sondern ein neuartiges Spezialwerkzeug für IT-Fachleute. Die britische KI-Sicherheitsbehörde AISI nennt den Fall beispiellos, schreibt auf X: Auch unter Testbedingungen ist dieser Vorfall bedeutsam. Zum ersten Mal haben wir Risiken im Bereich Autonomie und Täuschung so deutlich in der realen Welt gesehen. Diese Gefahr bestätigen auch andere IT-Experten.
12: Right now.
11: Derzeit sind KI-Systeme noch begrenzt und leistungsschwach. Und der Schaden, den sie anrichten können, ist gering. Aber wenn die Unternehmen ihren angekündigten Kurs beibehalten, werden ihre Systeme in naher Zukunft deutlich stärker werden. Anthropic erklärt den Vorfall damit, dass der KI in dem Test keine Einschränkungen zur Internetnutzung vorgegeben wurden. Durch diese fehlenden Leitplanken habe das Modell anders gehandelt als erwartet. Verhindert hat den Angriff am Ende kein Sicherheitssystem, sondern ein Mensch, der genau hingeschaut hat.
1: 7 Mitglieder und ein Unterstützer einer rechtsextremen Gruppe sind in Hamburg zu Haftstrafen verurteilt worden. Sie waren zur Tatzeit zwischen 14 und 21 Jahre alt. Die Urteile ergingen nach Jugendstrafrecht, unter anderem wegen versuchten Mordes und Brandstiftung. Die Gruppe nannte sich Letzte Verteidigungswelle und verübte Anschläge auf ein Asylbewerberheim und ein Kulturhaus. Dabei wurde nach Überzeugung des Gerichts nur dank glücklicher Zufälle niemand verletzt.
13: Regungslos nehmen die 8 Angeklagten das Urteil zur Kenntnis. Das hanseatische Oberlandesgericht verhängt Freiheitsstrafen zwischen 1,5 und 5 Jahren gegen die teilweise geständigen Jugendlichen und Heranwachsenden. Unter anderem wegen Mitgliedschaft oder Unterstützung einer terroristischen Vereinigung, versuchten Mordes und Brandstiftung.
14: Das Gericht hat heute zur sogenannten letzten Verteidigungswelle festgestellt und das auch in der Begründung heute noch einmal betont, dass es sich dabei um eine terroristische Vereinigung handelt. Diese ist zwar vorwiegend von Jugendlichen betrieben worden und hatte etwa keine gesicherte Finanzierung, doch aber feste Organisationsstrukturen.
13: Unter anderem sollen die Beschuldigten ein Kulturzentrum im südbrandenburgischen Altdöbern in Brand gesteckt haben. Auch Jagd auf Menschen und die Planung von Sprengstoffanschlägen legt ihnen das Gericht zur Last. Die selbsternannte letzte Verteidigungswelle, kurz LVW, offenbar eng orientiert am Nationalsozialismus. In Handychats sollen Mitglieder zu Anschlägen aufgerufen haben, gegen Migranten und politische Gegner. Das Ziel, der Zusammenbruch des demokratischen Systems der Bundesrepublik. Laut Bundesanwaltschaft getragen von zahlreichen Anhängern.
15: Die haben sich relativ schnell über das Internet radikalisiert und sind schnell in diese sozialen Medien der Vereinigung aufgenommen worden. Und dementsprechend sind die 8 Angeklagten hier sozusagen nur die Spitze des Eisbergs.
13: Das heutige Urteil im Terrorismusprozess ist nicht rechtskräftig. Eine Revision beim Bundesgerichtshof möglich.
1: Jedes Jahr erkranken mehr als 500.000 Menschen in Deutschland an Krebs. Dank moderner Medizin gibt es für sie inzwischen immer bessere Heilungschancen. Vor allem für jüngere Patienten kann aber selbst eine überstandene Krebserkrankung den Alltag erschweren, etwa weil sie keinen Bankkredit bekommen. Die SPD fordert nun ein Recht auf Vergessen. Nach 5 Jahren sollten Betroffene nicht mehr verpflichtet sein, ihre frühere Krankheit offenzulegen.
16: Die Leukämie hat Tobias Streich gut überstanden. Seine Nachkontrollen im Stuttgarter Robert-Bosch-Krankenhaus sind unauffällig. Trotzdem wird ihn die Blutkrebserkrankung noch lange verfolgen, denn der 22-Jährige muss sie bei Verträgen für Versicherungen oder Kredite immer angeben.
17: Gerade bei privaten Krankenversicherungen ist es ja so, dass man da einen Risikozuschlag zahlt, wenn man eine Vorerkrankung hatte. Und auch bei Krediten ist es ja so, dass man schlechtere Bedingungen bekommt, weil man eben durch die Erkrankung weniger kreditwürdig ist.
16: Die SPD schlägt ein Recht auf Vergessenwerden von Krebserkrankungen vor. Die Initiative geht auch auf Mecklenburg-Vorpommerns Ministerpräsidentin Manuela Schwesig zurück. Sie hat Brustkrebs überwunden. Ihre Forderung, per Gesetz sollen Krebserkrankungen nach 5 Jahren für Verträge nicht mehr offengelegt werden müssen.
18: Ein solches Recht gibt es schon längst in anderen Ländern und der Europäischen Union. Und da hinkt Deutschland hinterher. Und wir wollen gerade mit Blick auf die Jüngeren, dass wir das auch einsetzen.
16: Der Gesamtverband der Versicherer zeigt sich dafür offen. Fristen müssten sich jedoch an den Risiken der jeweiligen Krebsart orientieren. Das kann auch Mediziner Kai Carsten Kober nachvollziehen.
19: Denn es gibt Krebserkrankungen, die auch nach 4 Jahren noch mit einem Rückfall kommen können. Das andere ist, dass vielfach die Krebstherapien Folgen haben, die sich dann Jahre später niederschlagen.
16: Gesund ist gesund, meint Tobias Streich. Die Leukämie hat er besiegt. Nun hofft er, dass ein Gesetz zum Recht auf Vergessen schnell kommt.
1: Wir kommen zum Sport, genauer zur Schwimm-Europameisterschaft. Da dominiert momentan er, Florian Wellbrock. Bei der Europameisterschaft in Paris holte der Deutsche den zweiten Tag in Folge Gold. Nach seinem Sieg gestern über die 10 Kilometer im Freiwasser war der 28-Jährige auch über die halbe Distanz der Schnellste. Wellbrock setzte sich in der Seine gegen den Ungar David Bethlehem durch. Auf Platz 3 kam Gregorio Paltrinieri aus Italien. Und noch ein Medaillenerfolg für Deutschland in Paris. Pauline Pfeiff und Ole Rösler holten EM-Silber im Wasserspringen. Im Synchron-Mixed-Wettbewerb von der 10-Meter-Plattform mussten sich die beiden nur dem ukrainischen Team geschlagen geben. Es ist bereits die 6. Medaille für die deutschen Wasserspringer bei dieser EM. Und nun die Wettervorhersage für morgen, Donnerstag, den 6. August.
12: Von Nordwesten fließt kühlere Luft heran und verdrängt die schwül-heiße Luft nach Südosten, wo es noch teilweise kräftige Schauer und Gewitter gibt. Die sind dort auch heute Nacht aktiv, sonst ist es nur locker bewölkt oder klar und meist trocken. Im Südosten morgen wechselhaft mit Schauern und Gewittern, vor allem am Alpenrand ist Starkregen möglich. Im übrigen Land neben ein paar Wolken oft sonnig, in Nordseenähe ziehen später bei kräftigem Wind ein paar Schauer auf. Im Osten und Südosten heute Nacht wieder tropisch warm, in der Eifel dagegen etwa 10 Grad kühler. Auf den nordfriesischen Inseln morgen um 20, im Osten und Süden teilweise um 30 Grad. Ähnliches Wetter erwartet uns auch Freitag, aber ab Samstag wird es bei steigender Temperatur verbreitet sonnig. Sonntag sind von Südwesten wieder stellenweise Schauer und Gewitter möglich.

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6: Guten Abend zur Hessenschau Spätausgabe. Boris Rhein for President. Dieser Vorschlag wird gerade in allen Medien heiß diskutiert. Als hätte die Bundesregierung nicht schon genug Diskussionen um die Rente, die Landtagswahlen, die AfD. Das kommt jetzt noch obendrauf. Bundeskanzler Merz würde Hessens Ministerpräsident Boris Rhein als Kandidat fürs Bundespräsidentenamt favorisieren.
7: Hier startete das Gerücht. Ein Bildartikel behauptet, Bundeskanzler Merz habe den hessischen Ministerpräsidenten Boris Rhein auf dem Zettel als nächsten Bundespräsidenten. Ein Grund: Rhein ist Jurist. Neben seiner politischen Erfahrung kenne er sich deshalb auch bestens mit dem Grundgesetz aus. Mit zukünftig möglichen AfD-Ministerpräsidenten sei dies besonders wichtig. Außerdem sei er in seiner Zeit als hessischer Landtagspräsident zurückhaltend aufgetreten, habe politische Zuspitzungen vermieden. Das werde auch von einem Bundespräsidenten erwartet. Mittlerweile spekulieren auch andere Medien und der Ministerpräsident selbst. Aus der Staatskanzlei heißt es, man wolle sich dazu nicht äußern.
6: Wann beginnt die Arbeit eines Lehrers oder einer Lehrerin? Mit Schulbeginn, das ist noch einfach. Wann endet die Arbeitszeit? Das ist schon schwieriger. Arbeiten korrigieren, Unterricht vorbereiten, Konferenzen abhalten, das wird bisher nicht zeitlich erfasst. Dabei ist das eigentlich seit 2019 EU-weit Pflicht. Die Lehrergewerkschaft GEW hat deshalb jetzt eine App entwickelt.
8: Die Sommerferien sind noch nicht vorbei, doch für Dennis Jochum beginnt der Schulalltag jetzt schon. Pläne schreiben, Lerngruppen vorbereiten, einen groben Fahrplan für die erste Schulwoche zurechtlegen. Doch das ist nicht alles.
9: Da gibt es Dienstversammlungen, da gibt es AG-Treffen, da gibt es Fachbereichsgruppen, die sich absprechen müssen. Also das findet natürlich auch statt in Vorbereitung auf das Schuljahr.
8: Alles unsichtbare Arbeit für den Offenbacher Lehrer, die nicht erfasst wird. Und so wie ihm geht's den meisten Lehrkräften. Laut der Gewerkschaft GEW machen Lehrer in Hessen im Schnitt 3 Millionen Überstunden pro Jahr. Genau diese oft unsichtbare Arbeit soll in Zukunft sichtbarer werden. Mit Hilfe einer App, entwickelt von der GEW gemeinsam mit einer Softwarefirma. Stefanie Horing und Sebastian Gutmann haben bei der Entwicklung mitgearbeitet.
10: Man kann Unterricht erfassen, getrennt davon aber auch unterrichtsnahe Tätigkeit wie Korrekturen und Vorbereitung. Man kann Kommunikation erfassen, aber auch Fort- und Weiterbildung.
8: Alle Einträge erfolgen auf Vertrauensbasis. Bisher können die App nur GEW-Mitglieder nutzen, verfügbar ist sie ab sofort. Vom Land als Arbeitgeber gibt es noch keine Arbeitszeiterfassung. Laut Kultusministerium könne die Zeit nur geschätzt werden. Ein Grund mehr für die GEW, das selbst in die Hand zu nehmen.
11: Wir werden diese App so lange anbieten, wie es nötig ist, bis die Landesregierung endlich eine eigene Form der Arbeitszeiterfassung, wie sie gesetzlich vorgeschrieben ist, installiert. Dafür bieten wir Ihnen unsere App gerne an. Sie können sie gerne dafür nutzen. Wir sind jetzt sozusagen diejenigen, die das ausprobieren, wie das funktioniert. Wir raten allen Lehrkräften, erfasst eure Arbeitszeit, schützt eure Gesundheit, schützt eure Zeit.
8: Auch Dennis Jochum will die App nutzen. Zwar wird die Belastung für ihn dadurch erstmal nicht weniger, hilft aber, politischen Druck für Verbesserung aufzubauen.
6: Vom Klassenzimmer auf die Baustelle. Ein Ausbildungsplatz im Handwerk hat Konjunktur. Die KI frisst die Bürojobs, aber Handwerker, ganz besonders Heizungs- und Sanitärinstallateure und Elektriker, werden auf lange Sicht immer wieder benötigt.
12: Diese drei Azubis im Alter von 19 bis 24 Jahren haben gerade ihre Ausbildung begonnen. Nach ihrem Fach-Abi oder Realschulabschluss setzen sie aufs Handwerk.
13: Bei mir war es eigentlich damals schon der 11. klar, dass ich irgendwas in die Handwerkrichtung mache. Mein Papa ist schon immer Heimwerker, da habe ich schon irgendwie damals mitbekommen.
14: Mittlerweile ist es halt nicht mehr so einfach, in Büros oder sonst was zu arbeiten, da viel ersetzt werden kann durch KIs und alles. Und ein Handwerk ist halt einfach ein fester Beruf.
15: Ich interessiere mich für diese handwerklichen Berufe und ich habe auch klare Ziele vor mir. Ich will in Zukunft auch meinen Meister machen irgendwann.
12: 3,5 Jahre werden sie in der Firma Baumstark in Wiesbaden ausgebildet, im Bereich Heizung, Sanitär und Klima. Der Familienbetrieb mit rund 80 Mitarbeitern setzt schon immer auf die Ausbildung des Nachwuchses.
16: Da brauchen sie auch vor allen Dingen diese gut ausgebildeten Leute, die auch den Betrieb kennen. Weil hier kommt halt eins dazu, dass wir Elektro mitmachen, wir machen die Kälte, wir machen die Heizung. Das fließt alles zusammen und so kann auch der einzelne Mitarbeiter, der hier Kälte zum Beispiel lernt, auch Heizung und kann auch elektrisch anschließen.
12: Der Andrang bei Ihnen ist groß. Sie müssen sogar Bewerber ablehnen. Die Handwerkskammer Frankfurt-Rhein-Main meldet bei den neuen Ausbildungsverträgen ein Plus von 4% im Vergleich zum Vorjahreszeitraum.
17: Für junge Menschen ist insbesondere die Wohnortnähe relativ wichtig, aber eben auch die Sinnhaftigkeit dessen, was sie tun. Und in unruhigen Zeiten sucht man sich eben auch einen sicheren Hafen. Handwerk hat goldenen Boden, das haben wir die letzten Jahre auch festgestellt. Das ist ein sicherer Anker.
12: Die neuen Azubis des Unternehmens Baumstark in Wiesbaden werden in den nächsten 9 Monaten auf Baustellen sein, um die Grundkenntnisse zu erwerben.
13: Vom Klassenzimmer jetzt auf die Baustelle, das sind auf jeden Fall

0: Neue Erfahrung für einen, ja.
1: Über 9000 gemeldete Ausbildungsstellen in Hessen sind noch frei. Suchende können sich noch jederzeit bewerben.
2: Eine weibliche, tierische Sommerloch-Sympathieheldin stellen wir jetzt vor. Diese Katze hat in Brachttal im Main-Kinzig-Kreis geschafft, dass die ausgebüxte Python-Schlange Buddy wieder dort ist, wo sie hingehört, im Terrarium ihrer Halterin. Hessenschau, das Thema.
3: Vergesst Wärmebildkameras, Suchtrupps und die große Schlangenfahndung. In Brachttal hat am Ende ein Kater einen großen Fall gelöst. Nach mehr als 2 Wochen entdeckt er nämlich einen ausgebüxten Königspython.
4: Also er muss tatsächlich durchs Fenster rausgegangen sein.
3: Bei Hessenschau das Thema zeigen wir, wie der Kater den Python gefunden hat und was jetzt der Besitzerin der Schlange drohen kann. Ein Kater als Schlangenfahnder. Damit hatte in Brachttal wohl niemand gerechnet. Denn Ramon, so heißt der schwarze Kater, hat hier ein wochenlanges Rätsel gelöst. Kurz nach Mitternacht entdeckt er den ausgebüxten Python Buddy auf einem Gehweg. Offenbar macht die Begegnung ordentlich Eindruck, denn der Kater ist so laut, dass Anwohner nachschauen.
5: Die ist hier vorne gefunden worden und da standen die Nachbarn schon ganz aufgeregt. Und die Schlange wollte dann gerade über eine Mauer drüber und habe ich halt das Herz zugegriffen. Habe mich aber dann erschreckt, weil die sich um mein Handgelenk geschlungen hat und habe sie dann erstmal wieder runtergelassen. Und unseren Wehrführer, der ist ja auch hier direkt aus der Nachbarschaft, hat mir dann ein paar Handschuhe zugeworfen. Dann habe ich sie dann auf den Boden fixiert, bis die Feuerwehr eingetroffen ist.
3: Die Einsatzkräfte nehmen den Königspython schließlich mit. Damit endet eine ziemlich kuriose Suchaktion, die vor mehr als 2 Wochen ganz anders begonnen hatte. Denn damals wusste erstmal niemand, wo Buddy überhaupt steckt. Jessica Riemenschneider aus Brachttal will in ihrem Garten eigentlich nur Holz wegräumen. Stattdessen findet sie dort etwas, das sie deutlich weniger gebrauchen kann: Schlangenhaut.
5: So ab Hüfthöhe sagte mein Mann dann auf einmal zu mir, kannst du mal gucken, was denn das? Und dann habe ich so geguckt, sag ich, oh Gott, das ist ja Schlangenhaut.
3: Ihr Sohn hat schnell einen Verdacht.
5: Boah, Mama, das sieht aus wie von der Königspython. Sag ich, ach Quatsch, Nico, wo sollen bei uns eine Königspython herkommen?
3: Die Antwort direkt aus der Nachbarschaft. Denn dort wird tatsächlich ein Königspython vermisst. Buddy ist aus seinem Terrarium verschwunden. Und offenbar hat sich die Schlange anschließend im Holzstapel ein gemütliches Plätzchen gesucht. Zumindest gemütlich genug, um dort in aller Ruhe seine Haut abzustreifen. Bei Jessica sorgt der Fund allerdings eher für Herzklopfen als für Begeisterung.
5: Also es ist auch ein ganz komisches Gefühl, hier zu stehen tatsächlich. Man weiß ja nicht, wo sie ist. Wir haben Hühner, Hasen, die Nachbarn haben Katzen, die Hunde, das ist ja alles hier. Es kann ja sein, dass die harmlos ist, aber wenn so ein kleines Kind da hingeht und ich meine, die kann ja auch trotzdem beißen. Also das haben wir ja jetzt schon von mehreren Stellen, wenn die sich bedroht fühlt, beißen die ja auch.
3: Giftig ist ein Königspython nicht. Er kann aber tatsächlich zubeißen und sich mit seinem Körper um Beute legen. Schlangenexperte Dennis Jeschke vom Frankfurter Zoo erklärt, welche Kräfte dabei möglich sind.
6: Also ein Königspython ist schon in der Lage, relativ große Beute zu ertrotteln durch das Würgen. Ne? Also die haben schon eine Größe Drückkraft, also Riesenschlangen allgemein. Die großen Exemplare haben eine Drückkraft von 4,1 Tonnen, also die haben schon Kraft. Ich sag mal, ein Hase ist jetzt nicht das Beutespektrum oder eine Katze ist auch nicht unbedingt das Beutespektrum. Aber alles, was in Richtung Ratten geht, Nagetiere in der Größe, ist schon Spektrum.
3: Grundsätzlich sind Königspythons eher friedliche Tiere. Aber in einem Terrarium ist die Situation geregelt. Draußen gelten andere Bedingungen. Deshalb lautete der Rat damals, wer Buddy entdeckt, sollte nicht selbst versuchen, die Schlange einzufangen, sondern Polizei oder Feuerwehr informieren. Gesagt, getan, wenn auch nicht ganz so wie geplant. Denn am Ende übernimmt die Stellung der Schlange ein kleiner, flauschiger Held ganz alleine. Die Besitzerin ist stolz, denn ihre Katze hatte bislang kein leichtes Leben.
7: Seit einem Jahr lebt sie bei mir. Ich habe sie aufgenommen. Sie war in einem Mietshaus hinterlassen worden und hatte keinen Besitzer. Und hat sich so durchgeschlagen und ich habe sie dann halt aufgenommen und seitdem geht es ihr sehr gut.
3: Auch Python Buddy geht's wieder gut. Er wird augenscheinlich unverletzt zurückgebracht und ist wieder sicher in seinem Terrarium untergebracht. Wie Buddy entlaufen oder naja entkrochen sein soll, ist bislang ein Rätsel.
4: Also er muss tatsächlich durchs Fenster rausgegangen sein. Das Terrarium muss ich entweder offen gelassen haben oder jetzt aufgedrückt. Also es ist ein bisschen komisch, wie es passiert ist, weil das Terrarium hat ja auch einen Alarm, was eigentlich anschlägt, wenn man es offen lässt. ja, also ist komisch, aber wenn, dann muss er tatsächlich durchs Badezimmerfenster raus.

0: gegangen sein.
1: Die Terrariumstür ist jetzt sicherheitshalber abgeklebt. Immerhin verhungert ist Buddy offenbar nicht. Vielleicht hat sich der Python draußen sogar selbst auf die Jagd gemacht.
0: Die meisten füttern die so alle 2 Wochen. Ich habe ihn wöchentlich tatsächlich gefüttert. Also er hat schon gut von zu Hause aus eine gute Statur gehabt. Ich weiß es nicht. Also er kriegt zu Hause nur Frostfutter. Er kennt Lehmfutter nicht. Ich würde es nicht ganz ausschließen, dass er es vielleicht probiert hat, vielleicht auch erfolgreich war. Aber ich würde jetzt auch nicht, ich würde nicht 100% von ausgehen. Die können mehrere Monate ohne Fressen auskommen.
1: Die Schlangenfahndung in Prachttal ist damit beendet. Der Besitzerin des Pythons können jetzt aber die Kosten für den Rettungseinsatz drohen. Wie hoch diese ausfallen und ob die Feuerwehr diese bei ihr wirklich geltend macht, ist bislang noch unklar. Klar ist aber, dass Kater Ramon als ganz großer Held gefeiert wird, wegen dem die Nachbarschaft endlich wieder ruhig schlafen kann.
2: Für 5 Tage lang sind in Eschwege mehr als doppelt so viele Leute unterwegs als normalerweise. Es ist Open Flair Festival Zeit. Jedes Jahr verwandelt sich Eschwege in eine Pilgerstadt für Musikfans. Das Open Flair ist wieder ausverkauft. Die letzten 23 der 20.000 Tickets wurden verkauft.
3: Ausverkauft. 25.000 Besucherinnen und Besucher, etwa 150 Acts. Die erste Band startet um 3:15 bei 32 Grad Außentemperatur. Nicole Lückert aus Gertenbach trotzt der Hitze. Sie ist eine der fast 2.000 Ehrenamtlichen, ohne die das Festival nicht möglich wäre.
4: Niemand stresst jemanden, wir lachen alle zusammen. Es ist eine Energie, die kann ich nicht beschreiben. Ich kriege Gänsehaut, weil es ist toll. Es ist toll und es macht Spaß und es ist mein Lieblingsfestival und ich würde, glaube ich, bis ich mit dem Rollator herkomme, immer wieder herkommen, ehrlich.
3: Gegen die Hitze gibt es Trinkwasserzapfstellen, Kühlduschen zwischen den Bäumen und eine Badestelle an der Seebühne. Und gute Stimmung und Musik gibt's nicht nur auf den neuen Bühnen, sondern auch im Camp.
5: Jeder ist freundlich, es gibt keine Asozialen. Wir sind einfach wirklich eine große Familie auf Open Fest. Jedes Jahr richtig schön.
6: Es ist super schön, dass in Eschwege so viel los ist. Und uns geht dann immer das Herz auf, wenn Eschwege so aufblüht für ein paar Tage.
3: Durch das Festival verdoppelt sich mal eben die Einwohnerzahl von Eschwege. Headliner in diesem Jahr sind unter anderem SDP, Bosse und Zartmann. Aber nicht nur die zählen, weiß Organisator Alexander Feiertag.
7: Es gibt ganz viele kleine Sachen und die meisten. Wir waren eben auf der Hofbühne, kommen wegen ganz großen Bands und fahren aber im Herzen mit ganz kleinen Bands nach Hause.
3: Partystimmung, familiäre Atmosphäre und etwa 150 Bands. Auf dem Open Flair wird noch bis Sonntagnacht gefeiert.
8: Zum Wetter in Hessen. Gestern lag die schwüle Luft noch über ganz Hessen, hat sich jetzt aber schon langsam auf den Weg Richtung Osten gemacht. Heute war es schon am Morgen recht unangenehm. Morgen Vormittag wird es dann aber spürbar angenehmer und nicht mehr so schwül. Ab Freitag können wir richtig aufatmen in Hessen. Heute Nacht ist es bei uns neben ein paar dichteren Wolkenfeldern oft nur locker bewölkt oder klar, dabei bleibt es trocken. Morgen bekommen wir mehr Sonne als Wolken, Regen ist also weiterhin nicht in Sicht. Heute Nacht wird es auch allmählich wieder angenehmer bei uns, die Luft kühlt sich auf 19 bis 14 Grad ab. Morgen ist es dann sogar in einigen Regionen fast schon herbstlich mit 22 Grad, maximal sind nur noch bis zu 30 Grad drin. Am Freitag ist es in der Südhälfte oft sonnig. Wir erwarten dann den kühlsten Tag der Woche mit 20 bis 28 Grad. Auch in den Nächten kühlt es ordentlich ab. Am Samstag viel Sonne bei 27 bis 33 Grad. Am Sonntag gibt es im Tagesverlauf bei bis zu 34 Grad einzelne Schauer oder Gewitter.
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13: Macht einem das schon nachdenklich, ne? Macht schon Angst irgendwo.
14: Hat er Julia umgebracht?
15: Die Indizien gegen den tatverdächtigen Nachbarn aus dem Dorf haben sich erhärtet. Thorsten V. war die Reisespur und war jetzt natürlich auch mittlerweile klar, dass er der Täter ist.
16: Also ich habe immer noch darauf gehofft, dass er es übersteht und dass er irgendwann mal irgendwas dazu sagt.
15: Alle Ermittlungen konzentrieren sich nur noch auf Thorsten V.
17: Natürlich hat man die Hoffnung, dass man dann bei der nachfolgenden Hausdurchsuchung auch Beweismittel auffinden kann.
15: Ob die Anwesenheit der Julia im Haus nachzuweisen ist.
18: Wenn ich das ganze Haus habe als Spurenträger, dann habe ich da unendlich viele Untersuchungsmöglichkeiten. Das können wir unmöglich alles leisten.

0: Thorsten V., der 33-jährige Verdächtige, liegt in einer Kölner Spezialklinik. Seine Überlebenschancen liegen aufgrund schwerer Verbrennungen unter 50%.
1: Ich habe den Auftrag bekommen, federführend diese Durchsuchung zu übernehmen. Es ging darum, so akribisch wie möglich das gesamte Gebäude, nein, das gesamte Anwesen des Herrn V. zu durchsuchen, im Hinblick auf mögliche Beweismittel. Das war der Auftrag. Das war ein älteres Haus. Ich würde sagen, das ist fast 100 Jahre alt gewesen von der Optik. Also ein altes, sehr schönes Haus, muss man sagen. Das lag in Biebertal, unmittelbar angrenzend am Kinderspielplatz. Auch mit einer großen Grünanlage außenrum und, glaub, zwei oder sogar drei Etagen.
2: Das war ein schönes, großes Haus. Da konnten wir gut wohnen. Die waren ja auch gut eingerichtet. Die waren jetzt nicht reich, aber die waren gut situiert. Ja. Und dementsprechend sah es auch in der Wohnung aus. Die war aufgeräumt. Da hat alles an seinem Platz gestanden, bis auf den Keller. Da war alles ein bisschen durcheinander.
0: Im Keller des Hauses ist es am 6. August gegen Mittag zu einer folgenschweren Explosion gekommen, bei der Thorsten V. lebensgefährlich verletzt wurde.
3: Ich war in dem Kellerraum drin und habe verkohlte Sachen gesehen, beziehungsweise nicht verkohlt, verschmolzene Sachen. Inline-Skates, das waren nur noch ein Plastikklumpen oder geschmolzene Tennisschläger. Das gibt eine Vorstellung, wie heiß es da drin war. Und er hat mittendrin gestanden.
1: Interessant war, oben unter dem Dach gab es einen Raum, von dem man eigentlich ungehindert auf den Kinderspielplatz schauen konnte. Und da haben wir beispielsweise einen Aschenbecher aufgefunden mit jeder Menge Zigaretten, sodass wir angenommen haben, dass der Herr V. sich dort möglicherweise regelmäßig aufgehalten hat und hat dort den Kinderspielplatz beobachtet. Wir haben in dem Wohnhaus eine Sammlung von Mickey-Maus-Heftchen aufgefunden und wir wussten eben, dass die Julia Rose großes Interesse an Mickey-Maus-Heftchen hatte.
0: Die kleine Julia war ein begeisterter Fan von Donald Duck und Mickey Maus. Wurde ihr das zum Verhängnis?
1: Also wir haben dann unter anderem auch Leichenspürhunde eingesetzt in diesem Gebäude. Und zwar zwei verschiedene. Dann haben wir erst den ersten Hund ins Gebäude geführt und der hat dann den Raum abgesucht und hat dann in einem Schrank, der in der Ecke stand, hat er ein eindeutiges Signal abgegeben und hat uns im Prinzip signalisiert, dass da möglicherweise eine Leiche abgelegt war. Dann haben wir den Hund rausgeführt und haben eine gewisse Zeit gewartet und dann kam der zweite Hund. Der hat ebenfalls den Raum abgesucht und der hat dann im Schrank in der gleichen Ecke genau das gleiche Anzeigeverhalten gezeigt, sodass wir uns relativ sicher waren, dass da eine Leiche abgelegt war. Wir waren ja tagelang in Biebertal unterwegs und also da gab es schon sehr, sehr große Betroffenheit bei den ganzen Anwohnern. Das hat die Leute schon sehr, sehr berührt, was da passiert ist. Also, muss man sagen. Und uns natürlich auch. Also, das geht ja auch den Polizeibeamten oder Kollegen, die da mitgearbeitet haben, auch nicht spurlos vorüber.

0: Ich habe morgens einen Anruf bekommen und der damalige Sokoleiter sagte mir, es hat hier einen Brand gegeben in der Wohnung von unserem Tatverdächtigen. Also ich mache das ganz oft, dass ich an Tatorte gehe, um ein Gefühl für den Fall zu bekommen. Dieser Fall ist mir deshalb so gut in Erinnerung, weil ich komme dahin, der Sokoleiter weist mich ein, wir besprechen den Fall und dann sagt er, der Brand ist unten im Keller möglicherweise ausgebrochen. Wenn Sie dann in so einen Keller kommen und dieser Keller penibel sauber aufgeräumt ist, ich meine, war durch den Brand natürlich alles kohlrabenschwarz, aber Sie konnten sehen, dass Werkzeuge exakt an der Wand positioniert waren, beschriftet waren. Da war ein Kleiderschrank, da lagen alte Pullover drin, die er nicht mehr benutzt hat wohl. Die waren auf DIN A4 Format, wie man das vielleicht bei der Bundeswehr lernt, zusammengelegt. Dann haben Sie das Gefühl, was habe ich hier für einen Mensch vor mir? Und ich habe den Mensch vor mir, der also peinlichst genau darauf achtet, dass alles in Ordnung ist, alles super sauber ist und dass man sich überall super gut bewegen kann und dass da nichts rumliegt. Und dann liegt da ein Teppichboden im Keller. Und dieser Teppichboden hat den Weg nach außen versperrt und da war uns allen gleich sofort klar, dieser Teppichboden gehört da überhaupt nicht rein. Der Teppich erzählt mir eine Geschichte. Und dann war die Frage natürlich, welche Geschichte? Und dann war klar, dieser Teppichboden gehört nicht in diesen Keller. Der ist da absichtlich reingelegt worden, der hat einen bestimmten Zweck erfüllt. Und wenn man dann noch die Hintergrundinformation hat, dass der Brand möglicherweise genau an diesem Teppich wohl ausgebrochen ist, dass dieser Teppich wohl mit Benzin gedrängt war und dass es deshalb zu dieser Benzinverpuffung kam, dann war vollkommen klar, dass dieser Teppich was mit der Tat zu tun haben muss. Unsere Arbeitshypothese war, dass die Julia irgendwann mal im Haus des Tatverdächtigen war. Und jetzt die Frage, warum lag dieser Teppich unten im Keller? Möglicherweise hat er versucht, die Leiche zwischenzulagern, weil zu dem Zeitpunkt war natürlich sehr, sehr viel Presseaufwand in dem Bereich und es waren sehr viele Polizisten unterwegs, die überall Hausbefragungen durchgeführt haben. Und möglicherweise musste er eine Möglichkeit schaffen, um das Kind für ein, zwei Tage irgendwie zu verstecken. Und das war unsere zentrale Arbeitshypothese. Weil warum ist dieser Keller in diesem Zustand? Warum hat er versucht, da einen Brand zu legen? Oder warum hat er überhaupt mit Benzin in dem Keller hantiert? Das konnte nur eine einzige vernünftige Erklärung geben. Dass möglicherweise da Spuren von der Julia waren, die er versucht hat, irgendwie zu vernichten. Das war zumindest damals unsere Annahme. Wenn unsere Arbeitshypothese stimmt, dann müssen wir uns zu 100% auf diesen Teppichboden konzentrieren, weil nur da haben wir eine echte Chance, Spuren von der Julia zu finden.
1: Ich habe die Frau V. persönlich kennengelernt. Ich bin mit dem Kollegen an dem Abend nach der Verpuffung zu ihr nach Hause gefahren. Sie war der Meinung, dass wir mit ihr reden wollen wegen der Verpuffung und haben ihr mitgeteilt, dass aus unserer Sicht ein dringender Tatverdacht oder ein Tatverdacht gegen ihren Ehemann besteht wegen Verdacht des Mordes zum Nachteil der kleinen Julia. Sie hat erstmal nicht geglaubt, dass das wahr ist. Und ich glaube, in dem Moment hat sie nicht gedacht, dass da was dran ist.
2: Die Ehefrau und auch die Eltern und der Bruder hatten meines Erachtens sich nicht mit dem Gedanken angefreundet, dass der Thorsten V. wirklich diese Tat begangen hat. Man wollte das nicht wahrhaben. Ein Krankenpfleger hat sogar erzählt, die Ehefrau habe bei einem Besuch ihres Mannes, der im Koma lag, über dem Bett quasi beschwörerische Formeln gesprochen. Halten Mund, sag nix. Ich denke mal, das ist vielleicht normal, ein Stück weit normal, weil es ja auch ein ungeheuerlicher Vorwurf ist.
3: Passiert es häufig, dass Angehörige, gerade die Frauen von Tätern, ihre Männer decken oder die Vorwürfe nicht wahrhaben wollen? Das passiert und die psychologische Erklärung dahinter ist das Konsistenzstreben. Wir mögen es, wenn die Welt konsistent ist, wenn alles in unser Weltbild passt, wenn es keine Widersprüche gibt, wenn alles miteinander in Harmonie ist. Menschen, die wir lieben, tun Gutes, Menschen, die wir hassen, tun Schlechtes. Doch manchmal tun Menschen, die wir lieben, Böses. Und dann gibt es psychologisch zwei Arten, darauf zu reagieren. Entweder man lässt die Person fallen und sagt, ich habe mich sehr in dir getäuscht. Oder man leugnet es und sagt, ich glaube das nicht. Das ist so ein lieber Mann, das kann er nicht gewesen sein.
4: Rotheim, das kleine Dorf bei Gießen, durchlebt zurzeit mehr als einen Krimi. Einer der Pfarrer nannte es heute einen Horrorfilm, den Mordfall Julia. Die Indizien gegen den tatverdächtigen Nachbarn aus dem Dorf haben sich erhärtet. Beide Alibi des Mannes sind zusammengebrochen, das für den Mordtag und für den Tag, an dem der Leichnam im Holzstoß bei Keichen verbrannt wurde.
5: Das Haus von Thorsten V. unmittelbar in Sicht.

0: Seite des Spielplatzes gelegen, auf dem Julia verschwand, wird nun schon seit 3 Tagen von der Spurensicherung durchkämmt.
1: Von Thorsten V. können die Ermittler keine Fingerabdrücke nehmen. 80% seiner Haut sind verbrannt. Bei der Hausdurchsuchung finden sie aber Hautfetzen, die von einer Hand stammen können. Lässt sich daraus ein Fingerabdruck rekonstruieren?
2: Grundsätzlich ist es so, dass die Haut in mehrere Schichten aufgebaut ist. Da gibt es im Groben 3 Schichten. Die Oberhaut ist eine Hornschicht. Die Verbindung zur nächsten Hautschicht, zur sogenannten Lederhaut, ist maßgeblich mit Feuchtigkeit verbunden. Wenn wir jetzt einen Fall wie diesen haben, nämlich eine schlagartige, extreme Hitzeentwicklung, dann werden diese etwas stärkere Schicht, die Hornschicht, die wird dann explosionsartig abgesplittert. Das Ziel war, von diesen Hautfetzen Abdrücke zu machen. Weil wir haben bei diesen Stücken dann schon gesehen, aha, das ist Leistenhaut von Fingern oder, wenn es große Stücke waren, von der Handinnenfläche. Es ist uns gelungen, da Abdrücke von zu fertigen, sogar sehr gute. Wir konnten insgesamt 8 verschiedene Finger rekonstruieren. Erst mit dem Material hatten wir die Möglichkeit zu vergleichen, diese Spuren hinsichtlich der Verursachung durch den Thorsten V.
3: Es wurde eine Tasche gefunden, eine Sporttasche mit Inhalt Pornomaterial, DVDs, Hefte. Und wir haben einen Fingerabdruck von ihm auf einer Videokassette gefunden und konnten ihm die Sachen zuordnen.
1: Die Forensiker leisten akribische Kleinarbeit. Textilexpertin Angelika Schwetz nimmt sich im LKA nun noch einmal die Fundstücke vor, die ein Hobbydetektiv in der Nähe des Leichenfundorts gefunden hatte. Gibt es eine Verbindung zu den Spuren aus dem Haus des Verdächtigen?
4: Im ersten Durchgang kam dann ein lila Stoffstück aus der Garage des Tatverdächtigen zum Abgleich. Das ist das gleiche Material, das ist die gleiche Gewebebindung. Es kann der gleiche Stoff sein, aber damit hat man natürlich noch keine Passspur. Und dann haben wir gesagt, wir haben ja so ein sehr charakteristisches Stoffstück mit so ein bisschen Eigenheiten. Und haben gesagt, gibt es denn nicht noch mehr Stoff in dem Haushalt, der da irgendwie vielleicht dazu passen könnte. Und dann ist man nochmal durch das Haus gegangen und hat alles mitgenommen, was irgendwie aus diesem lila Stoff gearbeitet war. Und es kamen dann noch zahlreiche weitere Vergleichsstücke. Unter anderem waren es 2 Kissen, die aus diesem lila Stoff beschaffen waren. Ist die Kollegin, die das bearbeitet hat, dann hingegangen, hat beide Kissen aufgetrennt, hat die Kissen gebügelt. Und dann konnte man gucken, ist da irgendeine Stelle an diesem Kissen passgenau zu unserem Fundstück von dem Zeugen. Und dann war es tatsächlich so, dass eines der beiden Kissen sich als Passspur an dieses Stoffstück, welches ja mit der Wasserpistole aufgefunden worden ist, hat einfügen lassen. So, damit hatten wir eine Passspur und haben sagen können, okay, dieses Kissen und dieses Stück von dem Fundort, das gehörte ehemals zusammen, das ist sozusagen ehemals eins gewesen. Wenn so ein Stoffstück zerteilt wird, das macht dann jemand mit einer Schere und dabei entstehen individuelle Trennungskanten, die lassen sich nicht reproduzieren. Also sie können ganz viel Stoff zerschneiden, sie kriegen keine 100% übereinstimmende Trennungskante hin. Also eine Passspur ist unsere 100%ige Zuordnung, ist eine Individualzuordnung. Das heißt, wir können sagen, diese 2 Teile gehörten ehemals zusammen. Da gibt es dann also gar keinen Zweifel dran, das sind quasi 100% vom Beweiswert.
1: Ein wichtiger Ermittlungserfolg. Und nicht der einzige aus dem Labor von Schwetz. Auch der alte Putzlappen liefert wichtige Hinweise.
4: Wir konnten Fasern von den Teppichen, den Spuren zuordnen, die an diesem grünen Lapp vorhanden waren. Man kann sich das vorstellen, dass mit dem Lappen möglicherweise versucht wurde, diesen Teppich zu reinigen. Allein, dass wir das drüber reiben, kann man natürlich dann auf Fasern übertragen.
1: Die Fundstücke des Hobbyermittlers werden zu wichtigen Beweisstücken. Mit ihnen können die Spezialisten eine Verbindung zwischen Julia und ihrem mutmaßlichen Mörder herstellen.
4: Dieser Wischlappen und dieses Stoffstück gehörten definitiv in den Haushalt des Tatverdächtigen.
1: Und es gibt weitere Beweise.
5: Bei den Ladungshandschuhen ist es so, dass wir hier ein eindeutiges DNA-Muster einer männlichen Person dran hatten. Nachdem also der Tatverdächtige festgenommen war in der Spezialklinik, konnte man natürlich auch eine Vergleichsprobe von ihm nehmen. Und wir konnten diese DNA-Spur an dem Latexhandschuh zweifelsfrei dem Beschuldigten zuordnen. Und das war eigentlich auch dann schon ein ganz wichtiger Hinweis darauf, dass wir hier die richtige Person haben.
3: Ich weiß sogar noch das Datum, am 16.08.

0: hat Dr. Schneider uns angerufen und hat gesagt, er hat in einer ersten Untersuchung mit der Wahrscheinlichkeit 1 zu 10.000 unseren Tatverdächtigen an den Handschuhen quasi festgemacht, sodass wir hier eigentlich sicher sein konnten. Wir haben den entscheidenden Beweis gefunden.
1: Also der Handschuh hat mir die Geschichte erzählt, dass der Beschuldigte zum Brandort gefahren ist, hat die Julia dort weit entfernt vom eigentlichen Wohnort verbrannt. Auf dem Weg nach Hause hat er Gegenstände von der Julia aus dem Fahrzeug geschmissen offensichtlich und dabei auch diesen Latexhandschuh. Und an dem Latexhandschuh haben wir natürlich dann diese Spuren gefunden. Ja, er ist zu dem tatkritischen Zeitpunkt da geblitzt worden. Es war unmittelbar in der Nähe des Brandortes. Da liegt der Handschuh, da liegt diese Spielzeugpistole. Alles passte ins Bild.
2: Ist Thorsten V. also der Mörder? Hat er Julia in seinem Einfamilienhaus getötet? Die Ermittler hoffen, dort Spuren von Julia zu finden.
1: Für uns war die Arbeitshypothese natürlich, dass der Teppich irgendwas mit der Tat zu tun hat. Und die plausibelste Erklärung war natürlich, dass möglicherweise Julia da drin versteckt war. Natürlich ist es so, dass durch diese enorme Hitze DNA-Spuren nicht besser werden. Aber wir wussten aufgrund der Erfahrung der letzten Jahre mit der DNA-Technologie, dass DNA auch sehr stabil sein kann. Dass die auch solche Brände überstehen kann. Und zwar gerade in den Bereichen, wo die Temperatur nicht so hingekommen ist. Ich habe mir damals überlegt, wo fange ich denn einen Teppichboden an und wo höre ich auf? Und die wahrscheinlichste Überlegung war, dass so wie er aufgerollt war, ist er auch abgerollt worden. Und auch da konnten wir genau in dem Bereich, wo er abgerollt war, konnten wir auch erkennen, dass da die größten Brandzehrungen waren. Das heißt, da hat der Täter vermutlich versucht, auch gezielt Spuren zu vernichten. Also haben wir uns natürlich auf den vorderen Bereich konzentriert, die ersten 2 Meter des Teppichs abgerollt, haben den in viele Teile geteilt und diese verschiedenen Teile auch ins Labor gebracht und dann halt einzeln analysiert. Wir haben 4 bis 6 Wochen gebraucht und nach 4 bis 6 Wochen hatten wir den Teppichboden komplett analysiert. Und was wir letztendlich gefunden haben, waren 2 weniger als 1 Millimeter große Blutabtragungen, die wir auch als Menschenblut charakterisieren konnten. Und damals war noch nicht ganz klar, ob wir diese Blutspuren in der Menge überhaupt analysieren können. Das haben wir dann ausprobiert und haben dann erstmal ein paar Tests gefahren und haben versucht, mit solchen kleinen Mengen überhaupt Analysen durchzuführen. Das hat dann geklappt und dann sind wir an die Spuren gegangen und haben die Spuren analysiert. Es war damals natürlich ein Riesenerfolg zu sehen, dass wir an diesen Minimalspuren, also weniger als 1 Millimeter groß, und zwar 2 Stück haben wir gefunden auf 40 Quadratmeter Teppichboden, dass wir da an beiden das DNA-Profil von der Julia identifizieren konnten. Das heißt, die Julia muss in der Wohnung des Beschuldigten gewesen sein. Und dann war klar, es gab jetzt eine Verbindung zwischen Täter und Opfer und somit war also der entscheidende Sachbeweis geliefert.
0: Das war natürlich dann das i-Tüpfelchen und damit war die Sache perfekt. DNA vom Täter am Brandort, DNA des Opfers im Haus des Täters. Also da gibt's, denke ich mal, keine Diskussion mehr.
2: Die Ermittler sind sich jetzt sicher. Thorsten V. muss der Täter sein.
3: Die Erkenntnisse aus diesen erwähnten 7-wöchigen Ermittlungstätigkeiten berechtigen uns im gegenwärtigen Zeitpunkt zu der Annahme, dass das Verschwinden der 8-jährigen Julia mit hoher Wahrscheinlichkeit als geklärt anzusehen ist.
4: Es bringt erstmal ein bisschen Ruhe wieder in Ort und der Alltag, der geht jetzt weiter. Und ich bin froh, dass es soweit ist, dass es einigermaßen aufgeklärt ist.
5: Ich finde das schon erleichternd, dass der jetzt vielleicht dann auch festgenommen wird.
6: Wenn man zum Grab von Julia geht. Man findet sehr viele Stofftiere. Mhm. Man findet Briefe an Julia, neue Briefe. Man findet Luftballon. Die Kinder besuchen Julia. Ich denke, auch die Eltern können nicht genau beschreiben, wie es ihnen geht. Ich kann nur mutmaßen, es ist ein Zustand, von einem Tag auf den anderen zu leben. Immer wieder zu versuchen, sich zu erinnern, was hätte dieses liebenswürdige Kind, die Julia, jetzt von uns erwartet, was hätte sie von uns verlangt, nämlich Stärke. Nicht trauern, das ist leicht gesagt, aber es ist wirklich ja, einfach nur ein Versuchen, diese tiefen schwarzen Löcher zu überwinden, täglich neu.
2: Am 21. August 2001 ergeht Haftbefehl gegen Thorsten V. Doch noch sind Fragen offen, so etwa, wie ist es dem 33-Jährigen gelungen, Julia in sein Haus zu locken?
0: Ich könnte mir vorstellen, mit aller Vorsicht, die Julia hatte einen Rucksack auf, wo Donald Duck als Motiv abgebildet war. Und hatte ein T-Shirt an, auch mit einem Disney-Motiv. Unser Beschuldigter war auch Mickey-Maus-Fan. Er hat unter anderem eine Mickey-Maus-Figur gehabt aus Holz. Er hat Mickey-Maus-Hefte gehabt. Und ich könnte mir vorstellen, dass das irgendwie so der Ansatzpunkt war. Hallo, hast einen schönen Ranzen da oder Rucksack auf und ich zeig dir mal, was ich so alles hab. Ne? Könnte sein, muss aber nicht sein. Und ich gehe davon aus, irgendwas wird ihn getriggert haben und er hat sie in die Garage gezerrt oder ins Haus oder was auch immer. Das waren ja nur ein paar Meter. Es ist ja alles in unmittelbarer Nähe. Und was dann passiert ist, weiß kein Mensch.
2: Thorsten V. konsumiert regelmäßig Pornografie und ist am Tattag nach einem Kneipenbesuch stark alkoholisiert.
7: Thorsten V. liegt nun schon seit 4 Wochen nicht mehr im Koma. Der Mann, der mit hoher Wahrscheinlichkeit der Mörder der kleinen Julia aus Biebertal ist, der sich am 6. August selbst anzündete, als er offenbar Beweise verbrennen wollte, dieser Mann könnte also endlich sprechen.
2: Aber will Thorsten V. überhaupt mit der Polizei über den 29. Juni reden?
0: Ich hatte ihn ja damals in Kassel-Wehenheiden besucht. Und das war zufällig der Tag, an dem in den beiden Gießener Zeitungen die Schlagzeile lautete: DNA der Julia im Hause des Verdächtigen gefunden, sinngemäß. Und ich hatte dann eben das Glück und konnte ihm die Zeitung aufs Bett werfen und konnte sagen, haben Sie heute schon Zeitung gelesen? Hab gedacht, naja, vielleicht sagt er was, aber er ist standhaft geblieben. Aber was interessant war in diesem Gespräch, ich habe ihn gefragt, können Sie sich denn eigentlich noch erinnern, was am 29.06. passiert ist? Das hat er bejaht. Warum sollte er es auch nicht mehr erinnern? Er war zwar im Koma und kann ja einiges aus seinem Gedächtnis verloren haben, aber das, was Wochen vorher war, das weiß er noch.
2: Thorsten V. liegt jetzt auf der Krankenstation der Justizvollzugsanstalt Kassel. Um zu beweisen, dass er nicht verhandlungsfähig ist, führt ihn sein Verteidiger der Öffentlichkeit vor.
4: Unverändert halt, ne? Und die Beine? Soweit.
7: Über ein Vierteljahr lag Thorsten V. im Koma. Seine Haut ist zu 80% verbrannt.
4: Zu besprechen, was nächste Woche dann auf sie zukommt.
7: Die Ärzte in der Spezialklinik in Köln haben damals nicht geglaubt, dass er überleben würde.
2: Ein medizinisches Gutachten allerdings kommt zu dem Ergebnis, Thorsten V. ist durchaus verhandlungsfähig. Der Prozess beginnt am 6. November 2002 am Landgericht Gießen. Das Interesse am mutmaßlichen Mörder der kleinen Julia ist gewaltig. Thorsten V. sitzt in einem Spezialrollstuhl. Zu den Vorwürfen von Polizei und Staatsanwaltschaft hat er sich bis dahin nicht geäußert.
8: Erstarrt in Regungslosigkeit. 80% seiner Haut sind verbrannt. Die Sonnenbrille soll seine Augen vor den Blitzlichtern schützen und vor Blicken. Groß ist der Andrang im Gießener Landgericht. Rund 100 Zuschauer sind gekommen, um ihn zu sehen, den mutmaßlichen Mörder der 8-jährigen Julia.
2: Der Staatsanwalt wirft dem Angeklagten vor, die Tötung von Kindern sei Teil seiner Fantasien. Er habe Julia missbraucht und zur Verdeckung des Sexualdeliktes erschlagen. Thorsten V. streitet das ab.
9: Das alles, was man da erhoben hat, an Beweismitteln und sonstigen Dingen, noch mal öffentlich im Gerichtssaal zur Sprache kommen muss, das ist auch noch mal eine Zeit, wo es dann sehr berührt, muss man sagen, ja. Wo es sehr emotional ist und auch wo es noch mal sehr stressig wird, dann auch für die Kolleginnen und Kollegen, die da mitgearbeitet haben.
8: Begegnung vor Gericht. Julias Vater trifft auf Thorsten V., den mutmaßlichen Mörder seiner Tochter. Es war totenstill im Gießener Schwurgerichtssaal, als der Vater seine Zeugenaussage machte. Neben sich ein Bild von Julia, sein Lieblingsfoto. Jeder im Saal spürte, wie viel Kraft dieser Vater braucht.

0: Am 20. Mai 2003, fast zwei Jahre nach dem Tod von Julia, wird am Landgericht Gießen das Urteil verkündet.
1: Julias Mörder Thorsten V. ist heute vom Landgericht Gießen zu lebenslanger Haft verurteilt worden.
2: Der Täter schwieg wie all die Monate.
3: Um kurz nach 14 Uhr spricht das Landgericht Gießen sein Urteil über Thorsten V. lebenslänglich. Der 35-jährige Familienvater hat die 8-jährige Julia Hose am 29. Juni 2001 ermordet. Sein Motiv: Er wollte versuchte sexuelle Nötigung oder sexuellen Missbrauch des Kindes vertuschen.
0: Mit Hinblick auf die schweren Verbrennungen des Täters verzichtet der Staatsanwalt auf den Antrag, die besondere Schwere der Schuld festzustellen.
4: Julias Vater war an jedem Prozesstag dabei. Er wollte dem Mörder seiner Tochter in die Augen schauen. Seine verzweifelte Hoffnung, er könnte mehr erfahren über die Umstände des Todes der kleinen Julia.
5: Ohne ein Wort der Einsicht oder Reue hat der Angeklagte das Urteil über sich ergehen lassen. Durch das Verhalten des Täters, auch während des Prozesses, ist dies für uns schier unerträglich.
6: Das hat mich eigentlich am meisten enttäuscht bei dem ganzen Verfahren, nie zu erfahren, was passiert ist. Aber auch finde ich es schade, dass er nicht versucht hat, seinen Standpunkt darzustellen. Es war wahrscheinlich wirklich eine zufällige Geschichte, dass ihm die Julia in die Arme gelaufen ist. Und er hat es aber nie versucht, irgendwie zu beschönigen oder abzumildern oder wie auch immer.
7: Da komme ich immer wieder auf die Aussage von dem Staatsanwalt damals auf zu sprechen. Der hat ja entweder in der Gerichtsverhandlung oder kurz danach hat er ja gesagt, also er findet es schon bedrückend, dass jemand, der bis an sein Lebensende auf die Gesellschaft angewiesen sein wird, weil er halt pflegebedürftig ist, dass er das dann für sich behält, ja.
6: Ich denke dabei an die Eltern. Wenn man denen hätte sagen können, dies und jenes ist passiert, euer Kind ist nicht sexuell missbraucht worden oder was auch immer, die ist ein unglücklicher Zufall gewesen, die ist, keine Ahnung, auf die in die Art und Weise zu Tode gekommen oder hat nicht leiden müssen, oder das wäre ja auch was wert gewesen. Ne?
8: Ich würde mich freuen, wenn der Beschuldigte, der schon nahezu 20 Jahre im Gefängnis sitzt, irgendwann mal sagen würde, aus welchen Gründen oder was seine Motivation war, so etwas zu tun. Weil das ist, diese Frage ist ja bis heute völlig unbeantwortet geblieben, ja, kann man sagen. Bin gespannt, ob da noch mal was kommt.

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0: 2026 auch mittwochs, und zwar entweder um 22.30 Uhr oder um 22.45 Uhr. Ihr habt also zwei Chancen jetzt pro Woche.
1: Ja, mit 2026 hast du mir auch ein gutes Stichwort gegeben, das ich hier nochmal erwähne. Wir haben gerade 2026. Alles, was ich euch jetzt und später im Housekeeping sage, ist 2026.
0: Sehr also, gut, der lernt, der
1: am
0: lernt.
1: 12.8. ist unsere große, große Show, Leute. Und ich muss euch warnen, es geht langsam in die Zielgeraden. Die Wahrscheinlichkeit, dass ich da auf der Bühne irgendwas lesen muss, was unser Manager sich ausgedacht hat und eventuell auch noch in einer Maske von ihm, es geht langsam in diese Richtung. Ich habe ein bisschen Angst. Gleichzeitig freue ich mich, Heike. Das wird ein großes Ding. Das wird die größte Show. Um 17.30 Uhr ist schon das Community-Treffen.
0: Ich habe einen riesen Respekt. Eine vierstellige Zahl, vor die ich muss, macht mir deutlich mehr Angst als das Community-Treffen. Oder flößt mir Respekt ein.
1: Ja, 17.30 Uhr ist Community-Treffen. Alle weiteren Termine, die wir so für euch haben, werde ich euch nach der Sendung sagen, nach dem Podcast-Tipp von Heike. Heute muss ich gar nicht viel rumdrucksen, weil ich schon interessiert bin tatsächlich an dieser Sache und wahrscheinlich aber auch noch nicht ganz genau weiß, wie schrecklich das alles war, weil in der Beschreibung, die du mir gegeben hast, ist es noch nicht en Detail so beschrieben. Deswegen hält sich meine Angst noch in Grenzen und ich wahrscheinlich werde ich, wenn ich gerade reinspringe, merken, wie kalt das Wasser dann doch ist wahrscheinlich. Deswegen hören wir uns an, was da passiert ist.
2: Der Fall. Anfang Mai 2010 wird ein 30 Jahre alter Mann auf einem Parkplatz im Hölzertal in Baden-Württemberg erschossen aufgefunden. Zwei Monate später stirbt ein 70-Jähriger auf einem Parkplatz an der A5 bei Mörfelden-Walldorf in Hessen. Auch dieser Mann ist hinterrücks erschossen worden. Mit derselben Waffe. Die Parkplätze sind bekannte Treffpunkte für anonymen Sex. Erst viele Monate später nimmt die Polizei den mutmaßlichen Täter fest. Es ist der 55 Jahre alte Detlef S. 2011, 2012 steht er in Stuttgart vor Gericht. Der Vorwurf: zweifacher Mord und versuchter Mord.
1: Ja, Heike, auf den ersten Blick hat man das Gefühl, dass diese beiden Täter Profile unterschiedlich sind. Das sind unterschiedliche Bundesländer, eine unterschiedliche Altersgruppe. Aber was beide eint, ist die Parkplatzsituation. Und meine erste Frage zielt auch auf die Parkplätze ab. Heike, nehme ich mal ein bisschen mit, weil man hört das immer so ein bisschen. Was sind diese Parkplätze und wo ist das? Kann ich da einfach hinfahren und sagen, ey, ich habe hier ein gemeinsames Interesse wie ihr, nagel mich jetzt hier mal eine Leitplanke weg.
0: Ja, ich glaube, das kannst du machen. Ich weiß von einem Parkplatz bei uns in der Nähe, da bin ich tatsächlich, weil ich neugierig war, mal hingefahren und habe mir das mal angeschaut. Jetzt kommt das
1: dir,
0: nicht.
1: Ne?
0: Nee, ich bin ja eine Frau.
1: Aber wir haben ja gerade gehört, anonymer Sex, gilt das quasi, für wen gilt das?
0: Das gibt es, glaube ich, für Männer und für Frauen. Ja. Ich habe mir aber einen Parkplatz, glaube ich, ausgesucht. Da wartet man auf Männer.
1: Das heißt, das wird auch noch unterteilt. Das heißt, in der Ausfahrt Homosexuelle, in der Ausfahrt Heteros, in der anderen Ausfahrt alle, oder wie läuft das?
0: Wahrscheinlich.
1: Aber wo finde ich das? Gibt es das im ADAC-Atlas, oder?
0: Ich glaube, mittlerweile findest du das in diversen Gruppen auf Social Media. Früher, ich habe ja noch Erinnerungen an die Vor-Social-Media-Zeit. Und ich weiß, dass mir da immer einer genannt worden ist. Und das war auch der, zu dem ich dann damals schon hingefahren bin. Das war, glaube ich, Treffpunkt tendenziell so eher für so, also einmal schneller anonymer Sex, aber eben auch für so SM-Sachen. Ich habe mich sehr unwohl gefühlt, muss ich dir sagen, als ich dahin bin.
1: Ich finde es auch eine crazy Vorstellung, tatsächlich zu denken, mich macht es irgendwie geil, da Sex zu haben, wo Auswärtsfans hinpissen.
0: Ja, ist ein bisschen ekelhaft, würde ich auch so sehen, aber jo.
1: Gut, aber no kink-shaming hier bei uns bei Verurteilt.
0: Nee, finde ich auch wirklich, die Vorlieben sind unterschiedlich.
1: Ja.
0: Und wenn du es cool findest, dann mach's doch. Ja.
1: Genau, also es ist ja auch erstmal nicht verboten wahrscheinlich, oder eigentlich ist es nicht doch verboten, wenn ich dann Öffentlichkeit in irgendeiner Art und Weise Aufsehen errege?
0: Nö, das machen die ja nicht. Die verstecken sich ja dann irgendwo im Gebüsch oder sie gehen ins Auto halt.
1: Okay. Gut,
0: oder
1: am Ende.
0: Oder Lastwagen oder was halt da so ist.
1: Ist auch eine Art Community. Kann man ja eigentlich nicht gegen haben, meine Güte. Passiert ja eigentlich normalerweise nichts. Hier schon.
0: Ja.
1: Wie nähern wir uns denn diesem Fall? Weil wir haben ja zwei verschiedene Taten.
0: Ich würde sagen, wir machen das mal so, wie es passiert ist. Wir arbeiten uns von Fall zu Fall vorwärts, weil man dann auch so ein Bild dafür kriegt, wie schwierig das war und was dazu geführt hat, dass man sie dann am Ende eben doch zusammen.

0: Lappen bekommen hat. Und gucken uns dann mal den Täter an.
1: Okay.
0: Also wir fangen an im Mai 2010. Nachts gegen 23.20 Uhr fährt ein Ehepaar auf einen Parkplatz, weil im Auto eine Topfpflanze umgefallen ist. Und sie wollen diese Topfpflanze halt wieder gerade stellen. Und auf diesem Parkplatz, du guckst schon.
1: Ja, ich habe in den letzten Folgen gemerkt, dass ich zu früh immer zu viel reingehe. Aber was ist mit der Topfpflanze?
0: Also ich habe, das ist was, das fühle ich richtig.
1: Aber es ist doch klar, dass die umfällt.
0: Nee, wenn du so, Mann, du kannst ja Topfpflanzen schon auch so in dein Auto stellen, dass sie nicht umfallen. Aber wenn sie umfällt, das kann ich so verstehen, dass man sofort anhalten will, um diese Pflanze wieder hinzustellen, damit die nicht kaputt geht. Dafür habe ich größtes Verständnis. So, die sind also da, um ihre Topfpflanze wieder richtig hinzustellen. Sie sehen zwei Autos. Als sie an diesen Autos vorbeifahren, entdecken sie einen Körper. Also sie sehen, da liegt was, ein Mensch. Und bekommen Angst und fahren schnell weg. Ist ein bisschen komisch, aber das machen sie. Vielleicht auch, weil es in der Nacht ist.
1: Ja, und weil die vielleicht auch denken, das läuft gerade noch.
0: Vielleicht. Kurz danach fährt ein anderer Mensch auf diesen Parkplatz. Also es ist ungefähr 3 Minuten, nachdem dieses Paar mit der Topfpflanze dort war. Dieser Mensch sieht ein grünes Auto mit geöffneter Tür, mit heruntergelassener Fensterscheibe und glaubt, da liegt ein Gegenstand vorm Auto, fährt weiter, dann kommt ihm das komisch vor, fährt er wieder zurück und entdeckt einen leblosen Mann, der da mit heruntergelassener Hose vor diesem Auto liegt. Holt Polizei, holt Notarzt, die stellen fest, dieser leblose Mann hat einen Schuss in den Kopf bekommen. Das Projektil steckte auch noch im Kopf. Die Polizei hat in der Nähe Patronenhülsen gefunden. Der Mann ist tot. Es wird eine 24-köpfige Sonderkommission gebildet. Die nennt sich Soko Hölzertal. Hölzertal deshalb, weil dieser Parkplatz eben so heißt. Das ist in Baden-Württemberg zwischen Magstadt und Stuttgart-Büsnau.
1: Aber waren bei dem zweiten Dude, der dann nochmal zurückgefahren ist, beide Autos noch da oder war das nur noch ein Auto?
0: Der beschreibt ein Auto.
1: Die anderen haben aber zwei Autos gesehen.
0: Anderen haben zwei Autos gesehen, okay. Deswegen habe ich es erzählt. Sehr gut. An dir ist wirklich ein Ermittler verloren gegangen. Das haben wir ja schon mal gesagt bekommen.
1: Auf gar keinen Fall.
0: Das haben wir schon mal gesagt bekommen. So, also, die stellt fest, der Tote ist ein 30 Jahre alter Mann, Heiko. Und Heiko kam aus dem Baumarkt. Im Baumarkt hat er Blumenerde geholt und er hat ein Muttertagsgesteck geholt, denn am nächsten Tag war Muttertag und dann wollte er zu seiner Mutter zum Mittagessen. Danach ist er in seine Stammkneipe gegangen, deswegen weiß man das alles so genau, was da vorher war. Und er hat sich mit den Worten verabschiedet, vielleicht sieht man sich später nochmal. Und dann ist er zu diesem Parkplatz gefahren. Dieser Parkplatz ist ein Treffpunkt für anonymen Sex oder Männer, die anonymen Sex wollen. Dort hat er, da ist er öfter hingefahren. Wenn er da hingefahren ist, hat er immer gewartet, bis er angesprochen worden ist. Er saß offensichtlich im Auto, hat sich da noch eine Zigarette gedreht. Etwa 21.30 Uhr ist er dann vermutlich erschossen worden.
1: Okay, Heiko, um für mich nochmal das Szenario zusammenzufassen, in der das Opfer sich da befunden hat. Muttertag steht bevor. Ich kaufe auch vorbildlich ein, sogar auf aufwendige Art und Weise, so ein ganzes Gesteck und so Erde und so ein Kram. Also scheint sich da irgendwie auch was vorzuhaben für meine Mom. Gehe dann in die Kneipe, sage, ich habe das jetzt erledigt. Dann ist mir in der Kneipe aber scheinbar ein bisschen zu langweilig. Ist zwar cool, aber irgendwie so der letzte Kick fehlt mir hier heute Abend in der Kneipe. Ich gehe zwischendrin mal auf einem Parkplatz, hab da Sex und fahr eventuell zurück in die Kneipe. So schien der Plan, oder?
0: So schien der Plan, so war er aber nicht, weil dann fiel der Schuss, nämlich aus kurzer Entfernung, wie die Polizei schnell festgestellt hat, von oben durch die Fahrertür oder
1: während
0: durch...
1: Während er da irgendwie mit jemandem was am Machen hatte, oder?
0: Das weiß ich nicht. Oder durch das heruntergelassene Fenster, nee. Also eher nicht, während er was, wie hast du es formuliert, am Machen war, sondern der hat ja offensichtlich darauf gesetzt, dass er mit dem Mörder irgendwie dann was macht. Dazu scheint es nicht gekommen zu sein, weil der ihn ja erschossen hat.
1: Ah, okay. Das heißt, der dachte, derjenige, der da die Waffe dabei hat, könnte erst mal ein potenzieller Sexualpartner sein.
0: So verstehe ich das, ja.
1: Während den Vorbereitungen auf den Akt, sage ich mal, zieht der plötzlich eine Waffe und erschießt den.
0: Ja, und also im Urteil heißt es dann später, gezielt von hinten in den linken seitlichen Hinterkopf. Das heißt, er ist an dieses Auto rangetreten und hat entweder die Tür aufgerissen und geschossen. Mhm. Ne, der sitzt auf dem Fahrersitz, geschossen.
1: Ja.
0: Oder aber er hat durchs Fenster geschossen, weil das vielleicht runtergelassen war. Unmittelbar nach dem Schuss hat er dem wohl noch Sterbenden, also noch nicht Toten, dann halb aus dem Auto gezogen. So wird er ja dann auch vorgefunden. Hat ihm seine Oberbekleidung von hinten über den Kopf gezogen, hat ihm das Gesicht verdeckt, also hat es von hinten ausgezogen, hat ihm das Gesicht verdeckt, hat ihm den Nosenlatz geöffnet, scheint dann noch eine geraucht zu haben, denn neben der Fahrertür ist eine Zigarette gefunden worden und hat dann komischerweise einen blutverschmierten Gummihandschuh auf dem Fahrersitz liegen gelassen.
1: Das klingt sehr wirr.
0: Ja.
1: Hat der sich in irgendeiner Art und Weise sexuell an der Leiche?
0: Nein, vermutlich nicht.
1: Irgendwie was, weil
0: ist nichts bekannt.
1: Vom Gefühl her, aus Perspektive des Mörders, sind die Sachen, die er dann nach dem Mord getan hat, eigentlich unnötig, oder?
0: Also, oder so, als fühle sich da jemand sehr sicher.
1: Ja, aber die Dinge, die er da macht, bringen ja nichts. Also das ist ja nicht mal eine Vertuschung, sondern das...
0: Ja, was rauchst du da ein und lässt eine Kippe liegen?
1: Und dein Handschuh.
0: Also 2010 wusste man, da kann man DNA dran.
1: Da gab es schon CSI Miami und
0: ja,
1: so
0: ja,
1: diese
0: ja.
1: ganze Zeit, ne?
0: Ich glaube schon.
1: Da hat dann plötzlich ja, jeder ja, ne? irgendwie Ahnung gehabt, was man da alles kriminaltechnisch machen kann.
0: Eigentlich weiß man das.
1: Und ja, also, ich weiß nicht, du sagst zu sicher, für mich klingt es eher merkwürdig. Für mich klingt es vielleicht eher so, als wenn er überrascht worden wäre eventuell und dann abrupt abhauen müsste, bevor er das macht, was er vorhat. Verstehst du? Also die Situation
0: ja.
1: kann ja folgende sein, der bringt ihn um und hat Bock, sich an der Leiche zu vergehen. Es gibt ja die kranksten Sachen. Bereite
0: also
1: das vor.
0: Ich weiß ja, wie es ausgeht, deswegen komme ich, glaube ich, nicht auf solche Gedanken jetzt. Ja.
1: Du weißt, wie was inwiefern.
0: Naja, ich weiß ja, wie der Fall endet. Ich weiß ja mehr als du über diesen Täter.
1: Ja. Und das heißt, du
0: und deswegen komme ich auf so eine Idee jetzt nicht.
1: Du weißt, warum der Handschuhe vergisst.
0: Nee, das weiß ich nicht, aber ich habe eine Idee, warum er den umgebracht haben könnte.
1: Gut, dann muss ich mit euch zusammen da draußen wahrscheinlich noch geduldig sein.
0: Wie die Polizei. Die weiß das ja in dem Augenblick auch noch nicht. Deswegen erzähle ich das ja in dieser Chronologie, wie du sie ja immer magst.
1: Ja, deswegen halte ich es auch
0: aus. Ich bin ja da, ich mache das ja fast nur noch so, dass ich richtig chronologisch die Sachen erzähle. So, also ein paar Sätze kurz zu dem Opfer. Heiko ist ein alleinerziehender Vater, ein ehemaliger Soldat, der 8 Jahre lang bei der Bundeswehr war, der unter anderem im Kosovo und in Afghanistan war, der sehr traumatisiert zurückgekommen ist, der wahrscheinlich auch deshalb nicht mehr bei der Bundeswehr dann war, der nicht offen schwul lebt, der so ein seltsames Doppelleben führt, der so tut, als sei er mit einer Frau zusammen, aber dann heimlich zum Parkplatz fährt. Und jetzt passiert Folgendes, relativ kurz danach wird ein Mann festgenommen, ein 33-Jähriger. Dieser 33-Jährige war auch auf diesem Parkplatz in dieser Nacht. Nämlich nachdem er Streit mit seiner Freundin hatte. Ist der ziellos durch die Gegend gefahren, wollte eigentlich an diesem Parkplatz halten, aber an diesem Parkplatz war es ihm zu voll. Der ist dann weitergefahren zu so einer Waldeinfahrt, die es da noch gibt, hat da kurz gehalten. Dem ist tatsächlich dort auch ein Auto aufgefallen, aber eben auch sein Auto ist aufgefallen, weshalb er ins Visier der Polizei geraten ist und weshalb er festgenommen wird.
1: Das heißt, da war irgendein anderer Dude, der ähnliche Dinge gesucht hat, der...
0: Nee, der Ruhe gesucht hat, nachdem er Streit mit seiner Freundin hatte.
1: Der hat Ruhe gesucht an einem Waldausfahrt.
0: Der ist in der Gegend rumgefahren. Und dann wollte er an der Waldausfahrt halt parken, was weiß ich, um da rumzulaufen, um eine zu rauchen, um sich zu beruhigen oder keine Ahnung, was man halt so macht.
1: Ja,
0: nach einem Streit.
1: Ja,
0: ja. Naja, das war ja offensichtlich ein Schwulentreffpunkt und der scheint mir jetzt nicht schwul gewesen zu sein.
1: Vielleicht will er aber auch nicht, dass es rauskommt, weil das klingt schon nach einem sehr merkwürdigen After-Streit-Verhalten. Würdest du, wenn du dich mit deinem Partner streitest, auf eine Autobahnraststätte fahren?
0: Ich könnte mir vorstellen, also früher, als ich noch viel Auto gefahren bin, hätte ich mir vorstellen können, auch, dass ich mit dem Auto einfach durch die Gegend fahre und dann irgendwo anhalte und dann halt wieder weiterfahre. Gut. Das finde ich ehrlich gesagt nicht so lebensfremd.
1: Nicht schon.
0: Die Polizei offensichtlich
1: auch. Ich habe mich gestritten, ich fahre jetzt ja in die Waldausfahrt.
0: Die Polizei offensichtlich auch, denn...
1: Hat er das nämlich dann genauso auch der Polizei erzählt?
0: Ja.
1: Ja, kein Wunder, dass er verdächtig wird.
0: Und der ist halt da blöderweise in der Nähe des Tatorts gesehen worden. Die Polizei sagt, der hat sich während der Befragung in komische Widersprüche verstrickt, ist dadurch in Verdacht geraten und ist dann halt verhaftet worden. Und der saß 53 Tage im Knast.
1: Okay.
0: Oh. Unschuldig, wie wir heute wissen.
1: Ich wollte es gerade sagen.
0: Unschuldig.
1: 53 Tage.
0: Das ist lang.
1: Weil das klingt jetzt natürlich, also selbst ich habe ja diese Skepsis gespürt bei dieser Story, aber die kann ja im Leben nicht ausreichen, um jemanden 53 Tage festzuhalten.
0: Offensichtlich hat es gereicht.
1: Gab es noch weitere Beweise? Oder einfach nur, weil der halt komisch war?
0: Naja, komisch war, reicht natürlich nicht, um jemanden in Haft zu stecken. Du brauchst dann schon einen Haftgrund. Weiß ich nicht, was sie angenommen haben als Haftgrund. Verdunklungsgefahr könnte ich mir vorstellen, vielleicht sogar auch Fluchtgefahr, aber das ist auch schwierig, wenn jemand einen festen Wohnsitz hat, weil das kann man ja anders lösen.
1: Krass.
0: So, also der saß da drin, hat dann später auch Haftentschädigung bekommen. 25 Euro pro Tag ist jetzt auch nicht die Welt.
1: Das kann ich weiterhin. Wir machen jetzt was? Hat das Folge 8, Staffel 15, richtig? Ja?
0: Ich muss so viel sehen. Ja.
1: 9.
0: Nein, 8.
1: Wieso? Wir haben 12 Folgen, oder? Dann ist 12, 11, 10, 9 ist heute.
0: Okay.
1: 9, ja, aber 25 Euro pro Tag finde ich wahnsinnig.
0: 25 Euro pro Tag seinerzeit. Mittlerweile ist es geändert worden. Ich habe auch nachgeguckt. Das sind mittlerweile 75 Euro
1: ganz ehrlich,
0: pro Tag.
1: Stopp. Das ist völlig egal. 25 Euro. Überleg mal, was da passiert.
0: Ja.
1: Überleg mal, was da passiert. Stell dir mal vor, hier spaziert jetzt die Polizei rein,
0: ja,
1: nimmt dich mit.
0: Das musst du mir nicht sagen.
1: Und dann lassen die dich da, 53 Tage lassen die mich da sitzen, weil die einen Fehler gemacht haben. Und dann sagen die, hier hast 75 Euro pro Tag. Dann denke ich mir, Bruder, ich will 75.000 Euro pro Tag haben. Das wäre tatsächlich eine Summe, die ich akzeptieren würde. Zu sagen, ey, ihr habt mich einfach eingesperrt, obwohl ich nichts gemacht habe. Und dann sagen die zu mir, dann lieber gar kein Geld.
0: Ab 6 Monate gibt es übrigens 200 Euro.
1: Bah. Wow, komisch eigentlich, weil oft streiten wir beide uns hier, dass ich das Gefühl habe, dieses System sieht vor, keine Fehler zu machen. Weißt du das, Mann? So, ich habe so das Gefühl, irgendwie wirkt es so, als wenn man denken würde, nee, das wird schon alles stimmen, was wir hier sagen und Sachverständige und das wird alles stimmen. Und dann ist es auch schwierig, Fehler aufzudecken. Und wenn die dann Fehler machen, sagen die aber, ja, nee, dann zahlen wir nur 200 Euro. Dann denke ich mir so, also was stimmt jetzt? Dein Selbstvertrauen, dass du keine Fehler machst? Dann gib mir doch eine hohe Summe. Also ich weiß nicht, haben solche Leute keine Lobby oder warum wird das nicht breiter diskutiert?
0: Ich glaube, die haben keine Lobby, nein.
1: Wahrscheinlich sind sie nicht genug.
0: Die haben keine Lobby und es, also das muss man mal sagen,
1: Gott sei Dank,
0: passiert es ja nicht ganz so häufig.
1: Gerade deswegen würde ich sagen, Leute, mein Plädoyer ist 50.000 Euro pro Tag, wenn ihr den Fehler gemacht habt.
0: Also der hat nur 25 pro Tag
1: bekommen. 25 Euro?
0: So.
1: Haben die dann aber weiter ermittelt wenigstens oder wie kam raus, dass
0: ja,
1: das nicht war?
0: Ja, die haben weiter ermittelt. Aber erstmal passiert der zweite Fall. Am 6. Juni 2010. Und zwar in Freudenstadt im Schwarzwald. Dort kommt ein Tourist an, ein belgischer Tourist, der ist 62 Jahre alt. Wir sind jetzt einen Monat nach der ersten Tat. Dieser belgische Tourist ist, jetzt kommen wieder viele Fragen, ist auf Gourmetreise. Ich wusste es.
1: Ja, aber wenn du es doch schon weißt, dann erzähl.
0: Jetzt kommt bestimmt die Frage, was ist denn eine Gourmetreise? Warum
1: hat
0: man denn
1: ein bisschen was vorstellen darunter, zu sagen, ich
0: Ich gehe gut essen.

0: Deswegen reise ich.
1: Ja, aber auch das kann ich verstehen. Man kann doch in der Gegend rumreisen, um als Belgier in Deutschland in guten Restaurants.
0: Ja gut, als Belgier kann ich sogar fast verstehen. Als frittierter Belgier kann ich fast verstehen, dass der das macht, weil er denkt, ich will mal was Unfrittiertes haben.
1: Oder?
0: Das kann ich verstehen, aber jetzt mal ganz kurz. Ist das ein Game? Gibt es Leute, die sitzen daheim und sagen, der Hauptgrund meiner Reise ist Essen?
1: Ja, da bin ich mir ganz sicher. Weil auch ich, als ich erinnere mich dran, als ich mal einem Kollegen erzählt habe, wo ich Urlaub mache, hat der mir sofort eine Liste geschickt mit den guten Restaurants, in die man gehen soll.
0: Ja.
1: Und der gehört auch zu denjenigen, die fahren solche Leute fahren ins Elsass. Und die fahren halt überall hin, wo es, oder die hier in Schwarzwald, gibt es ja eine Menge.
0: Frage an die Community, was machen die den Rest des Tages?
1: Ich würde schlecht schlafen wegen zu vielen Essens. Keine Ahnung. Oder wie der fährt halt nach Freudenstadt. Der war nämlich vorher in Baden-Baden und es hat dort die Empfehlung bekommen vom Hotel, fahr doch mal nach Freudenstadt, da ist gerade der Fischmarkt. Und deswegen ist er da hingefahren mit seinem großen Auto und hat dieses große Auto in der Nähe der Polizeistation einfach auf dem Marktplatz geparkt. Auch ein bisschen kühn.
0: Mitten
1: auf dem Marktplatz hat er sein Auto hingestellt und ist dann zusammen mit seiner Frau Freundin, mit der Freundin, glaube ich, mit der er unterwegs war, über diesen Marktplatz geschlendert und dann sind sie Eis essen gegangen. Eine Stunde später ist er zurückgegangen zum Auto, weil er so ein schlechtes Netz hatte und weil er den Michelin-Führer dabei hatte mit den guten Restaurants, die da drin stehen und eine Karte und weil er gucken wollte von dem Auto aus, wo sie dann danach hingehen können zum Essen und wo sie das nächste Hotel sich dann reservieren. Deswegen ist er zum Auto zurückgegangen. Hinter diesem Auto sitzt ein Mensch und raucht. Und dieser Mensch reißt plötzlich die Beifahrertür auf, ist sehr freundlich, steigt ein, lächelt freundlich und er, hier der Belgier, denkt erstmal, das ist bestimmt irgendwie so ein Polizist oder so, weil ich ja hier verboten stehe. Jetzt kriege ich einen Strafzettel. So ist es aber nicht, sondern dieser unbekannte Mensch, der die Tür öffnet, drückt ihm ein Messer mit einer 17 cm langen Klingenlänge in die rechte Körperseite und sagt, so und jetzt fahr um die Ecke. Und der Belgier...
0: Ich finde es merkwürdig, wie leicht der ins Auto kommt. Also, weißt du, das Szenario zu denken, der Belgier denkt, ach ja, der hat sich jetzt einfach mal in ein Auto gesetzt. Weißt du?
1: Ja, der denkt halt, das ist ein Polizist, mit dem muss er jetzt verhandeln, ob er einen Strafzettel kriegt oder nicht.
0: Ja, das kann der Polizist nicht außerhalb des Autos machen. Also wenn ich jetzt auf mein Auto zulaufen will, guck mal, halt,
1: denkt man in so eine Idee, das ist...
0: Frage an dich. Du läufst auf dein Auto zu und auf einmal sitzt da jemand drin.
1: Ja,
0: dann würdest du in irgendeiner Art und Weise ein positives Szenario im Kopf
1: haben?
0: Nein. Also?
1: Ich würde Schlimmstes befürchten.
0: Ja, eben. Ich würde sagen,
1: steig
0: aus dem Auto raus.
1: Aber der hat offensichtlich ein anderes Gemüt als ich.
0: Das heißt, er hat einfach dann die Situation, ach, hier... Setzen Sie sich hier, bla bla, und dann denkt, ach scheiße, doch eine blöde Sache, da ist ja ein Messer jetzt in meinem Bauch.
1: Der Belgier ist aber ein kräftiger Kerl.
0: Offensichtlich, weil er ist ja Gourmet-Reißler.
1: 122 Kilo. Ist ein stattlicher Mann, heißt das, glaube ich.
0: Das heißt, die Frage, was er außerhalb des Urlaubes nach Stadtessen macht, lautet nichts.
1: Er wird jetzt kein Spitzensportler vermutlich sein.
0: Gut.
1: So. Aber er ist ein mutiger Mann. Er versucht nämlich jetzt mit aller Kraft mit seinem rechten Ellenbogen dieses Messer nach unten zu drücken. Und dabei greift er in die Klinge und verletzt sich. Dann entsteht ein heftiger Kampf. Der gibt aber nicht auf, sondern der lehnt sich mit seinem ganzen Gewicht auf diesen Unbekannten, der da neben ihm im Auto sitzt. Und dieser Unbekannte versucht dann, ihm ins Ohr zu beißen. Und dann macht der Belgier Folgendes. Der kommt mit seinem Ellenbogen auf die Hupe und hupt und sorgt für Aufmerksamkeit. Und er schafft es außerdem, diesem Menschen, der da eben kein Polizist ist, das Messer abzunehmen und schafft es auch aus dem Auto raus, blutet halt, weil er hat ja ins Messer gegriffen.
0: Boah, Alter.
1: Und ruft blutend um Hilfe. Der Täter flüchtet und in der Nähe ist, was sich alles so in Freudenstadt auf dem Marktplatz tummelt, ein ehemaliger Polizist aus Kasachstan. Und der ehemalige Polizist aus Kasachstan nimmt nun die Verfolgung auf.
0: Das klingt alles ausgedacht.
1: Es klingt gesagt. Ausgedacht, das aber klingt es stimmt tatsächlich wirklich.
0: Alles ausgedacht. Dieses alleine für mich, und es tut mir leid, auch, das ist auch so ein kleiner Logikfehler. Der Typ sitzt ja neben mir. Ich mache mit meinem Ellbogen das Messer runter. Und erst ziemlich spät komme ich auf die Idee, dass hier links ja eine Hupe ist.
1: Naja, überfordern wir da nicht Opfer ein bisschen?
0: Nee, weil du so gesagt hast, er schafft es dann zur Hupe. Klang für mich unlogisch, weil der sitzt ja die ganze Zeit vor der Hupe.
1: Ja, aber der rangelt doch mit dem Typ auf dem Beifahrersitz. Das heißt, der beugt sich doch rüber zum Beifahrersitz und der versucht ja auch mit seinem ganzen Gewicht diesen Unbekannten okay. da auf aus jeden diesem Fall hat Auto wieder loszuwerden.
0: Unter wirklich krassen Umständen geschafft zu entkommen.
1: Ja.
0: Der Typ flüchtet aber auch.
1: Ja.
0: Und ein kasachischer Polizist
1: ist da auch
0: ist
1: irgendwie.
0: Da zufällig auch vielleicht auf Gourmetreise und rennt dem jetzt hinterher.
1: Ja.
0: Und dann?
1: Kriegt er ihn nicht. Es laufen auch andere Leute hinterher, die kriegen ihn auch nicht. Eine beschreibt, weil sie halt, es war ja Sommer, weil sie halt so Schläppchen anhat, war sie einfach nicht schnell genug, hat auch die Schlappen unterwegs verloren bei der Verfolgungsjagd.
0: Kleiner Pro-Tipp, Schlappen ausziehen.
1: So. Andere rufen die Polizei und lassen sich von der Polizei telefonisch sagen, was sie jetzt zu tun haben. Aber der schüttelt alle seine Verfolger nicht nur ab, sondern der schafft es auch noch, auf der Flucht die Klamotten zu wechseln. Der ist gar nicht so schlecht vorbereitet gewesen.
0: Das heißt, Klamotten wechseln auf der Flucht heißt, man findet auf der Fluchtroute andere Klamotten noch?
1: Ja.
0: Okay, aber dann hat man ja zumindest schon mal ja. DNA.
1: Irgendwann ist auch die Polizei da und die Polizei fotografiert dann den Fluchtweg und auf den Fotos, das wird später dann wichtig, ist ein dunkler, die 7er BMW mit Esslinger Kennzeichen drauf. Erstmal hat es noch nicht so eine Bedeutung, später wird es eine Bedeutung bekommen. Einen Monat später, und jetzt wechseln wir nach Hessen, fährt ein 70 Jahre alter Mann, nämlich im Juli, Anfang Juli 2010, mit dem Fahrrad zu seiner Tochter, wo er am Abend zuvor war, weil die Geburtstag hatte, und dort hat er sein Auto stehen gelassen, weil er zu viel getrunken hat. Der lädt dieses Auto in den Kofferraum, bringt das Auto nach Hause und fährt zu einem Autobahnparkplatz hier bei uns in Hessen, im Rhein-Main-Gebiet, an der A5. Dieser Parkplatz ist auch ein Treffpunkt für schnellen und anonymen Sex. Ungefähr um 11.30 Uhr, 11.45 Uhr trifft der Freunde oder verabredet sich mit den Freunden, dass die, es ist nämlich zum WM, dass sie am nächsten Tag zusammen Fußball gucken, nämlich das Spiel Argentinien gegen Deutschland im Jahr 2010. So.
0: Ah ja, genau. Das war Maradona.
1: WM 2010.
0: Maradona war noch Trainer bei Argentinien und kannte Thomas Müller nicht, der dann direkt getroffen hat. Eines der letzten Turniere, wo ich Emotionen für die deutsche Nationalmannschaft hatte. Liebe Grüße. Ist ja gerade WM, also im Jahr 2026.
1: Im Jahr 2026, ja. Und ja, 2010 ist ja ähnliche Zeit, war die auch. Nur ein bisschen später, im Juli.
0: Okay, das heißt, wir haben hier einen ähnlichen Fall, nur dass der Typ 40 Jahre älter ist, der hat aber auch irgendwie Interesse an diesen Parkplatzgeschichten.
1: Genau. Er geht auf diesen Parkplatz und auf diesem Parkplatz begegnet er jemanden, wie auch immer, und der, also da gibt es so ein kleines Waldstück, in das geht er hinter dem Parkplatz, und in diesem Waldstück bekommt er für ihn vermutlich völlig überraschend von hinten in den Kopf geschossen.
0: Das ist auch ohne Scheiß.
1: Das
0: habe ich mir bei der ersten
1: krass.
0: Fahrt schon gedacht. Ich glaube, warum ich das nicht so an mich ranlassen kann, weil das klingt wie aus einem Film. Weißt du, du hast ja im Film immer diese Szenen, wo irgendein Auftragskiller, dann kommt er von hinten und schießt einem in den Kopf.
1: Oh ja, und du gehst vorher in so einen gruseligen kleinen Wald, wo du nicht so genau weißt, was dich erwartet.
0: Und das passiert da einfach echt. Mhm. Also das ist ja wahnsinnig.
1: Genau. Also der bricht jedenfalls sofort zusammen. Er ist auch sofort ich wollte gerade sagen, ver-

0: handlungsunfähig bin, zu viel im Gerichtssaal.
1: Wahrscheinlich, aber auch das.
0: Auch das. Handlungsunfähig meinte ich aber, er bleibt auf dem Rücken liegen. Dieser Täter bedeckt ihm Bauch- und Genitalteile mit Laub und ein bisschen Waldboden, nimmt seine Kleidung mit, kann ich schon mal spoilern, die nie wieder auftaucht. Man weiß nicht, wo die hingekommen ist. Und dann ist es, das ist ja jetzt alles tagsüber, zur Mittagszeit fährt ein 20-Jähriger, ist ungefähr eine Stunde nachdem der Mann erschossen worden ist, auf diesen Parkplatz, weil er mal muss. Und dann kommt ihm ein Mann entgegen, der sagt zu ihm, kaputt, kaputt. Und dieser 20-Jährige geht die Böschung hoch und findet da die Leiche eben von dem 70-Jährigen, der da liegt. Und der da gerade erschossen worden ist, eine Stunde zuvor. Und nackt ist und nur noch seine Sandalen trägt und eine Armbanduhr. Der ruft dann die Polizei. Als die Polizei kommt, ist der Hinweisgeber weg.
1: Der kaputt, kaputt.
0: Der kaputt, kaputt. Den hat man auch nie wieder gefunden. Szenenwechsel. Es gibt ein schwules Paar aus Frankfurt. Das ist mit diesem Mann befreundet.
1: Mit dem 70-Jährigen.
0: Mit dem 70-Jährigen. Und dieses schwule Paar ist zu dieser Zeit, macht einen Ausflug nach Augsburg, weil die da sich die Augsburger Puppenkiste angucken. Haben Tickets dafür. So. Und zwar an dem Tag, an dem dieser 70-Jährige ermordet wird. Und als dieses Paar auf dem Heimweg ist, das ist das Paar, das mit ihm verabredet ist zum Fußball gucken, das sind diese Freunde, okay, die mit ihm verabredet sind. Ja. Und als dieses Paar auf dem Heimweg von einem Ausflug nach Augsburg sind, fällt denen auf, dass hinter ihnen die Polizei fährt. Und zwar mit mehreren Autos.
1: Hinter den beiden jetzt?
0: Hinter den beiden.
1: Kamen die auf die? Also haben die die Handys ausgehört? Also wo wissen die?
0: Wissen wir ja in dem Augenblick noch nicht. In dem Augenblick fahren die da mit dem Auto. Und dann sind Polizeiautos hinter denen her. Und dann wundern die sich, weil denen fällt auf, halt, dass diese Polizeiautos hinter ihnen sind. Und der Fahrer von den beiden sagt, ich fahre eigentlich nie zu schnell, das kann nicht der Grund sein. Und fährt mal schneller und mal langsamer und wechselt die Spuren und so, um zu gucken, meinen die mich.
1: Okay.
0: So, und ja, sie meinen offensichtlich ihn. Und irgendwann ist auch ein Hubschrauber über ihn. Und dann kommen die zu Hause in Frankfurt an, stehen vor ihrer Wohnung und stellen fest, da klebt ein Polizeisiegel. Das heißt, die Polizei war da drin. Die denken aber zunächst, ey, ja, das ist ein Einbruch. Da ist wahrscheinlich bei uns eingebrochen worden, während wir nicht da waren.
1: Das heißt, am Ende hier gibt es ein Pärchen, was mit jemandem verabredet ist zum Fußball gucken, vorher Augsburger Puppenkiste besuchen will.
0: Besucht hat.
1: Und dann plötzlich von der Polizei verfolgt wird und die Wohnung ist versiegelt.
0: Ja.
1: Das ist ja erstmal überraschend, oder nicht?
0: Sehr überraschend. Noch viel überraschender ist, als dann plötzlich Beamte eines Spezialeinsatzkommandos von allen Seiten kommen und die festnehmen. Und es gerufen wird, legen Sie sich auf den Boden, auf den Bauch und so. Dann kommen Handschellen, die werden fixiert und werden dann schließlich mitgenommen. Bei der Polizei, so erzählen die das später, geht es irgendwie um Kapitalverbrechen und sie wissen eigentlich nicht genau, worum es geht. Einer der Polizisten soll gesagt haben, Sie können das ruhig gestehen. Wahrscheinlich war es ja ein aus dem Ruder gelaufenes Sexspiel. Einer dieser Männer sagt, er hätte dann auch nach einem Anwalt gefragt, weil er selber auch einen Anwalt auch wusste.
1: Ich habe das Gefühl, es geht hier schon wieder in eine Richtung. Selbst beim zweiten Mord wird jetzt hier wieder jemand falsch beschuldigt. Ist das richtig?
0: Ja, darauf läuft es jetzt gleich.
1: Darauf läuft es ein bisschen hinaus gerade. Ne? Ja. Also wir haben ja beim ersten Fall das gehabt.
0: Ja.
1: Und hier scheinbar jetzt wieder.
0: Ja.
1: Und hier habe ich zum ersten Mal auch das Gefühl, bei dem anderen waren ja nicht genug Informationen da, was das betrifft. Aber hier ist auch wieder so eine Situation, wo ich das Gefühl habe,

0: sich da ein bisschen Milieu einfach gemacht wird, wie das oft so ist. Weißt du? Also es gibt oft Morde, wo ich denke, ja, das wird hier schon bei denen gewesen sein, die machen das so und bla und keine Ahnung, you name the group. Aber hier schon wieder, ja, kannst ja zugeben, ihr Homosexuellen, ihr schießt euch ja beim Sex in den Kopf. Dann denke ich mir so, hä? Was soll denn das für aus dem Ruder gelaufenes Sexspiel sein, ja, wenn da am Ende jemand liegt mit einem Loch im Schädel?
1: Ja, ja. Also einer dieser beiden Männer sagt, er habe die ganze Zeit um einen Anwalt gebeten, um seinen, der sei angeblich nicht erreichbar gewesen, sodass er dort auch ohne Anwalt gesessen habe. Es muss ja dann einen Haftbefehl geben, wenn du jemanden verhaftest.
0: Aber auch nur einen von den beiden?
1: Nee, sie sind beide verhaftet worden. Sie sind beide verhaftet worden. Und in diesem Haftbefehl steht, dass Familienmitglieder des Opfers, diese 70-Jährigen, gesagt hätten, dass einer dieser beiden Männer, der um den Anwalt gebeten hat und ihn nicht bekommen hat, dass der ihn, das Opfer, entfremdet hätte und mit diesem Opfer nur befreundet gewesen sei, weil er den hat ausnehmen wollen. Also da wäre es um Geld gegangen.
0: Welcher von den beiden jetzt aber?
1: Wie, welcher von den beiden?
0: Ja, du hast gesagt, den...
1: Von dieses Pärchen, besteht aus zwei Männern,
0: genau,
1: die beide verhaftet worden sind. Und einem davon wird das unterstellt, gleichwohl...
0: Aber nur einem von den beiden?
1: Ja, genau.
0: Das wird der wird quasi erzählt, so aus dem Umfeld von dem Verstorbenen. Ja, die beiden waren mit dem befreundet und einer von denen hat sich nur an den Rand gewanzt wegen irgendwelchen Sachen.
1: Der hat den entfremdet, der Familie entzogen und wollte nur die Kohle haben.
0: Ja.
1: Dann sagen die...
0: Ich hoffe, dass jetzt noch was kommt, ehrlich gesagt.
1: Ja, aber es kommt nicht so furchtbar viel. Also sie sagen, er war die letzte Person, die mit ihm gesprochen hat, weil die nochmal telefoniert haben, um sich zu verabreden. Und er habe drei Autos angemeldet, die jeweils das Kennzeichen F für Frankfurt und dann KK, also FKK haben.
0: Was soll das heißen?
1: Keine Ahnung. Ich kann das nicht. Keine Ahnung.
0: Komm mal ganz kurz.
1: Das bestätigt schon das, was du gesagt hast. Haben wir hier zwei Schwule?
0: Also ganz kurz, Heike. Dass die Information bei dir gelandet ist, heißt ja, dass das irgendwo, du warst ja nicht dabei. Das heißt ja, irgendwo muss das ja zu dir durchgesickert sein. Das heißt, das war auch vor Gericht Thema. Woher weißt du das mit diesem FKK? Das muss ja Teil der Ermittlung gewesen sein.
1: Ich weiß das von einem dieser Männer.
0: Die ja aber Teil der Ermittlung auch waren. Und ich fasse nochmal zusammen. Einer der Gründe für den Haftbefehl, der ausgestellt wurde, war, dass er drei Nummernschilder hat, wo FKK drauf stand.
1: Und dass die Polizei sein Handy nicht orten konnte und deswegen glaubte, der ist auf der Flucht.
0: Sorry, was ist das denn?
1: Tatsächlich sagt er, das Handy war halt einfach ausgeschaltet.
0: Ja, darf man ja auch.
1: Natürlich darf man das.
0: Also wo kommen wir denn dahin, dass mir jetzt vorgeworfen wird, hier, wie konnte ich gar nicht orten, was machst du denn? Entschuldigung, Alter. Ey, finde ich bei beiden Morden, finde ich das krass.
1: So, 13 Tage sitzt der unter Mordverdacht.
0: Wenigstens nicht 53.
1: Ne? Naja, aber 13 Tage können auch verdammt lang sein. Bis sich dann herausstellt, dass dieses Geschoss, mit dem dieser 70 Jahre alte Mann hier bei uns in Hessen erschossen worden ist, zu einer anderen Tat passt.
0: Mit der er
1: nichts zu tun haben kann.
0: Die wir vorhin schon gehört haben.
1: Genau.
0: Das heißt, und das ist auch eine meiner Fragen hier, das sind ja zwei Bundesländer.
1: Ja.
0: Wie wird so eine Verbindung dann hergestellt? Gibt es da so Datenbanken? Oder da sagt dann einer, ey, oder ist das Zufall? Oder weil du sagst, das ist ein bestimmtes Projektil.
1: Häufig ist
0: es. Muss ja aber mitkriegen, was bei dem das Projektil war.
1: Ja, häufig ist es so, dass dann geguckt wird, gibt es irgendwo ähnliche Taten.
0: Ja?
1: So, ja.
0: Das heißt Kopfschuss, Parkplatz, stichwortmäßig.
1: Ja.
0: Okay.
1: Genau.
0: Dann ist man darauf gekommen und hat gesehen, okay, das kann der jetzt hier aber nicht gemacht haben.
1: Ja.
0: Weil theoretisch könnte man ja auch denken, okay, ey, wir haben noch was gefunden, was du gemacht hast.
1: Ja.
0: Haben die aber nicht. Weil?

0: Keine Ahnung.
1: Du weißt schon, was ich meine.
0: Ja.
1: Also, wenn ich jetzt im Gefängnis sitze für Mord 2, da ist das Projektil. Und dann finden die quasi einen anderen Mord noch, dann könnten ja theoretisch, wenn die eh...
0: Achso, dann könnten die sagen,
1: okay, das warst du auch noch.
0: Das warst du auch noch. Ja. Nee, das hat aber nicht gepasst. Ich löse es nachher auf.
1: Okay.
0: Was man auch dazu erzählen muss, ist, was das eigentlich bedeutet. Also du sitzt ja nicht nur 13 Tage im Knast. Deine Wohnung ist verwüstet, weil die ja durchsucht worden ist. Der hat selbstständig gearbeitet. Deine Aufträge sind weg. So. Und... es ist darüber richtig groß, nicht nur die Nachbarn sehen es, es ist richtig groß berichtet worden. Es ist richtig groß darüber berichtet worden. Jetzt ist einer dieser beiden Männer, die unschuldig im Knast saßen, ein Marathonläufer gewesen zu der Zeit. Und da ich selber laufe, weiß ich, dass es sowas häufig gibt. Es gibt Menschen, die laufen halt in so Kostümen. Und der ist immer im Schweinekostüm gelaufen, weil er nannte sich das Laufschwein.
1: Also das heißt, es gibt Leute, die sind in der Lage, einen Marathon zu laufen.
0: Ja, in Kostüm.
1: Und schaffen das aber auch noch in einem Kostüm.
0: Ja.
1: Das ist so, also,
0: Es ist eine Leistung. Es ist eine richtige Leistung.
1: Also das heißt, er hat eine Schweinsmaske auf, während der Marathon läuft.
0: Ja. Da schwitzt man. Nur eine Schweinsmaske, so ein ganzes Kostüm. Und die sind ja unangenehm warm.
1: Und darin läuft er einen Marathon.
0: Darin läuft er einen Marathon. Eine Zeitung... man kann sich unschwer vorstellen, welche Zeitung das ist, ist auf dieses Bild gestoßen. So, diese Bilder werden ja veröffentlicht häufig.
1: Welches?
0: Dieses Laufschweinbild.
1: Es gibt ein Laufschweinbild von ihm.
0: Es gibt ein Laufschweinbild.
1: Wo kam es her?
0: Naja, das findest du auf irgendwelchen Seiten von Marathonbildern oder so. Das findest du relativ leicht, sowas. Also da musst du im Grunde genommen nur wissen, wie heißt der. Dann suchst du nach dem Namen. Dann findest du den in irgendwelchen Läuferlisten. Und da gibt es meistens auch Fotos dazu. So Leute werden ja fotografiert.
1: Okay.
0: So, die sind jedenfalls an dieses Laufschweinbild gekommen.
1: Und wussten auch sofort, dass er der Tatverdächtige ist. Weil
0: haben dieses Bild unverpixelt.
1: Wie kam das aber, Heike? Naja. Weil, also...
0: durch Indiskretionen erfahren dann Zeitungen, da ist jemand verhaftet worden wegen Mordverdachts. Und ich meine, es gibt bestimmte Zeitungen, die reagieren ja genau auf sowas. Aha, Schwule, aha, auf so einem Parkplatz.
1: Okay.
0: Da steckt ja alles drin, das heißt, was der Boulevard so sucht.
1: Das heißt, es gab Indiskretionen, die dazu geführt haben, dass die Zeitung da mit
0: am Mengen war.
1: Wusste, wer das war, hat recherchiert und hat gesagt, okay, lustig, das ist auch noch ein Laufschwein.
0: Ja, und dann hat
1: dann sie hast du ein lustiges Bild und dann kannst du das plakativ zeigen und dann das unverpixelt.
0: Unverpixelt gezeigt mit dem Titel, hat dieses Schwein einen Menschen ermordet? So.
1: Guck mal, das ist ja fast so stumpf, dass es schon wieder lustig ist. Aber das kann ja, ich weiß auch gar nicht, was ich sagen soll zu dieser ganzen Szenerie, weil mich hat ja diese Polizeigeschichte schon sauer gemacht, dieses von wegen hier, du hast 3 FKK-Nummern, Schilder, ich verhafte dich jetzt. Jetzt kommt noch die Zeitung dazu, stellt dich öffentlich auch noch quasi als Mörder dar. Das sehen ja dann auch fast alle Leute, die du so kennst.
0: Ja, so ist es auch.
1: Das heißt, am Ende, nochmal, ich fasse nochmal zusammen, falls die Leute das vergessen haben. Die haben die Augsburger Puppenkiste besucht und wollten Deutschland-Argentinien schauen.
0: Ja.
1: Next thing you know, little did they know, sind die jetzt Mordverdächtige und der eine ist auch noch ein deutschlandweit berühmtes Mörderlaufschwein.
0: Ja.
1: Da würde ich sitzen und denken, wann kommt Kurt Felix rein?
0: Ja.
1: Falls den noch jemand kennt da draußen. Und wie heißt die andere nochmal? Paola.
0: Mhm.
1: Liebe Grüße. Gibt es die noch? Leben die noch?
0: Nee, also dann, Kurt Felix lebt jedenfalls nicht mehr.
1: Power Kurt, Junge, Alter. Auch traurig, dass in meinem Alter mir keine anderen Pranker einfallen. Aber gut, ich würde denken, wo ist Paula? Komm raus und sag, hahaha, lustig.
0: Nee, das war nicht so, sondern einer der, nämlich das Laufschwein, ist sehr offensiv damit umgegangen.
1: Können wir den anders nennen, weil Laufschwein, da muss ich lachen und willkürlich. Das Laufschwein, du kannst ja, das Laufschwein hat ihn umgebracht. Das ist so.
0: Nee, er hat ihn ja eben nicht umgebracht.
1: Ja, aber der Vorwurf steht im Raum.
0: Nehmen wir ihn halt den Läufer. Also der ist jedenfalls sehr offensiv damit umgegangen. Der hat nicht nur die Nachbarn angesprochen und hat gesagt, hier habt ihr jetzt ein Problem mit mir und so. Das hat er eigentlich ganz gut gemacht.
1: Wie kann der denn die Nachbarn ansprechen?
0: Naja, der ist ja irgendwann aus dem Knast wieder raus.
1: Weil? Das mit dem Projektil rauskam.
0: Ja.

0: Und dann war klar.
1: Und warum konnte er das nicht sein? Du hast vorhin gesagt, du erzählst uns das noch.
0: Ja, da kommen wir ja noch hin.
1: Aber wir müssen nach jetzt hinkommen, der ist jetzt draußen.
0: Moment, jetzt sind wir erstmal, wir sind draußen und der versucht seinen Ruf wieder aufzubauen. Und das macht er sehr offensiv. Der hätte auch
1: nicht
0: verbittern können.
1: Pedantisch chronologisch sein, aber eigentlich müsstest du uns ja jetzt erzählen, warum der überhaupt draußen ist. Bevor du uns erzählst, dass er draußen ist. Sonst wäre er ja nicht draußen. Verstehst du, was ich meine? Also das, was ihn entlastet, muss ja vorher passiert sein, bevor er rausgekommen ist.
0: Die haben festgestellt, dass die Munition, also die Soko Hölzertal hat festgestellt, dass die und die Soko hier, dieser hessische Parkplatz, Steingrund heißt es, die haben festgestellt, dass aus derselben Waffe diese beiden Taten begangen worden sind und dass das eine seltene Munition ist.
1: Ja, aber das kann ja immer noch gegen den Läufer sprechen. Der Läufer kann ja auch seltene Munition benutzen.
0: Bei dem Belgier hat es einen DNA-Treffer gegeben. Bei dem Belgier auf dem hier, der belgische Gourmet-Reisende, hat es einen Treffer gegeben. Und da hat man DNA-Spuren gefunden, hat die DNA-Datei Treffer gemeldet. Und dann hat man festgestellt, dass die Spuren, die bei den zwei mit der seltenen Munition gefunden, bei den zwei Erschossenen gefunden worden sind, und die DNA, die in Freudenstadt auf dem Marktplatz gefunden worden ist, bei dem Belgier, dass die übereinstimmt.
1: Okay, das
0: dass
1: heißt, die
0: ein
1: DNA
0: Täter diese drei Taten begangen
1: das
0: hat.
1: Das heißt, nicht die seltene Waffe, sondern die DNA hat es.
0: Na, beides. Offensichtlich konnte man diese seltene Waffe dem auch nicht zuordnen. Ich will aber trotzdem noch loswerden, weil ich das sehr bemerkenswert finde, wie der Läufer damit umgegangen ist.
1: Genau, der Läufer ist jetzt aufgrund dieser DNA-Geschichte ist jetzt rausgekommen und hat gesagt, hey, sorry Bruder, hier hast du 25 Euro, tut uns leid.
0: Der ist total offensiv damit umgegangen, hat nicht nur die Nachbarn angesprochen, sondern er hat gesagt, ich muss dieses verloren gegangene Vertrauen in die Polizei wieder aufbauen. Er ist zum Hessischen Rundfunk gegangen und hat gesagt, ich möchte Komparse im Tatort werden. Ist Komparse im Tatort geworden. Er hat sich beworben als Schöffe bei Gericht und er hat entschieden, tut mir leid, aber er hat entschieden, er läuft wieder im Schweinekostüm. Mittlerweile läuft er nicht mehr.
1: Warum tut dir das leid?
0: Naja, weil er dann wieder das Laufschwein geworden ist.
1: Nee, alles gut.
0: Er hat das positiv sozusagen wieder besetzt.
1: Bewundernswert tatsächlich. Also es ist für mich bewundernswert, weil der zu Recht Groll hegen könnte.
0: Ja, absolut.
1: Gegen die Polizei,
0: deswegen
1: die aus
0: auch
1: merkwürdigsten Gründen den verhaftet hat. Und ehrlich gesagt wirken die mich an gewissen Stellen homophob auch. Die Gründe. Boah, hier FKK-Kennzeichen, ja. Dann denke ich mir, ja, Bruder, genau. Und ihr macht, das ist bestimmt bei euren Sexspielen passiert. Da würde ich, guck mal, da kriege ich jetzt hier einen Hass. Toll, der hat es verwunden. Ich bin jetzt.
0: Ich glaube, dass der wirklich nie einen Hass hatte. Ich glaube, dass dem das gut gelungen ist. Ich habe ja mit ihm geredet. Ich glaube, dass ihm das wirklich gut gelungen ist, das umzudrehen und genau nicht den Glauben zu verlieren. Der ist zum Beispiel auch auf den Christopher Street Day, auf den CSD gegangen und ist da, gibt es ja auch so eine Gruppe schwuler und lesbischer Polizeibeamter. Ich habe jetzt vergessen, wie die sich nennt. Da ist er hingegangen und hat die angesprochen. Und hat gesagt, hier, das war nicht cool von euch und so. Aber vielleicht gibt es ja auch nette Polizisten.
1: Ja, wollte ich gerade sagen, dafür können doch die nichts.
0: Nee, aber der hat...
1: Sag dir eine Sache, mein Groll würde sich gegen die speziellen Ermittler
0: Aber ich bin mir nicht so sicher, ob man da nicht generell auf die Polizei sauer wird und ob man da nicht auch dazu neigt, sie alle über einen Kamm zu scheren. Und das genau hat er ja nicht gemacht.
1: Das mache ich eher beim Fußball.
0: Wie bitte?
1: Das mache ich eher beim Fußball. Aber da haben die Polizisten beim Fußball im Einsatz sind auch viel getan, tatsächlich.
0: So, zurück zu unserem Fall. Auf den Fotos, die die Polizei dann anguckt, von dem Fluchtweg hier des Täters in Freudenstadt, ne, der Belgier, habe ich doch gesagt, da war ein dunkler BMW mit Esslinger Kennzeichen drauf. Mhm. So. Das hat sich aber nicht so genau auf dem Foto erkennen lassen, weil das war offensichtlich nicht so scharf, wie es besser hätte sein sollen. Also haben die beim Kraftfahrtbundesamt irgendwie alles abgefragt und sind dann tatsächlich auf dem BMW eines damals 56-Jährigen gestoßen, eines pensionierten Postbeamten. Und bevor sie zu dem gegangen sind, haben sie sich die Passbilder von ihm angeguckt, die ja gespeichert werden. Und die passten zu den Phantombildern, die erstellt worden sind. Und dann waren sie im Dezember 2010, ein halbes Jahr nach der ersten Tat, waren sie dann bei ihm. Er ist vom Einkaufen heimgekommen, der ist nämlich jeden Samstag einkaufen gegangen und haben ihn festgenommen. Und das Einzige, was er jemals zu den dann später gegen ihn oder da schon gegen ihn erhobenen Vorwürfen gesagt hat, ist: Ihr nehmt den Falschen fest. Danach haben sie nichts mehr gesagt. Die Polizei hat diesen BMW mit eben jenem Kennzeichen sich genauer angeguckt und hat im Kofferraum gefunden einen Karton mit 8 Kaffeesahnedosen, keine Ahnung, darunter eine schwarze Umhängetasche mit Schultergurt. In dieser Tasche war die Tatwaffe mit der seltenen Munition. Ja, er hat die im Auto gehabt. Es ist genau diese Waffe, mit der diese beiden Männer erschossen worden sind. Diese seltene.
1: Die trägt er die ganze Zeit mit sich rum.
0: Also sie fährt er im Auto mit sich rum. Außerdem ein Ersatzmagazin, jede Menge Patronen, eine Sonnenbrille, Basecap und graues Gewebeklebeband, eine schwarze Strumpfhose, Einweghandschuhe, Elektroschocker, Klappmesser. Und dann haben sie gefunden...
1: Ganz ehrlich, der hat ein komplettes Arsenal an verdächtigen Gegenständen und sagt, ja, ich habe jetzt hier mal 2 Leute umgebracht, das lasse ich in meinem Auto.
0: Und einen dritten versucht, mit dem Messer irgendwie anzugreifen.
1: Ja, da bin ich mir noch nicht ganz sicher. Also für mich ist das... Unter den 3 Taten ist das das Einhorn, weil das macht ja keinen Sinn, weil es war ja mitten auf einem Marktplatz.
0: Ja. Und in diesem Auto ist eine Plastikhülle gefunden worden.
1: Ganz kurze Nachfrage nochmal zu diesem Marktplatzfall. Weiß man, was der von ihm wollte?
0: Nein. Nein, werde ich auch nicht auflösen können.
1: Okay, das heißt.
0: Werde ich nicht auflösen können, wenn wir nicht beantwortet.
1: Ob das ein Mordversuch oder ein Überfall war, weiß man nicht. Weil er gesagt hat, fahr da und dahin. Frage kann man sich ja stellen, was wäre passiert, wenn er da und dahin gefahren wäre?
0: Ja. Okay. In diesem Auto ist auch eine Plastikhülle gefunden worden. Und in dieser Plastikhülle waren 3 Zettel. Und auf diesen 3 Zetteln stand Folgendes:
2: Das ist ein Überfall. Die Waffe, die Sie hier sehen, ist geladen und entsichert. Wenn Sie nicht wollen, dass hier jemand zu Schaden kommt, dann packen Sie das Geld in diese Plastiktasche. Ich warne Sie, nur eine unbedachte Handlung und Sie sind tot. Das ist ein Überfall. Bleiben Sie ruhig. Keinen Alarm schlagen. Dann passiert hier keinem was. Diese Waffe ist geladen und entsichert. Legen Sie jetzt die Banknoten in diese Plastiktüte, aber keine markierten oder präparierten Scheine. Bleiben Sie ruhig. Überfall. Diese Waffe ist geladen und entsichert. Wenn Sie ruhig bleiben, passiert hier keinem etwas. Legen Sie jetzt alle Banknoten in diese Plastiktüte und Ruhe bewahren.
1: Ja?
0: Der hatte was vor noch.
1: Der hatte was vor, aber auf 3 verschiedene Art und Weisen.
0: Nee, der hat irgendwie 3 verschiedene Versionen offensichtlich geschrieben.
1: Das meinte ich. Also der hat 3 verschiedene Versionen und hat gedacht, je nach Bank nehme ich das oder das.
0: Oder nach Laune oder ich weiß nicht
1: heute genau. Heute bin ich gut gelaunt, heute mache ich es ein bisschen ausführlicher. Ja. Heute bin ich schlecht gelaunt, heute bin ich kurz angebunden.
0: Ja.
1: Das heißt, der war nicht nur im Mordbusiness tätig.
0: Offensichtlich hatte er auch einen Banküberfall noch vor. Oder?
1: Vor oder gab es dann im Nachhinein welche, die rausgekommen
0: sind? Nein, gab es nicht. Also offensichtlich hatte er das noch vor. Oder vielleicht war das auch nur eine Variante dessen. Das würde vielleicht auch erklären, warum er auf dem Marktplatz plötzlich diesen Touristen da angegriffen hat.
1: Weil er den überfallen wollte, meinst du?
0: Nö, weil er halt irgendwie unterschiedlich unterwegs ist.
1: Das heißt Überfälle, Morde, Bankfunde, ja, also ganz
0: so
1: viele.
0: So würde ich das verstehen. In der
1: Oder du willst halt die Leute auf falsche Fährten locken, in dem Sinne, dass die Leute denken, falls die den mal erwischen, dass die denken, ah, okay, das ist ein Bankräuber. Gucken, welche Banküberfälle wir ihm zuordnen können.
0: Da musst du aber den anderen Kram, dass du vielleicht nicht gerade, oder braucht man zum Banküberfall, ja, braucht man vielleicht Elektroschocker auch.
1: Ja,
0: Elektroschocker-Klappmesser. Also in der Wohnung von ihm hat die Polizei da noch deutlich mehr Waffen gefunden. Dann ist er vernommen worden, da hat er sich zwar zu diesen Taten nicht geäußert, aber was er erzählt hat, ist, dass er HIV-positiv ist. Und dass er sich, das er sagt, in einem Kenia-Urlaub von einer Transfrau geholt hat, die ihn in den 80er Jahren dort ausgetrickst habe. So sagt er das. Im Urteil heißt es, der war in diesem Kenia-Urlaub erst Ende der 90er Jahre und wahrscheinlich ist eben auch, dass der das nicht von einer Transfrau hatte, sondern weil er eben auch homosexuelle Kontakte pflegte. Denn der war in diversen Kontaktbörsen und in diversen Chats und in der Stuttgarter Schwulenszene sehr aktiv.
1: Das beantwortet ja die offene Frage.
0: Wahrscheinlich. So, wer ist dieser Mann? Also der
1: hat. Gab's Motivansätze? Hat man, bevor ich es nachher dann enttäuscht feststelle, dass es nicht so ist, hast du eine Antwort darauf, warum?
0: Nein. Es gibt nur Spekulationen. Also der hat eine nach außen hin glücklich wirkende Ehe geführt.
1: Ach, eine Ehe hat er auch noch geführt. Okay.
0: Der hat sehr zurückgezogen gelebt. Die hatten keine Freunde, keine Bekannten. Die haben dieses Zweierding da gelebt. Sie hatte vorher Freunde, hat auf seinen Wunsch Kontakte abgebrochen, auch zu ihren eigenen Kindern, die ihn nicht mochten und umgekehrt auch. Sie hat ein Buch geschrieben, deswegen weiß man da relativ viel. Sie hat sich, sagt, sie hat sich halt seinen Wünschen gefügt. Sie hätte sich von ihm geliebt und wertgeschätzt gefühlt. Er sei eher introvertiert gewesen, eigenbrötlerisch, hat nicht so viel geredet, schon gar nicht über sich selbst. Sie war einigermaßen vermögend, weil sie ganz gut das Haus ihrer Mutter verkauft hat und hat dann auch auf seinen Wunsch hin, die hatte so einen Job als Handtaschen- und Sonnenbrillenverkäuferin, den hat sie auf seinen Wunsch hin beendet. Und dann haben sie ein gemeinsames Hobby gehabt. Und ihr gemeinsames Hobby hieß Teleshopping. Die haben offensichtlich stundenlang zu Hause diese damals dann noch reichlich vorhandenen Kanäle geglotzt und haben ohne Ende Zeug gekauft. Bei der Durchsuchung sind kistenweise Dekogegenstände und irgendwelche Accessoires gefunden worden, zum Teil auch noch gar nicht ausgepackt.
1: Da muss ich sagen, habe ich fast einen kleinen Softspot für, das ist mir auch schon ein paar Mal passiert. Ich habe schon mal irgendwann zu Hause gesessen und gedacht, ja, eigentlich brauche ich ein Messer, was meinen Schuh durchschneiden kann.
0: Warum muss man denn?
1: Keine Ahnung, sagen? Weil da dieser Spot so war. Dann haben sie so gezeigt, wie das Messer einen Schuh durchschneiden kann. Da habe ich gedacht, wow, das ist schon stark. Oder viele in meiner Generation haben auch gedacht, dass sie früher mit dem Appflex ihren Bauch wegkriegen. Oder dass Chuck Norris irgendwo ein Total Gym aufgebaut hat. Es ist schon gute Zeiten auch gewesen, Teleshopping. Liebe Grüße.
0: Ich überlege gerade, ich habe immer so eingesehen, aber ich kriege das nicht
1: oder gut Horst zusammen. Fuchs, rest in peace, Horst Fuchs. Teleshopping-Legende. Der hat die Autos alle sauber gekriegt mit seinem.
0: Ja, genau. Und wie ist es im Bumper-to-Bumper-Showroom-Schein? So.
1: So.
0: So nämlich. Eben fällt es mir wieder ein.
1: Dicer. Ach, jetzt schon gute Sachen. Nicer
0: Dicer, ja, den habe ich auch gekauft.
1: Na, siehst du. Also.
0: Ich auch gekauft und nie benutzt. Und nie benutzt.
1: Homeshopping-Leuten. Ja, aber das klingt jetzt erstmal nach einem Leben von ihm, wo viel Druck herrscht.
0: Ja.
1: Also viel Druck, der raus muss, entweder im Teleshopping oder in irgendwelchen merkwürdigen Geschichten, weil er gleichzeitig auch ein anderes Leben aufrechterhalten muss. Scheinbar auch sehr zurückgezogen ist, das heißt viel mit sich selber ausmacht.
0: Ja.
1: Aber er man hat nie erfahren, warum der dann Leute in den Kopf schießt.
0: Also er hat sämtliche Kontovollmachten gehabt von ihren Konten. Auf seinem Konto waren 1.200 Euro, auf ihrem 350.000 Euro. Er hat Zugriff auf diverse, nämlich 18 Giro-Tagesgeld- und Kreditkartenkonten gehabt. Und was er gemacht hat, ist stundenlange Ausflüge mit seinem Auto. Er ist stundenlang mit seinem Auto in der Gegend rumgefahren, vorwiegend nachts. Und seiner Frau hat er erzählt, dass er das braucht, um zu entspannen. Der war sehr aktiv auf Internetplattformen, hat sich da als finanzstarker Geschäftsmann ausgegeben, hatte wohl auch leidenschaftliche Affären, sowohl mit Frauen als auch mit Männern, also hat mit beiden gechattet. Er hat im Netz nach Informationen zum Thema Parkplatzsex gesucht.

0: 1980 angefangen und hat sich so heftig gesteigert. Das Gericht hat quasi nur spekuliert darüber, warum das auf dem Parkplatz passiert ist. Vielleicht, weil er den Reiz für sich erhöhen wollte, jetzt mal richtig öffentlich. Aber wissen tut es keiner außer ihm.
1: Ja, das ist.
0: Und für seine Frau war es ehrlich gesagt eine schreckliche Entdeckung. Ne?
1: Kommt der auch noch dazu. Ne? Also die wird ja auch dann aus diversen Wolken gerissen, was die Vorstellung betrifft, was für ein Leben sie da die ganze Zeit geführt hat. Ja. Da fährst du dann im Nachhinein, dann hast du irgendeinen Dude, der bringt Leute um, aber der ist ganz normal verurteilt worden, da gab es auch keinen Zweifel.
0: Da gab es überhaupt keine Zweifel. Gut. Da gab es überhaupt keine. Und die halten den auch für total gefährlich und glauben, das würde sich auch weiter steigern. Deswegen auch die Sicherungsverwahrung. Und das Gericht hat gesagt, ja, also diese Morde haben eine Affinität zum homosexuellen Milieu. Aber warum der das gemacht hat, ob das Hass auf Schwule war, vielleicht was mit seiner HIV-Infektion zu tun hat, weiß man einfach nicht. Die Vorsitzende hat in der Urteilsverkündung gesagt, nachdem er den ersten über den Haufen geschossen hat, hat er einen größeren Kick gesucht. Deshalb der nicht mehr ganz dunkle Parkplatz, sondern der Marktplatz.
1: Ja, tue ich mich schwer damit, jetzt da rumzuspekulieren, weil im Endeffekt glaube ich, dass unterm Strich stehen bleibt, dass man halt aushalten muss, auch als Hinterbliebener, zu sagen, ey, wir werden es nicht erfahren. Und das finde ich auch doppelt krass. So zu denken, klar, es verstirbt jemand, was eh schon das Maximale ist, was du wahrscheinlich als Mensch aushalten musst. Und dann ist da noch so ein Dude, der sagt dir nicht warum und du weißt, das. Also ehrlich gesagt ist hier vieles an diesem Fall unerträglich gewesen. Hast du noch irgendwas dazu
0: zu sagen? Ich habe noch viel, aber das lassen wir jetzt alles weg. Weil ich glaube, wir haben die wichtigsten Fragen beantwortet und die anderen können wir nicht beantworten.
1: Ja, ich will hier auch nicht überziehen und deswegen gehen wir schnell in den Zuschauerraum.
2: Zuschauerraum.
0: Und da rufen wir Nina Schnabel an, unsere Strafverteidigerin.
3: Nina Schnabel, hallo.
0: Basti Redd und Heike Borufka. Hallo Nina.
1: Hallo.
3: Hi, hallo.
0: Wir kommen gleich zum Punkt und zu Stevie. Stevie liest nämlich hessenschau.de, was mich persönlich sehr freut. Und dort hat er im März gelesen, dass drei Ex-Manager der Maple Bank einem Strafprozess entgehen, weil das Frankfurter Landgericht das Verfahren eingestellt hat, und zwar gegen eine Geldauflage von 2,3 Millionen Euro. Jetzt fragt er sich, wo geht dieses Geld eigentlich hin? Und ich würde noch hinzufügen, wo gehen eigentlich diese ganzen Kautionen hin, die auch immer bezahlt werden, wenn die Leute aus dem Knast raus wollen?
3: Also das Geld, also diese 2,3 Millionen ordentliche Summe. Ich gehe davon aus, dass es in diesem Fall an die Staatskasse gegangen sein wird. Da ist ja das Verfahren dann eingestellt worden, mit eben in Verbindung mit einer Geldauflage. Diese Geldauflagen beseitigen quasi, dass weiter ermittelt werden muss. Ansonsten entgeht man da langwierigen Verfahren und so weiter. Und das geht dann entweder an die Staatskasse oder ganz oft bei kleineren Beträgen auch an gemeinnützige Einrichtungen. Verkaufe ich meinen Mandanten immer wie eine Spende ohne Spendenquittung. Das ist dann immer ganz nett. Ja, genau. Das sind so diese typischen Geldauflagen eben. Kann auch mal an die geschädigte Person gehen, aber meistens tatsächlich Staatskasse oder gemeinnützige Einrichtungen. Und Kautionen, die bekommt derjenige wieder, kann ja, also Sicherheitsleistung kann im Prinzip angeordnet werden, wenn Fluchtgefahr besteht, zur Beseitigung der Fluchtgefahr, wenn ein Haftbefehl da ist, kann eben diese Kaution hinterlegt werden. Und wenn der Mandant sich daran hält und den zum Prozess erscheint und ganz brav ist, und dann bekommt er die Kaution auch in der Regel wieder. Wenn er sich natürlich durch Flucht entzieht, dann bekommt ihr die Staatskasse.
0: Das ist eigentlich ein ganz lukratives Geschäft für den Staat, oder?
1: Ich habe auch gerade gedacht, so Staatskasse.
3: Ja, aber es wird voll selten gemacht tatsächlich, dass da Kaution hinterlegt wird, weil es muss halt schon ein Betrag sein, der einen auch dazu reizt, natürlich da zu bleiben und nicht abzuhauen.
0: Ja.
3: Ja, wenn ich jetzt irgendwie 2 Millionen auf dem Konto habe und sage, naja, komm, hinterlege ich mal 100.000, ist mir das wahrscheinlich völlig egal und ich hau dann trotzdem ab, weil ich noch 1,9 Millionen habe, wenn ich richtig gerechnet habe.
1: Ja. Ja. Alles klar. Vielen, vielen Dank.

0: Das gerne. Sind mir die liebsten Fragen. Gut, danke. Simple Fragen, simple Antworten.
1: Das sind mir auch super. Die liebsten Joker, die so zack, zack antworten. Und Spende ohne Spendenquittung ist cool, das merke ich mir auch, die klaue ich, die Formulierung. Danke dir.
2: Es ist aber, da freuen sich die Mandanten dann immer noch so ein bisschen. Und ich biete auch immer gerne was an, sage ich, wo würden sie denn gerne ihr Geld sehen? Und dann kann man das auch immer mal der Staatsanwaltschaft oder dem Gericht vorschlagen. Und manchmal folgen die dem dann sogar.
0: Alles klar. Vielen, vielen Dank.
1: Danke.
2: Ja. Ciao. Gerne. Tschüss. Ciao.
1: Wenn ihr Fragen habt zum Rechtssystem oder, ja doch, zum Rechtssystem, wir grenzen es besser ein, dann schickt die uns gerne an verurteilt@hr.de. Je kürzer die Mail ist, desto besser.
0: So ist es. Heike, hast du einen Podcast-Tipp für uns?
1: Ja, habe ich.
0: Jetzt bin ich sehr gespannt.
1: Das Imperium, Pamela Reif. Workout zur Macht. Das empfehle ich wirklich wärmstens. Und ich empfehle es nicht nur, weil ich die Kollegin Joelle Westerfeld, die da Host ist und auch Autorin, weil ich die so unglaublich gerne höre, die kann mir, glaube ich, auch das Telefonbuch vorlesen und ich höre immer noch hin. Auch die Leute drumherum sind wirklich gut, die diesen Podcast gemacht haben. Pamela Reif, für diejenigen, die es möglicherweise nicht wissen, hat als 16-Jährige ihre ersten Selfies gepostet und ist dann zur Markeninfluencerin geworden, bevor dieser Begriff überhaupt erfunden worden ist. Das ist schon ziemlich beeindruckend mit dieser Frau, Fitness-Ikone, Model und schließlich eben Markenqueen eines 9-Millionen-Imperiums. In dem Podcast geht es darum, wie ist sie auf diese Idee gekommen, was ist das Geheimnis ihres Erfolgs und wer hat sie unterstützt. Und man hört viele, die sich zu diesem krassen, wie ich finde, Phänomen äußern. Den Link dazu findet ihr in unseren Shownotes.
0: Yes, sir. Und jetzt hier wie angekündigt, unsere Termine 12.8. habe ich euch schon gesagt, da kommt ihr alle. Heike hat schon gesagt, es wird wahrscheinlich vierstellig. Das wird für uns eine sehr beeindruckende Geschichte, aber nicht minder beeindruckend sind unsere anderen Termine. Weil, Heike, wir haben erst im September wieder Karten für euch verfügbar. Der Rest im Sommer und diese Shows jetzt sind alle ausverkauft. Das heißt, es gibt im September wieder Karten. Da sind wir aber 3 Tage hintereinander unterwegs. Wir haben zum ersten Mal so ein Ding, dass wir fast eine Tour machen. Das ist mir erst aufgefallen, als ich mir die Termine aufgeschrieben habe. Weil ich habe das eine so aufgeschrieben, chronologisch, wie ich alles so mache. Mhm. Dann dachte ich mir so, okay, 22, 23, 24, alles im September 2026. Wir sind am 22. in Dillebosch im Kino. Am 23.09. sind wir zu Hause in der Case. Nur um dann am 24.09. wieder rauszufahren auf Auswärtsspiel in Rüsselsheim tatsächlich.
1: Premiere.
0: Zum ersten Mal Premiere. Und nachdem in Rosbach die Premiere so toll war, freue ich mich auch auf Rüsselsheim.
1: Ja.
0: Fängt auch mit R an. Jetzt fällt mir kein logischer Abbinder ein.
1: Sagen wir einfach Tschüss, oder?
0: Pam, pam, wang, wang, ciao, ciao. Dabei, dabei. Mal wieder ein bisschen Retro.
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7: Vice Questore Rocco Schiavone, Questura Aosta, Polizei. Sagen wir, Rom war nicht mehr ganz die richtige Stadt für mich. Befehl von oben. Na, dann gab es so einen Arschloch, so um die 30, der ihm ein Mädchen vergewaltigt hat. Ich habe ihn geschnappt, aber anstatt ihn ordnungsgemäß in Haft zu nehmen, habe ich ihn grün und blau geschlagen. Der Vater von diesem Arschloch, der ist ziemlich mächtig. Wisst ihr, wo die mich jetzt hinschicken, Jungs?
8: Ich kenne sie, Schiavone. Ich weiß so einiges über Sie und deswegen warne ich Sie. Machen Sie keinen Scheiß, klar?
7: Ich arbeite mit einem zusammen, der einfach voll auf den Fundort pisst und einem anderen, der Angst vor Leichen hat.
8: Auf Wiedersehen.
9: Er hat so ein Stufensystem für alle schweinemäßig nervigen Sachen.
7: Das ist eine schweinemäßig nervige Sache, der Stufe 10 Cum Laude.
8: Cum Laude?
10: So, hör zu, ich werde dich besuchen.
11: Wieso fährst du denn zu Rocco?
10: Wegen einer guten Geschäftsidee.
11: Mach ihm nicht das Leben schwer, ja?
7: Willst du mal was mit mir durchziehen?
9: So wie Clown?
7: So wie Clown, ja. Aber von den Dieben Clown.
10: Das hast du dir verdient.
11: Sehen wir uns heute Abend wieder.
7: Ich habe eine Verpflichtung, die ich nicht absagen kann. Wenn ich einen Fall gelöst habe, dann fühle ich mich immer so schmutzig.
11: Na, das ist normal, amore mio.
7: Aber du fehlst mir so, Marina.

Sind Sie zu Hause? Oder sind Sie einkaufen gegangen? Signora? Ist was nicht in Ordnung? Oh mein Gott, was ist denn hier los? Signora? Oh Gott, Hilfe! Einbrecher! Hilfe! Einbrecher!

0: Morgen werde ich 43 und bin die Königin, also musst du dich gut benehmen.
1: Das nervt schon wieder.
2: Darf ich? Was ist das hier für ein Geruch?
1: Was für ein Geruch denn?
2: So ähnlich wie...
1: So wie Rosmarin. Ich mache Umschläge mit Rosmarin gegen meine Erkältung.
2: Aber Sie sind doch gar nicht erkältet.
1: Weil ich die Umschläge mache.
2: Meine Großmutter hat mir beigebracht, dass man Wickel mit Eukalyptus machen
1: soll. Meine Großmutter hat mir auch viele Sachen beigebracht.
2: Die Umschläge mit Rosmarin.
1: Nein, dass man sich um seinen eigenen Scheiß kümmern soll. Haben wir noch irgendwas?
2: Ja. Hier gibt es eine Anzeige, die man sich vielleicht mal näher ansehen sollte. Irgendeiner hat beobachtet, dass in den Anlagen am Bahnhof jede Nacht ein ziemlicher Betrieb ist.
1: Prostitution, oder?
2: Nein, Drogengeschäfte. Was machen wir damit?
1: Salve, ragazzi. Also, ich wollte euch etwas sagen. Ich habe einen wichtigen Auftrag. Äußerst wichtig. Absolut höchste Verantwortlichkeit. Traut ihr euch das zu?
3: Natürlich, Dotto.
4: Also, vormittags auf jeden Fall, Dotto.
1: Ich möchte, dass ihr eine Überwachung durchführt. Und zwar nachts. Wir befürchten, dass in den Anlagen beim Bahnhof neuerdings mit Drogen gehandelt wird. Heroin, Kokain, wir wissen es noch nicht genau. Ihr sucht euch ein schönes, ruhiges Plätzchen, ne? Und ihr fotografiert das Ganze. Notiert euch alles. Ich will alles wissen. Die Menge an Drogen. Um welche Drogen es sich handelt und vor allem, wer diese Typen sind, traut ihr euch das zu oder nicht?
3: Aber Dotto, man muss bei diesen Sachen ziemlich vorsichtig sein. Außerdem helfe ich doch in der Bäckerei aus. Ich meine,
1: jetzt komm, nicht schon wieder
3: Ausflüchte. Ich muss doch in die Bäckerei von meiner Frau, da arbeite ich bis zum frühen Morgen.
1: Das weiß ich, aber du weißt ja auch, dass du bei allem Respekt ein Polizist bist und kein Bäcker. Du bist Polizist, ist das klar?
3: Habe ich verstanden.
1: Ja, koordinieren wir das Ganze, Ispettore, wie scheiße.
4: Also Dotto, aber wieso denn? Ich mein's ja nicht böse, aber immer koordiniert sie das alles.
1: Ja, wieso wohl? Zum einen, weil sie Inspektorin ist und ihr nicht. Und weil ich das entscheide. Oh hey, Dentino, ich kann dich auch mit gezielten Arschtritten zurück nach wohin? Tortoretto Lino befördern. Also, heute Abend geht's los. Gott im Himmel.
3: Immer koordiniert sie das Ganze.
2: Dottore, so bringen Sie mich aber in Verlegenheit.
1: Keine Sorge, Rispoli. Wenigstens sind wir die auf diese Weise eine Zeit lang losgeworden, oder? Hör mal, übrigens, könntest du mir vielleicht einen kleinen Rat geben für ein nettes Geschenk?
2: Klar, ein Geburtstag?
1: Ja, für eine Frau, sie wird 43, ganz gut erhalten, sagen wir mal. Sie hat ein Geschäft für Brautmoden und sowas.
2: Wer denn? Oder Tatjolli, die mit dem Laden in der Innenstadt? Alle Achtung, toller Fang, ich gratuliere.
1: Ach, du kümmerst dich wohl nie um deinen eigenen Kram, was? Wie kommt das nur?
2: Also ich meine, wie viel wollen Sie ungefähr springen lassen?
1: Oh, es ist ja selbst nicht schlecht gestellt. Ich will mich nicht so weit aus dem Fenster lehnen. Also denkst du, du kannst mir bis Mittag einen Rat oder wenigstens irgendeine Antwort geben?
2: Versuchen kann ich's, wer weiß. Frohes Schaffen.
5: Guten Tag, Dottor Scarbone.
1: Ciao.
5: Offenbar haben sich in der Via Vovè Einbrecher in der Wohnung einer Familie Baude verschanzt.
1: Ach so, verschanzt haben die sich sogar?
5: Laut Aussage von Paolo Rastelli, einem Ex-Karabiniere im Ruhestand. Er hört nicht besonders gut, glaube ich.
1: Na bitte, gleich mal hin.
6: Normalerweise hat die Polizei doch eine Sirene, nicht?
1: Ich sagte, hatten Sie angerufen?
6: Ja, Signore. Ich bin Maresciallo Paolo Rastelli. Stehen Sie bequem. Die Signore hat mir versichert, dass Sie dort oben in der Wohnung Einbrecher verschanzt haben.
1: Haben Sie die gesehen?
7: Nein, aber in der Wohnung ist ein absolutes Chaos. Alles liegt auf dem Fußboden.
1: Verstehe, haben Sie den Schlüssel?
7: Den habe ich drinnen vergessen, als ich rausgerannt bin.
6: Ja, ganz ruhig. Die gehen jetzt rein und sehen nach, was da oben passiert sein könnte.
1: Das hier ist keine Massivholztür.
3: Und?
1: In Rom werden solche Dinger gar nicht mehr eingebaut.
3: Wieso nicht?
1: Weil man sie wunderbar leicht öffnen kann.
5: Also du hast eindeutig den falschen Beruf gewählt, oder? Hey, lass mich mal vorgehen. Vielleicht verschanzen sich ja wirklich irgendwelche Typen hier drin.
1: Ach Quatsch, verschanzen. Komm, steck das Ding wieder ein, geh einfach weiter und hör auf, Schwachsinn zu erzählen.

0: Pistole an. Ruf in der Pistole an.
1: Was ist denn
0: los?
1: Los,
0: jetzt mach schon. Hol die Jungs her. Hol sie her. Die sollen sofort hierher kommen.
1: Sie sind schon unterwegs.
0: Und jetzt holst du Fumagalli her. Na los doch!
1: Ja. Das ist jetzt schon der dritte Selbstmord in einem Monat. Es nervt. Weiblich. Circa 35 Jahre alt. Höchstwahrscheinliche Todesursache. Erstickung.
0: Brauchst du wirklich einen Doktortitel, um das festzustellen?
1: Auf jeden Fall ist sie in Schönheit verschieden. Ha?
0: Wie kannst du denn jetzt Witze reißen?
1: Rocco, wenn man meinen Job macht, reißt man entweder Witze oder man endet wie sie. Hey, Freunde, kommt her. Guten Tag, Dottore. Du musst sie festhalten und du bindest das Kabel los.
0: Genau, binde es los.
2: Gleich mal.
1: Halt sie gut fest,
2: Sekunde.
1: Ja? Ich hab's im Rücken. Na los, los, los.
2: Aua, Mann, ist sie schwer.
1: Und weiter.
2: Doch ganz langsam.
1: Legt sie hier
2: hin. Halt sie fest. Halt sie.
1: Also, auf geht's.
3: So, die Spurensicherung ist da.
2: Runter, runter.
3: Wenn die fertig sind, lasse ich den Strom wieder einschalten, ja?
0: Ja, mach das. Der Strom. Ich bin so ein Vollidiot. Alberto, sag mir, ob das falsch ist, was ich jetzt sage.
1: Mhm.
0: Als ich hier reingekommen bin, habe ich das Licht eingeschaltet. Mhm. Und die Lampe ist durchgebrannt. Offensichtlich ist es vorher dunkel gewesen. Soweit klar?
1: Aha.
0: Ganz offensichtlich hat die Ärmste hier, als sie sich in die Schlinge hat fallen lassen, ein paar Kabel mitgerissen. Und als ich vorhin den Schalter gedrückt habe, hat es einen Kurzschluss ausgelöst.
1: Bis hierher ist alles klar.
0: Aber es war doch stockfinster. Wie hat sie das denn gemacht? Hat sie zuerst die Fensterläden geschlossen und sich dann einfach die Schlinge um den Hals gelegt und sich runtergestürzt, sich einfach fallen lassen?
1: Aber nein, so haut das irgendwie nicht hin.
0: Dann hat sie doch wahrscheinlich Gesellschaft gehabt. Und man hat die Fensterläden geschlossen, erst nachdem die junge Frau sich erhängt hat.
1: So könnte es gelaufen sein. Und ich habe noch eine weitere Info für dich. Siehst du das Kabel hier?
0: Ja.
1: Es ist viel zu dünn für einen so breiten Bluterguss. Siehst du, das sind über 3 Zentimeter. Und außerdem, guck mal, sieh dir ihr Gesicht an, ha?
0: Ja, sicher, sicher. Sie ist ganz klar angegriffen worden.
1: Ja.
0: Also gut, Albert. Ich glaube, das ist kein Selbstmord gewesen, weißt du? Ha?
1: Ich fürchte nicht.
0: Das ist echt eine schweinemäßig nervige Sache der Stufe 10.
1: Ich fürchte ja.
3: Was bedeutet denn Stufe 10? Die schweinemäßig nervigen Sachen. Die hat er in Stufen eingeteilt. Insgesamt sind es 10 Stufen. Aber es geht erst mit 6 los. Also zuerst haben wir die brüllenden Kinder. Auf der 7. Stufe stehen die klugscheißenden Weinkenner. Auf der 8. Stufe alle Aufführungen, die länger als eine Stunde dauern. Auf der 9. sind Einladungen zur Hochzeit oder zu einer Taufe. Tja, und auf 10. Naja, auf 10, das hast du ja gerade gesehen.
1: Meine Fresse.
3: Der Router, wir gehen. Los.
1: Ich komme, bin schon da. Weg hier.
0: Also, während deine Kollegen sämtliche Nachbarn befragen, hast du, lieber Italo, das Privileg, mich zu begleiten, gut zu beobachten und von mir zu lernen. Mal sehen, was wir hier haben, ja?

0: Tomei.
1: Sogar einen Brief finden wir hier.
0: Herzliche Glückwünsche, Esther. Da dürfte Diebstahl sein.
1: Ach, und wieso denkst du, haben die Einbrecher in der Küche so ein Durcheinander hinterlassen und hier nur ein paar Schubladen aufgezogen? Wollen wir mal über diese Frage nachdenken, Italo? Denken wir mal nach.
2: Hallo, Liebling. Hier ist Nora. Passt es gerade schlecht?
1: Wieso stellst du mir Fragen, die eine unfreundliche Antwort geradezu herausfordern, Nora?
2: Aber was habe ich denn jetzt getan? Entschuldige.
1: Du hast überhaupt nichts getan. Hörst du, alle haben was getan. Ich selbst habe was getan. Ja, wie auch immer. Warte bitte eine halbe Stunde. Dann bin ich im Büro und ruf dich zurück.
2: Ja? Nein. Darauf will ich nicht warten. Das vergisst du ja sowieso. Ich wollte dir nur Bescheid geben, dass ich heute Abend bei mir zu Hause feiere. Und es kommen ein paar Freunde.
1: Wieso denn?
2: Was heißt hier wieso denn, Rocco? Heute ist mein Geburtstag.
1: Um welche Uhrzeit?
2: Los geht es um 7, wenn du es schaffst. Ciao.
3: Gehen Sie bitte zurück. Sie können ja gleich weitergehen. Tut mir leid, Vorschrift ist Vorschrift. Wo wollen Sie hin?
4: Verzeihung, also ich wohne hier. Bitte lassen Sie mich durch, ich bitte Sie.
3: Na los, gehen Sie schnell durch. Danke. Halt, nein.
0: Was gibt's denn?
4: Also, ich wohne hier, verstehen Sie?
0: Sie sind Senior...
4: Baudo. Patrizio Baudo.
5: Wie ist es passiert?
1: Wir wissen es nicht genau. Die Situation ist noch ziemlich unklar.
4: Was bedeutet, die Situation ist noch ziemlich unklar? Was meinen Sie damit?
1: Naja, wir wissen noch nicht genau, ob Ihre Frau sich das Leben genommen hat oder ob sie umgebracht wurde.
4: Ja, aber Sie haben doch gesagt, sie hat sich erhängt. Ich verstehe das nicht.
1: Sicher, ich weiß, aber...
2: Bitte.
4: Danke.
1: Wir tendieren eher zu der Annahme, dass der Selbstmord vorgetäuscht worden ist. Signor Baudo, ich lasse Sie in Ihre Wohnung bringen, damit Sie sich Sachen holen können, alles, was Sie so brauchen. Sie werden verstehen, dass Sie dort nicht bleiben können. Da werden noch gewisse Ermittlungsarbeiten durchgeführt. Können Sie woanders hingehen?
4: Hä? Ich... Zu meiner Mutter, ja.
1: Na bestens, dann lasse ich Sie anschließend zu Ihrer Mutter fahren. Es tut mir sehr leid.
6: Aber ich verstehe das nicht, meine arme kleine Esther.
1: Hören Sie, morgen werden wir vielleicht Ihre Hilfe benötigen, bitte.
6: Danke.
1: Es hat übrigens den Anschein, dass Dinge aus Ihrer Wohnung entwendet worden sind.
4: Nicht morgen. Jetzt gleich.
2: Hören Sie, aber Sie sind jetzt vielleicht noch zu aufgewühlt.
4: Nein, jetzt gleich. Ja, gibt's denn sowas? Hey, mein Rennrad! Sehen Sie doch mal, das ist ganz zerkratzt. Dieses Rennrad hat 6.000 Euro gekostet. Man muss doch aufpassen. Ich hatte extra darum gebeten. Kann man sich denn nicht mal auf die Polizei verlassen, hä? Und wo haben Sie meine Frau gefunden?

0: Ich weiß nicht, alles, was wir an Wertvollem im Haus hatten, ist im anderen Zimmer gewesen.
1: Was war in diesem Kästchen?
0: Da ist Schmuck drin gewesen. Nichts Besonderes. Nur ein paar Halsketten und eine Uhr. Eine Brosche war auch noch dabei. Eine Brosche, die meine Mutter Esther geschenkt hatte. Es war eine schöne Brosche. Aus Gold, antik, in Form eines Pfaus. Sie war blau und grün emailliert. Und so viel ist das Leben meiner Frau wert gewesen. Meine arme Esther. Sie hatte so viel Pech im Leben. Immer ging es ihr schlecht, immer hatte sie Bauchschmerzen. Wissen Sie, wie ich sie im Spaß manchmal nannte? Escherichia coli. Escherichia coli. Und dabei war es so leicht. Mit einem Kuss, einem Streicheln, einer Massage ging es ihr immer gleich besser. Deswegen glaube ich, ihr Problem war eher eine nervliche Sache. Dottore, ich habe mein Leben lang an Gott geglaubt. Mein Leben lang. Aber jetzt weiß ich nicht mehr weiter. Wo war Gott denn, als meine Frau ermordet worden ist? Hä? Sagen Sie es mir, wo war er?
1: Ich bin nicht ganz der Richtige, um Ihnen darauf eine Antwort zu geben.
2: Naja, er könnte sie umgebracht und dann den Selbstmord irgendwie inszeniert haben. Oder es sind wirklich Einbrecher in die Wohnung eingedrungen. Das Opfer hat sie dabei überrascht und sie haben die arme Frau erhängt, um die Ermittler in die Irre zu führen.
1: Ja, sicher. Aber eine Sache passt nicht ins Bild, du Tode. Hm? Die Küche war in ein völliges Chaos verwandelt. Alles kaputt, die Teller auf dem Boden zerschlagen. Dagegen im Schlafzimmer, wo der Schmuck aufbewahrt wurde, da waren nur zwei Schubladen herausgezogen.
2: Naja, die wussten eben, wo sie zu suchen hatten. Hm. Ja, aber warum denn nur die Küche?
1: Hm. Na, ich denke mal, dass die Einbrecher diese Wohnung kannten. Entweder sie kannten die Dame des Hauses.
2: Oder sie waren im Besitz des Schlüssels. Hören Sie, ich bin gerade an einem Fall von Steuerhinterziehung dran. Einem der größten Fälle, mit denen ich je zu tun hatte. Was denn, Skirvone? Bleiben Sie allein in meinem Büro? Gehen wir.
1: Ich weiß nicht.
2: Na los. Also hören Sie, Sie helfen mir bitte dabei, den Fall Esther Baudo aufzuklären. Oh. Ich möchte die Sache komplett in Ihre Hände legen, denn ich weiß, dass ich mich auf Sie verlassen kann. Ich kann mich doch auf Sie verlassen, richtig?
1: Ja, sicher doch. Wieso denn nicht?
2: Na, fein. Also, dann berichten Sie mir doch Ihre Version der Ereignisse in Rom, weswegen Sie hierher versetzt worden sind. Dieser junge Vergewaltiger, der Sohn des Staatssekretärs, dieser Giorgio Borghetti Ansaldo.
1: Weiter nichts, also, wie Sie schon sagten. Er ist ein Vergewaltiger. Ich habe ihn festgenommen, aber er hat nicht damit aufgehört. Unter anderem hatte eine gewisse Marta de Cesaris, sie war erst 16 Jahre alt, fast umgebracht. Durch die Vergewaltigung hat sie verschiedene Verletzungen erlitten. Unter anderem hat sie dadurch ein Auge verloren, Dottore. Verstehen Sie? Und ich denke, sie ist jetzt auch nicht mehr so fröhlich und unbeschwert, wie sie früher war. Und schuld ist nur diese Drecksau. Naja, und dann hat es mir gereicht und ich habe ihn mir vorgenommen. Weiter nichts.
2: Und vorgenommen? Was heißt das?
1: Ich habe ihn mir richtig vorgenommen. Ich habe ihn verprügelt. Ich habe ihm die Fresse vor. Also ich habe ihn verprügelt, genau. Ich habe ihn verprügelt, ja. Na, und weil er der Sohn eines Staatssekretärs ist, hat der es mir heimgezahlt und nun bin ich hier.
2: Von einem Ordnungshüter erwartet man allerdings auch nicht so ein Verhalten.
1: Nein. Aber Herrgott, nochmal, am Ende war es scheißegal.
2: Sehen Sie, Schiavone, Ihnen ist offensichtlich der subtile, jedoch nicht hinwegzuleugnende Unterschied zwischen einem Ermittler und einem Richter entgangen. Hm.
1: Naja, wie schon erwähnt.
2: Hören Sie, sperren Sie die Ohren auf, denn ich sage es Ihnen nur ein einziges Mal. Verhalten Sie sich weiter wie ein anständiger Polizist und Sie haben gar nichts zu befürchten. Aber wenn Sie sich hier zum Richter aufschwingen, dann bekommen Sie Hämorrhoiden vor lauter Tritten in Ihren Allerwertesten. Ja? Auf Wiedersehen und schönen Tag noch, Schiavone.
1: Danke Ihnen auch. Wo ist denn der Laden, Katharine?
3: Wir sind gleich da vorne ist es schon.
1: Sag mal, sind wir etwa in Dublin?
3: Nein, aber morgen ist St. Patrick's Day. San Patricio.
1: Dann hat dieser arme Kerl auch Namenstag, dieser Baudo. Hm.
3: Was ist denn los?
1: Warte mal kurz hier draußen.
4: Good evening.
1: Sal.
4: Kann ich Ihnen irgendwie helfen?
1: Ja, ich glaube schon. Hören Sie, dürfte ich vielleicht mal Ihre Einkaufstüten sehen?
4: It's amazing. Finden Sie nicht auch?
1: Schon, aber ich bin Vicequestore Rocco Schiavone von der Questura in Aosta. Wir führen gerade eine Ermittlung
4: durch. Oh mein Gott, die Polizei?
1: Ja.
4: Na sicher, sicher. Kommen Sie, folgen Sie mir. Folgen Sie mir bitte. Bitte.
1: Danke, danke.
4: Das sind Sie, solche?
1: Ja, genau diese meinte ich. Hören Sie, ich möchte Ihnen jetzt eine Frage stellen. Konzentrieren Sie sich bitte gut, ja? In den letzten Tagen oder gestern ist eine junge Frau bei Ihnen gewesen. Sie war ungefähr 35 Jahre alt. Eine gewisse Esther Baudo. Kennen Sie sie?
4: I don't remember. Ich erinnere mich nicht. Wenn ich ein Foto der Dame hätte. Und außerdem bin ich nicht immer im Geschäft, wissen Sie?
1: Ach nein?
4: Manchmal lasse ich mich vertreten. Durch meine Frau oder meinen Sohn. Und am Vormittag ist eine Verkäuferin hier. Part-time.
1: Ach, ich verstehe schon. Na schön, dann gebe ich Ihnen. Ich gebe Ihnen die Nummer von meinem Mobile.
4: Of course.
1: Und ein Foto lasse ich Ihnen auch ganz schnell zukommen. Alles klar?
4: Aber sicher.
1: Hören Sie nur so aus Neugierde. Was verpacken Sie denn in diese kleinen Tüten üblicherweise?
4: Alles Mögliche. Hosenträger und Socken, eine Krawatte, auch mal eine Mütze.
1: Ach, na wunderbar.
3: Na? Sie waren ja ewig da drin.
1: Du weißt doch, dass ich ganz gern die Pflicht und das Vergnügen miteinander kombiniere.
3: Was ist denn das Vergnügen und was die Pflicht?
1: Die Pflicht ist es, meinen Job gut zu machen und irgendein Geschenk für Nora zu kaufen.
3: Und das Vergnügen?
1: Es mit dir machen zu können.
5: Ach, ich muss mich auch süßen.
6: Kann ich das wirklich?
5: 100%.
6: Na, ich weiß nicht so recht. Liebling,
1: ciao.
6: Du hast es also geschafft.
1: Ja, für dich.
6: Was ist das? Ein Tischstaubsauger?
1: Nein, ein Bügeleisen. Ist die Party hier?
6: Ach, entschuldige. Komm rein.
1: Dankeschön.
6: Ich habe auch den Questore da eingeladen. Ich hoffe, du freust dich darüber. Er hat ein Brautkleid für seine Nichte gekauft.
1: Verflucht nochmal, musste das sein?
6: Das glaube ich jetzt nicht. Ja. Die hier?
1: Genau die?
6: Genau die wollte ich für heute Abend haben.
1: Ach, wirklich?
6: Oh, meine Güte, die sind ja fantastisch. Na, was ist? Stehen Sie mir?
1: Wunderschön.
6: Danke. Ich habe mit meiner Freundin gewettet und ich glaube, ich habe gewonnen.
1: Ach ja?
6: Das hier ist Rocco.
1: Guten Abend.
7: Dottor Schiavone. Dottor Schiavone, Notassi di Gardi.
1: Salve.
7: Dottor Schiavone und Rechtsanwalt Pirellisi.
1: Freut mich sehr.
7: Sie trinken gar nichts?
1: Naja, ich bin gerade erst gekommen.
6: Das hier ist Anna.
1: Guten Abend.
6: Anna, Architekt Gucci Rivolta.
8: Freut mich sehr.
1: Gleichfalls.
6: Anna hatte gewettet, dass du mir ein Wellness-Wochenende schenken würdest. Und ich habe gewettet, dass dir was viel Besseres einfällt.
1: Naja, allzu viel traut mir deine Freundin wohl nicht zu.
6: Liege ich da falsch?
7: Warum denn? Dottor Schiavone. Dottor Schiavone.
1: Ja?
7: Ich weiß schon, heute wird gefeiert. Aber später, nach dem Essen, müssen Sie mir berichten, was da passiert ist.
1: Aber sicher, Doktor.
7: Schönen Abend noch.
1: Danke. Ihnen auch.
7: Danke.

0: Polizei ist gerade gekommen.
1: Wen wollen die sprechen?
0: Das weiß ich nicht.
2: Einen Augenblick. Ich gehe schon. Entschuldigen Sie.
3: Bitte sehr.
4: Questore.
3: Guten Abend.
4: Dottore.
2: Guten Abend.
4: Es tut mir wirklich sehr leid, dass ich diese Feier stören muss, aber es gibt ein ziemliches Problem mit der Ruta und dem Tino.
2: Was haben die angestellt?
4: Also, der Tino ist im Krankenhaus. Und der Ruta ist in der Questura, weil sie eine Auseinandersetzung hatten. Naja, und sie haben auch jemanden festgenommen.
2: Meine Herrschaften, entschuldigen Sie, aber leider hatten zwei unserer besten Männer heute Abend gewisse Schwierigkeiten. Sie waren sozusagen auf Beobachtungsposten wegen Drogenhandels und... Entschuldigen Sie mich bitte, Dottore.
5: Schade eigentlich, wir amüsieren uns gerade so prächtig.
6: Hoffen wir, dass alles gut ausgeht, nicht wahr, Dottore?
2: Vielen Dank. Entschuldigen Sie bitte.
4: Auf Wiedersehen. Und
6: auf Wiedersehen, Dottore.
4: Eine Sekunde bitte, ich komme gleich
6: wieder. Bitte sehr.
2: Also, entschuldige bitte, ich konnte ja nicht ahnen. Naja.
4: Sehr süß, diese Polizistin.
2: Aber das ist Vici Spettore Rispoli.
4: Von der hast du nie was erzählt.
2: Oh, Nora.
4: Ruf mich dann an, auch wenn es spät wird. Heute ist mein Ehrentag und meine Wünsche sind ein Befehl.
2: Ja, ich rufe dich an. Ich hatte doch gesagt, ruf mich mit irgendeiner Ausrede an. Und dann tauchst du gleich persönlich hier auf.
4: Aber es ist doch gar keine Ausrede.
2: Was soll das heißen?
4: Es ist alles wahr.
2: Fabio Righetti. Geboren in Aosta, 1993. Du bist von meinen Beamten festgenommen worden, als du mit Kokain gedealt hast. Du hast mit deinem Freund Tütchen verkauft und dein Freund hat noch etwas anderes getan. Er hat einem meiner besten Mitarbeiter mit der Faust brutal mitten ins Gesicht geschlagen und hat ihm dabei das Nasenbein gebrochen.
7: Ja. Du kannst mich mal am Arsch lecken.
2: Er hat es nicht verstanden. Weißt du, Fabio, es hat mal einen berühmten Philosophen gegeben. Hegel. Er hat gesagt, das Lesen der Zeitungen sei ein realistischer Morgensegen. Mein realistischer Morgensegen dagegen ist das hier. Jeden Morgen brauche ich meinen realistischen Morgensegen. Ist dir der Begriff klar geworden? Hast du schon mal im Knast gesessen, Fabio? Im Knast gibt es wirklich scheußliche Leute, weißt du? Wirklich scheußliche, brutale Typen. So, wenn wir noch einmal zu Hegel kommen, dann riskierst du es, zum realistischen Morgensegen für jemanden zu werden, der 2 Meter groß ist und der 120 Kilo Muskelmasse auf die Waage bringt. Verstehst du, was ich meine? Wir können es aber auch so machen. Wir laden dich und deinen Freund einfach nochmal vor. Wir drehen euch ein wenig durch die Mangel. Das müssen wir so machen, das verstehst du ja sicher. Und später, wenn ihr tatsächlich nichts angestellt habt, dann lassen wir euch laufen. Und vielleicht schafft ihr es sogar, ein stinknormales Leben zu führen, oder? Was meinst du?
7: Den, der dabei war, kannte ich gar nicht. Das ist das erste Mal gewesen.
2: Das habe ich mir schon gedacht. Ich wusste auch sofort, dass du ein echt harter Kerl bist, ne? Du bist wirklich ein knallharter Bursche. Weißt du, was du machst? Lass dir von deiner Freundin eine Dose Vaseline bringen. In solchen Fällen soll das ja helfen. Und dann kannst du mir berichten, wie der Schönheitswettbewerb ausgegangen ist, ja?

0: Das gibt's doch nicht. Schon das dritte Paar in 9 Monaten. Nicht zu fassen, dass im März noch Schnee liegt, oder?
1: Amore mio, in der Oster ist es eben so. Ich denke, wir werden sogar im Mai noch Schnee haben.
0: Na, hoffentlich nicht. Mama mia.
1: Mal hast du geduscht?
0: Wieso denn? Ich dusche morgen früh. Es ist zu kalt.
1: Na, komm her, komm her.
0: Da bin ich schon.
1: Oh Mann, bist du heiß. Du bist ja eine richtige Heizung, sag mal.
0: Ja, oder? Dann schlaf schön.

0: Wir haben die Nachbarn der Familie befragt. Und wie immer waren es ganz anständige und ruhige Leute.
1: Klar, wie immer.
0: Nur hier und da haben einige durchblicken lassen, dass die sich oft gestritten haben. Ab und zu hat es Geschrei gegeben, Poltern, die üblichen Streitereien in der Beziehung, mehr nicht. Sie waren immer für sich und hatten keine Freunde. Und offenbar gab Esther ziemlich viel Geld für Bücher aus.
1: Glaubst du, das wäre Grund genug, sie umzubringen?
0: Nein.
1: Ciao, Scipio. Ich meine nur, versuch doch mal. Erinnerst du dich wenigstens an den Kerl, der dich angegriffen hat?
2: Nur wenig, Dotto, fast gar nicht. Der hat plötzlich vor mir gestanden, hat mir seinen Schädel in die Fresse gerammt und dann war sofort dieser Schmerz da. Dieser Schmerz, wissen Sie? Ich habe sämtliche Sterne da oben gesehen und alle Heiligen im Himmel.
1: Ja, habe ich verstanden. Aber als er dir den Kopf ins Gesicht rammt, da hast du ihn doch ganz kurz gesehen, oder?
2: Doktor, es war stockfinster. Und er hatte eine Kapuze auf der Birne. Alles war total dunkel.
1: Was hast du denn?
2: Doktor, es war alles total dunkel. Ich glaube fast, er war auch ein bisschen schwarz. Und wie schnell der gewesen ist. Beinahe, als hätte der Feuer an den Füßen. Verflucht nochmal, Feuer an den Füßen.
1: Und diese Schnittwunde an der Stirn, Doktor?
3: Die muss ihm irgendjemand mit einem Metallobjekt zugefügt haben.
2: Genau, Doktor, ganz richtig.
1: Entschuldigung.
2: Es ist ein Metallobjekt gewesen.
1: Ja, was gibt's, Italo?
4: Die Überwachungskamera einer Apotheke hat die Szene mit den Tino und der Ruta aufgenommen. Ich habe sie hier in der Questura.
1: Alles klar, komme sofort.
2: Etwas für den Schmerz, Doktor.
1: Es heißt gegen den Schmerz, sagt man, den Tino. Ja. Bleib sauber, ja? Lass es, den Tino, komm, lass es. Sind Sie das, dick und doof?
5: Ja, richtig, Sie haben Stellung hinter dem Spielhaus bezogen. So, und die anderen beiden kommen genau hier entlang. Das sind Rigetti und sein Komplize. Achtung, gleich ist es soweit. Jetzt.
1: Was ist das denn?
6: Echt nicht zu fassen, die haben mit Blitzlicht fotografiert.
5: Diese Vollpfosten.
1: Guckt euch den Tino an.
5: So, und jetzt fängt sich den Tino den Kopfstoß ein. Hier.
6: Bup. Seht ihr? Guckt mal, was der Ruta macht, da.
5: Den Tino auch noch.
1: Du, ist das bescheuert.
5: Oh Mann, oh Mann.
1: Was treibt den Tino da überhaupt? So, fahr noch mal zurück. Zu dem Moment, in dem den Tino sich den Kopfstoß einfängt.
5: Ja, Sekunde. Okay.
1: Was hat denn der für Schuhe an?
6: Hm? Sieht aus, als ob die leuchten, ne?
5: Ja, sowas ist jetzt gerade modern. Die haben Reflektoren, damit man im Dunkeln gesehen werden kann.
1: Und den Tino hat im Krankenhaus gesagt, er hatte Feuer an den Füßen. Hm. Als hätte er Feuer an den Füßen.
5: Ja.
1: Leute, diese Bilder dürfen auf gar keinen Fall an die Öffentlichkeit gelangen. Ist das klar?
5: Nein, nein, okay. Auf gar keinen Fall.
1: Ist euch das klar?
5: Ja.
6: Ja.
1: Wie lange haben Sie bei Signora Baudo gearbeitet?
7: Ich habe da ungefähr seit einem Jahr gearbeitet.
1: Und wie war deren Verhältnis zu ihrem Mann?
7: Sehr gut, denke ich. Sehr gut.
1: Wissen Sie vielleicht, ob die Signora irgendwo Verwandte hatte, auch Entfernte?
7: Nein, sie ist eine Waise gewesen. Aber sie hatte Adalgisa. Die war eine gute Freundin von ihr. Sie hat einen Buchladen in der Stadt. Ich habe letztes Jahr auch bei ihr geputzt.
1: War Signora Baudo berufstätig?
7: Nein, nur ihr Mann hat gearbeitet. Er ist Vertreter für Sportartikel und sowas. Ciao, Elmi. Wie geht's dir?
1: Ciao, Elmi. Wie geht es dir?
8: Was ist denn los hier?
7: Gar nichts.
8: Was habe ich angestellt?
1: Nichts. Wieso? Hast du was angestellt?
6: Wir unterhalten uns nur mal mit deiner Mutter.
8: Die ist gar nicht meine Mutter. Sie ist die Freundin von meinem Vater.
1: Sag mal, Elmi, kanntest du die Signora Baudo?
8: Nein. Ich muss doch nicht alle kennen, wo sie Sklavenarbeit macht.
7: Elmi!
8: Und wieso sollte ich sie überhaupt kennen? Dieser Scheißdreck geht mir am Arsch vorbei.
1: Netter Kerl. Ruf Scipioni an, sag ihm, er soll Zivilklamotten anziehen und diesen Elmi beschatten.
6: Ja, mach ich. Wieso denn?
1: Ja, Mann, hast du seine Augenbrauen nicht gesehen? Er hatte da wohl mal ein Piercing. Und jetzt hat er da ein Pflaster.
6: Ja, und weiter?
1: Seine Flammenschuhe hast du auch nicht gesehen? Guck dir noch mal die Bilder von dem Angriff auf den Tino an, dann verstehst du's.
6: Warum soll Scipioni das machen? Ich will das übernehmen.
1: Du bist leider schon verbrannt. Er hat dein Gesicht bereits gesehen. Und außerdem fährst du jetzt mit mir in die Pathologie.
6: Nein, nicht in die Pathologie, Rocco.
1: Doch, in die Pathologie, genau.

0: Wir sind bereit. Hm? Und eins, zwei, drei, dreieinhalb und vier und fünf. Hey, er hat seinen Rekord gebrochen.
1: Ja, er macht Fortschritte. Was hast du rausgekriegt?
0: Was hab ich? Die Todesursache ist Ersticken. Kompression des Nervus vagus, Bradykardie und schließlich ein Herzstillstand. Aber das hier ist sehr interessant, siehst du? Am linken Wangenknochen ist eine kleine, kleine Einkerbung. Und auf derselben Seite fehlen ja auch noch... Na los, mach das Mäulchen auf, Süße. Siehst du, da fehlen der kleinen zwei Backzähne. Und wir haben die Würgemale nur vorne am Hals. Ich vermute demnach, dass sie sich erhängt hat. Denn wenn sie erwürgt worden wäre, dann hätte sie die Male um den ganzen Hals. Verstehst du?
1: Klar, ich verstehe.
0: Na also.
1: Hör mal, ich habe aber eine andere Theorie.
0: Aha.
1: Man hat der Ärmsten einen Schlag versetzt. Aha. Alles klar. Sie stürzt auf den Boden. Sie wehrt sich, fängt an zu schreien. Richtig? Und was macht der Schweinehund? Er dreht sie um. Er stemmt ihr ein Knie in den Rücken. Und dann nimmt er das Erste, was er gerade erwischen kann. Ne? Zum Beispiel eine Krawatte oder einen Gürtel. Und legt es ihr um den Hals. Verstanden? Mit dem Knie drückt er gegen ihren Rücken und er zieht. Er drückt fest und er zieht. In so einem Fall würden die Maler auch so aussehen.
0: Ja. Das heißt, sie wären in dem Fall auch vorn am Hals. Entschuldige, ich will nur ganz sicher sein, ob ich dich verstanden habe. Er hat sie also zuerst erwürgt. Und später hat er sie aufgehängt, um den Selbstmord vorzutäuschen. Gut ausgedacht, muss ich sagen.
1: Könnte so gewesen sein.
0: Ja.
1: Also, ich rufe Farinelli an und lass mir gleich mal alle Gürtel und Krawatten schicken, die in der Wohnung der Baudos sind. Alles klar? Denn vielleicht ist ja das Teil dabei, mit dem der Mord begangen wurde. Wann genau ist der Todeszeitpunkt?
0: Vor 7 Uhr morgens jedenfalls. Hör mal, lässt du mich jetzt bitte mindestens 24 Stunden mit meiner Patientin allein, ha?
1: Na also, Patientin. Ich habe es ja schon am Telefon gesagt. Ich hätte noch ein paar weitere Fragen an Sie. Wie ist es denn zwischen Ihnen und Ihrer Frau gelaufen?
2: Es lief ganz gut.
1: Hatten Sie auch mal Streit?
2: Naja, ab und zu schon. Streiten Sie sich nie mit Ihrer Frau?
1: Hat sich jemand an dem Tag beim Radfahren vielleicht gesehen?
2: Ich weiß es nicht. Ich habe nicht drauf geachtet.
1: Hatte Esther vielleicht irgendwelche Probleme, na, eventuell die falschen Freunde oder sowas in der Art?
2: Doch, Tode, wir sind anständige und normale Leute. Ich gehe zur Arbeit und meine Frau, sie hat gelesen. Sie hat ständig gelesen. Fragen Sie Adalgisa, ihre Freundin, die Buchhändlerin. Außerdem, entschuldigen Sie, es wurden doch auch Dinge aus der Wohnung gestohlen, genügt das nicht?
1: Können Sie mir sagen, ob Sie alle Ihre Krawatten erkennen?
2: Ja, ja. Ich habe 4 Krawatten und die sind hier alle. Dann habe ich 2 braune und einen schwarzen Gürtel. Ja, alles da. Aber wieso denn? Wollen Sie andeuten, dass meine Frau mit einem dieser Gegenstände umgebracht worden ist?
1: Also, Adalgisa, Esther hat sich nicht das Leben genommen. Das hat jemand anderes für sie erledigt.
3: Wie bitte? Sie ist ermordet worden? Ich verstehe das nicht. Sie haben sie doch erhängt aufgefunden.
1: Ja, aber das wurde alles im Nachhinein so inszeniert, um den Mord an ihr zu vertuschen.
3: Nein.
1: Doch.
3: Aber das ist ja ganz furchtbar.
1: Es tut mir sehr leid. Was ist in Esthers Leben nicht so richtig gelaufen?
3: Abgesehen davon, dass sie mit ihrem Leben komplett unzufrieden gewesen ist, dass ihre Ehe nicht funktioniert hat. Dass sie keine Kinder wollte, obwohl Patrizio darauf bestanden hat. Abgesehen davon lief alles gut.
1: Und was ist mit ihrem Mann? Was gab es sonst für Probleme?
3: Patrizio ist ein Arschloch.
1: Wieso?
3: Er ist eifersüchtig und besitzergreifend. Sie musste sogar ihre Arbeit aufgeben. Wissen Sie, warum er mich nicht mehr gegrüßt hat? weil er meinte, ich würde sie auf Abwege führen.
1: Inwiefern denn?
3: Naja, ich bin eine geschiedene Frau und ich liebe meine Freiheit. Ich treffe mich mit wem ich will. Sind Sie denn verheiratet?
2: Ja.
3: Und Sie lieben Ihre Frau?
2: Ja, sehr sogar.
3: Ich beneide Sie, wissen Sie das?
2: Dazu besteht kein Grund, glauben Sie mir.
3: Warum nicht? Sie lieben Ihre Frau. Sind Sie nicht glücklich mit ihr?
2: So, danke.
1: Hören Sie, und wenn ich Sie gern noch einmal sprechen würde?
3: Ich bin hier, es ist durchgehend geöffnet. Aber morgens komme ich immer erst gegen 11. Davor gehe ich ins Krankenhaus.
1: Ach, nichts Ernstes, hoffe ich.
3: Nein, ich besuche meine Mutter. Sie hat sich den Oberschenkel gebrochen. Ich leiste ihr etwas Gesellschaft.
1: Tut mir leid. Richten Sie bitte gute Besserung von mir aus.
3: Danke.
1: Auf Wiedersehen. Danke sehr.

0: Ja, bitte.
1: Hallo.
2: Ah, Dottore, hier ist der Silvestri.
1: Oh, der Silvestri.
2: Also entschuldigen Sie, ich wollte Sie nicht stören, aber ich muss etwas Dringendes mit Ihnen besprechen.
3: Es gibt da ein Problem, das gelöst werden muss. Ich möchte das aber lieber nicht am Telefon besprechen.
2: Hören Sie, morgen spielt Juventus in Turin gegen Lazio. Und ich fahre mit meinem Sohn ins Stadion. Wenn Sie wollen, bleibe ich noch etwas und kann bei Ihnen vorbeifahren.
1: Silvestri.
0: Vermute, das riecht nach Ärger, oder irre ich mich da?
2: Nein, Sie irren sich nicht. Sie vermuten richtig, Dottore.
4: Scipioni hat was Interessantes über Elmi rausgefunden.
0: Erzählst du es mir?
4: Ja, klar. Der Junge hat einen Ausflug nach Arpuglie bei Aosta gemacht und er hat Gregorio Chevaux besucht.
0: Was ist daran interessant?
4: Chevaux ist berühmt.
0: Ach ja?
4: Ja. In den 90ern hat er 5 Jahre wegen Betrugs und Erpressung gesessen.
0: Also, ich würde sagen, dann mal auf ins Vergnügen, ne?
4: Mhm.

0: Salve. Ich bin Vicequaestore Rocco Schiavone. Entschuldigen Sie die Uhrzeit, aber in unserem Beruf, da haben wir keine festen Zeiten. Sie haben, wenn ich richtig informiert bin, in den 90ern Probleme mit der Justiz gehabt.
1: Ich habe alles abgesessen.
0: Sicher, sicher, alles abgesessen. Ich weiß, jetzt beschäftigen Sie sich mit sanitären Anlagen, Fliesen, Kloschüsseln. Und Sie haben hier ein hübsches Lager. Die Geschäfte laufen offenbar sehr gut, richtig?
1: Wir können uns nicht gerade beschweren.
0: Aber trotzdem können Sie mir ja vielleicht helfen. In den letzten Wochen hat es in der Gegend zahlreiche Diebstähle in Kirchen und in Privathäusern gegeben. Und wir versuchen nun, das Diebesgut wieder zu beschaffen. Sie waren ja in dieser Branche, nicht wahr? Sie könnten uns vielleicht einen Namen nennen. Habe ich nicht recht?
1: Nein, da haben Sie nicht recht. Ich kenne nämlich keinen einzigen. Und scheiße, ich weiß nicht, was Sie eigentlich von mir wollen.
0: Wieso sind Sie denn so aggressiv, mein Guter?
1: Weil es immerhin schon 9 Uhr ist, weil ich gerade zu Abend essen will und weil ich die Schnauze echt voll habe.
0: Also wenn ich Sie wäre, würde ich nicht reingehen. Ich rieche hier einen penetranten Lügengestank und bei sowas täusche ich mich ziemlich selten. Also müssten Sie etwas andere Seiten aufziehen.
1: Glaubst du etwa, dass du mir Angst machen kannst?
0: Nein. Ich glaube nicht, dass ich jemandem Angst machen kann. Aber ich habe Sie um Hilfe gebeten. Sie wollten mir nicht helfen und das ist sehr schlecht. Wirklich sehr schlecht. Morgen komme ich nämlich mit einem Durchsuchungsbeschluss wieder. Und dann klotze ich ihn sogar in die Unterhose. Ins Haus, ins Lager, überall hin. Und wenn ich irgendetwas finde, was mir nicht passen sollte, dann wandern Sie wieder in den Knast. Verstanden? Schönen Abend noch. Und guten Appetit. Auf Wiedersehen.

0: Seid ihr beim Lager von Chevaux?
1: Ja, wir sind auf Position. Was meinst du, kommt dieser Chevaux noch oder nicht?
2: Nur mal sehen. Aber wenn, also wenn er kommt und uns sieht, was machen wir dann?
1: Naja, dann machen wir es wie im Film.
2: Das heißt?
1: Also das heißt, dann tun wir so, als wären wir ein Liebespaar.

0: komm, jetzt küssen, küssen, küssen, küssen.
1: Aber da ist doch gar keiner.
2: Ach nein?
1: Ey, du bist doch ein Arsch. Ja.

0: nicht anders.
1: Ah, so ist das mit der Romantik.
2: Julio, wer ist denn der Kauf von den Blumen? Der pflückt einfach.
3: Was trinkt ihr denn da?
0: Jetzt erklär es ihm doch. Also, was ist los? Oder?
4: Amore! Ich meine, heute ist der 2. März. Wir feiern doch unseren Hochzeitstag.
0: Alles Gute, alles Gute, glücklichen Paar.
5: Herzliche Glückwünsche.
6: Ja, Glückwunsch. Euch allen Glückwunsch, Leute.

0: Ja?
1: Guten Abend, Dr. Horde. Entschuldigung, ich habe Sie doch nicht geweckt, oder?
0: Nein, was schön wär's, Katharine. Was gibt es?
1: Wir haben Chevaux dabei überrascht, als er in sein Lager gegangen ist, um verdächtige Sachen auf seinen Lieferwagen zu laden.
0: Gut gemacht.
1: Ich denke, Sie sollten sich das ansehen, Dr. Horde.
0: Bin unterwegs. Salva. Na also, Gregorio.

0: 20 ist er mit dem Lieferwagen aus dem Lager rausgefahren. Wir haben ihn gestoppt. Er war ziemlich nervös. Und dadurch sind wir misstrauisch geworden.
1: Na siehst du, Gregorio, wenn du uns gleich geholfen hättest, würden wir jetzt nicht im Morgengrauen bei dieser Schweinekälte rumstehen, richtig? Aber jetzt nehme ich meine Leute mit auf die Questura und der ganze Scheißdreck fängt wieder an. Ja.
2: Wir können uns doch noch einigen. Ich würde dir sagen, wer mir die Brosche gegeben hat.
1: Oh, aber das weiß ich doch schon, du armer Schwachkopf.
0: Dann mal gute Nacht.
1: Ja, Nacht. Was meinen Sie damit? Ihr Sohn ist abgehauen.
3: Elmi hat sein ganzes Zeug mitgenommen. Seine Anziehsachen. Und sein Geld.
1: Haben Sie denn Papiere, einen Reisepass oder irgendwas?
3: Ja, sicher, einen Reisepass. Und
1: Kann ich den mal sehen?
3: Ja, klar.

0: Der ist nicht da.
1: Das habe ich mir schon gedacht. Wie siehst du die Sache?
2: Ist doch ganz einfach. Er nimmt einen Zug in die Schweiz und von da aus einen Flieger. Nur wohin denn?
1: Wer weiß, man wird sehen. Aha. So, jetzt müssen wir als nächstes einen internationalen Haftbefehl beantragen. Das geht mir reichlich auf den Sack.
2: Ja, allerdings.
0: Aber wieso denn? Was hat er getan? Wieso ist er abgehauen?
2: Diebstahl, Tätlichkeit gegen einen Polizeibeamten, außerdem Mordverdacht.

0: Dankeschön.
1: Rocco, ich zeichne es nicht auf. Das ist ja ein freundschaftliches Gespräch, oder?
0: Ja, sicher. Ein informelles Gespräch. Elmi hat ausgesagt, ihr seid morgens um 7:30 in das Haus eingedrungen. Nur die Signora hat euch gesehen. Sie hat euch ertappt. Und dann habt ihr sie umgebracht. Dann habt ihr sie aufgehängt und einen falschen Selbstmord inszeniert.
2: Rocco, was redest du für einen Scheiß? Wirfst du Fabio jetzt einen Mord vor?
3: Sag mal, was quatscht der Kerl da? Ich hab niemanden umgebracht.
0: Elmi hat gesagt, die Sache mit dem vorgetäuschten Erhängen wäre seine Idee gewesen. Verstehst du?
2: Noch so eine Anschuldigung gegen meinen Mandanten? Und wir brechen dieses freundschaftliche Gespräch ab und reden auf einer anderen Ebene weiter, klar?
0: Begreifst du eigentlich, dass ich gerade versuche, den Jungen hier vor einer Mordanklage zu bewahren? Elmi hat ihn da fotografiert.
1: Wirklich?
0: Ja. Er hat dich fotografiert, während du in den Schubladen in der Wohnung rumgewühlt hast.
3: Ich hab nichts zu verbergen. Es ist nämlich 9:30 gewesen und nicht 7:30, damit das mal klar ist.
0: Dann hat Elmi offenbar gelogen.
3: Sicher hat der Typ gelogen. Wir wollten in Baudos Haus kommen, nachdem er mit dem Fahrrad weggefahren war. Nur blöderweise ist Elmis beschissener Roller mit einer Reifenpanne liegen geblieben. Deswegen waren wir zu spät dran.
0: Habt ihr den Reifen reparieren lassen?
3: Ja, in der Werkstatt direkt vor der Questura. Er heißt Fabrizio. Ihr könnt ihn ja fragen.
0: Ich kenne ihn.
3: Wir sind erst viel später in der Wohnung der Baudos angekommen. Es war 9. Oder kurz nach 9.
0: Wann hattet ihr denn den Schlüssel zu der Wohnung nachmachen lassen?
3: Vor 3 Tagen. Elmi hat ihn Irina heimlich weggenommen. Wir sind direkt ins Schlafzimmer, weil wir wussten, dass der Schmuck da irgendwo liegt. Alles klar? Dann haben wir plötzlich ein Scheißgeräusch gehört. Wir sind in ein anderes Zimmer, wo die Tür zu war und alles dunkel. Und dann sind wir abgehauen.
0: Bravo.
3: Ich hab die Signora Baudo noch nie im Leben gesehen. Und ich hab auch keinen umgebracht, Kommissario.
0: Ich bin kein Kommissario. Ich bin Vice Questore. Auf Wiedersehen.
2: Du bist wirklich ein Arschloch. Du hast doch kein Wort mit Elmi geredet.

0: Ciao.
1: Ciao. Du hast mir meinen Geburtstag vollkommen versaut, weißt du das?
0: Ich entschuldige mich dafür.
1: Rocco Schiavone entschuldigt sich für etwas.
0: Also, du hast ja eine tolle Meinung von mir, hä?

0: Guten Tag, Dottore.
1: Wie geht es Ihnen?
0: Ich habe Sie schon von weitem gesehen.
1: Vielen Dank.
0: So, da wären wir.
1: Danke. Wenn Sie wüssten, wie mir ein Polizist wie Sie hier oben fehlt.
0: Und wenn Sie wüssten, wie uns ein Polizist wie Sie in Rom fehlt.
1: So, und worum geht es jetzt?
0: Giorgio Borghetti Ansaldo. Er hat wieder zwei Mädchen vergewaltigt. Eine vor dem Liceo Vivona, die andere in den Anlagen an der Via Eucalypti. Die Schülerin von der Oberschule hat ihn gut sehen können. Wir haben ihr Fotos gezeigt. Sie hat ihn sofort identifiziert. Dottore, er ist es.
1: Und was kann ich dabei tun?
0: Sie müssen dieses Schwein stoppen. Wenn Sie gesehen hätten, wie er das Gesicht dieses Mädchens zugerichtet hat, Dottore.
1: Können Sie mir bitte die Namen der beiden Mädchen auf einem Zettel notieren?
0: Das Mädchen, das er in den Anlagen erwischt hat, heißt Marta de Cesaris. Die hatte er übrigens schon einmal vergewaltigt. Sie erinnern sich bestimmt daran, richtig?
1: Das Arschloch ist wohl noch nicht ganz fertig gewesen.
0: Und die andere heißt... Die andere heißt Paola de Silvestri. Sie ist meine Nichte.

0: Wenn man mal darüber nachdenkt, es muss einen Gott geben, oder?
1: Warum sagst du das denn?
0: Wegen dem, der die Mädchen vergewaltigt.
1: Und was hat dieser verfluchte Scheißkerl mit Gott zu tun?
0: Na, von ihm spreche ich ja nicht. Sondern von dir. Es gibt einen Gott, weil du bestraft worden bist. Dass du bestraft worden bist. Für eine Kleinigkeit, die du gemacht hast. Weil du den Kerl verprügelt hast. Ein bisschen wie Al Capone.
1: Al Capone?
0: Ja. Er ist wegen Steuerhinterziehung ins Gefängnis gekommen. Wenn man das mit dir vergleicht, ist das irgendwie so ähnlich, nicht?
1: Also. Ich habe allerdings keine Leute umgebracht.
0: Naja, denk mal drüber nach.

0: Amy und Rigetti, zwei Kleinkriminelle, sind nach 9 Uhr in die Wohnung eingedrungen. Fabrizio von der Werkstatt erinnert sich genau an sie. Zwei durchgefrorene Idioten, die einen Platten an ihrer Motorrolle hatten und das sofort reparieren lassen wollten.
1: Also sind die zwei nicht die Schuldigen?
0: Nein.
1: Und was erzähle ich jetzt den Zeitungsfritzen?
0: Naja, sie sagen denen, dass wir die Verantwortlichen für den Einbruch bei der Familie Bauer erfasst haben.
1: Immerhin, die haben wir erwischt.
0: Nur einen. Einen. Der andere ist abgehauen, wahrscheinlich ins Ausland. Salve.
1: Na, verstehen Sie, Herr Schiavone, an die Arbeit, oder? Halten Sie mich auf dem Laufenden. Um diese Saubernde kümmere ich mich schon.
0: Bestens.
1: Sollen Sie doch alle der Blitz erschlagen. Ja. Guten Tag.
2: Was hat er denn eigentlich immer gegen die Journalisten?
0: Naja, einer von der Presse hat ihm irgendwann mal die Frau ausgespannt. Beeilen wir uns, sonst komme ich noch zu spät zum Flughafen.
2: Wohin wollen Sie?
0: Hör jetzt mal auf mit dieser ewigen Schnüffelei, ja? Casella, du stehst auch dauernd nur im Weg rum.
2: Ciao, Casella.

0: Hey, mit diesem Arschloch rede ich nicht mehr, klar?
1: Was ist denn los? Hey!
0: Lass mich bitte einfach in Ruhe. Es kann übrigens gut sein, dass ich ihn heute noch umbringe. Hast du kapiert?
1: Ach, jetzt hör mal!
2: Machen Sie mal die Augen auf!
0: Machen Sie doch die Augen auf! Mann, ich glaube, ich spinne!
1: Sebastian? Sebastiano!

0: Das da dürfte ein Diebstahl sein.
1: Und warum, denkst du wohl, haben die Einbrecher in der Küche so ein Chaos hinterlassen und hier nur ein paar Schubladen aufgezogen? Fumagalli, hör mal, kannst du bitte untersuchen, ob diese Baudi irgendwelche alten Frakturen hat? Ich habe keine Ahnung wo, das wirst du doch besser wissen. Okay, ja, danke. Ciao. Sebastiano! Was treibst du denn? Was ist hier los?
2: Adele und ich sind nicht mehr zusammen. Hier.
3: Guck mal, was sie da gemacht hat. Diese miese Sau, diese Sau.
1: Sie hat dein Motorrad zerkratzt. Und wieso seid ihr jetzt nicht mehr zusammen?
3: Weil die blöde Schlampe mit Robbie Mancini vögelt.
1: Den mit der Krawatte. Aber der ist doch schon 70.
3: Ich hab keine Ahnung. Rizio ist der Meinung, sie sieht in ihm sowas wie eine Vaterfigur.
4: Ich hol uns mal einen Kaffee.
3: Mach Platz. Das ist meiner. Also, was gibt's denn?
1: Giorgio Borghetti Ansaldo.
3: Was, der Typ, der damals die kleinen Mädchen vergewaltigt hat?
1: Und weiter? Er hat wieder angefangen.

0: Salve, dottor Borghetti, wie geht es Ihnen? Los, geben Sie Gas.
1: Ihr seid also Terroristen? Ja, ich verstehe. Gut, meinetwegen. Wenn es notwendig ist, mich zu opfern, dann soll es so sein. Ich bin bereit dazu.
0: Na los, nimm den Autobahnring und fahr nicht schneller als 90, du Arschgesicht. Das ist das erste Opfer. Hey, sieh auf die Straße.
1: Ja.

0: Giorgio! Giorgio! Sag Papa guten Tag. Ihr Sohn hat seinen Schwanz da reingesteckt, wo ihr ihn nicht hätte reinstecken dürfen. Sie wissen ganz genau, wovon ich rede, oder? Wissen Sie es oder nicht? Wenn er es noch einmal macht, dann wird ihm der heutige Tag eher wie eine kleine Vergnügungsfahrt vorkommen. Verstanden?
1: Ich verstehe.
0: Moment mal. Mister!
2: Hier spricht Tomé, der Inhaber des gleichnamigen Herrenausstatters im Stadtzentrum.
0: Nein, hören Sie, jetzt passt es mir wirklich nicht.
2: Meine Frau würde Sie gern sprechen. Soll ich sie Ihnen mal geben?
0: Ich rufe Sie zurück. Alles klar? Und jetzt Schluss mit dem albernen Theater.

0: Nein! Nein!
1: Beim nächsten Mal ziehe ich etwas tiefer. Gehen wir. Ciao, Giorgino.

Schau, Marina. Siehst du, ich komme hier und besuche dich. Ich hatte es dir ja versprochen. Ich habe dir dein Tagebuch mitgebracht. Alles Gute zum Geburtstag, Amor.

Italo! Italo! Dieses Arschgesicht aber nochmal.

0: Hey, da bin ich. Was ist denn?
1: Fahr jetzt ins Krankenhaus und hol von Magali hierher.
0: Geht in Ordnung. Rocco, hör mal.
1: Nein. In der Questura musst du mich siezen. Hast du kapiert? Du holst jetzt von Magali ab und mach die scheiß Tür zu. So ein Arschloch.
2: Die Cannabis-Rezeptoren sind die Basalganglien und diese sind mit dem Kleinhirn und dem Motorikzentrum deines ganzen Körpers verbunden. Und insofern kann ich dir nur dringend davon abraten,
1: Ich weiß es, Kiffen ist ungesund.
2: Dann hör doch mal auf damit, immerhin bist du schon 50, oder? Das sage ich dir als Arzt.
1: Nein, du bist kein Arzt. Ein Arzt macht seine Patienten gewöhnlich gesund. Welche Heilungsaussichten haben denn deine Patienten und welche Lebenserwartung?
2: Na null!
1: Klar, null, sie sind schon tot.
2: Ja sicher, aber es hat sich trotzdem noch keiner beschwert.
0: Dottore, kann ich irgendwas für Sie tun?
1: Kannst du bitte einfach rausgehen? Gehst du bitte raus?
2: Raus, du hast den Dottore doch gehört. Raus, raus mit dir, geh schon. Diese jungen Leute versetzen ihn doch nach Campo Basso. Der gibt mir auch sowas von auf den Sack.
1: Reden wir jetzt vom Geschäftlichen.
2: Ja, richtig. Reden wir doch mal von Esther Baudo. Ich habe dem Richter meinen Untersuchungsbericht schon zugeschickt. Aber ich würde trotzdem gern noch mal mit dir sprechen, weil ich glaube, du hattest recht. Diese Frakturen liegen alle lange zurück.
3: Elle, Speiche, Jochbein rechts, Rippe angebrochen. Das ist alles Jahre her.
2: Das Ganze kann zwei Ursachen haben. Entweder hat die Signora Extremsport betrieben, und das erscheint mir eher unwahrscheinlich. Oder aber, es ist so, wie du sagst. Es war häusliche Gewalt. Na, wenn die Knochen so zugerichtet sind... Rocco? Rocco, was ist denn? Ich bin's, Fumagalli.
0: Und wo fahren wir jetzt hin?
1: Ins Parini-Krankenhaus. Mhm. Ich wollte mich erkundigen, ob und wenn ja, wann eine gewisse Esther Baudo hier in Behandlung gewesen ist. Auch wenn es vielleicht nur in der Notaufnahme war. Baudo ist der Ehename. Ihr Mädchenname war...
0: Sensini.
4: Also ich schlage Folgendes vor, ich notiere mir das mal. Esther...
1: Baudo.
4: Und in spätestens 6 Stunden haben Sie das, wonach Sie suchen.
1: Sagen wir 3 Stunden.
4: Na schön, 5.
1: Dann 4.
4: Also 4.
1: Einverstanden, danke.
5: Atai.
1: Ich verstehe nicht, Entschuldigung.
5: Die Signora, die gestorben ist, hat hier bei uns eine Krawatte für ihren Ehemann gekauft. Ach. Yes, a tie. Und die ist in der kleinen Tüte gewesen.
6: Sie hat eine Regimentalkrawatte gekauft. Hm. Kaschmir und Seide. So wie diese hier.
5: Yes.
1: Und die könnten Sie jederzeit wiedererkennen.
6: Ja, sicher. Wissen Sie auch, warum?
1: Nein.
6: Sehen Sie? Auf die Rückseite lassen wir den Namen des Geschäfts nähen. Tja, so einfach ist das.
5: Yes.
1: Ah. Bestens. Ich danke Ihnen, Signora. Entschuldigt mich kurz.
0: Bitte.
1: Ja, Schiavone?
7: Esther Baudo ist 2007 zweimal und 2009
4: einmal bei uns in der Notaufnahme gewesen. Beim zweiten Mal musste sie stationär behandelt werden.
1: Ja, und weiter?
7: Dann nochmal 2010,
4: da war sie wieder in der Notaufnahme. Dieses Mal musste sie mit 2 Stichen im Mund genäht werden. Und hier steht, 2011 ist sie erneut mit einer gebrochenen Rippe bei uns behandelt worden.
1: Und das alles ist Ihnen nicht in irgendeiner Weise etwas eigenartig vorgekommen?
4: Hören Sie, ich arbeite erst seit 2010 hier und tatsächlich hat die Signora immer behauptet, ihre Frakturen würden auf Autounfälle zurückgehen. Bis auf die letzte, da steht zumindest Unfall im Haushalt.
1: Im Haushalt, ja. Kann man wohl sagen, ein Unfall im Haushalt. Ja, ich verstehe. Haben Sie vielen Dank, Dr. Trevisi.
4: Dann auf Wiedersehen.

0: Farinelli. Hast du das Siegel abgerissen?
1: Nein. Muss einer deiner Leute gewesen sein.
0: Nein, meine Leute sind gar nicht mehr in dieser Wohnung gewesen.
1: Umso besser. Ihr habt nämlich auch dieses Mal alles versaut.
0: Naja.
1: Wieso bist du jetzt hier?
0: Ich suche nach einer bestimmten Krawatte.
1: Nein, nein, die sind alle längst schon bei Fumagalli. Ich habe auch einen Karton für dich dahin geschickt mit allen Beweisstücken. Sieh dir das Zeug mal an. Vielleicht interessiert dich was davon.
0: Ich suche nach einer Krawatte regimental.
1: Ich sagte doch, die sind alle in der Pathologie.
0: Ja, alle, außer einer.

0: Hat es Ihnen Spaß gemacht, Ihre Frau zu verprügeln?
1: Was reden Sie denn da, ich?
0: Wie oft haben Sie den Krankenhaus reingeschlagen, ne?
2: Vici Questore, was soll das alles heißen? Und du, Patrizio, sagst du gar nichts?
0: Nein, Patrizio sagt gar nichts. Vielleicht deswegen, weil er sich jetzt schämt. Es ist ihm möglicherweise peinlich, dass er über 7 lange Jahre die arme Esther misshandelt hat. Stimmt das oder nicht? Ich verrate Ihnen, wie das gelaufen ist. Und du unterbrichst mich nicht, sonst hau ich dich nämlich windelweich hier vor dem Pfarrer. Das ist mir egal.
1: Hören Sie, ich habe überhaupt nichts...
0: Ich hab doch gesagt, du sollst mich gefälligst nicht unterbrechen.
2: Dr. Schiavone, das werde ich...
0: Halt den Mund! Es ist an diesem Freitagmorgen gewesen. Du hast sie grün und blau geschlagen. Aber du hast einen Fehler gemacht. Du hattest es eilig, weil um 9:30 an diesem Tag jemand erwartet wurde. Irina. Also bist du runtergegangen, um dein Fahrrad zu holen. Und du hast die Krawatte unter dem Sattel versteckt. Und als du versucht hast, die wegzuwerfen, ist das kleine Etikett unter dem Sattel hängen geblieben.
1: Nein, ich hab sie nicht getötet. Ich hab sie nicht getötet. Wir haben einen Streit gehabt. Esther wollte aus der Wohnung ausziehen. Sie wollte zu diesem blöden Miststück ziehen, zu Adalgisa. Das ist eine miese Lesbe, Padre.
2: Aber wieso hast du mir nie davon erzählt?
1: Sie sagen doch ständig, du musst Vertrauen zu unserem Herrn Jesus Christus haben. Wo ist denn unser Herr Jesus Christus in all den Jahren gewesen, hä? Er war leider nicht anwesend. Und wissen Sie, wann er zurückkam? Er ist gekommen, wenn ich sie bestraft habe. Ich schäme mich nicht, das zu sagen. Ich habe sie geschlagen, denn nur durch Schläge konnte ich sie wieder auf den rechten Weg bringen.
0: Du hast ihr dabei die Knochen gebrochen.
1: Das habe ich doch nicht gewollt. Das wollte ich nicht, aber manchmal... Da war schon so wenig genug und
2: aber all das hast du deiner Frau zugefügt?
1: Sie hat mich gedemütigt. Und wissen Sie, was sie zu mir gesagt hat? Sie hat gesagt, es wäre ein Jammer, dass sie Priester geworden sind, weil sie ein schöner Mann sind. Und ich bin mir sicher, dass sie auch geil auf meine Frau gewesen sind.
2: Du musst dich jetzt beruhigen, verstanden? Beruhige dich
1: und
2: jetzt!
1: Und sie wollte
2: du
1: mich musst übrigens dich beruhigen.
2: Oh Gott, was habe ich getan? Was habe ich nur getan? Was habe ich getan?
1: Aber ihr alle versteht das nicht. Warum verhaftet ihr mich?
3: Ich habe sie nicht getötet. Wir haben uns nur gestritten. Ihr versteht das nicht.
1: Es war eine große Liebe! Ich habe Esther nicht getötet! Sagen Sie es dem Padre! Ich habe sie nicht getötet! Sagen Sie es dem Padre! Wieso denn? Ich habe sie nicht ermordet!
0: Man sieht sich.

0: Questura nicht endlich eine Taskforce zusammen, um dieses Problem zu bekämpfen?
1: Wir haben bereits enorm viel unternommen. Die Verhaftung von Patricio Bardo zeigt wieder einmal das große Ermittlungsgeschick der Mitarbeiter und Mitarbeiterinnen der Questura. Dadurch wird unsere Stadt immer sicherer und sicherer.
2: Ich bin diejenige, die etwas hätte tun sollen. Denn ich wusste Bescheid. Ich habe alles gewusst und nichts unternommen.
3: Was wusstest du denn?
2: Dass Patricio sie geschlagen hat. Immer und immer wieder. Sie hat es zwar mit Schminke kaschiert, aber man sah es.
3: Also Patricio kann für seine Tat lebenslang ins Gefängnis kommen, weißt du? Da steht eine Kundin.
2: Nur ganz kurz, Maria.
3: Bitte.

0: Das gehörte Esther. Es ist ihr Tagebuch. Ich möchte, dass du es liest. Aber nur dann, wenn du versprichst, dass du es mir zurückgeben wirst.
1: Und wieso soll ich es lesen?
0: Lies es, Rocco, bevor ich es mir anders überlege.

0: Adalgisa und ihre Krimis. Wenn man das tun könnte, in der Realität. Wenn es möglich wäre, das perfekte Verbrechen zu begehen. Ich habe mein Spiegelbild in der Scheibe der Eingangstür gesehen. Schmerz. Ein unendlicher Schmerz. Ist das das Leben? Ist es das wert, 1000 solcher Tage zu erleben? Wenn man dem biblischen Buch Genesis glaubt, ist die Frau aus dem Mann erschaffen worden. Sie ist sogar ein Stück von ihm. Und der Mann ist verrückt nach der Frau, er liebt sie. In Wirklichkeit liebt er sich selbst. Er liebt ein Stück von sich selbst, nicht einen anderen Menschen. Das ist die perverseste Geschichte, die ich je gelesen habe. Ich bin nicht mehr ich selbst. Ich bin nicht mehr ich. Ich bin nicht mehr ich. Der Mechanismus muss geölt werden, perfektioniert werden. Aber das Spiel wird gelingen. Es gibt keine Alternative. Ich habe keine Alternative. Das perfekte Verbrechen.
1: Ich bin der größte Vollidiot, Italo. Ich bin der größte Vollidiot. Wo ist der Karton von der Spurensicherung?
2: Wir haben den da archiviert.
1: Komm, hol ihn hier. Das ist er. Stell ihn mal hier hin.
2: Ja. Was genau suchen Sie jetzt? Was ist das denn?
1: Dies ist ein Parkschein vom Parkplatz des Krankenhauses. Von Freitag, dem 16. März.
2: Ja, das ist der Todestag von Esther Baudo.
1: Und dieser Parkschein bestätigt eindeutig, dass irgendjemand um 8.10 Uhr den Parkplatz des Krankenhauses verlassen hat. Ich frage mich, wieso kommt dieser Parkschein in die Wohnung der Baudos? Hä? Die Krawatte, verstehst du? Esther hat mich genau dahin geführt, wo sie mich haben wollte. Wir haben gedacht, Patrizio wäre ihr Mörder. Nein, Patrizio ist an diesem Morgen außer sich vor Wut gewesen. Und er hat Esther geschlagen. Und dann hat sie beschlossen, dass dieser Tag der richtige Tag wäre. Und sie hat einen Komplizen gebraucht. Entweder hat sie ihn angerufen oder sie hat eine Nachricht geschickt. Esthers Handy haben wir ja nie gefunden, richtig?
2: Nein, haben wir nicht.
1: Esther hat sich erhängt, Italo. Sie hat sich mit der Krawatte erhängt. Das Kabel hat am Haken des Kronleuchters gehangen. Sie hat sich die Krawatte um den Hals gebunden. Und der Haken hat gewartet. Diesen Kurzschluss hat nicht das Kabel verursacht. Das Kabel hat am Haken der Lampe gehangen. Der Kurzschluss ist erst durch das Hängen an der Krawatte entstanden. Das war der Auslöser.
2: Esther hat sich also mit der Krawatte erhängt. Ich verstehe schon. Aber dann? Was ist dann passiert?
1: Dann ist der Komplize in Erscheinung getreten. Jemand hat die Krawatte losgeschnitten. Und derjenige hat Esthers Leichnam hängen lassen. Und dann die Fensterläden geschlossen.
2: Aber Entschuldigung, wieso schließt er die Fensterläden?
1: Er hat die Fensterläden geschlossen, weil er uns darauf hinweisen wollte, dass es ein Mord war. Anschließend hat der Komplize die Krawatte genommen. Und das Handy. Ein paar Tage später ist er wiedergekommen und hat das Beweisstück platziert, das er an dem Tag nicht platzieren konnte. Denn er musste erst abwarten, dass Patrizio das Fahrrad wieder nach oben bringt. Dann hat er das Etikett der Krawatte unter dem Sattel versteckt.
2: Das Etikett, das du gefunden hast?
1: Genau, das Etikett der Krawatte, das ich gefunden habe. Ja.
2: Tja, und wer ist es?
1: Es ist dieselbe Person, die den Parkschein verloren hat. Und das ist ihr einziger Fehler gewesen. Eine Person, die Esther sehr nahe steht. Eine Person, die jeden Morgen ihre Mutter im Krankenhaus besucht. Die Mutter, die sich den Oberschenkel gebrochen hat. Eine Person, die sich auskennt mit Krimis und verworrenen Geschichten. Und zwar sehr gut sogar.
2: Also haben Adalgisa und Esther all diese Indizien absichtlich überall so verteilt?
1: Ja, damit der Ehemann verhaftet wird. Das perfekte Verbrechen.
2: Ja, Aber dann ist Patrizio Baudo unschuldig?
1: Rein technisch gesehen kann man das sagen. Rein technisch betrachtet ist Patrizio Baudo unschuldig.
2: Aber er hat sie seit 7 Jahren umgebracht.
1: Seit 7 Jahren. Und 7 Jahre sind sehr lang, Italo.
2: 7 Jahre sind wirklich sehr lang.
1: Ich und du. Ich und du.
2: Du und ich.

Ciao, Adalgisa. Keine Sorge. Bleib ruhig in der Oster. Kein Mensch wird dich je behelligen.

0: Ich stelle mir vor, wie sie den falschen Selbstmord geplant haben. Um die ganze Sache so realistisch und interessant wie möglich zu machen. Und sie haben gedacht, dafür müsste es in Esthers Wohnung stattfinden.
1: Naja, du bist kein Richter.
0: Nein. Das bin ich nicht, nein.
1: Und lässt du jetzt alles so? Findest du nicht erst unschuldig?
0: Nein, Marina. Das ist er nicht.
1: Hier, siehst du? Da ist er. Der erste Sonnenstrahl. Ein kleines Licht der Hoffnung. Irgendwann kommt es doch, siehst du?

0: Kein Motiv, keine Zeugen.
1: Nein, das ist nicht irgendeine Schule, um die es hier geht. Das ist das Vorzeige-Internat.
0: Der Täter hat Dr. Lober ganz gezielt gewählt. Alles spricht dafür.
1: Du warst ja auch mal in einem Internat, oder?
0: Ja, das war ich.
1: Herr Berg springt ein. Und ich darf ihn ganz herzlich willkommen heißen.
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0: Einen wunderschönen guten Tag, Miss Perrin.
1: Morgen, Henry.
0: Wie war der Ausritt heute Morgen?
1: Sehr schön, danke. Morgen.
0: Polly, ein bisschen hierher. Fuß!
2: Guten Morgen, Kate. Ich muss Ihnen jetzt mal was sagen. Ich kann ja kochen, was ich möchte. Aber es kommt alles wieder unberührt zurück.
1: Es liegt nicht am Essen, Duffy. Es liegt daran, dass Mr. Harting noch sehr schwach ist.
2: Aber dann wäre es doch umso wichtiger, dass er isst.
0: Ich habe das Gefühl, dass Mr. Harting auch jeden Tag ein wenig trauriger wird. Er spricht kaum noch mit uns.
1: Wir müssen einfach ein bisschen Geduld haben.
2: David fehlt ihm. Er will den Jungen noch mal sehen, bevor er...
0: Jungen, was redest du da nur wieder? David ist längst ein erwachsener Mann.
2: Mit dem Jungen hat das Glück das Haus verlassen. Kate, er liebt sie. Sie werden es bestimmt schaffen.
1: Ich versuche mein Bestes.
2: Wenn er den Porridge aufisst, gibt es heute Abend Austern.
0: Austern? Das ist gar nicht gut für sein Cholesterin.
2: Natürlich ist es nicht gut für sein Cholesterin, aber es macht Freude.
0: Na. Ja.
1: Morgen, Mr. Hartington.
3: Guten Morgen, Katie. Du kümmerst dich ja wirklich Tag und Nacht um mich.
1: Das ist das Privileg meines Lieblingspatienten. Und Duffy hat Ihnen ein wundervolles Frühstück gemacht.
3: Ich habe keinen Hunger.
1: Vielleicht sollten Sie es ein bisschen versuchen. Ich habe es Duffy versprochen. Wie wäre es denn, wenn Sie Ihr Frühstück auf der Terrasse einnehmen würden? Draußen ist sehr schönes Wetter.
3: Meine erste Frau Deidre sagte immer, die Sonne ist die Universalarznei aus der Himmelsapotheke.
1: Die Resultate der Untersuchungen sind heute Morgen gekommen. Es ist leider genauso, wie ich befürchtet habe.
3: Danke.
1: Das Aneurysma ist gewachsen und jetzt circa 7 Zentimeter groß.
3: Und das bedeutet?
1: Ja, da Ihre Gefäßwände zum Teil durch Kalk- und Cholesterinablagerung geschwächt sind, also weniger elastisch, könnte es jederzeit zu einer Ruptur kommen. Und das heißt,
3: dass ich völlig verkalkt bin und dass mir deshalb jeden Moment die Pumpe platzen kann.
1: Also, wenn hier überhaupt irgendetwas platzen kann, dann ist es die Aorta und nicht das Herz.
3: Was also, Katie, rätst du mir?
1: Sich sofort operieren zu lassen. Eine Operation ist die einzige Möglichkeit, Ihnen zu helfen. Und je länger wir warten, umso gefährlicher wird es. Das Aneurysma liegt jedoch sehr nah an der Hauptschlagader. Und für einen Eingriff würde es bedeuten, dass das
3: Risiko sehr groß ist.

0: Da hab ich mal wieder was von ganz weit her.
1: Es wird ja auch Zeit. Darauf habe ich 12 Jahre gewartet.
0: Das kann aber nicht nur an uns gelegen haben.

0: Hi Dad, wie geht's?
1: Hey.
0: Du hast in der Erdbeer schon wieder eins gekauft.
1: Ich musste. Das ist eine originale Erstausgabe von William Wordsworth Gedichten. Das ist eine Rarität, das ist ein hundertprozentiger...
0: Ladenhüter?
1: Klugscheißer. Und wie war's in der Schule? Wieder eine 6 geschrieben.
0: Dad, lenkt nicht immer vom Thema ab. Der Job eines Buchhändlers ist nicht nur immer Bücher zu kaufen, sondern sie auch zu verkaufen.
1: Ich weiß.
0: Dieses Buch wirst du in deinem Leben nicht verkaufen.
1: Na, dann haben wir das ja auch geklärt.
2: Die Gefäßwände sind völlig verkalkt, porös, dünn wie Pergament. Dieses Aortenaneurysma ist eine einzige Zeitbombe. Und sein Blutdruck ist immer noch über 200. Am besten, du machst gleich einen Termin bei Kinsley.
3: Dad, ich habe mit Thaddäus gesprochen. Ich glaube nicht, dass er sie operieren lassen wird. Ich glaube, dass er sich erst operieren lassen wird, sobald er David wieder gesehen hat.
2: David? Kate, was redest du da? Du bist doch Ärztin. Das ist seine einzige Chance. Thaddäus versucht seit Jahren, David zu finden. Es ist aussichtslos. David will mit seinem Vater nichts mehr zu tun haben.
3: Aber es muss doch irgendeine Möglichkeit geben.
2: Ja. Dann sorge dafür, dass er sich operieren lässt.
0: Übrigens, Dad, ich muss bis nächste Woche einen Aufsatz über unsere Familie schreiben, der mindestens 3 Generationen zurückgeht.
1: Saft oder Wasser?
0: Saft. Ich weiß, das ist nicht unbedingt dein Thema.
1: Ach, Quatsch. Wie kommst du denn darauf?
0: Dad, du sprichst nicht gern über Frauen und Familie.
1: Du bist meine Familie. Also gut, dann fangen wir mal mit meiner Mutter an. Sie ist Dietrich Comwell und war ein wunderbarer Mensch. Die Augen und das Lächeln hast du übrigens von ihr.
0: Und die väterliche Seite?
1: Die väterliche?
0: Ja, die väterliche.
1: Dein Großvater Thaddäus Hartington und dein Urgroßvater Edward Jeffrey Hartington wurden in Cornwall geboren. Hartington, das Stammhaus, wurde von 1757 bis 1769 erbaut.
0: Die haben 12 Jahre lang ein Haus gebaut?
1: Das waren noch nie die schnellsten.
0: Das kann ich verstehen. Aber wenn dein Dad und dein Großvater Hartington heißen, wieso heißen wir dann Cromwell?
1: Weil ich es irgendwann besser fand, den Namen meiner Mutter anzunehmen.
0: Und Dad?
1: Ja, Jeffrey?
0: Dann brauche ich noch die andere Seite.
1: Die andere Seite?
0: Die Familie meiner Mutter.
1: Also so eine Familiengeschichte ist eine ganz schön anstrengende Angelegenheit, hm?
0: Ja, Dad. Sieht ganz so aus.

0: Ganz ruhig. Entspannen Sie sich.
1: Ich habe einen Fehler gemacht damals. Ich hätte nie auf Margaret hören dürfen. Meine zweite Frau. Sie und David haben sich nie verstanden. Er wollte einfach nach dem Tod seiner Mutter keine andere Frau im Haus haben. Ich hätte mich dem Problem stellen müssen. Stattdessen habe ich ihn ins Internat gesteckt. Wir müssen ihn finden. Bald.
0: Es geht um das Jahr 1995. Ich bin auf der Suche nach David Hartington. Er hat in diesem Jahr in Oxford seinen Abschluss in angelsächsischer Literatur und Philosophie gemacht. Und wann sind die Semesterferien noch mal vorbei? Leicester Sheen. Und wo finde ich den?

0: Sie spielen Polo?
1: Ja, mit Leidenschaft.
0: Anscheinend gewinnen Sie auch mit Leidenschaft.
1: Wenn sich der Einsatz lohnt.
0: Sagen Sie, ist David eigentlich auch ein Gewinner?
1: David ein Gewinner? Ich würde sagen, der Ausdruck Misanthrop würde besser zu ihm passen. Bitte schön. Obwohl er eine ganz eigentümliche Ausstrahlung auf seine Mitmenschen hatte. David und ich haben uns 2 Jahre lang ein Zimmer in Oxford geteilt. Aber von Anfang an war er eher der Schwierige, der Introvertierte. Es dauerte eine ganze Zeit, bis man schließlich einen kleinen Teil seines Vertrauens gewonnen hat.
0: Und was war mit seiner Familie? Hat er über sie gesprochen?
1: Nein, mein Lieber, tabu. Lag wahrscheinlich daran, dass er seine Stiefmutter gehasst hat.
0: Ja, bist du nie jemand vorbeigekommen? Zum Studienabschluss zum Beispiel.
1: Ich weiß nicht, was da bei ihm zu Hause vorgefallen ist. Ich weiß von eins. Die Beteiligten haben ganze Arbeit geleistet.
0: Ja, und was war mit Frauen?
1: Frauen haben sich an David die Zähne ausgebissen. Mhm. Bis auf ein einziges Mal. Sarah Thompson. Ha! Ich erinnere mich genau, sie hat Kunstgeschichte studiert. Alle Jungs waren scharf auf sie. Aber David hat das Rennen gemacht. Jedenfalls einen Sommer lang. Setzen Sie sich bitte. Sarah hat dann vorzeitig das College verlassen. Mhm. Noch bevor wir unseren Abschluss gemacht haben. Hier.
0: Das ist er?
1: Mhm. Ich hoffe für ihn, dass er inzwischen den Friseur gewechselt hat.
0: Und diese Sarah, warum hat sie das College verlassen?
1: Zuerst hatten wir keine Ahnung. Und dann habe ich David gefragt, aber er wiegelte ab. Er hasste es, wenn man sich in seine Angelegenheiten mischte. Aber dann habe ich Jahre später durch Zufall erfahren, dass Sarah schwanger war.
0: Was? David hat ein Kind? Und sind die beiden noch zusammen?
1: Das Letzte, was ich gehört habe, war, dass Sarah geheiratet hat und dass David sich jetzt allein um den Jungen kümmert. Wobei ich nicht die geringste Ahnung habe, wo David jetzt lebt.
0: Oje. Sieht so aus, als wäre ich in dieser Angelegenheit wohl noch länger unterwegs.
1: Ja, David macht es einem nicht leicht.
0: Aber vielen Dank, Mr. Sheen. Sie haben mir wirklich sehr geholfen.
1: Ich denke, dass meine überaus hilfreichen Informationen mir mindestens ein 4-gängiges Dinner mit Ihnen eingebracht haben, oder?
0: Auf das ich wirklich sehr gerne zurückkomme, sobald ich David gefunden habe.
1: Das klingt eher nach einem anstrengenden Dinner zu dritt.
0: Ach ja. Und dann gebe ich Ihnen noch meine Karte, falls Ihnen etwas einfallen sollte.
1: Stets zu Diensten, Frau Inspektor.
0: Sagen Sie, flirten Sie mit Ihren Mandanten eigentlich auch so?
1: Nur wenn sie so hübsch sind wie Sie.
0: Dankeschön. Bin ich dabei Hartig nur ein Partner? Ich hätte gerne David Hartigen gesprochen. Ach, Sie kennen nur einen Toby Hartigen. Nein, danke, dann war das wohl ein Irrtum.

0: Hallo, Miss Marple. Hier ist Lester.
1: Hallo, Lester.
0: Und, kann ich den Tisch schon reservieren?
1: Ich habe ihn noch nicht gefunden.
0: Ich weiß zwar nicht, ob es Ihnen weiterhilft, aber ich erinnere mich gut daran, dass David Bücher liebte. Er war ganz versessen darauf. Er besaß schon damals eine große Anzahl seltener antiquarischer Exemplare. Er sagte immer, er werde eines Tages den bestsortierten Buchladen Englands haben.
1: Danke, Lester. Es ist zumindest eine Spur.
0: Keine Ursache. Reiner Eigennutz. Ich habe nach einem Grund gesucht, Ihre Stimme noch mal zu hören.
2: Also, man gibt ein, was man sucht, und dann sucht das der Computer für einen.
3: Und was suchen wir?
2: Wir suchen die 20 meistgesuchten antiquarischen Bücher.
3: Oh, danke. Aber wir haben doch schon genügend alte Bücher. Eine Bibel für 1000 Pfund?
4: Da ist die Absolution schon mit drin.
2: Duffy, wir kaufen kein Buch. Wir suchen uns nur eines aus und dann bieten wir es an, okay?

0: Und wem bieten wir es an?
1: Duffy, jetzt benutze deinen Kopf doch auch mal für was anderes, außer für Irish Stew und Shortbread. Wir benutzen das Buch als Köder für David.
2: Und welches nehmen wir? Die Lutherbibel oder Robert Louis Stevenson Schatzinsel in der Erstausgabe?
0: Hm? Für 950 Pfund?
2: Duffy, wir nehmen beide. Das erhöht unsere Chancen.
0: Und jetzt?
1: Können wir nur noch hoffen, dass der Fisch anbeißt.
2: Ich melde mich aufgrund Ihrer E-Mail-Anfrage. Stevenson Schatzinsel, genau. Nach Gebot. Ja? Und wie war Ihr Name? Danke, ich melde mich. Mist.

0: Lieber Anbieter, bin an Ihrem Angebot die Schatzinsel interessiert. Kann man am Preis noch etwas machen? Für Rückfragen stehe ich gern zur Verfügung, auch telefonisch. Books & More, David C.
1: Ich drücke die Daumen.
2: Ja, guten Tag. Spreche ich da mit Books & More?
3: Ja, ich bin auf der Suche nach ein paar antiquarischen Büchern und da wurden sie mir empfohlen.
2: Klingt interessant. Würde ich mir gerne ansehen. Und wo kann ich sie finden?
3: Einen Moment bitte, ich notiere. Und dann bräuchte ich noch Ihren Familiennamen.
1: Cromwell.
4: Geht das nicht auch ein bisschen leise?
2: Wir haben ihn gefunden.
4: Bist du sicher?
2: Ja, ich glaube es. Er hat den Namen seiner Mutter angenommen und er lebt jetzt in Heathfield.
5: Deine Tochter wäre auch eine Superdetektivin geworden.
4: Tja, meine Tochter wäre auch eine hervorragende Ärztin, wenn du sie nicht ständig davon abhalten würdest, die Praxis zu übernehmen.
2: Dad, ich werde mich nur noch um die Praxis kümmern, sobald ich wieder da bin, okay? Also, wenn ihr mich braucht, ich bin bei Pat.
5: Deine Tochter ist ein Engel. Und wer ist Pat?
4: Ihre Cousine.

0: du denn da? Kate, ist der neu?
1: Ja, man gönnt sich ja sonst nichts. Wie lange ist es her?
0: Dad 60. Und wie geht es dir?
1: Du, alles im grünen Bereich. Ich richte gerade zwei Museen ein. Bin immer noch Single, aber glücklich. Wie geht's deinem Dad?
0: Gut, wie immer. Und Tante Annie, was macht die?
1: Mom ist frisch verliebt und feiert zum 4. Mal ihren 50.
0: Oh Gott.
2: Schön, dich zu sehen.
0: Es hat sich wirklich nichts verändert.
1: Doch, wir sind älter geworden. Aber nicht klüger. Mama hat erzählt, du hast dich von Thomas getrennt. Warum? Ihr wart doch so ein tolles Paar.
2: Ich hatte plötzlich das Gefühl, als hätte ich die Zukunft mit ihm schon hinter mir.
1: Das Gefühl kenne ich. Stellt sich nur die Frage, ob es diese wundervolle, außergewöhnliche Liebe, von der wir immer träumen, überhaupt gibt. Und jetzt bist du wegen David Cromwell hier. Du wirst es nicht glauben, aber ich kenne ihn.
0: Ach.
1: Nein, nein, nicht wie du denkst. Ich habe ihn mal auf einer Ausstellung getroffen. Da hat er sich aber ziemlich schnell wieder vom Acker gemacht. Er hat diesen unglaublichen Buchladen.
0: Und? Wie ist er?
1: Am besten machst du dir selbst ein Bild. Ab 10 Uhr morgens ist er täglich für die Öffentlichkeit zugänglich.

0: Verfolgen Sie mich?
1: Sie?
0: Ja, das ist mein Laden. Deswegen achte ich auch immer darauf, dass hier nicht alles so zugepackt wird. Diese Touristen sind einfach gnadenlos. Sind Sie auch ein Tourist?
1: Nein, nein, ich bin kein Tourist. Ich bin in einer familiären Angelegenheit hier.
2: Der Laden ist jetzt geöffnet. Sie können also reinkommen, wenn Sie wollen. Sei denn, Sie sind vom Finanzamt.
3: Guten Morgen. Denken Sie sich nichts. Das ist seine Art, Kunden zu behandeln. Deswegen ist der Laden auch immer leer.
0: George, du hast doch bestimmt eine Allzustellung, oder?
1: Dankeschön.
0: Wenn ich Ihnen irgendwie helfen kann.
1: Danke. Sie haben ja wirklich unglaubliche Schätze hier. Dickens, Coronation und Edgar Allan Poes Meistererzählungen in der Erstausgabe.
2: Ja, das ist doch eines meiner wertvollsten Unikate. Kostet 1250 Pfund.
1: Ja, aber eigentlich bin ich auch gekommen, um...
0: Ach je. Der alte Mr. Moore ist gestorben.
4: Ja, ich habe gehört, schon letzte Woche.
0: Seine Kinder wollen, dass ich ein Wertgutachten über seine Bibliothek erstelle.
4: Ja, die verlieren keine Zeit. Die haben ja sogar schon einen Makler engagiert. Man munkelt, dass sie das Schloss sogar verhökern wollen. Obwohl sie sich nie um den alten Herrn gekümmert haben.
2: Vielleicht war der alte Mr. Moore auch nur ein unnachgiebiger, selbstgerechter Mann, der seine Kinder aus dem Haus getrieben hat.
1: Ich denke, was George...
2: Ich weiß ganz genau, was George sagen wollte. Trotzdem sehen Dinge von außen betrachtet manchmal anders aus, als sie tatsächlich sind.
0: Deswegen sollte man sich auch nicht in fremde Familiengeschichten einmischen. Was sagst du dazu? Die bieten an, ein paar Bücher in Kommission zu nehmen. Ja. Das ist eine einmalige Chance. Die haben ein paar unschätzbare Unikate in ihrer Sammlung. Wollten Sie vorher nicht noch was fragen?
1: Danke. Es hat sich erledigt. Wie konnte ich nur so naiv sein zu denken, ich komme hierher, spreche mit ihm und alle Probleme lösen sich? Also wenn ich ihm jetzt sage, warum ich hergekommen bin, dann schickt er mich Postwetten zurück und zwar alleine.
5: Was also können wir tun?
1: Ich weiß es nicht. Also so, wie sich das heute Morgen angehört hat, habe ich keine Ahnung, wie ich ihn jemals nach Hartigen zurückbringen sollte.
5: Was wir also brauchen, ist ein Plan und Zeit.
1: Pat. Thaddeus ist krank. Er ist sogar sehr krank. Ich habe keine Zeit. Einen Plan habe ich erst recht nicht.
5: Ja, nur ein bisschen Zeit, bis du sein Vertrauen gewonnen hast.
1: Sein Vertrauen gewonnen habe. Das würde Jahre dauern. Ach, Jahrzehnte.
5: Es ist deine einzige Chance. Nimm noch einen.

0: Guten Tag.
1: Guten Tag. Kann ich Ihnen behilflich sein?
0: Ich möchte mich gerne umsehen.
1: Ja, ja, das wollen Sie alle.
0: Okay. Ist dein Vater denn heute nicht da?
1: Er kommt später.
0: Ah ja.
1: Das haben wir gerade bekommen. Mein Dad meint zwar, dass sich niemand so einen teuren Bildband über Pferde kauft, aber dann konnte ich ihn doch überreden.
0: Was glaubt denn dein Vater, was sich so verkaufen lässt?
1: Reiseführer, Sachbücher und alte Schmöker, aber die verkaufen sich nicht. Deshalb mache ich auch manchmal die Bestellungen, auch wenn mein Vater nicht so begeistert darüber ist.
0: Weißt du was? Ich nehme es.
1: Sind Sie sicher? Es ist teuer. Es kostet 40 Pfund. Vielleicht wollen Sie es sich lieber noch mal überlegen. Ich kann es ohne Probleme bis morgen zurücklegen.
0: Nein, nein, ich möchte es wirklich haben. Es ist ein sehr schönes Buch und ich liebe Pferde.

0: Reiten Sie denn auch?
1: Ja.
0: Ich kenne einen tollen Reitstall, nicht weit von hier.
1: Kannst du denn auch reiten?
0: Nein, aber ich kann ihn Ihnen zeigen.
1: Gerne, wenn du das darfst.
0: Ich mache dann 40 Pfund.
1: Mhm.
0: Und wärst du am Morgen? 2 Uhr?
1: 2 Uhr ist ausgezeichnet.
2: Hallo Dad, ich habe David getroffen. Und sein Sohn lebt wirklich bei ihm.
3: Und warum seid ihr noch nicht auf dem Weg?
1: Es ist schwieriger, als ich dachte.
4: Kate, die Zeit drängt.
1: Ich werde alles daran setzen, dass David so schnell wie möglich nach Hause kommt.
5: Vielleicht solltest du Thaddäus jetzt doch von Jeffrey erzählen.
1: Das baut ihn bestimmt auf. Jeffrey ist wirklich ein fantastischer Junge.

0: Ausatmen. Einatmen. Anhalten. Und Lord Hartington nimmt seine Medizin auch regelmäßig, Henry?
1: Selbstverständlich. Ich gebe sie Lord Hartington so, wie Ihre Tochter es angeordnet hat.
0: Und Lord Hartington raucht und trinkt auch nicht?
1: Selbstverständlich nicht.
0: Puh. Ich fürchte, ich werde Lord Hartington in eine Klinik einweisen.
2: Was?
0: Ja. Schließlich leben wir im 21. Jahrhundert. Die Medizin hat Fortschritte gemacht, Thaddeus. Mit dieser Operation kannst du...
3: Vergiss es, Timothy. Ich lasse mich nicht operieren.
0: Du hast aber keine Alternative mehr.
4: Blödsinn. Irgendwann muss jeder Mensch sterben.
3: Nicht wahr, Henry?
0: Ja, stimmt. Aber vielleicht möchtest du vorher gerne noch deinen Enkel sehen.
3: Meinen Enkel? Bleib stehen, Timothy! Ich rede mit dir. Was meinst du damit?
0: Es ist doch wirklich erstaunlich, Thaddeus, dass du immer davon ausgehst, dass alles nach deinem Kopf gehen muss. Stell dir vor, Kate hat David gefunden. Und David hat einen Sohn, Jeffrey. Er ist 12 und würde sich bestimmt freuen, seinen Großvater noch lebend zu sehen.
3: Aber was ist mit David? Wie geht's ihm? Was macht er?
0: David lebt in Heathfield und betreibt einen kleinen Buchladen. Kate versucht, ihn zu seiner Rückkehr zu bewegen. Tja.
3: Das heißt, ich habe einen Enkel. Henry! Henry, hast du gehört? Ich habe einen Enkel.
0: Gute Nacht, Thaddeus.
3: Jetzt bleib doch mal hier und erzähl mir noch mehr. Hey, Henry, gib dem Doktor einen Whisky.
0: Sie wissen schon, Henry. Kurze Besuche halten die Freundschaft.

0: Hallo.
1: Wir haben uns leider ein bisschen verspätet. Das ist mein Vater, Dad, das ist...
2: Wir kennen uns schon. Irgendwie scheint sich unsere Begegnung in letzter Zeit zu häufen.

0: hoffe, Sie haben nichts dagegen, dass Jeffrey mir ein wenig die Gegend zeigt. Ich bin erst seit ein paar Tagen hier und Ihr Sohn war so nett.
1: Es tut mir leid, aber er muss seine Hausaufgaben machen.
2: Ich habe meine Hausaufgaben gemacht.
1: Außerdem erwarten wir noch eine größere Lieferung Bücher.
2: Was für eine Lieferung, Dad?
0: Jeffrey, wir können unseren kleinen Ausflug auch verschieben.
2: Nein, ich komme jetzt mit. Wir sind um 7 wieder da. Und falls was Dringendes sein sollte, habe ich ja mein Handy dabei.
0: Mr. Cromwell, Sie brauchen sich wirklich keine Sorgen zu machen. Ich werde gut auf Ihren Sohn aufpassen.
1: Wie wäre es, wenn Sie mir erstmal Ihren Namen nennen?
0: Oh, Entschuldigung. Catherine Spellman. Ich werde Ihnen auch noch meine Mobilnummer aufschreiben.
1: Spellman?
0: Ja. Wie?
1: Die Romanautorin.
0: Ja, aber leider nicht verwandt. So, hier ist meine Nummer, falls etwas sein sollte.
2: Und wenn du uns jetzt bitte entschuldigen würdest. Ich weiß nicht, was in ihn gefahren ist. Normalerweise ist er cool.
0: Ich kann verstehen, dass er so reagiert. Schließlich kennt er mich ja kaum. Ich wäre wahrscheinlich nicht viel anders.
2: Was machen Sie denn in Heathfield?
0: Ich bin wegen eines Freundes hier. Er braucht meine Hilfe.
2: Dann bleiben Sie vielleicht länger in der Stadt?
0: Vielleicht.
2: Cool. Dann kann ich Ihnen ja noch eine Menge zeigen.
1: Hallo Molly, hier ist David Cromwell. Ich brauchte jemanden für Freitag und Samstag für den Laden. Ich muss wegen einer dringenden Nachlassgeschichte nach Ely. Nein, Miss Livingston kann ich. Die ist bei ihrer Tochter in London. Ach, wunderbar, Molly. Vielen Dank. Nein, auf Jeffrey müssen Sie nicht aufpassen. Der übernachtet bei einem Freund. Und den Schlüssel gebe ich Ihnen dann am Freitagmorgen, wenn Sie da sind, ja? Okay.
0: Das sind irische Ponys. Die lassen sich wirklich sehr, sehr gut reiten. Haben einen ruhigen Charakter, sind zutraulich und klug.
2: Das ist eine Mutter mit ihrem Fohlen?
0: Mhm. Ich schätze, das Fohlen dürfte so 6 Wochen alt sein.
2: Ich kenne meine Mutter nicht. Meine Eltern haben keinen Kontakt. Sie haben sich getrennt, als ich ein Baby war.
0: Komm, lass uns ein bisschen spazieren gehen. Ich weiß, wie das ist, wenn man ohne Mutter aufwächst. Ich habe meine verloren, als ich ungefähr 3 Jahre alt war.
2: Das tut mir leid.
0: Aber ich bin mir sicher, dass du deine eines Tages wiedersehen wirst.
2: Das wäre mein größter Traum. Haben Sie eigentlich auch ein Pferd?
0: Kein eigenes. Aber ich darf das eines Freundes reiten.
2: Des Freundes, dem Sie helfen wollen?

0: Alert.
1: Na, wie war's?
0: Cool. Kate hat bei Redburn Reitstunden ausgemacht.
1: Du interessierst dich weder fürs Reiten noch für Pferde.
0: Wer weiß. Vielleicht habe ich ja meine Meinung geändert. Du sagst auch immer, Menschen mit festen Überzeugungen gehören ins Irrenhaus.
1: Und du hast weder Reithose noch Stiefel.
0: Brauche ich auch nicht. Kate meint, ich soll erst mal schauen, ob es mir überhaupt gefällt.
1: Ach, und Kate weiß natürlich, wovon sie spricht.
0: Allerdings. Schließlich hat sie neben ihrem Medizinstudium auch als Reitlehrerin gearbeitet.
1: Es kann ja heiter werden.
2: Morgen, Mr. Cromwell.
1: Es tut mir leid, ich will nicht unhöflich sein, aber der Laden ist geschlossen. Also ich meine, beziehungsweise sollte er geöffnet sein, aber... Books and More? Oh, hallo, Mr. Finch. Ja, ich hab's auch schon versucht, das... Ach, wie lange kann sowas dauern? Na, dann sagen Sie Molly, dass ich hoffe, dass es ihr bald wieder besser geht. Ja. Nein, ich muss heute zu den Moors und es kann auch niemand sonst einspringen. Okay, vielen Dank, wiederhören. Also, ich muss den Laden schließen. Wenn Sie Montag wiederkommen wollen, dann...
2: Also, ich möchte Sie ja jetzt nicht aufhalten. Aber wenn ich Ihnen irgendwie behilflich sein kann... Naja, anscheinend hat ja gerade Ihre Vertretung abgesagt. Und Sie müssen dringend weg. Den Laden zu schließen macht finanziell keinen Sinn. Also wäre es vielleicht am besten, wenn ich Ihnen aushelfen würde.
1: Vielen Dank für die Analyse.
3: Guten Tag. Kann ich mich mal umschauen? Sie sind mir empfohlen worden.
2: Morgen.
3: Ah, die Erstausgabe der Meistererzählungen. Die würde ich gerne mal sehen.
2: Sehr gerne. Es ist eines unserer wertvollsten Stücke.

0: Scheint ja in Ordnung zu sein. Und was soll es kosten?
1: 1250 Pfund. Der Preis steht auf der Rückseite.
2: Die Bestellungen können Sie notieren. Die erledige ich dann, wenn ich zurück bin. Und die Kasse befindet sich hier in der rechten Schublade. Ich werde mich natürlich revanchieren. Und verschließen Sie die Vitrine wieder, wenn Sie das Buch zurückgestellt haben.
1: Ich werde das Buch nicht zurückstellen.
2: Doch, Sie werden. Es ist nämlich eines meiner wertvollsten.
1: Ich werde das Buch verkaufen. Sobald Sie mir die Gelegenheit geben, mich um meinen ersten Kunden zu kümmern.

0: Ja, hallo?
1: Ich habe nichts gehört, deswegen wollte ich nur mal hören, ob alles in Ordnung ist.
0: Ja, ich habe einige Reiseführer, einen Bildband über Henry Turner und unzählige Ausgaben Harry Potter verkauft.
1: Wir führen Harry Potter?
0: Ihr Sohn ist sehr geschäftstüchtig.
1: Ja, das hat er von seinem Großvater.
0: Ist das nun gut oder schlecht?
1: Naja, wie man es nimmt.
0: Und dann habe ich auch noch den Edgar Allan Poe verkauft.
1: Ja, aber den habe ich seit über 10 Jahren.
0: Ist das nun gut oder schlecht?
1: Wie man es nimmt. Ich muss schon sagen, ich bin richtig beeindruckt. Sie scheinen ja ein richtiges Verkaufstalent zu sein.
0: Das liegt daran, dass Sie so außergewöhnliche Bücher haben.
1: Und was treibt mein Sohn?
0: Ihr Sohn benimmt sich vorbildlich.
1: Das hat man auch selten. Mein Glückwunsch.
0: Und? Bist du schon zu einem abschließenden Urteil gekommen?
2: Tut mir leid, ich wollte sie nicht anstarren.
3: Sag mal, du hast doch bestimmt schon eine Freundin, oder?
2: Nein, noch nicht.
3: Das wird aber nicht mehr lange dauern.
2: Glauben Sie wirklich?
0: Mhm. Schau mal die beiden Mädchen da hinten. Die starren dich schon seit einer halben Stunde an. Foto? Komm. Okay. Sehr schön.
2: Mögen Sie eigentlich meinen Vater?
3: Wie kommst du denn jetzt darauf?
2: Ich kenne niemanden Fremden, dem er jemals den Laden überlassen würde. Er ist nicht immer einfach. Ich denke, er bräuchte eine gute Frau, die sein Leben in Ordnung bringt. Ja, dann hätte er auch vielleicht wieder Kontakt zu unserer Familie.
3: Wünschst du dir das denn?
2: Ich würde meinen Großvater gern kennenlernen.
1: Das ist ein ganz normales Abendessen und kein Candlelight-Dinner.
2: Wow, Dad! Du kennst ja den Unterschied. Und bitte sei nett. Ein Computerspiel. Dankeschön, Kate.
0: Bitte.
1: Da wir gerade dabei sind, wollte auch ich mich bedanken. Ihre Anwesenheit in meinem Laden hat zu einer beachtlichen Umsatzsteigerung geführt, an der ich Sie selbstverständlich beteiligen werde. Dabei weiß ich gar nicht, welchem Umstand wir Ihre Anwesenheit überhaupt zu verdanken haben.
2: Das habe ich dir doch schon gesagt. Kate ist hier, weil sie einem Freund helfen will.
1: Ihrem Freund?
0: Nein, ich habe keinen Freund. Es handelt sich um einen alten Freund der Familie, der sehr krank ist und allein.
1: Ich wollte nicht indiskret sein.
0: Nein, Sie sind überhaupt nicht indiskret.
1: Was ist los, Jeffrey? Fehlt Ketchup?
2: Dad, hast du was dagegen, wenn ich das Spiel kurz einlege? Nur ganz kurz.
1: Das musst du heute unseren Gast fragen.
0: Natürlich, gerne.
2: Dankeschön.
4: Das war's dann wohl. Angelina Jolie hat jetzt sogar Sie geschlagen.
0: Sie haben einen wunderbaren Jungen.
1: Auf die erste Frau im Leben meines Sohnes.
5: Morgen.
6: Guten Morgen. Gut geschlafen?
5: Ja. Soll ich Kaffee machen?
6: Gern.
5: Also der Vollmond hier hat's wirklich in sich.
6: Der Vollmond?
5: Mhm.
6: Du hast den Filter vergessen.
5: Danke.
6: Und wie hat sich Mr. Eisberg verhalten?
5: Ich glaube, das Eis ist gebrochen.
6: Du glaubst, das Eis ist gebrochen? Weißt du, was ich glaube? Der Mann geht einer Kernschmelze entgegen und merkt's noch nicht mal.

0: Guten Tag.
1: Hallo.
0: Bücher aus dem Murnachlass?
1: Ja. Irgendwie hatte ich das Gefühl, den Laden neu arrangieren zu müssen. Mhm. Das alte System hat nicht mehr funktioniert.
2: Ich verteile die Bücher jetzt neu.
1: Da drüben zum Beispiel steht alles über Pferde. Und links alles über Medizin.
0: Hm. Und wo steht dann...
1: Pferdemedizin? Der Genie weiß die Antwort längst, bevor die Frage gestellt wird. Wussten Sie das nicht?
2: Aber auf Ihre Frage zurückkommt, das Buch steht natürlich unter der Rubrik Pferde.
0: Eigentlich bin ich gekommen, weil ich mit Jeffrey zum Reiten verabredet bin.
1: Ach ey, das hat er vor lauter Aufregung bestimmt ganz vergessen. Ein Klassenkamerad hat sich den Fuß verstaucht.
2: Und jetzt springt Jeffrey für ihn bei der Theaterprobe ein.
1: Also ich finde zwar, dass er für den Hamlet noch ein wenig zu jung ist, aber ich bin ja auch nicht der Regisseur. Also wenn Sie mit der zweiten Besetzung einverstanden sind?
0: Sie wollen mitten am Tag den Laden schließen?
1: Ja. Und dank Ihnen kann ich mir das ja auch leisten.
2: Ich bin zwar seit Jahren nicht mehr geritten, aber falls mich der Gaul abwerfen sollte,
1: habe ich eine Ärztin dabei.

0: Es ist wirklich schön hier. Und sehr, sehr friedlich.
1: Überall, wo keine Menschen sind, ist es friedlich. Das ist der Ausgleich der Natur. Ihre Konsequenz tröstet uns über die Inkonsequenz der Menschen hinweg.
0: Das hört sich nicht gerade so an, als ob Sie die Menschen mögen würden.
1: Gott hat den Menschen erschaffen, weil er vom Affen enttäuscht war. Danach hat er auf weitere Experimente verzichtet.
0: David, ich nehme Ihnen Ihre Menschenfeindlichkeit nicht ab.
1: Ich bin nicht menschenfeindlich. Sonst wäre ich ja nicht hier. Ich finde einfach, dass man sich nur mit den Menschen abgeben sollte, für die man sich entschieden hat. Das verleiht dem Leben eine ganz gewisse Qualität.
0: Sind Sie deswegen